0: Nach dem Einspruch des Bundesrats ist die Umsetzung der von der Bundesregierung geplanten Entlastungsprämie weiterhin unsicher. Der bayerische Ministerpräsident Söder riet der Bundesregierung in der ARD davon abzulassen. Das Geld solle man lieber in eine gute Einkommenssteuerreform stecken. Ähnlich argumentiert die SPD-Politikerin Schwesig. Die Ministerpräsidentin aus Mecklenburg-Vorpommern forderte in der ARD-Sendung Mioska, die Steuern auf kleine und mittlere Einkommen zu senken. Heidenheim darf weiter vom Verbleib in der Fußball-Bundesliga träumen. Die Schwaben siegten in Köln mit 3:1. Aus der Sportredaktion Ina Kast.
1: Damit hat Heidenheim den letzten Tabellenplatz an St. Pauli weitergegeben. Es kommt am letzten Spieltag nun zu einem nie dagewesenen Herzschlagfinale in der Bundesliga. Mit Wolfsburg, Heidenheim und St. Pauli sind 3 Teams punktgleich. 2 von ihnen werden direkt absteigen. Eines schafft es in die Relegation. Der Hamburger SV ist längst gerettet und freut sich über den 3:2 Heimsieg gegen den SC Freiburg. Die Freiburger kämpfen im Fernduell mit Frankfurt um den Europapokalplatz 7. Trainerin Marie-Louise Ether holte beim 3:1 in Mainz ihren ersten Sieg mit Union Berlin.
0: Das Wetter in Deutschland. In der Nacht ist es wechselnd bewölkt und vom Südwesten in den Nordosten greifende, teils gewittrige Regenfälle bei 13 bis 3 Grad. Am Tag bei vielen Wolken zeitweise Regen oder Schauer 9 bis 20 Grad. Es ist 2:03 Uhr.
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3: Die A1 Dortmund Richtung Münster ist zwischen Kreuz Dortmund-Unna und Carmen-Zentrum wegen Bauarbeiten bis 5 Uhr gesperrt. Die A2 Dortmund Richtung Oberhausen ist zwischen Dreieck Bottrop und Kreuz Oberhausen wegen Bauarbeiten ebenfalls bis 5 Uhr gesperrt. Die A7 Hamburg Richtung Flensburg ist zwischen Schleswig-Jagel und Schubi wegen eines brennenden Pkw gesperrt. Und die A81 Heilbronn Richtung Würzburg ist zwischen Weinsberg-Ellhofen und Kreuz Weinsberg wegen einer Fahrbahnanlage Neuerung noch bis 5 Uhr gesperrt.
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3: Die kommt vom Norddeutschen Rundfunk in Hamburg. Am Mikrofon begrüßt sie Sven Hasenklever. Auf einer Pressekonferenz nach der Moskauer Militärparade ließ Kreml-Chef Putin aufhorchen. Mit Blick auf den Ukraine-Krieg sagte er, dass er glaube, dass sich die Angelegenheit dem Ende zuneige. Gleichzeitig brachte er den deutschen Altkanzler Gerhard Schröder als Vermittler für Gespräche mit den Europäern ins Spiel. Zeigt sich da auf einmal Kriegsmüdigkeit oder ist das eine weitere Nebelkerze Putins? Mehr dazu von Björn Blaschke.
4: Die Pressekonferenz war eher eine Propagandashow unter Beteiligung williger russischer Medienschaffender. Kreml-Chef Wladimir Putin stellte sich einmal mehr als Mann dar, der grundsätzlich immer zu Gesprächen bereit ist. Zum Beispiel mit dem ukrainischen Präsidenten Volodymyr Selenskyj. Ich schlage dieses Treffen nicht vor. Sollte es jedoch jemand tun, so möge er bitte kommen. Wer sich treffen möchte, soll nach Moskau kommen. Ein Treffen in einem Drittstaat ist ebenfalls möglich, jedoch nur unter der Voraussetzung, dass endgültige Einigungen über einen Friedensvertrag erzielt werden. Einen Vertrag, der auf eine langfristige, historische Perspektive ausgelegt sein sollte. Ein Treffen mit Putin in Moskau hatte Selenskyj zuvor mehrfach abgelehnt. Und ein langfristiger Friedensvertrag wirkt momentan unwahrscheinlich. Die Ukraine hat Russland in jüngerer Vergangenheit verschiedene Schläge verpasst. Die setzen Putin und seine Leute unter Druck. Selenskyj wird in dieser Situation wohl alles versuchen, das zu verstärken und umso vehementer Putins Forderungen zurückweisen. Denn wenn Selenskyj beispielsweise, wie von Putin verlangt, ukrainische Staatsgebiete an Russland abtreten würde, würde er Verfassungsbruch begehen und wohl politischen Selbstmord. Trotzdem gab Putin vor, er meine, dass sich der Krieg dem Ende zuneige, dem Einfluss des Westens auf die Ukraine zum Trotz. Sie versprachen Hilfe und begannen Spannungen mit Russland zu schüren, die bis heute andauern. Ich glaube, die Dinge neigen sich dem Ende zu. Doch es bleibt eine ernste Angelegenheit. Fragt sich, wie es dann in dieser Situation zum Ende des Krieges kommen soll. Putin selbst sagte, er sehe die Bemühungen der USA, Frieden zwischen der Ukraine und Russland zu schaffen. Aber er sei auch nicht abgeneigt, mit Europäern zu verhandeln. Persönlich würde ich, wenn es darauf ankäme, den ehemaligen Bundeskanzler der Bundesrepublik Deutschland, Herrn Schröder, vorziehen. Aber ganz allgemein gilt, lassen Sie die Europäer einen Anführer wählen, dem sie vertrauen. aber der auch nicht schlecht über uns gesprochen hat. Sie sind uns willkommen. Wir haben niemals Nein zu Verhandlungen gesagt. Niemals. Altkanzler Gerhard Schröder als Vermittler, der 82-jährige Sozialdemokrat, von 1998 bis 2005 Kanzler, steht seit Jahren unter anderem wegen seiner Freundschaft zu Putin in der Kritik. Obendrein arbeitete er jahrelang für russische Öl- und Gaskonzerne. Zwar hat er Russlands Angriffskrieg gegen die Ukraine auch als völkerrechtswidrig bezeichnet, aber trotzdem wirkt es unwahrscheinlich, dass gerade Putin-Freund Schröder beispielsweise als offizieller Vermittler der Europäer benannt wird. Mit allem, was der Kreml-Chef nach der Siegesparade zum 9. Mai sagte, hat er wohl einmal mehr Nebelkerzen gezündet. Er gibt Gesprächsbereitschaft und Friedenswillen vor und handelt völlig anders. Davon will er wohl sein eigenes Volk, das zunehmend kriegsmüde ist, ablenken und auch US-Präsident Donald Trump, den Putin nicht verprellen möchte.
3: Björn Blaschke berichtete. Präsident Putin bringt also Altkanzler Schröder als Vermittler ins Gespräch. Die Reaktionen aus der deutschen Politik sind überwiegend ablehnend. Aus Berlin Dietrich Karl Meurer.
5: Dass Putins Vorschlag in Deutschland auf ein geteiltes Echo stößt, überrascht nicht. SPD-Mitglied Gerhard Schröder steht in der Kritik wegen seiner Nähe zu Russlands Präsident und früherer Jobs für russische Energiekonzerne. Aus Regierungskreisen heißt es, man habe die Äußerungen Putins zur Kenntnis genommen. Sie reihten sich ein in eine Serie von Scheinangeboten. Solange Moskau seine Forderungen nicht ändere, gelte die Idee als wenig glaubwürdig. Aus Sicht der Bundesregierung gilt eine verlängerte Waffenruhe als erster Test für die Ernsthaftigkeit des Vorschlags. Ähnlich äußert sich der außenpolitische Sprecher der SPD-Bundestagsfraktion Adis Achmetovic. Er fordert aber, jedes Angebot müsse ernsthaft geprüft werden. Europa müsse mit am Verhandlungstisch sitzen. Dagegen spricht der frühere Chef des Auswärtigen Ausschusses des Bundestages, Michael Roth von der SPD, von einem Manöver. Auch Grünen-Ko-Fraktionschefin Britta Hasselmann weist den Vorschlag Putins zurück. Russlands Präsident könne den Krieg selbst beenden. Linken-Fraktionschef Sören Pellmann sieht in der Idee Putins kein neutrales Vermittlungsangebot, sondern ein politisches Signal mit Konfliktpotenzial. Fabio De Masi vom BSW hält eine Prüfung des Vorschlags für sinnvoll.
3: Nach der Ankunft vor Teneriffa wurde das von einem Hunter-Virus-Ausbruch betroffene Kreuzfahrtschiff MV Hondius evakuiert. Mehrere Länder haben Rückholflüge für ihre Staatsbürger organisiert. Das Schiff selbst soll nach Rotterdam in den Niederlanden gebracht werden, um dort desinfiziert zu werden. Julia Macher.
6: In Beibooten, in kleinen Gruppen, wurde ein Großteil der Passagiere sowie ein Teil der Crew der MV Hondius an Land gebracht. Vom Hafen Granadilla im Südosten Teneriffas brachten Busse des spanischen Katastrophenschutzes die Menschen zum 10 Minuten entfernten Flughafen an die Startbahn zu den abflugbereiten Charter- und Militärmaschinen. Vor dem Landgang hatte ein Ärzteteam alle Passagiere untersucht. Keiner von ihnen zeigt bisher Symptome. Eine Gefahr für die Inselbevölkerung bestehe nicht, so Virginia Barcones, Direktorin des spanischen Zivilschutzes. Wir haben von Anfang an gesagt, dass die Menschen auf den Kanaren beruhigt sein können, weil es in keinem Fall zu einem Kontakt mit der Zivilbevölkerung kommen werde. Die gesamte Rückführungsaktion findet in eigens abgesperrten und bewachten Bereichen statt. Das Personal, das in Kontakt zu den Passagieren tritt, hat die entsprechenden Schutzausrüstungen. Auch seine Sicherheit ist garantiert. Die vier deutschen Passagiere fliegen gemeinsam mit Personen aus den Niederlanden, Belgien, Griechenland und Lateinamerika zunächst in die Niederlande, reisen von dort begleitet von Ärzten nach Deutschland. Das letzte Flugzeug soll morgen die Kanareninsel Teneriffa verlassen, das Kreuzfahrtschiff anschließend Kurs auf Rotterdam nehmen. Die Rückführung ist logistisch aufwendig. 23 Länder sind an ihr beteiligt. Sowohl der Generaldirektor der Weltgesundheitsorganisation WHO wie auch der Papst haben sich für die Solidarität und die Aufnahme der MV Hondius durch Spanien bedankt.
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3: In Berlin hat der auf 4 Tage angesetzte Bundeskongress des Deutschen Gewerkschaftsbunds begonnen. Unter dem Motto »Stärker mit uns« wollen die etwa 400 Delegierten über die Leitlinien gewerkschaftlicher Arbeit in den kommenden 4 Jahren entscheiden. Die Frage ist, wie sehr der DGB mit der Bundesregierung angesichts der derzeitigen Krise der Wirtschaft auf Konfrontationskurs gehen wird oder ob die Gewerkschafter zumindest teilweise kooperieren werden, etwa wenn es um die Flexibilisierung der Arbeitszeiten geht. Frank Capellan blickt auf den ersten Tag zurück.
7: Kai Wegner ist selbst Gewerkschaftsmitglied und Christdemokrat und regierender Bürgermeister von Berlin. Was er in seinem Grußwort zur Eröffnung des DGB-Kongresses in der Hauptstadt zu sagen hat, kommt durchaus gut an. Denn indirekt kritisiert Wegner seinen Parteivorsitzenden. Debatten über Basisrenten verunsichern die Menschen, betont er. Mit Blick auf die Steuerpolitik allerdings ist er beim Kanzler.
8: Wir sollten in diesem Land nicht über weitere Erhöhungen von Steuern, insbesondere von der Mehrwertsteuer, reden. Die Mehrwertsteuer muss sogar deutlich gesenkt werden, insbesondere in dem Bereich von Grundnahrungsmitteln, meine Damen und Herren.
7: Nach der Schlappe im Bundesrat, dem Scheitern der 1.000-Euro-Prämie, konzentriert sich die Diskussion nun auf andere Entlastungsmöglichkeiten. SPD-Chef Lars Klingbeil drängt am Rande seines Kanada-Besuches auf die ohnehin geplante Steuerreform. Natürlich hat der Finanzminister mit seiner Forderung, die Superreichen stärker zu belasten, die DGB-Vorsitzende an seiner Seite. Jasmin Fahimi, einst SPD-Generalsekretärin, macht zum Auftakt des Bundeskongresses klare Ansagen in Richtung Union.
9: Wir wollen, dass an echten Zukunftslösungen gearbeitet wird, statt an immer neuen Privilegien für die Klasse der Superreichen. Das ist kein Klassenkampf, das ist einfach eine Frage der Gerechtigkeit.
7: Der Kanzler ist allerdings strikt gegen Steuererhöhungen für Spitzenverdiener. Auch CSU-Chef Markus Söder bekräftigt im Interview mit Welt am Sonntag, keine Erhöhung beim Spitzensteuersatz, bei der Erbschaftssteuer und bei der Vermögensteuer. Allerdings deutet Bayerns Ministerpräsident Kompromissbereitschaft an, wenn es um die sogenannte Reichensteuer geht. Bei sehr hohen Einkommen ab etwa 300.000 Euro kann sich Söder eine höhere Belastung vorstellen. Aber der Spitzensteuersatz zählt ausdrücklich nicht dazu, bekräftigt er, weil er bereits ab 70.000 Euro greift und damit auch Mittelständler, Handwerker und Facharbeiter betrifft.
10: I will not sugarcoat it. Working with our coalition partner isn't always easy.
7: Ich will da gar nicht schönreden, unterstreicht Friedrich Merz bei einem Besuch der schwedischen Konservativen. Die Zusammenarbeit mit den Sozialdemokraten ist nicht immer einfach, aber sie ist notwendig. Wie in Schweden wolle auch er in Deutschland nicht das Feld den Radikalen überlassen.
10: We will not leave our country in the hand of radical forces. You don't do that and we won't do that either in Germany, dear friends and colleagues.
7: Von der Reformfähigkeit der Regierung wird abhängen, ob der Vormarsch der Rechtspopulisten von der AfD gestoppt werden kann. Das ist seine Botschaft. Wie schwer sein Besuch beim DGB-Kongress am kommenden Dienstag werden dürfte, davon bekommt Merz heute schon mal einen Vorgeschmack. Auch wir wollen das Land reformieren, betont die Gewerkschaftsvorsitzende.
9: Wer allerdings Reformen mit sozialer Härte verwechselt, der wird an uns keinen Partner finden.
7: Rente, Gesundheit, Steuern. Die Gewerkschaften setzen darauf, dass die SPD ihre Interessen in der Regierung vertritt. Morgen schon wird auch der Vizekanzler beim DGB sprechen. Für SPD-Chef Lars Klingbeil dürfte es erneut ein Spagat werden zwischen parteipolitischer Profilierung und den Zwängen des Regierungshandelns in einer Koalition mit der Union.
3: 4 Tage DGB-Kongress. Frank Capellan berichtete über den Auftakt. Aller Voraussicht nach wird Cem Özdemir von den Grünen am kommenden Mittwoch zum neuen Ministerpräsidenten in Baden-Württemberg gewählt. Das Wahlergebnis war denkbar knapp. Nur einen 0,5 Prozentpunkt lagen die Grünen vor der CDU, mit der sie nun koalieren werden. Beide Parteien haben im Stuttgarter Landtag die gleiche Zahl an Sitzen erreicht. Die CDU wird also mit größter Wahrscheinlichkeit entsprechend selbstbewusst und eher nicht als Juniorpartner auftreten. Darüber hat mein Kollege Matthias Deiß im Bericht aus Berlin im ARD-Fernsehen mit Özdemir gesprochen. gesprochen und ihn gefragt, was er denn unternehmen wird, damit er nach einem Jahr im Amt nicht so dasteht wie jetzt Bundeskanzler Merz.
11: Nicht allen alles versprechen, vor allem Dinge, von denen man von vornherein weiß, dass man sie nicht wird einlösen können. Deshalb war mein Wahlkampf dadurch gekennzeichnet, dass ich sehr wenig versprochen habe. Ich sage, was ich machen kann und ich sage, was ich nicht machen kann. Ich kann die Zölle von Herrn Trump nicht rückgängig machen. Ich kann nicht dafür sorgen, dass China ein harter Konkurrent ist. Ich kann den schrecklichen Angriffskrieg Russlands auf die Ukraine nicht beenden. Aber was ich hier tun kann, das ist zum Beispiel, ich schaffe alle Berichtspflichten ab für den Mittelstand, für unsere Kommunen. Das wäre auch mal was für Berlin. Berlin hat den größten Teil an Bürokratie. Berlin könnte uns in Baden-Württemberg folgen. Das würde einen Unterschied machen für die deutsche Wirtschaft.
12: Das sind Maßnahmen, die Sie jetzt aufgezählt haben, die sicherlich helfen, mittelfristig. Aber es gehen ja jetzt jeden Tag oder jede Woche auch schon Arbeitsplätze verloren. Was wären denn kurzfristige Maßnahmen? Die Entlastungsprämie, die der Bund vorgeschlagen hatte, das wäre ja eine kurzfristige und auch einmalige Möglichkeit gewesen. Und die hat auch Baden-Württemberg am Ende abgelehnt.
11: Ja, weil wir nichts davon halten, Geld zum Fenster rauszuwerfen. Schauen Sie, ich bin in Baden-Württemberg auf eine Schule gegangen. Bei uns konnte man Mathematik nicht abwählen. Das scheint in Berlin anders zu machen. Die haben einen Dukatenesel, über den verfügen wir hier nicht. Wir müssen rechnen. Und das Geld kann man halt nur einmal ausgeben. Schulden zulasten künftiger Generationen, die sie zurückzahlen müssen. Ohne dass es einen Mehrwert gibt für die Infrastruktur, für die Digitalisierung, für Schienennetze. Für alles das, das ist schlicht nicht einzusehen. Ein großer Teil von dem, was wir auch der Regierung ermöglicht haben, an Schulden, ist schon ausgegeben, ohne dass es wirklich einen erkennbaren Mehrwert hat für die Infrastruktur. Das, was jetzt noch an Geld da ist, muss dahin fließen, wie es versprochen wurde. In die Verteidigung, in die Digitalisierung, in die Infrastruktur. Daran werden wir die Bundesregierung messen. Ich strecke die Hand aus nach Berlin. Wir beteiligen uns nicht daran, die Regierung schlecht zu reden. Denn am Ende profitieren davon nur die Radikalen. Wir sind bereit, bei Steuerreform, bei Rentenreform mit anzupacken. Aber die Regierung muss jetzt mal bitteschön mit einer Stimme sprechen. Ich kriege einen Vorschlag von Herrn Klingbeil, da gibt es einen Vorschlag von der CDU. So arbeiten wir in Baden-Württemberg nicht. Eine Regierung spricht mit einer Stimme, das erwarte ich auch von Berlin.
12: Da wird jetzt ja überlegt, ob es dann eine vorgezogene Einkommensteuer richten könnte statt dieser Prämie. Dienstag trifft man sich beim Koalitionsausschuss. Aber wie soll so eine Einkommensteuer denn gelingen, wenn die Länder sagen, sie sind eigentlich nicht bereit, auf eigene Einnahmen zu verzichten, was da ja der Fall wäre?
11: Klar, man muss die Situation der Kommunen betrachten. Die sind mit dem Rücken an der Wand. Darüber muss man mit Berlin auch reden müssen. Es gehört aber natürlich auch dazu, dass breite Schichten der Bevölkerung, insbesondere der Mittelstand, diejenigen, denen es nicht so geht, eine Entlastung brauchen. Und das muss vernünftig gegenfinanziert werden. Eigentlich bringen doch CDU, CSU und SPD alles mit, was es dafür braucht. Die eine Seite deckt die Gewerkschaften ab, die andere Seite deckt die Unternehmer und die Unternehmerverbände ab. Wir sind nochmal bereit, mit anzupacken. Ich glaube, ich spreche da auch für viele Kollegen im Bundesrat. Aber wir müssen uns zusammensetzen und brauchen eine ausgewogene Lösung, die das Land voranbringt.
3: Sagt Cem Özdemir von den Grünen im ARD-Bericht aus Berlin. Spritpreise jenseits der 2-Euro-Marke, das ist seit dem Krieg der USA gegen den Iran Realität an deutschen Tankstellen. Die Regierung hat reagiert und die Steuern auf Sprit vorübergehend gesenkt, Stichwort Tankrabatt. Doch die Kosten für Benzin und vor allem für Diesel treffen die Menschen hierzulande immer noch hart, auch wenn die Preise sich deutlich von den Höchstständen entfernt haben. Insbesondere die Landwirtschaft ist auf Diesel angewiesen. Bisher haben sich alternative Kraftstoffe nicht durchgesetzt. Wird sich das jetzt ändern? Axininia Weihrauch hat sich bei den Landwirten umgehört.
13: Landwirt Franz Hackenberg hat eine Saison lang keinen herkömmlichen Diesel verbraucht. Er fuhr seinen Traktor mit HVO-Kraftstoff. Der verursacht bis zu 90% weniger CO2.
14: Da muss ich mich auf die Fachwelt verlassen, dass es einfach viel weniger schädlich ist wie die ganz herkömmlichen Diesel- und Benzinarten. Dann gibt mir das schon ein gutes Gefühl, dass ich da der Umwelt was Gutes tue.
13: Hackenberg hat den Kraftstoff für den Landmaschinenhersteller Fendt getestet. Sein Fazit? Er ist sehr zufrieden. Er sagt, HVO sei weniger aggressiv. Die Maschinen liefen sogar besser. HVO steht für Hydrotreated Vegetable Oils, also hydrierte Pflanzenöle. Allerdings werden teils auch tierische Fette beigemischt. Zusammen mit Wasserstoff entsteht ein Kraftstoff, der oft auch in herkömmlichen Motoren angewendet werden kann. Anders als andere Biokraftstoffe, für die unter Umständen erst umgerüstet werden muss. Trotzdem verwendet Landwirt Hackenberg HVO nach dem Test nicht mehr. Es ist ihm schlicht zu teuer. Und auch sonst hat es sich noch nicht stark verbreitet.
15: Das ist immer eine Frage der Wirtschaftlichkeit,
13: sagt Edgar Remmele vom Technologie- und Förderzentrum für nachwachsende Rohstoffe in Straubing.
15: Wir hatten lange Phasen, als Dieselkraftstoff sehr günstig war für die Landwirtschaft. Und die erneuerbaren Kraftstoffe müssen ja produziert werden. Und das macht sie etwas teurer.
13: Die Produktion gilt als aufwendiger. Und auch die verwendeten Rohstoffe sind nur begrenzt verfügbar. Da HVO und Co. außerdem meist als direkter Ersatz für Diesel verwendet werden, fällt und sinkt der Preis oft ähnlich. Laut Remmele ist HVO aktuell etwa 10 Cent teurer als herkömmlicher Diesel. Bei Rapsölkraftstoff betrage der Unterschied sogar 25 Cent. Und das trotz der aktuell hohen Dieselpreise. Um HVO und auch andere alternative Kraftstoffe in der Landwirtschaft voranzubringen, hat sich Bundeslandwirtschaftsminister Alois Rainer von der CSU in einem Interview dafür ausgesprochen, alternative Kraftstoffe von der Steuer zu befreien. Zwar werde Elektromobilität bei kleinen Landmaschinen eine Rolle spielen, bei größeren seien Biokraftstoffe eine Alternative. Remmele hält eine Steuerbefreiung für sinnvoll.
15: Ich glaube, das ist ein wichtiges Signal für Planungssicherheit für die Landwirte, aber auch für die Landmaschinenindustrie. Man darf ja nicht vergessen, die Maschinen sind heute nur für Dieselkraftstoff in der Regel zugelassen, vielleicht noch für HVO, aber für Biodieselfreigaben, für Pflanzenölfreigaben braucht man Entwicklungsarbeit, muss Geld reinstecken für die TÜV-Genehmigung.
13: Auch will das Bundeslandwirtschaftsministerium neue Marktzulassungen fördern, damit es mehr Innovation gibt. Kritik kommt allerdings von Umweltschutzseite. Das Hauptargument, die Rohstoffe für HVO und Co. müssten irgendwo angebaut werden. Kraftstoffe vom Acker beanspruchten auf sehr ineffiziente Weise enorme Flächen und stünden in Konkurrenz zur Lebensmittelproduktion, so die Deutsche Umwelthilfe auf Anfrage. Auch würde in HVO teils Palmöl verwendet werden, was noch schädlicher sein könne als fossile Kraftstoffe. Remmele vom Technologie- und Förderzentrum für nachwachsende Rohstoffe geht nicht davon aus, dass künftig mehr Ackerfläche für alternative Kraftstoffe verwendet wird. Denn wenn immer mehr Fahrzeuge, die aktuell mit 7% Biodiesel als Beimischung fahren, elektrifiziert seien, würden große Mengen für die Landwirtschaft frei. Bis das passiert, müssten sich die Preise aber noch deutlich verändern.
16: Batterien aus China, die sind gut. Und vor allem, noch wichtiger, sie sind günstig.
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3: Gleich 5:30.
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1: Mit Ina Kast. Es wird einen Dreikampf um den Klassenerhalt geben am letzten Spieltag in der Fußball-Bundesliga. Am kommenden Wochenende gehen drei Teams mit der gleichen Punktzahl ins letzte Spiel. Denn der erste FC Heidenheim hat mit 3:1 in Köln gewonnen und hat damit den letzten Platz an St. Pauli weitergegeben. Wolfsburg, Heidenheim und St. Pauli haben nun alle 26 Punkte, Holger Dahl.
20: Heidenheim setzt seine Aufholjagd auf den Relegationsplatz mit dem 3:1-Sieg in Köln eindrucksvoll fort. Schöppners frühes Führungstor für Heidenheim wurde durch Bülter schnell ausgeglichen, aber Kölns Lund klärte einen Ibrahimovic-Schuss nach einer knappen halben Stunde ins eigene Tor. Dem Heidenheimer 2:1 folgte Mitte der zweiten Halbzeit das 3:1. Schöppner war erneut der Torschütze. In der Tabelle zieht Heidenheim damit wegen mehr erzielter Tore am FC St. Pauli vorbei und ist sowohl mit dem Schlusslicht St. Pauli als auch mit Wolfsburg auf dem Relegationsplatz punktgleich. Mit dieser spannenden Konstellation ging es noch nie in einen letzten Bundesligaspieltag.
1: Zuvor hatte es der SC Freiburg verpasst, sich schon vorzeitig Europapokalplatz 7 zu sichern. Die Freiburger verloren beim schon geretteten Hamburger SV mit 2:3 und haben damit weiter nur einen Zähler Vorsprung vor Frankfurt auf Rang 8. Nach dem Einzug ins Europapokalfinale unter der Woche war Freiburgs Trainer Julian Schuster nicht zufrieden mit dem Auftritt seines Teams in Hamburg.
0: Auf der einen Seite ist mir zu einfach, das auf den Donnerstag zu schieben. Ich kann viel Verständnis dafür entwickeln. Wie anspruchsvoll das eben auch ist, aber auf der anderen Seite, glaube ich, ist es auch möglicherweise für uns der nächste Entwicklungsschritt, eben genau dies dann eben auch anzunehmen und daraus zu lernen, was es vielleicht bedarf, welche Nuancen dann ein Stück weit eben auch angepasst werden müssen.
1: Besser lief es für Union Berlin, das mit 3:1 in Mainz gewann. Für beide Teams ging es allerdings um nichts mehr. In der zweiten Liga steht der erste Absteiger fest. Preußen Münster von Trainer Alois Schwarz kann sich nach dem 1:1 gegen Darmstadt nicht mehr retten.
21: Sehr schwierig,

0: 28. Aus Kiel, Thomas Kurs.
1: Ein wichtiger Erfolg für das Team von Trainer Nicolas Krikau im Rennen um die direkte Champions League-Qualifikation. Allerdings taten sich die Füchse gegen den ersatzgeschwächten THW Kiel in den ersten 50 Minuten schwer. Mehrmals konnten die Kieler vor den 10.000 Fans in der ausverkauften Ostseehalle eine 3- oder 4-Tore-Führung der Berliner ausgleichen. Erst in den letzten 10 Minuten häuften sich die Fehler bei den Gastgebern und diese bestraften die Füchse gnadenlos und zogen nach einem 25:25 deutlich davon. Torwart Milos Saveljev erwischte einen guten Tag mit 15 Paraden und vorne traf Matthias Gitzel als bester 8-mal. Mit diesem wichtigen Auswärtssieg beim Rekordmeister bleiben die Berliner dran, mit einem Punkt Rückstand am Tabellenzweiten SG Flensburg-Handewitt. Platz 2 würde am Saisonende die direkte Qualifikation für die Königsklasse bedeuten.
0: Außerdem gewann Spitzenreiter Magdeburg deutlich gegen Hamburg mit 41:28. Damit können die Magdeburger am nächsten Spieltag nach der Länderspielpause die Meisterschaft vorzeitig perfekt machen. Außerdem setzte sich Gummersbach mit 26:24 in Erlangen durch. Deutschlands bester Tennisprofi Alexander Zverev steht beim wichtigen Masters-Turnier in Rom im Achtelfinale. Nachdem er zuletzt leicht angeschlagen war, hatte der Hamburger gegen den Belgier Alexander Bloks keine Schwierigkeiten und gewann glatt in 2 Sätzen.
2: Verbotene Trainingsmethoden. Wie weit verbreitet ist Tierquälerei noch immer im Reitsport? Die Frage bei uns in der kommenden Viertelstunde nach den nächsten Nachrichten um 2:30.

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1: Um 2.29 Uhr mit Olaf Knapp. Die deutschen Passagiere der MV Hondius sind auf dem Rückweg nach Deutschland. Zuvor wurden sie unter strengen Sicherheitsauflagen vom Kreuzfahrtschiff auf die Kanareninsel Teneriffa gebracht und von dort aus nach Eindhoven ausgeflogen. Aus der Nachrichtenredaktion Betül Sarikaya.
2: In ihren Heimatorten müssen die deutschen Hondius-Passagiere zunächst für längere Zeit in Quarantäne bleiben. Wie diese Isolierung genau abläuft, entscheiden die örtlichen Gesundheitsämter. Die Reisenden wurden medizinisch untersucht, bevor sie das Schiff vor Teneriffa verlassen durften. Ein französischer Passagier zeigte laut Premierminister Le Cornu auf dem Flug nach Paris Krankheitssymptome. Insgesamt 5 Franzosen werden demnach in einer Klinik isoliert und auf das Virus getestet. Die restlichen Evakuierungsflüge sollen noch heute abgeschlossen werden.
1: Die Bundesnetzagentur hat vor dem Hintergrund des Iran-Kriegs zu einem sorgsamen Umgang mit Gas geraten. Moderate Preissteigerungen seien demnach möglich, sagte Bundesnetzagenturchef Müller dem Redaktionsnetzwerk Deutschland. Zwar gelten für die meisten privaten Haushalte beim Gas Preisgarantien für 12 Monate oder länger. Bei Anschlussverträgen könne es dann aber zu Preissteigerungen kommen. Diese seien aber nicht in der Dimension wie 2022 nach Beginn des Ukraine-Kriegs. In Berlin geht heute der 4-tägige Bundeskongress des Deutschen Gewerkschaftsbunds weiter. Dabei steht unter anderem die Wahl der Vorsitzenden auf dem Programm. Aus der Nachrichtenredaktion Johannes Zuber.
3: Die bisherige DGB-Vorsitzende Fahimi stellt sich zur Wiederwahl. Die 58-Jährige ist seit 4 Jahren im Amt. Im Anschluss an die Wahl will sie vor den etwa 400 Delegierten eine Grundsatzrede halten. Bereits gestern hatte sie zur Eröffnung des Kongresses vor Angriffen auf Arbeitnehmerrechte und den Sozialstaat gewarnt und sie hat Widerstand Stand der Gewerkschaften angekündigt. Der Streit um Sozialstaatsreformen wird wohl auch am Abend Thema sein. Dann wird SPD-Chef und Bundesfinanzminister Klingbeil zu den Delegierten sprechen.
1: Der Ärzteverband Marburger Bund fordert strengere Regelungen beim Zugang zu Alkohol. Nur noch lizenzierte Verkaufsstellen sollten Schnaps verkaufen. Supermärkte, Tankstellen und Kioske sollten dagegen keinen hochprozentigen Alkohol mehr anbieten dürfen, hieß es. Laut Ärzteverband gehört Alkoholkonsum zu den größten vermeidbaren Gesundheitsrisiken in Deutschland. Internationale Erfahrungen zeigten, dass höhere Altersgrenzen und strengere Verkaufsregeln den Konsum deutlich senken könnten, vor allem bei Jugendlichen. Das Wetter in Deutschland. Nachts wechselnd bewölkt und vom Südwesten in den Nordosten greifende, teils gewittrige Regenfälle bei 13 bis minimal 3 Grad. Das waren die Nachrichten.

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1: Die A7 Hamburg Richtung Flensburg ist zwischen Schleswig-Jakel und Schubi wegen Löscharbeiten gesperrt. Sonst haben wir nichts weiter. Ihnen eine gute Fahrt.
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1: Heute mit Sven Hasenklever. Reiterinnen und Reiter gehen beim Versuch, ihre Pferde zu Höchstleistungen zu bringen, manchmal zu weit und fügen den Tieren Schmerzen zu. Wie verbreitet sind umstrittene und eigentlich verbotene Methoden wie die Rollkur oder das Schlagen mit der Gerte in der Szene? Darum geht es jetzt in 11KM, dem Tagesschau-Podcast mit David Krause.
2: Das Glück der Erde liegt auf dem Rücken der Pferde. Wenn die denn das machen, was sie sollen. Reitsport ist ein Milliardengeschäft in Deutschland. Für die Reiterinnen und Reiter geht es um viel. Und alles hängt davon ab, wie man selbst, aber vor allem auch, wie das Pferd performt. MDR-Journalistin Rebecca Kupfner und ihre Kolleginnen vom Team Recherche haben in der Reitsportszene recherchiert und waren undercover auf Reitturnieren unterwegs. Sie erzählt uns heute von Tierquälerei, fehlenden Konsequenzen und von einer Szene, die am liebsten unter sich bleiben möchte.
3: Hallo Rebecca.
4: Hallo David, vielen Dank für die Einladung.
3: Reitsport, das ist natürlich jetzt eine Thematik, bei der ich und vielleicht der oder die andere, die uns jetzt zuhören, nicht so richtig drinstecken. Deshalb lass uns doch vielleicht direkt mal klären, was war der Grund eurer Recherche, was wolltet ihr rausfinden und warum hat es eine Relevanz über den Reitsport hinaus?
4: Im Reitsport gibt es immer wieder Skandale, die in den letzten Jahren aufgeploppt sind. Wie zum Beispiel kurz vor den Olympischen Spielen in Paris, da taucht ein Video von einer britischen Olympiareiterin auf, Charlotte Dujardin.
5: Es sind verstörende Bilder. Immer wieder schlägt Charlotte Dujardin im Training auf ein Pferd ein, 24 Mal in einer Minute.
4: Und in dem Video konnte man genau sehen, wie sie ein Pferd vom Boden ausgeschlagen hat.
5: Das Video ist 4 Jahre alt, tauchte aber jetzt erst auf und hat Konsequenzen. Die Dressurreiterin und britische Medaillenhoffnung darf hier in Paris nicht antreten.
4: Das hat vor allem auch auf Social Media sehr für Unmut gesorgt, nicht nur in der Reiterszene, sondern auch darüber hinaus. Und wir wollten einfach wissen, naja, ist das ein Problem vom Spitzensport oder wie sieht das denn überhaupt im Amateurbereich aus? Also wie läuft es da beim Thema Tierschutz? Uns war es wichtig, jemanden zu finden für unseren Film, der offen über Tierquälerei im Reitsport auch erzählt. Und das war gar nicht so einfach. Also wir haben mit sehr, sehr vielen Leuten telefoniert, auf Social Media, mit Leuten geschrieben. Aber keiner hat sich so richtig getraut, vor der Kamera offen darüber zu sprechen.
3: Warum ist das so?
4: Also viele haben uns erzählt, dass sie Angst haben, dass sie ausgeschlossen werden. Dann aus dem Stall von ihren Reiterkollegen. Ja, es ist anscheinend sehr schwierig, wirklich offen darüber zu sprechen.
3: Das ist ja quasi wie so ein Ehrenkodex, der da irgendwie unterschwellig mitläuft, oder was?
4: Ja, ich denke, die Leute haben Angst, dass sie sich auch selbst angreifbar machen.
3: Habt ihr denn am Ende jemanden gefunden, der offen mit euch über Tierquälerei im Reitsport gesprochen hat?
4: Wir haben Tina in der Nähe von Wien getroffen, in einem Stall, der von einer Freundin von ihr betrieben wird, die wiederum Pferde aufnimmt, die aus dem Reitsport zum Beispiel ausgeschieden sind.
6: Die Ponys haben mich ja in den Bann gezogen. Ich war immer schon tierlieb, aber die haben es mir echt angetan. Das Wesen des Pferdes, dieses immer den Menschen zugewandt sein, immer diese positive Einstellung.
3: Kannst du uns denn mehr über Tina? Tina Kropik heißt sie mit vollem Namen. Und ihren Bezug zum Reiten erzählen?
4: Also sie hat schon mit 4 Jahren das erste Mal Pferdekontakt gehabt und hat dann mit 6 Jahren angefangen zu reiten, so einmal im Monat. Und dann ging das immer höher, so bis auf einmal die Woche. Und nach ein paar Jahren hat sie dann schon ihr eigenes Pony gekriegt. Und mit dem ist sie dann auch auf Turniere gegangen.
6: Der erste Erfolg war sicher, den österreichischen Meister im Ponysport zu gewinnen, also das war das Highlight.
4: Und das hat sich dann immer weiterentwickelt, dass sie immer besser wurde, sie auch ein Reittalent hatte und irgendwann hat sie dann auch ihr Sportpferd bekommen, den Alcazar, Ja, und mit dem ging das immer wieder bergauf. Also sie hat einige Medaillen und Schärpen gewonnen.
6: Dann kamen die nächsten Schärpen, die nächsten Medaillen, die nächsten Europameisterschaften. Dann bist du wer, ja? Und dann bist du mit deinem Team plötzlich, reitest du um Edelmedaille mit, ja?
4: Also Tina hat dann immer mehr Turniere gewonnen und ist dann auch Berufsreiterin geworden. Also hat auch andere Pferde auf Turnieren vorgestellt, hat ihr Geld damit verdient. Und dann hat sie es schließlich geschafft, bis ins nationale Dressurteam von Österreich zu kommen und ist dann auch Europameisterschaften mitgeritten. Und das war dann einer ihrer größten Erfolge.
3: Wer ist eigentlich im Reitsport verantwortlich für den Erfolg? Ist es die Reiterin? Ist es das Pferd? Sind es beide?
4: Das ist ein Zusammenspiel. Also man sagt ja auch Partner-Pferd. Es ist ein gemeinsamer Sport. Einer der seltensten Sportarten überhaupt, wo man mit einem anderen Lebewesen zusammen quasi Sport betreibt. Und ja, man muss sein Pferd natürlich wie einen Partner behandeln und nur zusammen kann man etwas schaffen. Man hat in der Regel einen Trainer oder Trainerin, die einen natürlich Dinge beibringen. Man muss sich auch viel belesen. Es gibt auch sehr gute Ausbildungsrichtlinien, also Bücher oder Bücher von alten Reitmeistern. Und Tina sagt aber, sie hat immer viel zu wenig gelesen. Also ihr fehlte es an Wissen und sie hat halt vor allem das gemacht, was der Trainer von ihr wollte. Und das, was sie von anderen Spitzensportlern sich abgeschaut hat. Und da hat sie teilweise Methoden gesehen, die sie dann eben halt auch zu Hause angewendet hat, ohne darüber nachzudenken, ob das gut fürs Pferd ist oder nicht. Also man hat verschiedene Methoden, dem Pferd natürlich zu sagen, was man von dem Pferd möchte. Eigentlich macht man das mit seinem Gewicht, mit den Schenkeln am Bauch und mit den Zügeln, jetzt ganz runtergebrochen. Es gibt aber halt auch Hilfsmittel wie Gerte, ne, diesen Stock, den man in der Hand hält, oder auch Sporen, das sind diese Metallstifte, die man an den Schuh hinten dran machen kann. Das sind eigentlich Hilfsmittel, die für ein feines Reiten eigentlich zur Verfügung stehen sollten. Also damit sollte man fein umgehen. Nur leider werden diese Hilfsmittel noch oft missbräuchlich verwendet, indem man eben halt mit der Gerte zu dolle draufhaut oder mit den Sporen zu sehr in den Pferdebauch klopft.
3: Am Ende geht es ja darum, Macht über das Tier auszuüben. Gibt es da sonst noch Sachen, die elementar sind für eine Reiterin oder einen Reiter?
4: Ja, es gibt die sogenannte Rollkur oder auch Hyperflexion genannt. Das wird seit ungefähr 20 Jahren heiß diskutiert in der Reiterszene. Bei der Rollkur muss man sich vorstellen, dass der Reiter den Pferdekopf Richtung Brust zieht. Also stell dir vor, du würdest mit so einem Metallstab im Mund runtergezogen werden bis zur Brust und das während dem Laufen. Das sieht halt für einen Laien auch oft elegant aus, ne? Der Hals ist schön rund und der Kopf tief, aber es ist eigentlich kein gutes Zeichen, weil das auch wirklich Schmerzen hervorrufen kann, Stress fürs Pferd, die Atmung ist eingeschränkt und das Pferd sieht dann auch nicht mehr so gut, weil es natürlich nach unten sieht.
3: Ja, was ist denn der Sinn von dieser Rollkur?
4: Also Verfechter der Rollkur sagen, es sei eine Art Gymnastizierung des Pferdekopfes.
3: Genau diesen Begriff habe ich vorher nachgeschaut. Das ist eine Methode, die Muskeln des Pferdes besonders trainieren soll, richtig?
4: Genau. Und wenn wir aber ehrlich sind, dann hat man sehr viel Kontrolle über das Pferd.
7: Weil da das Pferd nichts mehr sieht, kann es sich auch nicht erschrecken, ist nicht abgelenkt, hat keine eigenen Gedanken, sondern macht einfach nur das, was der Reiter von oben von ihm will.
4: Also Experten so wie Kerstin Gerhardt, das ist eine bekannte Ausbilderin in Deutschland, die jetzt schon seit über 40 Jahren Pferde und Reiter trainiert. Sie sagt, man darf das auf gar keinen Fall machen und man muss wirklich schauen, dass der Kopf vorne bleibt und das Pferd sich nicht nach da unten hin verkriecht und schon gar nicht eben, dass man mit Gewalt das Pferd nach hinten zieht, weil das im Maul auch weh tut.
3: Was sagt denn die Wissenschaft dazu? Gibt es da Menschen, die das erforscht haben in irgendeiner Form?
4: Also es gibt mehrere Studien dazu und die aktuellste Studie ist eine Metastudie, die hat 58 andere Studien untersucht und ausgewertet und bei weit über der Hälfte wurden negative Effekte auf das Pferdewohl festgestellt. Also dass das fürs Pferd wirklich heißt, dass es eben ein eingeschränktes Sichtfeld hat, die Atmung wird erschwert, weil ja der ganze Atemapparat eingequetscht wird, die Pferde haben erhöhten Stress und auch Schmerzen im Kopf-Hals-Bereich dadurch. Also man muss wissen, Pferde haben keinen Schmerzlaut, so wie wir das kennen von Hunden zum Beispiel, die winseln oder jaulen, wenn sie Schmerzen haben. Bei Pferden ist das sehr subtil, das hat uns Kerstin Gerhardt sehr deutlich erklärt, indem sie uns gezeigt hat, quasi, dass ein Pferd eine Fliege fühlt.
7: Eine Fliege, ganz leichtes Anticken reicht ja schon. Und dann kann man doch ganz deutlich sehen, dass jeder harte Einwirkung überhaupt nicht an so ein Pferd gehört.
4: Es macht ja auch Sinn in der Natur, dass jetzt ein Fluchttier nicht die ganze Zeit vor lauter Schmerzen, weil sich das Bein irgendwie gebrochen hat, schreit, weil dann weiß der Löwe gleich um der nächsten Ecke, wo es das nächste Mittagessen für ihn gibt.
2: Also Pferde sind super empfindlich, spüren schon eine Fliege, die übers Fell läuft und gleichzeitig wird ja aber mit Gerten und Sporen geritten. Und sowas wie diese Rollkur, die passiert, obwohl Pferde nach wissenschaftlichen Erkenntnissen wenig Luft bekommen und wohl auch Schmerzen haben. Wie war das bei Tina, mit der ihr euch getroffen habt? Hat die zum Beispiel diese Rollkur auch angewendet?
4: Also sie hatte früher bei einem Turnier den Spitzensportlern zugeguckt und hat eben auch die Methode der Rollkur gesehen und hat das halt sich abgeguckt.
6: Die ist ein prägendes Phänomen damals gewesen und ich habe es dann einfach mit nach Hause genommen, habe es geübt und habe es gemacht.
2: Und irgendwann hat sie das dann hinterfragt?
4: Sie hat generell ihr gesamtes Reiten hinterfragt, ja. Also da war sie nicht mehr im Spitzensport oder auf größeren Turnieren unterwegs, weil ihr Pferd schon in Rente gegangen ist, sagt man, weil sie eben schon älter war. Sie ist dann ab und an noch Turniere gegangen, weil sie war ja auch beruflich als Bereiterin tätig. Das heißt, sie reitet und bildet Pferde von anderen Menschen aus. Und war dann einmal in einer Halle, sie meinte, das war ein warmer Sommertag und hat anderen Reitern beim Training zugeschaut. Und da ist ihr ein Reiter aufgefallen, der sein Pferd sehr viel mit Druck und mit viel Sporeneinsatz, mit viel Gerteneinsatz geritten ist. Und ja, da hat sie das erste Mal dem Pferd mal so richtig ins Gesicht geblickt.
6: Ich erinnere mich noch. Der Blick dieses Pferdes, ja, dieser stille Hilfeschrei. Also da war es für mich auch einfach so offensichtlich, dieses schmerzverzerrte Gesicht, dieser Blick, ja, wo ich mir gedacht habe, warum hast du es nicht schon viel, viel früher erkannt?
4: Wenn Pferde sich auch mal wehren dagegen, also die können ja dann buckeln, zum Beispiel, kennt man aus Westernfilmen, wo Pferde buckeln, dass das wirklich auch ein Hilfeschrei sein kann und dass es nicht gleich heißt, dass ein Pferd widersetzlich ist.
2: Wie viele Menschen betreiben eigentlich Reitsport in Deutschland? Gibt es da Zahlen?
4: Ja, also es gibt Zahlen, dass etwa 3 Millionen in Deutschland, vor allem Mädchen und Frauen, ne, das ist halt auch eine der beliebtesten Sportarten bei denen.
2: Und diese 3 Millionen Menschen, wie sieht das denn in der Praxis aus vom deutschen Reitsport mit dieser Rollkur?
4: Also es wird schon darüber gesprochen auf alle Fälle. Ich hatte mich ja auch umgehört auf Reitturnieren bei der Recherche. Wir waren auch mit einer Aktivistin, einer Tierärztin undercover auf Reitturnieren in Hessen und Rheinland-Pfalz. Und da sind wir auch auf diese Rollkur gestoßen. Ja, also das ist schon ein Thema.
2: Was heißt, ihr wart da undercover? Also wie seid ihr da unterwegs gewesen?
4: Also die Tierärztin, die hat verdeckt gefilmt. Das macht die öfters, um eben auf Missstände aufmerksam zu machen. Und wir waren als Beobachtende mit dabei. Auf verschiedenen Turnieren und haben dort einen Fall gesehen, wo der Reiter den Pferdekopf wirklich richtig bis zur Brust gezogen hat und der ist die ganze Zeit so geritten und er ist dann sogar auf dem Springparcours damit reingeritten und ich hätte schon gedacht, dass der abgeklingelt wird dann auch von den Turnierrichtern und dass der gar nicht starten hätte dürfen. Aber der ist trotzdem gestartet. Naja, und ein Richter ist auch nicht eingeschritten. Das hat uns dann schon sehr erstaunt.
3: Wenn jetzt in so Reitturnieren, ich war selbst noch nie auf einem Reitturnier, wenn jetzt da entdeckt wird, da wird eine Rollkur angewandt, ne? Gibt es dann eine Strafe von den Richtern, Richterinnen oder wird sowas in irgendeiner Form geahndet, wenn das ja so schlecht ist fürs Tier?
4: Bei so Turnieren gibt es den sogenannten Abreiteplatz oder auch Vorbereitungsplatz genannt. Da sollte oder muss auf deutschen Turnieren, nationalen Turnieren, muss ein Turnierrichter Wache halten. Also der muss gucken, dass der Ablauf dort funktioniert und dass die Tierschutzrichtlinien auch eingehalten werden. Und da gibt es auch vom Deutschen Reiterlichen Verband, kurz FN, einen ausführenden Kriterienkatalog, auf was da zu achten ist vom Richter. Das sind so quasi drei Spalten. Also das ist quasi so ein Leitfaden. Da wird beschrieben, was ist pferdegerechtes Reiten, an was erkennt man das, welche Auffälligkeiten gibt es und wenn es Auffälligkeiten gibt, dann muss man das noch beobachten und dann steht noch eine Spalte, wie nicht pferdegerechtes Reiten aussieht und wo sofortiger Handlungsbedarf besteht. Das Problem ist immer so ein bisschen, manchmal ist es nicht ganz klar formuliert in meinen Augen. Also da stehen so Sachen wie ständig, fortlaufend, wiederkehrend, übermäßig.
3: Also es ist so ein bisschen Auslegungssache am Ende dann auch?
4: Am Ende ist es tatsächlich Auslegungssache, ja.
3: Wenn es dann zu einem Fehlverhalten kommt, wie wird das geahndet bei solchen Turnieren?
4: Also bei diesem Vorbereitungsabreiteplatz, da sind so ungefähr 10 bis 20 Reiter, Reiterinnen, die sich da vorbereiten, reiten, das ist ja alles wirklich trubelig auch und ein Richter sollte gucken und alles im Blick behalten, was auch so ein bisschen die Schwierigkeit ist. Und wenn er dann aber jemanden sieht, der wirklich dagegen verstößt, eben weil er übermäßig Rollkur reitet, also wirklich über einen längeren Zeitraum den Kopf zur Brust zieht, dann muss er einschreiten, Kontakt zum Reiter aufnehmen und das Interessante dabei ist, zitiere das mal aus diesem Kriterienkatalog. Eine Kontaktaufnahme zum betreffenden Reiter sollte immer mit der nötigen und angemessenen Sensibilität erfolgen.
3: Okay, was kann ich mir darunter vorstellen?
4: Naja, dass man halt dann mit dem Reiter spricht, hier, das ist nicht in Ordnung, bitte unterlass das. Dann kann der Reiter erstmal weiter reiten. Sollte er das nicht unterlassen, dann kann der Richter halt auch gelbe, rote Karten, so wie im Fußball.
3: Ah ja, okay.
4: Zeigen und wenn der Reiter überhaupt keine Einsicht hat, dann kann der auch dann disqualifiziert werden. Aber bis es so weit kommt, also wir haben es nicht gesehen.
3: Aber führt der Verband irgendeine Form von Statistik, wie viele Karten ausgegeben werden oder wie viele Disqualifikationen es so im Jahr in Deutschland gibt?
4: Das wollten wir wissen. Also das haben wir auch beim Bundesverband abgefragt. Die letzten 10 Jahre wollten wir wissen, wie viele rote und gelbe Karten es gab auf deutschen Turnieren. Und leider konnte man uns da keine Zahlen liefern. Bei unserer Recherche haben wir auch mit einigen Insidern telefonieren können und ich habe mich auch mit diversen Richtern getroffen, die so ein bisschen erzählt haben, dass die Problematik auch in ihren Kreisen ist, dass Richter nicht immer 100%ig unabhängig sind. Das wird auch teilweise angekrittelt auf Social Media von diversen Reiterinnen und Reitern. Richtige Belege haben wir dafür nicht gefunden, aber das steht immer mal wieder im Raum, dass eben mal ein Richter über Leute richtet, quasi Punkte vergibt, die sie kennen. Die Reitsportszene, muss man sagen, ist halt auch sehr klein und die Veranstalter laden die Richter ein, dass die Veranstalter sind die Reitsportvereine und man kennt sich einfach auch untereinander und das sagt uns auch eine Richterin auf ein Turnier in Chemnitz, in Röhrsdorf, die meinte auch, dass man da ein bisschen mehr hingucken müsste. Also, dass das bestimmt niemand von den Richtern extra macht, unfair bewertet, aber dass man da automatisch so ein bisschen befangen ist, wenn man natürlich die Reiter kennt.
3: Und was sagt der Verband dazu?
4: Also Dennis Peiler von der Deutschen Reiterlichen Vereinigung sagt dazu, dass das Alltag ist für jeden Turnierrichter,
8: dass er vor Beginn des Turniers sich mit dem Veranstalter hinsetzt, die Zeiteinteilung durchgeht und sagt, oh, diese Prüfung kann ich nicht richten, weil beispielsweise dort ein Verwandtschaftsverhältnis gegeben sein könnte, weil ich diese Person trainiert habe, weil ich vielleicht vor ein paar Jahren ein Pferd verkauft habe, das dort jetzt mitläuft. Da haben unsere Richter den Auftrag, das transparent zu machen.
4: Eigentlich hat der Verband auch in seinen Ausbildungsleitlinien wirklich sehr klar formulierte ethische Grundsätze, so dass das Pferdewohl auf alle Fälle einzuhalten ist und auch der sportliche Ehrgeiz nicht drüber zu stellen ist. Ja, er meinte, dass sie immer wieder mit schlechten Bildern konfrontiert werden.
8: Und dann heißt es, wir müssen uns damit auseinandersetzen. Wie sind diese schlechten Bilder zustande gekommen? Welche Rolle hat der Aufsichtsführende vor Ort? Wie waren die Bedingungen vor Ort? War da großer Trubel? Konnte er es nicht sehen in dem Moment? Hätte er sehen müssen und ist nicht eingeschritten? Was sind seine Beweggründe?
4: Also er geht davon aus, dass Reiter das nicht absichtlich machen, sondern ja, dass halt jeder Reiter mal einen Fehler macht. Die Pferdebranche in Deutschland setzt jährlich rund 7 Milliarden Euro um. Also das ist schon eine horrende Summe. Das ist natürlich ein Aspekt, der da bestimmt auch mit reinspielt. Also Tina sagt auch selbst, damals, als sie noch viele andere Pferde ausgebildet hat für andere Leute, da hatte sie 20 Pferde am Tag zu reiten. Und natürlich ist da auch der Druck groß, dass das Pferd funktioniert, weil sie ja auch dafür bezahlt wird, dass das Pferd funktioniert am Ende. Und wir haben auch auf Turnieren das sehr viel beobachtet, dass vor allem Berufsreiter ja manchmal nicht so freundlich mit den Pferden umgehen, weil sie eben an einem Turnierwochenende 15 Pferde zu reiten haben und dahinter dann natürlich auch Besitzer stehen, die eine Zucht haben, ne, die mit Züchten Geld verdienen, die sagen, hier, das Pferd muss einen bestimmten Wert erreichen. Und so ein Pferd, also beim Springen zum Beispiel, kann um die 300.000 Euro mal wert sein. Und das ist schon eine Hausnummer. Und im Spitzensport reden wir da aber von Millionen, was so ein Pferd kosten kann.
3: Wie könnten denn Verbände das in den Griff bekommen? Was müsste passieren?
4: Die versuchen schon viel da einzuwirken. Zum Beispiel gibt es jetzt auch stärkere Sanktionsmöglichkeiten von der Deutschen Reiterlichen Vereinigung für Tierschutzverstöße. Das große Problem, was ich sehe und was auch mir ja viele Reiter berichtet haben, ist einfach vor Ort, dass die Richter nicht hart durchgreifen und auch teilweise weggucken oder auch gar kein Richter vor Ort ist, so wie das bei uns ja auch mal der Fall war. Also ich finde, dass auch Reiter und Zuschauer viel mehr auch so Missstände ansprechen müssen und dass man das da auch ja an die Landesverbände oder auch an den Bundesverband rantreten muss und das kommunizieren sollte. Und ja, ich denke, es ist wichtig, dass man eben nicht wegschaut, wenn Missstände auf Turnieren passieren.
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1: Ex-Kanzler Schröder als Vermittler im Ukraine-Krieg. Mit diesem Vorschlag hat Russlands Präsident Putin seinen langjährigen Freund ins Spiel gebracht und eine Debatte ausgelöst. Von einzelnen SPD-Politikern kommt die Forderung, das Gesprächsangebot aus dem Kreml mit Vermittler Schröder wenigstens zu prüfen. Die Bundesregierung zeigt sich skeptisch und spricht von einem Scheinangebot. Unsere Gastautorin heute ist Daniela Sepperi, freie Autorin unter anderem für die Taz und den Spiegel. Sie hält vom Vorschlag des Kreml-Chefs gar nichts.
9: Putin braucht keinen Vermittler. Er braucht nur den Befehl zu geben, die Bombardierungen zu stoppen. Dass ausgerechnet Gerhard Schröder jetzt als möglicher Vermittler ins Spiel gebracht wird, ist deshalb keine Friedensinitiative, sondern eine politische Provokation. Denn Schröder ist nicht irgendein ehemaliger Kanzler. Er ist seit Jahren einer der einflussreichsten Kreml-Lobbyisten Europas. Dass Putin ausgerechnet ihn bevorzugt, sagt alles über diesen Vorschlag. Er sucht jemanden, der russische Interessen mitträgt und Europa spaltet. Das ist politische Inszenierung, mehr nicht. Gerhard Schröder war einmal Bundeskanzler Deutschlands. Heute ist er vor allem ein Symbol dafür, wie autoritäre Regime westliche Netzwerke, Eitelkeiten und wirtschaftliche Abhängigkeiten für ihre Interessen nutzen. Genau deshalb darf man auf dieses Spiel nicht hereinfallen.
1: Die Meinung der freien Autorin Daniela Seperi. Nach Ansicht des Tagesspiegels wäre es dagegen falsch, Putins Vorstoß gleich abzutun.
10: Natürlich steht der Altkanzler in der SPD völlig im Abseits. Viele in der Partei haben wegen seiner großen Nähe zu Putin mit ihm gebrochen. Gleichzeitig wird man Wege finden müssen. Und statt Schröder völlig außen vor zu lassen, wäre es ja eine Überlegung wert oder besser eine Prüfung, ob Schröder noch einen Funken Vertrauen von deutscher Seite genießen kann. Möglicherweise müssen weitere Personen als Vermittler benannt werden, die helfen können.
1: Die Süddeutsche Zeitung hält es für möglich, dass bei Putin Verzweiflung durchklingt. Schröder als Vermittler, damit wolle Putin davon ablenken, dass es gerade gar nicht gut für ihn laufe.
10: Es wäre interessant zu erfahren, ob dieser Vorstoß seinem alten Buddy Gerhard Schröder vielleicht sogar selbst ein wenig peinlich ist. Der Kriegsherr Wladimir Putin hat den ehemaligen deutschen Bundeskanzler nach seiner Schrumpfparade auf dem Roten Platz am Tag des Sieges als Vermittler im Ukraine-Krieg ins Spiel gebracht. Es ist ein absurder Vorschlag, der keinen Weg zur Beendigung des Krieges aufzeigt. Im Gegenteil, Putin macht den Verhandlungsprozess komplizierter, als er es ohnehin schon ist.
1: Für die Nürnberger Nachrichten will Putin vor allem Verwirrung stiften und die Stuttgarter Zeitung hat Schröder jedes diplomatische Geschick verloren. Das Straubinger Tagblatt hält Putins Vorstoß dagegen für richtig.
10: Schröder ins Gespräch zu schicken wäre keine Niederlage und auch kein Gesichtsverlust, sondern einfach nur richtig und pragmatisch. Verlieren kann man nichts und wenn dabei nichts herauskommt, sind wir genauso weit wie jetzt. Falls Putin jedoch insgeheim einen Ausweg sucht, sollte man die Chance wenigstens nutzen und hören, um was es geht. Mit dem Teufel zu sprechen, heißt nicht, dass man gemeinsame Sache mit ihm macht.
1: Nach Meinung der Frankfurter Allgemeinen Zeitung ist Schröder als Vermittler absolut ungeeignet.
10: In der Ukraine wird ihm niemand Vertrauen schenken, auch in Europa sollte es keiner tun. Schröder ist Putins Mann. Dass er sich nach dem Ausscheiden aus dem Amt für großes Geld aus Russland entschieden hat, disqualifiziert ihn heute als Diplomaten. Das sollte man sich auch in der SPD eingestehen. Es gibt keinen Weg zurück in die alte Liebedienerei gegenüber dem Kreml, erst recht nicht in die alte Geschäftemacherei über die Köpfe Osteuropas hinweg.
1: Und das waren die Standpunkte. Zusammengestellt hat sie Petra Mittermeier.

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1: Um 3 Uhr mit Olaf Knapp. 8 Menschen haben sich an Bord des Kreuzfahrtschiffs Hondius gesichert oder wahrscheinlich mit dem Hunter-Virus angesteckt. 3 sind an der Infektion gestorben. Gestern konnten die ersten Reisenden das Schiff verlassen. Sie gingen auf Teneriffa an Land. Ivo Maruschik mit weiteren Einzelheiten.
2: Ein Charterflug hat 26 Passagiere der Hondius nach Eindhoven in den Niederlanden gebracht, 4 von ihnen aus Deutschland. Noch in der Nacht holten Rettungswagen sie dort ab, um sie zunächst nach Frankfurt zu bringen. Von dort geht es dann weiter an ihre Heimatorte. Wie die Isolierung dort aussieht, das entscheiden die Gesundheitsämter vor Ort. Einer der Hondius-Passagiere wird in der Berliner Charité bleiben müssen. In Baden-Württemberg darf eine weitere Person die Quarantäne zu Hause antreten. Bei den deutschen Rückkehrern gibt es bislang keine Hinweise auf eine Infektion.
1: US-Präsident Trump weist die iranischen Bedingungen für Friedensgespräche zurück. Er nannte die jüngste Antwort aus Teheran völlig inakzeptabel. Zunächst hatten die USA vorgeschlagen, die Kämpfe einzustellen, bevor über strittigere Themen wie das iranische Atomprogramm verhandelt wird. Nach Angaben der iranischen Agentur Tasnim verlangte das Regime ein sofortiges Ende des Krieges an allen Fronten und ein Ende der US-Seeblockade und aller Sanktionen gegen das Land. In Italien dürften heute viele Flüge ausfallen. Von 10 bis 18 Uhr sind die Piloten von EasyJet zum Streik aufgerufen. Dazu dürften noch Arbeitsniederlegungen bei der Flugsicherung und bei der Abfertigung von Flugzeugen an einzelnen Flughäfen kommen. Auch die Lufthansa-Tochter ITA rechnet mit Flugstreichungen. Flüge von Deutschland nach Italien könnten betroffen sein. Heidenheim darf weiter vom Verbleib in der Fußball-Bundesliga träumen. Die Schwaben siegten in Köln mit 3:1. Aus der Sportredaktion Ina Kast.
3: Damit hat Heidenheim den letzten Tabellenplatz an St. Pauli weitergegeben. Es kommt am letzten Spieltag nun zu einem nie dagewesenen Herzschlagfinale in der Bundesliga. Mit Wolfsburg, Heidenheim und St. Pauli sind 3 Teams punktgleich. 2 von ihnen werden direkt absteigen. Eines schafft es in die Relegation. Der Hamburger SV ist längst gerettet und freut sich über den 3:2 Heimsieg gegen den SC Freiburg. Die Freiburger kämpfen im Fernduell mit Frankfurt um den Europapokalplatz 7. Trainerin Marie-Louise Ether holte beim 3:1 in Mainz ihren ersten Sieg mit Union Berlin.
1: Das Wetter in Deutschland. In der Nacht ist es wechselnd bewölkt und von Südwesten in den Nordosten ausgreifende, teils gewittrige Regenfälle gibt es bei 13 bis minimal 3 Grad. Am Tage dann bei vielen Wolken, zeitweise Regen oder Schauer, vor allem in der Südosthälfte Gewitter, im Nordwesten unbeständig 9 bis 20 Grad. Es ist 3:03 Uhr.
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4: Die Autobahn 1 Dortmund Richtung Münster ist zwischen Kreuz Dortmund-Unna und Carmen-Zentrum wegen Bauarbeiten bis 5 Uhr gesperrt. Die A2 Dortmund Richtung Oberhausen ist zwischen Dreieck Bottrop und Kreuz Oberhausen wegen Bauarbeiten bis 5 Uhr gesperrt. Die A7 Hamburg Richtung Flensburg ist zwischen Schleswig-Jagel und Schubi wegen Löscharbeiten gesperrt. Die A45 Hagen Richtung Gießen ist zwischen Herborn Süd und Ehringshausen wegen Bergungsarbeiten gesperrt. Die Umleitung führt über die U42. Und die Autobahn 81 Heilbronn Richtung Würzburg ist zwischen Weinsberg-Ellhofen und Kreuz-Weinsberg wegen einer Fahrbahnerneuerung noch bis 5 Uhr gesperrt.
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4: Die kommt aus den Studios von NDR Info in Hamburg. Am Mikrofon begrüßt sie Sven Hasenclever. Im ARD-Deutschland-Trend kommt die schwarz-rote Koalition derzeit auf nur noch 13% Zustimmung. Das ist der schlechteste Wert einer Bundesregierung 12 Monate nach Amtsantritt. Der Grund? Zu viel Streit auf allen Ebenen. Zwar gab es durchaus viele Beschlüsse und Maßnahmen, aber die treten hinter dem negativen Gesamteindruck zurück. Was also ist zu tun? Bevor wir gleich ein Interview mit CSU-Chef Markus Söder hören, kommt zunächst SPD-Chef Klingbeil zu Wort. Er hat sich am Wochenende zum Zustand der Koalition und den aktuellen Vorhaben geäußert.
5: Ja, muss nicht drum herum reden, dass die letzten Wochen nicht gut waren. Trotzdem haben wir ja an vielen Stellen, ich will hier nur sagen, Sondervermögen. Ich sage hier auch Reform der privaten Altersvorsorge. Wir haben jetzt gerade eine GKV-Reform durchgebracht, in kürzester Zeit auch in der Regierung verabschiedet. Und ich kann nur sagen, allein für mein Ministerium im ersten Jahr über 20 Gesetze, die wir gemacht haben. Also die Regierung bringt viel auf den Weg. Und trotzdem will ich nicht mit dem Aufzählen jetzt von Spiegelstrichen oder Gesetzen, die wir gemacht haben, sagen, alles ist gut, weil ich ja merke, dass die Unzufriedenheit da ist, dass wir jetzt auch in einer Phase waren, wo das Gegeneinander diese Koalition geprägt hat. Und ich kann nur von meiner Seite noch mal sagen, ich will, dass wir da rauskommen. Ich will, dass wir wieder zeigen, was wir gemeinsam hinkriegen. Das heißt, die großen Dinge auch angehen in diesem Land. Ich nehme auch wahr, dass es sowohl bei den Gewerkschaften als auch bei den Arbeitgeberverbänden, dass es viele gibt, die sagen, lass uns das doch gemeinsam machen, dass ich aus den Bundesländern auch das Signal bekomme, dort Dinge gemeinsam auf den Weg zu bringen. Und das ist die Aufgabe, die wir wahrnehmen müssen. Und das geht in einem Miteinander. Das heißt nicht, dass wir auch unterschiedliche Standpunkte haben. Aber dafür will ich jetzt werben und halte das auch für ganz wichtig, dass diese Koalition wieder in einen anderen Modus schaltet, nämlich das Miteinander, die großen Dinge in diesem Land hinzubekommen. Wir werden das jetzt besprechen, zeitnah. Wir werden darüber reden, ob und wie Entlastungen aussehen können. Aber da bitte ich jetzt um ein bisschen Geduld, dass wir das intern miteinander klären. Für mich ist es wichtig, dass wir den Bürgerinnen und Bürgern gezeigt haben, auch mit dem Absenken der Mineralölpreise, dass wir reagieren, dass wir in dieser Krise nicht alleine lassen. Und ob es jetzt zu weiteren Maßnahmen kommt, müssen wir jetzt zeitnah besprechen.
4: Sagt SPD-Chef und Bundesfinanzminister Lars Klingbeil. Und im ARD-Bericht aus Berlin hat Matthias Deiß mit CSU-Chef Söder über den Zustand der Koalition gesprochen. Und er hat ihn zuerst gefragt, was ist für ihn signalisiert, dass die AfD deutschlandweit die stärkste politische Kraft ist, zumindest an den aktuellen Umfragen gemessen.
6: Naja, das ist mehr als ein Warnsignal, aber auch ein klarer Hinweis darauf, dass wir besser werden müssen. Wir sind nur so stark, weil wir insgesamt schwächer sind. Man spürt es ja richtig jeden Tag, dass die Unzufriedenheit wächst. Natürlich sind die äußeren Umstände da, mit Zöllen und mit dem Irankrieg und den hohen Energiepreisen. Aber wir tragen schon selbst einen großen Anteil dazu bei, auch in der Regierung, das ständige Hin und Her, vor und zurück. Und auch natürlich auch manche Streitigkeiten, die nach außen getragen werden. Villa Borsig, der Termin, der war kein guter. Deswegen muss man da auch nochmal innerlich auch aufräumen und auch klar machen, dass man nach vorne schauen will. Denn im Grunde genommen ist ja klar, wir müssen die Wirtschaft stärken. Das ist das allerwichtigste Ziel. Wir haben bei der Migration schon eine Menge erreicht. Den Weg setzen wir fort. Und deswegen ist es jetzt in den nächsten Wochen bis zum Sommer wichtig, auch die großen Reformvorhaben anzugehen. So wie bei der Gesundheit, auch bei Rente und Steuer.
7: Da kommen wir im Genauen später noch zu. Ich bleibe aber noch mal bei der AfD. Die hohen Werte, die sorgen ja im Moment dafür, dass sich Mehrheiten ohne diese Partei und ihre CSU und die Union insgesamt will ja nicht mit der AfD koalieren, immer schwerer bilden lassen. Sie haben zuletzt ja schwarz-grüne Bündnisse immer ausgeschlossen. Ist es an der Zeit, das zu überdenken, ob der jetzigen Zahlen?
6: Ja, warum denn? Mit den Grünen wird es ja nicht besser. Zumal im Deutschen Bundestag gäbe es nicht mal eine rechnerische Mehrheit mit den Grünen. Und im Übrigen glaube ich, dass eine klare Aussage der Union pro Grün im Zweifelsfall die AfD nicht kleiner, sondern sogar noch stärker macht. Nein, ich glaube, das wäre jetzt auch der falsche Ratschlag, darüber nachzudenken. Vielmehr muss diese Regierung erfolgreich sein. Schauen Sie, Weimar ist nicht gescheitert, weil die Radikalen so stark, sondern weil die Demokraten geschwächelt haben. Wir dürfen jetzt nicht müde und ängstlich werden, sondern müssen unsere Arbeit machen, müssen endlich Ergebnisse liefern. Und wir dürfen in der Tat auch nicht immer nur sozusagen in den alten ideologischen Kreisen und Schleifen uns bewegen, sondern wir haben klare Aufgabe. Die ökonomische Herausforderung ist da durch die Welt und die müssen wir lösen.
7: Ja, aber wenn Sie sagen, Schwarz-Grün ist weiter keine gute Idee, dann schwinden einfach die Optionen für Ihre Union. Linkspartei geht auch nicht. Und dann wundert sich die Union auf der anderen Seite, dass die SPD auch in dieser Koalition als alternativlos auftritt und zu weniger Kompromissen bereit ist.
6: Ja, zunächst mal, es geht jetzt nicht um die Bildung irgendeiner Koalition, sondern es geht ums Regieren. Es ist ein Jahr eine Regierung im Amt. Es wäre jetzt wirklich auch tatsächlich extrem schwach, wenn man jetzt schon nach einem Jahr flüchtet und Angst hat vor der Verantwortung. Der muss man sich schon stellen. In der Ruhe liegt die Kraft und die Kraft ist dringend notwendig jetzt, die Dinge zu ordnen und auch klar zu führen in der Frage. Sie haben recht, es gibt manchmal Äußerungen von der SPD, auch die letzten Tage, da denke ich mir, ist das notwendig, muss das sein, muss man auch wieder von bei Adam und Eva anfangen, denken wir zum Beispiel an ein Riesenpaket an Steuererhöhungen, wo wir schon während des Koalitionsvertrages gesagt haben, das kann so nicht kommen, ich denke jetzt an Spitzensteuersatz oder Erbschaftssteuer, aber wir müssen uns auf den Boden bewegen, den uns der Koalitionsvertrag gegeben hat und da ist eine Menge drin und machbar und ich glaube auch einfach schneller werden. Es braucht Tempo und Präzision anstatt endlos schleifen und immer wieder vor und zurück.
7: Ist die Prämie noch am Leben oder schon tot?
6: Ich glaube, die ist vom Tisch. Es war eine gut gemeinte Idee. Es hat sich dann aber in den Tagen danach gezeigt, dass sie in der Wirtschaft auf großen Widerstand gestoßen ist. Ich hatte eigentlich gedacht, dass es davor Absprachen gegeben hätte mit der Wirtschaft, ob das vielleicht gut sein könnte, war offenkundig nicht der Fall. Also es gab großen Widerstand und ehrlicherweise muss man sagen, dass die ursprünglich angedachte Summe, um die es gegangen ist, ich glaube 700-800 Millionen, sich dann vervierfacht hat in den letzten Tagen. Deswegen war auch der Ausfall, der Steuerausfall bei fast allen Ländern so dominant, dass da keiner mehr eine Chance gesehen hat, zuzustimmen. Und ich muss auch ganz ehrlich sagen, an so einem Punkt muss man mal überlegen, macht es dann einen Sinn, etwas weiter zu verfolgen, mit dem Kopf durch die Wand zu gehen? Ich rate davon ab. Ich bin ja der einzige Ländervertreter im Koalitionsausschuss. Mein Rat ist dringend, davon abzulassen, lieber zu überlegen, dass man was Sinnvolleres tut, und zwar dieses vermeintliche, jetzt doch sehr viele Geld, das es gewesen wäre, dann in eine wirklich richtige und gute Einkommensteuerreform zu stecken. Davon haben alle mehr.
7: Jetzt haben Sie schon den doppelten Söder, der erst zugestimmt hat und dann am Ende nicht die Hand gehoben hat, mit Bayern schon erklärt. Aber wer sollte das Ganze denn dann besser vorbereitet haben in diesem besagten Koalitionsausschuss? Wem machen Sie da jetzt einen Vorwurf, ganz persönlich?
6: Ja, ich mache da keinen Vorwurf, sondern
7: doch,
6: die Idee
7: so.
6: War, das kam ja Mitternacht. Ja, das können Sie ja machen, persönlichen Vorwurf. Ich mache das nicht. Ich mache das, was ich für richtig halte, zunächst mal. Die Idee kam sehr, sehr spät. Als Vorschlag auch von der SPD, aber der Vorschlag wurde dann angenommen, man hat ihn geprüft, hat gesagt, es macht so und so ein Volumen aus, 700, 800 Millionen. Es hat sich dann halt im Nachhinein gezeigt, bei allen Berechnungen, die dann auch von Bundesseite in der Bundesregierung gemacht wurden, dass es dann doch viel, viel teurer ist, um den Faktor 4. Deswegen gab es da schon auch innerhalb der Koalition Unsicherheit, ob das denn überhaupt finanzierbar ist. Und der zweite Schritt war einfach auch die Wirkung. Ich meine, schauen Sie, eine Regierung muss doch in der Lage sein, wenn sie erkennt, dass es möglicherweise große Bedenken gibt, gerade aus der Wirtschaft, das war die Tage drauf, ging es ja ganz schön zur Sache, dann muss man das doch ernst nehmen und sagen, okay, wenn diese Form der Entlastung so kaum umsetzbar ist, weil die Wirtschaft sagt, wir können das nicht zahlen, wenn die öffentliche Hand sagen, die Länder und auch die Kommunen, wir könnten es für unsere Arbeitnehmer auch nicht finanzieren, dann würde ich sagen, will mich da gar nicht rausstehlen jetzt, aber das war der Vorschlag anderer, aber da müssen wir etwas anderes überlegen. Die Sache ist aus meiner Hinsicht eher vom Tisch. Wir haben ja schon Entlastungen. Ich will darauf hinweisen, dass ich im letzten Jahr schwer geschimpft wurde, ich glaube auch mal von eurem Redaktionsteam, dass ich die Erhöhung der Pendlerpauschale durchgesetzt habe, zum Glück. Die hilft uns jetzt in diesem Jahr schon mal sehr enorm. Und wir brauchen andere Entlastungen und die sind meiner Meinung nach am besten dann gleich in einer richtigen Einkommensteuerreform. Denn wenn das dann schon so teuer ist, eine Prämie, die keiner will, dann nehmen wir lieber das Geld her und stecken es dahin, wo es notwendig ist, in eine echte große Einkommensteuerreform.
7: Würden Sie die also jetzt vorziehen und deswegen dann möglicherweise andere jetzt auch schnelle Entlastungsmaßnahmen, wir sind ja kurz vor dem Koalitionsausschuss, dann eher nicht zu verfolgen?
6: Ich glaube nicht, dass wir im Koalitionsausschuss jetzt am Dienstag da jetzt die große Einkommensteuerreform beschließen. Wir werden über die Grundzüge reden und wie das weitere Verfahren ist. Weil wir müssen jetzt schauen, dass wir die Menschen auch wieder mehr begeistern und auch auf die Verlässlichkeit der Regierung hinführen.
4: Sagt CSU-Chef Markus Söder im Bericht aus Berlin.
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4: Im Jahr 2024 gab es in Deutschland über 187.000 gemeldete Gewalttaten gegen Frauen. Über 300 Frauen und Mädchen wurden in dem Jahr getötet. Justizministerin Hubig will nun das Strafrecht mit Blick auf sogenannte Femizide verschärfen. Femizide, das sind Tötungsdelikte an Frauen und Mädchen aufgrund ihres Geschlechts. Eine entsprechende Forderung steht schon lange im Raum. Hubig hatte immer wieder darauf verwiesen, dass die Änderung des Mordparagraphen 211 nicht einfach sei. Jetzt habe man einen guten Weg gefunden, sagte sie in der Bild am Sonntag. Aus Berlin berichtet Christina Nagel.
8: Frauen und Mädchen besser vor Gewalt zu schützen, ist das erklärte Ziel der Justizministerin. Gerade erst hat der Bundestag eine Reform des Gewaltschutzgesetzes verabschiedet und die Einführung der elektronischen Fußfessel beschlossen. Nun wagt sich Hubig an ein weiteres rechtlich komplexes Thema, eine Verschärfung des Strafrechts mit Blick auf Femizide. Es geht darum, dass Täter, die Frauen wegen ihres Geschlechts umbringen, wegen Mordes verurteilt werden. Das stellte die Justizministerin Ende November im Gespräch mit Phoenix klar, sei grundsätzlich auch schon heute möglich.
9: Wenn ein Mann Besitzdenken hat und sagt, weil die Frau sich von mir trennen will, töte ich sie, dann ist das schon von Gerichten als Mord verurteilt worden aus niedrigen Beweggründen. Und das sind auch aus meiner Sicht niedrige Beweggründe.
8: Aber, so Hubig in der Bild am Sonntag, in der Rechtsprechung gebe es auch immer noch Entscheidungen mit Verweis zum Beispiel auf Eifersucht. Dann sei es Rage, der Täter sei vermindert schuldfähig und könne wegen Totschlags verurteilt werden, was zu einer geringeren Strafe führt. Dass hier nachgeschärft werden muss, in diesem Punkt sind sich Union und SPD schon länger einig. Die Absicht ist auch im Koalitionsvertrag festgehalten. Eine Änderung des Mordparagraphen aber, darauf hat Justizministerin Hubig immer wieder hingewiesen, ist nicht einfach. Der Paragraph sei anspruchsvoll und ausgefeilt.
9: Der hat eine jahrzehntelange Rechtsprechung, die dahinter steht, und der wirft die höchste Strafe aus, nämlich lebenslang. Das ist der Paragraph bei uns im Strafgesetzbuch, der die höchste Strafe ausgibt.
8: Jede Änderung müsse gut überlegt sein. Jetzt scheint die SPD-Politikerin einen Weg gefunden zu haben, wie man das Gesetz so ändern kann, dass Tötungen aus geschlechtsspezifischen Motiven als Mord gewertet werden können, was sich dann auch entsprechend im Strafmaß widerspiegelt.
4: Christina Nagel berichtete aus Berlin. Es ist 3.15 Uhr. Kinder zu Terminen fahren, einkaufen, Kita- oder Hortabholzeiten mit Arbeitszeiten vereinbaren, das ist für berufstätige Eltern oft schwierig. Wenn man Glück hat, springen die Großeltern ein, aber die sind ja auch nicht immer in der Nähe. Was dann? Eine Idee gibt es in Bayern im Landkreis Weißenburg-Gunzenhausen. Und zwar das Projekt Wunschgroßeltern. Vera Held hat sich das Angebot angeschaut.
10: Auf dem Spielplatz in Pleinfeld im Landkreis Weißenburg-Gunzenhausen spielt Sai Tremmel mit ihrer zweijährigen Tochter Marie. Ihre beiden anderen Kinder, David 5,5 Jahre und Ivona 3,5 Jahre alt, buddeln mit ihren Wunschgroßeltern Bruno und Christina Kiesel im Sand. Seit 2 Jahren unterstützen die Kiesels Familie Tremmel als Oma und Opa, erzählt die 60-jährige Christina Kiesel.
11: Es macht super Spaß, einfach super diese Entwicklung zu sehen und was auch so an Ideen, an Kreativität da ist. Das inspiriert mich selbst und auch was geben zu können, das finde ich einfach auch schön.
10: Die Tremmels und die Kiesels haben sich über das Projekt Wunschgroßeltern Altmühlfranken gefunden. Christina Kiesel hat noch keine eigenen Enkel, ihr Mann Bruno schon. Aus erster Ehe, erzählt der 77-Jährige.
12: Und meine 8 Enkelkinder sind alle in Badischen. Also insofern habe ich Zeit, hier meine Opa-Talente ein bisschen an den Mann oder an das Kind und als Mädchen an den Junge zu bringen.
10: Die Kinder bringen Abwechslung und Inspiration ins Leben der Kiesels. Für die Familie sind die Wunschgroßeltern eine wichtige Unterstützung. Mama Sai kommt aus China, Papa Manuel aus Landshut. Beide sind berufstätig und Omas und Opas weit weg. Familie Tremmel braucht dringend Unterstützung, erzählt Sai Tremmel.
13: Wir waren ziemlich verzweifelt, weil ich war total gestresst. Ich fühle mich so total wertlos. Ich muss die ganze Zeit Bikil kochen, putzen. Und dann haben wir mal durch dieses Programm Christina und Bruno kennengelernt. Die war erstmal bei uns und wir haben gemerkt, dass die Chemie einfach stimmt.
10: Bei den ersten Treffen ist die Koordinatorin der Wunschgroßeltern, Vanessa Hüttinger, immer mit dabei. Denn nicht jede Oma und Opa passt sofort zu jeder Familie. Aber meistens finden sich die Beteiligten schnell zusammen und alle Seiten profitieren von den Wunschgroßeltern, sagt Vanessa Hüttinger.
14: Es entstehen da ganz, ganz tolle, ja, Familienstrukturen wieder oder Bindungen, sage ich, in Beziehungen, die ja lang auch halten. Also wie gesagt, uns gibt es seit 12 Jahren. Ich habe immer nur Großeltern, die von Anfang an dabei waren, die zum Teil nur in derselben Familie sind, die einfach auch da mit dem Herz dabei sind. Und ich denke, denen hat es gefallen, sonst wären sie nicht hier noch.
10: Dabei geht es nicht nur um Kinderbetreuung, sondern auch um gute Gespräche und Unterstützung für die Eltern. Die Wunschgroßeltern sind beliebt. 30 sind derzeit im Einsatz und die Nachfrage steigt, berichtet Vanessa Hüttinger.
14: Ich habe jetzt auch wieder 10 Familien hier auf der Warteliste, vor allem im Stadtgebiet Weißenburg, die dringend ja, nach ehrenamtlichen Senioren suchen würden, die sie vielleicht einmal in der Woche oder so ein bisschen unterstützen.
10: Alleingelassen werden die Wunschgroßeltern dabei nicht. Regelmäßig treffen sie sich zum Kaffee mit Vanessa Hüttinger im Landratsamt, um sich auszutauschen. Denn das Wichtigste ist, dass sich alle wohlfühlen. Kinder, Eltern und natürlich auch die Wunschgroßeltern.
4: Wunschgroßeltern entlasten berufstätige Eltern in Bayern, Vera Held berichtete. Der Sommer kann kommen und mit ihm steht das Lausitzer Seenland in Brandenburg vor seiner ersten Badesaison, denn am 29. Juni fällt der Startschuss. Dann werden die Kanäle freigegeben, die alle 5 Seen miteinander verbinden und das soll groß gefeiert werden. Unter anderem mit tausenden blauen Badekappen. Anke Blumenthal verrät schon mal, was an diesem Tag im Juni genau passieren soll.
15: Eine Challenge, ein Wettkampf, natürlich nicht ganz ernst gemeint, aber alle 5 Badeseen sollen symbolisch gestürmt werden.
16: Dass an jedem Badestrand Gastronomie ist, dass ein Infozelt ist, wo ich eine Badekappe bekomme, die setze ich auf und dann gehen im besten Fall tausende Menschen zugleich ins Wasser.
15: Sagt Katrin Winkler vom Tourismusverband. 10.000 blaue Badekappen hat sie geordert. Urlauber, vor allem aber Einheimische, sollen den Seenverbund gemeinsam in Besitz nehmen. Nach so langer Wartezeit. Der erste Tagebausee wurde vor 53 Jahren eröffnet.
16: Naja, von 73 bis 2026 ist schon ein Stück hin. Und ich habe alte Zeitungen gefunden. Im Jahr 2008 titelte die Sächsische Zeitung damals schon, in 10 Jahren geht es jetzt los.
15: Und dann dauert es noch einmal 6 Jahre. Was schwierig war, das Lausitzer Seenland liegt in Brandenburg und Sachsen. Antje Gasterstedt hat als Bürgermeisterin der sächsischen Gemeinde Elsterheide manchmal nicht schlecht gestaunt.
17: Dass dann mal mit Austonnung die Ländergrenze auf dem Wasser gezeichnet war, wo man, sag ich mal, als Normalbürger den Kopf schüttelt, warum ist das notwendig? Also es sind so Sachen, das ist jetzt alles weg.
15: Und längst wird vieles gemeinsam entwickelt. 2 gemeinsame Fahrgastschiffe werden zum Beispiel kommen. Darauf haben sich die beiden Zweckverbände geeinigt. Alexander Erbert.
18: Wir machen das über den Zweckverband Lausitzer Seenland, Brandenburg in dem Fall, auf sächsischer Seite eine ähnliche Entwicklung, weil wir einfach denken, dass wir als kommunale Hand dieses Angebot erstmal wieder neu aufbauen müssen. Wir hatten die Möglichkeit ja schon mal, das ist leider im Moment nicht möglich. Insofern also unser Ansatz jetzt mit kommunaler Hand, Hand anzulegen und Tourismus erlebbar zu machen. 2029 kann es dann soweit sein.
15: Am großen Eröffnungstag so viele Einwohner wie möglich für den Gang ins Wasser zu begeistern, das ist für die Bürgermeister Ehrensache. Das ist beim Jüngsten, beim Großreschener See so. André Lenig.
19: Wir sind gerade schon aktiv dabei, unsere Vereine zu motivieren, also die Vereine, die Feuerwehren, unseren See gemeinsam zu eröffnen.
15: Und natürlich auch beim ältesten See. Andreas Pfeiffer.
20: Als Senfenberger wollen wir natürlich zeigen, dass wir hier der älteste See sind, der Opa. Und da werden wir natürlich zeigen, dass die meisten hier an mitmachen können. Deswegen herzlich eine Einladung an alle Senfenbergerinnen und Senfenberger, in den Senfenberger See zu steigen.
15: Noch in dieser Saison am 29. Juni.
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22: Heute vor 120 Jahren wurde in den USA die Flugpionierin Jackie Cochran geboren. Sie durchbrach als erste Frau die Schallmauer. Florian Bentsch mit einem Porträt.
23: Miami Beach, Florida. Eine Strandparty Anfang der 1930er Jahre. Multimillionär Floyd Odlum spricht mit einer jungen Frau, die sich als Jackie Cochran vorstellt. Geschäftsfrau, Kosmetikvertrieb, Interesse an Flugzeugen. Doch der Pilotenschein, erzählt sie, koste $500. Odlum schlägt eine Wette vor. Schafft sie die Ausbildung in 6 Wochen, zahlt er. Jackie hat den Schein nach 3 Wochen.
24: 1932 war das, mein erster Flug. Samstag, das erste Mal in der Maschine, und am Montag flog ich allein.
23: Diese Frau ist furchtlos, wird Floyd Odlum später sagen, nach der Heirat. Er bleibt sein Leben lang ihr Ehemann, Sponsor und Bewunderer.
25: Sie kennt keine Grenzen, nur Hindernisse, die noch nicht überwunden sind.
23: Auf ihrer Geburtsurkunde steht der Name Bessie Pittman. Details ihrer Herkunft und Kindheit verschweigt oder verschleiert sie in ihrer Autobiografie, ebenso wie ihren ersten Ehemann, Robert Cochran, eine gezielte Inszenierung des Selbst, die sie ihr Leben lang beibehält. In weniger als 10 Jahren macht sie sich als Jacqueline Jackie Cochran einen Namen in der Luftfahrt, bricht 1937 ihren ersten Geschwindigkeitsweltrekord und arbeitet gemeinsam mit der großen Pilotin ihrer Zeit, Amelia Earhart, daran, Frauen für die Luftfahrt zu begeistern. Cochran gewinnt das prestigeträchtige Bendix-Rennen quer durch die USA gegen die männliche Konkurrenz. In ihrer Biografie schreibt sie:
24: Ich sagte, wenn ich den Bendix gewinne, höre ich auf. Aber ich konnte nicht aufhören.
23: Die Kosmetikerin, die zur Pilotin wurde. Sie nimmt den Helm ab, schüttelt die blonden Haare, trägt Lippenstift für die Kameras. 1939 folgen weitere Rekorde. Höhenweltrekord und erste blinde, also reine Instrumentenlandung einer Pilotin. Mit Kriegseintritt der USA meldet sie sich bei der Air Force.
26: Miss Jacqueline Cochran, first woman to pilot a Hudson bomber across the Atlantic, is a welcome visitor.
23: Cochran wird zur treibenden Kraft bei der Etablierung der WASPs, Women Air Force Service Pilots, die Logistikflüge für das Militär übernehmen sollen.
27: Jackie, how would you like to fly some bombers to England.
24: Jackie, willst du nicht ein paar Bomber nach England fliegen? Und ich sagte, mit Vergnügen. 1942 hieß es dann, komm nach Hause und bilde Frauen aus.
27: Come fly with me, let's fly away.
23: Bis 1944 bestehen 1074 Pilotinnen die Prüfung und fliegen über 60 Millionen Kilometer.
24: 1000 Pilotinnen werden für die Luftfahrt mehr bedeuten, als man sich heute vorstellen kann.
23: come fly with me. Nach dem Krieg stellt Cochrane über 200 weitere Rekorde auf. Erste Pilotinnenlandung auf einem Flugzeugträger. Erste allein mit einem Jet über den Atlantik. Erste, die die Schallmauer durchbricht. 3 Jahrzehnte fliegt sie für die Air Force und NASA bis zu ihrer Pensionierung. 1976, nach 40 Jahren Ehe, stirbt Floyd Odlum. 4 Jahre später folgt sie ihm.
0: Es war mir ein großes Privileg, so viel für mein Land tun zu dürfen.
23: Geboren wurde die Flugpionierin Jacqueline Cochrane am 11. Mai 1906 in Pensacola in Florida. Heute vor 120 Jahren.
4: Der Stichtag von Florian Bentsch.
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2: Mit Ina Kast. Der Kampf um den Klassenerhalt wird in der Fußball-Bundesliga am letzten Spieltag extrem spannend. Die schon totgesagten Heidenheimer haben beim 1. FC Köln mit 3:1 gewonnen und haben damit den letzten Tabellenplatz nun an St. Pauli weitergegeben. Damit sind nun Wolfsburg, Heidenheim und St. Pauli punktgleich. 2 Teams werden direkt absteigen, eines rettet sich in die Relegation. Heidenheims Trainer Urgestein Frank Schmidt auf die Frage, was uns da am letzten Spieltag wohl erwartet.
3: Das würde ich auch gern wissen. Am Ende spielen wir jetzt zu Hause gegen Mainz. Wolfsburg und Pauli haben die gleiche Punktzahl. Torverhältnis kann eine Rolle spielen. Aber um ehrlich zu sein, es macht sehr viel Spaß die letzten Wochen. Die Mannschaft geht genau in die richtige Richtung, ist eine richtige Einheit. Und dann sieht man mal, auch 10 Spieltage vor Schluss kann man sich nochmal neu finden und erfinden. Und jetzt spielen wir unseren Fußball. Wir wollen gegen Mainz unsere beste Leistung bringen. Wir wollen alles dafür tun mit unseren Fans im Rücken. Und dann gucken wir, für was es reicht.
2: Abstiegssorgen hatten Mainz und Union Berlin vor diesem vorletzten Spieltag nicht mehr. Sie konnten befreit aufspielen. Für Union lief es dabei besser. Marie-Louise Itter holte mit einem 3:1 den ersten Sieg als Trainerin der Köpenicker. Auch der Hamburger SV ist längst gerettet und hat im letzten Heimspiel der Saison Europa-League-Finalist Freiburg mit 3:2 besiegt. Mats Nicholson.
5: Der HSV verabschiedet sich mit einem total verdienten Sieg vom eigenen Publikum. Die frühe Führung durch Jatta konnte Matanovic für Freiburg umgehend ausgleichen. In der zweiten Hälfte aber gelang den Hamburgern der Doppelschlag. Der mal wieder überragende Vuskovic traf per Freistoß zum 2:1. Der gerade eingewechselte Balde legte das 3:1 nach. Matanovic Anschlusstor kam zu spät. Freiburg hat die Europapokalteilnahme in der kommenden Saison noch nicht sicher. Der Hamburger SV wird diese Saison definitiv als bester Nordclub beenden.
2: Auch die zweite Fußball-Bundesliga freut sich auf ein Herzschlagfinale. Das gilt fürs Aufstiegsrennen und für den Abstiegskampf.

0: die auf dem Zielstrich nur durch wenige Zentimeter voneinander getrennt waren. Gewonnen hat wie schon zum Auftakt der jüngste dieses Trios, der 22-jährige Franzose Paul Magnier, als cleverster im Finale. Denn Jonathan Milan, der italienische Sprinter des deutschen Lidl-Teams, war zu früh im Wind und musste sich mit Platz 2 begnügen. Dritter wurde der Niederländer Dylan Groenewegen aus dem kleinen Unibet-Team, das vom deutschen Tour-Rekord-Etappensieger Marcel Kittel gecoacht wird. Bester deutscher Sprinter in diesem Finale war wie am Freitag Pascal Ackermann, wieder auf Platz 7. Das rosa Trikot des Spitzenreiters nimmt der Sieger der zweiten Etappe, der Uruguayer Thomas Silva, mit nach Italien, wo der Giro nach einem Transfertag am Dienstag fortgesetzt wird. Zweiter der Gesamtwertung bleibt Florian Storck.
1: Der Giro ist also nun in Italien angekommen, dort wo er hingehört. Und Rom gehört bekanntlich als Hauptstadt zu diesem schönen Land. Dort wird in diesen Tagen der Sieger beim Tennis-Masters-Turnier gesucht. Deutschlands bester Tennisprofi Alexander Zverev hat das Turnier schon gewinnen können, steht nach einem Zweisatzerfolg über den Belgier Blocks nun zumindest schon mal im Achtelfinale. Dort trifft Zverev auf den Italiener Daderi. Der letzte Hauptrundenspieltag in der Basketball-Bundesliga hatte es in sich. Auf den letzten Drücker haben sich Trier und Rostock noch ein Ticket für die Play-Ins gesichert. Oldenburg und Chemnitz sind dagegen leer ausgegangen. Alle Infos dazu auch auf sportschau.de.
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3: Um 3.29 Uhr mit Olaf Knapp. Die deutschen Passagiere der MV Hondius sind auf dem Rückweg nach Deutschland. Zuvor wurden sie unter strengen Sicherheitsauflagen vom Kreuzfahrtschiff auf die Kanareninsel Teneriffa gebracht und von dort aus nach Eindhoven ausgeflogen. Aus der Nachrichtenredaktion Bethül Sarikaya.
4: In ihren Heimatorten müssen die deutschen Hondius-Passagiere zunächst für längere Zeit in Quarantäne bleiben. Wie diese Isolierung genau abläuft, entscheiden die örtlichen Gesundheitsämter. Die Reisenden wurden medizinisch untersucht, bevor sie das Schiff vor Teneriffa verlassen durften. Ein französischer Passagier zeigte laut Premierminister Le Cornu auf dem Flug nach Paris Krankheitssymptome. Insgesamt 5 Franzosen werden demnach in einer Klinik isoliert und auf das Virus getestet. Die restlichen Evakuierungsflüge sollen noch heute abgeschlossen werden.
3: Die DGB-Vorsitzende Fahimi hat vor Angriffen auf den Sozialstaat und Arbeitsrechte gewarnt. Man sehe, wie versucht werde, den 8-Stunden-Tag in Frage zu stellen oder soziale Sicherungssysteme auszuhöhlen, sagte Fahimi auf dem Bundeskongress des Deutschen Gewerkschaftsbundes in Berlin. Sie warnte erneut davor, den Sozialstaat schlecht zu reden und die Beschäftigten zur Ursache der Krisen zu erklären. Die EU-Außenminister beraten heute unter anderem über die Lage in der Ukraine. Der deutsche Außenminister Wadefuhl ist nicht mit dabei. Aus Brüssel Sabrina Fritz.
5: Die Außenministerinnen und Minister wollen unter anderem über neue Sanktionen gegen Verantwortliche in Russland beraten. Unter anderem, weil Kinder aus der Ukraine nach Russland verschleppt wurden. Parallel findet eine internationale Konferenz statt, wie diese Kinder zu ihren Familien zurückgebracht werden können. Ein mögliches Thema könnte auch der Vorschlag aus Moskau sein, dass die EU eine Vermittlerrolle über ein Kriegsende einnimmt. Der russische Präsident Putin hat als Verhandlungsort Moskau und als Vermittler den ehemaligen deutschen Bundeskanzler Schröder vorgeschlagen. Beide Seiten werfen sich vor, die vereinbarte Waffenruhe in den letzten Tagen gestört zu haben.
3: Sachsen-Anhalts Ministerpräsident Schulze fordert einen härteren Umgang mit Beziehern von Bürgergeld. Aus seiner Sicht gibt es zu viele Fälle, in denen der Staat Leistungen zahle, ohne eine Gegenleistung einzufordern. Schulze sprach sich in der Rheinischen Post dafür aus, Arbeitslose als Erntehelfer einzusetzen. Es gebe zu viele Ausreden, warum Arbeit nicht angenommen werde, sagte der CDU-Politiker. Das Wetter in Deutschland, nachts wechselnd bewölkt und vom Südwesten in den Nordosten greifende, teils gewittrige Regenfälle. Am Tage bei vielen Wolken zeitweise Regen oder Schauer, vor allem in der Südosthälfte Gewitter, im Nordwesten unbeständig, 9 bis 20 Grad. Das waren die Nachrichten.
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6: Die A5 Karlsruhe Richtung Basel ist zwischen Aachen und Appenweier nach einem Unfall gesperrt. Die A7 Hamburg Richtung Flensburg ist zwischen Schleswig-Jagel und Schubi wegen Löscharbeiten gesperrt. Und die A45 Hagen Richtung Gießen ist zwischen Herborn Süd und Ehringshausen ebenfalls wegen Bergungsarbeiten gesperrt. Die Umleitung führt über die U42.
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1: Heute mit Sven Hasenclever. Seit 25 Jahren gibt es die Online-Enzyklopädie Wikipedia. Doch digitale Räume demokratischer Öffentlichkeit geraten zunehmend unter Druck. Künstliche Intelligenz verändert, wie wir Wissen produzieren und konsumieren. Automatisierte Bots fluten die digitale Öffentlichkeit mit Desinformationen und KI-Halluzinationen. Was bedeutet das für die gemeinwohlorientierte Bereitstellung von zuverlässigen Informationen durch Wikipedia? Nicole Ebber ist Chief of Staff bei Wikimedia. Media Deutschland. In der Reihe Einfach Wissen hat sich Anna Korwes vom RBB mit Nicole Ebber unterhalten.
2: Erstmal herzlichen Glückwunsch zum 25. Jubiläum. Das ist ja ein Gemeinschaftswerk von ganz vielen Wikipedianern weltweit. Wie viele sind es heute eigentlich noch?
3: Es sind ungefähr 250.000 Ehrenamtliche weltweit, die sich an den Wikimedia-Projekten beteiligen.
2: Also regelmäßig auch mitschreiben.
3: Genau.
2: Jetzt ist ja diese Idee, dass Wissen frei zugänglich ist, für viele so eine Art Selbstverständlichkeit geworden. Das Internet ist 24/7 offen, ja, allzeit bereit. Wie sehen Sie das? Ist freies Wissen selbstverständlich geworden?
3: Kommt aus meiner Sicht auf die Definition von freiem Wissen an, wie Sie jetzt gerade frei beschrieben haben. Da würde man eher an Freibier denken. Wir verstehen aber freies Wissen eher im Sinne von Freiheit. Und ich lehne das immer so ein bisschen an die vier Freiheiten auch in der freien Software. Also freies Wissen heißt für uns erstmal natürlich Zugriff. Also man kann es lesen, auch 24/7 natürlich. Aber nicht nur das, nicht nur lesen, sondern man kann auch tiefer reinschauen. Man kann gucken, woher stammt dieses Wissen? Welche sind die Quellen? Dann kann man sagen, man kann dieses Wissen nehmen und verändern. Man kann darauf aufbauen, man kann es auch weitergeben an andere Menschen. Und das ist für uns eben diese Freiheit, also dieses gemeinschaftliche Mitwirken an diesem Wissen.
2: Gucken wir mal auf den wahrscheinlich gewaltigsten Wendepunkt für die Art, wie wir Wissen produzieren, aber auch konsumieren, künstliche Intelligenz. Ich gestehe, so im privaten Kontext ist es bei mir durchaus manchmal so, dass ich dann einfach sage, ja, reicht mir erstmal als Antwort da oben. Früher habe ich Stichworte nachgeschlagen, heute schlage ich komplexe Fragen nach und bekommen eine elaboriert klingende Antwort zumindest. Und wenn man guckt, welche Quellen dabei genutzt werden, da ist Wikipedia ziemlich oft dabei. Freut Sie das eigentlich, Frau Ebber, oder ärgert Sie das?
3: Erstmal möchte ich kurz sagen, also einer der größten Wendepunkte in Wissen war vor 25 Jahren, nämlich als Wikipedia gegründet wurde.
2: Okay.
3: Unser Anliegen ist natürlich, dass unser Wissen, freies Wissen, so vielen Menschen wie möglich zur Verfügung gestellt wird. Zum einen freut uns natürlich, wenn KI trainiert wird mit unserem Wissen, weil wir finden ja, unser Wissen ist so das beste Wissen, was man sich vorstellen kann, weil es neutral ist und von vielen Menschen eben gemacht wird. Aber für uns ist natürlich zum einen die Herausforderung, viele Leute kommen eben nicht mehr auf unsere Seiten. Und das ist für uns eine Herausforderung, auch wenn dann da drunter steht Quelle Wikipedia. Stimmt das eigentlich wirklich? Kommt dieses gesamte Wissen, was da zitiert wurde, eigentlich aus Wikipedia oder wurde noch was hinzu halluziniert? Und diese Nachvollziehbarkeit ist in der KI eigentlich nicht gegeben, weil die nicht transparent ist. Wir wissen gar nicht, wie ist diese Zusammenfassung eigentlich erstellt worden und legen natürlich mehr Wert darauf, dass die Menschen beim Wissen eben da hineinschauen können. How the sausage has been made. Wer hat dieses Wissen erstellt? Wie wurde darüber diskutiert? Da wird Wissen auch sozusagen ausgehandelt. Und das kann man bei der KI eben nicht. Da kann man nicht dahinter schauen.
2: Und natürlich ist es für Sie als Organisation, als Bewegung ärgerlich, wenn Ihr Wissen zum Trainieren und auch für die Ergebnisse genutzt wird, aber nicht einzahlt auf Ihre Marke. Wie stark gehen denn die Zugriffszahlen direkt auf Ihre Seite zurück?
3: Es gibt unterschiedliche Zahlen, die bewegen sich zwischen 8% und 15%, je nachdem in welcher Sprachversion und in welchem Land. Und ja, dass die direkten Zugriffe zurückgehen, ist für uns eine Herausforderung. Wir beobachten es ziemlich genau. Was bedeutet das? Wie viele Zugriffe finden auch überhaupt von Menschen statt und wie viele von Bots? Und für uns ist natürlich die Herausforderung, wenn die Menschen nicht mehr auf unsere Seite kommen, die haben auch nicht die Möglichkeit, diesen kleinen süßen Bearbeitungsbutton zu entdecken, wo sie dann selber eben auch Wissen beitragen können auf der Webseite.
2: Und sie entdecken auch nicht den Spendenaufruf.
3: Genau, wäre jetzt mein nächster Punkt gewesen. Natürlich sind wir sind rein spendenfinanziert, also die Menschen, die eben nicht auf unsere Seiten kommen, entdecken auch nicht den Spenden-Button.
2: Wenn wir uns jetzt aber nicht nur fragen, was das mit Wikipedia, mit Wikimedia als Bewegung, als Anbieter macht, sondern mit dieser Vision, alles Wissen für alle, frage ich mich schon, ob KI Fortschritt ist. weil es ja Leute auch an Fachwissen teilhaben lässt. Ne? Wie gesagt, es werden mir auch komplizierteste Zusammenhänge erklärt innerhalb von Sekunden. Das ist jetzt bei Wikipedia nicht möglich, weil ich da einzelne Begriffe nachschlage und den Rest muss ich mir selber erarbeiten. Oder ist es eben, wie Sie wahrscheinlich eher sagen, ein Rückschritt für dieses freie Wissen, weil es immer schwieriger zu unterscheiden ist, was verlässliche Information ist und was einfach nur ein gut klingender Text?
3: Ja, ich würde sagen, ein Rückschritt dahingehend, dass dadurch die Lesegewohnheiten und das Wissen immer mehr fragmentiert werden. Und das ist eben nicht mehr dieses, ich hatte in der Vorbereitung ein bisschen drüber nachgedacht, früher haben wir alle dann die Tagesschau geguckt und danach Tatort und dann gab es samstagsabends noch irgendwie den ZDF-Wunschfilm beispielsweise. Es gab so ein gemeinsames, ein geteiltes Wissen.
2: Das Lagerfeuer.
3: Ja gut, wenn wir noch weiter zurückgehen, dann auch das
2: schon
3: Lagerfeuer.
2: Freibier und Würstchen, da fehlt jetzt auch das Lagerfeuer.
3: Genau, und das wird halt fragmentiert halt immer mehr und Wikipedia ist aus meiner Sicht, könnte so eine Art, also Tatort des Wissens sozusagen, da ist der Ort, wo ein geteiltes Wissen eben stattfinden kann, wo sich mehr Menschen zusammenfinden, drauf verlassen können, da steckt halt Wissen drin, wo ich auch hintergucken kann. Das finde ich immer wieder diesen Schritt, der auch weiter gedacht werden sollte und auch einen Fortschritt darstellt, also einen Fortschritt in der Demokratisierung des Wissens. Das ist ja noch nicht vorbei, also Wissen wird ja immer weiteres auch generiert und soll dann eben auch sich wiederfinden in der Wikipedia.
2: Wir sind ja beim Thema der Verlässlichkeit von Informationen und Wissen. Trotzdem nutzen wir ja alle KI und ihre Zugriffszahlen gehen zurück. Warum ist es verlässlicher, das irrende menschliche Wissen?
3: Wikipedia wird ja nicht nur von einem Menschen geschrieben, sondern von sehr, sehr vielen. Und das ist aus meiner Sicht die sehr große Stärke. Wenn Sie sich einen Wikipedia-Artikel nehmen zu einem, sagen wir mal, aktuellen Thema, da gucken 50, 60 Menschen drauf. Die können sich diesen Artikel in ihre Beobachtungsliste legen und sobald dann jemand eine Veränderung vornimmt, wird direkt überprüft, stimmt die eigentlich? Ist die gut belegt worden? Gibt es eine seriöse Quelle, die dahinter steckt? Und wenn dann irgendwie gesagt wird, na, die Quelle ist irgendwie nicht so ganz ernst zu nehmen, dann kann das ausdiskutiert werden auf der Diskussionsseite. Die können wir uns alle anschauen und können dann wirklich richtig tief reinschauen, wie wurde das gemacht, was bei KI einfach nicht der Fall ist.
2: Aber es ist ein langsamerer Prozess.
3: Ist ein langsamerer Prozess, aber wenn ich jetzt wirklich verlässliches Wissen suche, sollte ich mir vielleicht auch die Zeit nehmen. Ich weiß jetzt nicht, wer von Ihnen vorher hier in der Bibliothek war. Da können Sie ja auch nicht mit dem Fingerschnipp konsumieren, sondern nehmen sich eben auch die Zeit zu recherchieren und in die Quellen reinzuschauen.
2: Wenn wir das jetzt nochmal größer denken, also Wikipedia ist ja ein Beispiel nur für so eine Art gemeinwohlorientiertes Ökosystem im Internet. Ne? Es gibt die Freifunker, es gibt Signal, es gibt Linux, es gibt Open Office, es gibt lauter Angebote, die eben versuchen, den großen kommerziell orientierten Anbietern was entgegenzusetzen. Tauschen Sie sich eigentlich untereinander aus? Weil Sie stehen ja alle vor demselben Problem, dass Sie gut meinend, aber meist spendenbasiert und ehrenamtlich arbeitend, gegen sehr finanzstarke Angebote konkurrieren oder versuchen, denen etwas entgegenzusetzen?
3: Also es gibt unterschiedliche Formate und Partner, mit denen wir uns natürlich austauschen. Ganz aktuell beispielsweise auch mit dem Fediverse, mit Mastodon gibt es viele Gemeinsamkeiten, wo wir auch zum Beispiel auch gemeinsam nach Brüssel gehen und da unserer Stimme Gehör verschaffen wollen. Oder wir haben ja das Futures Lab gemacht, da war auch jemand von Signal, der
2: also
3: mit uns...
2: Also müssen wir vielleicht kurz erklären, das war so eine Zukunftswerkstatt. Ne? Anfang dieses Jahres, da kamen Wikipedianer aus aller Welt zusammen um...
3: Zum einen, um sich mal wieder zu sehen tatsächlich. Wir sind zwar eigentlich ein online-basiertes Movement, aber viele Menschen kennen sich einfach auch in Person und freuen sich dann auch, gemeinsam eine Zukunftsvision zu entwickeln. Und dann vor allen Dingen ein gemeinsames Verständnis über die Herausforderungen da draußen zu schaffen, weil jeder und jede nimmt vielleicht auch die aktuellen Herausforderungen in der politischen Welt um uns herum, die geopolitischen Auseinandersetzungen oder eben die Entwicklung zu generativer KI unterschiedlich wahr. Und jetzt lasst uns zusammenkommen und darauf schauen, was kann das alles für uns bedeuten. Und eben dann mit diesem geteilten Verständnis Strategien oder Ideen zu entwickeln oder Experimente zu entwickeln, wie wollen wir damit umgehen?
2: Und was könnten solche Strategien sein? Was sind so Ansätze, um sich zukunftsfest zu machen?
3: Also es gibt unterschiedliche kleinere Ideen. Ich muss vielleicht auch noch dazu sagen, wir sind ja ein großes internationales Movement aus vielen Organisationen und Ehrenamtlichen und Hauptamtlichen. Und da ist jetzt nicht unser Boss oder unsere Chefin, die einfach sagt, ja, so machen wir es jetzt, sondern es dauert alles etwas länger. Wir haben natürlich viele partizipative und demokratische Prozesse, nicht nur in der Wikipedia, sondern auch in den gesamten Strukturen dahinter. Das will ich kurz vorwegschicken. Also ich kann jetzt nicht hier die neue Hochglanzstrategie aus der Tasche ziehen. Es gibt unterschiedliche Ideen. Es gibt zum Beispiel Zusammenarbeiten mit unterschiedlichen kleineren Sprachversionen, um zu sagen, wir machen jetzt hier mal Rapid Testing von Ideen, die wir haben. Wie können wir zum Beispiel LeserInnen stärker binden oder wie können wir es für User einfacher machen? Da wird jetzt zusammengearbeitet mit kleineren Sprachversionen, um eben schneller reaktionsfähig zu sein. Dann gibt es zum Beispiel in der koreanischen Wikipedia Wikivault, einen KI-Assistenten, der tatsächlich dabei unterstützen soll, bestimmte, sage ich mal, so Fleißaufgaben zu lösen, bestimmte so Tone-Checks zu machen, aber auch bei Übersetzungen zu helfen. Natürlich ist immer wieder die Auflage dann, dass ein Mensch nochmal hinterhergeht und prüft, ob das auch alles so Hand und Fuß hat.
2: Also so ein bisschen in Richtung eigenen Chatbot entwickeln.
3: Na, der Chatbot würde jetzt nicht mit den NutzerInnen interagieren. Ah, okay. Der ist erstmal nur ein Tool für die Macher. Editierenden, für die Macher, genau. Und dann gibt's auch noch Überlegungen, wie können wir eine Oberfläche schaffen oder ein Interface zu unseren Inhalten, was den Leuten mehr Spaß bringt. Klingt erstmal jetzt ganz vage, ist auch im Moment noch vage, da denken wir gerade drüber nach. Also wie schaffen wir auch andere Zugangswege zu unseren Projekten und Inhalten?
2: Aber denken Sie auch über sowas ganz Praktisches, Ökonomisches nach, sowas wie, liebe Tech-Konzerne, wenn ihr unser Wissen zu Trainingszwecken nutzt, lasst dafür doch mal ein bisschen Mittel rüberwandern, oder?
3: Ja, da kann ich sagen, denken wir nicht nur drüber nach, sondern machen wir auch schon. Es gibt Wikimedia Enterprise, das ist eine Tochtergesellschaft der Wikimedia Foundation, die ist die Betreiberin von Wikipedia, ist eine US-Organisation, die ist technisch und rechtlich verantwortlich für die Wikimedia-Projekte, die macht auch die globale Verteilung von Spendenmitteln und das Geschäftsmodell von Wikimedia Enterprise ist eben mit den großen Tech-Konzernen Verträge zu machen, so eine Art Service-Level-Agreements, dass die mit hoher Bandbreite und also hoher und schnellem Datenstrom zugreifen können auf unsere Inhalte und Daten. Also da gibt's jetzt gerade einen Weg, wie wir auch was zurückbekommen können von den Tech-Konzernen. Wichtig ist dabei immer weiterhin zu sagen, unser Wissen bleibt frei. Das, was die bekommen, wofür sie bezahlen, sind die Zugangswege, also die Schnelligkeit und die Service-Level-Agreements, dass auch immer ein ständiger und hohe Bandbreite an Datenstrom da gesichert ist.
2: Jetzt lebt ja das freie Wissen von viel Ehrenamt. Was passiert denn aber, wenn vielleicht die Mitmachenden, die sich da engagieren, das Gefühl haben, haben wir doch eigentlich keine Chance gegen die starke KI? Merken Sie das schon an der Motivation in der Community? Gehen da die Ehrenamtszahlen zurück?
3: Ich würde sagen, also gut, seit Beginn von Wikipedia gab es immer mal wieder Höhen und Tiefen und die Ehrenamtszahlen, würde ich jetzt sagen, steigen jetzt gerade nicht, aber gehen auch nicht stark zurück. Ich glaube auch, dass in der Community auch ein bisschen das Gefühl herrscht, also jetzt erst recht. Also da gibt's ein sehr großes Verständnis davon, eben dieses Wissen ist menschlich, Punkt. Also da, und dann kommt erstmal ganz lange nichts. Und das ist auch eine Motivation, die Ehrenamtlichen in den Wikimedia-Projekten auch treibt und an bei der Stange hält und die sich natürlich auch intensiv mit den neuen Entwicklungen beschäftigen. Also zum Beispiel hat die deutschsprachige Wikipedia-Community auch Regelungen dafür beschlossen, wie gehen wir eigentlich mit KI um und so weiter. Also die stellen
2: beim selber nutzen oder weil da guckt doch bestimmt auch der eine oder andere, wenn er so einen Artikel verfasst, schon mal
3: nach. Ja, also die hat sich tatsächlich da ziemlich strenge Regeln gegeben, dass mit generativer KI erstellte Texte nichts in Wikipedia zu suchen haben. Also man kann sich helfen lassen beispielsweise bei Übersetzungen oder man kann sich helfen lassen bei Rechtschreibprüfungen und so weiter, aber mit KI generierte Texte sind sozusagen untersagt in der Wikipedia. Sie haben auch, glaube ich, mittlerweile so ziemlich ein gutes Verständnis dafür entwickelt, woran erkennt man eigentlich, dass ein Text von einer KI generiert wird. Also ich kann das selber, ich bin da jetzt nicht so geschult, aber es gibt Menschen, die können das relativ schnell erkennen und dementsprechend dann auch unterbinden.
2: Aber machen Sie doch noch mal klar, worum es letztlich geht. Also was steht auf dem Spiel, wenn sich so Open-Source-Angebote wie die Wikipedia nicht gegen die Größeren, sage ich jetzt einfach mal, durchsetzen. Worum geht's da letztlich für uns?
3: Also ich würde wieder sagen, Wissen ist menschlich und wenn wir dieses menschliche Wissen verlieren, verlieren wir eben auch als Gesellschaft einen ganz großen Aspekt auch an Teilhabe. Also ne, Wikipedia steht für Teilhabe, Menschen können mitmachen, es ist eine große Gemeinschaft. Wir als Gesellschaft sozusagen schreiben ja auch das Wissen der Welt fort und wenn auf einmal nur noch die KI das Wissen der Welt fortschreiben würde, dann würden wir, glaube ich, auch verarmen als Wissensgesellschaft. Und wenn Wikipedia darunter, sagen wir mal, zugrunde geht, dann bleiben die Informationen, die man aus der generativen KI zieht, eigentlich auch 2026 stehen, wenn Wikipedia auf einmal nicht mehr aktualisiert wird und Teil des Informationsschatzes ist. Ich würde da auch immer unterscheiden zwischen Information und Wissen, weil beim Wissen kommt immer eben der Kontext und die Erfahrung eines Menschen hinzu, was wir dann eben in der Wikipedia hinterlassen. Und die KI hat einfach diesen Aspekt von Wissensgenerierung und Wissenserkennung gar nicht.
2: Und geht es letztlich auch um eine Kontrolle von Wissen, dass die sich nicht einseitig verschiebt hin zu den großen Tech-Plattformen dahinter?
3: Ja, Kontrolle, bin ich mir jetzt gar nicht sicher, ob das das richtige Wort ist, aber...
2: Also geht es letztlich auch um Machtverhältnisse?
3: Ja, Wissen ist Macht, könnte man natürlich jetzt auch immer ganz gut sagen. Und wenn diese Macht in die falschen Hände gerät, ist es für uns als Gesellschaft eben auch schlecht, ne? Und die Demokratisierung von Wissen, für die Wikipedia steht, die bringt uns auch als Gesellschaft eben immer dahin, auch vielleicht informiertere Entscheidungen treffen zu können. Und das ist aus meiner Sicht unverzichtbar.
2: Und wenn das so unverzichtbar ist, an wem ist es eigentlich letztlich dafür zu sorgen, dass das Fortbestand hat? Also Sie versuchen sich aufzustellen mit Zukunftslaboren, die anderen Open Sources versuchen das auch. Letztlich entscheiden ja wir als Gesellschaft darüber mit unserer Nachfrage, wem wir in Zukunft eine Chance geben und wem nicht. Jetzt ist der Mensch ja traditionell, wenn ich von mir ausgehe, ein bisschen faul veranlagt und nimmt vielleicht die pragmatischste Lösung. Aber wäre es dann auch Aufgabe in Ihren Augen, Aufgabe von der Politik, solche Open-Source-Angebote zu schützen?
3: Ja, freies Wissen kann ja nur bestehen, weil die politischen und gesellschaftlichen Rahmenbedingungen das gerade so zulassen. Wenn es auf einmal eine Regelsetzung geben würde, die beispielsweise gar keine freien Lizenzen mehr unterstützt oder zulässt oder das Urheberrecht irgendwie komplett einschränkt, dann sind unsere Projekte dahinter auch gefährdet. Und wir brauchen da aus meiner Sicht die Politik, dass die sich mit uns dafür einsetzt, dass sich eben nicht nur Big Tech mit ihren großen Interessen und vielen Geldern durchsetzt, sondern auch gemeinwohlorientierte Projekte und Communities.
2: Und das ist eigentlich auch eine ganz gute Stelle, würde ich sagen, um die Runde mal zu öffnen und zu fragen, ob es Anmerkungen aus dem Publikum gibt. Und es gibt eine Hand und es gibt ein Mikrofon.
0: Dankeschön. Ich bin gerade hellhörig geworden beim Thema gemeinnützige Technologien und auch gemeinnützige Angebote. Gibt es Überlegungen auch von Wikipedia, vielleicht auch eigene KI-Anwendungen zu implementieren oder auch vielleicht zusammenzuarbeiten mit gemeinwohlorientierten KI-Anbietern?
3: Ich kann noch mal sagen, was wir bei Wikimedia Deutschland machen. Wir entwickeln auch die freie Datenbank Wikidata, also ist eigentlich sozusagen ein Wissensgraph. Und in dieser strukturierten Datenbank liegen, glaube ich, 110 Millionen Datensätze so in etwa. Und wir haben jetzt letztes Jahr eine Vektordatenbank veröffentlicht, die Technologiekonzerne oder auch Anbieter von KI sozusagen nutzen können, um unsere Daten da auch strukturiert wiedergeben zu können. Eine konkrete Zusammenarbeit, nicht, dass ich jetzt gerade wüsste, dass jemand von uns gerade aktiv an einem KI-Chatbot entwickelt. Nein.
4: Mich würde interessieren, wer sind Ihre größten Förderer? Aber auch, Sie haben ja auch Gegner. Also ein großer Tech-Unternehmer hat das, glaube ich, mal sehr deutlich gesagt. Hat das Auswirkungen auf Ihre Arbeit? Bemerken Sie das?
3: Also wir haben jetzt nicht zwei, drei große Mäzene, die uns fördern, sondern wir haben wirklich eine Masse an Menschen aus der Gesellschaft, die uns unterstützen. Und ja, wir haben auch Gegner, klingt so ein bisschen zu gewalttätig schon fast, aber der Mensch, den Sie zum Beispiel gerade genannt haben, der ruft regelmäßig ja auch dazu aus, uns gerade nicht zu spenden. Das haben jetzt in den letzten beiden Jahren sehr viele Leute zum Anlass genommen, uns zu spenden. Wenn Sie auf unsere Spendenkommentare-Seite gehen, sehen Sie dazu auch viele Kommentare beispielsweise.
5: Hallo, wie weit guckt ihr eigentlich in die Zukunft, wenn es um das offene Wissen geht? Also bei künstlicher Intelligenz ist ja dann so dieser Zeithorizont oder diese Fantasien, dass wir dann irgendwann eine allgemeine künstliche Intelligenz haben, die so schlau ist wie ein Mensch, und dann kurze Zeit später eine Intelligenz haben, die so schlau ist wie die ganze Menschheit. Was passiert denn dann eigentlich mit dem offenen Wissen und der Teilhabe der Menschen am Festhalten des Wissens oder auch am Generieren von neuem Wissen?
3: Erstmal würde ich weiterhin sagen, kann die KI wirklich Wissen abbilden und wiedergeben? Also würde ich nach wie vor in Frage stellen. Also wir haben eine Strategie entwickelt, schon im Jahr 2018, in der wir sagen, wir möchten bis zum Jahr 2030 die essentielle Infrastruktur im Ökosystem des freien Wissens sein. Und momentan wirklich ist Wikipedia der größte Wissenskorpus, den es gibt. Und wir möchten natürlich, dass er weiter wächst und auch weiter aktuell gehalten wird. Und ich habe jetzt nicht die Zukunftsvision, na gut, man könnte sagen, man hat irgendwann nur noch so einen Knopf im Ohr, der liest einem dann die Wikipedia-Artikel vor und sucht einem die zusammen. Das wäre jetzt erstmal reine Spekulation und da möchte ich mich gerade gar nicht so richtig drauf einlassen. Ist für uns halt auch gerade gar nicht so einfach, weil sich die Welt um uns herum so mega schnell verändert und wir uns erstmal gemeinsam auch abstimmen müssen dazu, weil wir eben auch dieses Riesennetzwerk aus so vielen Ehrenamtlichen und Organisationen haben und auch noch auf der ganzen Welt, wo sich die sozialen und gesellschaftlichen Veränderungen auch nochmal anders auswirken als bei uns hier zum Beispiel in Europa. Und darüber müssen wir zusammen als globales Movement nachdenken und auch deswegen dauert das alles noch einen Moment länger.
6: Ich schreibe seit 22 Jahren Wikipedia-Artikel. Also hey. Ich wollte nur noch mal einen anderen Punkt betonen. Und zwar, ich würde nicht irgendwo sagen Nischenthemen, aber so marginalisierte Themen oder Themen marginalisierter Menschengruppen sozusagen. Ob sie queere Geschichte nehmen oder ob sie schwarze Geschichte nehmen. Darin ist Wikipedia deutlich besser als jedes KI-Sprachmodell. Und wenn Sie der Meinung sind, oh, da fehlt etwas, können Sie das immer noch hinzufügen. Das kann man beim KI-Sprachmodell nicht. Man sieht gar nicht, was eigentlich so richtig fehlt. Man kann es irgendwie nicht, man kann den Korpus des KI-Sprachmodells gar nicht so richtig sehen. Und es steht ja auch neue Geschichte sozusagen, neue Bewegungen entstehen, Neues passiert. Und man kann das in der Wikipedia deutlich besser einbauen. Deswegen wollte ich nochmal den Vorteil der Wikipedia betonen.
2: Als Spiegel der Zeitgeschichte. Gibt es denn noch eine Frage oder Anmerkung aus dem Publikum? Sonst würde ich den Sack nämlich zumachen. Hier vorne gibt es noch, die nehmen wir noch mit.
7: Ja, vielen Dank. Es gab ja in der Vergangenheit auch schon gezielte Angriffe auf die Wikipedia, zum Beispiel von Rechtsextremen, die gezielt Artikel manipuliert haben und sich mit zahlreichen Fake-Accounts auch an der Diskussion dann beteiligt haben, was dann auch aufgedeckt wurde von der Wikipedia-Community. Aber gibt es da im Hinblick auf KI auch noch mal eine andere Dimension davon? Gibt es da eine Veränderung?
3: Also es gibt immer mehr Werkzeuge, das zu erkennen und zu entdecken. Und wie gesagt, die Community wird besser darin, KI-generierte Artikel zu erkennen und auch zu erkennen, wo finden jetzt hier gezielte Angriffe von Bots oder von einem Netzwerk von Accounts statt. Ich habe wirklich ein sehr großes Vertrauen auch in die ehrenamtliche Community, die dahinter steckt, weil die sind eben auch schon seit 25 Jahren dabei und diese ganzen Tools und Absprachen sind organisch gewachsen und auch einfach immer besser geworden.
1: Sagt Nicole Ebber von Wikimedia Deutschland in der RBB-Reihe Einfach Wissen.
8: Standpunkte.
1: Ex-Kanzler Schröder als Vermittler im Ukraine-Krieg. Mit diesem Vorschlag hat Russlands Präsident Putin seinen langjährigen Freund ins Spiel gebracht und eine Debatte ausgelöst. Von einzelnen SPD-Politikern kommt die Forderung, das Gesprächsangebot aus dem Kreml mit Vermittler Schröder wenigstens zu prüfen. Die Bundesregierung zeigt sich skeptisch und spricht von einem Scheinangebot. Unsere Gastautorin heute ist Daniela Sepieri, freie Autorin unter anderem für die Taz und den Spiegel. Sie hält vom Vorschlag des Kreml-Chefs gar nichts.
9: Putin braucht keinen Vermittler. Er braucht nur den Befehl zu geben, die Bombardierungen zu stoppen. Dass ausgerechnet Gerhard Schröder jetzt als möglicher Vermittler ins Spiel gebracht wird, ist deshalb keine Friedensinitiative, sondern eine politische Provokation. Denn Schröder ist nicht irgendein ehemaliger Kanzler. Er ist seit Jahren einer der einflussreichsten Kreml-Lobbyisten Europas. Dass Putin ausgerechnet ihn bevorzugt, sagt alles über diesen Vorschlag. Er sucht jemanden, der russische Interessen mitträgt und Europa spaltet. Das ist politische Inszenierung, mehr nicht. Gerhard Schröder war einmal Bundeskanzler Deutschlands. Heute ist er vor allem ein Symbol dafür, wie autoritäre Regime westliche Netzwerke, Eitelkeiten und wirtschaftliche Abhängigkeiten für ihre Interessen nutzen. Genau deshalb darf man auf dieses Spiel nicht hereinfallen.
1: Die Meinung der freien Autorin Daniela Sepieri. Nach Ansicht des Tagesspiegels wäre es dagegen falsch, Putins Vorstoß gleich abzutun.
8: Natürlich steht der Altkanzler in der SPD völlig im Abseits. Viele in der Partei haben wegen seiner großen Nähe zu Putin mit ihm gebrochen. Gleichzeitig wird man Wege finden müssen. Und statt Schröder völlig außen vor zu lassen, wäre es ja eine Überlegung wert oder besser eine Prüfung, ob Schröder noch einen Funken Vertrauen von deutscher Seite genießen kann. Möglicherweise müssen weitere Personen als Vermittler benannt werden, die helfen können.
10: Die Süddeutsche Zeitung hält es für möglich, dass bei Putin Verzweiflung durchklingt. Schröder als Vermittler, damit wolle Putin davon ablenken, dass es gerade gar nicht gut für ihn laufe.
8: Es wäre interessant zu erfahren, ob dieser Vorstoß seinem alten Buddy Gerhard Schröder vielleicht sogar selbst ein wenig peinlich ist. Der Kriegsherr Wladimir Putin hat den ehemaligen deutschen Bundeskanzler nach seiner Schrumpfparade auf dem Roten Platz am Tag des Sieges als Vermittler im Ukraine-Krieg ins Spiel gebracht. Es ist ein absurder Vorschlag, der keinen Weg zur Beendigung des Krieges aufzeigt. Im Gegenteil, Putin macht den Verhandlungsprozess komplizierter, als er es ohnehin schon ist.
10: Für die Nürnberger Nachrichten will Putin vor allem Verwirrung stiften. Und für die Stuttgarter Zeitung hat Schröder jedes diplomatische Geschick verloren. Das Straubinger Tagblatt hält Putins Vorstoß dagegen für richtig.
8: Schröder ins Gespräch zu schicken, wäre keine Niederlage und auch kein Gesichtsverlust, sondern einfach nur richtig und pragmatisch. Verlieren kann man nichts, und wenn dabei nichts herauskommt, sind wir genauso weit wie jetzt. Falls Putin jedoch insgeheim einen Ausweg sucht, sollte man die Chance wenigstens nutzen und hören, um was es geht. Mit dem Teufel zu sprechen, heißt nicht, dass man gemeinsame Sache mit ihm macht.
10: Nach Meinung der Frankfurter Allgemeinen Zeitung ist Schröder als Vermittler absolut ungeeignet.
8: In der Ukraine wird ihm niemand Vertrauen schenken, auch in Europa sollte es keiner tun. Schröder ist Putins Mann. Dass er sich nach dem Ausscheiden aus dem Amt für großes Geld aus Russland entschieden hat, disqualifiziert ihn heute als Diplomaten. Das sollte man sich auch in der SPD eingestehen. Es gibt keinen Weg zurück in die alte Liebedienerei gegenüber dem Kreml, erst recht nicht in die alte Geschäftemacherei über die Köpfe Osteuropas hinweg.
10: Und das waren die Standpunkte. Zusammengestellt hat sie Petra Mittermeier. Wie die Berliner Politik auf Putins Vorstoß hinsichtlich des Altkanzlers reagiert, das hören Sie bei uns in der kommenden Viertelstunde nach den nächsten Nachrichten um 4.

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1: Um 4 Uhr mit Olaf Knapp. Der erste Evakuierungstag der MV Hondius, an deren Bord es zu 8 mutmaßlichen Infektionen mit dem Hantavirus kam, ist erfolgreich verlaufen. An der Rückführungsaktion sind 23 Länder beteiligt. Heute soll sie zu Ende gehen. Aus Barcelona Julia Macher.
2: 94 Menschen aus 19 Ländern wurden im Hafen Granadilla im Südosten Teneriffas unter großen Sicherheitsvorkehrungen von Bord gebracht und in ihre Herkunftsländer zurückgeführt, darunter auch 4 Passagiere aus Deutschland. Sie flogen mit einer niederländischen Maschine zunächst nach Eindhoven, reisen von dort begleitet von einem Ärzteteam nach Deutschland und begeben sich gemäß der Auflagen der jeweiligen Gesundheitsämter in Quarantäne. Wegen der langen Inkubationszeit empfiehlt die Weltgesundheitsorganisation WHO eine Isolation bis zu 42 Tagen.
1: Die Bundesregierung sucht offenbar Ersatz für die Marschflugkörper, die nach den Worten von US-Präsident Trump nun doch nicht nach Deutschland kommen sollen. Nach Informationen der Welt wird geprüft, ob ein deutsch-amerikanisches Joint Venture die Tomahawk-Waffensysteme produzieren könnte. Außerdem könnte Deutschland dem Bericht zufolge in der Türkei Raketen mit mittlerer und großer Reichweite kaufen. Das gilt als Übergangslösung, bis Deutschland mit europäischen Partnern eigene Raketen entwickelt hat. Bei den Verhandlungen für eine diplomatische Lösung des Iran-Kriegs ist weiter kein Durchbruch in Sicht. US-Präsident Trump ist nicht zufrieden mit der Antwort des Mullah-Regimes auf seinen jüngsten Vorschlag, den Krieg zu beenden. Aus New York, Giselle Ucar.
3: In einem knapp formulierten Posting auf seinem sozialen Netzwerk Truth Social erklärt Präsident Donald Trump, die Reaktion der Mullahs auf den US-Vorschlag zur Beendigung des Krieges gefalle ihm nicht. Staatsmedien zufolge hatte Teheran einen Text an Vermittler Pakistan überreicht. Dieser sehe ein Ende des Krieges an allen Fronten, insbesondere im Libanon, vor. Außerdem sei von Gewährleistung der Schifffahrtssicherheit die Rede. Konkreter werde der iranische Vorschlag nicht.
1: In der Fußball-Bundesliga hat der Hamburger SV sein letztes Heimspiel der Saison gewonnen. Der HSV besiegte Freiburg mit 3:2. Außerdem hat sich Heidenheim eine letzte Chance für den Klassenerhalt erarbeitet. Die Heidenheimer gewannen in Köln mit 3:1 und sind jetzt punktgleich mit Wolfsburg und St. Pauli. Außerdem gewann Union Berlin in Mainz mit 3:1. Das Wetter in Deutschland. Am Tage bei vielen Wolken zeitweise Regen oder Schauer. Vor allem in der Südosthälfte kann es Gewitter geben. Im Nordwesten ist es unbeständig. 9 bis maximal 20 Grad. Morgen dann wechselhaftes Schauerwetter, im Südwesten freundlicher bei 8 bis 15 Grad. Es ist 4.03 Uhr.
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4: Die A7 Hamburg Richtung Flensburg ist zwischen Schleswig-Jagel und Schubi wegen Löscharbeiten gesperrt. Die Autobahn 81 Heilbronn Richtung Würzburg ist zwischen Weinsberg-Ellhofen und Kreuz-Weinsberg wegen einer Fahrbahnerneuerung noch bis 5 Uhr gesperrt. Und die A620 Saarlouis Richtung Saarbrücken ist in Höhe Wartgassen wegen Reinigungsarbeiten noch bis 7 Uhr gesperrt.
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4: Und die kommt aus den Studios von NDR Info in Hamburg. Am Mikrofon ist Sven Hasenklever. Auf einer Pressekonferenz nach der Moskauer Militärparade ließ Kreml-Chef Putin aufhorchen. Mit Blick auf den Ukraine-Krieg sagte er, dass er glaube, dass sich die Angelegenheit dem Ende zuneige. Gleichzeitig brachte er den deutschen Altkanzler Gerhard Schröder als Vermittler für Gespräche mit den Europäern ins Spiel. Zeigt sich da auf einmal Kriegsmüdigkeit oder ist das eine weitere Nebelkerze Putins? Mehr dazu von Björn Blaschke.
5: Die Pressekonferenz war eher eine Propagandashow unter Beteiligung williger russischer Medienschaffender. Kreml-Chef Wladimir Putin stellte sich einmal mehr als Mann dar, der grundsätzlich immer zu Gesprächen bereit ist. Zum Beispiel mit dem ukrainischen Präsidenten Volodymyr Selenskyj. Ich schlage dieses Treffen nicht vor. Sollte es jedoch jemand tun, so möge er bitte kommen. Wer sich treffen möchte, soll nach Moskau kommen. Ein Treffen in einem Drittstaat ist ebenfalls möglich, jedoch nur unter der Voraussetzung, dass endgültige Einigungen über einen Friedensvertrag erzielt werden. Einen Vertrag, der auf eine langfristige historische Perspektive ausgelegt sein sollte. Ein Treffen mit Putin in Moskau hatte Selenskyj zuvor mehrfach abgelehnt. Und ein langfristiger Friedensvertrag wirkt momentan unwahrscheinlich. Die Ukraine hat Russland in jüngerer Vergangenheit verschiedene Schläge verpasst. Die setzen Putin und seine Leute unter Druck. Selenskyj wird in dieser Situation wohl alles versuchen, das zu verstärken und umso vehementer Putins Forderungen zurückweisen. Denn wenn Selenskyj beispielsweise, wie von Putin verlangt, ukrainische Staatsgebiete an Russland abtreten würde, würde er Verfassungsbruch begehen und wohl politischen Selbstmord. Trotzdem gab Putin vor, er meine, dass sich der Krieg dem Ende zuneige, dem Einfluss des Westens auf die Ukraine zum Trotz. Sie versprachen Hilfe und begannen Spannungen mit Russland zu schüren, die bis heute andauern. Ich glaube, die Dinge neigen sich dem Ende zu. Doch es bleibt eine ernste Angelegenheit. Fragt sich, wie es dann in dieser Situation zum Ende des Krieges kommen soll. Putin selbst sagte, er sehe die Bemühungen der USA, Frieden zwischen der Ukraine und Russland zu schaffen, aber er sei auch nicht abgeneigt, mit Europäern zu verhandeln. Persönlich würde ich, wenn es darauf ankäme, den ehemaligen Bundeskanzler der Bundesrepublik Deutschland, Herrn Schröder, vorziehen. Aber ganz allgemein gilt, lassen Sie die Europäer einen Anführer wählen, dem Sie vertrauen, aber der auch nicht schlecht über uns gesprochen hat. Sie sind uns willkommen. Wir haben niemals Nein zu Verhandlungen gesagt. Niemals. Altkanzler Gerhard Schröder als Vermittler, der 82-jährige Sozialdemokrat, von 1998 bis 2005 Kanzler, steht seit Jahren unter anderem wegen seiner Freundschaft zu Putin in der Kritik. Obendrein arbeitete er jahrelang für russische Öl- und Gaskonzerne. Zwar hat er Russlands Angriffskrieg gegen die Ukraine auch als völkerrechtswidrig bezeichnet, aber trotzdem wirkt es unwahrscheinlich, dass gerade Putin-Freund Schröder beispielsweise als offizieller Vermittler der Europäer benannt wird. Mit allem, was der Kreml-Chef nach der Siegesparade zum 9. Mai sagte, hat er wohl einmal mehr Nebelkerzen gezündet. Er gibt Gesprächsbereitschaft und Friedenswillen vor und handelt völlig anders. Davon will er wohl sein eigenes Volk, das zunehmend kriegsmüde ist, ablenken. Und auch US-Präsident Donald Trump, den Putin nicht verprellen möchte.
4: Björn Blaschke berichtete. Russlands Präsident bringt also Altkanzler Schröder als Vermittler ins Gespräch. Die Reaktionen aus der deutschen Politik sind überwiegend ablehnend. Aus Berlin Dietrich Karlmeurer.
6: Dass Putins Vorschlag in Deutschland auf ein geteiltes Echo stößt, überrascht nicht. SPD-Mitglied Gerhard Schröder steht in der Kritik wegen seiner Nähe zu Russlands Präsident und früherer Jobs für russische Energiekonzerne. Aus Regierungskreisen heißt es, man habe die Äußerungen Putins zur Kenntnis genommen. Sie reihten sich ein in eine Serie von Scheinangeboten. Solange Moskau seine Forderungen nicht ändere, gelte die Idee als wenig glaubwürdig. Aus Sicht der Bundesregierung gilt eine verlängerte Waffenruhe als erster Test für die Ernsthaftigkeit des Vorschlags. Ähnlich äußert sich der außenpolitische Sprecher der SPD-Bundestagsfraktion Adis Achmetovic. Er fordert aber, jedes Angebot müsse ernsthaft geprüft werden. Europa müsse mit am Verhandlungstisch sitzen. Dagegen spricht der frühere Chef des Auswärtigen Ausschusses des Bundestages, Michael Roth von der SPD, von einem Manöver. Auch Grünen-Ko-Fraktionschefin Britta Hasselmann weist den Vorschlag Putins zurück. Russlands Präsident könne den Krieg selbst beenden. Linken-Fraktionschef Sören Pellmann sieht in der Idee Putins kein neutrales Vermittlungsangebot, sondern ein politisches Signal mit Konfliktpotenzial. Fabio De Masi vom BSW hält eine Prüfung des Vorschlags für sinnvoll.
4: Nach der Ankunft vor Teneriffa wurde das von einem Hunter-Virus-Ausbruch betroffene Kreuzfahrtschiff MV Hondius evakuiert. Mehrere Länder haben Rückholflüge für ihre Staatsbürger organisiert. Das Schiff soll nun weiter nach Rotterdam in den Niederlanden fahren, um dort desinfiziert zu werden. Julia Macher.
2: In Beibooten, in kleinen Gruppen, wurde ein Großteil der Passagiere sowie ein Teil der Crew der MV Hondius an Land gebracht. Vom Hafen Granadilla im Südosten Teneriffas brachten Busse des spanischen Katastrophenschutzes die Menschen zum 10 Minuten entfernten Flughafen an die Startbahn zu den abflugbereiten Charter- und Militärmaschinen. Vor dem Landgang hatte ein Ärzteteam alle Passagiere untersucht. Keiner von ihnen zeigt bisher Symptome. Eine Gefahr für die Inselbevölkerung bestehe nicht, so Virginia Barcones, Direktorin des spanischen Zivilschutzes. Wir haben von Anfang an gesagt, dass die Menschen auf den Kanaren beruhigt sein können, weil es in keinem Fall zu einem Kontakt mit der Zivilbevölkerung kommen werde. Die gesamte Rückführungsaktion findet in eigens abgesperrten und bewachten Bereichen statt. Das Personal, das in Kontakt zu den Passagieren tritt, hat die entsprechenden Schutzausrüstungen. Auch seine Sicherheit ist garantiert. Die vier deutschen Passagiere fliegen gemeinsam mit Personen aus den Niederlanden, Belgien, Griechenland und Lateinamerika zunächst in die Niederlande, reisen von dort begleitet von Ärzten nach Deutschland. Das letzte Flugzeug soll morgen die Kanareninsel Teneriffa verlassen, das Kreuzfahrtschiff anschließend Kurs auf Rotterdam nehmen. Die Rückführung ist logistisch aufwendig. 23 Länder sind an ihr beteiligt. Sowohl der Generaldirektor der Weltgesundheitsorganisation WHO wie auch der Papst haben sich für die Solidarität und die Aufnahme der MV Hondius durch Spanien bedankt.
4: Und das Wetter in der ARD-Infonacht, heute oft wolkig bis bedeckt, zeitweise Regen, gebietsweise ergiebig, in der Südosthälfte stellenweise auch mal starke Gewitter. Im äußersten Norden und ganz im Nordwesten wechselnd bewölkt mit etwas Sonne und erst am Nachmittag aufkommende Schauer. Höchstwerte in der Nordwesthälfte 9 bis 14 Grad, sonst 12 bis 20 Grad. Morgen am Dienstag wechselhaftes und windiges Schauerwetter, später im Westen und Südwesten freundlicher bei 8 bis 15 Grad, am Mittwoch wolkig, meist aber trocken und Temperaturen bis zu 18 Grad. Die Temperaturen zurzeit: Berlin meldet 13 Grad, Frankfurt am Main ebenfalls 13, Hamburg 9 Grad, Köln 11, Leipzig 12 Grad und München meldet ebenfalls 12 Grad.
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4: In der trockenen Steppe Mendozas ist Wasser wertvoller als Gold. Gespeist werden die Zuflüsse in Argentiniens viertgrößter Stadt durch die Gletscher der Andenkordillere, die sich hinter der Stadt tausende Meter hoch erstreckt. Geschützt wurden sie jahrelang durch das nationale Gletscherschutzgesetz, das den Erhalt der ewigen Eisreserven vorschreibt. Doch dies wurde nun unter der Regierung des amtierenden Präsidenten Milei aufgeweicht. Ziel ist es, dadurch den Bergbau zu fördern, der Kupfer und Gold schürfen lassen will, Rohstoffe, die auch für die Energiewende unverzichtbar sind. Anne Herberg berichtet.
7: Ohne Wasser wächst hier nichts, sagt Raúl Novello und zeigt auf die im Abendlicht goldrot leuchtenden Weinstücke des Familienweingutes Finca Novello. Seit vier Generationen produzieren sie hier im Osten der argentinischen Provinz Mendoza Weine. 200% hängt hier alles am Wasser. Wir befinden uns in einer Wüste. Das hier ist eine Oase. Und das gesamte Wasser, sei es unser Trinkwasser, sei es für die Landwirtschaft oder Sonstiges, besteht aus dem Schmelzwasser aus den Anden. Doch genau um diese Wasserversorgung fürchten die Novellos nun. Raúl nickt Richtung Horizont, wo sich majestätisch die schneebedeckten Gipfel der argentinischen Andenkordillere erheben. Denn der Schutz der Gletscher, den Argentinien 2010 als erstes Land der Welt gesetzlich verankerte, der wurde gerade vom Kongress in Buenos Aires aufgeweicht. Für den Bergbau, erklärt Raúls Vater José verärgert. So werden sie unsere Gletscher zerstören. Alles für den Bergbau. Und was bleibt für uns? Umweltverschmutzung und Wasserknappheit. In Argentinien gibt es fast 17.000 Gletscher, die 36 Flussbecken in 12 Provinzen mit Wasser versorgen. Davon leben 7 Millionen Menschen. Deswegen galten Gletscher bisher als lebenswichtige Wasserreserve. Jegliche kommerzielle Tätigkeit war verboten, erklärt Laura Salazar. Sie hat mit ihrem Team vom Argentinischen Institut für Schneeforschung und Glaziologie ein Inventar aller Gletscher Argentiniens erstellt. Nach dem ursprünglichen Gletschergesetz waren alle Eisvorkommen in den Anden geschützt. Jetzt muss für jeden Gletscher neu bewiesen werden, dass er eine strategische Reserve ist und einen Beitrag zur Wasserversorgung der Flüsse leistet. Die Entscheidung darüber liegt nun außerdem bei den Behörden, also bei den Politikern, und nicht mehr bei uns Wissenschaftlern. Die Regierung von Argentiniens libertärem Präsidenten Javier Milei hat ein neues Investitionsregime verabschiedet, RIGI genannt, das steuerliche Vorteile und Planungssicherheit für 30 Jahre verspricht. Damit will er ausländisches Kapital für Megaprojekte nach Argentinien locken. Fast 70% der angekündigten Mittel fließen in den Bergbau. Das Gletscherschutzgesetz erscheint da als Hürde. In der Lobby des Sheraton Hotels in Mendoza herrscht Ende April Aufbruchsstimmung. Vertreter der Bergbauindustrie treffen sich. Man sei sehr zufrieden mit der Reform des Gletscherschutzgesetzes, erklärt Alejandra Cardona. Sie ist Geschäftsführerin der argentinischen Handelskammer der Bergbauunternehmen. 15 Jahre lang gab es quasi ein Verbot von Bergbauaktivitäten. Dabei verfügt Argentinien über die Mineralien, die derzeit gebraucht werden. Lithium und Kupfer, Gold, Silber, Zink. Und anders als vorher hat Argentinien nun beschlossen, den Bergbau zu fördern. Es sind eben die Rohstoffe, die auch für die Energiewende unverzichtbar sind. Gleichzeitig bedroht der Bergbau nun eben jene Ökosysteme, die ohnehin schon unter dem Klimawandel leiden. Und es regt sich Protest, bis die Polizei mit Tränengas und Wasserwerfern anrückt. Genauso war es in Mendoza, wo die Bewegung für den Schutz von Wasser und Gletschern eine lange Tradition hat, sagt Aktivist Ruben Salinas. Sie haben hier 40 Leute festgenommen und angeklagt, weil sie das Wasser verteidigen. Protest wird kriminalisiert und dafür gibt es Rückendeckung von der Regierung in Buenos Aires. Mendoza ist für Umweltschützer gefährlich geworden. Inzwischen haben mehr als 850.000 Bürgerinnen und Bürger eine Sammelklage unterschrieben, die Argentiniens Justiz auffordert, die Reform des Gletscherschutzgesetzes als verfassungswidrig zu erklären.
4: Informationen von Anne Herberg. Es ist 4.16 Uhr. Aller Voraussicht nach wird Cem Özdemir von den Grünen am kommenden Mittwoch zum neuen Ministerpräsidenten in Baden-Württemberg gewählt. Das Wahlergebnis war denkbar knapp. Nur einen halben Prozentpunkt lagen die Grünen vor der CDU, mit der sie nun koalieren werden. Beide Parteien haben im Stuttgarter Landtag die gleiche Zahl an Sitzen erreicht. Die CDU wird also eher entsprechend selbstbewusst und nicht gerade als Juniorpartner auftreten. Darüber hat mein Kollege Matthias Deiß im Bericht aus Berlin mit Özdemir gesprochen und ihn zunächst gefragt, was er unternehmen wird, damit er nach einem Jahr im Amt nicht so dasteht wie jetzt Kanzler Merz.
8: Nicht allen alles versprechen, vor allem Dinge, von denen man von vornherein weiß, dass man sie nicht wird einlösen können. Deshalb war mein Wahlkampf dadurch gekennzeichnet, dass ich sehr wenig versprochen habe. Ich sage, was ich machen kann und ich sage, was ich nicht machen kann. Ich kann die Zölle von Herrn Trump nicht rückgängig machen. Ich kann nicht dafür sorgen, dass China ein harter Konkurrent ist. Ich kann den schrecklichen Angriffskrieg Russlands auf die Ukraine nicht beenden. Aber was ich hier tun kann, das ist zum Beispiel, ich schaffe alle Berichtspflichten ab für den Mittelstand, für unsere Kommunen. Das wäre auch mal was für Berlin. Berlin hat den größten Teil an Bürokratie. Berlin könnte uns in Baden-Württemberg folgen. Das würde einen Unterschied machen für die deutsche Wirtschaft.
9: Das sind Maßnahmen, die Sie jetzt aufgezählt haben, die sicherlich helfen, mittelfristig. Aber es gehen ja jetzt jeden Tag oder jede Woche auch schon Arbeitsplätze verloren. Was wären denn kurzfristige Maßnahmen? Die Entlastungsprämie, die der Bund vorgeschlagen hatte, das wäre ja eine kurzfristige und auch einmalige Möglichkeit gewesen. Und die hat auch Baden-Württemberg am Ende abgelehnt.
8: Ja, weil wir nichts davon halten, Geld zum Fenster rauszuwerfen. Schauen Sie, ich bin in Baden-Württemberg auf eine Schule gegangen. Bei uns konnte man Mathematik nicht abwählen. Das scheint in Berlin anders zu machen. Die haben einen Dukatenesel, über den verfügen wir hier nicht. Wir müssen rechnen. Und das Geld kann man halt nur einmal ausgeben. Schulden zulasten künftiger Generationen, die sie zurückzahlen müssen. Ohne dass es einen Mehrwert gibt für die Infrastruktur, für die Digitalisierung, für Schienennetze. Für alles das ist schlicht nicht einzusehen. Ein großer Teil von dem, was wir auch der Regierung ermöglicht haben, an Schulden, ist schon ausgegeben, ohne dass es wirklich einen erkennbaren Mehrwert hat für die Infrastruktur. Das, was jetzt noch an Geld da ist, muss dahin fließen, wie es versprochen wurde. In die Verteidigung, in die Digitalisierung, in die Infrastruktur. Daran werden wir die Bundesregierung messen. Ich strecke die Hand aus nach Berlin. Wir beteiligen uns nicht daran, die Regierung schlecht zu reden. Denn am Ende profitieren davon nur die Radikalen. Wir sind bereit, bei Steuerreform, bei Rentenreform mit anzupacken. Aber die Regierung muss jetzt mal bitteschön mit einer Stimme sprechen. Ich kriege einen Vorschlag von Herrn Klingbeil, da gibt es einen Vorschlag von der CDU. So arbeiten wir in Baden-Württemberg nicht. Eine Regierung spricht mit einer Stimme, das erwarte ich auch von Berlin.
9: Da wird jetzt ja überlegt, ob es dann eine vorgezogene Einkommensteuer richten könnte statt dieser Prämie. Dienstag trifft man sich beim Koalitionsausschuss. Aber wie soll so eine Einkommensteuer denn gelingen, wenn die Länder sagen, sie sind eigentlich nicht bereit, auf eigene Einnahmen zu verzichten, was da ja der Fall wäre?
8: Klar, man muss die Situation der Kommunen betrachten. Die sind mit dem Rücken an der Wand. Darüber muss man mit Berlin auch reden müssen. Es gehört aber natürlich auch dazu, dass breite Schichten der Bevölkerung, insbesondere der Mittelstand, diejenigen, denen es nicht so geht, eine Entlastung brauchen. Und das muss vernünftig gegenfinanziert werden. Eigentlich bringen doch CDU, CSU und SPD alles mit, was es dafür braucht. Die eine Seite deckt die Gewerkschaften ab, die andere Seite deckt die Unternehmer und die Unternehmerverbände ab. Wir sind nochmal bereit, mit anzupacken. Ich glaube, ich spreche da auch für viele Kollegen im Bundesrat. Aber wir müssen uns zusammensetzen und brauchen eine ausgewogene Lösung, die das Land voranbringt.
4: Sagt Cem Özdemir von den Grünen im ARD-Bericht aus Berlin. Wie stellen wir unsere Energieversorgung auf breite Füße? Wie geht es weiter mit der Energiewende? Antworten darauf kann das Erneuerbare Energiengesetz liefern, das derzeit aufgesetzt wird. Mitte Mai soll es vorliegen. Auf den weit über 400 Seiten findet sich auch eine Neuerung beim Thema Biogas. Der sogenannte Maisdeckel soll wieder angehoben werden. Der Deckel beschränkt die Menge an Mais, die in Anlagen zu Gas verwertet werden darf. Für manche Erzeuger ein gutes Zeichen, es gibt aber auch kritische Stimmen. Denn macht es Sinn, Flächen, die für die Ernährung benötigt werden, in Anbauflächen für Energiemais umzuwandeln? Till Ganswind berichtet über das Für und Wider.
10: Gleich wird's richtig laut.
11: Thomas Balling greift zur Türklinke eines seiner BHKW. Die Abkürzung steht für Blockheizkraftwerk. Ein mannshoher 20-Zylinder-Motor wummert im Maschinenraum und macht Gas zu Strom. Die Tür geht auf. Drei dieser Kraftwerke betreibt Balling auf dem weitläufigen Gelände seiner Biogasanlage bei Gotha. 15.000 bis 20.000 Haushalte können sie mit Strom versorgen, sagt er. Das Biogas, das die Generatoren befeuert, stammt aus insgesamt 15 Substraten.
10: Alles das, was anfällt, Mist, Gülle, Spreu, Spelzenstaub, Kartoffeln, wenn sie über sind, Zuckerrüben, Schnitzel, Getreideschlämpe, alles das wird vorrangig eingesetzt.
11: Besonders wichtig, Energiemais. Einfach gesprochen kann Mais nämlich wie kaum eine andere Pflanze Sonnenenergie umwandeln und dann später im Gärprozess als Gas wieder freisetzen. Als Unternehmer und Präsidiumsmitglied des Fachverbands Biogas würde Thomas Balling deswegen gerne mehr Mais für die Gasproduktion nutzen. Aktuell darf die Pflanze 25% des Substratmixes ausmachen. Laut EEG-Entwurf dürften es bald 30% sein. Gut, aber immer noch zu wenig, sagt Balling, der den Maisdeckel am liebsten gleich ganz abschaffen würde. Mais sei am ertragreichsten und zugleich am günstigsten.
10: Wir reden alle davon, Kosten sparen, Kosten einsparen. Und wie soll man Kosten einsparen, wenn man das Günstigste nicht nehmen darf?
11: Im Umweltbundesamt hält man diese Option für nicht besonders günstig, jedenfalls nicht aus ökologischer Sicht. Die Maisnutzung zu regulieren ist mit Blick auf die Vergangenheit dagegen sehr sinnvoll, sagt Sophie Richter vom Fachgebiet Erneuerbare Energien des UBA.
12: Die hat eben leider gezeigt, dass es zu einem sehr starken Boom von diesen Energiepflanzen kommen kann.
11: Das könnte negative Folgen haben für die Qualität der Böden, die Biodiversität und die Lebensmittelproduktion, so Richter.
12: Bereits jetzt gibt es Flächen- und Nutzungskonkurrenzen gegenüber der Futter- und Nahrungsmittelproduktion. Und dieser Druck auf die Fläche könnte sich dann eben noch mal mehr verschärfen.
11: Das waren auch die Gründe, den Maisdeckel 2012 überhaupt einzuführen. Es ist ökologisch deutlich sinnvoller, statt Mais verstärkt auf Reststoffe, Gülle und Abfälle zu setzen, argumentiert Richter. Das hält auch Nina Scheer grundsätzlich für einen guten Weg. Es dürften keine falschen Anreize gesetzt werden, sagt die energiepolitische Sprecherin der SPD-Bundestagsfraktion.
13: Wenn es jetzt in eine andere Richtung gehen sollte, dann muss man einfach anderweitig dafür sorgen, dass diese gewünschten Effekte eintreten. Ja, es darf halt insgesamt zu keinen Fehlanreizen bei der Bioenergie kommen.
11: Dafür braucht es die richtigen Förderprogramme, sagt Scheer, ohne konkreter zu werden. Sie betont aber die große Bedeutung von Biogas für den deutschen Energiemix. Es sei eine wichtige Ergänzung zur Energie aus Sonne und Wind, könne etwa eingesetzt werden, wenn beides nicht ausreichend zur Verfügung steht.
4: Informationen von Till Ganswind.
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4: Gleich 4.25 Uhr.
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20: Mit Ina Kast. Es wird einen Dreikampf um den Klassenerhalt geben am letzten Spieltag in der Fußball-Bundesliga. Am kommenden Wochenende gehen drei Teams mit der gleichen Punktzahl ins letzte Spiel. Denn der erste FC Heidenheim hat mit 3:1 in Köln gewonnen und hat damit den letzten Platz an St. Pauli weitergegeben. Wolfsburg, Heidenheim und St. Pauli haben nun alle 26 Punkte, Holger Dahl.
21: Heidenheim setzt seine Aufholjagd auf den Relegationsplatz mit dem 3:1-Sieg in Köln eindrucksvoll fort. Schöppners frühes Führungstor für Heidenheim wurde durch Bülter schnell ausgeglichen, aber Kölns Lund klärte einen Ibrahimovic-Schuss nach einer knappen halben Stunde ins eigene Tor. Dem Heidenheimer 2:1 folgte Mitte der zweiten Halbzeit das 3:1. Schöppner war erneut der Torschütze. In der Tabelle zieht Heidenheim damit wegen mehr erzielter Tore am FC St. Pauli vorbei und ist sowohl mit dem Schlusslicht St. Pauli als auch mit Wolfsburg auf dem Relegationsplatz punktgleich. Mit dieser spannenden Konstellation ging es noch nie in einen letzten Bundesligaspieltag.
20: Zuvor hatte es der SC Freiburg verpasst, sich schon vorzeitig Europapokalplatz 7 zu sichern. Die Freiburger verloren beim schon geretteten Hamburger SV mit 2:3 und haben damit weiter nur einen Zähler Vorsprung vor Frankfurt auf Rang 8. Nach dem Einzug ins Europapokalfinale unter der Woche war Freiburgs Trainer Julian Schuster nicht zufrieden mit dem Auftritt seines Teams in Hamburg.
23: Auf der einen Seite ist mir zu einfach, das auf den Donnerstag zu schieben. Ich kann viel Verständnis dafür entwickeln, wie anspruchsvoll das eben auch ist. Aber auf der anderen Seite, glaube ich, ist es auch möglicherweise für uns der nächste Entwicklungsschritt, eben genau dies dann eben auch anzunehmen und daraus zu lernen, was es vielleicht bedarf, welche Nuancen dann ein Stück weit eben auch angepasst werden müssen.
20: Besser lief es für Union Berlin, das mit 3:1 in Mainz gewann. Für beide Teams ging es allerdings um nichts mehr. In der zweiten Liga steht der erste Absteiger fest. Preußen Münster von Trainer Alois Schwarz kann sich nach dem 1:1 gegen Darmstadt nicht mehr retten.
24: Sehr schwierig und auch trauriger Tag heute natürlich, dass man runter muss. Die Mannschaft hat gut gekämpft, das war nochmal ein sehr gutes Gesicht zumindest.
20: Münster ist also abgestiegen. Weiter stark zittern muss der Tabellenvorletzte Fürth nach der 1:2-Niederlage bei Hertha BSC. Fortuna Düsseldorf dagegen holte einen wichtigen Sieg im Tabellenkeller. 3:1 gegen Aufstiegsaspirant Elversberg. In der Handball-Bundesliga wahrt Meister Füchse Berlin die Chance auf einen Champions-League-Platz. Die Hauptstädter gewannen beim Tabellenfünften THW Kiel deutlich mit 35:28. Aus Kiel Thomas Kos.
25: Ein wichtiger Erfolg für das Team von Trainer Nicolas Krickau im Rennen um die direkte Champions-League-Qualifikation. Allerdings taten sich die Füchse gegen den ersatzgeschwächten THW Kiel in den ersten 50 Minuten schwer. Mehrmals konnten die Kieler vor den 10.000 Fans in der ausverkauften Ostseehalle eine 3- oder 4-Tore-Führung der Berliner ausgleichen. Erst in den letzten 10 Minuten häuften sich die Fehler bei

0: Länderspielpause die Meisterschaft vorzeitig perfekt machen. Außerdem setzte sich Gummersbach mit 26-24 in Erlangen durch. Deutschlands bester Tennisprofi Alexander Zverev steht beim wichtigen Masters-Turnier in Rom im Achtelfinale. Nachdem er zuletzt leicht angeschlagen war, hatte der Hamburger gegen den Belgier Alexander Bloks keine Schwierigkeiten und gewann glatt in 2 Sätzen.
1: Die Politik von US-Präsident Trump und deren Auswirkungen auf den Tourismus in den USA beschäftigen uns in der Wirtschaft in der kommenden Viertelstunde nach den nächsten Nachrichten um 16:30.

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1: Um 4.30 Uhr mit Olaf Knapp. 8 Menschen haben sich an Bord des Kreuzfahrtschiffs Hondius gesichert oder wahrscheinlich mit dem Hantavirus angesteckt. 3 sind an der Infektion gestorben. Erst gestern konnten die ersten Reisenden das Schiff verlassen. Sie gingen auf Teneriffa an Land. Die Räumung der Hondius soll heute abgeschlossen werden. Ivo Maroschik mit weiteren Einzelheiten.
2: Ein Charterflug hat 26 Passagiere der Hondius nach Eindhoven in den Niederlanden gebracht. 4 von ihnen aus Deutschland. Noch in der Nacht holten Rettungswagen sie dort ab, um sie zunächst nach Frankfurt zu bringen. Von dort geht es dann weiter an ihre Heimatorte. Wie die Isolierung dort aussieht, das entscheiden die Gesundheitsämter vor Ort. Einer der Hondius-Passagiere wird in der Berliner Charité bleiben müssen. In Baden-Württemberg darf eine weitere Person die Quarantäne zu Hause antreten. Bei den deutschen Rückkehrern gibt es bislang keine Hinweise auf eine Infektion.
1: Nach dem Einspruch des Bundesrats ist die Umsetzung der von der Bundesregierung geplanten Entlastungsprämie weiterhin unsicher. Sowohl der bayerische Ministerpräsident Söder als auch seine Kollegin Schwesig aus Mecklenburg-Vorpommern wollen die Idee vom Tisch nehmen. CSU-Chef Söder riet der Bundesregierung in der ARD, davon abzulassen. Das Geld solle man lieber in eine gute Einkommenssteuerreform stecken. Ähnlich argumentiert die SPD-Politikerin Schwesig. Auch sie forderte, die Steuern auf kleine und mittlere Einkommen zu senken. Ausländische Saisonkräfte, die als Erntehelfer in Deutschland arbeiten, sind oft nicht ausreichend abgesichert, wenn sie krank werden. Die Linke fordert für sie einen vollen gesetzlichen Krankenversicherungsschutz. Aus der Nachrichtenredaktion Petra Mittermeier.
3: Sie sorgen für ausreichend Spargel und Erdbeeren. Auch in diesem Jahr werden wieder etwa 50.000 kurzfristig Beschäftigte aus dem Ausland auf Feldern in Deutschland im Einsatz sein. Und 80% von ihnen haben nach Angaben der Linken keinen ausreichenden Krankenversicherungsschutz. Der arbeitspolitische Sprecher der Linksfraktion im Bundestag Meiser sagte dem Redaktionsnetzwerk Deutschland, dass die Saisonkräfte im Krankheitsfall entweder medizinisch unterversorgt oder auf hohen Kosten sitzen bleiben.
1: Die Bundesnetzagentur hat vor dem Hintergrund des Iran-Kriegs zu einem sorgsamen Umgang mit Gas geraten. Moderate Preissteigerungen seien demnach möglich, sagte Bundesnetzagenturchef Müller dem Redaktionsnetzwerk Deutschland. Zwar gelten für die meisten privaten Haushalte beim Gas Preisgarantien für 12 Monate oder länger, bei Anschlussverträgen könne es dann aber zu Preissteigerungen kommen. Diese seien aber nicht in der Dimension wie 2022 nach Beginn des Ukraine-Kriegs. Das Wetter in Deutschland: am Tage bei vielen Wolken zeitweise Regen oder Schauer, vor allem in der Südosthälfte Gewitter, im Nordwesten unbeständig, 9 bis maximal 20 Grad. Das waren die Nachrichten.
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4: Die A7 Hamburg Richtung Flensburg ist zwischen Schleswig-Jagel

0: und Schubi wegen Löscharbeiten gesperrt. Die Autobahn 81 Heilbronn Richtung Würzburg ist zwischen Weinsberg-Ellhofen und Kreuz-Weinsberg wegen einer Fahrbahnerneuerung noch bis 5 Uhr gesperrt. Und die A620 Saarlouis Richtung Saarbrücken ist in Höhe Wartgassen wegen Reinigungsarbeiten noch bis 7 Uhr gesperrt.
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0: Mit Sven Hasenklever. Die Westminster Abbey in London verlangt 30 Pfund Eintritt. Wer in die Sagrada Familia in Barcelona möchte, muss rund 25 Euro zahlen. Und demnächst soll auch der Kölner Dom Eintritt kosten. Und auch in Nürnberg verlangt nun die erste evangelische Kirche ein Ticket für Touristen. Ziehen in Zukunft weitere Kirchen in Bayern nach? Lasse Berger berichtet.
2: Bis zu 5 Euro Eintritt müssen Touristen ab Mitte Mai zahlen, wenn sie sich die Kirche St. Sebald in der Nürnberger Altstadt anschauen möchten. Denn der mehr als 700 Jahre alten Kirche, in der schon Albrecht Dürer getauft wurde, fehlt das Geld. Mehr Kirchenaustritte und damit weniger Einnahmen durch Mitglieder. Auch die Gelder der Landeskirche gehen zurück. Die evangelische Kirche St. Sebald in Nürnberg zeigte sich zuletzt kreativ bei der Suche nach neuen Einnahmequellen, erklärt Pfarrer Martin Bronz.
3: Wir haben ganz viel ausprobiert in den letzten Jahren. Ich habe das tatsächlich seit meinem Dienstantritt 2018 beobachtet. Wir haben mal den Opferstock dahingestellt, mal dahin, mal mehr um Spenden geworben. Wir haben Menschen hingestellt, um die Menschen zu begrüßen. Zu sagen, wir sind angewiesen auf eure Spenden, hat nichts geändert. Pro Kopf haben wir 30 Cent eingenommen, pro Besucher, Besucherin.
2: Doch die Kirche braucht Geld. Pro Tag 1.000 Euro, damit der Bauerhalt finanziert werden kann und damit die Kirche jeden Tag offen stehen kann für den jährlichen Besucheransturm.
3: 500.000 Menschen gehen durch diese Baldurskirche. Da gibt's am Sandstein einen Abrieb. Dieser Staub setzt sich nieder auf den Kunstwerken in der Orgel. Das sind immense Kosten.
2: Und die sollen jetzt umgelegt werden auf die Besucherinnen und Besucher. Gemeindemitglieder und Menschen, die zum Beten in die Sebalduskirche kommen, zahlen auch weiterhin nichts. Eine Maßnahme, der sich in Nürnberg bald weitere Kirchen anschließen könnten, wie Stadtdekan Jürgen Körnlein ankündigte.
4: St. Lorenz prüft natürlich auch, ob man diesen verpflichtenden Eintritt geben will oder nicht. Derzeit ist in Lorenz freiwilliger Eintritt 2 Euro. Wenn jede Person, die hineingeht, um die Kirche von ihrer Kunst her anzuschauen, 2 Euro zahlen würde, dann kann man sich das sparen.
2: Doch freiwillig Geld zahlen, um eine Kirche anzuschauen, das machen nicht genug Touristen. Auch der Landesbischof der evangelisch-lutherischen Kirche in Bayern, Christian Kopp, hält Eintrittsgelder für bestimmte Kirchen für realistisch. Aber
5: man braucht kluge Ideen. Wenn du nach Italien fährst, da gibt es dann Areas, wo du zum Beten hineingehen kannst. Aber wenn du dann den schönen Altar oder die Krypta besuchen willst, dafür musst du Eintritt zahlen. Das könnte für unsere touristischen Kirchen in der Zukunft schon eine Möglichkeit sein, für Renovierung, für Bauerhalt Mittel zu bekommen, die wir eben nicht mehr bekommen durch staatliche oder kirchliche Mittel.
0: Eintrittsgeld für die Kirche, Lasse Berger berichtete.
1: Wirtschaft.
0: Die USA waren jahrelang eines der beliebtesten Reiseziele der Welt. Doch seit Donald Trumps Rückkehr ins Weiße Haus brechen die Buchungszahlen aus Europa und Kanada dramatisch ein. Ob Visa-Unsicherheiten, politische Spannungen oder das neue Auftreten der US-Grenzbeamten, viele Urlauber fragen sich, ob sie willkommen sind. Was das für die amerikanische Tourismusbranche bedeutet, Kerstin Klein berichtet.
6: Im Hafen von Johns Pass an Floridas Golfküste. Die Sonne scheint, die Möwen kreischen. An Hubbards Marina legt eine Barkasse mit etwa 20 Touristen an Bord zur Delfintour ab.
7: All right, good morning. Welcome aboard the Sea Adventure. How's everybody doing?
6: Tatsächlich kamen im vergangenen Jahr weniger internationale Besucher in die USA als im Jahr zuvor. Ein Minus von rund 6%. Vor allem viele Kanadier blieben fern. Hier lag der Rückgang bei rund 20%. Aus Boykott, weil Trump Kanada im ersten Amtsjahr beschimpfte und einverleiben wollte? Fragt man Delfintour-Captain Dylan Hubbard, der das Unternehmen in vierter Generation betreibt, war der Einbruch gar nicht so schlimm. Und der schleppende Start ins Jahr 2025 hätte andere Gründe gehabt.
8: Anfang 2025 war etwas schleppend. Das lag an den Hurricanes 2024. Es war eine Herausforderung, klarzumachen, ja, wir sind von zwei massiven Hurricanes getroffen worden, aber wir haben den Wiederaufbau geschafft.
6: Hurricanes, nicht Trump. Durchaus eine mögliche Erklärung für weniger Besucher, zumindest hier an der Golfküste. Doch ein paar Stunden weiter südlich in Cape Cod treffen wir einen Mann, der klar eine andere Erfahrung gemacht hat.
9: Wir hatten keinen Umsatzrückgang während der Pandemie. Wir hatten keinen Umsatzrückgang während der schlimmen Hurricanes. Wir hatten den ersten Umsatzrückgang mit der zweiten Amtszeit von Donald Trump.
6: Marco Wischmeier kam vor 11 Jahren aus Deutschland nach Florida, betreut hier heute mehr als 40 Ferienhäuser. Er hat viele kanadische und europäische Kunden.
9: Bei uns war der Tourismus, die Buchungen wirklich down, also ganz schlimm.
10: Und was sagen die dir, warum sie nicht mehr kommen?
9: Wegen Trump.
10: Die sagen das klar.
9: Wegen der politischen Situation. Da kann man nicht mehr hinfahren.
6: Sein Umsatz sei eingebrochen. Donald Trump rechnet, er vor, habe ihn vergangenes Jahr $250.000 gekostet. Der wichtigste Antrieb für den Tourismus in Florida sind weder Delfine noch Ferienhäuser, sondern Disney World. Bootsbetreiber Hubbard sagt, viele seiner ausländischen Touristen kämen direkt vom Vergnügungspark zu seiner Marina oder dem benachbarten Strand. Doch der Disney-Motor stottert. Für das erste Quartal warnte der Konzern vor einem Rückgang bei internationalen Besuchern. Auch Chris French in Orlando sieht diesen Rückgang. Er vermittelt als Reiseagent ausschließlich Disney-Urlaube.
8: Es ist sehr klar, dass viele internationale Reisende, die normalerweise nach Disney World kommen, jetzt andere Ziele wählen. Ich habe viele kanadische Kunden, die mir sagen, dass sie sich dieses Jahr wohler fühlen, nach Disneyland Paris zu reisen.
6: Ein Strand in der Nähe von Hubbards Marina. Dutzende Urlauber ahlen sich in der Sonne, Kinder spielen im Sand. Leer ist es hier nicht. Und trotzdem gibt es sie, die Anzeichen dafür, dass die USA gerade ein Problem haben, genauso viele Besucher aus dem Ausland anzulocken wie früher. Und für einen Bundesstaat wie Florida, der vom Tourismus lebt, könnte das auf Dauer zum Problem werden.
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0: Es ist ein entspannter Nachmittag in Leipzig. In der Innenstadt herrscht Trubel und niemand ahnt, welche dramatische Szenen sich gleich abspielen werden. Ein Auto rast in die Fußgängerzone, es gibt Tote und Verletzte. Schnell ist die Rede von einer Amokfahrt und davon, dass der Fahrer in psychiatrischer Behandlung gewesen sei. So lässt sich vielleicht im Zeitraffer beschreiben, was Anfang der Woche in Leipzig passiert ist. Und nun wird zum Beispiel auch wieder die Frage nach dem Umgang mit psychisch Kranken gestellt und nach Hilfsangeboten. Darüber hat mein MDR-Kollege Sven Kochale mit der Sozialpädagogin Marika Dieme gesprochen. Sie arbeitet beim Leipziger Netzwerk Das Boot. Es bietet professionelle Hilfe bei psychischen Erkrankungen an. Die erste Frage war, inwiefern passt die Leipziger Amokfahrt ins gängige Muster?
11: Also wenn wir jetzt Parallelen zu der Arbeit von Das Boot GmbH ziehen wollen, dann können wir schon sagen, dass Menschen, die zu uns kommen, Menschen sind, die im Grunde eine schwere psychische Erkrankung haben, beziehungsweise aus dem System fallen oder gar nicht in das System hineinkommen. Ne? Dass diese Personen, die zu uns kommen, durchaus, ja, also wenn ich das jetzt so von außen beschreibe, von der Sprache, von den Gedanken, die sie äußern, ja, für zuhörende Personen durchaus etwas befremdlich wirkt. Ne?
12: Befremdlich inwiefern? Was nehmen Sie dann wahr, als jemand, der in solchen Fällen ja täglich zu tun hat?
11: Ja, für uns ist es ein Stück der Alltag, aber wenn ich mich jetzt in die Rolle von Personen setze, dass die das gar nicht so kennen, da könnte es durchaus sein, dass das irgendwie, dass die Gedanken sprunghaft sind, dass so Fantasieäußerungen kommen, ne? Die Emotionen, das Verhalten, und das kann ja so, ich sag mal so von affektiven Störungen, wo ja auch die Depression dazu gehört, bis Angststörungen, Zwangserkrankungen und die psychotischen Störungen sind eher von dem Verlust des Realitätsbezuges geprägt oder halt auch Halluzinationen und so weiter. Und also ich würde auch nochmal betonen, das findet eben hauptsächlich in der Innenwelt der Person statt. Ne? Das ist eine Ausrichtung, die da davon ausgeht, dass die Person ihre eigenen Gedanken oder ihre Handlung gar nicht als fremd oder störend empfindet.
12: Was sind denn dann regelmäßig Auslöser, auch damit solche ja, inneren Stimmen nach außen kommen und dann von der Umwelt auch als sehr merkwürdig wahrgenommen werden?
11: Das sind zum einen die biologischen Faktoren, ne? die treffen dann im Laufe des Lebens eben auf soziale oder Umweltfaktoren und möglicherweise wächst eine Person in einem dysfunktionalen Familiensystem auf und dann kombiniert mit einer gewissen Vulnerabilität, das bedeutet, also dass jemand eine Anfälligkeit für eine Erkrankung hat, ne? Und dann kann es sein, dass vielleicht ein Lebensereignis passiert, ein schwerer Verlust oder was auch immer und das kann zu einer psychischen Erkrankung führen. Also man kann jetzt nicht sagen, das passiert, das ist A und dann passiert B, die Erkrankung. Das ist nicht so einfach. Wir sind ja Menschen, wir können uns ja auch gar nicht in so eine Schablone pressen. Aber vielleicht hilft das so ein bisschen, um das ein Stück zu verstehen.
12: Welche Anzeichen geben denn einen Hinweis darauf, dass jemand in einer solchen Ausnahmesituation ist und Hilfe bräuchte?
11: Ich gehe jetzt mal von meinem Arbeitsfeld aus und hier kommt eine Person, die kommt ganz regelmäßig her, ist jetzt fiktiv geschildert, ne? Und wir haben, ich sag mal jetzt, normale oder Alltagsgespräche und dann kommen die später am nächsten Tag wieder und irgendwie sind die Gedanken nicht mehr so klar oder die Person zieht sich mehr zurück. Oder vielleicht durchaus auch die Körperhygiene. Man merkt, sonst ist das eine sehr gepflegte Person und das findet nicht mehr statt. Das könnte auch alles darauf hindeuten. Das Gehirn dieser Person funktioniert ja dann nicht so wie bei einer gesunden Person. Die Person kann das dann vielleicht durchaus gar nicht mehr steuern. Trotz, wenn eine Person halt in so einem psychotischen Erleben ist und das wir nach außen merken, dass wir dann dranbleiben, dass wir nicht wegschauen, dass wir in einer respektvollen Art mit der Person umgehen. Und es gelingt ja leichter, wenn man eine Beziehung zu der Person hat. Und auch eine spezielle Distanz auch noch dazu, ne? Für Angehörige ist es total schwierig. Oder für Freundschaften oder für Zugehörige, sagt man ja auch, ne? Für uns in der Fachwelt, wir können, wenn wir eine Beziehung aufgebaut haben zu der Person. Ich sag immer, man muss immer erstmal, wenn man Menschen hier kennenlernt bei der Arbeit, man muss erstmal so, es ist wichtig, so einen Beziehungskredit aufzubauen, ne? Weil das sind oft Personen, die in ihrer Biografie Vertrauensbrüche erlebt haben, Beziehungsabbrüche und die sehr misstrauisch sind. Und wenn wir in den Beziehungskredit einzahlen, dann kann es durchaus in so schweren Krankheitsphasen auch eher gelingen, die Person zu gewinnen, in eine Behandlung zu gehen. Bei Menschen, die wir nicht so gut kennen, ist das durchaus schwieriger. Wir können ja da nicht auch hinter die Fassade gucken, geht nicht.
12: Wie kann denn das Umfeld reagieren, wenn es so Anzeichen gibt, da verändert sich was bei meinem Gegenüber?
11: Eine konfrontative Methode wäre nicht sinnvoll. Und dann kommt jemand von außen und sagt, mach mal A und mach mal B und mach mal C. Das wird nicht funktionieren, ne? Sondern eher nicht konfrontieren, sondern eher mit einer gewinnenden Haltung und Fachpersonal heranholen. Wir sind ja hier in sehr sehr niedrigschwellig. Wir haben ja in der Ahrenstraße 66 in der Südvorstadt jeden Tag geöffnet. Und also wirklich jeden Tag. Also auch an Weihnachten und Silvester und alle Feiertage, wo wir Öffnungszeiten haben und Menschen kommen können und einfach da sein können, andere Personen treffen können. Hier sind Personen, die sind im Teilhabe- und Beschäftigungsprojekt. Das sind auch Menschen, die selbst betroffen sind, die Möglichkeit haben, im Ehrenamt für eine Aufwandsentschädigung hier eine Tagesstruktur zu finden und auch mit in der Küche bzw. auch im Teestubenbetrieb auch zu unterstützen.
0: Und wir unterbrechen kurz für eine dringende Verkehrsmeldung in der ARD-Infonacht. Achtung, ein Falschfahrer auf der A3 Nürnberg-Passau. Zwischen Kreuz Nürnberg und Oberülsbach kommt Ihnen ein Falschfahrer entgegen. Fahren Sie äußerst rechts und überholen Sie nicht. Auf der A3 Nürnberg-Passau zwischen Nürnberg und Oberülsbach ist ein Falschfahrer unterwegs. Vorsicht bitte in beiden Richtungen. Und jetzt weiter mit unserem Interview von der Psychologischen Hilfe in Leipzig.
11: Das ist auch ein Baustein, ne? Und das gehört zu dem gesamten System der Behandlung als komplementäre Leistung auch dazu. Das ist wichtig.
12: Nehmen Sie denn wahr, dass seit dieser Woche auch der Beratungsbedarf bei Ihnen zugenommen hat?
11: Nein. Ich gehe davon aus, ich kann jetzt nicht in die Zukunft gucken, dass wir das in der Folge mir merken werden. Aber jetzt in der ersten Woche haben wir es nicht gemerkt.
12: Wo stößt denn dieses System an Grenzen? Also wenn Kapazitäten zum Beispiel nicht mehr vorhanden sind, wie erleben Sie denn da die psychiatrische Versorgung in Deutschland?
11: Ja, also wir haben ja Menschen, die kommen zu uns in die Beratung und sagen, wir brauchen Psychotherapie und könnt ihr uns helfen? Und das können wir in dem Moment ja auch nicht, weil die Wartezeiten sind ja also mindestens ein halbes Jahr. Und da braucht es auch die Person, dass die regelmäßig ans Telefon geht, hinterher telefoniert, also auch die Energie aufzubringen, sich wirklich einen Platz zu suchen.
12: Das heißt, die Einrichtungen sind voll und da gibt es dann, wenn ein Fall eintritt, nicht sofort dann irgendwie die Möglichkeit, jemanden unterzubringen?
11: Es gibt nicht die Möglichkeit, den man sofort unterzubringen. Ich rede jetzt von einer ambulanten Psychotherapie. Ne? Und die Menschen kommen dann halt zu uns. Da können wir erstmal was abfangen. Das ersetzt allerdings nicht die Psychotherapie. Gespräche mit Psychotherapeutinnen, ne? Es ist die Sozialpsychiatrie mit den komplementären Systemen wie Ergotherapie, Sportangebote, kunsttherapeutische Angebote. Ein wichtiger Baustein sind auch die Peer-Beratungen. Ne? Das haben wir ja auch im Boot. Es gibt hier Menschen, die Peers sind. Das heißt, das sind Menschen, die Psychiatrie-Erfahrung haben, die oft eine Ex-In-Ausbildung haben und zur Genesungsbegleitung, die also selbst eine Erkrankung hatten und vor allem auch eine Genesungserfahrung erlebt haben. Und wenn Sie sich diese ganzen Bausteine angucken, angefangen bei der medikamentösen Behandlung über eine psychotherapeutische Behandlung bis hin zu dem ganzen System in der komplementären Versorgung, vielleicht auch die Angehörigen oder die Zugehörigen anzusprechen und sowas, dass es gelingt, in eine Behandlung zu bekommen. Eine Behandlung ist ja das Beste, was passieren könnte. Ne?
12: Würden Sie sagen, wir haben ein Problem mit psychisch Kranken in der Gesellschaft?
11: Das ist ja fast eine ethische Frage, ne? Und ich habe mir da auch in den letzten Tagen relativ viel Gedanken gemacht, genau auch nach der Tat. Und wissen Sie, ich werde auch oft gefragt, sagen Sie, nehmen denn die psychischen Erkrankungen zu? Und dann muss man schon sagen, psychische Erkrankungen gab es schon immer, seitdem es den Menschen gibt. Der Punkt ist nur, dass die Gesellschaft oder im Laufe der Geschichte immer anders damit umgegangen ist. Es gab Zeiten, wo Menschen dazugehört hatten, die eine psychische Erkrankung hatten. Die waren einfach mit dabei, ne? Und es gab Zeiten, wo Menschen ausgestellt wurden in so Käfigen auf dem Marktplatz und dann beschmissen wurden, weil die halt ausgegrenzt wurden. Es gab Zeiten, wo Menschen vernichtet wurden im Nationalsozialismus. Und heute sind wir in einer Zeit, wo das ein Stück mehr schon zur Gesellschaft gehört und trotzdem die Stigmatisierung noch immer da ist, ne? Vor allem für die schwer psychisch Kranken, das Stadtbild sich dann auch, also wenn man jetzt auch mal dieses Thema Wohnungslosigkeit und Obdachlosigkeit damit reinwirft in das Thema, ist ein Riesenproblem. Ne? Von daher kann ich Ihnen gar nicht so genau sagen, hat die Gesellschaft ein Problem mit dem psychisch Kranken? Vielleicht kann man das auch umdrehen, die These. Ne?
12: Was empfehlen Sie der Gesellschaft?
11: Dieses sich füreinander zu interessieren, nicht wegzugucken, sich, ich nenne es jetzt mal bei Abweichungen, die uns vielleicht erstmal absurd erscheinen, nicht wegzuschauen und da zu sein und den Personen ja auch in der Nachbarschaft, also da auch Hilfestellung zu leisten. Das war ja jetzt sehr eindrücklich, als die Tat passiert ist, wie die Menschen dort geholfen haben vor Ort, wo die Leipziger stehen zusammen. Das ist ja, und das auch in den Alltag zu übertragen, das wäre so mein Fazit.
0: Sagt die Sozialpädagogin Marika Dieme vom Leipziger Netzwerk Das Boot, das Hilfe bei psychischen Erkrankungen leistet.
1: Kultur.
0: Die Umwelt, wie wir sie kennen, hat mit ursprünglicher Natur kaum noch etwas zu tun. Die Landschaft um uns herum ist ein Kunstprodukt, da der Mensch sie seit Jahrtausenden verändert. Land- und Forstwirtschaft, Siedlungs-, Straßen- und Industriebau hinterlassen permanent Spuren. Mit diesem Thema beschäftigt sich der Fotograf Rainer Zerback. In seinem neuen Bildband mit dem programmatischen Titel Metamorphosis geht es genau darum, um die Verwandlung der Landschaft. Eindrücklich setzt er Spuren menschlichen Tuns ins Bild. Jannik Wichers stellt das Buch vor.
13: Auf einer Wiese unter grau verhangenem Himmel. Hunderte Solarpaneele fast bis zum Horizont. In den polierten Flächen spiegeln sich die Wolken. Hier und da schimmert ein wenig Rasenfläche durch. Im Hintergrund stehen ein paar karge Büsche. Dann neu gebaute Einfamilienhäuser. Steril wirken sie. Weiße Fassaden, graue Fenster, graue Dachflächen. Die Einfahrten gepflastert, die Straßen asphaltiert, die Grundstücke mit grauen Betonmauern eingefasst. Penibel geschnittene Hecken. Noch ein Bild. Mitten in der Feldmark liegt ein eigentümlich deplatzierter Friedhof. Die Grabsteine sind präzise aufgereiht, immer im gleichen Abstand zueinander. Daneben sorgfältig gehackter Kies. Auf dem tristen, mit Betonsteinen gepflasterten Weg zwischen den Gräbern wächst kein Grashalm. Rainer Zerback zeigt uns in panoramaartigen Fotografien eine vom Menschen geprägte Kulturlandschaft. Sowohl die Natur, Felder, Auen, Wiesen und Wälder, als auch die von Menschenhand geschaffenen Dinge darin, bestellte Äcker, Fabriken, Häuser, Straßen und Spielplätze, alles strahlt eine seltsame Künstlichkeit aus.
14: Reinhard Zerback eröffnet uns eine artifiziell inszenierte Fotografie, die in Ruhe provoziert, indem sie uns entzieht, was wir gewohnt sind. Seine Welt ist eine Zwischenwelt, nicht real, aber tief wahr,
15: schreibt der Kunsthistoriker Günther Baumann im Begleittext. Er weist darin auf einen interessanten Umstand hin, dass tatsächlich nur in wenigen Bildern Zerbacks Menschen zu sehen sind. Der Effekt ist erstaunlich. Gerade das Fehlen von Menschen lässt deren landschaftsformenden Einfluss umso deutlicher hervortreten. Denn nichts, was in Zerbacks Fotos zu sehen ist, wäre ohne den Einfluss menschlicher Zivilisation denkbar.
14: Es geht nicht um eine apokalyptische Endzeit, denn die scheinbar beiläufige Darstellung des Menschen macht umso deutlicher, wie dieser in die teils unendlich weite, teils bebaute Landschaft eingreift. In einerseits panoramawürdigen und andererseits bedrängenden Aufnahmen sind die menschlichen Spuren erkennbar.
15: Zerbacks Bilder wirken gewiss nicht auf jeden Betrachter endzeitlich. Sie sind sogar häufig sehr ästhetisch, zugleich aber auf eine Art kalt, unbeseelt. Ein melancholischer Beigeschmack macht sich breit. Das ist so beim riesigen Industriegebiet, fremdartig hineinplatziert in eine weitläufige Landschaft. Ebenso beim unwirtlichen Parkplatz neben einer vierspurigen Autobahn, die kärgliche Baumgruppen durchschneidet. Oder beim betonierten Skateboardplatz in einem Wohngebiet neben geradezu lächerlich kleinen Rasenflächen. Immer wirkt die Natur in Zerbacks Fotografien domestiziert, an den Rand gedrängt. Die Fotografien entstanden alle in der Region Schwäbische Alb. Diese stehe exemplarisch, auch für viele andere Landstriche, findet Rainer Zerback.
16: Sie besticht nicht nur durch ihre reizvolle Landschaft, sondern steht auch beispielhaft für einen tiefgreifenden Strukturwandel von einem landwirtschaftlich geprägten, ressourcenarmen Landstrich zu einer Region mit Industrieunternehmen.
15: Dass der Mensch seine Umgebung massiv beeinflusst, wird hier eindringlich sichtbar. Ob die Veränderung der Landschaft gut oder schlecht ist, ob das ästhetisch erbaulich ist oder doch reichlich deprimierend, beide Lesarten sind denkbar.
0: Metamorphosis ist im Verlag Kerber erschienen, hat rund 140 Seiten und kostet 42 Euro.
1: Standpunkte.
0: Ex-Kanzler Schröder als Vermittler im Ukraine-Krieg. Mit diesem Vorschlag hat Russlands Präsident Putin seinen langjährigen Freund ins Spiel gebracht und eine Debatte ausgelöst. Von einzelnen SPD-Politikern kommt die Forderung, das Gesprächsangebot aus dem Kreml mit Vermittler Schröder wenigstens zu prüfen. Die Bundesregierung zeigt sich skeptisch und spricht von einem Scheinangebot. Unsere Gastautorin heute ist Daniela Seperi, freie Autorin, unter anderem für die Taz und den Spiegel. Sie hält vom Vorschlag des Kreml-Chefs gar nichts.
17: Putin braucht keinen Vermittler. Er braucht nur den Befehl zu geben, die Bombardierungen zu stoppen. Dass ausgerechnet Gerhard Schröder jetzt als möglicher Vermittler ins Spiel gebracht wird, ist deshalb keine Friedensinitiative, sondern eine politische Provokation. Denn Schröder ist nicht irgendein ehemaliger Kanzler. Er ist seit Jahren einer der einflussreichsten Kreml-Lobbyisten Europas. Dass Putin ausgerechnet ihn bevorzugt, sagt alles über diesen Vorschlag. Er sucht jemanden, der russische Interessen mitträgt und Europa spaltet. Das ist politische Inszenierung. Mehr nicht. Gerhard Schröder war einmal Bundeskanzler Deutschlands. Heute ist er vor allem ein Symbol dafür, wie autoritäre Regime westliche Netzwerke, Eitelkeiten und wirtschaftliche Abhängigkeiten für ihre Interessen nutzen. Genau deshalb darf man auf dieses Spiel nicht hereinfallen.
0: Die Meinung der freien Autorin Daniela Seperi. Nach Ansicht des Tagesspiegels wäre es dagegen falsch, Putins Vorstoß gleich abzutun.
18: Natürlich steht der Altkanzler in der SPD völlig im Abseits. Viele in der Partei haben wegen seiner großen Nähe zu Putin mit ihm gebrochen. Gleichzeitig wird man Wege finden müssen. Und statt Schröder völlig außen vor zu lassen, wäre es ja eine Überlegung wert oder besser eine Prüfung, ob Schröder noch einen Funken Vertrauen von deutscher Seite genießen kann. Möglicherweise müssen weitere Personen als Vermittler benannt werden, die helfen können.
0: Die Süddeutsche Zeitung hält es für möglich, dass bei Putin Verzweiflung durchklingt. Schröder als Vermittler, damit wolle Putin davon ablenken, dass es gerade gar nicht gut für ihn laufe.
18: Es wäre interessant zu erfahren, ob dieser Vorstoß seinem alten Buddy Gerhard Schröder vielleicht sogar selbst ein wenig peinlich ist. Der Kriegsherr Wladimir Putin hat den ehemaligen deutschen Bundeskanzler nach seiner Schrumpfparade auf dem Roten Platz am Tag des Sieges als Vermittler im Ukraine-Krieg ins Spiel gebracht. Es ist ein absurder Vorschlag, der keinen Weg zur Beendigung des Krieges aufzeigt. Im Gegenteil, Putin macht den Verhandlungsprozess komplizierter, als er es ohnehin schon ist.
0: Für die Nürnberger Nachrichten will Putin vor allem Verwirrung stiften und für die Stuttgarter Zeitung hat Schröder jedes diplomatische Geschick verloren. Das Straubinger Tagblatt hält Putins Vorstoß dagegen für richtig.
14: Schröder ins Gespräch zu schicken wäre keine Niederlage und auch kein Gesichtsverlust, sondern einfach nur richtig und pragmatisch. Verlieren kann man nichts und wenn dabei nichts herauskommt, sind wir genauso weit wie jetzt. Falls Putin jedoch insgeheim einen Ausweg sucht, sollte man die Chance wenigstens nutzen und hören, um was es geht. Mit dem Teufel zu sprechen heißt nicht, dass man gemeinsame Sache mit ihm macht.
0: Nach Meinung der Frankfurter Allgemeinen Zeitung ist Schröder als Vermittler absolut ungeeignet.
14: In der Ukraine wird ihm niemand Vertrauen schenken, auch in Europa sollte es keiner tun. Schröder ist Putins Mann. Dass er sich nach dem Ausscheiden aus dem Amt für großes Geld aus Russland entschieden hat, disqualifiziert ihn heute als Diplomaten. Das sollte man sich auch in der SPD eingestehen. Es gibt keinen Weg zurück in die alte Liebedienerei gegenüber dem Kreml, erst recht nicht in die alte Geschäftemacherei über die Köpfe Osteuropas hinweg.
0: Und das waren die Standpunkte. Zusammengestellt hat sie Petra Mittermeier.

Was tun gegen die schlechten Umfragewerte der Bundesregierung? Hören wir dazu gleich Lars Klingbeil und den Kollegen Söder, was die denken, wie es besser laufen könnte.

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1: Um 5 Uhr mit Olaf Knapp. Der erste Evakuierungstag der MV Hondius, an deren Bord es zu 8 mutmaßlichen Infektionen mit dem Hunter-Virus kam, ist erfolgreich verlaufen. An der Rückführungsaktion sind 23 Länder beteiligt. Heute soll sie zu Ende gehen. Aus Barcelona, Julia Macher.
2: 94 Menschen aus 19 Ländern wurden im Hafen Granadilla im Südosten Teneriffas unter großen Sicherheitsvorkehrungen von Bord gebracht und in ihre Herkunftsländer zurückgeführt, darunter auch 4 Passagiere aus Deutschland. Sie flogen mit einer niederländischen Maschine zunächst nach Eindhoven, reisen von dort begleitet von einem Ärzteteam nach Deutschland und begeben sich gemäß der Auflagen der jeweiligen Gesundheitsämter in Quarantäne. Wegen der langen Inkubationszeit empfiehlt die Weltgesundheitsorganisation WHO eine Isolation bis zu 42 Tagen.
1: US-Präsident Trump hat Teherans offizielle Antwort auf den jüngsten amerikanischen Vorschlag in den Verhandlungen zur Beendigung des Krieges als völlig inakzeptabel bezeichnet. Details zur iranischen Antwort gab er nicht bekannt. Laut der iranischen Nachrichtenagentur Tasnim forderte Teheran ein Ende des Kriegs an allen Fronten, die Aufhebung der Sanktionen und den Stopp der Blockade iranischer Häfen. Der US-Vorschlag zielte auf 30 Tage Verhandlungen. In Brüssel berät heute eine internationale Koalition darüber, wie verschleppte ukrainische Kinder wieder in ihre Heimat gebracht werden können. Mit dabei sind Vertreter der EU, der Ukraine, Kanadas und von Hilfsorganisationen. Aus Brüssel, Thomas Spickhofen.
3: Tausende ukrainische Kinder wurden seit Kriegsbeginn verschleppt, mindestens 20.000 nach Einschätzung von Kommission und ukrainischer Regierung. Gerade einmal 2.200 von ihnen konnten den Angaben zufolge bislang in ihre Heimat zurückgebracht werden. Die internationale Koalition zur Rückführung der ukrainischen Kinder, die sich heute Nachmittag in Brüssel trifft, soll dabei helfen. Sie wurde vor 2 Jahren von Kanada und der Ukraine ins Leben gerufen. Seit September vergangenen Jahres ist auch die EU Mitglied. Die Initiative soll das Thema im öffentlichen Bewusstsein halten, sowie finanzielle und diplomatische Unterstützung organisieren.
1: In der Fußball-Bundesliga hat der Hamburger SV sein letztes Heimspiel der Saison gewonnen. Der HSV besiegte Freiburg mit 3:2. Außerdem hat sich Heidenheim eine letzte Chance für den Klassenerhalt erarbeitet. Die Heidenheimer gewannen in Köln mit 3:1. Und sind jetzt punktgleich mit Wolfsburg und St. Pauli. Außerdem gewann Union Berlin in Mainz mit 3:1. Das waren die Nachrichten. Das Wetter in Deutschland. Am Tage bei vielen Wolken fällt zeitweise Regen oder es gibt einige Schauer, vor allem in der Südosthälfte Gewitter, im Nordwesten unbeständig, 9 bis maximal 20 Grad. Es ist 5.03 Uhr.
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4: Mit einer Entwarnung auf der A3 Nürnberg-Passau. Kein Falschfahrer mehr zwischen Kreuz Nürnberg und Oberülsbach. Die A2 Berlin Richtung Hannover ist zwischen dem Kreuz Hannover Ost und Kreuz Hannover Buchholz wegen eines brennenden Fahrzeugs gesperrt. Die A7 Hamburg Richtung Flensburg ist zwischen Schleswig-Jagel und Schubi wegen Löscharbeiten gesperrt. Und die A620 Saarlouis Richtung Saarbrücken ist in Höhe Wartgassen wegen Reinigungsarbeiten noch bis 7 Uhr gesperrt.
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4: Und die kommt aus Hamburg, aus den Studios von NDR Info. Am Mikrofon begrüßt sie Sven Hasenclever. Guten Morgen. Im ARD-Deutschland-Trend kommt die schwarz-rote Koalition derzeit auf nur noch 13% Zustimmung. Das ist der schlechteste Wert einer Bundesregierung 12 Monate nach Amtsantritt. Der Grund? Zu viel Streit auf allen Ebenen. Zwar gab es durchaus viele Beschlüsse und Maßnahmen, aber die treten hinter dem negativen Gesamteindruck zurück. Was also ist zu tun? Bevor wir gleich ein Interview mit CSU-Chef Söder hören, kommt zunächst SPD-Chef Klingbeil zu Wort. Er hat sich am Wochenende zum Zustand der Koalition und den aktuellen Vorhaben geäußert.
5: Ja, muss nicht drum herum reden, dass die letzten Wochen nicht gut waren. Trotzdem haben wir ja an vielen Stellen, ich will hier nur sagen, Sondervermögen. Ich sage hier auch Reform der privaten Altersvorsorge. Wir haben jetzt gerade eine GKV-Reform durchgebracht, in kürzester Zeit auch in der Regierung verabschiedet. Und ich kann nur sagen, allein für mein Ministerium im ersten Jahr über 20 Gesetze, die wir gemacht haben. Also die Regierung bringt viel auf den Weg. Und trotzdem will ich nicht mit dem Aufzählen jetzt von Spiegelstrichen oder Gesetzen, die wir gemacht haben, sagen, alles ist gut, weil ich ja merke, dass die Unzufriedenheit da ist, dass wir jetzt auch in einer Phase waren, wo das Gegeneinander diese Koalition geprägt hat. Und ich kann nur von meiner Seite nochmal sagen, ich will, dass wir da rauskommen. Ich will, dass wir wieder zeigen, was wir gemeinsam hinkriegen. Das heißt, die großen Dinge auch angehen in diesem Land. Ich nehme auch wahr, dass es sowohl bei den Gewerkschaften als auch bei den Arbeitgeberverbänden, dass es viele gibt, die sagen, lasst uns das doch gemeinsam machen, dass ich aus den Bundesländern auch das Signal bekomme, dort Dinge gemeinsam auf den Weg zu bringen. Und das ist die Aufgabe, die wir wahrnehmen müssen. Und das geht in einem Miteinander. Das heißt nicht, dass wir auch unterschiedliche Standpunkte haben. Aber dafür will ich jetzt werben und halte das auch für ganz wichtig, dass diese Koalition wieder in einen anderen Modus schaltet, nämlich das Miteinander, die großen Dinge in diesem Land hinzubekommen. Wir werden das jetzt besprechen, zeitnah. Wir werden darüber reden, ob und wie Entlastungen aussehen können. Aber da bitte ich jetzt um ein bisschen Geduld, dass wir das intern miteinander klären. Für mich ist es wichtig, dass wir den Bürgerinnen und Bürgern gezeigt haben, auch mit dem Absenken der Mineralölpreise, dass wir reagieren, dass wir in dieser Krise nicht alleine lassen. Und ob es jetzt zu weiteren Maßnahmen kommt, müssen wir zeitnah besprechen.
4: Sagt SPD-Chef und Bundesfinanzminister Lars Klingbeil. Und im ARD-Bericht aus Berlin hat Matthias Deiß mit CSU-Chef Markus Söder über den Zustand der Koalition gesprochen. Und er hat ihn zuerst gefragt, was es für ihn signalisiert, dass die AfD deutschlandweit die stärkste politische Kraft ist, zumindest gemessen an den aktuellen Umfragen.
6: Naja, das ist mehr als ein Warnsignal, aber auch ein klarer Hinweis darauf, dass wir besser werden müssen. Wir sind nur so stark, weil wir insgesamt schwächer sind. Man spürt es ja richtig jeden Tag, dass die Unzufriedenheit wächst. Natürlich sind die äußeren Umstände da, mit Zöllen und mit dem Iran-Krieg und den hohen Energiepreisen. Aber wir tragen schon selbst einen großen Anteil dazu bei, auch in der Regierung, das ständige Hin und Her, vor und zurück. Und auch natürlich auch manche Streitigkeiten, die nach außen getragen werden. Villa Borsig, der Termin, der war kein guter. Deswegen muss man da auch nochmal innerlich auch aufräumen und auch klar machen, dass man nach vorne schauen will. Denn im Grunde genommen ist ja klar, wir müssen die Wirtschaft stärken. Das ist das allerwichtigste Ziel. Wir haben bei der Migration schon eine Menge erreicht. Den Weg setzen wir fort. Und deswegen ist es jetzt in den nächsten Wochen bis zum Sommer wichtig, auch die großen Reformvorhaben anzugehen. So wie bei der Gesundheit, auch bei Rente und Steuer.
7: Da kommen wir im Genauen später noch zu. Ich bleibe aber noch mal bei der AfD. Die hohen Werte, die sorgen ja im Moment dafür, dass sich Mehrheiten ohne diese Partei und ihre CSU und die Union insgesamt will ja nicht mit der AfD koalieren, immer schwerer bilden lassen. Sie haben zuletzt ja schwarz-grüne Bündnisse immer ausgeschlossen. Ist es an der Zeit, das zu überdenken, ob der jetzigen Zahlen?
6: Ja, warum denn? Mit den Grünen wird es ja nicht besser. Zumal im Deutschen Bundestag gäbe es nicht mal eine rechnerische Mehrheit mit den Grünen. Und im Übrigen glaube ich, dass eine klare Aussage der Union pro Grün im Zweifelsfall die AfD nicht kleiner, sondern sogar noch stärker macht. Nein, ich glaube, das wäre jetzt auch der falsche Ratschlag, darüber nachzudenken. Vielmehr muss diese Regierung erfolgreich sein. Schauen Sie, Weimar ist nicht gescheitert, weil die Radikalen so stark, sondern weil die Demokraten geschwächelt haben. Wir dürfen jetzt nicht müde und ängstlich werden, sondern müssen unsere Arbeit machen, müssen endlich Ergebnisse liefern. Und wir dürfen in der Tat auch nicht immer nur sozusagen in den alten ideologischen Kreisen und Schleifen uns bewegen, sondern wir haben klare Aufgabe. Die ökonomische Herausforderung ist da durch die Welt und die müssen wir lösen.
7: Ja, aber wenn Sie sagen, Schwarz-Grün ist weiter keine gute Idee, dann schwinden einfach die Optionen für Ihre Union. Linkspartei geht auch nicht. Und dann wundert sich die Union auf der anderen Seite, dass die SPD auch in dieser Koalition als alternativlos auftritt und zu weniger Kompromissen bereit ist.
6: Ja, zunächst mal, es geht jetzt nicht um die Bildung irgendeiner Koalition, sondern es geht ums Regieren. Es ist ein Jahr eine Regierung im Amt. Es wäre jetzt wirklich auch tatsächlich extrem schwach, wenn man jetzt schon nach einem Jahr flüchtet und Angst hat vor der Verantwortung. Der muss man sich schon stellen. In der Ruhe liegt die Kraft und die Kraft ist dringend notwendig jetzt, die Dinge zu ordnen und auch klar zu führen in der Frage. Sie haben recht, es gibt manchmal Äußerungen von der SPD, auch die letzten Tage, da denke ich mir, ist das notwendig, muss das sein, muss man auch wieder von bei Adam und Eva anfangen, denken wir zum Beispiel an ein Riesenpaket an Steuererhöhungen, wo wir schon während des Koalitionsvertrages gesagt haben, das kann so nicht kommen, ich denke jetzt an Spitzensteuersatz oder Erbschaftssteuer, aber wir müssen uns auf dem Boden bewegen, den uns der Koalitionsvertrag hier gegeben hat und da ist eine Menge drin und machbar und ich glaube auch einfach schneller werden. Es braucht Tempo und Präzision anstatt endlos schleifen und immer wieder vor und zurück.
7: Ist die Prämie noch am Leben oder schon tot?
6: Ich glaube, die ist vom Tisch. Es war eine gut gemeinte Idee. Es hat sich dann aber in den Tagen danach gezeigt, dass sie in der Wirtschaft auf großen Widerstand gestoßen ist. Ich hatte eigentlich gedacht, dass es davor Absprachen gegeben hätte mit der Wirtschaft, ob das vielleicht gut sein könnte. War offenkundig nicht der Fall. Also es gab großen Widerstand und ehrlicherweise muss man sagen, dass die ursprünglich angedachte Summe, um die es gegangen ist, ich glaube 700-800 Millionen, sich dann vervierfacht hat in den letzten Tagen. Deswegen war auch der Ausfall, der Steuerausfall bei fast allen Ländern so dominant, dass da keiner mehr eine Chance gesehen hat, zuzustimmen. Und ich muss auch ganz ehrlich sagen, an so einem Punkt muss man mal überlegen, macht es dann einen Sinn, etwas weiter zu verfolgen, mit dem Kopf durch die Wand zu gehen? Ich rate davon ab. Bin ja der einzige Ländervertreter im Koalitionsausschuss. Mein Rat ist dringend, davon abzulassen. Lieber zu überlegen, dass man was Sinnvolleres tut, und zwar dieses vermeintliche, jetzt doch sehr viele Geld, das es gewesen wäre, dann in eine wirklich richtige und gute Einkommensteuerreform zu stecken. Davon haben alle mehr.
7: Jetzt haben Sie schon den doppelten Söder, der erst zugestimmt hat und dann am Ende nicht die Hand gehoben hat, mit Bayern schon erklärt. Aber wer sollte das Ganze denn dann besser vorbereitet haben in diesem besagten Koalitionsausschuss? Wem machen Sie da jetzt einen Vorwurf, ganz persönlich?
6: Ja, ich mache da keinen Vorwurf, sondern
7: doch,
6: die Idee
7: so.
6: War, das kam ja Mitternacht. Ja, das können Sie ja machen, persönlichen Vorwurf. Ich mache das nicht, ich mache das, was ich für richtig halte zunächst mal. Die Idee kam sehr, sehr spät. Als Vorschlag auch von der SPD, aber der Vorschlag wurde dann angenommen, man hat ihn geprüft, hat gesagt, es macht so und so ein Volumen aus, 700, 800 Millionen. Es hat sich dann halt im Nachhinein gezeigt, bei allen Berechnungen, die dann auch von Bundesseite in der Bundesregierung gemacht wurden, dass es dann doch viel, viel teurer ist, um den Faktor 4. Deswegen gab es da schon auch innerhalb der Koalition Unsicherheit, ob das denn überhaupt finanzierbar ist. Und der zweite Schritt war einfach auch die Wirkung. Ich meine, schauen Sie, eine Regierung muss doch in der Lage sein, wenn sie erkennt, dass es möglicherweise große Bedenken gibt, gerade aus der Wirtschaft, das war die Tage drauf, ging es ja ganz schön zur Sache, da muss man das doch ernst nehmen und sagen, okay, wenn diese Form der Entlastung so kaum umsetzbar ist, weil die Wirtschaft sagt, wir können das nicht zahlen, wenn die öffentliche Hand sagen, die Länder und auch die Kommunen, wir könnten es für unsere Arbeitnehmer auch nicht finanzieren, dann würde ich sagen, will mich da gar nicht rausstehlen jetzt, aber das war der Vorschlag anderer, aber da müssen wir etwas anderes überlegen. Die Sache ist aus meiner Hinsicht eher vom Tisch. Wir haben ja schon Entlastungen. Ich will darauf hinweisen, dass ich im letzten Jahr schwer geschimpft wurde, ich glaube auch mal von eurem Redaktionsteam, dass ich die Erhöhung der Pendlerpauschale durchgesetzt habe, zum Glück. Die hilft uns jetzt in diesem Jahr schon mal sehr enorm. Und wir brauchen andere Entlastungen und die sind meiner Meinung nach am besten dann gleich in einer richtigen Einkommensteuerreform. Denn wenn das dann schon so teuer ist, eine Prämie, die keiner will, dann nehmen wir lieber das Geld her und stecken es dahin, wo es notwendig ist, in eine echte große Einkommensteuerreform.
7: Würden Sie die also jetzt vorziehen und deswegen dann möglicherweise andere jetzt auch schnelle Entlastungsmaßnahmen, wir sind ja kurz vor dem Koalitionsausschuss, dann eher nicht zu verfolgen?
6: Ich glaube nicht, dass wir im Koalitionsausschuss jetzt am Dienstag da jetzt die große Einkommensteuerreform beschließen. Wir werden über die Grundzüge reden und wie das weitere Verfahren ist. Wir müssen jetzt schauen, dass wir die Menschen auch wieder mehr begeistern und auch auf die Verlässlichkeit der Regierung hinführen.
4: Sagt CSU-Chef Markus Söder im Bericht aus Berlin. Und das Wetter in der ARD-Infonacht, heute oft wolkig bis bedeckt, zeitweise Regen, gebietsweise ergiebig, in der Südosthälfte stellenweise auch starke Gewitter. Im äußersten Norden und ganz im Nordwesten wechselnd bewölkt, mit etwas Sonne und erst am Nachmittag aufkommende Schauer. Höchstwerte in der Nordwesthälfte 9 bis 14 Grad, sonst 12 bis 20 Grad. Morgen am Dienstag wechselhaftes und windiges Schauerwetter. Später im Westen und im Südwesten freundlicher bei 8 bis 15 Grad. Am Mittwoch wolkig, zeitweise Schauer, meist aber trocken bei bis zu 18 Grad. Die Temperaturen zurzeit: Berlin meldet 13 Grad, Frankfurt am Main ebenfalls 13, Hamburg 9, Köln meldet 11 Grad, Leipzig 12 und München ebenfalls 12 Grad.
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4: Um gleich 5.14 Uhr. Auch Monate nach dem Waffenstillstand bleibt die Situation im Gazastreifen katastrophal. Mehr als 2 Millionen Menschen leben zusammengedrängt auf weniger als der Hälfte des ursprünglichen Gebiets, meist in Zelten und Notunterkünften. Die Versorgung mit Lebensmitteln, sauberem Wasser und Medikamenten ist weiterhin kritisch, da die Hilfslieferungen oft verzögert werden und das Gesundheitssystem nur rudimentär arbeitet. Eine besondere Rolle nimmt dabei die sogenannte gelbe Linie ein. Das Annähern an diese Pufferzone zwischen Israelis und Palästinensern ist lebensgefährlich und führt regelmäßig zu tödlichen Vorfällen. Julio Segador berichtet.
8: Niemand in Gaza kann sich sicher fühlen, trotz Waffenruhe. In Khan Yunis trifft eine Rakete, aus einem Hubschrauber abgefeuert, wie Augenzeugen berichten, einen Wagen. Flammen lodern. Ein Mann wird zunächst mit dem Sanitätswagen in ein Krankenhaus gebracht, wo er kurze Zeit später stirbt. Alltag im Gazastreifen, der viele Menschen frustriert. Seit Beginn der Waffenruhe im Oktober vergangenen Jahres sollen mehr als 800 Menschen durch Beschuss getötet worden sein, berichten lokale Gesundheitsbehörden und Hilfsorganisationen. Die Vereinten Nationen stufen diese Zahlen als glaubwürdig ein. Auch deshalb meint Abu Omar al-Nafar aus Gaza City im Interview mit der Nachrichtenagentur Reuters, die vereinbarte Waffenruhe gebe es gar nicht. Israel, unser Feind, kennt keine Waffenruhe und hält sich weder an internationale Verträge noch an Gesetze oder humanitäres Völkerrecht. Der Feind arbeitet Tag und Nacht darauf hin, die palästinensische Sache zu beenden. Besonders gefährlich ist die Situation an der sogenannten gelben Linie, die Markierung, die den Gazastreifen teilt. Östlich der Linie kontrolliert Israels Armee das Gebiet. Westlich davon hat die Terrororganisation Hamas das Sagen. Ein Team der ARD trifft Munair Rajab al-Kashash. Er lebt in Al-Tofach, ganz im Osten von Gazastadt, buchstäblich nur wenige Meter von der gelben Linie entfernt. Er zeigt auf die Abgrenzung. Für ihn ist es eine Linie des Todes. Die gelbe Linie bedeutet, dass wir uns in Gefahr befinden. Panzer sind überall und die feindlichen Kräfte beschießen uns. Wir sind also absolut nicht sicher. Unser Leben ist Tag und Nacht ein einziges Elend. Wir können nicht einmal diese Straße hier erreichen. Sie ist nur 10 Meter entfernt. Und doch kommen wir nicht hin. Überall herrscht Beschuss. Sie treffen wahllos jeden Ort. Das Übertreten oder Annähern an die sogenannte gelbe Linie gilt als lebensgefährlich. Das israelische Militär verfolgt dort eine rigide Politik. Wer der Markierung zu nahe kommt, muss damit rechnen, getötet zu werden. Während die Linie ursprünglich als Zwischenlösung in Trumps Friedensplan gedacht war, wird sie zunehmend als neue Grenze gesehen. Satellitenbilder und Berichte von Hilfsorganisationen, etwa Ärzte ohne Grenzen, zeigen, dass Israels Militär die gelben Blöcke, die als Markierung dienen, immer wieder weiter in palästinensisches Gebiet hinein verschiebt, was den Lebensraum der Palästinenser weiter verkleinert. Auch Munair Rajab al-Kashash hat Angst, dass sein Haus, das unmittelbar an der Grenze liegt, bald von Israel kontrolliert wird. Er führt das ARD-Team in sein Haus. Seine Habseligkeiten sind gut verpackt. An den Wänden klaffen Einschusslöcher. Wir leben in ständiger Angst. Ich kann nicht einmal in genau diesem Zimmer sitzen, denn die Kugeln schlagen durch dieses Fenster ein. Und im Obergeschoss ist alles durch den Beschuss völlig beschädigt oder verwüstet, wie Sie sehen können. Schauen Sie, die Einschusslöcher oben, all die Treffer dahinter. Wir haben unsere Taschen gepackt, unsere Sachen stehen bereit. Jeden Augenblick können wir unsere Habseligkeiten greifen und davonrennen. Dass der Friedensplan von US-Präsident Trump weiter umgesetzt wird und schon zeitnahe die Phase 2 beginnt, ist unwahrscheinlich. Hierzu müsste die Terrororganisation Hamas entwaffnet werden. Die jüngsten Aussagen des hochrangigen Hamas-Funktionärs Khalil al-Khaya im arabischen Sender Al Jazeera machen deutlich, dass die Terrororganisation dazu nicht bereit ist. Bedauerlicherweise konzentrieren sich alle nur auf die Waffen, aber die sind ein verbrieftes Recht des palästinensischen Volkes auf seinem Weg zur Eigenstaatlichkeit sowie zur Durchsetzung seiner legitimen Rechte und Forderungen. Die Terrororganisation Hamas wirft Israel vor, nicht alle Verpflichtungen aus Phase 1 des Trump-Friedensplans erfüllt zu haben. Deshalb sei man gegen die Entwaffnung. In Israel selbst rechnen viele damit, dass auch aus diesem Grund schon bald die Kämpfe im Gazastreifen wieder aufgenommen werden könnten. Israels Ministerpräsident Benjamin Netanyahu sieht sich in einer günstigen Position. Wir sind auf jedes Szenario vorbereitet und genau diese Anweisung habe ich auch unserem Militär sowie unseren Sicherheitsbehörden erteilt. Israel ist stärker als je zuvor. Der Iran und seine Stellvertreter sind schwächer als je zuvor. Für die kriegsgeschundene Zivilbevölkerung sind das keine guten Nachrichten. Die meisten Palästinenser in dem schmalen Küstenstreifen haben alles verloren. Sie leben seit mehr als 2,5 Jahren als Flüchtlinge in der eigenen Heimat unter prekärsten Bedingungen. Die hygienischen Verhältnisse sind unbeschreiblich. Die Vereinten Nationen haben eben erst erklärt, dass mehr als 80% der untersuchten Notunterkünfte mit Ratten und Ungeziefer verseucht sind. Vor allem schlafende Kinder werden häufig von Ratten in Zehen und Finger und sogar in die Gesichter gebissen. Khalil al-Dagran, der Sprecher des Al-Aqsa-Krankenhauses in Deir al-Balah, warnt vor einem katastrophalen Szenario. Im Kriegsverlauf mit Israel wurde ein Großteil des Gazastreifens in Schutt und Asche gelegt. Das ist ein idealer Nährboden für die Ausbreitung von Nagetieren und Insekten. Wir befürchten den Ausbruch sehr schwerwiegender Krankheiten und Epidemien, wie beispielsweise Rattenfieber und Pest. Sollten sich diese Krankheiten ausbreiten, könnten sie eine immense Umwelt-, aber vor allem auch Gesundheitskatastrophe im Gazastreifen auslösen. Die sogenannte gelbe Linie markiert die neue militärische Grenze. Sie ist aber auch die Kante einer humanitären Katastrophe, an der die Zivilbevölkerung Gazas zwischen Trümmern, Seuchen und politischer Ausweglosigkeit zerrieben wird.
4: Julio Segador berichtete.

0: Gleich 5.21 Uhr. Unter dem biblischen Leitwort Hab Mut, steh auf, lädt von heute an der 104. Deutsche Katholikentag nach Würzburg ein. Erwartet werden mehrere 10.000 Besucher in 5 Tagen. Der Residenzplatz wird zur riesigen Bühne für die Eröffnungsfeier, aber auch für Konzerte am Freitag und Samstagabend. Und am Mainufer wird eine riesige Kirchenmeile entstehen. Pirmin Breninek aus Würzburg über die letzten Vorbereitungen.
1: Also es ist auf jeden Fall, geht über die Brücke hinaus, ein ganzes Stück.
2: Für Sabrina Frenkel und ihr Team wird es jetzt ernst. Wenige Tage sind es noch, bis der Deutsche Katholikentag beginnt. Und hier an den Würzburger Mainwiesen soll einer der zentralen Veranstaltungsorte entstehen.
1: Wir fangen jetzt hier an auszumessen und nochmal alles genau einzuzeichnen, wie auch dann die Sachen aufgebaut werden. Das heißt, überall in der Stadt geht es jetzt so langsam los mit den Aufbauten.
2: Von der alten Mainbrücke flussabwärts ist eine Art Zeltdorf geplant, etwa einen Kilometer lang. Rund 300 kirchliche und zivilgesellschaftliche Organisationen wollen sich dort vorstellen. Dazu gibt es Kinderprogramm, Stände mit Essen und Getränken. Die Mainwiesen sind nur einer von rund 40 Veranstaltungsorten verteilt über die Innenstadt. Geplant sind Gottesdienste, Konzerte, Tanz- oder Diskussionsrunden. Und das sei nur deshalb möglich, weil Ehrenamtliche aus ganz Deutschland anpacken, sagt Sabrina Frenkel aus dem Organisationsteam.
1: Viele kommen irgendwie aus der Jugendarbeit, aus der kirchlichen Arbeit. Viele davon sind auch ehrenamtlich in anderen Bereichen aktiv. Manche sind auch irgendwie Pfadfinder. Und dann haben wir auch oft noch alte ehemalige Hauptamtliche sozusagen, die uns dann immer wieder gerne unterstützen.
2: Insgesamt 1400 Ehrenamtliche seien es, die sich vor Ort zum Beispiel um die Ticketkontrollen kümmern. Damit es rund um die Veranstaltungsorte an nichts fehlt, hat das Katholikentagsteam seit ein paar Wochen eine Lagerhalle in Würzburg gemietet. In Gitterboxen aufgereiht befinden sich dort Warnwesten, Verbandskästen, Steckerleisten, Sonnencreme oder Putzeimer. Kilian Hutten ist dafür zuständig.
3: Also das ist massig an Material. Wir haben über Feldbetten, dann Besteck, Flyer, alles Mögliche. Und das muss alles gepackt werden in Pakete. Und dann wird es quasi an die einzelne Veranstaltung ausgeliefert.
2: Verpflegt werden sollen die Gäste weitgehend über die Würzburger Gastronomie. Und zu den Ehrenamtlichen des Katholikentags hinzu kommen noch rund 400 Einsatzkräfte der Malteser. Auch die planen bereits seit einem Jahr, ähnlich wie die Stadtverwaltung und die Polizei Unterfranken, die für die Sicherheit zuständig ist. Viel los also hinter den Kulissen und das längst nicht nur bei Sabrina Frenkel und dem Orga-Team des Katholikentags.
1: Wir merken alle bei uns, dass der Stresspegel enorm hoch ist. Es macht aber immer noch ganz, ganz viel Spaß. Und jetzt zu sehen, wie die ersten Baustellen so anfangen, gibt einem nochmal einen richtigen Push. Und wir sind alle ganz, ganz begeistert und freuen uns, wenn es endlich losgeht.
0: Pirmin Breninek berichtet.
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8: Sport. Mit Ina Kast. Der Kampf um den Klassenerhalt wird in der Fußball-Bundesliga am letzten Spieltag extrem spannend. Die schon totgesagten Heidenheimer haben beim 1. FC Köln mit 3:1 gewonnen und haben damit den letzten Tabellenplatz nun an St. Pauli weitergegeben. Damit sind nun Wolfsburg, Heidenheim und St. Pauli punktgleich. 2 Teams werden direkt absteigen, eines rettet sich in die Relegation. Heidenheims Trainer Urgestein Frank Schmidt auf die Frage, was uns da am letzten Spieltag wohl erwartet.
9: Das würde ich auch gern wissen. Am Ende spielen wir jetzt zu Hause gegen Mainz. Wolfsburg und Pauli haben die gleiche Punktzahl. Torverhältnis kann eine Rolle spielen. Aber um ehrlich zu sein, es macht sehr viel Spaß die letzten Wochen. Die Mannschaft geht genau in die richtige Richtung, ist eine richtige Einheit. Und dann sieht man mal, auch 10 Spieltage vor Schluss kann man sich nochmal neu finden und erfinden. Und jetzt spielen wir unseren Fußball. Wir wollen gegen Mainz unsere beste Leistung bringen, wollen alles dafür tun mit unseren Fans im Rücken. Und dann gucken wir, für was es reicht.
8: Abstiegssorgen hatten Mainz und Union Berlin vor diesem vorletzten Spieltag nicht mehr. Sie konnten befreit aufspielen. Für Union lief es dabei besser. Marie-Louise Ether holte mit einem 3:1 den ersten Sieg als Trainerin der Köpenicker. Auch der Hamburger SV ist längst gerettet. gerettet und hat im letzten Heimspiel der Saison Europa-League-Finalist Freiburg mit 3:2 besiegt. Mats Nicholson.
10: Der HSV verabschiedet sich mit einem total verdienten Sieg vom eigenen Publikum. Die frühe Führung durch Jatta konnte Matanovic für Freiburg umgehend ausgleichen. In der zweiten Hälfte aber gelang den Hamburgern der Doppelschlag. Der mal wieder überragende Vuskovic traf per Freistoß zum 2:1. Der gerade eingewechselte Balde legte das 3:1 nach. Matanovic' Anschlusstor kam zu spät. Freiburg hat die Europapokalteilnahme in der kommenden Saison noch nicht sicher. Der Hamburger SV wird diese Saison definitiv als bester Nordclub beenden.
8: Auch die zweite Fußball-Bundesliga freut sich auf ein Herzschlagfinale. Das gilt fürs Aufstiegsrennen und für den Abstiegskampf. Der zweite Elversberg, der dritte Hannover und der vierte Paderborn gehen allesamt punktgleich in den letzten Spieltag. Absteigen können noch 6 Teams. Bei Preußen Münster ist alles verloren. Die Mannschaft von Trainer Alois Schwarz steht als Absteiger nun fest. Beim Giro d'Italia ist der Abstecher nach Bulgarien zu Ende gegangen. Auf der dritten Etappe gab es keine großen Verletzungen für die Radprofis. Holger Gerska.
11: Der dritte Tag in Bulgarien war der erste ohne einen großen, das Rennen beeinflussenden Massensturz. So gab es auf einer breiten Zielgeraden in Sofia einen packenden Dreikampf der 3 Topsprinter dieser Rundfahrt, die auf dem Zielstrich nur durch wenige Zentimeter voneinander getrennt waren. Gewonnen hat, wie schon zum Auftakt, der jüngste dieses Trios, der 22-jährige Franzose Paul Magnier, als cleverster im Finale. Denn Jonathan Milan, der italienische Sprinter des deutschen Lidl-Teams, war zu früh im Wind und musste sich mit Platz 2 begnügen. Dritter wurde der Niederländer Dylan Groenewegen aus dem kleinen Unibet-Team, das vom deutschen Tour-Rekord-Etappensieger Marcel Kittel gecoacht wird. Bester deutscher Sprinter in diesem Finale war wie am Freitag Pascal Ackermann wieder auf Platz 7. Das rosa Trikot des Spitzenreiters nimmt der Sieger der zweiten Etappe, der Uruguayer Thomas Silva, mit nach Italien, wo der Giro nach einem Transfertag am Dienstag fortgesetzt wird. Zweiter der Gesamtwertung bleibt Florian Storck.
8: Der Giro ist also nun in Italien angekommen, dort wo er hingehört. Und Rom gehört bekanntlich als Hauptstadt zu diesem schönen Land. Dort wird in diesen Tagen der Sieger beim Tennis-Masters-Turnier gesucht. Deutschlands bester Tennisprofi Alexander Zverev hat das Turnier schon gewinnen können, steht nach einem Zweisatzerfolg über den Belgier Blocks nun zumindest schon mal im Achtelfinale. Dort trifft Zverev auf den Italiener.

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1: Um 5.30 Uhr mit Olaf Knapp. Die deutschen Urlauber der MV Hondius sind auf dem Rückweg nach Deutschland. Zuvor wurden sie unter strengen Sicherheitsauflagen vom Schiff auf die Kanareninsel Teneriffa gebracht und von dort aus nach Eindhoven ausgeflogen. Aus der Nachrichtenredaktion Betül Sarikaya.
2: In ihren Heimatorten müssen die deutschen Hondius-Passagiere zunächst für längere Zeit in Quarantäne bleiben. Wie diese Isolierung genau abläuft, entscheiden die örtlichen Gesundheitsämter. Die Reisenden wurden medizinisch untersucht, bevor sie das Schiff vor Teneriffa verlassen durften. Ein französischer Passagier zeigte laut Premierminister Le Cornu auf dem Flug nach Paris Krankheitssymptome. Insgesamt 5 Franzosen werden demnach in einer Klinik isoliert und auf das Virus getestet. Die restlichen Evakuierungsflüge sollen noch heute abgeschlossen werden.
1: Nach dem Einspruch des Bundesrats ist die Umsetzung der von der Bundesregierung geplanten Entlastungsprämie weiterhin unsicher. Sowohl der bayerische Ministerpräsident Söder als auch seine Kollegin Schwesig aus Mecklenburg-Vorpommern wollen die Idee vom Tisch nehmen. CSU-Chef Söder riet der Bundesregierung in der ARD davon abzulassen. Das Geld solle man lieber in eine gute Einkommenssteuerreform stecken. Ähnlich argumentiert die SPD-Politikerin Schwesig. Auch sie forderte, die Steuern auf kleine und mittlere Einkommen zu senken. In Berlin geht heute der 4-tägige Bundeskongress des Deutschen Gewerkschaftsbunds weiter. Dabei steht unter anderem die Wahl der Vorsitzenden auf dem Programm. Aus der Nachrichtenredaktion Johannes Zuber.
3: Die bisherige DGB-Vorsitzende Fahimi stellt sich zur Wiederwahl. Die 58-Jährige ist seit 4 Jahren im Amt. Im Anschluss an die Wahl will sie vor den etwa 400 Delegierten eine Grundsatzrede halten. Bereits gestern hatte sie zur Eröffnung des Kongresses vor Angriffen auf Arbeitnehmerrechte und den Sozialstaat gewarnt und sie hat Widerstand der Gewerkschaften angekündigt. Der Streit um Sozialstaatsreformen wird wohl auch am Abend Thema sein. Dann wird SPD-Chef und Bundesfinanzminister Klingbeil zu den Delegierten sprechen.
1: Sachsen-Anhalts Ministerpräsident Schulze fordert einen härteren Umgang mit Beziehern von Bürgergeld. Aus seiner Sicht gibt es zu viele Fälle, in denen der Staat Leistungen zahle, ohne eine Gegenleistung einzufordern. Schulze sprach sich in der Rheinischen Post dafür aus, Arbeitslose als Erntehelfer einzusetzen. Es gebe zu viele Ausreden, warum Arbeit nicht angenommen werde, sagte der CDU-Politiker. Das Wetter in Deutschland. Am Tage bei vielen Wolken, zeitweise Regen oder Schauer, vor allem in der Südosthälfte auch Gewitter. Im Nordwesten unbeständig, 9 bis maximal 20 Grad. Morgen dann wechselhaftes Schauerwetter, im Südwesten freundlicher bei 8 bis 15 Grad. Und übermorgen am Mittwoch wolkig, zeitweise Schauer, teils gewittrig, im Südosten heiter und meist trocken. Dann bei 11 bis 18 Grad. Das waren die Nachrichten.
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4: Die A2 Berlin Richtung Hannover ist zwischen dem Kreuz Hannover Ost und dem Kreuz Hannover Buchholz wegen eines brennenden Fahrzeugs gesperrt. Und die A620 Saarlouis Richtung Saarbrücken ist in Höhe Wartgassen wegen Reinigungsarbeiten noch bis 7 Uhr gesperrt.
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4: Mit Sven Hasenklever. Was passiert, wenn 84 Menschen aus ganz Deutschland, die sich vorher nicht kannten, ein Wochenende lang reden? Nicht übereinander, sondern miteinander. Genau dafür schafft die ARD mit der Dialogaktion Was Deutschland verbindet einen Raum. 84 Menschen aus ganz Deutschland wurden an 2 Tagen zusammengesetzt, um über 6 Themen zu diskutieren, die die Menschen bewegen und die sie sich selbst ausgesucht haben. Zu sehen ist das Ganze in den nächsten Wochen im Fernsehen, auf Social Media und auch im Radio ist es zu hören. Katharina Willem hat sich die Diskussion angeschaut.
5: Können wir in Deutschland noch gut miteinander diskutieren? Andreas aus Berlin hat da erstmal Zweifel.
6: Toleranz in der anderen Meinung gibt es, glaube ich, gar nicht mehr. Oder ist sehr zurückgegangen und ich sehe auch nicht, dass es besser wird.
5: Karen aus Baden-Württemberg sagt,
7: es gibt irgendwo keine Mitte mehr. Es wird überall nur noch diskutiert, es wird nicht mehr miteinander gesprochen, es wird nur noch übereinander gesprochen.
5: Sie sind 2 von insgesamt 84 Teilnehmenden, die bei der ARD-Dialogaktion Was Deutschland verbindet mitgemacht haben. In den Fernsehstudios.

0: Aus des MDR und SWR haben sie 2 Tage lang über Themen gesprochen, die sie gerade bewegen. Beispielsweise, wie es um die Demokratie steht.
1: Ich kenne so viele Leute, die die Demokratie verteidigen wollen, die sich dafür einsetzen, aber die einfach nicht angehört werden. Und natürlich werden wir gerade von großen Parteien repräsentiert. Aber was bringt mir eine große Partei, die von Demokratie spricht, aber nichts davon umsetzt?
0: Sagt Rebecca aus Thüringen. Diskussionen gab es auch um den Umgang mit der Partei AfD.
2: Ja, aber eine Demokratie muss auch aushalten, wenn die AfD gewählt wurde. Sie ist ja von Menschen gewählt, die in dieser Demokratie leben.
0: So Thorsten aus Sachsen. Ein anderes Thema, das Yahya aus Niedersachsen bewegt, der Umgang mit Migranten.
3: Wie sollen wir Migranten uns fühlen, egal welcher Herkunft, wenn der Bundeskanzler da vorne steht und sagt, Stadtbild. Wie sollen wir es dabei hier fühlen?
4: Aber fühlt sich dabei angesprochen?
3: Er hat das ja verallgemeinert, also alle in einen Topf gesteckt.
0: Die 84 Teilnehmenden stehen symbolisch für knapp 84 Millionen Menschen in Deutschland. Sie kommen aus unterschiedlichen Hintergründen wie Alters- und Berufsgruppen, Bundesländern und Gemeindegrößen. Dass sich Menschen aus unterschiedlichsten Lebenswelten wirklich begegnen, werde immer seltener, sagt Jan-Henrik Schmidt, Medienforscher vom Hans-Bredow-Institut, der die Aktion wissenschaftlich begleitet.
5: Das klingt jetzt banal, hat was damit zu tun, dass es weniger Eckkneipen gibt, dass weniger Menschen vielleicht sich in Vereinen oder anderswo engagieren, dass es auch weniger Möglichkeiten gibt, tatsächlich einfach mehr so zufällig Leute zu treffen im öffentlichen Raum.
0: Was kann so ein Dialog am Ende bewirken? Jasmin aus Schleswig-Holstein hat für sich eine eindeutige Antwort gefunden.
6: Heute und gestern wurde ich gesehen. Und deswegen habe ich jetzt für mich überlegt, ich setze mich mal zu Hause hin, weil ich bin noch eine junge Generation, und schaue mal, wo ich meine Energie, die ich habe, einbringen kann. Ich merke, dass ich eine Stimme habe und die auch äußern möchte.
0: Zu sehen und zu hören sind die Diskussionsrunden unter anderem in der ARD-Mediathek, im Vorabend vor der Tagesschau im Ersten, auf Social Media und in vielen ARD-Radioprogrammen.
7: Wirtschaft.
8: Haben Sie Ihre Einkommensteuererklärung für das vergangene Jahr schon abgegeben? Keine Panik. Bis Ende Juli ist noch Zeit für diese lästige Aufgabe. Und vielleicht müssen Sie das künftig auch gar nicht mehr machen, so wie rund 200.000 Menschen in Hessen. Im Rahmen eines Pilotprojekts macht für diese das Finanzamt die Steuererklärung einfach selbst. Markus Plettendorf berichtet.
9: Hauptvordruck EST1A, Anlage N, eventuell noch die Anlagen AV, R oder KAP. Die jährliche Einkommensteuererklärung ist in Deutschland keineswegs in 5 Minuten gemacht. Und so verzichten laut Statistischem Bundesamt rund 12 Millionen Arbeitnehmer auf mögliche Rückzahlungen vom Finanzamt und geben ihre Einkommensteuererklärung gar nicht erst ab. In einem bundesweit einmaligen Pilotprojekt in Kassel bekamen im vergangenen Jahr 6.000 steuerpflichtige Arbeitnehmerinnen und Arbeitnehmer einen automatisierten Steuerbescheid. Diesem konnten sie einfach zustimmen und damit war das Thema für sie erledigt. Jetzt wurde dieses Projekt ausgeweitet. Daniela Karbe-Gessler ist Bundesgeschäftsführerin beim Bund der Steuerzahler Deutschland. Sie begrüßt die Steuererklärung vom Amt sehr. Ein Schritt in die richtige Richtung, sagt sie.
10: Aus unserer Sicht müsste das noch mehr ausgeweitet werden, auch auf andere Behörden, die halt eben alle über die Steuer-ID das in die Finanzverwaltung geben könnten, um so dem Steuerzahler zu ersparen, dass er immer mühselig bestimmte Daten zusammensucht.
9: Denn bislang funktioniert der automatisierte Steuerbescheid nur bei Lohnempfängern und Rentnern. Nur von denen liegen der Steuerverwaltung notwendige Daten ohnehin vor. Sobald Werbungskosten über die Pauschalen hinaus geltend gemacht werden, Einkünfte aus selbstständiger Tätigkeit erzielt werden, muss weiterhin eine eigene Steuererklärung erstellt werden. Die Deutsche Steuergewerkschaft vertritt das Personal der Finanzverwaltung. Auch sie begrüßt eine Vereinfachung der Steuererklärung für Bürgerinnen und Bürger. Der Bundesvorsitzende Florian Köbler würde die Steuererklärung für Arbeitnehmer am liebsten gleich ganz abschaffen und sich anderen Aufgaben widmen.
11: Umsatzsteuerbetrug in Deutschland kostet alleine 31,3 Milliarden jedes Jahr. Insgesamt um die 100 Milliarden, die hier jedes Jahr verloren gehen durch Steuerhinterziehung. Und die Beschäftigten spüren das und wollen in diesem Bereich tätig werden und nicht im reinen Arbeitnehmer- und Rentnerbereich. Da geht es um ein paar Euro rauf und runter. Und der Fokus der Steuerverwaltung muss dort liegen, wo Menschen, wo Firmen nicht im System mitspielen.
9: Das hessische Pilotprojekt sei aber ein richtiger Schritt, den andere Bundesländer, unter anderem Mecklenburg-Vorpommern, Schleswig-Holstein und Hamburg, auch gehen wollen. Sie haben ähnliche Projekte nach dem hessischen Vorbild gestartet. Doch ob die Steuererklärung vom Amt über eine Pilotphase hinauskommt, bleibt abzuwarten. Denn Bundesländer wie Bayern oder Nordrhein-Westfalen verfolgen einen anderen Ansatz.
10: Die fangen an, das zu machen über Elster und über die Elster-App. Das verlangt natürlich, dass derjenige, der den Vorschlag bekommt, da auch digitalisiert ist. Jetzt müssen wir uns unsere Struktur der deutschen Steuerzahler ja nur anschauen und sehen da, natürlich sind nicht alle digitalisiert. Also muss es natürlich auch irgendwie noch einen zweiten Weg geben. Und jetzt kommen die Hessen da ins Spiel, weil die machen das ja klassisch über Papierform. Ich glaube, nachher muss es darauf hinauslaufen, dass es um eine Mischung gibt. Aber das muss nachher bundeseinheitlich gleich laufen.
9: Sollte das irgendwann so sein, könnte die jährliche Steuererklärung wirklich zur 5-Minuten-Sache werden. Oder vielleicht sogar auf einen Bierdeckel passen.
8: Dreißig Jahre ist es her, dass die Brandenburger eine Länderfusion mit Berlin abgelehnt haben. Mehr als 60% der abgegebenen Stimmen waren Nein-Stimmen. Das Gefühl, von der Hauptstadt untergebuttert zu werden und die hohe Verschuldung Berlins waren damals wohl die wesentlichen Gründe. Und wie denken die Brandenburger heute über eine mögliche Neuauflage des Zusammengehens? Thorsten Südow hat sich dazu an mehreren Orten umgehört.
4: In den 30 Jahren seit dem Brandenburger Nein zu einem gemeinsamen Bundesland ist viel passiert. Auch für den aus Berlin in die Oberhavelgemeinde Oberkrämer umgezogenen Feuerwehrmann Jürgen Stumpe. Auf einen nochmaligen Versuch, Brandenburg und Berlin zu vereinen, blickt er skeptisch.
7: Ja, ich fühle mich schon als Brandenburger, trotzdem ich in Berlin auch noch arbeite und wir natürlich beide Bundesländer genauso nutzen, Berlin und Brandenburg. Es wäre bestimmt schön, wenn es funktionieren würde, Berlin-Brandenburg ein Bundesland, einfach für die Verwaltungsstruktur, weil es viel sparen würde. Aber ich glaube, es wird schwierig werden und es wird nicht funktionieren, weil einfach die Bundesländer zu verschieden sind.
4: So sahen das vor 3 Jahrzehnten auch viele Brandenburger. Fast 815.000 Nein-Stimmen haben den Ausschlag gegeben, dass auch der damalige Brandenburger SPD-Ministerpräsident Manfred Stolpe mit seinem wochenlangen Werben für ein Zusammengehen scheiterte und bilanzieren musste.
12: Die Deutschen sind sich doch alle verdammt ähnlich, bloß keine Experimente.
4: Brandenburg stehe 3 Jahrzehnte nach dem Nein gut da im Vergleich zu Berlin. Das ist die Erfahrung von Corinna Kroll. Sie tauschte Berlin-Charlottenburg mit einem eigenen Haus mit Garten in Oberkrämer.
13: Wenn ich so sehe, wie Brandenburg gerade in der Verwaltung und viele Dinge besser auf die Reihe kriegt, muss ich echt sagen, als Berlin finde ich die Eigenständigkeit Brandenburgs besser.
4: Das Land Brandenburg bietet im Gegensatz zu Berlin viel Landschaft, viel Natur. Allerdings sei nach wie vor in puncto Mobilität im Land Brandenburg viel Luft nach oben.
13: Das Einzige, was ich hier wirklich vermisse, ist, der VBB, Verkehrsverbund Berlin-Brandenburg, hat es nicht auf die Reihe gekriegt, wie sie es damals versprochen haben, mit den Zügen. Sonst würde ich zum Beispiel kein Pkw fahren, dann würde ich auch eher mal auf die Bahn umsteigen. Aber die Anschlüsse passen halt alle nicht.
4: Berlin und Brandenburg hätten mit dem demografischen Wandel, mit Wohnungsknappheit und fehlenden neuen Fachkräften andere Herausforderungen als noch vor 3 Jahrzehnten, schildern altersübergreifend Brandenburger in Potsdam ihre Eindrücke. Darum mache eine Fusionsdebatte nochmal Sinn.
14: Ja, die Fusion sollte man nochmal versuchen, würde ich dafür stehen. Wenn ich hier gucke, wir sehen mehr Berliner Autos wie Brandenburger. Also das läuft das sowieso schon alles ineinander. Und die Brandenburger gehen nach Berlin und die Berliner kommen hierher. Ich wüsste nicht, was da falsch dran sein sollte.
15: Ja, ich wäre dafür. Wir brauchen keine Ländergrenzen, egal in welcher Hinsicht.
16: Da sollten sie nochmal neu versuchen. Ich glaube, die können beide voneinander profitieren.
8: Die Länderehe Berlin-Brandenburg auch nach 30 Jahren noch in der Diskussion.
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8: Um gleich 5.43 Uhr. In einem Monat, am 11. Juni, beginnt die Fußball-WM in den USA, Kanada und Mexiko. Der Weltfußballverband FIFA hat eine WM der Superlative versprochen. Erstmals sind 48 Nationalteams dabei. Gleich 8 Spiele, einschließlich des Finales, finden in New York statt. Doch ausgerechnet dort, wo das Herz der WM schlagen soll, ist von Vorfreude wenig zu spüren. Aus New York, Martin Ganselmeier.
18: Die gute Nachricht, fast alle New Yorker, die man auf den World Cup anspricht, wissen, dass es um Soccer geht und die WM das wichtigste Sportereignis in diesem Jahr ist. Doch die extrem teuren Ticketpreise finden alle schockierend. Die 30-jährige Cynthia, deren Eltern aus Mexiko stammen, hätte sich gerne ein Spiel im Stadion angeschaut. Doch die günstigsten Tickets zum Preis von $200 sind längst vergriffen. Und Tickets zwischen $500 und $1.000 kann sich die Krankenpflegerin einfach nicht leisten.
19: So bad. I mean, it's unfortunate because a lot of us would
20: like to. Das ist echt blöd. Viele von uns würden die Spiele im Stadion gerne sehen, aber bei den Preisen unmöglich. Alles ist so teuer.
18: Hinzu kommen Wucherpreise für die 30-minütige Fahrt mit der Regionalbahn von New York ins MetLife-Stadion. Anstelle der sonst üblichen $12 sollen die WM-Fans für Hin- und Rückfahrt mehr als das Zehnfache zahlen, $150. Die demokratische Gouverneurin von New Jersey will damit die FIFA dazu bringen, die Transportkosten zu übernehmen. Doch der Weltfußballverband weigert sich. Vor wenigen Tagen sprangen Sponsoren ein, sodass die Zugtickets jetzt nur noch $105 kosten. Dieser World Cup ist nur was für die Superreichen, findet Nick. Das ist echt eine Schande. Das Ganze sollte demokratischer ablaufen.
21: It's a shame. It should be more of like a democratic process for sure.
18: Chris, der koreanische Wurzeln hat, hofft noch in den nächsten Wochen nicht verkaufte Tickets zu günstigeren Preisen zu bekommen. Wenn nicht, dann schaue ich mir die Spiele halt in einer Kneipe an.
22: If the price goes down, I might be interested. If not, I'll probably just go to a bar to watch.
18: Am meisten enttäuscht sind die Hotelbesitzer in New York. FIFA-Chef Gianni Infantino hatte die WM mit 104 Super Bowls verglichen, sodass sich die Hotels auf einen Ansturm von Fans aus aller Welt eingestellt hatten. Einen Monat vor dem WM-Start sind die Buchungszahlen jedoch verschwindend gering, beklagt der Präsident des New Yorker Hotelverbands Vijay Randampani im ARD-Interview.
23: They are vanishingly thin, if at all.
18: Sie liegen vielleicht 5-10% über denen des Vorjahres. Das ist wirklich enttäuschend. Die FIFA hat uns 1,2 Millionen Besucher für New York und New Jersey versprochen. Davon sind wir weit entfernt. Um Last-Minute-Bucher anzulocken, wurden die Hotelpreise mittlerweile wieder auf Normalniveau gesenkt. Der Präsident des Hotelverbands gibt auch der Trump-Regierung eine Mitschuld am geringen Interesse ausländischer Besucher. Komplizierte Visa-Auflagen, scharfe Kontrollen bei der Einreise, die Angabe von Mail- und Social-Media-Konten, all das schrecke Fußballfans ab. Auch im Stadtbild von New York ist von der WM noch kaum was zu sehen. Leuchtreklame am Times Square, Fehlanzeige. Die Präsidentin des New Yorker Tourismusverbandes, Julie Coker, bleibt dennoch gelassen. Kommt alles noch, verspricht sie, schließlich sei dies New York.
24: We are forthcoming with blanketing the city with World.
20: Wir werden die Stadt noch mit WM-Werbung zupflastern, aber bei uns ist ständig was los. Da müssen wir zwischen den Events etwas Platz lassen.
18: Dem fußballbegeisterten New Yorker Bürgermeister Soran Mamdani ist zu verdanken, dass die Fans nicht auch noch für Public Viewing Events und Fanmeilen bezahlen müssen. Wer also keine Lust auf teure Stadiontickets hat, kann in jedem der 5 Stadtbezirke von New York eine Watchparty mit großem Bildschirm besuchen.
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8: Das Duo The Black Keys spielt seit 25 Jahren einen Musikstil, der eigentlich als uncool gilt. Bluesrock. Die Musiker aus Akron, Ohio haben es geschafft, mit verzerrten Gitarrenriffs und lässigen Schlagzeuggrooves ein Millionenpublikum zu erreichen und mehrere Grammys zu gewinnen. Auf ihrem 14. Album Peaches huldigen Dan Auerbach und Patrick Carney ihren musikalischen Helden, Bluesmusikern aus dem Hinterland der amerikanischen Südstaaten. Matthias Mauersberger hat zugehört.

0: The Black Keys ist eine Band mit zwei Gesichtern. Auf der einen Seite die hallenfüllenden Superstars, kommerziell erfolgreich, mit einer Mischung aus Bluesrock, Soul, Pop und R&B. Auf der anderen Seite die Musiknerds aus dem mittleren Westen der USA, Fans und Förderer amerikanischer Roots-Music. Hill Country Blues, so wird ein Stil genannt, der in den 1950er Jahren im Norden des Bundesstaats Mississippi entstanden ist. Eine archaische Spielart des Blues, stark von afrikanischer Trance-Musik beeinflusst. The Black Keys spielen auf ihrem neuen Album das Stück Tomorrow Night von Junior Kimbrough nach, einem Wegbereiter dieses hypnotisch repetitiven Südstaaten-Sounds. Mit ihrem 14. Album Peaches verbeugen sich Sänger und Gitarrist Dan Auerbach und Schlagzeuger Patrick Carney vor den Bluesmännern und Frauen des amerikanischen Hinterlands. R.L. Burnside oder Jessie Mae Brooks, der einzigen bekannteren Musikerin der Hill-Country-Blues-Szene. Warum die schwarzen Tasten ausgerechnet das Stück You Got to Lose von Ike Turner nachspielen, also einem Musiker, der seine Ex-Frau Tina Turner schwer misshandelte, vielleicht weil George Thorogoods Version des Songs einfach deutlich bekannter ist. Wer den Sound regulärer The Black Keys Alben mag, könnte von Peaches überrascht oder sogar enttäuscht sein. Denn die Band rumpelt und lärmt und legt hörbar keinen Wert auf Perfektion. Viele Stücke sind First Takes, also Erstaufnahmen. Im vergangenen Jahr erkrankte Dan Auerbachs Vater schwer. Die Aufnahmen des neuen Albums seien dann wie eine Art Therapie gewesen, erzählt der Sänger und Gitarrist im Interview bei Virgin Radio UK im April.
1: We were trying to basically do something where I could take my mind off of it.
0: Wir versuchten etwas zu finden, das mich ablenken und auf andere Gedanken bringen würde. Also gingen wir mit einigen unserer Lieblingsmusiker ins Studio. Ich hatte eine Liste von Songs dabei, die ich schon immer spielen wollte. Wir dachten nie darüber nach, ein Album herauszubringen. Es war mehr eine Übung darin, uns gut zu fühlen.
1: It was more of just an exercise in enjoying ourselves.
0: Mit Blues gegen den Blues. The Black Keys erinnern mit ihrem neuen Album Peaches an die ursprüngliche Funktion der Bluesmusik als Ventil und Ausdrucksform der einfachen schwarzen Landbevölkerung. Die Band leistet wichtige archivarische und politische Arbeit. Denn sie erinnert an afroamerikanische Musikerinnen und Musiker, die zu Lebzeiten nur wenig Beachtung fanden.

0: Das neue Album von den Black Keys, Matthias Mauersberger hat es gehört.
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0: Ex-Kanzler Schröder als Vermittler im Ukraine-Krieg. Mit diesem Vorschlag hat Russlands Präsident Putin seinen langjährigen Freund ins Spiel gebracht und eine Debatte ausgelöst. Von einzelnen SPD-Politikern kommt die Forderung, das Gesprächsangebot aus dem Kreml mit Vermittler Schröder wenigstens zu prüfen. Die Bundesregierung zeigt sich skeptisch und spricht von einem Scheinangebot. Unsere Gastautorin heute ist Daniela Sepperi, freie Autorin unter anderem für die Taz und den Spiegel. Sie hält vom Vorschlag des Kreml-Chefs gar nichts.
2: Putin braucht keinen Vermittler. Er braucht nur den Befehl zu geben, die Bombardierungen zu stoppen. Dass ausgerechnet Gerhard Schröder jetzt als möglicher Vermittler ins Spiel gebracht wird, ist deshalb keine Friedensinitiative, sondern eine politischer Vermittler ins Spiel gebracht wird, ist deshalb keine Friedensinitiative, sondern eine politische Provokation. Denn Schröder ist nicht irgendein ehemaliger Kanzler. Er ist seit Jahren einer der einflussreichsten Kreml-Lobbyisten Europas. Dass Putin ausgerechnet ihn bevorzugt, sagt alles über diesen Vorschlag. Er sucht jemanden, der russische Interessen mitträgt und Europa spaltet. Das ist politische Inszenierung, mehr nicht. Gerhard Schröder war einmal Bundeskanzler Deutschlands. Heute ist er vor allem ein Symbol dafür, wie autoritäre Regime westliche Netzwerke, Eitelkeiten und wirtschaftliche Abhängigkeiten für ihre Interessen nutzen. Genau deshalb darf man auf dieses Spiel nicht hereinfallen.
0: Die Meinung der freien Autorin Daniela Sepperi. Nach Ansicht des Tagesspiegels wäre es dagegen falsch, Putins Vorstoß gleich abzutun.
3: Natürlich steht der Altkanzler in der SPD völlig im Abseits. Viele in der Partei haben wegen seiner großen Nähe zu Putin mit ihm gebrochen. Gleichzeitig wird man Wege finden müssen. Und statt Schröder völlig außen vor zu lassen, wäre es ja eine Überlegung wert oder besser eine Prüfung, ob Schröder noch einen Funken Vertrauen von deutscher Seite genießen kann. Möglicherweise müssen weitere Personen als Vermittler benannt werden, die helfen können.
0: Die Süddeutsche Zeitung hält es für möglich, dass bei Putin Verzweiflung durchklingt. Schröder als Vermittler, damit wolle Putin davon ablenken, dass es gerade gar nicht gut für ihn laufe.
3: Es wäre interessant zu erfahren, ob dieser Vorstoß seinem alten Buddy Gerhard Schröder vielleicht sogar selbst ein wenig peinlich ist. Der Kriegsherr Wladimir Putin hat den ehemaligen deutschen Bundeskanzler nach seiner Schrumpfparade auf dem Roten Platz am

0: Tag des Sieges als Vermittler im Ukraine-Krieg ins Spiel gebracht. Es ist ein absurder Vorschlag, der keinen Weg zur Beendigung des Krieges aufzeigt. Im Gegenteil, Putin macht den Verhandlungsprozess komplizierter, als er es ohnehin schon ist.
1: Für die Nürnberger Nachrichten will Putin vor allem Verwirrung stiften und für die Stuttgarter Zeitung hat Schröder jedes diplomatische Geschick verloren. Das Straubinger Tagblatt hält Putins Vorstoß dagegen für richtig.
0: Schröder ins Gespräch zu schicken wäre keine Niederlage und auch kein Gesichtsverlust, sondern einfach nur richtig und pragmatisch. Verlieren kann man nichts und wenn dabei nichts herauskommt, sind wir genauso weit wie jetzt. Falls Putin jedoch insgeheim einen Ausweg sucht, sollte man die Chance wenigstens nutzen und hören, um was es geht. Mit dem Teufel zu sprechen, heißt nicht, dass man gemeinsame Sache mit ihm macht.
1: Nach Meinung der Frankfurter Allgemeinen Zeitung ist Schröder als Vermittler absolut ungeeignet.
0: In der Ukraine wird ihm niemand Vertrauen schenken, auch in Europa sollte es keiner tun. Schröder ist Putins Mann. Dass er sich nach dem Ausscheiden aus dem Amt für großes Geld aus Russland entschieden hat, disqualifiziert ihn heute als Diplomaten. Das sollte man sich auch in der SPD eingestehen. Es gibt keinen Weg zurück in die alte Liebedienerei gegenüber dem Kreml, erst recht nicht in die alte Geschäftemacherei über die Köpfe Osteuropas hinweg.
1: Und das waren die Standpunkte. Zusammengestellt hat sie Petra Mittermeier.
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1: Heute vor 120 Jahren wurde in den USA die Flugpionierin Jackie Cochran geboren. Sie durchbrach als erste Frau die Schallmauer. Florian Bentsch mit einem Porträt.
3: Miami Beach, Florida. Eine Strandparty Anfang der 1930er Jahre. Multimillionär Floyd Odlum spricht mit einer jungen Frau, die sich als Jackie Cochran vorstellt. Kosmetikvertrieb, Interesse an Flugzeugen. Doch der Pilotenschein, erzählt sie, koste $500. Odlum schlägt eine Wette vor. Schafft sie die Ausbildung in 6 Wochen, zahlt er. Jackie hat den Schein nach 3 Wochen.
4: 1932 war das, mein erster Flug. Samstag, das erste Mal in der Maschine und am Montag flog ich allein.
3: Diese Frau ist furchtlos, wird Floyd Odlum später sagen, nach der Heirat. Er bleibt sein Leben lang ihr Ehemann, Sponsor und Bewunderer. In weniger als 10 Jahren macht sie sich als Jacqueline Jackie Cochran einen Namen in der Luftfahrt, bricht 1937 ihren ersten Geschwindigkeitsweltrekord und arbeitet gemeinsam mit der großen Pilotin ihrer Zeit, Amelia Earhart, daran, Frauen für die Luftfahrt zu begeistern. Mit Kriegseintritt der USA meldet sie sich bei der Air Force.
5: Miss Jacqueline Cochran, first woman to pilot a Hudson bomber across the Atlantic, is a welcome visitor.
3: Cochran wird zur treibenden Kraft bei der Etablierung der WASPs, Women Air Force Service Pilots, die Logistikflüge für das Militär übernehmen sollen.
4: 1942 hieß es dann, komm nach Hause und bilde Frauen aus.
3: 3 Jahrzehnte fliegt sie für die Air Force und NASA bis zu ihrer Pensionierung. 1976, nach 40 Jahren Ehe, stirbt Floyd Odlum. 4 Jahre später folgt sie ihm.
4: Es war mir ein großes Privileg, so viel für mein Land tun zu dürfen.
3: Geboren wurde die Flugpionierin Jacqueline Cochran am 11. Mai 1906 in Pensacola in Florida. Heute vor 120 Jahren.
1: Das war der Stichtag von Florian Bentsch und das war auch die ARD-Infonacht heute mit Sven Hasenclever. Gleich um 6 geht's hier wie gewohnt weiter mit den Nachrichten. Heute ist Montag, der 11. Mai 2026. Kommen Sie gut in die neue Woche. Die Zeit jetzt gleich 5:58 Uhr.

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1: Um 6 Uhr mit Martin Wilhelmi. Auf Teneriffa soll heute die Evakuierungsaktion für die restlichen Passagiere des Kreuzfahrtschiffs Hondius abgeschlossen werden. An Bord haben sich mehrere Menschen gesichert oder wahrscheinlich mit dem Hantavirus angesteckt. 3 sind an der Infektion gestorben. Gestern durften die ersten Reisenden und Crewmitglieder unter strengen Sicherheitsvorkehrungen das Schiff verlassen. Ivo Maruschik mit weiteren Einzelheiten.
2: Ein Charterflug hat 26 Passagiere der Hondius nach Eindhoven in den Niederlanden gebracht, 4 von ihnen aus Deutschland. Noch in der Nacht holten Rettungswagen sie dort ab, um sie zunächst nach Frankfurt zu bringen. Von dort geht es dann weiter an ihre Heimatorte. Wie die Isolierung dort aussieht, das entscheiden die Gesundheitsämter vor Ort. Einer der Hondius-Passagiere wird in der Berliner Charité bleiben müssen. In Baden-Württemberg darf eine weitere Person die Quarantäne zu Hause antreten. Bei den deutschen Rückkehrern gibt es bislang keine Hinweise auf eine Infektion.
1: Die Weltgesundheitsorganisation betont, dass das Hantavirus nicht mit Corona vergleichbar sei. Das Risiko, sich anzustecken, ist demnach gering. Bayerns Ministerpräsident Söder hält die von der Bundesregierung geplante Entlastungsprämie generell für erledigt. Das Vorhaben war am Freitag überraschend im Bundesrat gescheitert. Söder forderte nun in der ARD-Sendung Bericht aus Berlin stattdessen eine Steuerreform. Aus Berlin Dietrich Karl Meurer.
3: Söder verweist auf massiven Widerstand aus der Wirtschaft und auf die hohen Kosten. Die Prämie wäre für die Länder und Kommunen mit Einnahmeausfällen verbunden gewesen. Auch Baden-Württembergs designierter Ministerpräsident Cem Özdemir von den Grünen sieht die Prämie kritisch. Er hält sie für unwirksam und spricht von einer Verschwendung öffentlicher Mittel. Kanzler Friedrich Merz und Finanzminister Lars Klingbeil kündigten am Wochenende neue Gespräche an. In einem Koalitionsausschuss soll beraten werden, wie eine neue Entlastung aussehen kann.
1: Die Bundesregierung sucht offenbar Ersatz für die Marschflugkörper, die nach den Worten von US-Präsident Trump nun doch nicht nach Deutschland kommen sollen. Nach Informationen der Welt wird geprüft, ob ein deutsch-amerikanisches Joint Venture die Tomahawk-Waffensysteme produzieren könnte. Außerdem könnte Deutschland, dem Bericht zufolge, in der Türkei Raketen mit mittlerer und großer Reichweite kaufen. Das gilt als Übergangslösung, bis Deutschland mit europäischen Partnern eigene Raketen entwickelt hat. In Brüssel berät heute eine internationale Koalition darüber, wie nach Russland verschleppte ukrainische Kinder wieder in ihre Heimat gebracht werden können. Mit dabei sind Vertreter der EU, der Ukraine, Kanadas und von Hilfsorganisationen. Aus Brüssel Thomas Spickhofen.
4: Tausende ukrainische Kinder wurden seit Kriegsbeginn verschleppt, mindestens 20.000 nach Einschätzung von Kommission und ukrainischer Regierung. Gerade einmal 2.200 von ihnen konnten den Angaben zufolge bislang in ihre Heimat zurückgebracht werden. Die internationale Koalition zur Rückführung der ukrainischen Kinder, die sich heute Nachmittag in Brüssel trifft, soll dabei helfen. Sie wurde vor 2 Jahren von Kanada und der Ukraine ins Leben gerufen. Seit September vergangenen Jahres ist auch die EU Mitglied. Die Initiative soll das Thema im öffentlichen Bewusstsein halten, sowie finanzielle und diplomatische Unterstützung organisieren.
1: Die Linke fordert einen vollen gesetzlichen Krankenversicherungsschutz für Erntehelfer aus dem Ausland. Einer Antwort der Bundesregierung zufolge sind 80% der ausländischen Saisonkräfte im Krankheitsfall nicht ausreichend versichert. Wie der arbeitspolitische Sprecher der Linksfraktion im Bundestag Meiser dem Redaktionsnetzwerk Deutschland sagte, bleiben sie entweder medizinisch unterversorgt oder auf hohen Kosten sitzen. Voraussichtlich kommen auch in diesem Jahr wieder etwa 50.000 kurzfristig Beschäftigte aus dem Ausland nach Deutschland, um bei der Ernte zu helfen. Fußball-Bundesligist Heidenheim hat sich eine letzte Chance auf den Klassenerhalt erspielt. Die Schwaben haben ihre Partie gegen Köln gewonnen mit 3:1. Aus der NDR-Sportredaktion Ina Kast.
5: Damit hat Heidenheim den letzten Tabellenplatz an St. Pauli weitergegeben. Es kommt am letzten Spieltag nun zu einem nie dagewesenen Herzschlagfinale in der Bundesliga. Mit Wolfsburg, Heidenheim und St. Pauli sind 3 Teams punktgleich. 2 von ihnen werden direkt absteigen, eines schafft es in die Relegation. Der Hamburger SV ist längst gerettet und freut sich über den 3:2 Heimsieg gegen den SC Freiburg. Die Freiburger kämpfen im Fernduell mit Frankfurt um den Europapokalplatz 7. Trainerin Marie-Louise Ether holte beim 3:1 in Mainz ihren ersten Sieg mit Union Berlin.
1: Das waren die Nachrichten.
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6: Zu Zwischen Südostniedersachsen und Vorpommern Regen, sonst heiter bis wolkig. Ab Nachmittag dann teils Schauer bei 9 bis 15 Grad. Morgen dann mal Sonne, mal Wolken, gelegentlich Schauer, vereinzelt auch Gewitter, 9 bis 14 Grad. Am Mittwoch mehr Wolken als Sonne, ab und an Schauer, 12 bis 15 Grad. Am Donnerstag dann wechselhaft bei 13 bis 17 Grad. NDR Info, der Verkehrsservice, die A2 Berlin Richtung Hannover, ist zwischen dem Kreuz Hannover Ost und dem Kreuz Hannover Buchholz wegen eines Feuerwehreinsatzes gesperrt, dadurch 4 Kilometer Stau ab Lehrte. Und A2 Hannover Richtung Dortmund, die Autobahn ist zwischen Wunstorf-Lute und Wunstorf-Kohlenfeld nach einem Unfall gesperrt. Sie haben NDR Info zum Start in die Woche mit Stefan Schlag. Hallo, schönen guten Morgen. Der Krieg in der Ukraine, was folgt nach der brüchigen Waffenruhe vom Wochenende? Bekommt die Diplomatie eine neue Chance? Das ist unser NDR-Info-Thema heute früh. Die Waffenruhe vom Wochenende, ja angeschoben von den Vereinigten Staaten, war wie erwartet brüchig. Russland und die Ukraine machten sich dann anschließend gegenseitig dafür verantwortlich. Allerdings sollen die Gefechte nicht so heftig gewesen sein wie zuletzt. Immerhin. Die Frage ist nun, ob beide Seiten aus US-Vermittlungen wieder an einen Tisch kommen, um über ein Ende der Kämpfe zu sprechen. Und ob Russland bei seinen Maximalforderungen bleibt, die von der Ukraine als inakzeptabel angesehen werden. Unsere Korrespondentin Rebecca Barth berichtet über ukrainische Soldaten, die bis zu 130 Tage an der Front standen, oft in Kellern saßen und Erdlöchern hockten unter ständigem Beschuss.
7: Keuchend, verdreckt mit langen Bärten und zerzausten Haaren, erreichen Khani und seine Kameraden Druschkivka im Osten der Ukraine. Das zeigen Aufnahmen der 93. Brigade. Khani hat seine Position in der sogenannten Todeszone an der Front 130 Tage lang gehalten. Hat ausgeharrt im Keller eines zerstörten Hauses. Doch noch gefährlicher als der Einsatz an der Front sei der Weg zurück, berichtet der 55-Jährige.
8: Man muss vorsichtig sein, ständig warten, bis der Himmel frei von Drohnen ist, den Weg finden und gleichzeitig aufpassen, wo man hintritt.
7: Drohnen können immer auftauchen. Man muss immer aufmerksam sein, darf sich nicht bewegen, wenn sie fliegen. Ist der Himmel frei, geht's weiter. Die vielen Drohnen am Himmel haben zur Folge, dass ukrainische Soldaten heute monatelang auf ihren Stellungen aushalten müssen. Mit Nahrung, Wasser und Munition werden sie ebenso über Drohnen versorgt. Doch zuletzt sorgten Bilder stark abgemagerter Soldaten für einen Skandal. Armeechef Oleksandr Sirski befahl daraufhin, Soldaten nach maximal 2 Monaten von ihren Positionen abzuziehen. Das aber sei in der Praxis gar nicht möglich, meint der Militärexperte Mykola Bieliskow. Es überrascht mittlerweile niemanden mehr, dass ein Soldat bis zu 6 Monate auf einer Stellung verbringen kann. Die negativen Folgen sind offensichtlich. Die Skandale der letzten Zeit sind lediglich öffentlich geworden. Aber das Problem hängt mit der Organisation der Verteidigung an sich zusammen. Die Probleme bei Rotation und Versorgung sind im Prinzip schon seit dem vergangenen Jahr bekannt. Der Weg zu den Positionen ist im Drohnenkrieg so gefährlich geworden, dass ein schnelleres Ablösen der Soldaten vor Ort sogar zu noch höheren Verlusten führen könnte, warnt Bieliskow. Wir können das Schlachtfeld nicht verändern. Wir können nicht beeinflussen, wie die Konfliktparteien kämpfen. Derzeit findet eine ständige Überwachung statt. Angriffe werden in Echtzeit durchgeführt. Das ist kein Artilleriekrieg, sondern ein Drohnenkrieg. Ein Krieg, der weitaus tödlicher ist. 2-mal hat die Einheit versucht, Khani und seine Kameraden abzulösen. 2-mal sind die Versuche gescheitert. Kamen die Soldaten nicht zu ihnen durch, wurden Kameraden auf dem Weg von Drohnen verletzt. Das Ablösen der Soldaten ist eine komplizierte Operation. Wegen der durchgehenden Luftraumüberwachung kann sie mehrere Tage andauern. Wir haben uns von Baumreihe zu Baumreihe bewegt, haben uns vor den Drohnen versteckt. 2 Tage waren wir unterwegs. Am ersten Tag sind wir 5 Kilometer gelaufen, am zweiten 13. Wir haben es geschafft, aber der Weg war schwer. Überall waren Drohnen, Minen und Leichen in den Baumreihen. Die technologische Entwicklung werde vermutlich dahin gehen, dass in Zukunft immer weniger Soldaten in der Zone eingesetzt werden müssen, meint Militärexperte Mykola Bieliskow. Doch ganz ohne Menschen am Boden gehe es nicht. Die Infanterie markiere durch ihre bloße Anwesenheit die Frontlinie am Boden und damit das Gebiet, das unter ukrainischer Kontrolle steht.
6: Soweit der Bericht unserer Korrespondentin aus der Ukraine, Rebecca Barth.
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6: Autofahrerinnen und Autofahrer auf der A23 müssen ab heute bis Ende Mai mit Einschränkungen zwischen Hamburg und Pinneberg rechnen. Grund dafür ist, dass der Asphalt saniert wird, wie die zuständige Autobahn GmbH mitteilte. Pia Klaus erklärt, welche Strecken betroffen sind.
9: Zunächst werden die Anschlussstellen Halstenbek-Krupunder und Halstenbek-Rellingen in Fahrtrichtung Heide gesperrt. Da ist bis Pfingstmontag, also bis zum 25. Mai, kein Auf- bzw. Abfahren möglich. Die zuständige Autobahn GmbH erneuert dort den sogenannten Flüsterasphalt, der den Autobahnlärm etwas schluckt. Die Bauarbeiten werden rund um die Uhr in einem Schichtsystem durchgeführt, damit sie möglichst schnell beendet werden können. Deshalb dauert die Vollsperrung zwischen den Anschlussstellen Hamburg-Eidelstedt und Pinneberg Süd auch lediglich 5 Tage, heißt es von der Autobahn GmbH. Die Sperrung des gut 6 Kilometer langen Abschnitts beginnt dann am Abend des 21. Mai. Die Umleitung führt über die B4 in Richtung Norden bis zur Anschlussstelle Pinneberg-Mitte. Am Pfingstmontag sollen die Arbeiten dann fertig werden.
6: Und auch im Bahnverkehr gibt es Einschränkungen. Im Hamburger Süden müssen Berufspendler heute früher als sonst aus dem Haus, weil 2 wichtige Bahnstrecken gesperrt sind. Eine im Osten und eine im Süden der Stadt. Jana Fink.
10: Die erste Streckensperrung betrifft die S-Bahn zwischen Wilhelmsburg und Neugraben. 2 Wochen lang wird dort an Schienen gearbeitet. Deshalb verkehren auf diesem Abschnitt Busse und die Fahrzeit verlängert sich. Normalerweise sind dort täglich mehr als 120.000 Menschen in den Zügen der S3 und S5 unterwegs. 440 S-Bahn-Züge pro Tag fahren üblicherweise auf diesem Abschnitt. Das soll erst wieder in 2 Wochen möglich sein. Deutlich länger gesperrt ist die gelbe U-Bahn-Linie 3 zwischen den Haltestellen Barmbek und Munzburg. Auf Hamburgs ältester U-Bahn- und Ringstrecke werden Brücken saniert. Auch dort sind Ersatzbusse unterwegs, mit denen die Fahrt rund 20 Minuten länger dauert als üblich. Das Ganze dauert bis Anfang Juli.
6: Und wir bleiben noch in Hamburg. Dort ist der Hafengeburtstag zu Ende gegangen. Rund 250 Schiffe und mehr als 1 Million Gäste zählte das Hafenfest, das als das größte der Welt gilt. Carsten Sekund mit einer Bilanz.
11: Viele Showprogramme, Action auf dem Wasser und gutes Wetter machten das größte Hafenfest der Welt auch 2026 zu einem Besuchermagneten, so Martin Helfrich von der Hamburger Wirtschaftsbehörde.
12: Rund 1,1 Millionen Besucherinnen und Besucher waren da, ungefähr so viele wie im Vorjahr.
11: Höhepunkte an den 3 Tagen waren die Ein- und Auslaufparade, das Schlepperballett, Drohnenshow, Feuerwerk sowie die Gratiskonzerte auf der schwimmenden Pontonbühne von Max Giesinger, Michael Schulte oder Olli P. Partnerland war in diesem Jahr die Region Liverpool, eine Beziehung, die ausgebaut werden soll.
12: Unser erster Bürgermeister und der Bürgermeister aus Liverpool, die haben ein Partnerschaftsabkommen unterzeichnet.
11: Der nächste Hafengeburtstag beginnt an Christi Himmelfahrt am 6. Mai 2027 und dauert dann 4 Tage lang, vermutlich wieder mit der inzwischen etablierten schwimmenden Pontonbühne.
6: In Greifswald geht heute der Prozess um einen brutalen Angriff auf einen Polizisten und seinen Begleiter in die Schlussphase. Angeklagt sind 4 Jugendliche. Ein Urteil könnte es am Nachmittag geben. Robert Schubert.
13: Das könnte ein langer Prozesstag werden. Zwar stehen nur noch die Plädoyers an, davon aber gleich 7. Das der Staatsanwaltschaft, der 2 Nebenkläger und der 4 Verteidiger. Das Urteil wird mit Spannung erwartet, da bisher keinem der 4 Angeklagten ein vorsätzlicher Angriff nachgewiesen werden konnte. Ein erster Prozess gegen einen 5. Angeklagten endete im vergangenen Herbst mit einem Freispruch. Während der Beweisaufnahme in diesem Verfahren standen 2 der 4 Jugendlichen stärker im Fokus als die anderen beiden. Diese verstärkte Fokussierung führte auch zu Befangenheitsanträgen gegen die Richterin. Die Verteidiger kritisierten, das Gericht hätte sich möglicherweise schon vorab bereits auf strafrechtliche Konsequenzen festgelegt. Ende vergangener Woche wurden die Befangenheitsanträge als unbegründet abgelehnt.
6: Und soweit Informationen aus Norddeutschland heute früh. Der Krieg in der Ukraine, was folgt nach der brüchigen Waffenruhe vom Wochenende? Bekommt die Diplomatie möglicherweise eine neue Chance? Unser NDR-Info-Thema heute früh. Der russische Präsident Putin hat Gerhard Schröder, den Altkanzler, als seinen bevorzugten Vermittler genannt. Kann er das ernst meinen und wie reagiert die Bundesregierung darauf? Darum geht es bei uns in 5 Minuten hier auf NDR-Info. Das Wichtigste in Kürze jetzt um 6.15 Uhr.
1: 4 deutsche Passagiere des Kreuzfahrtschiffes Hondius, auf dem es Hunter-Virus-Infektionen gab, sind zurückgekehrt. Nach ihrer Ankunft am niederländischen Flughafen Eindhoven holten Rettungswagen sie ab, um sie nach Frankfurt zu bringen. Von dort geht es weiter in ihre Heimatorte. Wie lange sie in Quarantäne müssen, entscheiden die jeweiligen Gesundheitsämter. Bei den Rückkehrern gab es bislang keine Hinweise auf eine Infektion. Die Debatte über eine Entlastung von Arbeitnehmern geht weiter. Nach dem Einspruch des Bundesrates sehen der Ministerpräsident von Bayern und die Regierungschefin von Mecklenburg-Vorpommern, Söder und Schwesig, keine Zukunft mehr für eine entsprechende Prämie. Der CSU-Chef und die SPD-Politikerin rieten am Abend in der ARD dazu, die Idee vom Tisch zu nehmen. Schwesig forderte, besser gleich eine umfassende Einkommensteuerreform anzugehen. Die EU-Außenminister beraten heute in Brüssel mit ihrem syrischen Kollegen Al-Shaybani über eine Unterstützung beim Wiederaufbau Syriens. Außerdem geht es um weitere militärische Hilfen für die Ukraine. Anschließend trifft sich eine Koalition aus Vertretern der EU, der Ukraine und von Wohlfahrtsverbänden. Dabei geht es um die Frage, wie nach Russland verschleppte ukrainische Kinder wieder in ihre Heimat gebracht werden können. Und noch das Wetter in Norddeutschland, zwischen Südostniedersachsen und Vorpommern Regen, ansonsten wechselhaft bei Höchstwerten von 9 bis 15 Grad. Soweit der Überblick, zurück zu Stefan Schlag.
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6: Es gibt ja mal Menschen, die sich bereits heute am Montag schon wieder aufs Wochenende freuen. Christian Hake, heute dürften es vielleicht sogar noch ein paar mehr sein als üblich, oder?
14: Absolut. Die Fußballfans in Deutschland sind schon jetzt elektrisiert von dem, was uns da am Sonnabend und Sonntag erwarten wird. Denn der Abstiegskampf in Liga 1 und Liga 2 sowie der Aufstiegskampf von der zweiten in die erste Liga sind so spannend wie nie. Aber der Reihe nach. In der ersten Liga hat Heidenheim gestern mit 3:1 in Köln gewonnen. Das hat zur Folge, dass alle drei Clubs, die absteigen können, Wolfsburg, St. Pauli und Heidenheim, jetzt punktgleich sind. Das gab's in der Bundesliga noch nie. Und die schon seit Wochen eigentlich abgeschriebenen Heidenheimer, die können sich jetzt tatsächlich doch noch in die Relegation retten. Trainer Frank Schmidt.
15: Am Ende spielen wir jetzt zu Hause gegen Mainz. Wolfsburg und Pauli haben die gleiche Punktzahl. Torverhältnis kann eine Rolle spielen. Und dann sieht man mal, auch 10 Spieltage vor Schluss kann man sich noch mal neu finden und erfinden. Und jetzt spielen wir unseren Fußball. Wir wollen gegen Mainz unsere beste Leistung bringen. Wir wollen alles dafür tun mit unseren Fans im Rücken. Und dann gucken wir, für was es reicht.
14: Also es dürften die Rechner rausgeholt werden in Wolfsburg, St. Pauli und Heidenheim. Anpfiff zum wohl spannendsten Abstiegsfinale der Bundesliga-Geschichte ist dann am Sonnabend um 15.30 Uhr. Außerdem hat der HSV gestern im letzten Heimspiel der Saison mit 3:2 gegen Freiburg gewonnen, ist damit in dieser Spielzeit definitiv bester Nordclub. Und am Abend wurde es noch historisch mit dem 3:1 von Union Berlin in Mainz gab es den ersten Sieg einer Trainerin in der Fußball-Bundesliga. Dementsprechend stolz war Marie-Louise Ether nach dem Spiel.
16: Klar, auf allerhöchstem Niveau Trainerin zu sein, ist was Besonderes. Es ist, ja, ich bin sehr dankbar, dass ich diese Aufgabe hier bekommen habe, dass ich das Vertrauen bekommen habe. Aber es wurde auch klar kommuniziert, was am Ende der Saison passiert. Und deswegen alles gut. Ich freue mich jetzt auf die Woche nochmal mit den Jungs, gerade jetzt auch mit dem Sieg im Rücken. Wollen wir dann auch nochmal in der alten Fürsterei zusammen ein richtig gutes Spiel abliefern und möglichst auch wieder gewinnen.
14: Soweit also die erste Liga. Und auch in der zweiten Liga ist es spannend wie nie. Schalke ja als Meister bereits aufgestiegen. Die Plätze 2 bis 4 dahinter sind aber auch alle punktgleich. Und im Tabellenkeller beginnt der Abstiegskampf bereits auf Platz 12 und das vom letzten Spieltag. Es ist ein Wahnsinn. Mein Kollege Holger Gerska mit einer Übersicht, wer sich welche Hoffnung machen kann.
17: Ja, Elversberg hat trotz der Niederlage gestern in Düsseldorf immer noch die deutlich beste Tordifferenz und trifft am Sonntag zu Hause auf Preußen Münster. Das ist der schon abgestiegene Tabellenletzte. Hannover 96 hat auch ein Heimspiel. Mit einem Sieg gegen Nürnberg wäre die Relegation sehr realistisch, denn ein Rechenbeispiel, gewinnt Hannover 1:0, dann müssten die aktuell viertplatzierten Paderborner in Darmstadt schon ein 5:0 schaffen. Im Abstiegskampf ist die Lage für Eintracht Braunschweig trotz des Sieges am Wochenende gegen Dresden weiterhin ziemlich gefährlich, denn die Eintracht spielt am Sonntag bei den schon aufgestiegenen Schalkern. Mit einer knappen Niederlage wäre dann zumindest der Direktabstieg vermieden. Die beiden Rivalen Fürth und Düsseldorf treffen ja direkt aufeinander. Sie können also nicht beide gewinnen. Und dennoch, der Relegationsplatz 16 bleibt eine Option für die Eintracht. Um ganz sicher aus eigener Kraft die Liga zu halten, müsste Braunschweig auf Schalke schon gewinnen.
14: Das Saisonfinale in Liga 2 dann am Sonntag ab 15.30 Uhr. In Spanien heißt der Meister wie in Deutschland FCB. Barcelona hat gestern mit 2:0 gegen Real Madrid gewonnen. Damit ist das Team von Hansi Flick spanischer Meister und das einen Tag nach dem Tod von Flicks Vater. Das war inklusive Schweigeminute alles sehr emotional gestern. Ähnlich spannend wie im Fußball ging es auch in der Basketball-Bundesliga zu, denn Rostock steht nach dem Sieg über Hamburg, genauso wie Vechta nach dem Sieg in Heidelberg, in den Play-Ins. Das ist sozusagen die Qualifikation für die Play-Offs um die deutsche Meisterschaft. Rostocks Sportchef Jens Sakanovic war nach dem Spiel
18: glücklich und erleichtert, denn ich glaube, diese Mannschaft hat das absolut verdient. Wir haben jetzt so viele knappe Niederlagen gehabt in letzter Zeit. Schlägt aufs Gemüt. Und jetzt dieser Sieg in Vechta und heute die Wiedergutmachung gegen Hamburg ist einfach geil. Da wollen wir irgendwann auch mal direkt rein und nicht über den Wahnsinn, der jetzt am Dienstag hier startet. Aber was soll's, wir sind drin und Dienstag geht's hier los.
14: Und zwar gegen Ludwigsburg. Vechta spielt dann gegen Trier. Und in der Handball-Bundesliga hat der THW Kiel die 7. Saisonniederlage kassiert. 28:35 zu Hause gegen die Füchse Berlin. Der HSV Hamburg unterlag deutlich in Magdeburg mit 28:41.
6: Und so weiter Sport mit Christian Harker heute früh. Gleich 6.21 Uhr an diesem Montag. Der Krieg in der Ukraine, was folgt nach der ja brüchigen Waffenruhe vom Wochenende? Bekommt die Diplomatie eine neue Chance? Das ist unser NDR-Info-Thema heute früh. Russlands Präsident Putin hat Altkanzler Schröder als potenziellen Vermittler ins Spiel gebracht. Ein Vorschlag, den die Bundesregierung als Scheinangebot bezeichnet und nicht so richtig ernst nimmt. Trotzdem bleibt die Frage, wer könnte und sollte mit dem Kreml Kontakt aufnehmen, wenn der richtige Zeitpunkt gekommen ist. Wer könnte die europäischen Interessen vertreten? Christina Nagel fasst die Diskussion zusammen.
19: Für die Bundesregierung ist klar, Gespräche mit dem Kreml kann es erst geben, wenn Russland zu ernsthaften Verhandlungen bereit ist. Ein erster Test für die Glaubwürdigkeit wäre es, heißt es am Wochenende aus Kreisen der Bundesregierung, wenn Russland die Waffenruhe verlängere. Doch danach sieht es nicht aus. Ebenso wenig macht der Kreml Anstalten, seine Maximalforderungen gegenüber der Ukraine aufzugeben. Der Druck auf Moskau, davon ist man im Außenministerium überzeugt, müsse deshalb hochgehalten werden. Auch weil er zu wirken scheint. CSU-Chef Markus Söder jedenfalls konstatiert im ARD-Bericht aus Berlin:
20: Mein Eindruck ist, dass Russland im Moment schwächer ist, als wir es alle glauben.
19: Sollten sich daraus Gespräche ergeben, sollte man die Chance nutzen, findet er. Tatsächlich bringen sich die Europäer in Stellung. Ratspräsident Antonio Costa hat die Europäische Union unlängst aufgefordert, sich auf mögliche Gespräche vorzubereiten. Für den Fall, dass sich die USA aus den Verhandlungen zurückziehen oder Russland sich bewegt.
21: Ich rede mit den Staats- und Regierungschefs und suche nach dem besten Weg, wie wir uns organisieren können. Und ich kläre, was wir mit Russland besprechen müssen, wenn der richtige Moment gekommen ist.
19: Außenminister Johann Wadephul von der CDU hat inzwischen eine europäische Verhandlungsinitiative im Ukraine-Krieg angekündigt, im E3-Format, also Deutschland gemeinsam mit Frankreich und Großbritannien in Absprache mit den USA und der Ukraine. Das erklärte Ziel ist es, in die Verhandlungen reinzukommen, eine größere Rolle zu spielen. Schließlich, so hatte es Wadephul Ende April auf den Punkt gebracht, gehe es bei der Ukraine auch um europäische Sicherheitsinteressen.
22: Europa ist bereit, hier eine aktive Rolle zu spielen.
19: Ein Schritt, auf den der außenpolitische Sprecher der SPD-Fraktion im Bundestag, Adis Achmetowitsch, schon länger drängt. Auch weil die US-Unterhändler erkennbar eigene Geschäftsinteressen im Blick hätten und wenig von der Materie verstünden.
23: Ich habe Bauchschmerzen damit, wenn ich höre, dass zwei US-Immobilienmakler, Wittkopf auf der einen Seite und Kushner auf der anderen Seite, nicht nur über die Zukunft der Ukraine verhandeln, sondern bei diesen Gesprächen geht es ja vor allem auch um die gesamte europäische Sicherheitsarchitektur.
19: Für seine Forderungen nach direkten Gesprächen mit Russland ist der SPD-Politiker in der Vergangenheit oft scharf kritisiert worden. Er aber bleibt dabei, wichtig sei, mit am Tisch zu sitzen, mitzureden. Achmetowitsch plädiert dafür, nichts und niemanden im Vorfeld sofort auszuschließen, auch nicht Putins Wunschkandidaten Gerhard Schröder. Schon allein die Erwähnung seines Namens hat in der Bundespolitik am Wochenende ein vielstimmiges Echo ausgelöst. Dass Putin auf die Frage, mit wem er gern verhandeln würde, seinen alten Freund nennt, muss niemanden wundern. Auch nicht, dass er sich einen Gesprächspartner wünscht, der noch nie schlecht über Russland geredet hat. Sich daran abzuarbeiten, freut vielleicht den Kreml, lenkt aber von der eigentlichen Frage ab, auf die die Bundesregierung eine Antwort finden muss. Wer nämlich, wenn es soweit ist, willens und in der Lage wäre, bei den Verhandlungen zu vermitteln und dabei auch noch von allen Seiten, von der EU, Russland und der Ukraine, als Gesprächspartner akzeptiert wird.
6: Ja, wer könnte und sollte mit Putin reden? Christina Nagel berichtete aus Berlin und wir bleiben beim Thema.
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6: Ja, Altkanzler Schröder als Vermittler im Ukraine-Krieg. Mit diesem Vorschlag hat Russlands Präsident Putin seinen langjährigen Freund ins Spiel gebracht und eine Debatte ausgelöst. Von einzelnen SPD-Politikern kommt die Forderung, das Gesprächsangebot aus dem Kreml mit Vermittler Schröder wenigstens zu prüfen. Die Bundesregierung zeigt sich skeptisch und spricht ja von einem Scheinangebot. Unsere Gastautorin heute ist Daniela Siperi, freie Autorin, unter anderem für die Taz und den Spiegel. Sie hält vom Vorschlag des Kreml-Chefs nichts.
2: Putin braucht keinen Vermittler. Er braucht nur den Befehl zu geben, die Bombardierungen zu stoppen. Dass ausgerechnet Gerhard Schröder jetzt als möglicher Vermittler ins Spiel gebracht wird, ist deshalb keine Friedensinitiative, sondern eine politische Provokation. Denn Schröder ist nicht irgendein ehemaliger Kanzler. Er ist seit Jahren einer der einflussreichsten Kreml-Lobbyisten Europas. Dass Putin ausgerechnet ihn bevorzugt, sagt alles über diesen Vorschlag. Er sucht jemanden, der russische Interessen mitträgt und Europa spaltet. Das ist politische Inszenierung, mehr nicht. Gerhard Schröder war einmal Bundeskanzler Deutschlands. Heute ist er vor allem ein Symbol dafür, wie autoritäre Regime westliche Netzwerke, Eitelkeiten und wirtschaftliche Abhängigkeiten für ihre Interessen nutzen. Genau deshalb darf man auf dieses Spiel nicht hereinfallen.
6: Die Meinung der freien Autorin Daniela Siperi. Nach Ansicht des Tagesspiegel wäre es dagegen falsch, Putins Vorstoß gleich abzutun.
3: Natürlich steht der Altkanzler in der SPD völlig im Abseits. Viele in der Partei haben wegen seiner großen Nähe zu Putin mit ihm gebrochen. Gleichzeitig wird man Wege finden müssen. Und statt Schröder völlig außen vor zu lassen, wäre es ja eine Überlegung wert oder besser eine Prüfung, ob Schröder noch einen Funken Vertrauen von deutscher Seite genießen kann. Möglicherweise müssen weitere Personen als Vermittler benannt werden, die helfen können.
6: Die Süddeutsche Zeitung hält es für möglich, dass bei Putin Verzweiflung durchklingt. Schröder als Vermittler, damit wolle Putin davon ablenken, dass es gerade gar nicht gut für ihn laufe.
3: Es wäre interessant zu erfahren, ob dieser Vorstoß seinem alten Buddy Gerhard Schröder vielleicht sogar selbst ein wenig peinlich ist. Der Kriegsherr Wladimir Putin hat den ehemaligen deutschen Bundeskanzler nach seiner Schrumpfparade auf dem Roten Platz am Tag des Sieges als Vermittler im Ukraine-Krieg ins Spiel gebracht. Es ist ein absurder Vorschlag, der keinen Weg zur Beendigung des Krieges aufzeigt. Im Gegenteil, Putin macht den Verhandlungsprozess komplizierter, als er es ohnehin schon ist.
6: Für die Nürnberger Nachrichten will Putin vor allem Verwirrung stiften. Und für die Stuttgarter Zeitung hat Schröder jedes diplomatische Geschick verloren. Das Straubinger Tagblatt hält Putins Vorstoß dagegen für richtig.
3: Schröder ins Gespräch zu schicken, wäre keine Niederlage und auch kein Gesichtsverlust, sondern einfach nur richtig und pragmatisch. Verlieren kann man nichts, und wenn dabei nichts herauskommt, sind wir genauso weit wie jetzt. Falls Putin jedoch insgeheim einen Ausweg sucht, sollte man die Chance wenigstens nutzen und hören, um was es geht. Mit dem Teufel zu sprechen, heißt nicht, dass man gemeinsame Sache mit ihm macht.
6: Nach Meinung der Frankfurter Allgemeinen Zeitung ist Schröder als Vermittler absolut ungeeignet.
3: In der Ukraine wird ihm niemand Vertrauen schenken, auch in Europa sollte es keiner tun. Schröder ist Putins Mann. Dass er sich nach dem Ausscheiden aus dem Amt für großes Geld aus Russland entschieden hat, disqualifiziert ihn heute als Diplomaten. Das sollte man sich auch in der SPD eingestehen. Es gibt keinen Weg zurück in die alte Liebedienerei gegenüber dem Kreml, erst recht nicht in die alte Geschäftemacherei über die Köpfe Osteuropas hinweg.
6: Und das waren die Standpunkte. Zusammengestellt hat sie heute früh Petra Mittermeier. Ja, der Krieg in der Ukraine. Was folgt nach der brüchigen Waffenruhe vom Wochenende? Bekommt die Diplomatie eine neue Chance? Das hängt natürlich auch vom Verhalten der Vereinigten Staaten ab.

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1: Um gleich 6.30 Uhr mit Martin Wilhelmi. Ein Großteil der Passagiere und ein Teil der Crew des Kreuzfahrtschiffes Hondius sind von der Kanareninsel Teneriffa aus in ihre Heimatländer gebracht worden. Unter ihnen sind auch 4 Deutsche, die sich mit dem Hantavirus infiziert haben könnten. Wie die Evakuierung weitergeht, dazu aus Barcelona Julia Macher.
2: Heute sollen im Laufe des Tages 2 weitere Maschinen von Teneriffa starten. Ein Flug mit Passagieren aus Australien, Neuseeland und Teilen Asiens und eine niederländische Maschine mit einem Teil der Crew. Am Abend soll die MV Hondius dann die Kanaren verlassen und Kurs auf Rotterdam nehmen. Die Weltgesundheitsorganisation empfiehlt allen Rückkehrern eine Quarantäne von 42 Tagen. Die Inkubationszeit des Hantavirus ist sehr lang. Symptome können auch noch viele Wochen nach Infektion auftreten. Die Gefahr für die breite Öffentlichkeit ist laut WHO gering. Das Virus sei bekannt und in der Regel nur durch engen Kontakt übertragbar.
1: Bayerns Ministerpräsident Söder hält die geplante Entlastungsprämie für politisch erledigt. Das Vorhaben der Bundesregierung war am Freitag im Bundesrat gestoppt worden. Söder sagte dazu in der ARD-Sendung Bericht aus Berlin, der Widerstand aus der Wirtschaft und die hohen Kosten seien unterschätzt worden. Das Geld müsse nun anders und sinnvoller eingesetzt werden.
3: Es war eine gut gemeinte Idee. Es hat sich dann aber in den Tagen danach gezeigt, dass sie in der Wirtschaft auf großen Widerstand gestoßen ist. Ehrlicherweise muss man sagen, dass die ursprünglich angedachte Summe, um die es gegangen ist, ich glaube 700-800 Millionen, sich dann vervierfacht hat in den letzten Tagen. Deswegen war auch der Ausfall, der Steuerausfall bei fast allen Ländern so dominant, dass da keiner mehr eine Chance gesehen hat, zuzustimmen. Mein Rat ist dringend davon abzulassen, lieber zu überlegen, dass man was Sinnvolleres tut, und zwar dieses Geld dann in eine wirklich richtige und gute Einkommensteuerreform zu stecken. Davon haben alle mehr.
1: Der bayerische Ministerpräsident und CSU-Chef Söder. Die Außenminister der EU-Staaten kommen heute zu Gesprächen in Brüssel zusammen. Sie beraten unter anderem über die Lage in der Ukraine und mögliche weitere Schritte gegen Russland. Aus Brüssel Sabrina Fritz.
4: Die Außenministerinnen und Minister wollen unter anderem über neue Sanktionen gegen Verantwortliche in Russland beraten. Unter anderem, weil Kinder aus der Ukraine nach Russland verschleppt wurden. Parallel findet eine internationale Konferenz statt, wie diese Kinder zu ihren Familien zurückgebracht werden können. Ein mögliches Thema könnte auch der Vorschlag aus Moskau sein, dass die EU eine Vermittlerrolle über ein Kriegsende einnimmt. Der russische Präsident Putin hat als Verhandlungsort Moskau und als Vermittler den ehemaligen deutschen Bundeskanzler Schröder vorgeschlagen. Beide Seiten werfen sich vor, die vereinbarte Waffenruhe in den letzten Tagen gestört zu haben. Am Mittag werden die Vertreter der 27 Mitgliedsländer über die Lage im Nahen Osten beraten. Der Einfluss der Europäer in der Region ist gering, allerdings sind die Auswirkungen in vielen europäischen Ländern zu spüren.
1: Bei den Verhandlungen für eine diplomatische Lösung des Iran-Krieges ist weiterhin kein Durchbruch in Sicht. US-Präsident Trump ist nicht zufrieden mit der Antwort des Mullah-Regimes auf seinen jüngsten Vorschlag, den Krieg zu beenden. Aus New York, Giselle Uka.
5: In einem knapp formulierten Posting auf seinem sozialen Netzwerk Truth Social erklärt Präsident Donald Trump, die Reaktion der Mullahs auf den US-Vorschlag zur Beendigung des Krieges gefalle ihm nicht. Staatsmedien zufolge hatte Teheran einen Text an Vermittler Pakistan überreicht. Dieser sehe ein Ende des Krieges an allen Fronten, insbesondere im Libanon, vor. Außerdem sei von Gewährleistung der Schifffahrtssicherheit die Rede. Konkreter werde der iranische Vorschlag nicht. Die USA hatten Teheran bereits vor Tagen eine 14 Punkte umfassende Absichtserklärung vorgelegt. Ziel war es unter anderem, einen Rahmen für Verhandlungen zu schaffen. Medienberichten zufolge sollte über eine Lockerung von US-Sanktionen, die Wiederöffnung der Straße von Hormuz und den Rückbau des iranischen Atomprogramms diskutiert werden.
1: Die Bundesnetzagentur rät vor dem Hintergrund des Iran-Krieges dazu, sorgsam mit Gas umzugehen. Laut Behördenchef Müller könnten die Preise moderat steigen. Er sagte dem Redaktionsnetzwerk Deutschland, für die meisten privaten Haushalte würden zwar Preisgarantien für 12 Monate oder länger gelten, bei Anschlussverträgen könne es dann aber zu Preissteigerungen kommen. Diese seien aber nicht in der Dimension wie 2022 nach Beginn des Ukraine-Krieges. Beim Strom rechnet die Bundesnetzagentur hingegen mit sinkenden Preisen. Dies sei auf den deutlichen Anteil erneuerbarer Energien

0: zurückzuführen. Ausländische Saisonkräfte, die als Erntehelfer in Deutschland arbeiten, sind oft nicht ausreichend abgesichert, wenn sie krank werden. Die Linke fordert für sie einen vollen gesetzlichen Krankenversicherungsschutz. Aus der NDR-Nachrichtenredaktion Petra Mittermeier.
1: Sie sorgen für ausreichend Spargel und Erdbeeren. Auch in diesem Jahr werden wieder etwa 50.000 kurzfristig Beschäftigte aus dem Ausland auf Feldern in Deutschland im Einsatz sein. Und 80% von ihnen haben nach Angaben der Linken keinen ausreichenden Krankenversicherungsschutz. Der arbeitspolitische Sprecher der Linksfraktion im Bundestag Meiser sagte dem Redaktionsnetzwerk Deutschland, dass die Saisonkräfte im Krankheitsfall entweder medizinisch unterversorgt oder auf hohen Kosten sitzen bleiben. Er stützt seine Aussagen auf Antworten der Bundesregierung und der Knappschaft Bahn-See. Deutscher Spargel, deutsches Obst und deutscher Wein dürften nicht länger auf einem Arbeitsmarkt zweiter Klasse basieren, so Meiser. Aktuell landen viele Saisonarbeiter in einer privaten Gruppenversicherung mit deutlich schwächerem Schutz als in der gesetzlichen Krankenversicherung.
0: Und das waren die Nachrichten.
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3: Zwischen Südostniedersachsen und Vorpommern Regen, sonst heiter bis wolkig, ab Nachmittag dann wieder teils Schauer bei 9 bis 15 Grad. Morgen dann mal Sonne, mal Wolken, gelegentlich Schauer bei 9 bis 14 Grad. Am Mittwoch dann mehr Wolken als Sonne, auch wieder Schauer, also eher wechselhafter Start in die Woche, dann bei 12 bis 15 Grad. Auch Donnerstag wechselhaft, wird ein bisschen wärmer, bis 17 Grad. NDR Info, der Verkehrsservice, A1 Osnabrück Richtung Bremen zwischen Bremen-Brinkum und Arsten 3 Kilometer Stau. Die A2 Berlin Richtung Hannover ist zwischen dem Kreuz Hannover Ost und dem Kreuz Hannover Buchholz gesperrt. Dort gibt es einen Feuerwehreinsatz, dadurch 4 Kilometer Stau ab Lehrte. Und die A280 Groningen Richtung Leer wird zwischen Bunde West und dem Dreieck Bunde von 8 bis 11 Uhr wegen Bauarbeiten gesperrt. An diesem Montag, an dem Sie NDR Info hören. Ich bin Stefan Schlag. Guten Morgen. Seit Jahresende läuft vor dem Hamburger Landgericht der Prozess gegen den sogenannten White Tiger. Im Internet soll der heute 21-jährige psychisch labile Jugendliche in mehr als 200 Fällen angestiftet haben, sich selbst zu verletzen und in einem Fall sogar sich das Leben zu nehmen. Nun könnte im Juni vor demselben Gericht ein weiterer Prozess gegen einen jungen Mann beginnen, der ebenfalls vor allem junge Mädchen im Internet gezielt manipuliert haben soll. Das klingt wie ein zweiter White Tiger. Ob dem so ist, Katrin Erdmann fasst die bisherigen Erkenntnisse zusammen.
4: Schwerer sexueller Missbrauch von Kindern, sexuelle Nötigungen in mehr als 30 Fällen im Internet und die Opfer alles junge, verletzliche Mädchen. Das klingt alles so ähnlich wie bei White Tiger und doch gibt es Unterschiede. Der Heranwachsende, der als Kind von Polen nach Deutschland zog, war nicht nur im Internet aktiv. Gemeinsam mit zwei mutmaßlich deutschen Tätern soll er homosexuelle Männer angegriffen haben, weil er sie für pädophil hielt. Außerdem soll er unter anderem auch gegen das Betäubungsmittelgesetz verstoßen haben. Rund 30 Seiten dick ist bisher die Anklageschrift. Nicht schmal, aber auch um einiges dünner als die von White Tiger.
5: Natürlich, die Vorwürfe sind schon schwerwiegend. Da ist sich mein Mandant dessen bewusst und das möchte ich auch nicht herunterspielen, aber es ist nochmal eine andere Dimension im Vergleich zum White Tiger Case. Ähnlich gelagert, aber eben nicht diese ganz extreme Situation, wie es dort ist.
4: Sagt sein Anwalt Yusuf Savari. Sein Mandant habe den Deutsch-Iraner auch nicht zum Vorbild gehabt und sei auch kein Mitglied in dem pädokriminellen Netzwerk 764 gewesen. Er habe seine eigenen Gruppen im Internet gehabt. Savary spricht von einem White Tiger Light.
5: Die Opfer kommen alle aus den USA und das sind junge weibliche Personen.
4: Die 12- bis 14-Jährigen soll er zwischen 2023 und 2024 so manipuliert haben, dass sie sich selbst verletzten. Doch anders als White Tiger, dem es ausschließlich um Macht und Anerkennung ging, sollen hier zumindest am Anfang auch echte Gefühle im Spiel gewesen sein. Warum sich diese Beziehungen dann drehten, kann auch der Anwalt nicht erklären.
5: Grundsätzlich, wenn man ihn kennenlernt, dann ist es man den Eindruck, dass es sich um einen ganz normalen jugendlichen jungen Mann handelt, ne? Es keine Auffälligkeiten, keine Besonderheiten, ganz höflich, ganz nett.
4: Jetzt mit der Distanz sei sein Mandant selbst über seine Taten erschrocken. Ebenso wie seine Mutter, bei der er mit seinem Bruder lebte und die ihn wöchentlich in der JVA Hannover-Sand besucht. Sie mache sich große Vorwürfe, nichts mitbekommen zu haben, zitiert sie Anwalt Savary. Anders als White Tiger, der studierte, gab es hier nach einem Schulabschluss in der 10. Klasse keine berufliche Perspektive.
5: Natürlich können die Eltern, wenn sie alleinerziehend, gerade die Mutter, die ist alleinerziehend, ihn nicht kontrollieren. Ich glaube, kein Elternteil oder keine Eltern können ihre Kinder hundertprozentig kontrollieren. Um sehen, was die da im Internet machen.
4: Unklar ist noch, ob sich der mutmaßliche Täter zum Prozessauftakt geständig zeigen wird. Die Öffentlichkeit wäre jedoch, weil der heute 18-Jährige zur Tatzeit noch minderjährig war, ebenfalls ausgeschlossen. Interessant werden könnte am Rande des Verfahrens, ob es, wie bei White Tiger, Vorwürfe gegen die Polizei gibt, nach Hausdurchsuchungen zu lange mit einer Festnahme gewartet zu haben.
3: Soweit der Bericht von Katrin Erdmann.
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3: Ob Restaurants, Cafés, Geschäfte oder der Friseur nebenan, täglich suchen viele Menschen Dienstleistungen online und schreiben nach dem Nutzungserlebnis individuelle Bewertungen. Beispielsweise bei Google Maps. Diese Bewertungen sind zur wichtigen Währung geworden. Entsprechend ist eine gute Bewertung für Dienstleister ja schon auch sehr wichtig. Denn eine negative Bewertung kann möglicherweise den Ruf gefährden. Um die Bilanz aufzubessern, konnten Gewerbetreibende bisher negative Kommentare unter bestimmten Umständen löschen lassen. Das können Sie zwar immer noch, aber seit kurzem zeigt Google an, wie viele Bewertungen ein Dienstleister insgesamt hat löschen lassen. Eine spannende Entwicklung, auf die ich nun schauen möchte mit meiner Kollegin Isabel Lerch aus unserer Wirtschaftsredaktion. Isabel, hier zeigt sich ja, wie hart umkämpft und wichtig Online-Bewertungen für Gewerbetreibende geworden sind. Wie genau sieht denn jetzt diese neue Funktion bei Google aus?
6: Ja, also man kann ja bei Google Maps im Bereich Rezensionen einen Dienstleister bewerten und zum einen kann man da eine bestimmte Anzahl von Sternen vergeben, maximal 5. Aus der Gesamtzahl ergibt sich dann ein Durchschnittswert und zum anderen kann man einen Kommentar schreiben. Was vielen Menschen aber vermutlich nicht bewusst war, Unternehmen können eben missliebige Bewertungen unter bestimmten Bedingungen auch löschen lassen. Davon hat man bisher als Nutzer eher nichts mitbekommen, aber jetzt blendet Google eben zusätzlich ein, wie viele Bewertungen der Gewerbetreibende jeweils in etwa hat löschen lassen. Also da gibt es bestimmte Größenkategorien. Allerdings sieht man nur die Zahl der Löschung, aber nicht die jeweiligen Gründe dahinter.
3: Aber immerhin, das klingt ja so, als gäbe es dann mehr Transparenz auch für die Verbraucher. Also sinnvoll, diese Einrichtung?
6: Ja, also Fachleute der Verbraucherzentrale, mit denen ich gesprochen habe, die sehen das eher kritisch, denn sie sagen, dass man jetzt die Anzahl der gelöschten Bewertungen sichtbar macht. Das sei keine Lösung für das, wie Sie sagen, eigentliche Problem des Systems, nämlich, dass es regelmäßig dazu kommt, dass sachlich vorgetragene Kritik von Kunden gelöscht wird. Darüber gibt es nämlich immer wieder Beschwerden bei den Verbraucherzentralen.
3: Aber allgemein ist Google doch dazu verpflichtet, die Echtheit von Bewertungen und eben auch die Anträge auf Löschung auf ihre Berechtigung zu überprüfen, oder nicht?
6: Ja, das stimmt. Aber die vielen Beschwerden bei der Verbraucherzentrale, die deuten darauf hin, dass das nicht immer ausreichend stattfindet. Also Google dem gar nicht weiter nachgeht, sondern die Kommentare erstmal einfach löscht. Man muss ja sagen, tatsächlich bewegen wir uns hier in einem Spannungsfeld und zwar zwischen den Interessen der Unternehmen, ihren guten Ruf zu wahren auf der einen Seite und dem Recht auf freie Meinungsäußerung auf der anderen Seite. Die rechtliche Lage in Deutschland ist da aber recht eindeutig. Also das Recht auf freie Meinungsäußerung, das wiegt schwerer. Heißt, Unternehmen müssen Kritik erstmal hinnehmen. Nur wenn die Bewertungen offensichtlich falsch sind, es sich also um Lügen oder Schmähkritik handelt, dann dürfen die gelöscht werden. Die Messlatte liegt also eigentlich hoch.
3: Und trotzdem werden Bewertungen entfernt, auch wenn sie diese Kriterien gar nicht erfüllen?
6: Ja, das ist zumindest der Verdacht. Tatsächlich ist es so, und das erklärte mir Kilian Kost, er ist Fachanwalt für Wettbewerbsrecht, viele Unternehmen beauftragen spezielle Agenturen oder Anwaltskanzleien. Die prüfen dann, oft zum Pauschalpreis, ob es negative Bewertungen gibt und beantragen dann bei Google die Löschung. Und da hat sich, wie er sagt, eine richtige Löschindustrie herausgebildet. Ja, und dadurch, dass Google diese vielen Löschanträge und Anfragen technisch verarbeitet und eben im Zweifel erstmal pauschal löscht, passiert es offenbar häufig, sagt der Anwalt, dass eigentlich zulässige Bewertungen dann nicht wieder online genommen werden. Um mal eine konkrete Zahl zu nennen, im Jahr 2025, da wurden in der EU insgesamt rund 1,4 Millionen Löschanträge gestellt und 99,97% davon wurden in Deutschland gestellt, also fast alle. Also Gewerbetreibende hierzulande, die lassen anteilig wirklich sehr viel löschen.
3: Und wie stehen die denn überhaupt zu dieser neuen Funktion?
6: Also beim Hotel- und Gaststättenverband DEHOGA, da habe ich nachgefragt und da blickten auf das Ganze mit gemischten Gefühlen. Eine Sprecherin sagte mir, Ja, natürlich, Transparenz ist grundsätzlich richtig. Der Gast muss darüber informiert werden, aber daraus solle kein falscher Eindruck entstehen. Das heißt, wenn Gastronomen und Hoteliers jetzt nachweislich falsche oder diffamierende Bewertungen löschen lassen, dann ist das kein Makel, sondern eben legitimer Schutz der eigenen Reputation. Und auch Fachanwalt Kost meinte zu mir, man muss natürlich jetzt aufpassen, dass Unternehmen dafür nicht an den Pranger gestellt werden, nämlich dafür, dass sie etwas Rechtmäßiges tun, also sich nämlich gegen unzulässige Bewertungen wehren. Nur selbst wenn sie eben rechtmäßig Bewertungen löschen lassen, dann wird das in diesem Banner mit der Zahl der gelöschten Bewertungen ja nicht für den Kunden erklärt. Da steht wirklich nur die Zahl. Also man muss jetzt schauen, ob diese neue Löschinformation wirklich dazu führt, dass weniger Bewertungen gelöscht werden und auch, ob die Verbraucher diese Information überhaupt wahrnehmen und sich vielleicht anders entscheiden. Klar ist, das System hat Tücken. Es werden Bewertungen gelöscht, die eigentlich stehen bleiben müssten. Und diese technischen und rechtlichen Ungenauigkeiten beim Google-Bewertungssystem, die werden durch diese neue Funktion definitiv nicht ausgeräumt.
3: Informationen waren das von meiner Kollegin Isabel Lerch aus unserer Wirtschaftsredaktion. Mehr als 20.000 Kinder sollen gewaltsam von ihren Familien getrennt worden sein während des Ukraine-Kriegs. Bisher dazu gibt es heute ein hochrangiges Treffen in Brüssel. Und da geht es dann darum, wie kann man diese Kinder ausfindig machen und dann auch zu ihren Familien zurückbringen. Und auf dieses Treffen blicken wir gleich. Das Wichtigste jetzt erstmal in Kürze um 6.45 Uhr.
0: Mecklenburg-Vorpommerns Ministerpräsidentin Schwesig hat ihr Nein zur Entlastungsprämie im Bundesrat verteidigt. Die SPD-Politikerin warf in der ARD der Regierung vor, den falschen Eindruck erweckt zu haben, jeder würde die 1.000 Euro Prämie bekommen. Stattdessen hätte aus Sicht von Schwesig deutlich werden müssen, dass die Arbeitgeber das Geld zahlen sollten. Bayerns Ministerpräsident Söder von der CSU kritisierte in der ARD, dass es im Vorfeld keine Absprachen mit der Wirtschaft gegeben habe. Die USA und der Iran kommen bei ihren Bemühungen um ein Ende des Krieges nicht voran. Präsident Trump nannte die jüngste Antwort auf den Vorschlag seiner Regierung völlig inakzeptabel. Iranische Staatsmedien bewerteten den US-Vorschlag als Aufforderung zur Kapitulation Teherans. Der Iran forderte demnach die volle Souveränität über die Straße von Hormus und eine Aufhebung der Sanktionen. Und das Wetter in Norddeutschland: zwischen Südostniedersachsen und Vorpommern Regen, sonst wechselhaft bei Höchsttemperaturen von 9 bis 15 Grad. Das war der Überblick. Weiter mit Stefan Schlag.
3: Der Krieg in der Ukraine, was folgt nach der brüchigen Waffenruhe vom Wochenende? Bekommt die Diplomatie möglicherweise eine neue Chance? Das ist unser NDR-Info-Thema heute früh. Wir blicken dabei auf die militärische Lage, wollen uns aber auch dem Leid der Menschen in der Ukraine natürlich zuwenden, gezielt der Eltern, die ihre Söhne und Töchter suchen. Denn mehr als 20.000 Kinder wurden nach Angaben der Ukraine gewaltsam von ihren Familien getrennt. Dazu gibt es heute ein Treffen in Brüssel. Es soll unter der Schirmherrschaft von Kommissionspräsidentin von der Leyen die internationale Zusammenarbeit weiter stärken, um die betroffenen Kinder ausfindig zu machen, ihre Rückkehr zu ermöglichen und Verantwortliche zur Rechenschaft zu ziehen. Aber wie stehen die Chancen, diese Ziele zu erreichen? Aus Brüssel, Thomas Spickhofen.
7: Das Schicksal der verschleppten ukrainischen Kinder liegt Kommissionschefin Ursula von der Leyen besonders am Herzen. Als sie im Sommer vergangenen Jahres gemeinsam mit den europäischen Staats- und Regierungschefs nach Washington flog, um US-Präsident Donald Trump vor seinem Treffen mit Wladimir Putin nochmal auf die europäischen Interessen einzuschwören, war es der Part von der Leyen, an das Schicksal dieser Kinder zu erinnern.
8: Every single child has to go back to its family.
9: Jedes einzelne Kind muss zurück zu seiner Familie. Das sollte eine unserer Prioritäten in diesen Verhandlungen sein, sicherzustellen, dass die Kinder zurück zu ihren Familien in der Ukraine kommen.
7: Tausende Kinder wurden nach ukrainischen Angaben seit Kriegsbeginn im Februar 2022 verschleppt. Eine genaue Zahl lässt sich nicht ermitteln. Der deutsche FDP-Abgeordnete Jan-Christoph Oetjen gehört zu gut 90 Abgeordneten, die im vergangenen Jahr parteiübergreifend eine Entschließung zu diesem Thema ins Europäische Parlament eingebracht haben. Darin fordern sie von Russland unter anderem die bedingungslose Rückkehr der Kinder.
10: Im Europäischen Parlament gehen wir davon aus, dass mindestens 8.400 Kinder aus der Ukraine nach Russland gebracht wurden, rechnen aber eigentlich mit einer viel höheren Dunkelziffer, mindestens 20.000, wenn nicht deutlich mehr.
7: An den neuen Orten, bei der Kommission spricht man von mehr als 200 sogenannten Lokalitäten, sollen sie dann deukrainisiert, also ihrer Identität beraubt, mit russischen Pässen versehen und zum Beispiel zur Adoption freigegeben werden. Eine gezielte Politik der Zwangsassimilation nennt Jan-Christoph Oetjen das, in der die Kinder
10: in ein System von Waisenhäusern untergebracht werden, um dann an russische Familien vermittelt zu werden, um sie zu russischen Kindern zu machen.
7: Nur gerade einmal 2200 Kinder konnten bislang in ihre Heimat zurückgebracht werden. Notwendig dafür sind neben der Betreuung der Kinder auch aufwendige diplomatische Bemühungen bei gleichzeitig äußerster Diskretion zum Schutz aller Beteiligten. Vor 2 Jahren haben die Ukraine und Kanada eine Initiative gegründet, um dabei zu helfen. Seit September vergangenen Jahres ist auch die EU Mitglied dieser Initiative. Vor dem Parlament kündigte von der Leyen das Treffen an.
11: We must do everything in our power to
9: Wir müssen alles tun, was in unserer Macht steht, um die ukrainischen Kinder zu unterstützen. Deshalb organisieren wir diesen Gipfel der internationalen Koalition für die Rückkehr dieser Kinder. Jedes entführte Kind muss zurückgebracht werden.
11: Every abducted child must be returned.
7: Der liberalen Abgeordnete Oetjen fordert mehr Druck von der internationalen Gemeinschaft auf Russland. Bisher sei die Empörung zwar sehr groß, aber die Erfolge überschaubar.
10: Wenn dies im Rahmen eines solchen Gipfels passiert und dort konkrete Maßnahmen zur Rückholung der Kinder vorangetrieben werden können, dann ist es richtig.
7: Mit dem Gipfel wollen die Organisatoren das Thema im öffentlichen Bewusstsein halten. Es wird auch um weitere finanzielle und diplomatische Unterstützung gehen. Nicht zuletzt hat die EU inzwischen auch mehr als 100 Personen, die mit der Verschleppung der ukrainischen Kinder in Zusammenhang gebracht werden, auf ihre Sanktionslisten gesetzt.
3: Aus Brüssel war das der Bericht von Thomas Spickhofen.
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3: St. Pauli, der Hamburger Kiez, das ist heute für viele eine Vergnügungsmeile vielfältiger Art. In den 70er und 80er Jahren ging es da aber ziemlich rau zu, als verschiedene Banden und Größen der Unterwelt um die Macht kämpften. Genau diese Jahre hat der Hamburger Tim Sohr nun zu einem Roman verarbeitet. Kiez Blues. Es ist das NDR-Buch des Monats. Dani Marquez-Marsalo hat es gelesen und mit Tim Sohr darüber gesprochen.
12: Katze ist Journalist auf dem Kiez. Es gibt kaum etwas, was ihn in den 80er Jahren noch überrascht. Er hat alles gesehen. Geht einer der Bosse ins Gefängnis, dreht sich die Spirale der Gewalt weiter.
13: Nur einen Tag später steht Katze in der Vulva in einer Toilettenkabine, die jetzt ein Tatort ist. Hier haben sie vor einer halben Stunde den Bordellteilhaber Bernd Pionka in einer Pfütze Blut gefunden. Kopfschuss. Eine Hinrichtung, die an die Nummer mit Mausepeter in der Rolle erinnert.
12: Die Namen sind leicht verändert, aber nah genug dran, dass man vieles wiedererkennt aus Dokus, aus Filmen und Serien. So ist auch Tim Sohr zum Thema gekommen.
14: Ich habe mir halt schon länger gedacht, dass gerade diese ganzen Geschichten aus den 70ern und 80ern, die ja schon tausendmal als Doku erzählt wurden, aber eben noch nicht als diese Art von Roman, wie ich das jetzt konzipiert habe, die so ein bisschen auch inspiriert ist von dieser Kartell-Trilogie von Don Winslow, dieses, man geht immer mal 40, 50 Seiten mit einem Charakter auf die Reise und dann geht's aber woanders wieder weiter und hat halt nur ein, zwei Figuren, die sich die ganze Zeit so ein bisschen durchziehen.
12: Kiez Blues ist in der Tat ein ebenso rauer wie schneller und extrem unterhaltender Thriller geworden, wie es auch die Romane des Amerikaners Don Winslow sind. Was sich Tim Sohr ebenfalls sehr gut abschaut bei seinem Vorbild, ist die Menschlichkeit und die Widersprüche der Figuren herauszuarbeiten. Da ist zum Beispiel Frankie.
13: Mir ist wichtig, dass er Respekt vor mir hat.
12: Er spricht über seinen Sohn.
13: Weil, was man seinem Kind vorlebt, das nimmt es auch an. Wenn das Kind sieht, dass der Vater sich gewalttätig verhält oder Geschäfte betreibt mit dementsprechenden Leuten, dann wird das auf den Jungen abfärben.
12: Frankie ist aber nicht nur besorgter Vater, sondern auch als Abteilung Stress seiner Zuhälterbande bekannt. Einen Streit mit der Mutter des Sohnes beendet er mit einem Bügeleisen im Gesicht der Mutter.
14: Das sind ja alles sehr konservative Strukturen. Das kennt man ja auch aus Mafia-Filmen, das ist genauso. Deswegen haben diese Typen auf ihre Art halt ihre Werte und ihre Haltung gegenüber vielen Sachen, die sie auch sehr stringent quasi verfolgen. Und die sie dann irgendwie für sich noch in Einklang bringen mit den schrecklichen Taten, die sie teilweise begehen.
12: Tim Sohrs Roman folgt nicht so sehr einer geradlinigen Geschichte, sondern schildert viel mehr, wie das Milieu durch Phasen ging. Figuren wie Reporter Katze oder Schläger Frankie helfen dabei, den Ereignissen einen Rahmen zu geben. So entsteht ein dichtes Bild St. Paulis.
14: Rotlichtviertel gibt's in vielen Städten. Theoretisch kann man solche Geschichten vielleicht auch in Frankfurt oder Amsterdam erzählen. St. Pauli hat halt nochmal ein ganz spezielles Flair und eine ganz spezielle Atmosphäre. Es hat dieses Hafenviertel-Ding, das heißt, es ist schon mal, du wirst halt sehr schnell aufgenommen, du bist sehr schnell drin in diesem Mikrokosmos oder im Milieu. Und es hat was sehr Familiäres. Das gibt's in dieser Form, glaube ich, nicht so oft auf der Welt.
12: Der Titel Keats Blues verrät es schon, dieses Buch ist keine Romantisierung der Menschen und der Zeit. Viele sterben, andere geben auf, verlassen Hamburg. Dieses Leben zeichnet alle Figuren. Rasant erzählt Tim Sohr ihre Geschichten. Die Geschichte von St. Pauli.
3: Keats Blues von Tim Sohr und Dani Marquez Masalo hat es vorgestellt. Aller guten Dinge sind drei. Die Stadt Wien richtet in dieser Woche zum dritten Mal den ESC aus. Der Streit über die Teilnahme Israels an diesem riesigen Event hinterlässt aber schon jetzt seine Spuren. Rund um die Stadthalle sind Straßen gesperrt, Künstler, Fans, Sicherheitsbehörden bereiten sich auf intensive Tage vor. David Freches berichtet.
15: Welcome to Vienna, Sarah Engels and the delegation of Germany.
16: Die ESC-Woche in Wien. Sie hat Sonntagabend offiziell begonnen mit dem türkisen Teppich, einer Art Parade vor dem Wiener Rathaus, bei dem die Sänger, Künstlerinnen und Gruppen aus allen Teilnehmerländern symbolisch in der Stadt ankommen. Ein Event bei bestem Wetter und guter Laune. Die deutsche Sängerin Sarah Engels hatte Zeit für Anreiseanekdoten.
17: Ja, mein Koffer ist verloren gegangen. Der ist dann irgendwann auf Griechenland gelandet. Deswegen war es ein bisschen schwierig, aber der Koffer ist zum Glück wieder aufgetaucht und jetzt ist er da.
16: So locker und leicht wie auf dem türkisen Teppich wird es in Wien diese Woche nicht überall. Schon seit längerem gilt die zweithöchste Sicherheitsstufe. Rund um die Wiener Stadthalle, also dem Ort, an dem Dienstag und Donnerstag die beiden Halbfinals stattfinden und Samstag das große Finale, sind die Straßen großräumig abgesperrt. Ein dichtes Netz aus Rettungskräften macht sich bereit. Susanne Drapalik ist die Präsidentin des Samariterbund in Wien und sagt:
18: Der wichtigste Punkt ist, dass wir zusammen mit Polizei und Feuerwehr, mit denen wir seit Jahren zusammenarbeiten, hier eine Mannschaft auf die Beine gestellt haben, um hoffentlich nur, sage ich immer, so wenig wie möglich versorgen zu müssen.
16: Damit das auch so kommt, sind rund um die Halle und an anderen Orten in der Stadt Taschen verboten. Die Debatte um die Teilnahme Israels begleitet den ESC schon lange. Für Samstag ist deshalb in der Nähe der Stadthalle eine Demo mit 3000 Personen angekündigt. Direkt vor Ort ist der Protest verboten. Es gibt eine Platzsperre. Diese Sicherheitsvorkehrungen seien notwendig, sagte Wiens Bürgermeister Michael Ludwig am Samstag, als seine Rede zum Europatag von Free Palestine-Aktivisten gestört wurde.
19: Und wir werden alle Sicherheitsvorkehrungen treffen, dass alle Künstlerinnen und Künstler auftreten können hier in Wien.
16: Bekundungen für und gegen die israelische Teilnahme sind ein Aspekt vor dem ESC in Wien dieser Tage. Ein totales Kontrastprogramm dazu ist das Schiff, das bis zum Finale dreimal täglich Fans über die Donau fährt. Die Stimmung dort ist eine andere.
20: Wir sind hier, um den ESC zu feiern, die Community zu feiern, die Musik zu genießen.
21: Ich schaue das schon, seitdem ich 7, 8 Jahre alt bin und seit 3 Jahren fliegen wir jetzt auch immer dorthin, wo die Eurovision stattfindet.
16: Wenn die Verantwortlichen des ESC schon jetzt dafür sorgen könnten, dass das Fazit nach einer Woche in Wien so ausfällt, wie dieser Fan die Schifffahrt beschreibt, sie würden es wohl tun.
22: Keine Probleme mit Gewalt, alle wollen nur Spaß haben und die Musik bringt alle Leute zusammen aus allen Ländern.
3: So, heute Bericht von David Freches. Also Wien startet in die ESC-Woche. 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
3: Das Wort Meinung aus Dresden, Deutschland, etwa einig Meckerland. 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
1: Um 7 Uhr mit Martin Wilhelmi. 4 deutsche Urlauber, die an Bord des Kreuzfahrtschiffes MV Hondius waren, sind zurück in Deutschland. Sie waren gestern zusammen mit anderen Passagieren und Crewmitgliedern auf die Kanareninsel Teneriffa gebracht und dann ausgeflogen worden. Bevor sie in ihre jeweiligen Bundesländer zurück können, werden sie in der Uniklinik in Frankfurt am Main untersucht. Bisher wurden bei keinem von ihnen eine Infektion mit dem Hantavirus oder Symptome festgestellt. Aus der NDR-Nachrichtenredaktion Betül Sarikaya.
2: In ihren Heimatorten müssen die deutschen Hondius-Passagiere zunächst für längere Zeit in Quarantäne bleiben. Wie diese Isolierung genau abläuft, entscheiden die örtlichen Gesundheitsämter. Die Reisenden wurden medizinisch untersucht, bevor sie das Schiff vor Teneriffa verlassen durften. Ein französischer Passagier zeigte laut Premierminister Le Cornu auf dem Flug nach Paris Krankheitssymptome. Insgesamt 5 Franzosen werden demnach in einer Klinik isoliert und auf das Virus getestet. Die restlichen Evakuierungsflüge sollen noch heute abgeschlossen werden. An Bord des Schiffs waren mehr als 150 Passagiere und die Crew aus mehr als 20 verschiedenen Ländern. 3 Personen sind an dem Hantavirus gestorben. Der WHO-Direktor Tedros betonte aber, dass sich die breite Öffentlichkeit keine Sorgen wegen des Ausbruchs machen müsse.
1: Bayerns Ministerpräsident Söder sieht die Entlastungsprämie von 1.000 Euro für Beschäftigte als gescheitert an. Er glaube, die Prämie sei endgültig vom Tisch. Das hat der CSU-Chef in der ARD-Sendung Bericht aus Berlin gesagt. Aus der NDR-Nachrichtenredaktion Sören Harms.
3: Am Freitag erst hatte der Bundesrat die Prämie gestoppt. Vorerst, denn die Bundesregierung könnte ja noch den Vermittlungsausschuss anrufen. Ob das passiert, ist aber bislang unklar. Nun meldet sich Markus Söder zu Wort. Die Prämie sei politisch erledigt, die Idee dazu von der SPD und gut gemeint, aber offenkundig nicht mit der Wirtschaft abgesprochen. Teuer wäre eine solche steuerfreie Prämie auch geworden, so Söder in der ARD. Das Geld solle die Bundesregierung nun stattdessen in eine gute Einkommensteuerreform stecken. So könne man über eine höhere Reichensteuer sprechen, da sei ein bisschen Bewegung möglich, sagte der CSU-Chef wörtlich. Bereits morgen soll der Koalitionsausschuss die Grundzüge einer solchen Reform besprechen.
1: Die Bundesregierung sucht offenbar Ersatz für die Marschflugkörper, die nach den Worten von US-Präsident Trump nun doch nicht nach Deutschland kommen sollen. Nach Informationen der Welt wird geprüft, ob ein deutsch-amerikanisches Joint Venture die Tomahawk-Waffensysteme produzieren könnte. Außerdem könnte Deutschland, dem Bericht zufolge, in der Türkei Raketen mit mittlerer und großer Reichweite kaufen. Das gilt als Übergangslösung, bis Deutschland mit europäischen Partnern eigene Raketen entwickelt hat. In Berlin geht heute der 4-tägige Bundeskongress des Deutschen Gewerkschaftsbundes weiter. Dabei steht unter anderem die Wahl der Vorsitzenden auf dem Programm. Aus der NDR-Nachrichtenredaktion Johannes Zuber.
4: Die bisherige DGB-Vorsitzende Fahimi stellt sich zur Wiederwahl. Die 58-Jährige ist seit 4 Jahren im Amt. Im Anschluss an die Wahl will sie vor den etwa 400 Delegierten eine Grundsatzrede halten. Bereits gestern hatte sie zur Eröffnung des Kongresses vor Angriffen auf Arbeitnehmerrechte und den Sozialstaat gewarnt und sie hat Widerstand der Gewerkschaften angekündigt. Der Streit um Sozialstaatsreformen wird wohl auch am Abend Thema sein. Dann wird SPD-Chef und Bundesfinanzminister Klingbeil zu den Delegierten sprechen.
1: In der Fußball-Bundesliga hat am Abend Union Berlin mit 3:1 gegen Mainz gewonnen. Heidenheim besiegte Köln ebenfalls mit 3:1 und ist jetzt punktgleich mit St. Pauli und Wolfsburg. Aus der NDR-Sportredaktion Holger Gerska.
5: Es wird ein Dreikampf am letzten Spieltag. St. Pauli und Wolfsburg treffen am Hamburger Millerntor direkt aufeinander. Heidenheim empfängt Mainz. Dank des klaren Erfolgs in Köln sind die Heidenheimer nun Vorletzter. St. Pauli geht mit der schlechtesten Ausgangsposition in das Finale. Nur eine dieser 3 punktgleichen Mannschaften rettet sich in die Relegation. 2 steigen direkt ab. Der HSV hat damit nichts mehr zu tun. Nach dem gestrigen 3:2 gegen Freiburg steht der Aufsteiger als bester Nordklub fest. In der zweiten Liga kann Hannover weiter vom Aufstieg träumen. 96 geht punktgleich mit Elversberg und Paderborn als Tabellendritter in den letzten Spieltag.
1: Das waren die Nachrichten.
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6: Tja, die nächsten Tage werden eher so wechselhaft. Heute zwischen Südostniedersachsen und Vorpommern Regen. Sonst immer heiter bis wolkig. Ab Nachmittag dann aber überall Schauer bei 9 bis 15 Grad. Morgen mal Sonne, mal Wolken, wieder Schauer. Am Mittwoch dann mehr Wolken als Sonne, wieder ab und zu Schauer bis 15 Grad. Donnerstag ein bisschen wärmer bis 17 Grad, dabei wechselhaft. NDR Info, der Verkehrsservice. A1 Osnabrück Richtung Bremen zwischen Bremen-Brinkum und Arsten 3 Kilometer Stau. Die A2 Berlin Richtung Hannover ist zwischen dem Kreuz Hannover Ost und dem Kreuz Hannover Buchholz immer noch gesperrt. Dort gibt es einen Feuerwehreinsatz. Dadurch 4 Kilometer Stau ab Lehrte. A7 Kassel Richtung Hannover zwischen Derneburg-Salzgitter und Hildesheim 5 Kilometer Stau. Und die A280 Groningen Richtung Leer wird zwischen Bunde West und Dreieck Bunde von etwa 8 bis 11 Uhr wegen Bauarbeiten gesperrt. Zu hören NDR Info an diesem Montag. Ich bin Stefan Schlag. Guten Morgen. Ein Ende des Iran-Kriegs ist nicht in Sicht, ebenso wenig eine dauerhafte Öffnung der Straße von Hormus. US-Präsident Trump hat gerade die jüngsten Vorschläge des Iran für neue Friedensgespräche als völlig inakzeptabel zurückgewiesen. Die Meerenge von Hormus gilt als eine der wichtigsten Handelsrouten weltweit. Zahlreiche Schiffe und ihre Besatzungen sitzen am Persischen Golf fest seit mehr als 2 Monaten. Was bedeutet das für die internationalen Seeleute, für ihre Angehörigen und auch für ihre Arbeitgeber? Andreas Hilmer und Christine Reising berichten.
7: Holzvertäfelt und hell erleuchtet empfängt die Seemannsmission am Hamburger Fischmarkt ihre Gäste. Der evangelische Verein bietet unter anderem Seelsorge an. Mit Blick auf die Lage dringend nötig, meint Matthias Ristau, Seemannspastor und Generalsekretär der Seemannsmission.
8: Es haben uns hier Leute dann Videos gezeigt von ihrem Bruder, der in der Straße von Hormus ist, der nebenan war von einem Schiff, das getroffen wurde. Dann ist es auf einmal ganz dicht bei. Also sowohl für den in der Straße von Hormus, aber natürlich auch für seinen Bruder, der mit seinem Schiff dann gerade hier in Hamburg ist.
7: Der Schifffahrtsorganisation IMO zufolge sitzen am Persischen Golf tausende Seeleute fest. Viele von ihnen aus Ländern wie den Philippinen, Indien, Indonesien. Mehrere Seeleute wurden zuletzt bei Angriffen getötet. Akute Lebensgefahr also für alle, die in der Region festsitzen. Dazu kommt laut Seemannsmission große Ungewissheit.
8: Die meisten von den Seeleuten, die sich dort äußern, sagen, wir wollen hier weg, wir wollen nach Hause, wir wollen jetzt hier nicht mehr sein. Aber die Frage ist, wie bekommt man das hin? Das heißt, die wissen, dass es nicht einfach ist, aber trotzdem wollen sie da weg.
7: Dagegen sagte Nils Haupt, Sprecher der Hamburger Reederei Hapag-Lloyd, am Donnerstag.
9: Wir haben keinen Seemann gehabt in dieser langen Zeit, der von sich aus gesagt hätte, ich fühle mich so belastet, ich will jetzt von Bord.
7: 1 von 5 Schiffen von Hapag-Lloyd hat die Straße von Hormus laut Reedereiangaben vor kurzem passiert. Der Waffenstillstand habe zwischenzeitlich Spielraum geschaffen, auch für Versorgungsnachschub.
9: Aber natürlich kann man sich vorstellen, dass abends, wenn die Kollegen dann auf die Kammer gehen, dass dann schon das große Nachdenken kommt, wie lange dauert das noch?
7: Die Unsicherheit sei nicht gut für die Crews an Bord, das räumt der Hapag-Lloyd-Sprecher ein. Und neue Fahrten durch die Straße von Hormus sind vorerst nicht in Sicht.
9: Wenn man zumindest eine Perspektive hätte und wüsste, jetzt geht's los, das würde sehr helfen. Aber wir hatten mehrere Ankündigungen der Iraner, dass die Straße offen ist. Dann wurde die Straße doch wieder geschlossen. Wir hatten die Ankündigung der Amerikaner, jetzt geht's los. Die Ankündigung wurde auch wieder zurückgezogen. Das führt natürlich zu mehr Unsicherheit.
7: Aus Vorsicht lange lieber unter Deck zu bleiben, damit sind Besatzungen im Persischen Golf ebenfalls konfrontiert. Möglichst wenige Risiken einzugehen, darauf pocht auch Seemannspastor Ristau.
8: Es muss erst eine vernünftige politische Lösung geben, denn momentan kann man sich wirklich auf keine Aussage dort verlassen. Und das wissen die Seeleute nur zu gut, die bekommen ja auch Nachrichten mit.
7: Arbeiten in Abgeschiedenheit, bedroht durch Angriffe. Am Persischen Golf für viele Seeleute derzeit Alltag.
6: Wie geht es den Seeleuten am Persischen Golf? Soweit der Bericht von Christine Reising.
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6: In Mecklenburg-Vorpommern streiken heute erneut hunderte Beschäftigte der Telekom. Das könnte Folgen für Kundinnen und Kunden haben. Nathalie Süß.
15: Die Gewerkschaft Verdi hat die knapp 700 Telekom-Mitarbeiter in Mecklenburg-Vorpommern zum Warnstreik aufgerufen. In Stralsund wollen sich laut Verdi etwa 130 Beschäftigte zu einem gemeinsamen Streik treffen. Beschäftigte aus Schwerin, Kritzmo bei Rostock und Burg Stargard bei Neubrandenburg fahren zur zentralen Demo nach Potsdam. Auch Servicetechniker und Mitarbeiter der Technik-Hotlines legen die Arbeit nieder. Deswegen kann es laut Gewerkschaft längere Wartezeiten bei den Hotlines und Verzögerungen im technischen Support geben. Auch vereinbarte Kundentermine könnten kurzfristig ausfallen. Verdi fordert für die Beschäftigten unter anderem 6,6% mehr Lohn. Der Gewerkschaft zufolge hat die Telekom auch nach 2 Verhandlungsrunden kein Angebot vorgelegt. Heute geht es in die 3. Runde.
6: In Niedersachsen im Kreis Oldenburg steht Deutschlands größte Suchtklinik für Kinder und Jugendliche vor dem Aus. Die Frist, in der ein neues Finanzierungsmodell für die Dietrich-Bonhoeffer-Klinik in Ahlhorn gefunden werden sollte, ist gestern abgelaufen. Heute soll es in der Klinik eine Pressekonferenz geben. Jan-Bastian Buck.
16: Da lassen sich die Beteiligten im Vorfeld überhaupt nicht in die Karten gucken. Laut einer Sprecherin des Klinikbetreibers Leinerstift hat es zwar viele Gespräche gegeben, vor allem mit der Deutschen Rentenversicherung. Auch politische Vertreter waren dabei, unter anderem auch der Sucht- und Drogenbeauftragte der Bundesregierung Hendrik Streeck. Geeinigt habe man sich aber nicht. Die Dietrich-Bonhoeffer-Klinik behandelt suchtkranke Kinder und Jugendliche nach einem Entzug und braucht dafür nach Leinerstift-Angaben 520 Euro pro Tag und Patient. Das sind 200 Euro mehr als der Tagessatz, den die Deutsche Rentenversicherung zahlt. Die Frist bis gestern hatten sich die Klinikbetreiber selbst gesetzt. Danach sei es unter den aktuellen Bedingungen nicht mehr möglich, die Therapieplätze zu erhalten. Dann würde die Klinik zum 30. Juni schließen. Aktuell gilt schon ein Aufnahmestopp. Nur noch 18 der 60 Plätze sind belegt, die Klinik läuft leer. Dadurch wächst das Defizit, weniger Einnahmen bei gleichbleibenden Kosten. Außerdem haben laut Leinerstift schon mehrere Mitarbeiter die Klinik wegen der drohenden Schließung verlassen.
6: In Hamburg gibt es Protest gegen ein pro-palästinensisches Camp auf der Moorweide. Von dem Platz sind im Dritten Reich tausende Juden, Sinti und Roma von den Nationalsozialisten deportiert worden. Jetzt will die FDP diese Veranstaltung einschränken lassen. Jenny Witt.
17: Seit vergangener Woche wird das Camp debattiert. Die Versammlungsbehörde hatte es zunächst verboten. Dann wurde es doch noch vom Oberverwaltungsgericht erlaubt. Bis Sonnabend wollen die Aktivisten nun auf der Moorweide bleiben. Das kritisiert die jüdische Gemeinde aufs Schärfste. Das Camp würde Hass auf Juden und Jüdinnen verbreiten. Und angesichts ihrer Vergangenheit sei die Moorweide kein beliebiger öffentlicher Raum. So sieht es auch die Eimsbütteler FDP-Fraktion. Sie fordert den Senat auf, die Fläche als historischen Erinnerungsort anzuerkennen. Dahinter steckt die Absicht, Camps wie dieses künftig gesetzlich zu verhindern. Schon jetzt solle der Senat verbieten, dass die Moorweide nachts genutzt wird oder dort eine campartige Infrastruktur aufgebaut wird. Gestern haben laut Polizei rund 150 Menschen gegen das Camp protestiert. Es habe trotz der emotionsgeladenen Stimmung keine Vorfälle gegeben.
6: Und soweit Informationen aus Norddeutschland. 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Der Krieg in der Ukraine. Was folgt nach der brüchigen Waffenruhe vom Wochenende? Bekommt die Diplomatie eine neue Chance? Das ist unser NDR Info-Thema heute früh. Und auf die möglichen Vermittlungen, die auch die USA wieder ins Spiel gebracht haben, wollen wir in 5 Minuten sprechen mit einer ukrainischen Politikanalystin. Denn sie soll das einschätzen. Sie ist für verschiedene europäische Organisationen, aber auch für die NATO tätig. Das und mehr bei uns heute früh hier auf NDR Info. Jetzt gibt's den kurzen Überblick um 7.14 Uhr.
1: 4 deutsche Passagiere des Kreuzfahrtschiffes Hondius, auf dem es Infektionen mit dem Hunter-Virus gab, sind in den Niederlanden gelandet. Von dort aus ging es weiter nach Deutschland. Der Chef des Robert-Koch-Instituts Schade sieht keine Gefahr für die Bevölkerung. Er sagte am Abend im ZDF, im Vergleich zu Corona kenne man das Hunter-Virus schon sehr lange und könne es deshalb sehr gut einschätzen. Die Debatte über eine Entlastung von Arbeitnehmern geht weiter. Nach dem Einspruch des Bundesrates sehen der Ministerpräsident von Bayern und die Regierungschefin von Mecklenburg-Vorpommern, Söder und Schwesig, keine Zukunft mehr für eine entsprechende Prämie. Der CSU-Chef und die SPD-Politikerin rieten am Abend in der ARD dazu, die Idee vom Tisch zu nehmen. Schwesig forderte, besser gleich eine umfassende Einkommensteuerreform anzugehen. Die EU-Außenminister beraten heute in Brüssel mit ihrem syrischen Kollegen Al-Shabani über eine Unterstützung beim Wiederaufbau Syriens. Außerdem geht es um weitere militärische Hilfen für die Ukraine. Anschließend trifft sich eine Koalition aus Vertretern der EU, der Ukraine und von Wohlfahrtsverbänden. Dabei geht es um die Frage, wie ukrainische Kinder, die nach Russland verschleppt wurden, wieder in ihre Heimat gebracht werden können. Und das Wetter in Norddeutschland: zwischen Südost-Niedersachsen und Vorpommern Regen, ansonsten wechselhaft, bei Höchsttemperaturen von 9 bis 15 Grad. Das war der Überblick. Weiter mit Stefan Schlag.
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6: Wolfsburg, St. Pauli und Heidenheim. Das sind die drei Clubs, die am letzten Spieltag in der Fußball-Bundesliga noch gegen den Abstieg kämpfen, Christian Hake.
18: Ja, zwei werden am Sonnabend absteigen. Nur ein Club bekommt die Extrachance über die Relegation. Der VfL Wolfsburg und St. Pauli hatten ja beide ihre Spiele bereits am Sonnabend verloren. Und das hat Heidenheim gestern Abend genutzt, um sich doch noch im Abstiegskampf zurückzumelden. Holger Dahl.
19: Heidenheim setzt seine Aufholjagd auf den Relegationsplatz mit dem 3:1-Sieg in Köln eindrucksvoll fort. Schöppners frühes Führungstor für Heidenheim wurde durch Bülter schnell ausgeglichen, aber Kölns Lund klärte einen Ibrahimovic-Schuss nach einer knappen halben Stunde ins eigene Tor. Dem Heidenheimer 2:1 folgte Mitte der zweiten Halbzeit das 3:1. Schöppner war erneut der Torschütze. In der Tabelle zieht Heidenheim damit wegen mehr erzielter Tore am FC St. Pauli vorbei und ist sowohl mit dem Schlusslicht St. Pauli als auch mit Wolfsburg auf dem Relegationsplatz punktgleich. Mit dieser spannenden Konstellation ging es noch nie in einen letzten Bundesligaspieltag.
18: Und daneben wird St. Pauli dann zu Hause gegen Wolfsburg spielen. Heidenheim empfängt Mainz. Aber wer steigt bei welchen Ergebnissen ab? Zwei Möglichkeiten. Wolfsburg kann mit einem Sieg auf St. Pauli wahrscheinlich für die Relegation planen, da sie noch 3 Tore Vorsprung auf Heidenheim haben. Die wiederum könnten sich noch auf Platz 16 schieben, wenn sie mit mindestens einem Tor mehr Unterschied gewinnen als St. Pauli gegen Wolfsburg. Also es dürfte viel gerechnet werden am letzten Spieltag. Der Hamburger SV dagegen wird die Saison definitiv als bester Nordclub abschließen. Mit einem Sieg am letzten Spieltag in Leverkusen wäre sogar noch Platz 10 drin. Auch dank des 3:2-Siegs gestern im letzten Heimspiel gegen Freiburg. Trainer Merlin Polzin fühlt sich rückblickend vor allem eins.
20: Ja, eine große Dankbarkeit einfach für das, was wir alle gemeinsam in dieser Saison erleben durften. Es ist nicht selbstverständlich, dass unsere Fans uns wirklich nach jedem Spiel und in jedem Spiel unterstützt haben. Es gibt zahlreiche Beispiele, auch in dieser Saison, die wir vernommen haben, bei anderen Vereinen, wo es anders ablief. Und unsere Jungs und Mädels waren immer da, haben uns immer unterstützt. Und in diesem Moment spürst du dann einfach eine Dankbarkeit, dass du ihnen auch etwas zurückgeben konntest für diese bedingungslose Unterstützung.
18: Außerdem hat Union Berlin gestern mit 3:1 in Mainz gewonnen. Historisch, denn damit holt Marie-Louise Ether als erste Trainerin einen Sieg in der Fußball-Bundesliga. In der zweiten Liga hat die SV Elversberg gestern den ersten Aufstiegsmatchball vergeben und 1:3 in Düsseldorf verloren. Das hat zur Folge, dass Elversberg auf Platz 2, Hannover auf der 3 und der vierte Paderborn alle punktgleich sind. Ähnlich spannend sieht's im Tabellenkeller aus. Lediglich Münster steht als Absteiger in Liga 3 fest. Ansonsten kämpfen immer noch 6 Teams um den Klassenerhalt. Der letzte Spieltag in Liga 1 am Sonnabend ab 15.30 Uhr. Alle 9 Spiele parallel. Genauso wie am Sonntag ab 15:30 das Finale in der zweiten Liga. 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Da haben die Rostock Seawolves tatsächlich noch den Sprung in die Play-Ins geschafft. Clemens Paulsen berichtet.
21: Happy End für die Seawolves am letzten Spieltag der regulären Saison. Mit einem 103:71 über Hamburg haben die Rostocker tatsächlich noch Platz 9 und somit die Qualifikation für die Play-Ins geschafft. Dijon Schwarz und Sid Marlon Theis absolut treffsicher von der 3-Punkte-Linie. Insgesamt die Rostocker sehr stabil im Offensiv- und Defensiv-Rebound. Am Dienstag geht es jetzt in eigener Halle gegen Ludwigsburg. Dort ein Sieg. Danach käme es dann zum Finale, zum Erreichen der Playoffs zur deutschen Meisterschaft.
18: Und zwar gegen den Verlierer des zweiten Play-ins, Vechta oder Trier. In der Handball-Bundesliga hat der THW Kiel die 7. Saisonniederlage einstecken müssen. 28-35 gegen die Füchse Berlin. Die Qualifikation für die Champions League über die Liga damit vertan. Aber gewinnt der THW Kiel die European League, wo er ja im Final Four steht, darf er kommende Saison doch noch in die Königsklasse. Das hat auch Kiels Rasmus Ankermann im Hinterkopf.
2: Na, ehrlich zu sein, natürlich ist das immer im Hinterkopf, aber Niederlage ist Niederlage und da wir wollen jedes Spiel gewinnen. Dafür kommen wir in die Halle, dafür arbeiten wir tagtäglich und das kann nicht im Sinne des Sports sein, dass wir uns über eine Niederlage freuen, auch mit den Umständen, die wir jetzt haben. Wir werden aufarbeiten, weiter hart arbeiten, blicken jetzt auf eine Nationalmannschaftswoche, dann auf BRC und dann kommt da irgendwann schon das Final Four, was dann für uns enorm wichtig wird.
18: Außerdem hatte HSV Hamburg gestern deutlich in Magdeburg verloren mit 28-41.
3: Und so weiter Sport mit Christian Hake.
22: 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Der Krieg in der Ukraine, was folgt nach der brüchigen Waffenruhe vom Wochenende, bekommt die Diplomatie möglicherweise eine neue Chance? Das ist unser NDR Info Thema heute früh. Die von den USA ja vermittelte Waffenruhe hat zwar nicht hundertprozentig gehalten, war auch nicht zu erwarten und beide Seiten machen sich gegenseitig dafür eben verantwortlich, aber Beobachtern zufolge soll die Intensität der Gefechte in der Ukraine doch nicht so hoch gewesen sein wie zuvor. Doch wie geht es jetzt weiter? Ich begrüße die ukrainische Politikanalystin Oksana Huss von der Universität Duisburg-Essen. Sie arbeitet zurzeit am NATO Defense College in Rom. Sie war zuvor auch für internationale Organisationen, unter anderem die EU und die UNESCO, tätig. Guten Morgen, Frau Huss.
23: Guten Morgen, Herr Schlag.
22: Hatten Sie denn mehr erwartet von dieser dreitägigen Waffenruhe, die sich ja dann doch als sehr brüchig erwiesen hat?
23: Ich habe davon nicht mehr erwartet. Es war eigentlich eine politische Aufführung von beiden Seiten, diese Waffenruhe anzukündigen. Das einzige Gute, was daraus kam, das waren 1000 Menschen, die ausgetauscht waren, also die Gefangenen, Kriegsgefangenen. Und das ist das Beste momentan, was man sich von der Diplomatie erhoffen kann, weil, wie Sie gesagt haben, eigentlich ein großes Szenario und eine Strategie gibt es nicht.
22: Es gibt ja gerade unterschiedliche Lesarten der gegenwärtigen militärischen Lage in der Ukraine. Gerät Russland möglicherweise doch stärker unter Druck, als es der Kreml gerne hätte?
23: Russland hat von Anfang an seine Pläne nicht realisiert und die Strategie nicht realisiert. Und zurzeit führt Russland diesen Krieg aus der Position der Schwäche. Das bedeutet, dass Russland sich gar nicht leisten kann, diesen Krieg zu beenden, weil die Kosten zu hoch wären, wenn die ganzen Soldaten Verletzten von der Front kämen. Das wäre soziales Desaster. Und wirtschaftlich, momentan ist Wirtschaft komplett auf Krieg eingestellt. Das bedeutet, dass auch für das russische politische Regime ist es sehr schwierig, diesen Krieg zu beenden wegen den hohen Kosten, wenn man es beendet. Allerdings, diese Information bringt uns auch nicht viel weiter, weil die Ukraine ist auch nicht stark genug, diesen Krieg zu beenden und gegen Russland genügend Druck auszuüben. Das wird die Ukraine jetzt nutzen, diese russische Schwäche, um weiterhin die Ölraffinerien zu treffen, um das, was die Ukraine als kinetische Sanktionen bezeichnet, durchzuführen. Nun brauchen wir trotzdem eine größere Strategie, die vor allem von europäischer Seite kommen sollte. Wie weiter, wie sieht man da das Ende von Russland zum Beispiel oder das Ende von diesem Krieg?
22: Sie sehen da Europa auch stärker in der Pflicht als bisher. Wie sehen Sie denn die Chancen, dass sich Europa vielleicht doch noch stärker einbringen könnte, um auch Diplomatie wieder auf den Weg zu bringen?
23: Das ist ein europäischer Krieg. Russland führt den von Anfang an und bezeichnet immer die NATO-Staaten, die europäischen Staaten als Gegner. Also das sehen wir auch in der hybriden Kriegsführung, dass man die ganze Zeit die Infrastruktur, Cyberraum angreift, dass man die Drohnen über den europäischen Luftraum schickt. Und Russland steigert diese Kapazitäten. Deshalb Europa sollte sich schon darauf vorbereiten, eine stärkere Position zu zeigen und das auch strategisch machen, vor allem vor dem Hintergrund, dass die USA momentan sehr volatil in ihrer Position sind gegenüber von europäischer Unterstützung. Die Diplomatie kann nur kommen, wenn Russland tatsächlich genügend Druck hat und ein Interesse hat, zu echten Verhandlungen zu kommen. Momentan sehen wir das noch nicht, weil die beiden Kriege der Ukraine, russische Krieg in der Ukraine und Irankrieg, die sind verbunden. Russland wurde durch die steigenden Ölpreise gestärkt wegen dem Irankrieg und die Sanktionen seitens der USA gegen Russland wurden geschwächt. Das bedeutet, dass die einzigen Incentives, die Russland hatte, vielleicht irgendwie sich einen Schritt vorwärts zu bewegen, die waren jetzt weg.
22: Russlands Präsident Putin wünscht sich von europäischer Seite offenbar seinen Freund Gerhard Schröder, den Altkanzler, als Vermittler. Ist das für Sie eine ernstzunehmende Option?
23: Das ist keine ernstzunehmende Position. Die Vermittler sollten unparteiisch sein. Vor allem, wenn das Vermittler von Europa sind, dann sollen sie europäische Interessen vertreten. Gerhard Schröder hat ganz klar direkt nach seiner Kanzlerzeit die prorussische Position eingenommen und sehr lukrative Positionen in russischen Staatskonzerne, die mit Energie zu tun haben, aufgenommen. Momentan, also zurzeit, wäre das als Korruption zu bezeichnen. Damals war das nicht, weil die Rechtslage eine andere war. Zurzeit darf man das gar nicht so machen, dass man aus dem Kanzlerposten so weiterkommt. Das wäre tatsächlich sehr problematisch, wenn da so eine Person vermittelt.
22: Sie haben gerade die Rolle der USA angesprochen. Ich will das jetzt auch tun, Frau Hus. Halten Sie es für möglich, dass die USA sich als Vermittler komplett rausziehen könnten? Und was passiert dann?
23: Das hören wir hier und da in der Kommunikation von Rubio, von J.D. Vance manchmal. Manchmal hat es auch Trump ab und zu getweetet. Deshalb auf die USA ist momentan kein großer Verlass in diese Rolle. Immer wenn so ein Raum frei wird, sollte Europa tatsächlich Initiative aufnehmen und eine Strategie zeigen.
22: Das sagt die ukrainische Politikanalystin Oksana Hus von der Universität Duisburg-Essen. Sie arbeitet zurzeit am NATO Defense College in Rom. In unserem NDR-Info-Thema heute früh: der Krieg in der Ukraine. Was folgt nach der brüchigen Waffenruhe vom Wochenende? Bekommt die Diplomatie eine neue Chance? Und wir haben das auch gerade in dem Interview angesprochen. Russlands Präsident Putin hat Altkanzler Schröder als Vermittler da im Ukraine-Krieg ins Spiel gebracht. Und darum geht es auch in den Meinungsbeiträgen.
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22: Unsere Gastautorin heute ist Daniela Seperi, freie Autorin unter anderem für die Taz und den Spiegel. Sie hält vom Vorschlag des Kreml-Chefs gar nichts.
4: Putin braucht keinen Vermittler. Er braucht nur den Befehl zu geben, die Bombardierungen zu stoppen. Dass ausgerechnet Gerhard Schröder jetzt als möglicher Vermittler ins Spiel gebracht wird, ist deshalb keine Friedensinitiative, sondern eine politische Provokation. Denn Schröder ist nicht irgendein ehemaliger Kanzler. Er ist seit Jahren einer der einflussreichsten Kreml-Lobbyisten Europas. Dass Putin ausgerechnet ihn bevorzugt, sagt alles über diesen Vorschlag. Er sucht jemanden, der russische Interessen mitträgt und Europa spaltet. Das ist politische Inszenierung, mehr nicht. Gerhard Schröder war einmal Bundeskanzler Deutschlands. Heute ist er vor allem ein Symbol dafür, wie autoritäre Regime westliche Netzwerke, Eitelkeiten und wirtschaftliche Abhängigkeiten für ihre Interessen nutzen. Genau deshalb darf man auf dieses Spiel nicht hereinfallen.
22: Die Meinung der freien Autorin Daniela Seperi. Nach Ansicht des Tagesspiegels wäre es dagegen falsch, Putins Vorstoß gleich abzutun.
5: Natürlich steht der Altkanzler in der SPD völlig im Abseits. Viele in der Partei haben wegen seiner großen Nähe zu Putin mit ihm gebrochen. Gleichzeitig wird man Wege finden müssen. Und statt Schröder völlig außen vor zu lassen, wäre es ja eine Überlegung wert oder besser eine Prüfung, ob Schröder noch einen Funken Vertrauen von deutscher Seite genießen kann. Möglicherweise müssen weitere Personen als Vermittler benannt werden, die helfen können.
22: Die Süddeutsche Zeitung hält es für möglich, dass bei Putin Verzweiflung durchklingt. Schröder als Vermittler, damit wolle Putin davon ablenken, dass es gerade gar nicht gut für ihn laufe.
7: Es wäre interessant zu erfahren, ob dieser Vorstoß seinem alten Buddy Gerhard Schröder vielleicht sogar selbst ein wenig peinlich ist. Der Kriegsherr Wladimir Putin hat den ehemaligen deutschen Bundeskanzler nach seiner Schrumpfparade auf dem Roten Platz am Tag des Sieges als Vermittler im Ukraine-Krieg ins Spiel gebracht. Es ist ein absurder Vorschlag, der keinen Weg zur Beendigung des Krieges

0: nutzen und hören, um was es geht. Mit dem Teufel zu sprechen, heißt nicht, dass man gemeinsame Sache mit ihm macht.
1: Und nach Meinung der Frankfurter Allgemeinen Zeitung wäre Schröder als Vermittler absolut ungeeignet.
0: In der Ukraine wird ihm niemand Vertrauen schenken, auch in Europa sollte es keiner tun. Schröder ist Putins Mann. Dass er sich nach dem Ausscheiden aus dem Amt für großes Geld aus Russland entschieden hat, disqualifiziert ihn heute als Diplomaten. Das sollte man sich auch in der SPD eingestehen. Es gibt keinen Weg zurück in die alte Liebedienerei gegenüber dem Kreml, erst recht nicht in die alte Geschäftemacherei über die Köpfe Osteuropas hinweg.
1: Und das waren die Standpunkte, zusammengestellt hat sie Petra Mittermeier.
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3: Um 7.31 Uhr mit Martin Wilhelmi. Die Evakuierungsaktion für die verbliebenen Passagiere auf dem Kreuzfahrtschiff Hondius soll heute abgeschlossen werden. Schon gestern war ein Teil der Reisenden und der Crew auf die Kanareninsel Teneriffa gebracht und dann dort ausgeflogen worden. Die Behörden zufolge wurde ein weiterer Passagier positiv auf das Hunter-Virus getestet. Ein anderer habe Symptome entwickelt. Bei den 4 ausgeflogenen Deutschen wurde bisher nichts festgestellt. Sie waren mit anderen Mitreisenden zunächst in die Niederlande geflogen worden und befinden sich inzwischen in Frankfurt am Main. An der Uniklinik werden sie jetzt nochmal untersucht. Wenn sie in ihre Heimatorte zurückkehren dürfen, entscheiden die Behörden vor Ort über die Quarantäne. Über die Evakuierungsaktion auf Teneriffa berichtet gleich auch unsere Spanien-Korrespondentin ausführlich, direkt nach den Nachrichten hier auf NDR Info. Mehrere Bundesländer raten davon ab, für die gestoppte 1.000 Euro Entlastungsprämie noch den Vermittlungsausschuss anzurufen. Am Freitag hatte der Bundesrat dem Vorhaben die Zustimmung verweigert. Aus Berlin Philipp Eckstein.
4: Mecklenburg-Vorpommerns Ministerpräsidentin Schwesig warf der Bundesregierung vor, sie habe den falschen Eindruck erweckt, jeder würde die 1.000 Euro Entlastungsprämie erhalten, anstatt deutlich zu machen, dass die Arbeitgeber die Prämie zahlen sollten. Die SPD-Politikerin verteidigte in der ARD-Sendung Mioska ihr Nein im Bundesrat und betonte, sie sei im Vorfeld nicht in die Pläne eingebunden gewesen. Auch Bayerns Ministerpräsident Söder hält die Prämie für erledigt. Im ARD-Bericht aus Berlin kritisierte er, dass es im Vorfeld keine Absprachen mit der Wirtschaft gab. Wie es jetzt weitergehen soll, auch mit Blick auf mögliche andere Entlastungen, wollen CDU, CSU und SPD am Dienstag bei einem Koalitionsausschuss klären.
3: Verteidigungsminister Pistorius ist heute früh in Kiew eingetroffen. Im Mittelpunkt seiner Reise stehen Gespräche über den Ausbau der Rüstungskooperation mit der Ukraine. Konkret geht es darum, gemeinsam moderne, unbemannte Waffensysteme aller Reichweiten zu entwickeln, sagte Pistorius der deutschen Presseagentur. Darunter würden Waffensysteme fallen, die wichtige Angriffsziele weit im Hinterland eines gegnerischen Landes zerstören können. Laut dem SPD-Politiker strebt die Bundesregierung weitere deutsch-ukrainische Gemeinschaftsunternehmen an. Die Reise des Verteidigungsministers war aus Sicherheitsgründen nicht öffentlich angekündigt worden. In Brüssel beraten heute Vertreter der EU, Kanadas und der Ukraine über die nach Russland verschleppten ukrainischen Kinder. Das Treffen steht unter der Schirmherrschaft von EU-Kommissionspräsidentin von der Leyen. Aus Brüssel Thomas Spickhofen.
5: Es geht vor allem darum, das Thema der verschleppten ukrainischen Kinder im öffentlichen Bewusstsein zu halten. Konkret wird es bei dem Treffen heute dann aber auch um die finanzielle und diplomatische Unterstützung gehen. Man braucht ja Geld, zum Beispiel, um die oft traumatisierten Kinder wieder in ihren Alltag zurückzubringen. Man braucht viel Diplomatie, um sie überhaupt zu finden und zurückzuholen. Das geschieht meist unter äußerster Diskretion, weil das der einzige Weg ist, der so richtig Erfolg verspricht. Insgesamt geht man von tausenden Kindern aus, die seit Kriegsbeginn verschleppt wurden. Die ukrainischen Behörden und die EU-Kommission sprechen von mindestens 20.000, die dann in Waisenhäuser kommen, zur Adoption freigegeben werden oder auch auf anderen Wegen ihrer Identität beraubt werden. Zurückgekommen sind nach Angaben der Kommission von diesen mehr als 20.000 bislang nur 2.200 Kinder.
3: US-Präsident Trump hat die Antwort des Irans auf den jüngsten amerikanischen Vorschlag für ein Ende des Krieges als völlig inakzeptabel bezeichnet. Details zur Antwort aus Teheran gab er nicht bekannt. Laut der Nachrichtenagentur Tasnim forderte Iran ein Ende des Krieges an allen Fronten, die Aufhebung der Sanktionen und den Stopp der Blockade iranischer Häfen. Der US-Vorschlag umfasst 14 Punkte. Er zielt darauf ab, einen Rahmen für zunächst 30 Tage dauernde Verhandlungen zu schaffen und die

0: die freie Schifffahrt in der Straße von Hormus zu ermöglichen. In Istanbul beginnt heute ein weiterer Prozess gegen den inhaftierten Oberbürgermeister İmamoğlu. Ihm und seinen Mitangeklagten wird Spionage vorgeworfen. Aus Istanbul Uwe Lüb.
1: Es geht um die angebliche Weitergabe von personenbezogenen Daten ins Ausland. Sie sollen von der App Dein Istanbul stammen. Mit der App können Bürgerinnen und Bürger verschiedene Dienstleistungen abrufen und bezahlen. Voraussetzung ist die Eingabe etlicher persönlicher Daten. Nach türkischen Medienberichten wirft die Anklage İmamoğlu und seinen Mitstreitern vor, auf Grundlage der Daten sei eine Wahlkampagne entstanden. Sie habe zum Wahlsieg İmamoğlu's bei der Bürgermeisterwahl 2019 beigetragen. Die Anklageschrift ist allerdings nur teilweise öffentlich. İmamoğlu's Partei CHP und Menschenrechtler halten die Vorwürfe für politisch motiviert. Es gehe darum, İmamoğlu länger in Haft zu halten und ihn als Spion zu brandmarken.
0: Das waren die Nachrichten.
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3: Zwischen Südostniedersachsen und Vorpommern Regen, sonst wechselnd bewölkt mit Schauern bei 9 bis 15 Grad. Morgen mal Sonne, mal Wolken, gelegentlich Schauer bei 9 bis 14 Grad. Auch Mittwoch dann mehr Wolken als Sonne, ab und zu ein Schauer bei 12 bis 15 Grad. Und Donnerstag dann wechselhaft bei 13 bis 17 Grad. NDR Info, der Verkehrsservice. Stau oder stockender Verkehr ab 3 Kilometer Länge. A1 Osnabrück Richtung Bremen zwischen Bremen-Brinkum und Ersten 3 Kilometer Stau. Die A2 Berlin Richtung Hannover ist zwischen dem Kreuz Hannover Ost und dem Kreuz Hannover Buchholz weiterhin gesperrt. Dort gibt es einen Feuerwehreinsatz auf der Gegenfahrbahn. Behindert zudem Rauch die Sicht, 4 Kilometer Stau ab Lehrte. Dann A7, Kassel Richtung Hannover, zwischen Derneburg, Salzgitter und Hildesheim gibt es 5 Kilometer Stau. A27, Bremen Richtung Bremerhaven, zwischen Bremerhaven Süd und Geestemünde, 3 Kilometer stockender Verkehr. Und die A280, Groningen Richtung Leer, wird zwischen Bunde West und dem Dreieck Bunde von 8 Uhr bis 11 Uhr circa wegen Bauarbeiten gesperrt. Sie hören NDR Info, ich bin Stefan Schlag, schönen guten Morgen. Das Kreuzfahrtschiff Hondius und das Hunter-Virus. 8 Menschen haben sich an Bord gesichert oder wahrscheinlich mit dem Virus angesteckt. 3 sind an der Infektion gestorben. Erst gestern konnten die ersten Reisenden das Schiff verlassen. Sie gingen auf Teneriffa an Land. Das alles unter sehr strengen Sicherheitsvorkehrungen. Die Räumung der Hondius soll heute abgeschlossen werden. Aus Barcelona dazu Julia Macher.
4: Internationales Mediengroßaufgebot am Hafen von Granadilla im Südosten der Kanareninsel Teneriffa. Seit dem frühen Sonntagmorgen haben Kameras aus der ganzen Welt verfolgt, wie die Passagiere der MV Hondius in Beibooten vom Kreuzfahrtschiff an Land gebracht, vom Hafen dann mit FFP2-Maske in Plastikmänteln und mit Plastikhaube zu den Bussen der spanischen Katastrophenschutzeinheit UME geleitet und von dort zum 10 Minuten entfernten Flughafen gefahren wurden. Dort warteten bereits die 8 von den Herkunftsländern und internationalen Organisationen bereitgestellten Maschinen auf der Startbahn. 23 Länder sind an der aufwendigen Rückführungsaktion beteiligt. Das Gros der Passagiere ist auf dem Weg nach Hause. Und die spanische Gesundheitsministerin Mónica García wirkt erleichtert am Sonntagabend. Wir hatten heute einen sehr arbeitsreichen Tag. Wir haben 94 Personen aus 19 Ländern von Bord gebracht. In 7 der Flüge waren Menschen aus 8 Ländern. In einem, dem Flug in die Niederlande, waren Personen aus 11 Nationen. Alles ist normal und den Sicherheitsbestimmungen gemäß verlaufen. Ein Passagier habe auf dem Rückflug nach Frankreich Symptome gezeigt. Sein Gesundheitszustand wird jetzt überwacht. Ähnliche Fälle wurden bisher negativ getestet. Die Inkubationszeit des Hunter-Virus ist sehr lang. Krankheitsanzeichen können noch Wochen nach der Infektion auftreten. Erst dann gilt das Virus als ansteckend. WHO-Generaldirektor Tedros Adhanom Ghebreyesus empfiehlt den Heimkehrern eine lange Quarantäne oder Selbstisolation.
5: Our advice is clear.
4: Unser Ratschlag ist eindeutig. Wir raten zu einer Quarantäne von 42 Tagen ab dem 10. Mai in einer entsprechenden Einrichtung oder zu Hause. Aber wir beraten die Länder nur, wir zwingen sie zu nichts. Die einzelnen Länder verfahren nach ihren eigenen Bestimmungen, nach ihrer eigenen Risikoeinschätzung. Das Hunter-Virus sei nicht mit dem Covid-Virus vergleichbar, die Ansteckungsgefahr sehr viel geringer, das Virus bekannt. Auch das hat die Weltgesundheitsorganisation in den letzten Tagen immer wieder betont. Doch auf den vom Tourismus abhängigen Kanaren steckt die Pandemie vielen noch in den Knochen. Regionalpräsident Fernando Clavijo hatte bis zuletzt versucht, das Einlaufen der MV Hondius im kaum benutzten Nebenhafen Granadilla zu verhindern, vergeblich. Die spanische Regierung setzte sich über die Bedenken mit einem Verwaltungsbeschluss hinweg. Regierungschef Pedro Sánchez lobte das Vorgehen seines Landes als vorbildlich.
5: ¿Qué deben hacer las instituciones?
4: Was müssen Institutionen wie die spanische Regierung leisten? Sie müssen die Gesundheit der Bevölkerung der Kanaren schützen. Sie müssen die Gesundheit der spanischen Passagiere auf dem Kreuzfahrtschiff schützen. Und sie müssen den anderen europäischen Ländern helfen, die auch Passagiere auf dem Schiff haben. Und das leistet die spanische Regierung mit wissenschaftlicher Sorgfalt, mit Transparenz. Sie ist loyal und kooperiert mit anderen. Noch zwei Maschinen mit Rückkehrern des Kreuzfahrtschiffes sollen heute von Teneriffa aus starten. Ein Flugzeug mit Passagieren aus Australien, Neuseeland und Teilen Asiens, eines Richtung Niederlande mit einem Teil der Crew. Heute Abend soll die MV Hondius die Kanaren verlassen und mit der restlichen Crew Kurs auf Rotterdam nehmen. Die Überfahrt dauert etwa 5 Tage.
3: Die Evakuierung der Hondius, soweit Julia Macher.
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3: 7:42 gleich. Haben Sie Ihre Einkommensteuererklärung für das vergangene Jahr schon abgegeben? Bis Ende Juli ist noch Zeit für diese Aufgabe und vielleicht müssen Sie das künftig auch gar nicht mehr machen. So wie rund 200.000 Menschen in Hessen im Rahmen eines Pilotprojekts macht für Sie das Finanzamt selbst die Steuererklärung. Markus Plettendorf dazu.
6: Hauptvordruck EST1A, Anlage N, eventuell noch die Anlagen AV, R oder KAP. Die jährliche Einkommensteuererklärung ist in Deutschland keineswegs in 5 Minuten gemacht. Und so verzichten laut Statistischem Bundesamt rund 12 Millionen Arbeitnehmer auf mögliche Rückzahlungen vom Finanzamt und geben ihre Einkommensteuererklärung gar nicht erst ab. In einem bundesweit einmaligen Pilotprojekt in Kassel bekamen im vergangenen Jahr 6.000 steuerpflichtige Arbeitnehmerinnen und Arbeitnehmer einen automatisierten Steuerbescheid. Diesem konnten sie einfach zustimmen und damit war das Thema für sie erledigt. Jetzt wurde dieses Projekt ausgeweitet. Daniela Karbe-Gessler ist Bundesgeschäftsführerin beim Bund der Steuerzahler Deutschland. Sie begrüßt die Steuererklärung vom Amt sehr. Ein Schritt in die richtige Richtung, sagt sie.
7: Aus unserer Sicht müsste das noch mehr ausgeweitet werden, auch auf andere Behörden, die halt eben alle über die Steuer-ID das in die Finanzverwaltung geben könnten, um so dem Steuerzahler zu ersparen, dass er immer mühselig bestimmte Daten zusammensucht.
6: Denn bislang funktioniert der automatisierte Steuerbescheid nur bei Lohnempfängern und Rentnern. Nur von denen liegen der Steuerverwaltung notwendige Daten ohnehin vor. Sobald Werbungskosten über die Pauschalen hinaus geltend gemacht werden, Einkünfte aus selbstständiger Tätigkeit erzielt werden, muss weiterhin eine eigene Steuererklärung erstellt werden. Die Deutsche Steuergewerkschaft vertritt das Personal der Finanzverwaltung. Auch sie begrüßt eine Vereinfachung der Steuererklärung für Bürgerinnen und Bürger. Der Bundesvorsitzende Florian Köbler würde die Steuererklärung für Arbeitnehmer am liebsten gleich ganz abschaffen und sich anderen Aufgaben widmen.
8: Umsatzsteuerbetrug in Deutschland kostet alleine 31,3 Milliarden jedes Jahr. Insgesamt um die 100 Milliarden, die hier jedes Jahr verloren gehen durch Steuerhinterziehung. Und die Beschäftigten spüren das und wollen in diesem Bereich tätig werden und nicht im reinen Arbeitnehmer- und Rentnerbereich. Da geht es um ein paar Euro rauf und runter. Und der Fokus der Steuerverwaltung muss dort liegen, wo Menschen, wo Firmen nicht im System mitspielen.
6: Das hessische Pilotprojekt sei aber ein richtiger Schritt, den andere Bundesländer, unter anderem Mecklenburg-Vorpommern, Schleswig-Holstein und Hamburg, auch gehen wollen. Sie haben ähnliche Projekte nach dem hessischen Vorbild gestartet. Doch ob die Steuererklärung vom Amt über eine Pilotphase hinauskommt, bleibt abzuwarten. Denn Bundesländer wie Bayern oder Nordrhein-Westfalen verfolgen einen anderen Ansatz.
7: Die fangen an, das zu machen über Elster und über die Elster-App. Das verlangt natürlich, dass derjenige, der den Vorschlag bekommt, da auch digitalisiert ist. Jetzt müssen wir uns unsere Struktur der deutschen Steuerzahler ja nur anschauen und sehen da, natürlich sind nicht alle digitalisiert. Also muss es natürlich auch irgendwie noch einen zweiten Weg geben. Und jetzt kommen die Hessen da ins Spiel, weil die machen das ja klassisch über Papierform. Ich glaube, nachher muss es darauf hinauslaufen, dass es irgendeine Mischung gibt, aber das muss nachher bundeseinheitlich gleich laufen.
6: Sollte das irgendwann so sein, könnte die jährliche Steuererklärung wirklich zur 5-Minuten-Sache werden. Oder vielleicht sogar auf einen Bierdeckel passen.
3: Wenn das Amt die Steuererklärung macht, soweit Markus Peltendorf aus der NDR Info Wirtschaftsredaktion. Der Krieg in der Ukraine, was folgt nach der brüchigen Waffenruhe vom Wochenende, bekommt die Diplomatie eine neue Chance. Unser NDR Info Thema heute früh. Gleich bei uns wollen wir eine Reportage unserer Korrespondentin aus der Ukraine hören von Rebecca Barth, denn sie hat mit Soldaten gesprochen, die lange an der Front kämpfen mussten. Jetzt das Wichtigste in Kürze um 7.45 Uhr.
0: Vor der Küste von Teneriffa soll heute die Evakuierungsaktion auf dem Kreuzfahrtschiff Hondius zu Ende gehen. An Bord hatten sich mehrere Menschen mit dem Hantavirus angesteckt. 3 sind an der Infektion gestorben. 4 deutsche Passagiere sind inzwischen zur Untersuchung ins Frankfurter Uniklinikum gebracht worden. Anschließend sollen sie in ihren Heimatorten in Quarantäne kommen. Verteidigungsminister Pistorius ist zu Gesprächen über die militärische Zusammenarbeit mit der Ukraine in Kiew eingetroffen. Ziel ist nach den Worten des SPD-Politikers, gemeinsam modernste, unbemannte Waffen in allen Reichweiten zu entwickeln. Dabei gehe es auch um Systeme, die Ziele weit im Hinterland eines gegnerischen Landes zerstören. Pistorius sagte, die europäischen NATO-Partner müssten ihre Lücken in diesem Rüstungsbereich schließen. Mecklenburg-Vorpommerns Ministerpräsidentin Schwesig hat ihr Nein zur Entlastungsprämie im Bundesrat verteidigt. Die SPD-Politikerin warf in der ARD der Regierung vor, den falschen Eindruck erweckt zu haben, jeder würde die 1.000-Euro-Prämie bekommen. Stattdessen hätte aus Sicht von Schwesig deutlich werden müssen, dass die Arbeitgeber das Geld zahlen sollten. Bayerns Ministerpräsident Söder von der CSU kritisierte in der ARD, dass es im Vorfeld keine Absprachen mit der Wirtschaft gegeben habe. Und das Wetter in Norddeutschland. Zwischen Südost, Niedersachsen und Vorpommern Regen, ansonsten wechselhaft bei Höchsttemperaturen von 9 bis 15 Grad. Soweit der Überblick. Zurück zu Stefan Schlag.
3: Der Krieg in der Ukraine, was folgt nach der brüchigen Waffenruhe vom Wochenende, bekommt Diplomatie eine neue Chance. Das ist ja unser NDR-Info-Thema heute früh. Die Waffenruhe vom Wochenende, angeschoben von den USA, war wie erwartet brüchig. Russland und die Ukraine machten sich gegenseitig dafür verantwortlich. Allerdings sollen die Gefechte nicht so heftig gewesen sein wie zuletzt. Wenigstens das. Die Frage ist nun, ob beide Seiten aus US-Vermittlung wieder an einen Tisch kommen, um über ein Ende der Kämpfe zu sprechen. Und ob Russland bei seinen Maximalforderungen bleibt, die von der Ukraine als inakzeptabel angesehen und zurückgewiesen werden. Unsere Korrespondentin Rebecca Barth berichtet über ukrainische Soldaten, die bis zu 130 Tage an der Front standen, auf den Kellern und Erdlöchern ausharrten unter ständigem Beschuss.
9: Keuchend, verdreckt mit langen Bärten und zerzausten Haaren erreichen Khani und seine Kameraden Druschkivka im Osten der Ukraine. Das zeigen Aufnahmen der 93. Brigade. Khani hat seine Position in der sogenannten Todeszone an der Front 130 Tage lang gehalten. Hat ausgeharrt im Keller eines zerstörten Hauses. Doch noch gefährlicher als der Einsatz an der Front sei der Weg zurück, berichtet der 55-Jährige.
10: Man muss vorsichtig sein, ständig warten, bis der Himmel frei von Drohnen ist, den Weg finden und gleichzeitig aufpassen, wo man hintritt.
9: Drohnen können immer auftauchen. Man muss immer aufmerksam sein, darf sich nicht bewegen, wenn sie fliegen. Ist der Himmel frei, geht's weiter. Die vielen Drohnen am Himmel haben zur Folge, dass ukrainische Soldaten heute monatelang auf ihren Stellungen aushalten müssen. Mit Nahrung, Wasser und Munition werden sie ebenso über Drohnen versorgt. Doch zuletzt sorgten Bilder stark abgemagerter Soldaten für einen Skandal. Armeechef Oleksandr Sirski befahl daraufhin, Soldaten nach maximal 2 Monaten von ihren Positionen abzuziehen. Das aber sei in der Praxis gar nicht möglich, meint der Militärexperte Mykola Bieliskow. Es überrascht mittlerweile niemanden mehr, dass ein Soldat bis zu 6 Monate auf einer Stellung verbringen kann. Die negativen Folgen sind offensichtlich. Die Skandale der letzten Zeit sind lediglich öffentlich geworden. Aber das Problem hängt mit der Organisation der Verteidigung an sich zusammen. Die Probleme bei Rotation und Versorgung sind im Prinzip schon seit dem vergangenen Jahr bekannt. Der Weg zu den Positionen ist im Drohnenkrieg so gefährlich geworden, dass ein schnelleres Ablösen der Soldaten vor Ort sogar zu noch höheren Verlusten führen könnte, warnt Bieliskow. Wir können das Schlachtfeld nicht verändern. Wir können nicht beeinflussen, wie die Konfliktparteien kämpfen. Derzeit findet eine ständige Überwachung statt. Angriffe werden in Echtzeit durchgeführt. Das ist kein Artilleriekrieg, sondern ein Drohnenkrieg. Ein Krieg, der weitaus tödlicher ist. 2-mal hat die Einheit versucht, Khani und seine Kameraden abzulösen. 2-mal sind die Versuche gescheitert. Kamen die Soldaten nicht zu ihnen durch, wurden Kameraden auf dem Weg von Drohnen verletzt. Das Ablösen der Soldaten ist eine komplizierte Operation. Wegen der durchgehenden Luftraumüberwachung kann sie mehrere Tage andauern. Wir haben uns von Baumreihe zu Baumreihe bewegt, haben uns vor den Drohnen versteckt. 2 Tage waren wir unterwegs. Am ersten Tag sind wir 5 Kilometer gelaufen, am zweiten 13. Wir haben es geschafft, aber der Weg war schwer. Überall waren Drohnen, Minen und Leichen in den Baumreihen. Die technologische Entwicklung werde vermutlich dahin gehen, dass in Zukunft immer weniger Soldaten in der Zone eingesetzt werden müssen, meint Militärexperte Mykola Bieliskow. Doch ganz ohne Menschen am Boden gehe es nicht. Die Infanterie markiere durch ihre bloße Anwesenheit die Frontlinie am Boden und damit das Gebiet, das unter ukrainischer Kontrolle steht.
3: Die militärische Lage in der Ukraine, soweit unsere Korrespondentin Rebecca Barth.
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3: Das Duo The Black Keys spielt seit 25 Jahren einen Musikstil, der eigentlich als uncool gilt. Es geht nämlich um Bluesrock. Die Musiker aus Akron, Ohio haben es geschafft, mit verzerrten Gitarrenriffs und lästigen Schlagzeuggrooves ein Millionenpublikum zu erreichen und mehrere Grammys zu gewinnen. Auf ihrem 14. Album Peaches huldigen Dan Auerbach und Patrick Carney ihren musikalischen Helden, nämlich Blues-Musikern aus dem Hinterland der amerikanischen Südstaaten. Matthias Mauersberger hat sich das Album angehört.

0: The Black Keys ist eine Band mit zwei Gesichtern. Auf der einen Seite die hallenfüllenden Superstars, kommerziell erfolgreich, mit einer Mischung aus Bluesrock, Soul, Pop und R&B. Auf der anderen Seite die Musiknerds aus dem mittleren Westen der USA, Fans und Förderer amerikanischer Roots-Music. Hill Country Blues, so wird ein Stil genannt, der in den 1950er Jahren im Norden des Bundesstaats Mississippi entstanden ist. Eine archaische Spielart des Blues, stark von afrikanischer Trance-Musik beeinflusst. The Black Keys spielen auf ihrem neuen Album das Stück Tomorrow Night von Junior Kimbrough nach, einem Wegbereiter dieses hypnotisch repetitiven Südstaaten-Sounds. Mit ihrem 14. Album Peaches verbeugen sich Sänger und Gitarrist Dan Auerbach und Schlagzeuger Patrick Carney vor den Bluesmännern und Frauen des amerikanischen Hinterlands. R.L. Burnside oder Jessie Mae Brooks, der einzigen bekannteren Musikerin der Hill-Country-Blues-Szene. Warum die schwarzen Tasten ausgerechnet das Stück You Got to Lose von Ike Turner nachspielen, also einem Musiker, der seine Ex-Frau Tina Turner schwer misshandelte? Vielleicht, weil George Thorogoods Version des Songs einfach deutlich bekannter ist. Wer den Sound regulärer The Black Keys Alben mag, könnte von Peaches überrascht oder sogar enttäuscht sein. Denn die Band rumpelt und lärmt und legt hörbar keinen Wert auf Perfektion. Viele Stücke sind First Takes, also Erstaufnahmen. Im vergangenen Jahr erkrankte Dan Auerbachs Vater schwer. Die Aufnahmen des neuen Albums seien dann wie eine Art Therapie gewesen, erzählt der Sänger und Gitarrist im Interview bei Virgin Radio UK im April.
1: We were trying to basically do something where I could take my mind off of it.
0: Wir versuchten etwas zu finden, das mich ablenken und auf andere Gedanken bringen würde. Also gingen wir mit einigen unserer Lieblingsmusiker ins Studio. Ich hatte eine Liste von Songs dabei, die ich schon immer spielen wollte. Wir dachten nie darüber nach, ein Album herauszubringen. Es war mehr eine Übung darin, uns gut zu fühlen. Mit Blues gegen den Blues. The Black Keys erinnern mit ihrem neuen Album Peaches an die ursprüngliche Funktion der Bluesmusik als Ventil und Ausdrucksform der einfachen schwarzen Landbevölkerung. Die Band leistet wichtige archivarische und politische Arbeit. Denn sie erinnert an afroamerikanische Musikerinnen und Musiker, die zu Lebzeiten nur wenig Beachtung fanden.

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1: Um 8 Uhr mit Martin Wilhelmi. Ein Großteil der Passagiere und ein Teil der Crew des Kreuzfahrtschiffes Hondius sind von der Kanareninsel Teneriffa aus in ihre Heimatländer gebracht worden. Unter ihnen sind auch 4 Deutsche, die sich mit dem Hantavirus infiziert haben könnten. Wie die Evakuierung weitergeht, dazu aus Barcelona Julia Macher.
2: Heute sollen im Laufe des Tages 2 weitere Maschinen von Teneriffa starten. Ein Flug mit Passagieren aus Australien, Neuseeland und Teilen Asiens und eine niederländische Maschine mit einem Teil der Crew. Am Abend soll die MV Hondius dann die Kanaren verlassen und Kurs auf Rotterdam nehmen. Die Weltgesundheitsorganisation empfiehlt allen Rückkehrern eine Quarantäne von 42 Tagen. Die Inkubationszeit des Hantavirus ist sehr lang. Symptome können auch noch viele Wochen nach Infektion auftreten. Die Gefahr für die breite Öffentlichkeit ist laut WHO gering. Das Virus sei bekannt und in der Regel nur durch engen Kontakt übertragbar.
1: Die Ministerpräsidentin von Mecklenburg-Vorpommern-Schwesig hat ihre Entscheidung verteidigt, im Bundesrat gegen die geplante Entlastungsprämie zu stimmen. Man könne nicht etwas beschließen, gegen das es vor allem in der Wirtschaft erheblichen Widerstand gebe, sagte die SPD-Politikerin in der ARD-Sendung Karin Mioska.
3: Hier hat die Bundesregierung den Eindruck erweckt, dass jetzt alle 1.000 Euro bekommen können und hat vergessen zu erklären, dass nicht der Staat diese 1.000 Euro zahlt, sondern dass der Arbeitgeber es zahlen muss. Und der Klein- und Mittelstand kann das nicht. Der hat ja gerade das Problem, dass ihm die Kosten um die Ohren fliegen. Selbst die öffentliche Hand, die Länder, die Kommunen sagen, wir können das nicht für unsere Leute. Das ist ja vielleicht gut gemeint. Und ich bin auch der Meinung, dass die Leute entlastet werden müssen. Aber wenn ich etwas vorschlage, wo mir alle vor Ort sagen, wir machen das aber nicht, dann kann ich dem nicht einfach zustimmen, weil wenn das durchgegangen wäre am Freitag, dann wäre ab Samstag die Diskussion losgegangen in ganz Deutschland, wer es alles nicht bekommt.
1: Mecklenburg-Vorpommerns Ministerpräsidentin Schwesig. Die Bundesregierung könnte noch den Vermittlungsausschuss anrufen, um einen Kompromiss für die Entlastungsprämie zu finden. Ob sie das tut, ist unklar. Mit dem Thema dürfte sich morgen auch der Koalitionsausschuss von Union und SPD befassen. Bundesverteidigungsminister Pistorius ist in die Ukraine gereist. Er kam heute früh in Kiew an. Nach seinen Worten sind Gespräche geplant, die Rüstungskooperation zwischen Deutschland und der Ukraine weiter auszubauen. Die Ukraine und der russische Angriffskrieg sind heute auch Thema in Brüssel. Die Außenminister beraten unter anderem über mögliche weitere Schritte gegen Russland. Aus Brüssel Sabrina Fritz.
4: Die Außenministerinnen und Minister wollen unter anderem über neue Sanktionen gegen Verantwortliche in Russland beraten. Unter anderem, weil Kinder aus der Ukraine nach Russland verschleppt wurden. Parallel findet eine internationale Konferenz statt, wie diese Kinder zu ihren Familien zurückgebracht werden können. Ein mögliches Thema könnte auch der Vorschlag aus Moskau sein, dass die EU eine Vermittlerrolle über ein Kriegsende einnimmt. Der russische Präsident Putin hat als Verhandlungsort Moskau und als Vermittler den ehemaligen deutschen Bundeskanzler Schröder vorgeschlagen. Beide Seiten werfen sich vor, die vereinbarte Waffenruhe in den letzten Tagen gestört zu haben.
1: Die Bundesnetzagentur rät vor dem Hintergrund des Iran-Krieges dazu, sorgsam mit Gas umzugehen. Laut Behördenchef Müller könnten die Preise moderat steigen. Er sagte dem Redaktionsnetzwerk Deutschland, für die meisten privaten Haushalte würden zwar Preisgarantien für 12 Monate oder länger gelten, bei Anschlussverträgen könne es dann aber zu Preissteigerungen kommen. Diese seien aber nicht in der Dimension wie 2022 nach Beginn des Ukraine-Kriegs. In der Fußball-Bundesliga hat am Abend Union Berlin mit 3:1 gegen Mainz gewonnen. Heidenheim besiegte Köln ebenfalls mit 3:1 und ist jetzt punktgleich mit St. Pauli und Wolfsburg. Aus der NDR-Sportredaktion Holger Gerska.
5: Es wird ein Dreikampf am letzten Spieltag. St. Pauli und Wolfsburg treffen am Hamburger Millerntor direkt aufeinander. Heidenheim empfängt Mainz. Dank des klaren Erfolgs in Köln sind die Heidenheimer nun Vorletzter. St. Pauli geht mit der schlechtesten Ausgangsposition in das Finale. Nur eine dieser 3 punktgleichen Mannschaften rettet sich in die Relegation. 2 steigen direkt ab. Der HSV hat damit nichts mehr zu tun. Nach dem gestrigen 3:2 gegen Freiburg steht der Aufsteiger als bester Nordclub fest. In der zweiten Liga kann Hannover weiter vom Aufstieg träumen. 96 geht punktgleich mit Elversberg und Paderborn als Tabellendritter in den letzten Spieltag.
1: Das waren die Nachrichten.
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6: Wechselhafte Tage jetzt zum Start in die Woche. Zwischen Südostniedersachsen und Vorpommern heute Regen, sonst heiter bis wolkig. Ab Nachmittag dann eben auch Schauer bei 9 bis 15 Grad. Morgen mal Sonne, mal Wolken, gelegentlich Schauer bei 9 bis 14 Grad. Mittwoch dann wieder mehr Wolken als Sonne, ab und an Schauer bis 15 Grad. Donnerstag wird es ein bisschen wärmer, 13 bis 17 Grad. Es bleibt allerdings wechselhaft. NDR Info, der Verkehrsservice, Stau oder stockender Verkehr ab 3 Kilometer Länge. A1 Osnabrück Richtung Bremen zwischen Bremen-Brinkum und Asten 5 Kilometer Stau. Die A2 Berlin Richtung Hannover ist zwischen dem Kreuz Hannover Ost und dem Kreuz Hannover Buchholz immer noch gesperrt. Dort gibt es einen Feuerwehreinsatz auf der Gegenfahrbahn, behindert Rauch die Sicht. Zusätzlich dann noch 4 Kilometer Stau ab Lehrte. Dann A7 Kassel Richtung Hannover zwischen Derneburg-Salzgitter und Hildesheim 5 Kilometer Stau. A27 Bremen Richtung Bremerhaven zwischen Bremerhaven Süd und Geestemünde 3 Kilometer stockender Verkehr. Und die A280 Groningen Richtung Leer ist zwischen Bunde West und Dreieck Bunde wegen Bauarbeiten gesperrt bis ca. 11 Uhr noch. Sie hören NDR Info, ich bin Stefan Schlag, guten Morgen. Der Krieg in der Ukraine, was folgt nach der brüchigen Waffenruhe vom Wochenende? Bekommt Diplomatie möglicherweise eine neue Chance? Das ist unser NDR-Info-Thema heute früh. Und auf einmal kommt bei der Diplomatie Altkanzler Schröder ins Spiel. Der russische Präsident Putin nannte Schröder als seinen bevorzugten Vermittler. Der russische Botschafter in Deutschland, Sergei Nechayev, hat sich dazu bei einer politischen Veranstaltung in Berlin geäußert. Anlass war eine Matinee unter dem Titel Frieden durch Dialog, zu der die BSW-Politikerin Sevin Dagelin eingeladen hatte. Auf die Frage nach Schröder als Vermittler sagte der russische Botschafter das.
7: Ich würde lieber nicht darüber spekulieren, aber Herr Bundeskanzler Schröder, der Altbundeskanzler, hat sehr viel gemacht für die deutsch-russischen Beziehungen und hat einen guten Ruf in der Weltgemeinschaft. Aber ob er zusagt, ob er die Reaktion von Bundeskanzler kenne ich noch nicht. Und wie soll seine Rolle aussehen? Da können wir noch darüber diskutieren.
6: Der russische Botschafter in Deutschland, Sergei Nechayev, zum Putin-Vorschlag, Altkanzler Schröder als Vermittler im Ukraine-Krieg einzusetzen. Ja, das wird auch diskutiert in der deutschen Politik. Und ich begrüße den außenpolitischen Sprecher der SPD-Bundestagsfraktion, Adis Achmetowitsch. Guten Morgen, Herr Achmetowitsch.
8: Schönen guten Morgen, Herr Schlag.
6: Moin. Was halten Sie denn von dem Vorschlag, Schröder als Vermittler einzusetzen?
8: Na, es war eine gelungene Provokation auf jeden Fall des russischen Präsidenten, gestern genau beziehungsweise vorgestern diesen Namen zu nennen, weil viele in diese typische putinsche Falle getappt sind und gleich mit Dogmatismus und Empörung reagiert haben darauf. Wichtiges Ziel von uns als Europäer muss sein, dass die bisherigen Verhandlungen, so wie sie laufen in der Konstellation, dass wir klar benennen, dass das nicht in unserem Interesse verläuft. Wenn nur die USA und dafür ein Team bestehend aus 2 US-Immobilienmaklern zusammen mit Putin über territoriale Fragen der Ukraine verhandeln und nicht nur das über die europäische Sicherheitsarchitektur und wir als Europäer nicht mit am Tisch sitzen, dann kann uns das nicht zufriedenstellen. Mhm. Und wenn Putin vor 2 Tagen zum ersten Mal sich mehr oder weniger dazu äußert und meint, der Krieg neigt sich dem Ende zu und dann den Namen Schröder erwähnt, erwarte ich von allen Verantwortlichen, sei es im Bundestag oder auch in der Bundesregierung, darauf nicht so mit voller Emotion zu reagieren, sondern meine Antwort darauf war, wir prüfen diesen Vorschlag und am Ende ist es doch selbstverständlich, dass nicht eine Kriegspartei europäische Vermittler vorschlägt, sondern am Ende wir. Und deshalb hatte ich da ein bisschen in der Tonalität eine andere Reaktion als manche meiner Kolleginnen und Kollegen, zum Teil auch aus meiner eigenen Partei.
6: Gut, da gibt es unterschiedliche Auffassungen. Also Sie wollen das nicht grundsätzlich ausschließen. Schröder und Putin sind ja seit Jahren politisch und persönlich eng miteinander verbunden, vielleicht sogar befreundet. Würde Sie das nicht stören?
8: Also stören tut mich eher, dass die Europäer nicht mit am Tisch sitzen. Das ist das, wo ich eigentlich meine Kraft reinstecken will. Wir haben seit 5 Jahren in Folge diesen Krieg, diesen russischen Angriffskrieg, der völkerrechtswidrig ist, auf die Ukraine. Wir investieren gerade mehr Kraft darin, über Gerhard Schröder und die Rolle Schröders mit Putin zu diskutieren, als darüber zu diskutieren, was ist eigentlich unser eigener europäischer Plan, den Krieg in der Ukraine zu beenden. Wenn darunter möglicherweise ein Vorschlag ist, dass Teil einer Gruppe der Altbundeskanzler sein soll, dann muss man ihn doch erstmal einfach ganz nüchtern zur Kenntnis nehmen und prüfen. Ob es am Ende dazu kommt, ist etwas anderes. Denn der russische Präsident sagte ja nicht, und ich habe absolut keine Sympathien für diesen russischen Präsident, der Aggressor ist und Brecher von Völkerrecht, dass Gerhard Schröder ihm am liebsten wäre. Am liebsten heißt nicht, dass es die Grundbedingung dafür ist. Aber die Reaktion gestern war, wie gesagt, für mich wenig strategisch klug von vielen, sei es in der Regierung im Bundestag. Deshalb sich nicht davon provozieren lassen, aber den Punkt aufzunehmen und diese Glaubwürdigkeit der Aussage auch zu testen, dahingehend, indem man Putin auch bei Putin einfordert, die Waffenruhe, die sehr brüchig war die letzten 3 Tage, wenn er es ernst meint mit Gesprächen, dann soll diese Waffenruhe verlängert werden.
6: Sie haben die europäische Rolle angesprochen und da muss man nochmal konstatieren, dass Europa es seit über 4 Jahren einfach nicht geschafft hat, sich einzubringen in eine Form der Diplomatie, in eine Vermittlerrolle. Warum ist Europa das nicht gelungen?
8: Also ich würde mal gerne über die Situation sprechen, wo es geklappt hat. Und da möchte ich dem Bundeskanzler danken für sein Engagement. In den vergangenen Jahren, als über Truth Social, diesem Social Media, dieser Social Media Plattform von Donald Trump, über der er quasi Außensicherheitspolitik verkündet, das, was er entscheidet, dieser sogenannte 28-Punkte-Plan, dieser pro-russische 28-Punkte-Plan geleakt worden ist, ist es dem Bundeskanzler Friedrich Merz gelungen, binnen von 48 Stunden die europäische Gemeinschaft zusammenzurufen und weitere internationale Partner. Von diesem 28-Punkte-Plan, der eigentlich gegen die Interessen der Ukraine quasi gerichtet war und gegen europäische Interessen, ist am Ende nichts mehr übrig geblieben. Worauf will ich hinaus? Wenn wir geschlossen sind und auch wissen, was eigentlich unser Plan ist, dann können wir auch Kraft entfalten. Das haben wir bei dieser Initiative zum 28-Punkte-Plan gesehen, aber auch bei der Initiative, als es darum ging, die Annexion Grönlands zu verhindern.
6: Aber es sitzt doch, Herr Achmetowitsch, aber es sitzt doch niemand, ja. Es sitzt doch keiner am Tisch. Also es sitzt doch keiner am Tisch, sondern das sind doch dann eben Menschen aus Washington, die der US-Präsident dann schickt, wenn verhandelt werden soll. Europa hat da nur eine Zuschauerrolle.
8: Ja, und das ist genau das Problem. Ich danke Ihnen für diese Frage, Herr Schlag. Das ist genau das entscheidende Problem. Wir verlassen uns eher, und es ist für uns mehr in Ordnung, wenn 2 US-Immobilienmakler, Sie können sie auch ruhig namentlich benennen, Kushner und Witkopf, keine Diplomaten, keine Politiker, Immobilienexperten, für die Ukraine oder angeblich im Sinne der Ukraine und der europäischen Sicherheitsarchitektur verhandeln und nicht wir. Und wenn dann möglicherweise eine Person da ist in Europa, ein deutscher Altbundeskanzler, der natürlich die letzten Monate und Jahre für einige seiner Dinge auch zu Recht hart kritisiert worden ist aufgrund seiner Nähe zu Putin oder wie Sie selbst sagten, zu seiner Freundschaft, erwähnt wird als möglicher Vermittler, dann rasten alle aus. Ich würde eher lieber ausrasten und mich nicht zufriedenstellen wollen, dass 2 US-Immobilienmakler, ein Völkerrechtsbrecher wie Putin, über die Ukraine und über Europa entscheidet. Deshalb erwarte ich von der Bundesregierung, Pläne auszuarbeiten mit den engsten europäischen Partnern. Wie können wir fest am Platz mitsitzen, wenn es darum geht, über die Ukraine, zusammen mit der Ukraine, aber vor allem auch über die europäische Sicherheitsarchitektur zu verhandeln.
6: Oder muss man da erst warten, bis sich die USA zurückziehen und sagen, wir machen da gar nichts mehr als Vermittler?
8: Das muss man gar nicht, sondern ich glaube, dass wir in den vergangenen Tagen und Wochen gezeigt haben, dass es möglich ist, wenn wir Geschlossenheit als Europa aufbringen, sei es in Frage von Grönland, sei es aber auch in Fragen von Nahen und Mittlerer Osten, wir können als Europa und als Europäer Kraft entfalten, wenn wir geeint darüber uns im Klaren sind, was das gemeinsame Ziel ist. Und dieses muss jetzt zügig definiert werden. Dieser Krieg in der Ukraine muss zum Ende kommen.
6: Das sagt der außenpolitische Sprecher der SPD-Bundestagsfraktion, Adis Achmetowitsch, bei uns live im Interview heute früh auf NDR-Info, der Krieg in der Ukraine. Was folgt nach der brüchigen Waffenruhe? Unser NDR-Info-Thema heute früh.
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6: Autofahrerinnen und Autofahrer auf der A23 müssen sich ab heute bis Ende Mai auf Einschränkungen einstellen zwischen Hamburg und Pinneberg. Grund dafür ist, dass der Asphalt saniert wird, wie die zuständige Autobahn GmbH mitgeteilt hat. Pia Klaus erklärt, welche Strecken betroffen sind.
9: Zunächst werden die Anschlussstellen Halstenbek-Grobhunder und Halstenbek-Rellingen in Fahrtrichtung Heide gesperrt. Da ist bis Pfingstmontag, also bis zum 25. Mai, kein Auf- bzw. Abfahren möglich. Die zuständige Autobahn GmbH erneuert dort den sogenannten Flüsterasphalt, der den Autobahnlärm etwas schluckt. Die Bauarbeiten werden rund um die Uhr in einem Schichtsystem durchgeführt, damit sie möglichst schnell beendet werden können. Deshalb dauert die Vollsperrung zwischen den Anschlussstellen Hamburg-Eidelstedt und Pinneberg-Süd auch lediglich 5 Tage, heißt es von der Autobahn GmbH. Die Sperrung des gut 6 Kilometer langen Abschnitts beginnt dann am Abend des 21. Mai. Die Umleitung führt über die B4 in Richtung Norden bis zur Anschlussstelle Pinneberg-Mitte. Am Pfingstmontag sollen die Arbeiten dann fertig werden.
6: Auch im Bahnverkehr gibt es Einschränkungen. Im Hamburger Süden müssen Berufspendler heute früher als sonst aus dem Haus, weil 2 wichtige Strecken gesperrt sind. Eine im Osten und eine im Süden der Stadt. Jana Fink.
10: Die erste Streckensperrung betrifft die S-Bahn zwischen Wilhelmsburg und Neugraben. 2 Wochen lang wird dort an Schienen gearbeitet. Deshalb verkehren auf diesem Abschnitt Busse und die Fahrzeit verlängert sich. Normalerweise sind dort täglich mehr als 120.000 Menschen in den Zügen der S3 und S5 unterwegs. 440 S-Bahn-Züge pro Tag fahren üblicherweise auf diesem Abschnitt. Das soll erst wieder in 2 Wochen möglich sein. Deutlich länger gesperrt ist die gelbe U-Bahn-Linie 3 zwischen den Haltestellen Barmbek und Munzburg. Auf Hamburgs ältester U-Bahn- und Ringstrecke werden Brücken saniert. Auch dort sind Ersatzbusse unterwegs, mit denen die Fahrt rund 20 Minuten länger dauert als üblich. Das Ganze dauert bis Anfang Juli.
6: Und wir bleiben noch in Hamburg. Dort ist der Hafengeburtstag zu Ende gegangen. Rund 250 Schiffe und mehr als 1 Million Gäste zählte das Hafenfest, das als größtes der Welt gilt. Carsten Seekund mit einer Bilanz.
11: Viele Showprogramme, Action auf dem Wasser und gutes Wetter machten das größte Hafenfest der Welt auch 2026 zu einem Besuchermagneten, so Martin Helfrich von der Hamburger Wirtschaftsbehörde.
12: Rund 1,1 Millionen Besucherinnen und Besucher waren da, ungefähr so viele wie im Vorjahr.
11: Höhepunkte an den 3 Tagen waren die Ein- und Auslaufparade, das Schlepperballett, Drohnenshow, Feuerwerk sowie die Gratiskonzerte auf der schwimmenden Pontonbühne von Max Giesinger, Michael Schulte oder Olli P. Partnerland war in diesem Jahr die Region Liverpool, eine Beziehung, die ausgebaut werden soll.
12: Unser erster Bürgermeister und der Bürgermeister aus Liverpool, die haben ein Partnerschaftsabkommen unter
11: Der nächste Hafengeburtstag beginnt an Christi Himmelfahrt am 6. Mai 2027 und dauert dann 4 Tage lang, vermutlich wieder mit der inzwischen etablierten schwimmenden Pontonbühne.
6: Und soweit Informationen aus Norddeutschland. Ja, so spannender kann es wirklich nicht sein. In Liga 1 unten in der Tabelle und in Liga 2 oben in der Tabelle und auch unten übrigens. Und mit beteiligt im Profifußball norddeutsche Clubs dabei. Das ist wirklich spannend. Vor dem letzten Spieltag dann am nächsten Wochenende. Alles dazu gleich bei uns im Sport. Das Wichtigste jetzt in Kürze um 8.17 Uhr.
1: 4 deutsche Passagiere des Kreuzfahrtschiffes Hondius, auf dem es Infektionen mit dem Hunter-Virus gab, sind in den Niederlanden gelandet. Von dort aus ging es weiter nach Deutschland. Der Chef des Robert-Koch-Instituts Schade sieht keine Gefahr für die Bevölkerung. Er sagte am Abend im ZDF, im Vergleich zu Corona kenne man das Hunter-Virus schon sehr lange und könne es deshalb sehr gut einschätzen. Verteidigungsminister Pistorius ist zu einem Besuch in der Ukraine eingetroffen. Bei seiner Ankunft sagte der SPD-Politiker, Ziel der Reise sei, die strategische Partnerschaft zwischen der Ukraine und Deutschland weiter zu stärken. Im Fokus steht demnach die gemeinsame Entwicklung unbemannter Waffen, insbesondere Langstreckensysteme. Man profitiere von den Erfahrungen der Ukraine auf dem Gefechtsfeld, betonte Pistorius. Die Debatte über eine Entlastung von Arbeitnehmern geht weiter. Nach dem Einspruch des Bundesrates sehen der Ministerpräsident von Bayern und die Regierungschefin von Mecklenburg-Vorpommern, Söder und Schwesig, keine Zukunft mehr für eine entsprechende Prämie. Der CSU-Chef und die SPD-Politikerin rieten am Abend in der ARD dazu, die Idee vom Tisch zu nehmen. Schwesig forderte, besser gleich eine umfassende Einkommensteuerreform anzugehen. Und das Wetter in Norddeutschland: zwischen Südost-Niedersachsen und Vorpommern Regen, ansonsten wechselhaft bei Höchsttemperaturen von 9 bis 15 Grad. Das war der Überblick. Weiter mit Stefan Schlag.
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6: Sie kennen ja den Spruch, heute schon an morgen denken, aber die Fußballfans in Deutschland, die denken sogar noch ein paar Tage weiter, Christian Hake.
13: Ja, und zwar ans kommende Wochenende. Dann erwartet uns nämlich der wohl spannendste Abstiegskampf aller Zeiten in der Bundesliga, und auch der Aufstiegs- und Abstiegskampf in der zweiten Liga sind so spannend wie nie. Aber der Reihe nach, in der ersten Liga hat Heidenheim gestern mit 3:1 in Köln gewonnen. Das hat zur Folge, dass alle 3 Clubs, die absteigen können, also Wolfsburg, St. Pauli und Heidenheim, dass die alle 3 jetzt punktgleich sind. Das gab's in der Bundesliga noch nie vor einem letzten Spieltag. Und die schon seit Wochen eigentlich abgeschriebenen Heidenheimer, die können sich doch tatsächlich doch noch in die Relegation retten. Trainer Frank Schmitz.
14: Am Ende spielen wir jetzt zu Hause gegen Mainz, Wolfsburg und Pauli. haben die gleiche Punktzahl. Torverhältnis kann eine Rolle spielen. Und dann sieht man mal, auch 10 Spieltage vor Schluss kann man sich noch mal neu finden und auffinden. Und jetzt spielen wir unseren Fußball. Wir wollen gegen Mainz unsere beste Leistung bringen. Wir wollen alles dafür tun mit unseren Fans im Rücken. Und dann gucken wir, für was es reicht.
13: Also, es dürfen die Rechner rausgeholt werden in Wolfsburg, St. Pauli und Heidenheim. Anpfiff zum wohl spannendsten Abstiegsfinale der Bundesliga-Geschichte ist dann am Sonnabend um 15.30 Uhr. Außerdem hat der HSV gestern im letzten Heimspiel der Saison mit 3:2 gegen Freiburg gewonnen und ist damit in dieser Spielzeit definitiv bester Nordclub. Und am Abend wurde es dann noch historisch mit dem 3:1 von Union Berlin. In Mainz gab es nämlich den ersten Sieg einer Trainerin in der Fußball-Bundesliga. Dementsprechend stolz war Marie-Louise Ether nach dem Spiel.
15: Klar, auf allerhöchstem Niveau Trainerin zu sein, ist was Besonderes. Ich bin sehr dankbar, dass ich diese Aufgabe hier bekommen habe, dass ich das Vertrauen bekommen habe. Aber es wurde auch klar kommuniziert, was am Ende der Saison passiert. Und deswegen alles gut. Ich freue mich jetzt auf die Woche nochmal mit den Jungs, gerade jetzt auch mit dem Sieg im Rücken. Wollen wir dann auch nochmal in der alten Fürsterei zusammen ein richtig gutes Spiel abliefern und möglichst auch wieder gewinnen.
13: Und auch in der zweiten Liga ist es so spannend wie nie. Schalke als Meister ja bereits aufgestiegen. Die Plätze 2 bis 4 dahinter sind aber auch alle punktgleich. Und im Tabellenkeller beginnt der Abstiegskampf bereits auf Platz 12. Und das vorm letzten Spieltag. Mein Kollege Holger Gerska mit einer Übersicht, wer sich welche Hoffnungen machen kann.
5: Ja, Elversberg hat trotz der Niederlage gestern in Düsseldorf immer noch die deutlich beste Tordifferenz und trifft am Sonntag zu Hause auf Preußen Münster. Das ist der schon abgestiegene Tabellenletzte. Hannover 96 hat auch ein Heimspiel. Mit einem Sieg gegen Nürnberg wäre die Relegation sehr realistisch, denn ein Rechenbeispiel: gewinnt Hannover 1:0, dann müssten die aktuell viertplatzierten Paderborner in Darmstadt schon ein 5:0 schaffen. Im Abstiegskampf ist die Lage für Eintracht Braunschweig trotz des Sieges am Wochenende gegen Dresden weiterhin ziemlich gefährlich, denn die Eintracht spielt am Sonntag bei den schon aufgestiegenen Schalkern. Mit einer knappen Niederlage wäre dann zumindest der Direktabstieg vermieden. Die beiden Rivalen Fürth und Düsseldorf treffen ja direkt aufeinander. Sie können also nicht beide gewinnen. Und dennoch, der Relegationsplatz 16 bleibt eine Option für die Eintracht. Um ganz sicher aus eigener Kraft die Liga zu halten, müsste Braunschweig auf Schalke schon gewinnen.
13: Das Saisonfinale in Liga 2 dann am Sonntag ab 15.30 Uhr. In Spanien heißt der Meister wie in Deutschland FCB. Barcelona hat gestern mit 2:0 gegen Real Madrid gewonnen und damit ist das Team von Hansi Flick schon vorzeitig spanischer Meister und das einen Tag nach dem Tod von Flicks Vater. Es war alles sehr emotional gestern im Stadion, inklusive Schweigeminute. Ähnlich spannend wie im Fußball ging es auch in der Basketball-Bundesliga zu, denn Rostock steht nach dem Sieg über Hamburg genauso wie Vechta nach dem Sieg in Heidelberg in den Play-Ins. Das ist sozusagen die Qualifikation für die Play-Offs um die deutsche Meisterschaft. Rostocks Sportchef Jens Hakanovic war dementsprechend nach dem Spiel
16: glücklich und erleichtert, denn ich glaube, diese Mannschaft hat das absolut verdient. Wir haben jetzt so viele knappe Niederlagen gehabt in letzter Zeit. Schlägt aufs Gemüt. Und jetzt dieser Sieg in Vechta und heute die Wiedergutmachung gegen Hamburg ist einfach geil. Da wollen wir irgendwann auch mal direkt rein und nicht über den Wahnsinn, der jetzt am Dienstag hier startet. Aber was soll's, wir sind drin und Dienstag geht's hier los.
13: Und zwar gegen Ludwigsburg, Vechta spielt dann gegen Trier. Und in der Handball-Bundesliga hat der THW Kiel die 7. Saisonniederlage kassiert. 28:35 zu Hause gegen die Füchse Berlin. Der HSV Hamburg unterlag deutlich in Magdeburg mit 28:41.
17: Und soweit der Sport mit Christian Hake.
6: Uhr im Nahen Osten sieht es weiterhin nicht nach Entspannung aus. Was die Straße von Hormus anbelangt, da hat US-Präsident Trump gerade die jüngsten iranischen Vorschläge für mögliche neue Friedensgespräche abgelehnt. Auch im Libanon bleibt die Waffenruhe mehr als brüchig. Bei all diesen eher schlechten Nachrichten gehen die Meldungen aus Gaza fast schon unter. Die humanitäre Lage dort katastrophal. Mehr als 2 Millionen Menschen leben zusammengedrängt auf weniger als der Fläche des ursprünglichen Gebiets, meist in Zelten und Notunterkünften. Eine ganz besondere Rolle nimmt dabei die sogenannte gelbe Linie ein.
18: Niemand in Gaza kann sich sicher fühlen, trotz Waffenruhe. In Khan Yunis trifft eine Rakete, aus einem Hubschrauber abgefeuert, wie Augenzeugen berichten, einen Wagen. Flammen lodern. Ein Mann wird zunächst mit dem Sanitätswagen in ein Krankenhaus gebracht, wo er kurze Zeit später stirbt. Alltag im Gazastreifen, der viele Menschen frustriert. Besonders gefährlich ist die Situation an der sogenannten gelben Linie, die Markierung, die den Gazastreifen teilt. Östlich der Linie kontrolliert Israels Armee das Gebiet. Westlich davon hat die Terrororganisation Hamas das Sagen. Ein Team der ARD trifft Munair Rajab al-Kashash. Er lebt in Al-Tofach, ganz im Osten von Gazastadt. buchstäblich nur wenige Meter von der gelben Linie entfernt. Er zeigt auf die Abgrenzung. Für ihn ist es eine Linie des Todes. Die gelbe Linie bedeutet, dass wir uns in Gefahr befinden. Panzer sind überall und die feindlichen Kräfte beschießen uns. Unser Leben ist Tag und Nacht ein einziges Elend. Wir können nicht einmal diese Straße hier erreichen. Sie ist nur 10 Meter entfernt und doch kommen wir nicht hin. Das Übertreten oder Annähern an die sogenannte gelbe Linie gilt als lebensgefährlich. Wer der Markierung zu nahe kommt, muss damit rechnen, getötet zu werden. Während die Linie ursprünglich als Zwischenlösung in Trumps Friedensplan gedacht war, wird sie zunehmend als neue Grenze gesehen. Satellitenbilder und Berichte von Hilfsorganisationen zeigen, dass Israels Militär die gelben Blöcke, die als Markierung dienen, immer wieder weiter in palästinensisches Gebiet hinein verschiebt, was den Lebensraum der Palästinenser weiter verkleinert. Auch Munay Rajab al-Kashash hat Angst, dass sein Haus, das unmittelbar an der Grenze liegt, bald von Israel kontrolliert wird. Er führt das ARD-Team in sein Haus. Seine Habseligkeiten sind gut verpackt. An den Wänden klaffen Einschusslöcher. Wir leben in ständiger Angst. Ich kann nicht einmal in genau diesem Zimmer sitzen, denn die Kugeln schlagen durch dieses Fenster ein. Wir haben unsere Taschen gepackt, unsere Sachen stehen bereit. Jeden Augenblick können wir unsere Habseligkeiten greifen und davonrennen. Dass der Friedensplan von US-Präsident Trump weiter umgesetzt wird und schon zeitnahe die Phase 2 beginnt, ist unwahrscheinlich. Hierzu müsste die Terrororganisation Hamas entwaffnet werden, was sie ablehnt. In Israel selbst rechnen viele damit, dass auch aus diesem Grund schon bald die Kämpfe im Gazastreifen wieder aufgenommen werden könnten. Für die Zivilbevölkerung sind das keine guten Nachrichten. Die meisten Palästinenser in dem schmalen Küstenstreifen haben alles verloren. Die hygienischen Verhältnisse sind unbeschreiblich. Die Vereinten Nationen haben eben erst erklärt, dass mehr als 80% der untersuchten Notunterkünfte mit Ratten und Ungeziefer verseucht sind. Khalil al-Dagran, der Sprecher des Al-Aqsa-Krankenhauses in Deir al-Balah, warnt vor einem katastrophalen Szenario. Im Kriegsverlauf mit Israel wurde ein Großteil des Gazastreifens in Schutt und Asche gelegt. Das ist ein idealer Nährboden für die Ausbreitung von Nagetieren und Insekten. Wir befürchten den Ausbruch sehr schwerwiegender Krankheiten und Epidemien, wie beispielsweise Rattenfieber und Pest. Sollten sich diese Krankheiten ausbreiten, könnten sie eine immense Gesundheitskatastrophe im Gazastreifen auslösen. Die sogenannte gelbe Linie markiert die neue militärische Grenze. Sie ist aber auch die Kante einer humanitären Katastrophe, an der die Zivilbevölkerung Gazas zwischen Trümmern, Seuchen und politischer Ausweglosigkeit zerrieben wird.
19: Aus dem ARD-Studio Tel Aviv berichtete Julio Segador.
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19: Altkanzler Schröder als Vermittler im Ukraine-Krieg. Mit diesem Vorschlag hat Russlands Präsident Putin seinen langjährigen Freund ins Spiel gebracht und eine Debatte ausgelöst. Von einzelnen SPD-Politikern kommt die Forderung, das Gesprächsangebot aus dem Kreml mit Vermittler Schröder wenigstens zu prüfen. Die Bundesregierung zeigt sich skeptisch und spricht von einem Scheinangebot. Unsere Gastautorin heute ist Daniela Siperi, freie Autorin unter anderem für die Taz und den Spiegel. Sie hält vom Vorschlag des Kreml-Chefs gar nichts.
20: Putin braucht keinen Vermittler. Er braucht nur den Befehl zu geben, die Bombardierungen zu stoppen. Dass ausgerechnet Gerhard Schröder jetzt als möglicher Vermittler ins Spiel gebracht wird, ist deshalb keine Friedensinitiative, sondern eine politische Provokation. Denn Schröder ist nicht irgendein ehemaliger Kanzler. Er ist seit Jahren einer der einflussreichsten Kreml-Lobbyisten Europas. Dass Putin ausgerechnet ihn bevorzugt, sagt alles über diesen Vorschlag. Er sucht jemanden, der russische Interessen mitträgt und Europa spaltet. Das ist politische Inszenierung, mehr nicht. Gerhard Schröder war einmal Bundeskanzler Deutschlands. Heute ist er vor allem ein Symbol dafür, wie autoritäre Regime westliche Netzwerke, Eitelkeiten und wirtschaftliche Abhängigkeiten für ihre Interessen nutzen. Genau deshalb darf man auf dieses Spiel nicht hereinfallen.
19: Die Meinung der freien Autorin Daniela Siperi. Nach Ansicht des Tagesspiegels wäre es dagegen falsch, Putins Vorstoß gleich abzutun.
21: Natürlich steht der Altkanzler in der SPD völlig im Abseits. Viele in der Partei haben wegen seiner großen Nähe zu Putin mit ihm gebrochen. Gleichzeitig wird man Wege finden müssen. Und statt Schröder völlig außen vor zu lassen, wäre es ja eine Überlegung wert oder besser eine Prüfung, ob Schröder noch einen Funken Vertrauen von deutscher Seite genießen kann. Möglicherweise müssen weitere Personen als Vermittler benannt werden, die helfen können.
19: Die Süddeutsche Zeitung hält es für möglich, dass bei Putin Verzweiflung durchklingt. Schröder als Vermittler. Damit wolle Putin davon ablenken, dass es gerade gar nicht gut für ihn laufe.
21: Es wäre interessant zu erfahren, ob dieser Vorstoß seinem alten Buddy Gerhard Schröder vielleicht sogar selbst ein wenig peinlich ist.

Westteil der Nordsee zieht über die Deutsche Bucht nach Niedersachsen und füllt sich dort später auf. Ein umfangreiches Hoch 1035 weit westlich von Irland schwächt sich etwas ab. Ein Keil über den Färöern schwenkt nach Frankreich. Die Vorhersage für Montag, Deutsche Bucht. Rasch wechselnde Richtungen 6 bis 8, norddrehend um 6, schwere Sturmböen. Südwestliche Nordsee, nordwestliche Winde um 5, vorübergehend zunehmend 6 bis 7. Fischer, anfangs wechselnde Richtungen 5 bis 7, sonst Nord bis Nordwest um 6. Anfangs Skagerrak, anfangs westliche Winde um 4, vorübergehend schwachwindig, später Nord um 5. Kattegat, anfangs westliche Winde um 4, vorübergehend schwachwindig, später Nord um 4. Belte und Sund, nördliche Winde um 4, vorübergehend westdrehend. Westlicher Ostsee, nördliche Winde um 4. Südlicher Ostsee, anfangs schwachwindig, sonst wechselnde Richtungen 3 bis 5. Südöstliche Ostsee, südöstliche Winde 4 bis 5, Westteil später südwestdrehend. Die Vorhersage für Dienstag, Deutsche Bucht, Nord bis Nordwest um 6, abnehmend 5 und westdrehend. Südwestliche Nordsee, Nordwest 5 bis 6, zeitweise abnehmend 4, West bis Südwest drehend. Fischer, Nord bis Nordwest 5 bis 6, abnehmend 4, vorübergehend Südwest drehend. Skagerrak, Nord um 5, zeitweise abnehmend 3 bis 4, West Südwest drehend. Kattegat, Nord bis Nordwest 4 bis 5, langsam abnehmend 3, später Südwest drehend. Belte und Sund, Nordwest 5 bis 6, später Südwest drehend. Westlicher Ostsee, Nordwest 4 bis 5, vorübergehend strichweise 6, später Südwest drehend. Südlicher Ostsee, westliche Winde 4 bis 5. Südöstlicher Ostsee, südliche Winde 4 bis 5, West drehend. Der Trend für die gesamte Nordsee. Mittwoch, westliche Winde um 5, zeitweise wechselnde Richtungen 3 bis 5. Donnerstag, nördliche Winde um 4, Nordteile zunehmend 6. Freitag, nördliche Winde um 4, strichweise 6, Ostteil zeitweise schwachwindig. Der Trend für die Ostsee einschließlich Skagerrak und Kattegat. Mittwoch, westliche Winde um 4. Donnerstag, südliche Winde um 3, zeitweise schwachwindig. Freitag, schwachwindig, zeitweise wechselnde Richtungen 2 bis 4. Die Wettermeldung von heute, 5 Uhr gesetzlicher Zeit. Svinøy, Nord-Nord-Ost 3, 4 Grad, 1008. Stavanger, Nord 3, 4 Grad, 1005. Aberdeen, Nordwest 3, 3 Grad, 1013. Tynemouth, Nord 4, Regen, 6 Grad, 1011. Den Helder, Nord 1, 5 Grad, 1008. Norderney, Nord 4, 7 Grad, 1007. Cuxhaven, Nord-Nordost 4, 7 Grad, 1006. Helgoland, Nord 3, 7 Grad, 1006. List of Sylt, Ost 2, 6 Grad, 1006. Tiboren, hier gibt es keine Meldung. Skagen, West-Südwest 3, 5 Grad, 1004. Rosnes, Nord-Nordost 3, 7 Grad, 1006. Keines, Nord 3, 6 Grad, 1006. Kiel-Holtenau, Nord-Nordost 3, 8 Grad, 1005. Leuchtturm Kiel, Wind, Nord-Nordost 5. Fehmarn, Nord-Nordost 5, 9 Grad, 1005. Arkona, Nordost 2, Diesig, 10 Grad, 1005. Bornholm, Südost 1, 8 Grad, 1006. Wiesbü, Süd 1, 7 Grad, 1006. Chal, Süd-Südost 3, 10 Grad, 1007. Belmallet, Nordwest 3, Regen, 9 Grad, 1018. Stornoway, Nord 3, 4 Grad, 1016. Soweit der Seewetterbericht. Jetzt kommen die Seewarnnachrichten. Los geht's mit den Meldungen für die Nordsee. Deutsche Bucht, Deutsche Bucht, Nördlich.

0: deutlich weiße Bank. Gelbe Sphärentonne Odas mit gelbem Kreuz als Topzeichen, ausgelegt auf 54 Grad, 8,8 Minuten Nord, 6 Grad, 11,6 Minuten Ost. Es ist ausreichender Abstand erforderlich. Nordöstlich weiße Bank. Vermessungsarbeiten durch Kommando Orca im Bereich um 55 Grad, 10 Minuten Nord, 6 Grad, 11 Minuten Ost. Das Schiff ist eingeschränkt manövrierfähig, ein Abstand von einer Seemeile ist erforderlich. Weiße Bank, Unterwasserarbeiten durch Orion im Bereich um Position 54 Grad, 56,1 Minuten Nord, 6 Grad, 5,3 Minuten Ost. Ein Abstand von 500 Metern ist erforderlich. Messgeräte ausgelegt im Umkreis von 3 Seemeilen um Position 54 Grad, 56,2 Minuten Nord, 6 Grad, 5,3 Minuten Ost. Gekennzeichnet mit gelben und roten Blasen, Mindestabstand von 100 Metern erforderlich, Ankern und Fischen verboten. Deutsche Bucht westlich Sylt, Messgeräte wurde auf folgenden Positionen ausgebracht. 54 Grad, 56,04 Minuten Nord, 7 Grad, 33,36 Minuten Ost und 55 Grad, 2,23 Minuten Nord, 7 Grad, 37,21 Minuten Ost. Es ist ausreichender Abstand erforderlich. Verkehrstrennungsgebiet German Bight Western Approach, Feuerschiff Golf Whiskey Ems zeitweilig eingezogen. Feuerschiff German Bight zeitweilig eingezogen. Deutsche Bucht, Verkehrstrennungsgebiet nördlich Godewind 1, Unterwasserarbeiten und dabei das Fahrwasser querend durch Vos Georges. Im Bereich zwischen den Positionen 54 Grad, 7,5 Minuten Nord, 6 Grad, 32,7 Minuten Ost und 54 Grad, 12,5 Minuten Nord, 6 Grad, 27 Minuten Ost. 500 Meter Abstand erforderlich. Offshore Windpark Gode Wind. Unterwasserarbeiten durch Scotia im Bereich im Gebiet um 54 Grad, 0,5 Minuten Nord, 6 Grad, 48,2 Minuten Ost. Eingeschränkt manövrierfähig, während der Arbeiten ein Abstand von 0,5 Seemeilen ist erforderlich. Eidermündung, Leuchttonne Eider zeitweilig durch unbeleuchtete Tonne ersetzt. Ostfriesische Inseln Spiekeroog, Leuchttonne Otsumabalje verlöscht. Ostfriesische Inseln Langeoog, Leuchttonne Akuma E. wurde nach 53 Grad, 46,7 Minuten Nord, 7 Grad, 24,8 Minuten Ost verlegt. Ostfriesische Inseln Norderney. Leuchtturm Norderney, Kennung geändert in Blitzfeuer mit Gruppen von 3 Blitzen mit Wiederkehr 15 Sekunden. Ostfriesische Inseln Juist. Leuchttonne Juist Riff Nord eingezogen. Und noch 2 Meldungen für die Ostsee. Westlicher Ostsee, Flensburger Förde, Leuchtfeuer Kalkgrund verlöscht. Und nördlich Darßer Ort, Vermessungsarbeiten durch Fugro Pioneer im Gebiet um 54 Grad, 36,9 Minuten Nord, 12 Grad, 35,9 Minuten Ost. Ein Sicherheitsabstand von 2000 Metern ist erforderlich. Das war der Seewetterbericht hier auf NDR Info Spezial, den wir täglich um 23.03 Uhr senden. Wochentags senden wir auch eine Ausgabe am Morgen um 8.30 Uhr. Und wir blenden uns wieder ein in das laufende Programm von NDR Info.
1: Versorgungsproblems. Russische Drohnen haben sich technisch weiterentwickelt. Sie lassen sich kaum mehr durch Störsender ausschalten. Und sie dominieren den Himmel über den umkämpften Gebieten in der Ukraine. Davon erzählt auch Vlad, der seinen Nachnamen zu seinem Schutz nicht im Radio hören will. Vlads Kameraden würden durch die Drohnen immer mehr isoliert, erzählt er.
2: Sie lassen sich nicht stören. Sie fliegen schon 10 Kilometer vor unseren Stellungen ein. Das heißt, sie fliegen in das Hinterland unserer Positionen. Und wenn die Jungs versuchen, eine Rotation zu machen oder Essen und Wasser zu bringen, steigen diese Drohnen einfach auf und treffen das Ziel.
1: Weil russische Drohnen ukrainische Fahrzeuge immer häufiger zerstören, kommen Lebensmittel für die Soldaten mittlerweile per Transportdrohne. Doch die können deutlich weniger tragen. Florina Maiso setzt sich in Hamburg mit dem Verein Feine Ukraine dafür ein, die Versorgungslage an der Front zu verbessern.
3: Wir bekommen dann die Anfragen von ehrenamtlichen Strukturen und Vereinen aus der Ukraine, die dann halt besser als jemand weiß, wo was benötigt wird. Und da versuchen wir, diese Strukturen zu unterstützen, mit Spenden und mit Einkäufen.
1: Florina Maiso will weitersammeln und aus Deutschland unterstützen. Ihor Horschuk und Vlad versuchen, ihre Traumata aufzuarbeiten. Ihre ehemaligen Kameraden kämpfen unterdessen in der Ukraine weiter.
4: Kim Nadine Schröder über Versorgungsprobleme an ukrainischen Fronten.
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4: Ob Restaurants, Cafés, Geschäfte oder der Friseur, täglich suchen viele Menschen Dienstleistungen online und schreiben dann, nachdem sie dort waren, sie in Anspruch genommen haben, individuelle Bewertungen. Beispielsweise bei Google Maps. Diese Bewertungen sind zur wichtigen Währung geworden. Entsprechend ist eine gute Bewertung für Dienstleister schon noch wichtig. Denn eine negative kann möglicherweise den Ruf gefährden. Um die Bilanz aufzubessern, konnten Gewerbetreibende bisher negative Kommentare unter bestimmten Umständen löschen lassen. Das können sie zwar immer noch, aber seit kurzem zeigt Google an, wie viele Bewertungen ein Dienstleister insgesamt hat löschen lassen. Eine spannende Entwicklung, über die ich heute früh in der Sendung mit meiner Kollegin Isabel Lerch aus unserer NDR-Info-Wirtschaftsredaktion gesprochen habe. Und ich habe sie zunächst gefragt, hier zeigt sich ja, wie hart umkämpft und wichtig Online-Bewertungen für Gewerbetreibende geworden sind. Wie genau sieht denn jetzt diese neue Funktion bei Google aus?
6: Ja, also man kann ja bei Google Maps im Bereich Rezensionen einen Dienstleister bewerten und zum einen kann man da eine bestimmte Anzahl von Sternen vergeben, maximal 5. Aus der Gesamtzahl ergibt sich dann ein Durchschnittswert und zum anderen kann man einen Kommentar schreiben. Was vielen Menschen aber vermutlich nicht bewusst war, Unternehmen können eben missliebige Bewertungen unter bestimmten Bedingungen auch löschen lassen. Davon hat man bisher als Nutzer eher nichts mitbekommen, aber jetzt blendet Google eben zusätzlich ein, wie viele Bewertungen der Gewerbetreibende jeweils in etwa hat löschen lassen. Also da gibt es bestimmte Größenkategorien. Allerdings sieht man nur die Zahl der Löschung, aber nicht die jeweiligen Gründe dahinter.
4: Aber immerhin, das klingt ja so, als gäbe es dann mehr Transparenz auch für die Verbraucher. Also sinnvoll, diese Einrichtung?
6: Ja, also Fachleute der Verbraucherzentrale, mit denen ich gesprochen habe, die sehen das eher kritisch, denn sie sagen, dass man jetzt die Anzahl der gelöschten Bewertungen sichtbar macht. Das sei keine Lösung für das, wie Sie sagen, eigentliche Problem des Systems, nämlich, dass es regelmäßig dazu kommt, dass sachlich vorgetragene Kritik von Kunden gelöscht wird. Darüber gibt es nämlich immer wieder Beschwerden bei den Verbraucherzentralen.
4: Aber allgemein ist Google doch dazu verpflichtet, die Echtheit von Bewertungen und eben auch die Anträge auf Löschung auf ihre Berechtigung zu überprüfen, oder nicht?
6: Ja, das stimmt. Aber die vielen Beschwerden bei der Verbraucherzentrale, die deuten darauf hin, dass das nicht immer ausreichend stattfindet. Also Google dem gar nicht weiter nachgeht, sondern die Kommentare erstmal einfach löscht. Man muss ja sagen, tatsächlich bewegen wir uns hier in einem Spannungsfeld und zwar zwischen den Interessen der Unternehmen, ihren guten Ruf zu wahren auf der einen Seite und dem Recht auf freie Meinungsäußerung auf der anderen Seite. Die rechtliche Lage in Deutschland ist da aber recht eindeutig. Also das Recht auf freie Meinungsäußerung, das wiegt schwerer. Heißt, Unternehmen müssen Kritik erstmal hinnehmen. Nur wenn die Bewertungen offensichtlich falsch sind, es sich also um Lügen oder Schmähkritik handelt, dann dürfen die gelöscht werden. Die Messlatte liegt also eigentlich hoch.
4: Und trotzdem werden Bewertungen entfernt, auch wenn sie diese Kriterien gar nicht erfüllen?
6: Ja, das ist zumindest der Verdacht. Tatsächlich ist es so, und das erklärte mir Kilian Kost, er ist Fachanwalt für Wettbewerbsrecht, viele Unternehmen beauftragen spezielle Agenturen oder Anwaltskanzleien. Die prüfen dann, oft zum Pauschalpreis, ob es negative Bewertungen gibt und beantragen dann bei Google die Löschung. Und da hat sich, wie er sagt, eine richtige Löschindustrie herausgebildet. Ja, und dadurch, dass Google diese vielen Löschanträge und Anfragen technisch verarbeitet und im Zweifel erstmal pauschal löscht, passiert es offenbar häufig, sagt der Anwalt, dass eigentlich zulässige Bewertungen dann nicht wieder online genommen werden. Um mal eine konkrete Zahl zu nennen, im Jahr 2025, da wurden in der EU insgesamt rund 1,4 Millionen Löschanträge gestellt und 99,97% davon wurden in Deutschland gestellt, also fast alle. Also Gewerbetreibende hierzulande, die lassen anteilig wirklich sehr viel löschen.
4: Und wie stehen die denn überhaupt zu dieser neuen Funktion?
6: Also beim Hotel- und Gaststättenverband DIHOGA, da habe ich nachgefragt und da blickten auf das Ganze mit gemischten Gefühlen. Eine Sprecherin sagte mir, Ja, natürlich, Transparenz ist grundsätzlich richtig. Der Gast muss darüber informiert werden, aber daraus solle kein falscher Eindruck entstehen. Das heißt, wenn Gastronomen und Hoteliers jetzt nachweislich falsche oder diffamierende Bewertungen löschen lassen, dann ist das kein Makel, sondern eben legitimer Schutz der eigenen Reputation. Und auch Fachanwalt Kost meinte zu mir, man muss natürlich jetzt aufpassen, dass Unternehmen dafür nicht an den Pranger gestellt werden, nämlich dafür, dass sie etwas Rechtmäßiges tun, also sich nämlich gegen unzulässige Bewertungen wehren. Nur selbst wenn sie eben rechtmäßig Bewertungen löschen lassen, dann wird das in diesem Banner mit der Zahl der gelöschten Bewertungen ja nicht für den Kunden erklärt. Da steht wirklich nur die Zahl. Also man muss jetzt schauen, ob diese neue Löschinformation wirklich dazu führt, dass weniger Bewertungen gelöscht werden und auch, ob die Verbraucher diese Informationen überhaupt wahrnehmen und sich vielleicht anders entscheiden. Klar ist, das System hat Tücken. Es werden Bewertungen gelöscht, die eigentlich stehen bleiben müssten. Und diese technischen und rechtlichen Ungenauigkeiten beim Google-Bewertungssystem, die werden durch diese neue Funktion definitiv nicht ausgeräumt.
4: Google zeigt also die Zahl gelöschter Bewertungen. Soweit Isabel Lerch für uns hier auf NDR Info. Der Krieg in der Ukraine, was folgt nach der befristeten, ja aber auch brüchigen Waffenruhe vom Wochenende, bekommt Diplomatie eine neue Chance. Unser NDR Info-Thema heute früh. Und dazu gleich Fragen an eine ukrainische Politikanalystin. Das Wichtigste in Kürze, 8.46 Uhr.
7: Verteidigungsminister Pistorius ist zu Gesprächen über die militärische Zusammenarbeit mit der Ukraine in Kiew eingetroffen. Ziel ist nach den Worten des SPD-Politikers, gemeinsam modernste unbemannte Waffen mit allen Reichweiten zu entwickeln. Dabei gehe es auch um Systeme, die Ziele weit im Hinterland eines gegnerischen Landes zerstören. Pistorius sagte, die europäischen NATO-Partner müssten ihre Lücken in diesem Rüstungsbereich schließen. Vor der Küste von Teneriffa soll heute die Evakuierungsaktion auf dem Kreuzfahrtschiff Hondius zu Ende gehen. An Bord hatten sich mehrere Menschen mit dem Hantavirus angesteckt. Drei sind an der Infektion gestorben. Vier deutsche Passagiere sind inzwischen zur Untersuchung ins Frankfurter Uniklinikum gebracht worden. Anschließend sollen sie in ihren Heimatorten in Quarantäne kommen. Die USA und der Iran kommen bei ihren Bemühungen um ein Ende des Krieges nicht voran. Präsident Trump nannte die jüngste Antwort auf den Vorschlag seiner Regierung völlig inakzeptabel. Iranische Staatsmedien bewerteten den US-Vorschlag als Aufforderung zur Kapitulation Teherans. Der Iran forderte demnach die volle Souveränität über die Straße von Hormus und eine Aufhebung der Sanktionen. Und das Wetter in Norddeutschland. Zwischen Südostniedersachsen und Vorpommern Regen, ansonsten wechselhaft bei Höchstwerten von 9 bis 15 Grad. Soweit der Überblick, zurück zu Stefan Schlag.
4: Der Krieg in der Ukraine, was folgt nach dieser befristeten, brüchigen Waffenruhe vom Wochenende? Unser NDR-Info-Thema heute früh, die von den USA vermittelte Waffenruhe, hat zwar nicht hundertprozentig gehalten, war auch nicht zu erwarten. Und beide Seiten, also die Ukraine und Russland, machen sich gegenseitig für diese Brüche verantwortlich. Aber Beobachtern zufolge soll die Intensität der Gefechte nicht so hoch gewesen sein wie zuvor. Doch wie geht es jetzt weiter? Ich habe darüber mit der ukrainischen Politikanalystin Oksana Huss von der Universität Duisburg-Essen gesprochen. Sie arbeitet zurzeit am NATO Defense College in Rom. Sie war zuvor für internationale Organisationen noch tätig, wie die Europäische Union und die UNESCO. Und ich habe sie zunächst gefragt, hatten Sie mehr erwartet von dieser dreitägigen Waffenruhe, die sich ja als sehr brüchig erwiesen hat?
8: Ich habe davon nicht mehr erwartet. Es war eigentlich eine politische Aufführung von beiden Seiten, diese Waffenruhe anzukündigen. Das einzige Gute, was daraus kam, das waren 1000 Menschen, die ausgetauscht waren, also die Gefangenen, Kriegsgefangenen. Und das ist das Beste momentan, was man sich von der Diplomatie erhoffen kann, weil, wie Sie gesagt haben, eigentlich ein großes Szenario und eine Strategie gibt es nicht.
4: Es gibt ja gerade unterschiedliche Lesarten der gegenwärtigen militärischen Lage in der Ukraine. Gerät Russland möglicherweise doch stärker unter Druck, als es der Kreml gerne hätte?
8: Russland hat von Anfang an seine Pläne nicht realisiert und die Strategie nicht realisiert. Und zurzeit führt Russland diesen Krieg aus der Position der Schwäche. Das bedeutet, dass Russland sich gar nicht leisten kann, diesen Krieg zu beenden, weil die Kosten zu hoch wären, wenn die ganzen Soldaten Verletzten von der Front kämen. Das wäre ein soziales Desaster. Und wirtschaftlich, momentan ist Wirtschaft komplett auf Krieg eingestellt. Das bedeutet, dass auch für das russische politische Regime ist es sehr schwierig, diesen Krieg zu beenden wegen den hohen Kosten, wenn man es beendet. Allerdings, diese Information bringt uns auch nicht viel weiter, weil die Ukraine ist auch nicht stark genug, diesen Krieg zu beenden und gegen Russland genügend Druck auszuüben. Das wird die Ukraine jetzt nutzen, diese russische Schwäche, um weiterhin die Ölraffinerien zu treffen, um das, was die Ukraine als kinetische Sanktionen bezeichnet, durchzuführen. Nun brauchen wir trotzdem eine größere Strategie, die vor allem von europäischer Seite kommen sollte. Wie weiter, wie sieht man da das Ende von Russland zum Beispiel oder das Ende von diesem Krieg?
4: Sie sehen da Europa auch stärker in der Pflicht als bisher. Wie sehen Sie denn die Chancen, dass sich Europa vielleicht doch noch stärker einbringen könnte, um auch Diplomatie wieder auf den Weg zu bringen?
8: Das ist ein europäischer Krieg. Russland führt den von Anfang an und bezeichnet immer die NATO-Staaten, die europäischen Staaten als Gegner. Also das sehen wir auch in der hybriden Kriegsführung, dass man die ganze Zeit die Infrastruktur, Cyberraum angreift, dass man die Drohnen über den europäischen Luftraum schickt. Und Russland steigert diese Kapazitäten. Deshalb Europa sollte sich schon darauf vorbereiten, eine stärkere Position zu zeigen und das auch strategisch machen, vor allem vor dem Hintergrund, dass die USA momentan sehr volatil in ihrer Position sind gegenüber von europäischer Unterstützung. Die Diplomatie kann nur kommen, wenn Russland tatsächlich genügend Druck hat und ein Interesse hat, zu echten Verhandlungen zu kommen. Momentan sehen wir das noch nicht, weil die beiden Kriege der Ukraine, russische Krieg in der Ukraine und Irankrieg, die sind verbunden. Russland wurde durch die steigenden Ölpreise gestärkt wegen dem Irankrieg und die Sanktionen seitens der USA gegen Russland wurden geschwächt. Das bedeutet, dass die einzigen Incentives, die Russland hatte, vielleicht irgendwie sich einen Schritt vorwärts zu bewegen, die waren jetzt weg.
4: Russlands Präsident Putin wünscht sich von europäischer Seite offenbar seinen Freund Gerhard Schröder, den Altkanzler, als Vermittler. Ist das für Sie eine ernstzunehmende Option?
8: Das ist keine ernstzunehmende Position. Die Vermittler sollten unparteiisch sein. Vor allem, wenn das Vermittler von Europa sind, dann sollen sie europäische Interessen vertreten. Gerhard Schröder hat ganz klar direkt nach seiner Kanzlerzeit die prorussische Position eingenommen und sehr lukrative Positionen in russischen Staatskonzerne, die mit Energie zu tun haben, aufgenommen. Momentan, also zurzeit, wäre das als Korruption zu bezeichnen. Damals war das nicht, weil die Rechtslage eine andere war. Zurzeit darf man das gar nicht so machen, dass man aus dem Kanzlerposten so weiterkommt. Das wäre tatsächlich sehr problematisch, wenn da so eine Person vermittelt.
4: Sie haben gerade die Rolle der USA angesprochen. Ich will das jetzt auch tun, Frau Hus. Halten Sie es für möglich, dass die USA sich als Vermittler komplett rausziehen könnten? Und was passiert dann?
8: Das hören wir hier und da in der Kommunikation von Rubio, von J.D. Vance manchmal. Manchmal hat es auch Trump ab und zu getweetet. Deshalb auf die USA ist momentan kein großer Verlass in diese Rolle. Immer wenn so ein Raum frei wird, sollte Europa tatsächlich Initiative aufnehmen und eine Strategie zeigen.
4: Das war Oksana Hus. Sie ist ukrainische Politikanalystin zu unserem NDR-Info-Thema heute früh, der Krieg in der Ukraine. Was folgt nach der befristeten, brüchigen Waffenruhe vom Wochenende und bekommt Diplomatie noch eine Chance?
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4: Um 5:09 ein friedliches Miteinander zwischen Israelis und Palästinensern seit dem Terrorangriff der Hamas auf israelische Zivilisten und dem Gaza-Krieg, der folgte, scheint das noch unmöglicher geworden zu sein. Aber wer verstehen will, woher dieser gegenseitige Hass auch kommt, der muss sich auch mit den Wurzeln des Nahostkonflikts beschäftigen. 1936, dafür ein Schlüsseljahr, weil der arabische Aufstand gegen die britische Kolonialmacht beginnt. Das Historiendrama Palästina 36 erzählt ab Donnerstag im Kino davon und Wally Müller hat den Film gesehen.
9: Gleich vorweg, der Film erzählt nur die halbe Wahrheit, weil es für die ganze auch die israelische Perspektive bräuchte und die wird ausgeklammert. Regisseurin Anne-Marie Jassir, geboren und aufgewachsen in Palästina, will ausdrücklich die schmerzhafte Geschichte ihres Volks erzählen, aus der Sicht verschiedener Figuren, die 1936 unter britischer Vorherrschaft leben. Eine arabische Journalistin und ihr Verleger-Ehemann in Jerusalem, Hafenarbeiter in Jaffa, Bauern auf dem Land und Yusuf, der als Chauffeur für den Verleger arbeitet und sich zwischen den Welten bewegt, seinem Dorf Al-Basma und der Stadt.
10: Verzeihung, ich hab Sie
11: Wie schön, Sie zu sehen. Kommen Sie herein. Ich schreibe über die Situation in den Dörfern. Wie fühlen sich die Leute, die Stimmung?
12: Kolut, lass den armen Jungen in Ruhe.
9: Die Stimmung auf dem Land? Zunehmend angespannt, denn täglich sehen die Bauern mehr jüdische Siedler ankommen, die sich in ihrer Nachbarschaft niederlassen. Die Briten haben ihnen aufgrund der zunehmenden Verfolgung, vor allem in Deutschland, eine sichere Heimat in Palästina versprochen, weisen ihnen Land zu, das bisher von den einheimischen Bauern gemeinschaftlich bewirtschaftet wurde. Dass ihre Tradition kein Grundbuch kennt, wird den Palästinensern nun zum Verhängnis.
13: Das sind Stufenterrassen. Das ist die Arbeit von Tausenden von Jahren. Haben die Briten als Besatzungsmacht das Recht, das Land nach Belieben zu verteilen?
14: Das Grundbuchsystem wird sie schützen. Es beinhaltet eine detaillierte, präzise Beschreibung jeder Parzelle und ihrer Grenzen. Ohne dieses Dokument lässt sich nicht belegen, wem das Land wirklich gehört.
9: Dieser eine Regierungsbeamte behandelt die Einheimischen fair und auf Augenhöhe. Mehrheitlich aber werden die Besatzer als personifiziertes Böses erlebt und im Film auch plakativ so dargestellt. Als einige Bewohner des Dorfs Al-Basma mit den jüdischen Nachbarn nebenan sprechen wollen, werden sie von diesen beschossen. Die britische Militärpolizei wütet daraufhin aber blind im Dorf.
15: Wir suchen nach bewaffneten Banditen, die Siedler belästigt haben. Los geht's!
9: In Jaffa rufen die Hafenarbeiter unterdessen zum Generalstreik auf und sammeln Kämpfer für den bewaffneten Widerstand gegen die Kolonialmacht, der nun ausbricht.
16: Unser Land gehört uns!
17: Palästina steht nicht zum Verkauf!
9: Der britische Hochkommissar Sir Wardship aber verweist auf die Kommission von Lord Peel, die er nun tagen würde, sicher segensreich.
18: Seien Sie hoffnungsvoll. Alle gemeinsam, mit Ihrer Hilfe, schaffen wir ein vereintes und friedliches heiliges Land.
9: In Wahrheit beschließt die Peel-Kommission im Juli 1937 die Teilung des Landes, wobei die Hälfte mal ebenso den jüdischen Siedlern abgetreten wird. Die Gewalt auf allen Seiten eskaliert und bringt eine fürchterliche Tragödie über das Dorf Al-Basma. Bilder, die zeigen, wie als Kollektivstrafe für ein Attentat ein ganzes Dorf dem Erdboden gleichgemacht wird, sind schwer zu ertragen, wecken berechtigte Empörung über das Leid der Palästinenser.
19: Das ist mein kleiner Bruder. Er hat überhaupt nichts getan.
20: Entfernt euch sofort von ihm!
19: Wir beerdigen gerade unseren Vater.
9: Andererseits kann man es schon ein sträfliches Versäumnis nennen, wenn in einem Historiendrama wesentliche Akteure der Geschichte, jüdische Siedler, arabische Politiker, einfach ausgeblendet werden. Regisseurin Jassir geht es nicht darum, allen Seiten gerecht zu werden, sondern um ein politisches Statement. In Palästina 36 feiert sie den Widerstandsgeist der Palästinenser und ihren Mut zur Rebellion. Viele Figuren und Perspektiven sind dabei berührend. Und es schadet auch nicht, die Nahostgeschichte aus palästinensischer Sicht zu kennen. Ein paar Bauchschmerzen aber verursacht diese radikale Einseitigkeit doch.
4: Wally Müller über den Film Palästina 36, der jetzt in die Kinos kommt.

0: Gleich bei uns alles Wichtige zusammengefasst in den Nachrichten. Und danach führt sie Gerd Wolf, mein Kollege, durch den Vormittag hier bei NDR Info. Und soweit das Programm an diesem Montag mit Stefan Schlag.
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2: Um 9 Uhr mit Milat Kupay. Die Evakuierung des Kreuzfahrtschiffes MV Hondius auf Teneriffa läuft. Viele Passagiere sind inzwischen wieder in ihren Heimatländern angekommen. 4 deutsche Touristen wurden in der Nacht in die Uniklinik Frankfurt am Main gebracht. Aus der NDR Nachrichtenredaktion Ulf Hilbert.
3: Dort sollen sie jetzt weiter untersucht werden. Bislang ist unklar, ob sie sich mit dem Hantavirus infiziert haben. Laut den spanischen Behörden zeigten sie auf dem Schiff zuletzt keine Symptome. Die Weltgesundheitsorganisation WHO hat mehrere Fälle auf dem Kreuzfahrtschiff bestätigt. Außerdem gibt es mehrere Verdachtsfälle. 3 Menschen starben an dem Virus. Die WHO stuft alle 150 Passagiere und die Crew der Hondius als Hochrisikopatienten ein. Gleichzeitig verweist die Behörde aber immer wieder darauf, dass das Hantavirus nicht mit Corona vergleichbar und das Risiko gering sei, sich anzustecken.
2: Verteidigungsminister Pistorius ist heute früh in Kiew eingetroffen. Im Mittelpunkt seiner Reise stehen Gespräche über den Ausbau der Rüstungskooperation mit der Ukraine. Konkret gehe es darum, gemeinsam moderne, unbemannte Waffensysteme aller Reichweiten zu entwickeln, sagte Pistorius der deutschen Presseagentur. Darunter würden Waffensysteme fallen, die wichtige Angriffsziele weit im Hinterland eines gegnerischen Landes zerstören können. Laut dem SPD-Politiker strebt die Bundesregierung weitere deutsch-ukrainische Gemeinschaftsunternehmen an. Die Reise des Verteidigungsministers war aus Sicherheitsgründen nicht öffentlich angekündigt worden. In Brüssel beraten heute Vertreter der EU, Kanadas und der Ukraine über die nach Russland verschleppten ukrainischen Kinder. Das Treffen steht unter der Schirmherrschaft von EU-Kommissionspräsidentin von der Leyen. Aus Brüssel, Thomas Spickhofen.
4: Es geht vor allem darum, das Thema der verschleppten ukrainischen Kinder im öffentlichen Bewusstsein zu halten. Konkret wird es bei dem Treffen heute dann aber auch um die finanzielle und diplomatische Unterstützung gehen. Man braucht ja Geld, zum Beispiel, um die oft traumatisierten Kinder wieder in ihren Alltag zurückzubringen. Man braucht viel Diplomatie, um sie überhaupt zu finden und zurückzuholen. Das geschieht meist unter äußerster Diskretion, weil das der einzige Weg ist, der so richtig Erfolg verspricht. Insgesamt geht man von tausenden Kindern aus, die seit Kriegsbeginn verschleppt wurden. Die ukrainischen Behörden und die EU-Kommission sprechen von mindestens 20.000, die dann in Waisenhäuser kommen, zur Adoption freigegeben werden oder auch auf anderen Wegen ihrer Identität beraubt werden. Zurückgekommen sind nach Angaben der Kommission von diesen mehr als 20.000 bislang nur 2.200 Kinder.
2: Mehrere Bundesländer raten davon ab, für die gestoppte 1.000 € Entlastungsprämie noch den Vermittlungsausschuss anzurufen. Am Freitag hatte der Bundesrat dem Vorhaben die Zustimmung verweigert. Aus Berlin, Philipp Eckstein.
5: Mecklenburg-Vorpommerns Ministerpräsidentin Schwesig warf der Bundesregierung vor, sie habe den falschen Eindruck erweckt, jeder würde die 1.000 € Entlastungsprämie erhalten, anstatt deutlich zu machen, dass die Arbeitgeber die Prämie zahlen sollten. Die SPD-Politikerin verteidigte in der ARD-Sendung Mioska ihr Nein im Bundesrat und betonte, sie sei im Vorfeld nicht in die Pläne eingebunden gewesen. Auch Bayerns Ministerpräsident Söder hält die Prämie für erledigt. Im ARD-Bericht aus Berlin kritisierte er, dass es im Vorfeld keine Absprachen mit der Wirtschaft gab. Wie es jetzt weitergehen soll, auch mit Blick auf mögliche andere Entlastungen, wollen CDU, CSU und SPD am Dienstag bei einem Koalitionsausschuss klären.
2: Ausländische Saisonkräfte, die als Erntehelfer in Deutschland arbeiten, sind oft nicht ausreichend abgesichert, wenn sie krank werden. Die Linke fordert für sie einen vollen gesetzlichen Krankenversicherungsschutz. Aus der NDR-Nachrichtenredaktion Petra Mittermeier.
6: Sie sorgen für ausreichend Spargel und Erdbeeren. Auch in diesem Jahr werden wieder etwa 50.000 kurzfristig Beschäftigte aus dem Ausland auf Feldern in Deutschland im Einsatz sein. Und 80% von ihnen haben nach Angaben der Linken keinen ausreichenden Krankenversicherungsschutz. Der arbeitspolitische Sprecher der Linksfraktion im Bundestag Meiser sagte dem Redaktionsnetzwerk Deutschland, dass die Saisonkräfte im Krankheitsfall entweder medizinisch unterversorgt oder auf hohen Kosten sitzen bleiben. Er stützt seine Aussagen auf Antworten der Bundesregierung und der Knappschaft Bahn-See. Deutscher Spargel, deutsches Obst und deutscher Wein dürften nicht länger auf einem Arbeitsmarkt zweiter Klasse basieren, so Meiser. Aktuell landen viele Saisonarbeiter in einer privaten Gruppenversicherung mit deutlich schwächerem Schutz als in der gesetzlichen Krankenversicherung.
2: Das waren die Nachrichten.
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7: Am Südosten Niedersachsens über Hamburg bis nach Vorpommern wird es weiter regnen. Westlich dieser Front erst noch wolkig, zum Nachmittag hin dann aber ziehen Schauer rein. Maximal 15 Grad heute. Morgen wechseln sich dann Sonne und Wolken ab. Es kann ein paar Gewitter geben, nur noch 14 Grad und auch Mittwoch und Donnerstag bleiben wechselhaft und eher kühl. In der Info der Verkehrsservice, Stau oder stockender Verkehr ab 3 Kilometern für Sie zusammengefasst. Beginnen wir auf der A1. Osnabrück Richtung Bremen. Zwischen Bremen-Brinkum und Arsten 5 Kilometer Stau. Die A2 Berlin Richtung Hannover ist zwischen dem Kreuz Hannover Ost und dem Kreuz Hannover Buchholz wegen eines Feuerwehreinsatzes im Moment gesperrt. Auf der Gegenfahrbahn behindert Rauch die Sicht. Es gibt 4 Kilometer Stau ab Lehrte zusätzlich. Dann die A7, Hannover Richtung Flensburg. Zwischen dem Dreieck Hamburg-Südwest und dem Elbtunnel 7 Kilometer stockend. A28, Leer Richtung Bremen. Zwischen Neuenkruge und Oldenburg-Eversten 3 Kilometer Stau. Und die A280, Groningen Richtung Leer, ist zwischen Bunde West und dem Dreieck Bunde wegen Bauarbeiten bis 11 Uhr gesperrt. Ende Info jetzt mit Gerd Wolf. Einen schönen guten Morgen. Das Wetter also nicht so prickelnd. Beginnen wir diese Stunde auf den Kanaren. Zum Kreuzfahrtschiff Hondius und dem Hunter-Virus auch nicht so prickelnd. Die Sorge vor einem möglichen Ausbruch ist immer noch da. 8 Menschen haben sich an Bord gesichert oder sehr wahrscheinlich mit diesem Virus angesteckt. 3 sind an der Infektion gestorben. Erst gestern konnten die ersten Reisenden das Schiff verlassen. Sie gingen auf Teneriffa an Land, alles natürlich unter großen Sicherheitsvorkehrungen. Und die Räumung der Hondius, die soll dann heute abgeschlossen werden. Aus Barcelona berichtet über den Stand der Dinge Julia Macher.
8: Internationales Mediengroßaufgebot am Hafen von Granadilla im Südosten der Kanareninsel Teneriffa. Seit dem frühen Sonntagmorgen haben Kameras aus der ganzen Welt verfolgt, wie die Passagiere der MV Hondius in Beibooten vom Kreuzfahrtschiff an Land gebracht, vom Hafen dann mit FFP2-Maske in Plastikmänteln und mit Plastikhaube zu den Bussen der spanischen Katastrophenschutzeinheit UME geleitet und von dort zum 10 Minuten entfernten Flughafen gefahren wurden. Dort warteten bereits die 8 von den Herkunftsländern und internationalen Organisationen bereitgestellten Maschinen auf der Startbahn. 23 Länder sind an der aufwendigen Rückführungsaktion beteiligt. Das Gros der Passagiere ist auf dem Weg nach Hause. Und die spanische Gesundheitsministerin Mónica García wirkt erleichtert am Sonntagabend. Wir hatten heute einen sehr arbeitsreichen Tag. Wir haben 94 Personen aus 19 Ländern von Bord gebracht. In 7 der Flüge waren Menschen aus 8 Ländern. In einem, dem Flug in die Niederlande, waren Personen aus 11 Nationen. Alles ist normal und den Sicherheitsbestimmungen gemäß verlaufen. Ein Passagier habe auf dem Rückflug nach Frankreich Symptome gezeigt. Sein Gesundheitszustand wird jetzt überwacht. Ähnliche Fälle wurden bisher negativ getestet. Die Inkubationszeit des Hunter-Virus ist sehr lang. Krankheitsanzeichen können noch Wochen nach der Infektion auftreten. Erst dann gilt das Virus als ansteckend. WHO-Generaldirektor Tedros Adhanom Ghebreyesus empfiehlt den Heimkehrern eine lange Quarantäne oder Selbstisolation.
9: Our advice is clear.
8: Unser Ratschlag ist eindeutig. Wir raten zu einer Quarantäne von 42 Tagen ab dem 10. Mai in einer entsprechenden Einrichtung oder zu Hause. Aber wir beraten die Länder nur, wir zwingen sie zu nichts. Die einzelnen Länder verfahren nach ihren eigenen Bestimmungen, nach ihrer eigenen Risikoeinschätzung. Das Hunter-Virus sei nicht mit dem Covid-Virus vergleichbar. Die Ansteckungsgefahr sehr viel geringer, das Virus bekannt. Auch das hat die Weltgesundheitsorganisation in den letzten Tagen immer wieder betont. Doch auf den vom Tourismus abhängigen Kanaren steckt die Pandemie vielen noch in den Knochen. Regionalpräsident Fernando Clavijo hatte bis zuletzt versucht, das Einlaufen der MV Hondius im kaum benutzten Nebenhafen Granadilla zu verhindern, vergeblich. Die spanische Regierung setzte sich über die Bedenken mit einem Verwaltungsbeschluss hinweg. Regierungschef Pedro Sánchez lobte das Vorgehen seines Landes als vorbildlich.
10: ¿Qué deben hacer las instituciones?
8: Was müssen Institutionen wie die spanische Regierung leisten? Sie müssen die Gesundheit der Bevölkerung der Kanaren schützen. Sie müssen die Gesundheit der spanischen Passagiere auf dem Kreuzfahrtschiff schützen. Und sie müssen den anderen europäischen Ländern helfen, die auch Passagiere auf dem Schiff haben. Und das leistet die spanische Regierung mit wissenschaftlicher Sorgfalt, mit Transparenz. Sie ist loyal und kooperiert mit anderen.
10: Y con cooperación internacional.
8: Noch zwei Maschinen mit Rückkehrern des Kreuzfahrtschiffes sollen heute von Teneriffa aus starten. Ein Flugzeug mit Passagieren aus Australien, Neuseeland und Teilen Asiens, eines Richtung Niederlande mit einem Teil der Crew. Heute Abend soll die MV Hondius die Kanaren verlassen und mit der restlichen Crew Kurs auf Rotterdam nehmen. Die Überfahrt dauert etwa 5 Tage.
7: Von den Kanaren zurück nach Norddeutschland.
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7: In Hamburg, Schleswig-Holstein und Mecklenburg-Vorpommern sind die Beschäftigten der Telekom heute erneut zum Warnstreik aufgerufen. Das könnte Folgen für Kundinnen und Kunden haben. Nathalie Süß fasst zusammen, wo in Mecklenburg-Vorpommern überall gestreikt wird.
11: In Stralsund wollen sich laut Verdi etwa 130 Beschäftigte zu einem gemeinsamen Streik treffen. Beschäftigte aus Schwerin, Kritzmo bei Rostock und Burg Stargard bei Neubrandenburg fahren zur zentralen Demo nach Potsdam. Auch Servicetechniker und Mitarbeiter der Technik-Hotlines legen die Arbeit nieder. Deswegen kann es laut Gewerkschaft längere Wartezeiten bei den Hotlines und Verzögerungen im technischen Support geben. Auch vereinbarte Kundentermine könnten kurzfristig ausfallen. Verdi fordert für die Beschäftigten unter anderem 6,6% mehr Lohn. Der Gewerkschaft zufolge hat die Telekom auch nach 2 Verhandlungsrunden kein Angebot vorgelegt. Heute geht es in die 3. Runde.
7: In Niedersachsen im Kreis Oldenburg steht Deutschlands größte Suchtklinik für Kinder und Jugendliche vor dem Aus. Die Frist, in der ein neues Finanzierungsmodell für die Dietrich-Bonhoeffer-Klinik in Ahlhorn gefunden werden sollte, ist gestern abgelaufen. Heute soll es in der Klinik eine Pressekonferenz geben. Jan-Bastian Buck erklärt, womit da zu rechnen ist.
12: Da lassen sich die Beteiligten im Vorfeld überhaupt nicht in die Karten gucken. Laut einer Sprecherin des Klinikbetreibers Leiner Stift hat es zwar viele Gespräche gegeben, vor allem mit der Deutschen Rentenversicherung. Auch politische Vertreter waren dabei, unter anderem auch der Sucht- und Drogenbeauftragte der Bundesregierung Hendrik Streeck. Geeinigt habe man sich aber nicht. Die Dietrich-Bonhoeffer-Klinik behandelt suchtkranke Kinder und Jugendliche nach einem Entzug und braucht dafür nach Leiner Stift-Angaben 520 Euro pro Tag und Patient. Das sind 200 Euro mehr als der Tagessatz, den die Deutsche Rentenversicherung zahlt. Die Frist bis gestern hatten sich die Klinikbetreiber selbst gesetzt. Danach sei es unter den aktuellen Bedingungen nicht mehr möglich, die Therapieplätze zu erhalten. Dann würde die Klinik zum 30. Juni schließen. Aktuell gilt schon ein Aufnahmestopp. Nur noch 18 der 60 Plätze sind belegt, die Klinik läuft leer. Dadurch wächst das Defizit, weniger Einnahmen bei gleichbleibenden Kosten. Außerdem haben laut Leiner Stift schon mehrere Mitarbeiter die Klinik wegen der drohenden Schließung verlassen.
7: In Hamburg gibt es im Moment Proteste gegen ein pro-palästinensisches Camp auf der Moorweide. Moorweide, von diesem Platz aus sind im Dritten Reich tausende Juden, Sinti und Roma von den Nationalsozialisten deportiert worden. Und nun will die FDP in der Hansestadt diese Veranstaltung einschränken lassen. Jenny Witt berichtet.
13: Seit vergangener Woche wird das Camp debattiert. Die Versammlungsbehörde hatte es zunächst verboten. Dann wurde es doch noch vom Oberverwaltungsgericht erlaubt. Bis Sonnabend wollen die Aktivisten nun auf der Moorweide bleiben. Das kritisiert die jüdische Gemeinde aufs Schärfste. Das Camp würde Hass auf Juden und Jüdinnen verbreiten. Und angesichts ihrer Vergangenheit sei die Moorweide kein beliebiger öffentlicher Raum. So sieht es auch die Eimsbütteler FDP-Fraktion. Sie fordert den Senat auf, die Fläche als historischen Erinnerungsort anzuerkennen. Dahinter steckt die Absicht, Camps wie dieses künftig gesetzlich zu verhindern. Schon jetzt solle der Senat verbieten, dass die Moorweide nachts genutzt wird oder dort eine campartige Infrastruktur aufgebaut wird. Gestern haben laut Polizei rund 150 Menschen gegen das Camp protestiert. Es habe trotz der emotionsgeladenen Stimmung keine Vorfälle gegeben.
7: Soweit das Neueste aus dem Norden für diese Stunde. Hanno Berger, vom Superstar der Finanzbranche zum Straftäter. In einem neuen Podcast gibt einer der Hauptakteure der Cum-Ex-Affären zum ersten Mal seine Sicht der Dinge preis. Ein Mann, der sich nicht als Täter, sondern als Opfer sieht. Hanno Berger, mehr dazu gleich nach dem Sport und nach diesem schnellen Überblick um 9.14 Uhr.
2: 4 deutsche Passagiere des Kreuzfahrtschiffes Hondius, auf dem es Infektionen mit dem Hantavirus gab, sind in Frankfurt am Main angekommen. Von dort aus soll es in ihre Heimatorte weitergehen. Der Chef des Robert-Koch-Instituts Schade sieht keine Gefahr für die Bevölkerung. Er sagte am Abend im ZDF, im Vergleich zu Corona kenne man das Hantavirus schon sehr lange und könne es deshalb sehr gut einschätzen. Verteidigungsminister Pistorius ist zu einem Besuch in der Ukraine eingetroffen. Bei seiner Ankunft sagte der SPD-Politiker, Ziel der Reise sei, die strategische Partnerschaft zwischen der Ukraine und Deutschland weiter zu stärken. Im Fokus steht demnach die gemeinsame Entwicklung unbemannter Waffen, insbesondere Langstreckensysteme. Man profitiere von den Erfahrungen der Ukrainer auf dem Gefechtsfeld, betonte Pistorius. Die Debatte über eine Entlastung von Arbeitnehmern geht weiter. Die Ministerpräsidentin von Mecklenburg-Vorpommern-Schwesig sagte in der ARD, statt der 1.000-Euro-Prämie sollte die Bundesregierung besser gleich eine umfassende Einkommensteuerreform angehen. Der parlamentarische Geschäftsführer der SPD-Fraktion Wiese betonte im Morgenmagazin von ARD und ZDF, der Koalitionsausschuss morgen werde das weitere Vorgehen beraten. Klar sei, dass im kommenden Jahr eine Steuerreform in Kraft treten solle, um gezielt kleine und mittlere Einkommen zu entlasten. Und das Wetter in Norddeutschland. Zwischen Südost-Niedersachsen und Vorpommern Regen, sonst wechselhaft, maximal 9 bis 15 Grad. Das war der kurze Überblick und nun weiter mit Gerd Wolf.
7: Vielen Dank, schönen guten Morgen.
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7: Der Hamburger Sportverein, der beste Nordclub in dieser Saison. Und trotzdem stehen die Hamburger in der Fußball-Bundesliga vor einem personellen Umbruch, Christian Hacke.
14: Ja, denn vor allem die Leihspieler werden den Verein nach dieser Saison wohl verlassen. Zum Beispiel die beiden Stars von Fendi-Blinge, Vucevic und Vieira. Gestern beim 3:2-Sieg über Freiburg wahrscheinlich ihr letzter Auftritt im Volksparkstadion. Moritz Kühn war beim emotionalen letzten Heimspiel der Saison dabei.
15: Es war ein Tag, der dem Hamburger SV gehörte. Und es war ein Tag der großen Emotionen, vor allem in der Nachspielzeit, als unter großem Applaus die beiden Leihgaben Luka Vucevic und Fabio Vieira ausgewechselt wurden.
16: Nach dieser unfassbaren Saison haben sich die Jungs dann auch diese Auswechslung dann verdient gehabt,
15: sagte HSV-Trainer Merlin Polzin. Ja, ein verdienter Applaus. Zum Abschied? Wahrscheinlich. Beide werden ziemlich sicher zu ihren Vereinen zurückkehren. Vieira zum FC Arsenal und Vucevic zu den Tottenham Hotspur. Dessen ist sich auch HSV-Trainer Merlin Polzin bewusst.
16: Wenn sich eine Möglichkeit auftut, dass wir da irgendwie noch reingrätschen können, dann werden wir es machen. Wir können das Ganze aber auch realistisch einschätzen und freuen uns dann, dass wir aber trotzdem in der nächsten Saison die 44 vergeben für seinen Bruder.
15: Für den noch dopinggesperrten Mario Vucevic. Sein Bruder Luca zeigte in seinem wohl letzten Auftritt im Volksparkstadion im HSV-Trikot nochmal seine ganze Klasse. Hämmerte in der zweiten Hälfte einen Freistoß aus ca. 25 Metern ins Freiburger Tor.
17: Es macht Vucevic, da kommt der Anlauf, der Ball kommt ins Tor!
15: Sein Freistoßtor zum zwischenzeitlichen 2:1, ein Abschiedsgeschenk für die Fans und seine Mitspieler wie Mittelfeld-Strippenzieher Nikolai Remberg.
18: Ich gönne ihm von Herzen alles Gute, die beste Karriere, die es nur geht. Aber natürlich ein bisschen traurig bin ich, wenn er dann geht. Aber ich bin eher dankbar und stolz, dass ich mit so jemandem zusammenspielen durfte.
15: Ausnahmsweise nur eine Nebenrolle spielte Gegner und Europa-League-Finalist Freiburg. Matanovic traf zum zwischenzeitlichen 1:1 Ausgleich und stellte mit seinem Kopfballtor kurz vor Schluss den 2:3 Endstand her. Durch die Niederlage ist für Matanovic und Co. Conference League Rang 7 noch nicht sicher.
19: Natürlich sehr bitter, weil wir es, glaube ich, hätten auch schaffen können, aber es hat einfach nicht gereicht, weil heute alle nicht bei 100% waren. Also ehrlich müssen wir sein.
15: Ja, die Frische fehlte nach dem Einzug ins Europa-League-Finale. Aber noch ist alles drin vor dem Saisonfinale gegen Leipzig, weiß auch Trainer Julian Schuster.
20: Hätten wir vor der Saison darüber gesprochen, dass wir genau diese Möglichkeit haben, es selber in der Hand haben, auch darüber zu entscheiden, was dann in der kommenden Saison passiert. Das sind Dinge, die uns natürlich auch positiv für nächste Woche dann auch stimmen.
15: Und vielleicht spielt dann der Sportclub wieder die Hauptrolle. Denn der Tag gestern gehörte dem Hamburger SV und war geprägt von großen Emotionen.
14: Große Emotionen wird es auch am kommenden Wochenende geben, denn der Abstiegskampf in der Bundesliga, der ist so spannend wie nie. Der VfL Wolfsburg, St. Pauli und seit gestern auch Heidenheim haben allesamt 26 Punkte auf dem Konto. Wolfsburg aufgrund der besseren Tordifferenz aktuell auf Relegationsplatz 16, muss am letzten Spieltag dann beim FC St. Pauli ran und Heidenheim spielt zu Hause gegen Mainz. Nach dem 3:1 in Köln gestern hat das Team von Trainer Frank Schmidt jetzt doch noch die Chance, die Klasse zu halten.
0: Wir freuen uns auf das Heimspiel. 34. Spieltag zu Hause ist was Besonderes. Ich kenne unseren Schlossberg, ich kenne unser Stadion, ich kenne unsere Fans. Der wird beben, da wird eine Menge Unterstützung da sein, Vorfreude, Anspannung. Und wir wollen einfach unseren Job machen und ein Spiel gewinnen.
14: Am Sonntag dann alle 9 Bundesliga-Partien parallel ab 15.30 Uhr. Schauen wir noch in die Basketball-Bundesliga. Da haben die Rostock Seawolves tatsächlich doch den Sprung in die Play-Ins geschafft. Clemens Paulsen berichtet.
21: Happy End für die Seawolves am letzten Spieltag der regulären Saison. Mit einem 103:71 über Hamburg haben die Rostocker tatsächlich noch Platz 9 und somit die Qualifikation für die Play-Ins geschafft. Dijon Schwarz und Sid Marlon Theis absolut treffsicher von der 3-Punkte-Linie. Insgesamt die Rostocker sehr stabil im Offensiv- und Defensiv-Rebound. Am Dienstag geht es jetzt in eigener Halle gegen Ludwigsburg. Dort ein Sieg. Danach käme es dann zum Finale, zum Erreichen der Playoffs zur deutschen Meisterschaft.
14: Und zwar gegen den Verlierer des zweiten Play-ins, Vechta oder Trier. In der Handball-Bundesliga hat der THW Kiel die 7. Saisonniederlage einstecken müssen. 28:35 gegen die Füchse Berlin. Die Qualifikation für die Champions League über die Liga damit vertan. Aber gewinnt der THW Kiel die European League, da steht man ja im Final Four, darf er kommende Saison doch noch in die Königsklasse. Daran denkt auch Kiels Rasmus Ankermann.
22: Um ehrlich zu sein, natürlich ist das immer im Hinterkopf, aber Niederlage ist Niederlage und da wir wollen jedes Spiel gewinnen, dafür kommen wir in die Halle, dafür arbeiten wir tagtäglich und das kann nicht im Sinne des Sports sein, dass wir uns über eine Niederlage freuen, auch mit den Umständen, die wir jetzt haben. Wir werden aufarbeiten, weiter hart arbeiten, blicken jetzt auf eine Nationalmannschaftswoche, dann auf BRC und dann kommt auch irgendwann schon das Final Four, was dann für uns enorm wichtig wird.
14: Außerdem hat der HSV Hamburg gestern deutlich in Magdeburg verloren mit 28:41.
23: Christian Hake und der Sport. Hanno Berger. Dieser Name war in der Finanzbranche, da wo es wirklich gut und teuer war, in den 2000er Jahren sehr, sehr, sehr bekannt. Berger galt als einer der profiliertesten Steuerrechtler Europas. Top-Adresse für die Finanzelite. Nun sitzt Hanno Berger seit mittlerweile 4 Jahren im Gefängnis. In Deutschland ist er ein rechtskräftig verurteilter Straftäter wegen der Cum-Ex-Geschäfte zulasten der Steuerkasse im ganz großen Stil. Er selbst hält sich für ein Bauernopfer der Justiz. Zum ersten Mal ist Hanno Berger jetzt zu hören im WDR-Podcast Inside Cum-Ex. In einem Exklusivinterview gibt er Einblicke in die Cum-Ex-Industrie und schildert seine eigene Sicht auf den Skandal. Paulina Millig berichtet.
24: Zum ersten Mal seit seiner Verhaftung spricht Hanno Berger vor einem Mikro. Mr. Cum-Ex oder Cum-Ex Mastermind, wie ihn die Medien nennen. Er sitzt in der JVA Schwalmstadt ein. Einst renommierter Steuerrechtler und Multimillionär, jetzt hinter Gittern in der hessischen Provinz.
25: Lustig ist das natürlich nicht, ja, im Knast zu sitzen. Es sind halt auch wirklich viele, wie soll ich sagen, doch Menschen hier drin, die ein bisschen krumm sind, um es mal so zu sagen. Ja. Sie haben halt alles, ja, Mörder, Räuber, alles. Ja.
24: Ein krasser Gegensatz zu dem, was Hanno Berger früher gewohnt war. Kanzlei in einem Wolkenkratzer im Herzen des Frankfurter Bankenviertels.
25: Ich war im 32. Stock, ja, und hab da, linke Hand war die Deutsche Bank. Und direkt vor mir, da war der alte Opa, ja. Und war ein sehr schöner Platz, großes Büro, ja. Und es war natürlich nicht ganz billig. Ja.
24: Von dort oben sehen die Passanten klein aus, wie Ameisen. Berger war dagegen nur für große Fische im Dienst.
25: Ich sag mal so, ich habe sehr einflussreiche, bekannte Leute auch beraten, natürlich, klar. Ja.
24: Superreiche, Namen nennt er nicht. 2004 entdeckt Hanno Berger ein Wertpapiergeschäft, das nach wenigen Monaten gut 20% Rendite verspricht. Sagenhaft. Und das Risiko? Ziemlich gering. Das Geld fließt nämlich direkt vom Staat. Mit Hilfe eines Aktienhandels ließen sich die beteiligten Akteure Steuern erstatten, die sie nie eingezahlt haben. Dieses Modell wird später Cum-Ex heißen. Es erweist sich für Berger und viele andere als eine Lizenz zum Gelddrucken. So werden mit Cum-Ex in Deutschland mindestens 10 Milliarden Euro aus der Staatskasse gestohlen.
25: Man ist wie im Rausch, man hat Erfolg und das gibt ungeheure Kräfte.
24: Zwischen 2006 und 2011 macht Berger das Modell Cum-Ex superreichen Privatinvestoren zugänglich. Laut der Gerichte bringt Cum-Ex ihm persönlich rund 15 Millionen Euro ein. Es entsteht ein Luxusanwesen mit Pool und einer privaten Autowaschanlage, nur für Bergers Fuhrpark.
25: Ich weiß nicht, was sie gekostet hat, 150.000 oder so, ja, habe ich halt eine Waschanlage da gebaut. Ja.
24: Seit 2012 wird gegen Cum-Ex-Akteure ermittelt. Es gibt rund 1.800 Beschuldigte. Nur 40 von ihnen wurden bislang angeklagt, 24 verurteilt, darunter auch Hanno Berger. Auch der Bundesgerichtshof, das höchste deutsche Strafgericht, hat geurteilt, Cum-Ex war immer illegal. Doch Berger bleibt uneinsichtig.
25: Kenne ich alles. Unsinn. Ja, ja. Phrasen. Wo ist das Gesetz? Dummes Zeug.
24: Hanno Berger pocht weiter darauf, es habe eine Gesetzeslücke für Cum-Ex gegeben und er hält sich deshalb weiterhin für unschuldig.
25: Ich sage mal, ja, ich fühle mich an das Maueropfer, das ist klar.
24: Cum-Ex sei weit verbreitet gewesen.
25: Das haben nahezu alle Banken schon seit Jahren gemacht.
24: Politik und Behörden hätten von der Cum-Ex-Industrie gewusst.
25: Die waren voll informiert. Ist doch klar.
24: Mit diesem Vorwurf hat Hanno Berger tatsächlich einen Punkt. Der Staat wurde gewarnt von gewissenhaften Mitarbeitern innerhalb der Aufsichtsbehörden, von Whistleblowern. 2002, 2007 und 2010. Damals landeten sogar 566 konkrete Cum-Ex-Verdachtsfälle beim Bundeszentralamt für Steuern. Die Liste wurde abgeheftet. Es passierte nichts. Der Staat hat lange weggeschaut. Berger, seit 4 Jahren im Gefängnis, kämpft von dort aus weiter für seinen Standpunkt und für seine Freilassung.
25: Ich will raus und ich werde mich wehren, solange ich kann. Ja.
24: Er wurde in 2 Prozessen wegen schwerer Steuerhinterziehung rechtskräftig verurteilt. Seit Sommer 2025 liegt sein Fall beim Europäischen Gerichtshof für Menschenrechte. In einem anderen Cum-Ex-Fall hat das Gericht eine Beschwerde abgelehnt.
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3: Ex-Kanzler Schröder als Vermittler im Ukraine-Krieg. Mit diesem Vorschlag hat Russlands Präsident Putin seinen langjährigen Freund ins Spiel gebracht. Eine Debatte ausgelöst ebenfalls. Von einzelnen SPD-Politikern kommt die Forderung, das Gesprächsangebot aus dem Kreml mit Vermittler Schröder wenigstens zu prüfen. Die Bundesregierung ist skeptisch, spricht von einem Scheinangebot. Unsere Gastautorin heute, Daniela Seferi, freie Autorin unter anderem für die Taz und den Spiegel. Sie hält von Putins Vorschlag gar nichts.
4: Putin braucht keinen Vermittler. Er braucht nur den Befehl zu geben, die Bombardierungen zu stoppen. Dass ausgerechnet Gerhard Schröder jetzt als möglicher Vermittler ins Spiel gebracht wird, ist deshalb keine Friedensinitiative, sondern eine politische Provokation. Denn Schröder ist nicht irgendein ehemaliger Kanzler. Er ist seit Jahren einer der einflussreichsten Kreml-Lobbyisten Europas. Dass Putin ausgerechnet ihn bevorzugt, sagt alles über diesen Vorschlag. Er sucht jemanden, der russische Interessen mitträgt und Europa spaltet. Das ist politische Inszenierung, mehr nicht. Gerhard Schröder war einmal Bundeskanzler Deutschlands. Heute ist er vor allem ein Symbol dafür, wie autoritäre Regime westliche Netzwerke, Eitelkeiten und wirtschaftliche Abhängigkeiten für ihre Interessen nutzen. Genau deshalb darf man auf dieses Spiel nicht hereinfallen.
3: Die Meinung der freien Autorin Daniela Seferi. Nach Ansicht des Tagesspiegel wäre es dagegen falsch, Putins Vorstoß gleich abzutun.
5: Natürlich steht der Altkanzler in der SPD völlig im Abseits. Viele in der Partei haben wegen seiner großen Nähe zu Putin mit ihm gebrochen. Gleichzeitig wird man Wege finden müssen. Und statt Schröder völlig außen vor zu lassen, wäre es ja eine Überlegung wert oder besser eine Prüfung, ob Schröder noch einen Funken Vertrauen von deutscher Seite genießen kann. Möglicherweise müssen weitere Personen als Vermittler benannt werden, die helfen können.
3: Die Süddeutsche Zeitung hält es für möglich, dass bei Putin Verzweiflung durchklingt. Schröder als Vermittler, damit wolle Putin davon ablenken, dass es gerade gar nicht gut für ihn laufe.
5: Es wäre interessant zu erfahren, ob dieser Vorstoß seinem alten Buddy Gerhard Schröder vielleicht sogar selbst ein wenig peinlich ist. Der Kriegsherr Wladimir Putin hat den ehemaligen deutschen Bundeskanzler nach seiner Schrumpfparade auf dem Roten Platz am Tag des Sieges als Vermittler im Ukraine-Krieg ins Spiel gebracht. Es ist ein absurder Vorschlag, der keinen Weg zur Beendigung des Krieges aufzeigt. Im Gegenteil, Putin macht den Verhandlungsprozess komplizierter, als er es ohnehin schon ist.
3: Für die Nürnberger Nachrichten will Putin vor allem Verwirrung stiften. Für die Stuttgarter Zeitung hat Schröder jedes diplomatische Geschick verloren.
23: Das Straubinger Tagblatt dagegen hält Putins Vorstoß für richtig.
5: Schröder ins Gespräch zu schicken, wäre keine Niederlage und auch kein Gesichtsverlust, sondern einfach nur richtig und pragmatisch. Verlieren kann man nichts. Und wenn dabei nichts herauskommt, sind wir genauso weit wie jetzt. Falls Putin jedoch insgeheim einen Ausweg sucht, sollte man die Chance wenigstens nutzen und hören, um was es geht. Mit dem Teufel zu sprechen, heißt nicht, dass man gemeinsame Sache mit ihm macht.
23: Nach Meinung der Frankfurter Allgemeinen Zeitung ist Schröder als Vermittler absolut ungeeignet.
5: In der Ukraine wird ihm niemand Vertrauen schenken, auch in Europa sollte es keiner tun. Schröder ist Putins Mann. Dass er sich nach dem Ausscheiden aus dem Amt für großes Geld aus Russland entschieden hat, disqualifiziert ihn heute als Diplomaten. Das sollte man sich auch in der SPD eingestehen. Es gibt keinen Weg zurück in die alte Liebedienerei gegenüber dem Kreml, erst recht nicht in die alte Geschäftemacherei über die Köpfe Osteuropas hinweg.
23: Und das waren die Standpunkte, die Petra Mittermeier heute für Sie zusammengestellt hat.
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2: Um 9.30 Uhr mit Milat Kupay. Ein Großteil der Passagiere und ein Teil der Crew des Kreuzfahrtschiffes Hondius sind von der Kanareninsel Teneriffa aus in ihre Heimatländer gebracht worden. Darunter sind auch 4 Deutsche, die sich mit dem Hantavirus infiziert haben könnten. Wie die Evakuierung weitergeht, dazu aus Barcelona Julia Macher.
6: Heute sollen im Laufe des Tages 2 weitere Maschinen von Teneriffa starten. Ein Flug mit Passagieren aus Australien, Neuseeland und Teilen Asiens und eine niederländische Maschine mit einem Teil der Crew. Am Abend

0: endgültig vom Tisch. Das hat der CSU-Chef in der ARD-Sendung Bericht aus Berlin gesagt. Aus der NDR-Nachrichtenredaktion Sören Harms.
1: Am Freitag erst hatte der Bundesrat die Prämie gestoppt. Vorerst, denn die Bundesregierung könnte ja noch den Vermittlungsausschuss anrufen. Ob das passiert, ist aber bislang unklar. Nun meldet sich Markus Söder zu Wort. Die Prämie sei politisch erledigt, die Idee dazu von der SPD und gut gemeint, aber offenkundig nicht mit der Wirtschaft abgesprochen. Teuer wäre eine solche steuerfreie Prämie auch geworden, so Söder in der ARD. Das Geld solle die Bundesregierung nun stattdessen in eine gute Einkommensteuerreform stecken. So könne man über eine höhere Reichensteuer sprechen, da sei ein bisschen Bewegung möglich, sagte der CSU-Chef wörtlich. Bereits morgen soll der Koalitionsausschuss die Grundzüge einer solchen Reform besprechen.
0: Die Bundesnetzagentur rät vor dem Hintergrund des Iran-Kriegs dazu, sorgsam mit Gas umzugehen. Laut Behördenchef Müller könnten die Preise moderat steigen. Er sagte dem Redaktionsnetzwerk Deutschland, für die meisten privaten Haushalte würden zwar Preisgarantien für 12 Monate oder länger gelten. Bei Anschlussverträgen könne es dann aber zu Preissteigerungen kommen. Diese seien aber nicht in der Dimension wie 2022 nach Beginn des Ukraine-Kriegs. Etwa jeder 10. Internetnutzer in Deutschland ist im vergangenen Jahr Opfer von Cyberkriminalität geworden. Das Bundesamt für Sicherheit in der Informationstechnik und die polizeilichen Kriminalprävention haben einen Bericht dazu veröffentlicht. Demnach hat es mehr Fälle als noch im Jahr zuvor gegeben. In jedem 5. Fall ging es um Betrug beim Online-Shopping. Viele Betroffene berichteten aber zum Beispiel auch davon, dass sich Fremde Zugriff auf ihre Online-Konten verschafft hätten. Etwa jeder 3. sagte, dass er Geld verloren habe. Das waren die Nachrichten.
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3: Vom Südosten Niedersachsens über Hamburg bis nach Vorpommern ein dichtes Regenband heute. Westlich dieser Front erst noch wolkig. Zum Nachmittag hin aber dann ziehen auch dort Schauer herein bei maximal 15 Grad heute. Morgen wechseln sich Sonne und Wolken ab. Es kann Gewitter geben. Nur noch 14 Grad und auch Mittwoch und Donnerstag bleiben wechselhaft und eher kühl. In der Info der Verkehrsservice. Stau oder stockender Verkehr ab 3 Kilometern zusammengefasst. 5 Meldungen. Wir beginnen auf der A1. Osnabrück Richtung Bremen. Zwischen Bremen-Brinkum und Arsten 5 Kilometer Stau. Dann zur A2. Berlin Richtung Hannover. Die A2 zwischen dem Kreuz Hannover Ost und dem Kreuz Hannover Buchholz. Nach wie vor wegen eines Feuerwehreinsatzes gesperrt. Auf der Gegenfahrbahn behindert Rauch die Sicht. Zusätzlich 6 Kilometer stockender Verkehr ab Hemmeler Wald. A7. Hannover Richtung Flensburg. Zwischen dem Dreieck Hamburg Südwest und dem Elbtunnel 5 Kilometer stockend nach wie vor. Dann die A31 Leer Richtung Emden. Die wird zwischen Leer Nord und Fehnhusen von 11 Uhr bis 14 Uhr heute wegen Bauarbeiten gesperrt sein. Und die A280 Groningen Richtung Leer zwischen Bunde West und Dreieck Bunde wegen Bauarbeiten bis 11 Uhr gesperrt. Ein Ende des Iran-Krieges, nicht in Sicht, ebenso wenig wie eine dauerhafte Öffnung der Straße von Hormuz. Der amerikanische Präsident hatte ja die jüngsten Vorschläge des Iran für neue Friedensgespräche als völlig unakzeptabel zurückweisen lassen. Die Meerenge bei Hormuz, eine der wichtigsten Handelsrouten weltweit, wir wissen es, zahlreiche Schiffe und ihre Besatzungen sitzen dort fest am Persischen Golf, teilweise seit mehr als 2 Monaten. Was bedeutet das konkret für die internationalen Seeleute auf den Booten, für ihre Angehörigen und die Arbeitgeber? Andreas Hilmer und Christine Reissig berichten.
4: Holzvertäfelt und hell erleuchtet empfängt die Seemannsmission am Hamburger Fischmarkt ihre Gäste. Der evangelische Verein bietet unter anderem Seelsorge an. Mit Blick auf die Lage dringend nötig, meint Matthias Ristau, Seemannspastor und Generalsekretär der Seemannsmission.
5: Das haben uns hier Leute dann Videos gezeigt von ihrem Bruder, der in der Straße von Hormuz ist, der nebenan war von einem Schiff, das getroffen wurde. Dann ist es auf einmal ganz dicht bei. Also sowohl für den in der Straße von Hormuz, aber natürlich auch für seinen Bruder, der mit seinem Schiff dann gerade hier in Hamburg ist.
4: Der Schifffahrtsorganisation IMO zufolge sitzen am Persischen Golf tausende Seeleute fest. Viele von ihnen aus Ländern wie den Philippinen, Indien, Indonesien. Mehrere Seeleute wurden zuletzt bei Angriffen getötet. Akute Lebensgefahr also für alle, die in der Region festsitzen. Dazu kommt laut Seemannsmission große Ungewissheit.
5: Die meisten von den Seeleuten, die sich dort äußern, sagen, wir wollen hier weg, wir wollen nach Hause, wir wollen jetzt hier nicht mehr sein. Aber die Frage

0: wie bekommt man das hin? Das heißt, die wissen, dass es nicht einfach ist, aber trotzdem wollen sie da weg.
1: Dagegen sagte Nils Haupt, Sprecher der Hamburger Reederei Hapag-Lloyd am Donnerstag.
2: Wir haben keinen Seemann gehabt in dieser langen Zeit, der von sich aus gesagt hätte, ich fühle mich so belastet, ich will jetzt von Bord.
1: Eins von fünf Schiffen von Hapag-Lloyd hat die Straße von Hormus laut Reedereiangaben vor kurzem passiert. Der Waffenstillstand habe zwischenzeitlich Spielraum geschaffen, auch für Versorgungsnachschub.
2: Aber natürlich kann man sich vorstellen, dass abends, wenn die Kollegen dann auf die Kammer gehen, dass dann schon das große Nachdenken kommt, wie lange dauert das noch?
1: Die Unsicherheit sei nicht gut für die Crews an Bord, das räumt der Hapag-Lloyd-Sprecher ein. Und neue Fahrten durch die Straße von Hormus sind vorerst nicht in Sicht.
2: Wenn man zumindest eine Perspektive hätte und wüsste, jetzt geht's los, das würde sehr helfen. Aber wir hatten mehrere Ankündigungen der Iraner, dass die Straße offen ist. Dann wurde die Straße doch wieder geschlossen. Wir hatten die Ankündigung der Amerikaner, jetzt geht's los. Die Ankündigung wurde auch wieder zurückgezogen. Das führt natürlich zu mehr Unsicherheit.
1: Aus Vorsicht, lange lieber unter Deck zu bleiben, damit sind Besatzungen im Persischen Golf ebenfalls konfrontiert. Möglichst wenige Risiken einzugehen, darauf pocht auch Seemannspastor Ristau.
0: Es muss erst eine vernünftige politische Lösung geben, denn momentan kann man sich wirklich auf keine Aussage dort verlassen. Und das wissen die Seeleute nur zu gut, die bekommen ja auch Nachrichten mit.
1: Arbeiten in Abgeschiedenheit, bedroht durch Angriffe. Am Persischen Golf für viele Seeleute derzeit Alltag.
3: Christine Reissing berichtete.
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3: Die USA. Jahrelang eines der beliebtesten Reiseziele der Welt. Aber seit Donald Trumps Rückkehr ins Weiße Haus brechen die Buchungszahlen aus Europa und aus Kanada dramatisch ein teilweise. Ob es Visa-Unsicherheiten sind, die politischen Spannungen oder das neue Auftreten des US-Personals an der Grenze. Viele Urlauberinnen und Urlauber fragen sich, ob sie in den USA überhaupt noch willkommen sind. Was das für die amerikanische Tourismusbranche bedeutet, hat Kerstin Klein recherchiert.
5: Im Hafen von Johns Pass an Floridas Golfküste. Die Sonne scheint, die Möwen kreischen. An Hubbards Marina legt eine Barkasse mit etwa 20 Touristen an Bord zur Delfintour ab.
6: All right, good morning. Welcome aboard the Sea Adventure. How's everybody doing?
5: Tatsächlich kamen im vergangenen Jahr weniger internationale Besucher in die USA als im Jahr zuvor. Ein Minus von rund 6%. Vor allem viele Kanadier blieben fern. Hier lag der Rückgang bei rund 20%. Aus Boykott, weil Trump Kanada im ersten Amtsjahr beschimpfte und einverleiben wollte? Fragt man Delfintour-Captain Dylan Hubbard, der das Unternehmen in vierter Generation betreibt, war der Einbruch gar nicht so schlimm. Und der schleppende Start ins Jahr 2025 hätte andere Gründe gehabt.
7: Anfang 2025 war etwas schleppend. Das lag an den Hurricanes 2024. Es war eine Herausforderung, klarzumachen, ja, wir sind von zwei massiven Hurricanes getroffen worden, aber wir haben den Wiederaufbau geschafft.
8: Hammered by two massive hurricanes, but we're rebuilt.
5: Hurricanes, nicht Trump. Durchaus eine mögliche Erklärung für weniger Besucher, zumindest hier an der Golfküste. Doch ein paar Stunden weiter südlich in Cape Cod treffen wir einen Mann, der klar eine andere Erfahrung gemacht hat.
9: Wir hatten keinen Umsatzrückgang während der Pandemie. Wir hatten keinen Umsatzrückgang während der schlimmen Hurricanes. Wir hatten den ersten Umsatzrückgang mit der zweiten Amtszeit von Donald Trump.
5: Marco Wischmeier kam vor 11 Jahren aus Deutschland nach Florida, betreut hier heute mehr als 40 Ferienhäuser. Er hat viele kanadische und europäische Kunden.
9: Bei uns war der Tourismus, die Buchungen wirklich down, also ganz schlimm.
10: Und was sagen die dir, warum sie nicht mehr kommen?
9: Wegen Trump.
10: Die sagen das klar.
9: Wegen der politischen Situation. Da kann man nicht mehr hinfahren.
5: Sein Umsatz sei eingebrochen. Donald Trump rechnet er vor, habe ihn vergangenes Jahr $250.000 gekostet. Der wichtigste Antrieb für den Tourismus in Florida sind weder Delfine noch Ferienhäuser, sondern Disney World. Bootsbetreiber Hubbard sagt, viele seiner ausländischen Touristen kämen direkt vom Vergnügungspark zu seiner Marina oder dem benachbarten Strand. Doch der Disney-Motor stottert. Für das erste Quartal warnte der Konzern vor einem Rückgang bei internationalen Besuchern. Auch Chris French in Orlando sieht diesen Rückgang. Er vermittelt als Reiseagent ausschließlich Disney-Urlaube.
7: Es ist sehr klar, dass viele internationale Reisende, die normalerweise nach Disney World kommen, jetzt andere Ziele wählen. Ich habe viele kanadische Kunden, die mir sagen, dass sie sich dieses Jahr wohler fühlen, nach Disneyland Paris zu reisen.
5: Ein Strand in der Nähe von Hubbard's Marina. Dutzende Urlauber ahlen sich in der Sonne, Kinder spielen im Sand. Leer ist es hier nicht. Und trotzdem gibt es sie, die Anzeichen dafür, dass die USA gerade ein Problem haben, genauso viele Besucher aus dem Ausland anzulocken wie früher. Und für einen Bundesstaat wie Florida, der vom Tourismus lebt, könnte das auf Dauer zum Problem werden.
3: Berichtete Kerstin Klein. Gerhard Schröder, der Putin-Kumpel als Vermittler im Ukraine-Krieg. Welche Chancen hätte diese Idee des russischen Präsidenten in der realen Welt? Analysieren wir gleich mit dem SPD-Außenpolitiker Achmetowitsch im Interview nach diesem schnellen Überblick um 9.44 Uhr.
11: Verteidigungsminister Pistorius ist zu Gesprächen über die militärische Zusammenarbeit mit der Ukraine in Kiew eingetroffen. Ziel ist nach den Worten des SPD-Politikers, gemeinsam modernste, unbemannte Waffen in allen Reichweiten zu entwickeln. Dabei gehe es auch um Systeme, die Ziele weit im Hinterland eines gegnerischen Landes zerstören. Pistorius sagte, die europäischen NATO-Partner müssten ihre Lücken in diesem Rüstungsbereich schließen. In Frankfurt am Main sind 4 deutsche Passagiere des Kreuzfahrtschiffes Hondius zur Untersuchung in der Uniklinik angekommen. Sie waren gemeinsam mit Hantavirus-Infizierten an Bord gewesen, sind aber nach offiziellen Angaben selbst ohne Symptome. In ihren Heimatorten sollen die jeweiligen Gesundheitsämter über Quarantänemaßnahmen entscheiden. Die Weltgesundheitsorganisation empfiehlt 42 Tage Isolation, rechnet aber nicht mit einer Gefahr für die Bevölkerung. In Berlin beraten heute Vertreter von Politik, Justiz und Hilfsorganisationen über Kinderschutz. Die Bundesbeauftragte gegen sexuellen Missbrauch von Kindern und Jugendlichen sagte im Morgenmagazin von ARD und ZDF, die Beteiligten bräuchten mehr Handlungskompetenzen. Jeder müsse wissen, was bei einem Verdacht zu tun ist. 2024 waren demnach in Deutschland rund 16.000 Fälle von sexueller Gewalt an Kindern unter 14 Jahren gemeldet. Klaus schätzt die tatsächliche Zahl der betroffenen Kinder und Jugendlichen auf 1 Million. Das Wetter in Norddeutschland, zwischen Südostniedersachsen und Vorpommern Regen, sonst wechselhaft, maximal 9 bis 15 Grad. Das war der kurze Überblick und nun weiter mit Gerd Wolf.
3: Dankeschön. Der Krieg in der Ukraine, bekommt Diplomatie eine neue Chance? Das NDR-Info-Thema heute. Und auf einmal kommen bei der Diplomatie nun wieder Namen wie der von Altkanzler Schröder ins Spiel. Der russische Präsident Putin nannte Schröder als seinen bevorzugten Vermittler. Der russische Botschafter in Deutschland, Sergei Netschajew, hat sich dazu bei einer politischen Veranstaltung in Berlin geäußert. Anlass war eine Matinee unter dem Titel Frieden durch Dialog, zu der die BSW-Politikerin Sevim Daktelen eingeladen hatte. Also auf die Frage nach Schröder als möglichem Vermittler sagte der russische Botschafter das.
12: Ich würde lieber nicht darüber spekulieren, aber Herr Bundeskanzler Schröder, der Altbundeskanzler, hat sehr viel gemacht für die deutsch-russischen Beziehungen und hat einen guten Ruf in der Weltgemeinschaft. Aber ob er zusagt, ob er die Reaktion von Bundeskanzler kenne ich noch nicht. Und wie soll seine Rolle aussehen, da können wir noch darüber diskutieren.
3: Sagt Sergei Netschajew, der russische Botschafter in Deutschland, zum Putin-Vorschlag, Gerhard Schröder als möglichen Vermittler im Ukraine-Krieg einzusetzen. Mein Kollege Stefan Schlag hat darüber heute Morgen mit dem außenpolitischen Sprecher der SPD-Bundestagsfraktion, mit Adis Achmetowitsch, gesprochen und ihn natürlich als erstes gefragt. Schröder, Putin, seit Jahren politisch und persönlich eng verbunden. Würde das niemanden stören am Ende?
13: Na, es war eine gelungene Provokation auf jeden Fall des russischen Präsidenten gestern genau, beziehungsweise vorgestern diesen Namen zu nennen, weil viele in diese typische Putinsche Falle getappt sind und gleich mit Dogmatismus und Empörung reagiert haben darauf. Wichtiges Ziel von uns als Europäer muss sein, dass die bisherigen Verhandlungen, so wie sie laufen in der Konstellation, dass wir klar benennen, dass das nicht in unserem Interesse verläuft. Wenn nur die USA und dafür ein Team bestehend aus zwei US-Immobilienmaklern zusammen mit Putin über territoriale Fragen der Ukraine verhandeln. Und nicht nur das, über die europäische Sicherheitsarchitektur und wir als Europäer nicht mit am Tisch sitzen, dann kann uns das nicht zufriedenstellen. Und wenn Putin vor zwei Tagen zum ersten Mal sich mehr oder weniger dazu äußert und meint, der Krieg neigt sich dem Ende zu und dann den Namen Schröder erwähnt, erwarte ich von allen Verantwortlichen, sei es im Bundestag oder auch in der Bundesregierung, darauf nicht so mit voller Emotion zu reagieren, sondern meine Antwort darauf war, wir prüfen diesen Vorschlag und am Ende ist es doch selbstverständlich, dass nicht eine Kriegspartei europäische Vermittler vorschlägt, sondern am Ende wir. Und deshalb hatte ich da ein bisschen in der Tonalität eine andere Reaktion als manche meiner Kolleginnen und Kollegen, zum Teil auch aus meiner eigenen Partei.
14: Gut, da gibt es unterschiedliche Auffassungen. Also Sie wollen das nicht grundsätzlich ausschließen. Schröder und Putin sind ja seit Jahren politisch und persönlich eng miteinander verbunden, vielleicht sogar befreundet. Würde Sie das nicht stören?
13: Also stören tut mich eher, dass die Europäer nicht mit am Tisch sitzen. Das ist das, wo ich eigentlich meine Kraft reinstecken will. Wir haben seit 5 Jahren in Folge diesen Krieg, diesen russischen Angriffskrieg, der völkerrechtswidrig ist, auf die Ukraine. Wir investieren gerade mehr Kraft darin, über Gerhard Schröder und die Rolle Schröders mit Putin zu diskutieren, als darüber zu diskutieren, was ist eigentlich unser eigener europäischer Plan, den Krieg in der Ukraine zu beenden. Wenn darunter möglicherweise ein Vorschlag ist, dass Teil einer Gruppe der Altbundeskanzler sein soll, dann muss man ihn doch erstmal einfach ganz nüchtern zur Kenntnis nehmen und prüfen. Ob es am Ende dazu kommt, ist etwas anderes. Denn der russische Präsident sagte ja nicht, und ich habe absolut keine Sympathien für diesen russischen Präsident, der Aggressor ist und Brecher von Völkerrecht, dass Gerhard Schröder ihm am liebsten wäre. Am liebsten heißt nicht, dass es die Grundbedingung dafür ist. Aber die Reaktion gestern war, wie gesagt, für mich wenig strategisch klug von vielen, sei es in der Regierung im Bundestag. Deshalb sich nicht davon provozieren lassen, aber den Punkt aufzunehmen und diese Glaubwürdigkeit der Aussage auch zu testen, dahingehend, indem man Putin auch bei Putin einfordert, die Waffenruhe, die sehr brüchig war die letzten 3 Tage, wenn er es ernst meint mit Gesprächen, dann soll diese Waffenruhe verlängert werden.
14: Sie haben die europäische Rolle angesprochen und da muss man nochmal konstatieren, dass Europa es seit über 4 Jahren einfach nicht geschafft hat, sich einzubringen in eine Form der Diplomatie, in eine Vermittlerrolle. Warum ist Europa das nicht gelungen?
13: Also ich würde mal gerne über die Situation sprechen, wo es geklappt hat. Und da möchte ich dem Bundeskanzler danken für sein Engagement. Im vergangenen Jahr, als über Truth Social, diesem Social Media, dieser Social Media Plattform von Donald Trump, über der er quasi Außen- Sicherheitspolitik verkündet, das, was er entscheidet, dieser sogenannte 28-Punkte-Plan, dieser pro-russische 28-Punkte-Plan geleakt worden ist, ist es dem Bundeskanzler Friedrich Merz gelungen, in Binnen von 48 Stunden die europäische Gemeinschaft zusammenzurufen und weitere internationale Partner. Von diesem 28-Punkte-Plan, der eigentlich gegen die Interessen der Ukraine quasi gerichtet war und gegen europäische Interessen, ist am Ende nichts mehr übrig geblieben. Worauf will ich hinaus? Wenn wir geschlossen sind und auch wissen, was eigentlich unser Plan ist, dann können wir auch Kraft entfalten. Das haben wir bei dieser Initiative zum 28-Punkte-Plan gesehen, aber auch bei der Initiative, als es darum ging, die Annexion Grönlands zu verhindern.
14: Aber es sitzt doch, Herr Achmetowitsch, aber es sitzt doch niemand, es sitzt doch keiner am Tisch. Also es sitzt doch keiner am Tisch, sondern das sind doch dann eben Menschen aus Washington, die der US-Präsident dann schickt, wenn verhandelt werden soll. Europa hat da nur eine Zuschauerrolle.
13: Ja, und das ist genau das Problem. Deshalb danke ich Ihnen für diese Frage, Herr Schlag. Das ist genau das entscheidende Problem. Wir verlassen uns eher, und es ist für uns mehr in Ordnung, wenn zwei US-Immobilienmakler, Sie können sie auch ruhig namentlich benennen, Kushner und Witkopf, keine Diplomaten, keine Politiker, Immobilienexperten, für die Ukraine oder angeblich im Sinne der Ukraine und der europäischen Sicherheitsarchitektur verhandeln und nicht wir. Und wenn dann möglicherweise eine Person da ist in Europa, ein deutscher Altbundeskanzler, der natürlich die letzten Monate und Jahre für einige seiner Dinge auch zu Recht hart kritisiert worden ist aufgrund seiner Nähe zu Putin oder wie Sie selbst sagten, zu seiner Freundschaft, erwähnt wird als möglicher Vermittler, dann rasten alle aus. Ich würde eher lieber ausrasten und mich nicht zufriedenstellen wollen, dass zwei US-Immobilienmakler, ein Völkerrechtsbrecher wie Putin, über die Ukraine und über Europa entscheidet. Deshalb erwarte ich von der Bundesregierung, Pläne auszuarbeiten mit den engsten europäischen Partnern. Wie können wir fest am Platz mitsitzen, wenn es darum geht, über die Ukraine, zusammen mit der Ukraine, aber vor allem auch über die europäische Sicherheitsarchitektur zu verhandeln?
14: Oder muss man da erst warten, bis sich die USA zurückziehen und sagen, wir machen da gar nichts mehr als Vermittler?
13: Das muss man gar nicht, sondern ich glaube, dass wir in den vergangenen Tagen und Wochen gezeigt haben, dass es möglich ist, wenn wir Geschlossenheit als Europa aufbringen, sei es in Frage von Grönland, sei es aber auch in Fragen von Nahen und Mittlerer Osten, wir können als Europa und als Europäer Kraft entfalten, wenn wir geeint darüber uns im Klaren sind, was das gemeinsame Ziel ist. Und dieses muss jetzt zügig definiert werden. Dieser Krieg in der Ukraine muss zum Ende kommen.
3: Sagt der außenpolitische Sprecher der SPD-Bundestagsfraktion Adis Achmetowitsch heute Morgen im Gespräch mit meinem Kollegen Stefan Schlack.
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3: Ein unschlagbares Immunsystem, eine bessere Haut, tieferer Schlaf. Wenn man dem Social-Media-Hype glaubt, dann ist das Darmmikrobiom der Schlüssel zum Gesamtglück. Damit man das eigene Mikrobiom, also die Gemeinschaft aller Bakterien, Pilze, Viren im Darm besser verstehen kann, bieten zahlreiche Anbieter im Netz Mikrobiom-Tests an für zu Hause. Die Idee dahinter, man gibt eine Probe ab, lässt sie im Labor analysieren und erfährt dann im Anschluss, welche Bakterien man genau braucht und welche Nahrungsergänzungsmittel man nehmen sollte. Aber was steckt dahinter? Ist das Wissenschaft oder eine bloße Modeerscheinung auf Instagram und Co.?
15: Wusstet ihr, dass ihr keinen Arzt braucht, um euren Darm zu checken? Ich habe im Internet echt viele Tests gefunden.
16: Stimmungsschwankungen, Heißhunger, Dauermüdigkeit, ein aufgeblähter Bauch, unreine Haut oder Infekte, all das kann im Darm seinen Ursprung haben. Und es ist wichtig, dass die guten und schlechten Darmbakterien in ihrer Balance sind.
17: Eine einfache Probe und du schickst sie ins Labor.
18: So klingt es, wenn auf Instagram sogenannte Mikrobiom-Tests oder Stuhlanalysen beworben werden. Angeboten werden die von verschiedenen Anbietern. Die günstigsten gibt's für 100 Euro, die teuersten für rund 270 Euro pro Stück. Erreicht die Stuhlprobe das Labor, wird dort die DNA sämtlicher Bakterien sequenziert. Im zweiten Schritt wird zum Beispiel der sogenannte Dysbiose-Index bestimmt, ein Wert der Rückschlüsse auf ein Ungleichgewicht im Darm, also das Verhältnis von guten zu schlechten Darmbakterien geben soll. Klingt erstmal wissenschaftlich. Allerdings?
19: Der Begriff Dysbiose ist sehr, sehr kritisiert, zu Recht, weil viele ihn benutzen, ohne spezifisch zu sagen, was er denn eigentlich für sie in diesem Moment bedeuten soll. Und ein generischer Begriff Dysbiose, der für jeden und jede Erkrankung zutrifft, gibt es nicht.
18: Dirk Haller ist Professor für Ernährung und Immunologie an der Technischen Universität München. Seit 25 Jahren erforscht er den Darm und was ihm nützt oder schadet.
19: Dysbiose im besten Fall erklärt, ist eben eine Veränderung des Mikrobioms, das kausal in das Erkrankungsgeschehen involviert ist. Und soweit sind wir in vielen Erkrankungen einfach noch nicht.
18: Noch lässt sich wissenschaftlich also noch gar nicht definieren, was genau ein gesundes Mikrobiom ist oder wie genau man Einfluss darauf nehmen müsste, damit man Krankheiten wie Darmkrebs vorbeugen könnte. Dennoch interpretieren die Anbieter der Tests ihre Analysen so, als gäbe es medizinische Richtlinien dafür. Denn aus den Analysen folgen konkrete Tipps. Zum Beispiel zur Ernährung. Dazu wird in der Regel noch ein zweiter Wert bestimmt, der sogenannte Enterotyp. Der soll Auskunft darüber geben, welche Nahrungsmittel jemand besonders gut verwerten kann. Ein Speiseplan perfekt abgestimmt auf das eigene Mikrobiom. Das ist allerdings eine Illusion, meint Dirk Haller.
19: Natürlich hat die Ernährung einen direkten, klaren Zusammenhang, weil natürlich die Funktionalität sich anpasst, dieses Ökosystems im Darm. Das ist überhaupt keine Frage. So, jetzt aber abzuleiten von der genetischen Signatur meines Mikrobioms, was ich essen soll, da sind wir noch Lichtjahre davon entfernt. Ja? Und das wäre natürlich eine tolle Sache, dass ich quasi so eine Art Spiegel definiere. Ich kartiere genetisch mein Mikrobiom und versuche das dann in meinen Ess- oder meinen Lebensmittelauswahl zu integrieren. Das wäre fantastisch. Ja? Soweit sind wir aber noch nicht.
18: Manche Anbieter liefern passende Rezepte mit, andere empfehlen bestimmte Lebensmittel oder direkt die Einnahme von Probiotika, also lebenden Bakterienstämmen. Die können allerdings zum Beispiel Menschen mit geschwächtem Immunsystem sogar schaden. Andreas Diefenbach ist Direktor des Instituts für Mikrobiologie und Infektionsimmunologie an der Charité in Berlin. Wie die meisten Wissenschaftler und Wissenschaftlerinnen ist auch er skeptisch, was den Nutzen von kommerziellen Stuhlanalysen angeht.
20: Die Frage ist, was kann man eigentlich dann daraus ableiten? Ja? Also selbst wenn man Veränderungen sieht, was jetzt mal erst so als nicht ganz normal bezeichnen würde, ist halt die Frage, hat das überhaupt einen pathologischen Stellenwert? Also deshalb gilt, glaube ich, immer noch so der klinische Satz, sozusagen Laborwert ohne Symptome, ja, und dazu zähle ich jetzt auch Abweichungen im Mikrobiom mal, wären mit Vorsicht zu genießen.
18: Dazu kommt, die Tests für zu Hause sind kaum reguliert und werden nicht als Medizin, sondern als Wellnessprodukte vermarktet. Heißt unter anderem, nicht jeder Anbieter von Mikrobiomtests ist auch in der Lage, eine Stuhlprobe technisch gut zu analysieren, erklärt Dirk Haller.
19: Gibt's im Moment sogar eine schöne Publikation dazu, die eher technischer Natur sind, wo die Autoren quasi den Stuhl an unterschiedliche Hersteller dieser Stuhltests geschickt haben, völlig unterschiedliche Ergebnisse gekriegt haben.
18: Und selbst wenn die Tests seriös durchgeführt werden, die Empfehlung in Sachen Ernährung lautet bei vielen ohnehin nur, viele Ballaststoffe essen, also Vollkornprodukte, Hülsenfrüchte, Nüsse und so weiter. Außerdem fermentierte Lebensmittel in den Speiseplan einbauen und viel trinken. Das deckt sich vollständig mit den allgemeinen Hinweisen für eine gesunde Ernährung. Und die gibt's ja bekanntlich, ohne dass man mindestens 100 Euro dafür ausgibt.
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1: Um 10 Uhr mit Milat Kupay. Bundesverteidigungsminister Pistorius besucht gerade die Ukraine. Im Mittelpunkt seiner Gespräche stehen neue Waffensysteme, die Deutschland gemeinsam mit der Ukraine entwickeln will. Ziel sei, die Zusammenarbeit beider Länder zu stärken, sagte Pistorius nach seiner Ankunft in Kiew.
2: Die technologischen Sprünge hier in der Ukraine sind beachtlich und wir können davon profitieren, im besten Sinne des Wortes, indem wir für unsere Bundeswehr, für die NATO-Streitkräfte lernen, Informationen mitnehmen und vor allen Dingen auch weitere Joint Ventures auf den Weg bringen. Also gemeinsame Entwicklung und gemeinsame Produktion von Technologie, um unsere Abschreckungsfähigkeit deutlich zu erhöhen.
1: Bundesverteidigungsminister Pistorius von der SPD. Die Ukraine und der russische Angriffskrieg stehen heute auch im Mittelpunkt von Beratungen in Brüssel. Die EU-Außenminister tagen. Sie besprechen über weitere militärische Hilfen für Kiew und welche möglichen weiteren Schritte gegen Russland unternommen werden könnten. Ein Thema sind dabei auch die nach Russland verschleppten ukrainischen Kinder. Dazu findet heute eine internationale Konferenz in Brüssel statt. Daran nehmen Vertreter der EU, der Ukraine und Kanadas teil. Es geht darum, wie diese Kinder wieder in ihre Heimat gebracht werden können. Tausende sollen nach Einschätzung der EU-Kommission und der ukrainischen Regierung verschleppt worden sein. Auf Teneriffa geht heute die Evakuierungsaktion für die Menschen an Bord des Kreuzfahrtschiffes MV Hondius weiter. Gestern wurde schon ein Großteil der Passagiere und Besatzung in ihrer Heimat ausgeflogen, darunter auch mehrere Deutsche. Aus Frankfurt am Main, Heiko Schneider.
3: 4 Passagiere des Schiffes sind jetzt nach Frankfurt gebracht worden. Die 4 Deutschen sind um kurz nach 2 Uhr in der Frankfurter Uniklinik angekommen. Sie wurden aus dem niederländischen Eindhoven mit einem Konvoi aus Spezialfahrzeugen der Frankfurter Feuerwehr dorthin transportiert. Auf einer speziellen Isolierstation der Uniklinik sollen sie jetzt weiter untersucht werden. Bisher haben sie nach Angaben der spanischen Behörden keine Symptome auf das Hantavirus. Trotzdem gelten sie laut Weltgesundheitsorganisation als Hochrisikokontakte.
1: Bayerns Ministerpräsident Söder hält die von der Bundesregierung geplante Entlastungsprämie generell für erledigt. Das Vorhaben war am Freitag überraschend im Bundesrat gescheitert. Söder forderte nun in der ARD-Sendung Bericht aus Berlin stattdessen eine Steuerreform. Aus Berlin, Dietrich Karl Meurer.
4: Söder verweist auf massiven Widerstand aus der Wirtschaft und auf die hohen Kosten. Die Prämie wäre für die Länder und Kommunen mit Einnahmeausfällen verbunden gewesen. Söder plädiert nun für einen stärkeren Fokus auf eine große Einkommensteuerreform. Auch Baden-Württembergs designierter Ministerpräsident Cem Özdemir von den Grünen sieht die Prämie kritisch. Er hält sie für unwirksam und spricht von einer Verschwendung öffentlicher Mittel. Für die schwarz-rote Regierungskoalition wächst nun der Druck, eine Alternative zu finden. Kanzler Friedrich Merz und Finanzminister Lars Klingbeil kündigten am Wochenende neue Gespräche an. In einem Koalitionsausschuss soll beraten werden, wie eine neue Entlastung aussehen kann. Dazu zählen vor allem steuerliche Maßnahmen.
1: In Berlin geht heute der 4-tägige Bundeskongress des Deutschen Gewerkschaftsbunds weiter. Dabei steht unter anderem die Wahl der Vorsitzenden auf dem Programm. Aus der NDR-Nachrichtenredaktion Johannes Zuber.
5: Die bisherige DGB-Vorsitzende Fahimi stellt sich zur Wiederwahl. Die 58-Jährige ist seit 4 Jahren im Amt. Im Anschluss an die Wahl will sie vor den etwa 400 Delegierten eine Grundsatzrede halten. Bereits gestern hatte sie zur Eröffnung des Kongresses vor Angriffen auf Arbeitnehmerrechte und den Sozialstaat gewarnt und sie hat Widerstand der Gewerkschaften angekündigt. Der Streit um Sozialstaatsreformen wird wohl auch am Abend Thema sein. Dann wird SPD-Chef und Bundesfinanzminister Klingbeil zu den Delegierten sprechen.
1: Die Linke fordert einen vollen gesetzlichen Krankenversicherungsschutz für Erntehelfer aus dem Ausland. Einer Antwort der Bundesregierung zufolge sind 80% der ausländischen Saisonkräfte im Krankheitsfall nicht ausreichend versichert. Wie der arbeitspolitische Sprecher der Linksfraktion im Bundestag Meiser dem Redaktionsnetzwerk Deutschland sagte, bleiben sie entweder medizinisch unterversorgt oder auf hohen Kosten sitzen. Voraussichtlich kommen auch in diesem Jahr wieder etwa 50.000 kurzfristig Beschäftigte aus dem Ausland nach Deutschland, um bei der Ernte zu helfen. Das waren die Nachrichten.
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6: Vom Südosten Niedersachsens über Hamburg bis nach Vorpommern bleibt es regnerisch westlich dieser Front. Erst einmal noch wolkig, aber am Nachmittag dann ziehen weitere Schauer rein. Maximal 15 Grad heute. Morgen wechseln sich Sonne und Wolken ab. Es kann auch Gewitter geben. 14 Grad maximal und Mittwoch und Donnerstag bleiben wechselhaft und eher kühl. In der Info der Verkehrsservice, Stau oder stockender Verkehr jetzt ab 3 Kilometern zusammengefasst. Wir beginnen auf der A1 Lübeck Richtung Hamburg. Zwischen Stapelfeld und dem Kreuz Hamburg Ost 3 Kilometer stockend. Nochmal A1 Osnabrück Richtung Bremen. Zwischen Bremen-Brinkum und Arsten 5 Kilometer Stau. A2 Berlin Richtung Hannover. Zwischen dem Kreuz Hannover Ost und dem Kreuz Hannover Buchholz ist die A2 wegen eines Feuerwehreinsatzes gesperrt. Auf der Gegenfahrbahn behindert Rauch die Sicht. Zusätzlich jetzt 10 Kilometer stockender Verkehr ab Hämmeler Wald. Dann die A24 Berlin Richtung Hamburg. Zwischen Rheinbeek und dem Kreuz Hamburg Ost 3 Kilometer stockend. Und A31 Leer Richtung Emden, die A31 zwischen Leer Nord und Feenhusen von 11 bis 14 Uhr wegen Bauarbeiten gesperrt. Seit dem Jahreswechsel läuft vor dem Hamburger Landgericht der Prozess gegen den sogenannten White Tiger. Im Internet soll der heute 21-jährige, psychisch labile Jugendliche in mehr als 200 Fällen angestiftet haben, sich selbst zu verletzen. Und in einem Fall sogar dazu, sich das Leben zu nehmen. Nun könnte im Juni vor demselben Gericht ein weiterer Prozess gegen einen jungen Mann beginnen, der ebenfalls vor allem junge Mädchen im Netz gezielt manipuliert haben soll. Klingt fast wie ein zweiter White Tiger Prozess. Ob dem wirklich so ist, Katrin Erdmann fasst die bisherigen Ergebnisse zusammen.
7: Schwerer sexueller Missbrauch von Kindern, sexuelle Nötigungen in mehr als 30 Fällen im Internet und die Opfer alles junge, verletzliche Mädchen. Das klingt alles so ähnlich wie bei White Tiger und doch gibt es Unterschiede. Der Heranwachsende, der als Kind von Polen nach Deutschland zog, war nicht nur im Internet aktiv. Gemeinsam mit zwei mutmaßlich deutschen Tätern soll er homosexuelle Männer angegriffen haben, weil er sie für pädophil hielt. Außerdem soll er unter anderem auch gegen das Betäubungsmittelgesetz verstoßen haben. Rund 30 Seiten dick ist bisher die Anklageschrift. Nicht schmal, aber auch um einiges dünner als die von White Tiger.
8: Natürlich, die Vorwürfe sind schon schwerwiegend. Da ist sich mein Mandant dessen bewusst und das möchte ich auch nicht herunterspielen, aber es ist nochmal eine andere Dimension im Vergleich zum White Tiger Case. Ähnlich gelagert, aber eben nicht diese ganz extreme Situation, wie es dort ist.
7: Sagt sein Anwalt Yusuf Savari. Sein Mandant habe den Deutsch-Iraner auch nicht zum Vorbild gehabt und sei auch kein Mitglied in dem pädokriminellen Netzwerk 764 gewesen. Er habe seine eigenen Gruppen im Internet gehabt. Savary spricht von einem White Tiger Light.
8: Die Opfer kommen alle aus den USA und das sind junge weibliche Personen.
7: Die 12- bis 14-Jährigen soll er zwischen 2023 und 2024 so manipuliert haben, dass sie sich selbst verletzten. Doch anders als White Tiger, dem es ausschließlich um Macht und Anerkennung ging, sollen hier zumindest am Anfang auch echte Gefühle im Spiel gewesen sein. Warum sich diese Beziehungen dann drehten, kann auch der Anwalt nicht erklären.
8: Grundsätzlich, wenn man ihn kennenlernt, dann ist es man den Eindruck, dass es sich um einen ganz normalen jugendlichen jungen Mann handelt, ne? Keine Auffälligkeiten, keine Besonderheiten, ganz höflich, ganz nett.
7: Jetzt mit der Distanz sei sein Mandant selbst über seine Taten erschrocken. Ebenso wie seine Mutter, bei der er mit seinem Bruder lebte und die ihn wöchentlich in der JVA Hannover Sand besucht. Sie mache sich große Vorwürfe, nichts mitbekommen zu haben, zitiert sie Anwalt Savary. Anders als White Tiger, der studierte, gab es hier nach einem Schulabschluss in der 10. Klasse keine berufliche Perspektive.
8: Natürlich können die Eltern, wenn sie alleinerziehend, gerade die Mutter, die ist alleinerziehend, ihn nicht kontrollieren. Ich glaube, kein Elternteil oder keine Eltern können ihre Kinder hundertprozentig kontrollieren. Umsehen, was die da im Internet machen.
7: Unklar ist noch, ob sich der mutmaßliche Täter zum Prozessauftakt geständig zeigen wird. Die Öffentlichkeit wäre jedoch, weil der heute 18-Jährige zur Tatzeit noch minderjährig war, ebenfalls ausgeschlossen. Interessant werden könnte am Rande des Verfahrens, ob es, wie bei White Tiger, Vorwürfe gegen die Polizei gibt, nach Hausdurchsuchungen zu lange mit einer Festnahme gewartet zu haben.
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6: In Hamburg ist heute der U- und S-Bahn-Verkehr an zwei Stellen unterbrochen. Grund sind Sanierungsarbeiten. Für 8 Wochen insgesamt fährt keine U-Bahn zwischen Munzburg und Barmbek. Und im Hamburger Süden ist der S-Bahn-Abschnitt zwischen Wilhelmsburg und Neugraben dicht. Carsten Sekund hat sich unter die Fahrgäste gemischt.
9: Im 5-Minuten-Takt halten hier in Wilhelmsburg die Ersatzbusse. Viele sind bis auf den letzten Stehplatz gefüllt. Es ist voll und die Busse brauchen im Vergleich deutlich länger für die Strecke hier bis Wilhelmsburg, als die S-Bahn bräuchte. Busse statt Bahnen, das ärgert viele Fahrgäste.
10: Eben hat eine halbe Stunde oder so gebraucht von Harburg hierher.
9: War der Bus voll?
10: Ja, sehr voll, übervoll.
11: Ich habe genau dieselbe Tortur hinter mir, also es ist echt grausam gewesen heute Morgen. Es war sehr voll gewesen, aber so, dass man halt zumindest noch vernünftig stehen konnte.
9: Mitarbeiterinnen und Mitarbeiter der S-Bahn informieren über die aktuelle Streckensperrung. Im Durchschnitt brauchen Fahrgäste heute 30 bis 40 Minuten länger auf dem Weg zur Arbeit.
6: In Hannover hat vor kurzem eine Beregnungsanlage vor einem Supermarkt für Aufsehen erregt, mit der womöglich Obdachlose vertrieben werden sollten. Die Stadt prüft diesen Fall jetzt. Birte Ohlig weiß, was überhaupt geklärt werden soll.
12: Unter anderem, ob diese Beregnungsanlage zulässig ist oder nicht. Von der Stadt heißt es, dass sie erlaubt sein könnte, wenn sichergestellt ist, dass niemand unfreiwillig nass wird. Also wenn mit dem künstlichen Regen zum Beispiel nur der Fußweg sauber gemacht und niemand vertrieben werden soll. Das ist aber weiter unklar. Die Stadt hat den Hausbesitzer bis jetzt nämlich noch nicht erreicht. Mehrere Passanten und ein Sozialarbeiter hatten dem NDR erzählt, dass die Regenanlage gezielt angestellt wird, wenn vor dem Supermarkt Obdachlose in ihren Schlafsäcken liegen.
6: Wir bleiben noch in Niedersachsen. Am Göttinger Kiessee werden in dieser Woche mehrere Müllcontainer und mobile Toiletten aufgestellt. Grund ist der anstehende Feiertag. Zuletzt hatten viele junge Leute bei einer spontanen Feier ziemlich viel Müll und Unrat hinterlassen. Die Stadtverwaltung will jetzt offenbar vorsorgen. Ute Andres.
13: So wie am 1. Mai soll es nämlich am Kiessee in Göttingen nicht noch einmal aussehen. Etwa 3000 junge Leute hatten dort spontan und friedlich gefeiert, aber eben 23 Kubikmeter Müll hinterlassen. Abfalleimer und große Restmülltonnen seien weitgehend ignoriert worden, sagt Stadtsprecher Dominik Kimjon. Beschäftigte des Bauhofes hätten einen Tag lang Flaschen und Verpackungsmüll aufgesammelt. Kostenpunkt 4.500 Euro. Jetzt stellt die Stadt 7 Müllcontainer und vor allem auch Toiletten auf, in der Hoffnung, dass beides bei der nächsten großen Party genutzt wird.
6: In Schleswig-Holstein fliegen von heute an Hubschrauber für 1,5 Wochen lang einen Teil des Hochspannungsnetzes im Land ab, unter anderem in den Kreisen Stormarn, Ostholstein und dem Herzogtum Lauenburg. So werden rund 465 Kilometer Leitungen kontrolliert, heißt es von der zuständigen Betreibergesellschaft SH Netz. Linda Ebner.
14: Also der Pilot steuert den Hubschrauber bis auf rund 30 Meter an die Hochspannungsleitungen heran und schwebt dann für kurze Zeit im Flug neben ihnen. So können sich die Experten mit Laserscannern, Wärmebild und Spezialkameras die Seile und Armaturen genauer ansehen. Ja, und dann kommt noch eine künstliche Intelligenz zum Einsatz, die eine digitale Kopie der echten Stromleitungen und Masten erstellen soll. Die soll die bisherige Sichtkontrolle aus dem Hubschrauber ergänzen und präziser machen, heißt es von SH Netz. Ziel ist es, Schäden an Masten oder Leitungen frühzeitig zu erkennen. Außerdem sollen Veränderungen und Abweichungen zu der vorherigen Inspektion ausgewertet werden. Die Flugrouten werden tagesaktuell geplant und sind wetterabhängig, heißt es von einer Sprecherin von SH Netz.
6: In Hamburg, Schleswig-Holstein und in Mecklenburg-Vorpommern sind Beschäftigte der Telekom heute erneut zu Warnstreiks aufgerufen. Was Folgen für Kundinnen und Kunden haben könnte, Nathalie Süß fasst zusammen, wo in Mecklenburg-Vorpommern überall gestreikt wird.
15: In Stralsund wollen sich laut Verdi etwa 130 Beschäftigte zu einem gemeinsamen Streik treffen. Beschäftigte aus Schwerin, Kritzmo bei Rostock und Burg Stargard bei Neubrandenburg fahren zur zentralen Demo nach Potsdam. Auch Servicetechniker und Mitarbeiter der Technik-Hotlines legen die Arbeit nieder. Deswegen kann es laut Gewerkschaft längere Wartezeiten bei den Hotlines und Verzögerungen im technischen Support geben. Auch vereinbarte Kundentermine könnten kurzfristig ausfallen. Verdi fordert für die Beschäftigten unter anderem 6,6% mehr Lohn. Der Gewerkschaft zufolge hat die Telekom auch nach 2 Verhandlungsrunden kein Angebot vorgelegt. Heute geht es in die 3. Runde.
6: 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Iran, Libanon, Ukraine, so viel Krieg, so viel Leid, so sehr, dass wir die Lage in Gaza quasi aus den Augen verloren haben. Aus den Schlagzeilen ist Gaza auf jeden Fall verschwunden. Dabei hat sich dort nicht wirklich etwas verändert. Ausführlich gleich nach dem Sport und diesen Schlagzeilen jetzt um 10.15 Uhr.
1: Verteidigungsminister Pistorius ist zu einem Besuch in der Ukraine eingetroffen. Bei seiner Ankunft sagte der SPD-Politiker, Ziel der Reise sei, die strategische Partnerschaft zwischen der Ukraine und Deutschland weiter zu stärken. Im Fokus steht demnach die gemeinsame Entwicklung unbemannter Waffen, insbesondere Langstreckensysteme. Man profitiere von den Erfahrungen der Ukrainer auf dem Gefechtsfeld, betonte Pistorius. Vier deutsche Passagiere des Kreuzfahrtschiffes Hondius sind im Rahmen eines Sonderisoliertransports in der Uniklinik Frankfurt angekommen. Dort sollen sie weiter untersucht und beobachtet werden. Anschließend kommen sie zur Quarantäne in die jeweiligen Bundesländer. Bislang sind alle vier Rückkehrer symptomfrei. Das Robert-Koch-Institut erwartet keine Gefahr für die Bevölkerung. Etwa jeder neunte Internetnutzer in Deutschland hat im vergangenen Jahr Online-Betrug erlebt. Das hat der Cybersicherheitsmonitor ergeben, eine repräsentative Befragung des Bundesamts für Sicherheit in der Informationstechnik. Am häufigsten handelte es sich demnach um Betrug beim Online-Shopping. Dahinter folgten fremde Zugriffe auf Internetkonten, Betrug beim Online-Banking und Phishing-Attacken. Das Bundesamt beklagt, dass viele Menschen sich zu wenig mit Sicherheitsmaßnahmen im Internet auseinandersetzen. Und das Wetter in Norddeutschland. Zwischen Südost-Niedersachsen und Vorpommern Regen, sonst wechselhaft, maximal 9 bis 15 Grad. Das war der kurze Überblick und nun weiter mit Gerd Wolf.
16: Dankeschön.
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6: Na, die Frage liegt auf der Hand. So ein Saisonfinale wie das, was uns kommenden Samstag erwartet in der Fußball-Bundesliga. Christian Hake, gab es das schon mal?
17: Nee, das gab es so noch nie. Wolfsburg, Heidenheim und St. Pauli auf den letzten drei Plätzen sind vor dem letzten Spieltag alle punktgleich. St. Pauli und Heidenheim haben sogar die gleiche Tordifferenz. Mehr Spannung geht kaum und das möglich gemacht hat vor allem der 3:1-Sieg von Heidenheim in Köln gestern. Holger Dahl war für uns dabei.
18: Der Heidenheimer Traum vom Klassenerhalt lebt weiter. Das 3:1 gegen schon vor dem Anpfiff gerettete Kölner vergrößert die Chancen, die Saison auf dem Relegationsplatz zu beenden. Jan Schöppner erzielte früh das 1:0 und in der 72. Spielminute das 3:1. Zwischendurch hatte Kölns Bülter ausgeglichen und Mitspieler Lund via Eigentor das 2:1 für Heidenheim erzielt. Ins Tor hatte Trainer Frank Schmidt überraschend den jungen Frank Feller gestellt, der den Sieg dann auch entsprechend feierte.
19: Man freut sich drauf. Vor so einer Kulisse ist natürlich, macht's am meisten Spaß. Da war sehr viel Druck auf den Kessel, aber wir haben es sehr gut gemeistert.
18: In der Tabelle zieht Heidenheim wegen mehr erzielter Tore am FC St. Pauli vorbei und ist als 17. sowohl mit dem Schlusslicht St. Pauli als auch mit Wolfsburg auf dem Relegationsplatz punktgleich. Trainerfuchs Frank Schmidt freut sich nun auf das Finale am letzten Spieltag.
20: Jetzt spielen wir unseren Fußball. Wir wollen nächste Woche gegen Mainz unsere beste Leistung bringen. Wir wollen alles dafür tun mit unserem Fans im Rücken, dass der Schlossberg einen weiteren magischen Moment erlebt und wir das Spiel gewinnen und dann gucken wir, für was es reicht.
17: Das Herzschlagfinale am Sonnabend ab 15.30 Uhr. Der Hamburger SV geht dann ganz entspannt ins letzte Spiel, denn er wird die Saison definitiv als bester Nordclub abschließen, auch dank des 3:2-Sieges gestern im letzten Heimspiel gegen Freiburg. Trainer Merlin Polzin fühlt rückblickend vor allem eins.
21: Ja, eine große Dankbarkeit einfach für das, was wir alle gemeinsam in dieser Saison erleben durften. Es ist nicht selbstverständlich, dass unsere Fans uns wirklich nach jedem Spiel und in jedem Spiel unterstützt haben. Es gibt zahlreiche Beispiele, auch in dieser Saison, die wir vernommen haben, bei anderen Vereinen, wo es anders ablief. Und unsere Jungs und Mädels waren immer da, haben uns immer unterstützt. Und in diesem Moment spürst du dann einfach eine Dankbarkeit, dass du ihnen auch etwas zurückgeben konntest für diese ja, bedingungslose Unterstützung.
17: Und auch Fabio Baldé, der gestern sein erstes Saisontor erzielen konnte, war nach Abpfiff vor allem von den Fans begeistert.
22: Unglaublich, ich glaube, jedes Mal, wenn wir spielen, ist es ein Privileg, aber man hat heute einmal mehr gesehen, was für eine Wucht und was für eine Power die Fans haben, wir haben. Und ich glaube, als Gemeinschaft ist es sehr schwer, hier gegen uns zu bestehen. Und ich bin einfach überglücklich, mit so einem Support von den Fans, von den Familien zu spielen. Und ich glaube, man hat auch gesehen, dass wir heute sehr befreit gespielt haben.
17: Außerdem hat Union Berlin gestern mit 3:1 in Mainz gewonnen. Marie-Louise Etter holte also den ersten Sieg einer Trainerin in der Fußball-Bundesliga. Und auch in der zweiten Liga ist es spannend wie nie. Schalke ist als Meister ja bereits aufgestiegen. Die Plätze 2 bis 4 dahinter sind aber auch alle punktgleich. Und im Tabellenkeller beginnt der Abstiegskampf bereits ab Platz 12. Und das vor dem letzten Spieltag. Mein Kollege Holger Gerska mit einer Übersicht, wer sich welche Hoffnung machen kann.
2: Ja, Elversberg hat trotz der Niederlage gestern in Düsseldorf immer noch die deutlich beste Tordifferenz und trifft am Sonntag zu Hause auf Preußen Münster. Das ist der schon abgestiegene Tabellenletzte. Hannover 96 hat auch ein Heimspiel. Mit einem Sieg gegen Nürnberg wäre die Relegation sehr realistisch, denn ein Rechenbeispiel: gewinnt Hannover 1-0, dann müssten die aktuell viertplatzierten Paderborner in Darmstadt schon ein 5-0 schaffen. Im Abstiegskampf ist die Lage für Eintracht Braunschweig trotz des Sieges am Wochenende gegen Dresden weiterhin ziemlich gefährlich, denn die Eintracht spielt am Sonntag bei den schon aufgestiegenen Schalkern. Mit einer knappen Niederlage wäre dann zumindest der Direktabstieg vermieden. Die beiden Rivalen Fürth und Düsseldorf treffen ja direkt aufeinander. Sie können also nicht beide gewinnen. Und dennoch, der Relegationsplatz 16 bleibt eine Option für die Eintracht. Um ganz sicher aus eigener Kraft die Liga zu halten, müsste Braunschweig auf Schalke schon gewinnen.
17: 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Und der deutsche Extremsportler Ada Sachi hat seinen Megamarathon beendet. Eigentlich wollte er ja innerhalb von 96 Stunden 600 Kilometer laufen. Am Ende brauchte er 123 Stunden für 604 Kilometer. Das sind insgesamt über 5 Tage, die er da unterwegs war.
3: Das war der Sport mit Christian Hacke. Nahost, das sieht weiterhin nicht nach echter Entspannung aus, was die Straße von Hormuz anbetrifft. Da hat der amerikanische Präsident gerade die jüngsten iranischen Vorschläge für neue Friedensgespräche abgelehnt. Libanon, Waffenruhe mehr als brüchig. Und bei all diesen schlechten Nachrichten gehen die Meldungen aus Gaza fast schon unter. Die humanitäre Lage in Gaza, katastrophal nach wie vor. Mehr als 2 Millionen Menschen leben zusammengedrängt auf weniger als der Hälfte des ursprünglichen Gebietes, in Zelten, in Notunterkünften. Und eine ganz besondere Rolle kommt dabei im Moment der sogenannten gelben Linie zu.
16: Niemand in Gaza kann sich sicher fühlen, trotz Waffenruhe. In Khan Yunis trifft eine Rakete, aus einem Hubschrauber abgefeuert, wie Augenzeugen berichten, einen Wagen. Flammen lodern. Ein Mann wird zunächst mit dem Sanitätswagen in ein Krankenhaus gebracht, wo er kurze Zeit später stirbt. Alltag im Gazastreifen, der viele Menschen frustriert. Besonders gefährlich ist die Situation an der sogenannten gelben Linie, die Markierung, die den Gazastreifen teilt. Östlich der Linie kontrolliert Israels Armee das Gebiet. Westlich davon hat die Terrororganisation Hamas das Sagen. Ein Team der ARD trifft Munair Rajab al-Kashash. Er lebt in Al-Tofach, ganz im Osten von Gaza-Stadt, buchstäblich nur wenige Meter von der gelben Linie entfernt. Er zeigt auf die Abgrenzung. Für ihn ist es eine Linie des Todes. Die gelbe Linie bedeutet, dass wir uns in Gefahr befinden. Panzer sind überall und die feindlichen Kräfte beschießen uns. Unser Leben ist, Tag und Nacht, ein einziges Elend. Wir können nicht einmal diese Straße hier erreichen. Sie ist nur 10 Meter entfernt und doch kommen wir nicht hin. Das Übertreten oder Annähern an die sogenannte gelbe Linie gilt als lebensgefährlich. Wer der Markierung zu nahe kommt, muss damit rechnen, getötet zu werden. Während die Linie ursprünglich als Zwischenlösung in Trumps Friedensplan gedacht war, wird sie zunehmend als neue Grenze gesehen. Satellitenbilder und Berichte von Hilfsorganisationen zeigen, dass Israels Militär die gelben Blöcke, die als Markierung dienen, immer wieder weiter in palästinensisches Gebiet hinein verschiebt, was den Lebensraum der Palästinenser weiter verkleinert. Auch Munair Rajab al-Kashash hat Angst, dass sein Haus, das unmittelbar an der Grenze liegt, bald von Israel kontrolliert wird. Er führt das ARD-Team in sein Haus. Seine Habseligkeiten sind gut verpackt. An den Wänden klaffen Einschusslöcher. Wir leben in ständiger Angst. Ich kann nicht einmal in genau diesem Zimmer sitzen, denn die Kugeln schlagen durch dieses Fenster ein. Wir haben unsere Taschen gepackt, unsere Sachen stehen bereit. Jeden Augenblick können wir unsere Habseligkeiten greifen und davonrennen. Dass der Friedensplan von US-Präsident Trump weiter umgesetzt wird und schon zeitnahe die Phase 2 beginnt, ist unwahrscheinlich. Hierzu müsste die Terrororganisation Hamas entwaffnet werden, was sie ablehnt. In Israel selbst rechnen viele damit, dass auch aus diesem Grund schon bald die Kämpfe im Gazastreifen wieder aufgenommen werden könnten.
4: Für die Zivilbevölkerung sind das keine guten Nachrichten. Die meisten Palästinenser in dem schmalen Küstenstreifen haben alles verloren. Die hygienischen Verhältnisse sind unbeschreiblich. Die Vereinten Nationen haben eben erst erklärt, dass mehr als 80% der untersuchten Notunterkünfte mit Ratten und Ungeziefer verseucht sind. Khalil al-Dagran, der Sprecher des Al-Aqsa-Krankenhauses in Deir al-Balah, warnt vor einem katastrophalen Szenario. Im Kriegsverlauf mit Israel wurde ein Großteil des Gazastreifens in Schutt und Asche gelegt. Das ist ein idealer Nährboden für die Ausbreitung von Nagetieren und Insekten. Wir befürchten den Ausbruch sehr schwerwiegender Krankheiten und Epidemien, wie beispielsweise Rattenfieber und Pest. Sollten sich diese Krankheiten ausbreiten, könnten sie eine immense Gesundheitskatastrophe im Gazastreifen auslösen. Die sogenannte gelbe Linie markiert die neue militärische Grenze. Sie ist aber auch die Kante einer humanitären Katastrophe, an der die Zivilbevölkerung Gazas zwischen Trümmern, Seuchen und politischer Ausweglosigkeit zerrieben wird.
5: Julio Segador berichtete aus Tel Aviv.
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3: Ex-Kanzler Schröder als Vermittler im Ukraine-Krieg. Mit diesem Vorschlag hat Russlands Präsident Putin seinen langjährigen Freund ins Spiel gebracht und er hat eine Debatte ausgelöst darüber. Von einzelnen SPD-Politikern kommt die Forderung, dieses Gesprächsangebot aus dem Kreml mit Vermittler Schröder wenigstens zu prüfen. Die Bundesregierung zeigt sich dagegen skeptisch. Sie spricht von einem Scheinangebot. Unsere Gastautorin heute, Daniela Seperi, freie Autorin unter anderem für die Taz und für den Spiegel. Sie hält vom Vorschlag des Kreml-Chefs gar nichts.
8: Putin braucht keinen Vermittler. Er braucht nur den Befehl zu geben, die Bombardierungen zu stoppen. Dass ausgerechnet Gerhard Schröder jetzt als möglicher Vermittler ins Spiel gebracht wird, ist deshalb keine Friedensinitiative, sondern eine politische Provokation. Denn Schröder ist nicht irgendein ehemaliger Kanzler. Er ist seit Jahren einer der einflussreichsten Kreml-Lobbyisten Europas. Dass Putin ausgerechnet ihn bevorzugt, sagt alles über diesen Vorschlag. Er sucht jemanden, der russische Interessen mitträgt und Europa spaltet. Das ist politische Inszenierung, mehr nicht. Gerhard Schröder war einmal Bundeskanzler Deutschlands. Heute ist er vor allem ein Symbol dafür, wie autoritäre Regime westliche Netzwerke, Eitelkeiten und wirtschaftliche Abhängigkeiten für ihre Interessen nutzen. Genau deshalb darf man auf dieses Spiel nicht hereinfallen.
3: Die Meinung der freien Autorin Daniela Seperi. Nach Ansicht des Tagesspiegels aus Berlin wäre es dagegen falsch, Putins Vorstoß gleich abzutun.
23: Natürlich steht der Altkanzler in der SPD völlig im Abseits. Viele in der Partei haben wegen seiner großen Nähe zu Putin mit ihm gebrochen. Gleichzeitig wird man Wege finden müssen. Und statt Schröder völlig außen vor zu lassen, wäre es ja eine Überlegung wert oder besser eine Prüfung, ob Schröder noch einen Funken Vertrauen von deutscher Seite genießen kann. Möglicherweise müssen weitere Personen als Vermittler benannt werden, die helfen können.
3: Die Süddeutsche Zeitung hält es für möglich, dass bei Putin Verzweiflung durchklingt. Schröder als Vermittler, damit wolle Putin davon ablenken, dass es gerade gar nicht gut für ihn laufe.
23: Es wäre interessant zu erfahren, ob dieser Vorstoß seinem alten Buddy Gerhard Schröder vielleicht sogar selbst ein wenig peinlich ist. Der Kriegsherr Wladimir Putin hat den ehemaligen deutschen Bundeskanzler nach seiner Schrumpfparade auf dem Roten Platz am Tag des Sieges als Vermittler im Ukraine-Krieg ins Spiel gebracht. Es ist ein absurder Vorschlag, der keinen Weg zur Beendigung des Krieges aufzeigt. Im Gegenteil, Putin macht den Verhandlungsprozess komplizierter, als er es ohnehin schon ist.
3: Für die Nürnberger Nachrichten will Putin vor allem Verwirrung stiften. Für die Stuttgarter Zeitung hat Schröder jedes diplomatische Geschick verloren. Das Straubinger Tagblatt dagegen hält Putins Vorstoß für richtig.
23: Schröder ins Gespräch zu schicken wäre keine Niederlage und auch kein Gesichtsverlust, sondern einfach nur richtig und pragmatisch. Verlieren kann man nichts und wenn dabei nichts herauskommt, sind wir genauso weit wie jetzt. Falls Putin jedoch insgeheim einen Ausweg sucht, sollte man die Chance wenigstens nutzen und hören, um was es geht. Mit dem Teufel zu sprechen, heißt nicht, dass man gemeinsame Sache mit ihm macht.
3: Nach Meinung der Frankfurter Allgemeinen Zeitung ist Schröder als Vermittler absolut ungeeignet.
23: In der Ukraine wird ihm niemand Vertrauen schenken, auch in Europa sollte es keiner tun. Schröder ist Putins Mann. Dass er sich nach dem Ausscheiden aus dem Amt für großes Geld aus Russland entschieden hat, disqualifiziert ihn heute als Diplomaten. Das sollte man sich auch in der SPD eingestehen. Es gibt keinen Weg zurück in die alte Liebedienerei gegenüber dem Kreml, erst recht nicht in die alte Geschäftemacherei über die Köpfe Osteuropas hinweg.
5: Soweit die Standpunkte. Petra Mittermeier hat sie heute für Sie zusammengestellt.
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1: Um 10 Uhr 30 mit Milat Kupay. Bundesverteidigungsminister Pistorius ist zu einem Besuch in der Ukraine eingetroffen. Nach seinen Worten sind Gespräche geplant, um die strategische Zusammenarbeit beider Länder weiter zu stärken. Aus Kiew, Rebecca Barth.
7: Im Fokus stehe demnach die gemeinsame Entwicklung unbemannter Systeme. Man profitiere dabei von den Erfahrungen der Ukraine auf dem Gefechtsfeld, betonte Pistorius. Die Ukraine hat die Entwicklung unbemannter Systeme in der Luft, auf See und auf dem Boden massiv vorangetrieben und vor 2 Jahren eine entsprechende Truppengattung gegründet. Nach Schätzungen gehen 80% der Verluste auf dem Schlachtfeld mittlerweile auf Drohnen zurück. Und der Ukraine ist es gelungen, eigene Fähigkeiten bei sogenannten Deep Strikes zu entwickeln. Regelmäßig greift das Land beispielsweise Ölraffinerien tief in Russland an. Gerade im Bereich dieser Langstreckenfähigkeit wolle man gemeinsam moderne Systeme entwickeln, sagte Pistorius am Morgen in der ukrainischen Hauptstadt.
1: Die Evakuierungsaktion für die verbliebenen Passagiere auf dem Kreuzfahrtschiff Hondius soll heute abgeschlossen werden. Schon gestern war ein Teil der Reisenden und der Crew auf die Kanareninsel Teneriffa gebracht und dann ausgeflogen worden. Den Behörden zufolge wurden 2 weitere Passagiere positiv auf das Hantavirus getestet. Bei den

0: dem Redaktionsnetzwerk Deutschland, dass die Saisonkräfte im Krankheitsfall entweder medizinisch unterversorgt oder auf hohen Kosten sitzen bleiben. Er stützt seine Aussagen auf Antworten der Bundesregierung und der Knappschaft Bahn-See. Deutscher Spargel, deutsches Obst und deutscher Wein dürften nicht länger auf einem Arbeitsmarkt zweiter Klasse basieren, so Meiser. Aktuell landen viele Saisonarbeiter in einer privaten Gruppenversicherung mit deutlich schwächerem Schutz als in der gesetzlichen Krankenversicherung.
1: In Istanbul beginnt heute ein weiterer Prozess gegen den inhaftierten Oberbürgermeister İmamoğlu. Ihm und seinen Mitangeklagten wird Spionage vorgeworfen. Aus Istanbul, Uwe Lüb.
2: Es geht um die angebliche Weitergabe von personenbezogenen Daten ins Ausland. Sie sollen von der App Dein Istanbul stammen. Mit der App können Bürgerinnen und Bürger verschiedene Dienstleistungen abrufen und bezahlen. Voraussetzung ist die Eingabe etlicher persönlicher Daten. Nach türkischen Medienberichten wirft die Anklage İmamoğlu und seinen Mitstreitern vor, auf Grundlage der Daten sei eine Wahlkampagne entstanden. Sie habe zum Wahlsieg İmamoğlu's bei der Bürgermeisterwahl 2019 beigetragen. Die Anklageschrift ist allerdings nur teilweise öffentlich. İmamoğlu's Partei CHP und Menschenrechtler halten die Vorwürfe für politisch motiviert. Es gehe darum, İmamoğlu länger in Haft zu halten und ihn als Spion zu brandmarken.
1: Das waren die Nachrichten.
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4: Vom Südosten Niedersachsens über Hamburg bis nach Vorpommern wird es heute den Tag über regnen. Weiter westlich dieser Front ist es erstmal noch wolkig, aber Nachmittag dann ziehen auch dort Schauer rein. Höchste Werte maximal 15 Grad heute. Morgen wechseln sich dann Sonne und Wolken ab. Es kann Gewitter geben, nur noch 14 Grad und auch Mittwoch und Donnerstag. Die bleiben eher wechselhaft und eher kühl. In der Info der Verkehrsservice mit Stau oder stockendem Verkehr ab 3 Kilometern zusammengefasst. Wir beginnen auf der A1 Lübeck Richtung Hamburg. Zwischen Stapelfeld und dem Kreuz Hamburg-Ost 7 Kilometer stockend. A1 Osnabrück Richtung Bremen. Zwischen Bremen-Brinkum und Arsten 5 Kilometer Stau. A2 Berlin Richtung Hannover. Die ist zwischen dem Kreuz Hannover-Ost und dem Kreuz Hannover-Buchholz immer noch wegen des Feuerwehreinsatzes gesperrt. Auf der Gegenfahrbahn behindert Rauch die Sicht. Es gibt zusätzlich 5 Kilometer stockenden Verkehr ab Lehrte. A24, Berlin Richtung Hamburg, zwischen Rheinbeek und dem Kreuz Hamburg-Ost 3 Kilometer stockend. A31, Leer Richtung Emden, die wird zwischen Leer Nord und Feenhusen von 11 bis 14 Uhr wegen Bauarbeiten gesperrt sein. Und die A280, Groningen Richtung Leer, zwischen Bunde West und dem Dreieck Bunde ebenfalls wegen Bauarbeiten noch bis 11 Uhr gesperrt. Nach Japan. Japan, das war außenpolitisch jahrzehntelang eine Botschaft. Wir müssen es friedlich lösen. Japans Konsequenz aus Weltkriegsniederlage und Hiroshima und Nagasaki. Premierministerin Takaishi, die neue, lässt sich nun in eine gegenteilige Richtung marschieren. Japan verkauft ja längst nicht nur Elektronik und Autos in alle Welt, sondern auch Rüstung. Mittlerweile ist, so will es jedenfalls die neue Regierung, sogar eine Verfassungsänderung möglich, weg von den pazifistischen Grundsätzen. Aber Pazifismus hat viele Japanerinnen und Japaner lange geprägt. Und nun erlebt das Land Untypisches, nämlich Demonstrationen gegen Regierungsvorhaben. Aus Tokio berichtet Thorsten Ifland.
5: Makoto Fujiwaki hält ein selbstgebasteltes digitales Spruchband hoch. In bunten Schriftzeichen läuft immer wieder derselbe Satz durch. Das ist der wichtigste Satz in der Präambel von Artikel 9 der japanischen Verfassung, in dem festgehalten wird, dass der Staat auf Militär und Streitkräfte für immer verzichtet. Genau das treibt an diesem Tag nicht nur die junge Angestellte auf die Straße, sondern auch noch 50.000 andere. Manche halten silberne Ballons in Form der Zahl 9 in die Luft. Andere Transparente, auf denen steht No War. Eine Demonstration in der Größenordnung in Japan eine absolute Seltenheit. Ausgelöst durch eine Entscheidung von Ministerpräsidentin Sanae Takaichi und ihrem Kabinett. Japan hat ein seit dem Zweiten Weltkrieg geltendes Exportverbot für tödliche Waffen aufgehoben. Angesichts der sich verschärfenden Sicherheitslage wird es für jedes Land immer schwieriger, seinen Frieden und seine Sicherheit allein zu gewährleisten.

0: なってきていると思います。
1: Takaichi sieht Japan ein Stück weit zur Aufrüstung gezwungen, weil Nachbarn wie China, Russland und Nordkorea zunehmend bedrohlicher auftreten. Auch auf die Sicherheitsgarantien der USA will sich die Regierungschefin nicht mehr blind verlassen. Viele, wie Rechtswissenschaftlerin Miho Aoi, sprechen von einer historischen Entscheidung und vom Anfang vom Ende des Pazifismus. Denn bisher galt immer, Japans Ausgangspunkt ist ethisch-moralisch. Konflikte werden nicht mit Gewalt gelöst und durch japanische Produkte sollen keine Menschen sterben. Sicherheitsinteressen oder diplomatische Vorteile werden in dieser Logik gar nicht erst als Argumente zugelassen. Das mittelfristige Ziel der Regierung Takaichi ist eine Reform oder gar Abschaffung von Artikel 9, glaubt die Verfassungsexpertin. Die Stimmung wird derzeit so angeheizt, als sei die Zeit nun reif für eine Reform. Auf der anderen Seite gibt es in der öffentlichen Meinung eine gewisse Skepsis. Die Leute hören zwar, dass eine Reform nötig sei, fragen sich aber, ist das wirklich notwendig? Takaichi begründet die erteilte Ausfuhrerlaubnis für Raketen, Panzer und Co. auch ökonomisch. Die heimische Rüstungsindustrie soll gestärkt werden, hatte sie doch bisher nur einen einzigen Kunden, die eigene Armee, Japans Selbstverteidigungskräfte. Erste Deals sind auch schon perfekt. Japan liefert Australien 11 Kriegsschiffe in den kommenden Jahren. An die Philippinen wurden 6 gebrauchte Zerstörer geliefert. Zusammen mit Großbritannien und Italien wird ein Kampfjet entwickelt. Der jüngste Kurswechsel wird befreundeten Nationen dabei helfen, ihre Verteidigungsfähigkeit zu stärken und Konflikte zu verhindern. Dies wird letztlich auch Japan helfen, seine nationale Sicherheit zu gewährleisten. Dafür hat Sanae Takaichi auch die Gründung eines Geheimdienstes beschlossen. Im Südwesten Japans wurden kürzlich Mittelstreckenraketen stationiert, die theoretisch auch die chinesische Küste oder Nordkorea treffen könnten. Das macht den Demonstranten in Tokio Sorgen. Auffällig viele Frauen sind unterwegs. Yoko Kamibayashi hat ihren Sohn mit dabei. Ich habe deutlich gespürt, dass die Vorbereitungen für einen Krieg voranschreiten. Und da wollte ich tun, was ich kann. Deshalb habe ich an dieser Demo teilgenommen. Von einer Verfassungsänderung ist Japan allerdings noch weit entfernt. Takaichi und ihre liberaldemokratische Partei LDP bräuchten eine Zweidrittelmehrheit in beiden Kammern des Parlaments und eine einfache Mehrheit bei einer Volksabstimmung. Dass alle drei Voraussetzungen erfüllt werden, ist aktuell nicht in Sicht.
2: Unser Japan-Korrespondent Thorsten Ifland berichtete.
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2: Na, ist die Einkommensteuererklärung fürs letzte Jahr schon abgegeben? Keine Panik, Sie haben ja noch bis Ende Juli Zeit für diese lästige Aufgabe. Aber vielleicht müssen Sie das künftig auch gar nicht mehr selbst machen, so wie rund 200.000 Menschen in Hessen. Im Rahmen eines Pilotprojektes macht für die nun das Finanzamt selbst die Steuererklärung. Markus Plettendorf berichtet.
4: Hauptvordruck EST1A, Anlage N, eventuell noch die Anlagen AV, R oder KAP. Die jährliche Einkommensteuererklärung ist in Deutschland keineswegs in 5 Minuten gemacht. Und so verzichten laut Statistischem Bundesamt rund 12 Millionen Arbeitnehmer auf mögliche Rückzahlungen vom Finanzamt und geben ihre Einkommensteuererklärung gar nicht erst ab. In einem bundesweit einmaligen Pilotprojekt in Kassel bekamen im vergangenen Jahr 6.000 steuerpflichtige Arbeitnehmerinnen und Arbeitnehmer einen automatisierten Steuerbescheid. Diesem konnten sie einfach zustimmen und damit war das Thema für sie erledigt. Jetzt wurde dieses Projekt ausgeweitet. Daniela Karbe-Gessler ist Bundesgeschäftsführerin beim Bund der Steuerzahler Deutschland. Sie begrüßt die Steuererklärung vom Amt sehr. Ein Schritt in die richtige Richtung, sagt sie.
5: Aus unserer Sicht müsste das noch mehr ausgeweitet werden, auch auf andere Behörden, die halt eben alle über die Steuer-ID das in die Finanzverwaltung geben könnten, um so dem Steuerzahler zu ersparen, dass er immer mühselig bestimmte Daten zusammensucht.
4: Denn bislang funktioniert der automatisierte Steuerbescheid nur bei Lohnempfängern und Rentnern. Nur von denen liegen der Steuerverwaltung notwendige Daten ohnehin vor. Sobald Werbungskosten über die Pauschalen hinaus geltend gemacht werden, Einkünfte aus selbstständiger Tätigkeit erzielt werden, muss weiterhin eine eigene Steuererklärung erstellt werden. Die Deutsche Steuergewerkschaft vertritt das Personal der Finanzverwaltung. Auch sie begrüßt eine Vereinfachung der Steuererklärung für Bürgerinnen und Bürger. Der Bundesvorsitzende Florian Köbler würde die Steuererklärung für Arbeitnehmer am liebsten gleich ganz abschaffen und sich anderen Aufgaben widmen.
6: Umsatzsteuerbetrug in Deutschland kostet alleine 31,3 Milliarden jedes Jahr. Insgesamt um die 100 Milliarden, die hier jedes Jahr verloren gehen durch Steuerhinterziehung. Und die Beschäftigten spüren das und wollen in diesem Bereich tätig werden und nicht im reinen Arbeitnehmer- und Rentnerbereich. Da geht es um ein paar Euro rauf und runter. Und der Fokus der Steuerverwaltung muss dort liegen, wo Menschen, wo Firmen nicht im System mitspielen.
4: Das hessische Pilotprojekt sei aber ein richtiger Schritt, den andere Bundesländer, unter anderem Mecklenburg-Vorpommern, Schleswig-Holstein und Hamburg, auch gehen wollen. Sie haben ähnliche Projekte nach dem hessischen Vorbild gestartet. Doch ob die Steuererklärung vom Amt über eine Pilotphase hinauskommt, bleibt abzuwarten. Denn Bundesländer wie Bayern oder Nordrhein-Westfalen verfolgen einen anderen Ansatz.
5: Die fangen an, das zu machen über Elster und über die Elster-App. Das verlangt natürlich, dass derjenige, der den Vorschlag bekommt, da auch digitalisiert ist. Jetzt müssen wir uns unsere Struktur der deutschen Steuerzahler ja nur anschauen und sehen da, natürlich sind nicht alle digitalisiert. Also muss es natürlich auch irgendwie noch einen zweiten Weg geben. Und jetzt kommen die Hessen da ins Spiel, weil die machen das ja klassisch über Papierform. Ich glaube, nachher muss es darauf hinauslaufen, dass es um eine Mischung gibt, aber das muss nachher bundeseinheitlich gleich laufen.
4: Sollte das irgendwann so sein, könnte die jährliche Steuererklärung wirklich zur 5-Minuten-Sache werden. Oder vielleicht sogar auf einen Bierdeckel passen.
2: Ein Film über die Ursprünge des Palästina-Konfliktes kommt jetzt in die Kinos. 1936 heißt der, stellen wir Ihnen gleich vor im Filmtipp. Um kurz vor 11 aber jetzt erst einmal der schnelle Überblick, 10.45 Uhr.
7: Verteidigungsminister Pistorius berät heute mit der ukrainischen Regierung über eine stärkere militärische Zusammenarbeit. Nach seiner Ankunft in Kiew sagte der SPD-Politiker, die technologischen Sprünge in der Ukraine seien beachtlich. Deutschland und die NATO könnten davon profitieren. Deshalb gehe es in den Gesprächen darum, Waffensysteme gemeinsam zu entwickeln und zu produzieren, um die eigene Abschreckungsfähigkeit zu erhöhen. In Frankfurt am Main sind 4 deutsche Passagiere des Kreuzfahrtschiffes Hondius zur Untersuchung in der Uniklinik angekommen. Sie waren gemeinsam mit Hantavirus-Infizierten an Bord gewesen, sind aber nach offiziellen Angaben selbst ohne Symptome. In ihren Heimatorten sollen die jeweiligen Gesundheitsämter über Quarantänemaßnahmen entscheiden. Die Weltgesundheitsorganisation empfiehlt 42 Tage Isolation, rechnet aber nicht mit einer Gefahr für die Bevölkerung. Die Debatte über eine Entlastung von Arbeitnehmern geht weiter. Die Ministerpräsidentin von Mecklenburg-Vorpommern-Schwesig sagte in der ARD, statt der 1.000-Euro-Prämie sollte die Bundesregierung besser gleich eine umfassende Einkommensteuerreform angehen. Der parlamentarische Geschäftsführer der SPD-Fraktion Wiese betonte im Morgenmagazin von ARD und ZDF, der Koalitionsausschuss morgen werde das weitere Vorgehen beraten. Klar sei, dass im kommenden Jahr eine Steuerreform in Kraft treten solle, um gezielt kleine und mittlere Einkommen zu entlasten. Das Wetter in Norddeutschland. Zwischen Südniedersachsen und Vorpommern Regen, sonst wechselhaft, maximal 9 bis 15 Grad. Das war der kurze Überblick und nun weiter mit Gerd Wolf.
2: Die Masern sind zurück in Bangladesch. Das ist keine gute Nachricht für das bevölkerungsreiche Land gleich rechts neben Indien. Seit März breitet sich die Infektionskrankheit aus. Vor allem kleine Kinder sind betroffen. Mehr als 350 Menschen sind, stand gestern schon, gestorben. 55.000 sind infiziert. Dabei hatte Bangladesch die Masern viele Jahre lang im Griff. Was also ist passiert? Die Antwort, so einfach wie traurig, der Aufstand gegen die langjährige Regierung, so willkommen er für viele war, hat die Gesundheitsversorgung in Bangladesch endgültig ruiniert. Südasien-Korrespondentin Lena Bodewein berichtet.
8: Vor einem Krankenhaus in der Hauptstadt Dhaka hat das Militär ein Feldhospital errichtet. Die Fallzahlen steigen weiter. Auch die Zahlen der Kinder, die mit Masernsymptomen sterben, also mit Hautausschlag und hohem Fieber. Bis zu 17 an einem Tag. Ein trauriger Rekord. Die meisten sind zwischen einem halben und 5 Jahren alt. Das ganze Land ist in Panik. Darum habe ich meine beiden Kinder hierher gebracht, um sie impfen zu lassen. Erzählt diese Mutter in einem Video des Kinderhilfswerks der Vereinten Nationen. UNICEF arbeitet mit der Regierung Bangladeschs in einer landesweiten Impfkampagne zusammen. UNICEF-Sprecher Miguel Mateos Munoz ist in Bangladesch und sieht den Grund für den Ausbruch in Impflücken, die sich mit der Zeit vergrößert haben.
9: Measles comes back when vaccination coverage fails or reduces.
8: Masern brechen wieder aus, wenn die Impfabdeckung sinkt oder nicht erreicht wird. Sie gehören zu den ansteckendsten Krankheiten weltweit. Beispielsweise kann ein einziges infiziertes Kind 17 bis 20 andere Kinder anstecken. In den Städten Bangladeschs ist die Besiedelung sehr dicht. Das führt zu noch schnellerer Übertragung. Das Land hatte eigentlich seit 1979 ein starkes Programm, um Infektionskrankheiten entgegenzutreten. Noch 2020 gab es das Ziel, Masern offiziell auszurotten. Aber um eine Herdenimmunität zu erreichen, braucht es mindestens eine Impfabdeckung von 95%. In Bangladesch lag sie jetzt zeitweise bei unter 60. Vielen Kindern fehlt mindestens eine Dosis, wenn nicht sogar beide der Impfungen. Schuld waren zwei Faktoren, erklärt der Epidemiologe Anwarul Iqbal. Im Herbst 2024 stürzte das Land in blutiges Chaos, als Studenten gegen die langjährige Premierministerin protestierten und Tausende der Demonstranten getötet wurden. Als schließlich eine Übergangsregierung Bangladesch führte, da gab es zum einen keine Hierarchie in den Gesundheitsbehörden. Niemand wusste, was er zu tun hatte. Impfstoffe wurden nicht rechtzeitig bestellt. Und zum anderen wurden die Arbeiter in den Fabriken, die den Impfstoff produzierten, wegen der Unruhen nicht bezahlt und sie streikten. Darum gab es zu wenig Impfstoff. Zu wenig Impfstoff und zu spät. Bis dahin bekamen Kinder mit 9 und 11 Monaten ihre Routineimpfungen. Und alle 4 Jahre gab es eine große Kampagne zur Gesundheitserziehung. Die ist jetzt ausgefallen. Die Kampagnenmitarbeiter haben es nicht leicht, erzählt Anwarul Iqbal. Denn der Großteil der Bevölkerung lebt in ländlichen, teilweise sehr abgelegenen Gebieten. Wir senden unsere Leute sogar mit Hubschraubern und dann zu Fuß in die Bergregionen weiter, um dieses Programm umzusetzen. An diesen Punkt der Gesundheitsaufklärung möchte Bangladesch künftig wieder zurück, wenn der jetzige Masernausbruch bewältigt ist.
2: Der schlimmste Masernausbruch seit Jahrzehnten in Bangladesch, unsere Korrespondentin Lena Bodewein berichtete.
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2: Friedliches Miteinander zwischen Israelis und Palästinensern. Seit dem Terrorangriff der Hamas auf israelische Zivilisten und seit dem verheerenden Gaza-Krieg, der folgte, scheint das noch unmöglicher geworden zu sein. Wer aber verstehen will, woher dieser gegenseitige Hass überhaupt kommt, der muss sich natürlich zwangsläufig mit den Wurzeln des Nahostkonfliktes beschäftigen. 1936 ist dafür ein Schlüsseljahr, weil der arabische Aufstand gegen die britische Kolonialmacht daran begonnen hat. Das Historiendrama Palästina 36 erzählt von Donnerstag an im Kino davon. Wally Müller hat den Film schon gesehen.
10: Gleich vorweg, der Film erzählt nur die halbe Wahrheit, weil es für die ganze auch die israelische Perspektive bräuchte und die wird ausgeklammert. Regisseurin Anne-Marie Jassir, geboren und aufgewachsen in Palästina, will ausdrücklich die schmerzhafte Geschichte ihres Volks erzählen, aus der Sicht verschiedener Figuren, die 1936 unter britischer Vorherrschaft leben. Eine arabische Journalistin und ihr Verleger-Ehemann in Jerusalem, Hafenarbeiter in Jaffa, Bauern auf dem Land und Yusuf, der als Chauffeur für den Verleger arbeitet und sich zwischen den Welten bewegt, seinem Dorf Al-Basma und der Stadt.
11: Verzeihung, ich habe Sie
12: für... Wie schön, Sie zu sehen. Kommen Sie herein. Ich schreibe über die Situation in den Dörfern. Wie fühlen sich die Leute, die Stimmung?
13: Kulut, lass den armen Jungen in Ruhe.
10: Die Stimmung auf dem Land? Zunehmend angespannt, denn täglich sehen die Bauern mehr jüdische Siedler ankommen, die sich in ihrer Nachbarschaft niederlassen. Die Briten haben ihnen aufgrund der zunehmenden Verfolgung, vor allem in Deutschland, eine sichere Heimat in Palästina versprochen, weisen ihnen Land zu, das bisher von den einheimischen Bauern gemeinschaftlich bewirtschaftet wurde. Dass ihre Tradition kein Grundbuch kennt, wird den Palästinensern nun zum Verhängnis.
14: Das sind Stufenterrassen. Das ist die Arbeit von Tausenden von Jahren. Haben die Briten als Besatzungsmacht das Recht, das Land nach Belieben zu verteilen?
15: Das Grundbuchsystem wird sie schützen. Es beinhaltet eine detaillierte, präzise Beschreibung jeder Parzelle und ihrer Grenzen. Ohne dieses Dokument lässt sich nicht belegen, wem das Land wirklich gehört.
10: Dieser eine Regierungsbeamte behandelt die Einheimischen fair und auf Augenhöhe. Mehrheitlich aber werden die Besatzer als personifiziertes Böses erlebt und im Film auch plakativ so dargestellt. Als einige Bewohner des Dorfs Al-Basma mit den jüdischen Nachbarn nebenan sprechen wollen, werden sie von diesen beschossen. Die britische Militärpolizei wütet daraufhin aber blind im Dorf.
16: Wir suchen nach bewaffneten Banditen, die Siedler belästigt haben. Los geht's!
10: In Jaffa rufen die Hafenarbeiter unterdessen zum Generalstreik auf und sammeln Kämpfer für den bewaffneten Widerstand gegen die Kolonialmacht, der nun ausbricht.
17: Unser Land gehört uns!
18: Palästina steht nicht zum Verkauf!
10: Der britische Hochkommissar Sir Wardship aber verweist auf die Kommission von Lord Peel, die er nun tagen würde, sicher segensreich.
19: Seien Sie hoffnungsvoll. Alle gemeinsam, mit Ihrer Hilfe, schaffen wir ein vereintes und friedliches Heiliges Land.
10: In Wahrheit beschließt die Peel-Kommission im Juli 1937 die Teilung des Landes, wobei die Hälfte mal ebenso den jüdischen Siedlern abgetreten wird. Die Gewalt auf allen Seiten eskaliert und bringt eine fürchterliche Tragödie über das Dorf Al-Basma. Bilder, die zeigen, wie als Kollektivstrafe für ein Attentat ein ganzes Dorf dem Erdboden gleichgemacht wird, sind schwer zu ertragen, wecken berechtigte Empörung über das Leid der Palästinenser.
20: Das ist mein kleiner Bruder. Er hat überhaupt nichts getan.
21: Entfernt euch sofort von ihm!
20: Wir beerdigen gerade unseren Vater.
10: Andererseits kann man es schon ein sträfliches Versäumnis nennen, wenn in einem Historiendrama wesentliche Akteure der Geschichte, jüdische Siedler, arabische Politiker, einfach ausgeblendet werden. Regisseurin Jassir geht es nicht darum, allen Seiten gerecht zu werden, sondern um ein politisches Statement. In Palästina 36 feiert sie den Widerstandsgeist der Palästinenser und ihren Mut zur Rebellion. Viele Figuren und Perspektiven sind dabei berührend. Und es schadet auch nicht, die Nahostgeschichte aus palästinensischer Sicht zu kennen. Ein paar Bauchschmerzen aber verursacht diese radikale Einseitigkeit doch.
2: Eigentlich geht es nur um Musik. Die Stadt Wien richtet ja in dieser Woche zum dritten Mal schon den ESC aus, aber es geht natürlich auch um Politik. Der Streit um die Teilnahme Israels bei diesem Event hat schon jetzt wieder seine Spuren hinterlassen. Rund um die Stadthalle in Wien sind die Straßen gesperrt, Künstlerfans, Sicherheitsbehörden, all die bereiten sich auf intensive Tage vor. David Freches berichtet.
22: Welcome to Vienna, Sarah Engels and the delegation of Germany.
23: Die ESC-Woche in Wien. Sie hat Sonntagabend offiziell begonnen mit dem türkisen Teppich, einer Art Parade vor dem Wiener Rathaus, bei dem die Sänger, Künstlerinnen und Gruppen aus allen Teilnehmerländern symbolisch in der Stadt ankommen. Ein Event bei bestem Wetter und guter Laune. Die deutsche Sängerin Sarah Engels hatte Zeit für Anreiseanekdoten.
24: Ja, mein Koffer ist verloren gegangen. Der ist dann irgendwann auf Griechenland gelandet. Deswegen war es ein bisschen schwierig, aber der Koffer ist zum Glück wieder aufgetaucht und jetzt ist er da.
23: So locker und leicht wie auf dem türkisen Teppich wird es in Wien diese Woche nicht überall. Schon seit längerem gilt die zweithöchste Sicherheitsstufe. Rund um die Wiener Stadthalle, also dem Ort, an dem Dienstag und Donnerstag die beiden Halbfinals stattfinden und Samstag das große Finale, sind die Straßen großräumig abgesperrt. Ein dichtes Netz aus Rettungskräften macht sich bereit. Susanne Drapalik ist die Präsidentin des Samariterbund in Wien und sagt:
25: Der wichtigste Punkt ist, dass wir zusammen mit Polizei und Feuerwehr, mit denen wir seit Jahren zusammenarbeiten, hier eine Mannschaft auf die Beine gestellt haben, um hoffentlich nur, sage ich immer, so wenig wie möglich versorgen zu müssen.
23: Damit das auch so kommt, sind rund um die Halle und an anderen Orten in der Stadt Taschen verboten. Die Debatte um die Teilnahme Israels begleitet den ESC schon lange. Für Samstag ist deshalb in der Nähe der Stadthalle eine Demo mit 3000 Personen angekündigt. Direkt vor Ort ist der Protest verboten. Es gibt eine Platzsperre. Diese Sicherheitsvorkehrungen seien notwendig, sagte Wiens Bürgermeister Michael Ludwig am Samstag, als seine Rede zum Europatag von Free Palestine-Aktivisten gestört wurde.
26: Und wir werden alle Sicherheitsvorkehrungen treffen, dass alle Künstlerinnen und Künstler auftreten können hier in Wien.
23: Bekundungen für und gegen die israelische Teilnahme sind ein Aspekt vor dem ESC in Wien dieser Tage. Ein totales Kontrastprogramm dazu ist das Schiff, das bis zum Finale dreimal täglich Fans über die Donau fährt. Die Stimmung dort ist eine andere.
27: Wir sind hier, um den ESC zu feiern.
0: die Community zu feiern, die Musik zu genießen.
1: Ich schaue das schon, seitdem ich 7, 8 Jahre alt bin, und seit 3 Jahren fliegen wir jetzt auch immer dorthin, wo die Eurovision stattfindet.
23: Wenn die Verantwortlichen des ESC schon jetzt dafür sorgen könnten, dass das Fazit nach einer Woche in Wien so ausfällt, wie dieser Fan die Schifffahrt beschreibt, sie würden es wohl tun.
4: Keine Probleme mit Gewalt, alle wollen nur Spaß haben und die Musik bringt alle Leute zusammen aus allen Ländern.

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1: Um 11 Uhr mit Milat Kupay. Bundesverteidigungsminister Pistorius besucht gerade die Ukraine. Im Mittelpunkt seiner Gespräche stehen neue Waffensysteme, die Deutschland gemeinsam mit der Ukraine entwickeln will. Ziel sei, die Zusammenarbeit beider Länder zu stärken, sagte Pistorius nach seiner Ankunft in Kiew.
2: Die technologischen Sprünge hier in der Ukraine sind beachtlich und wir können davon profitieren, im besten Sinne des Wortes, indem wir für unsere Bundeswehr, für die NATO-Streitkräfte lernen, Informationen mitnehmen und vor allen Dingen auch weitere Joint Ventures auf den Weg bringen, also gemeinsame Entwicklung und gemeinsame Produktion von Technologie, um unsere Abschreckungsfähigkeit deutlich zu erhöhen.
1: Bundesverteidigungsminister Pistorius von der SPD. Die Ukraine und der russische Angriffskrieg stehen heute auch im Mittelpunkt von Beratungen in Brüssel. Die EU-Außenminister tagen. Sie sprechen über weitere militärische Hilfen für Kiew und welche möglichen weiteren Schritte gegen Russland unternommen werden könnten. Ein Thema sind dabei auch die nach Russland verschleppten ukrainischen Kinder. Dazu findet heute eine internationale Konferenz in Brüssel statt. Daran nehmen Vertreter der EU, der Ukraine und Kanadas teil. Es geht darum, wie diese Kinder wieder in ihre Heimat gebracht werden können. Mehrere Bundesländer raten davon ab, für die gestoppte 1.000 € Entlastungsprämie noch den Vermittlungsausschuss anzurufen. Am Freitag hatte der Bundesrat dem Vorhaben die Zustimmung verweigert. Aus Berlin, Philipp Eckstein.
3: Mecklenburg-Vorpommerns Ministerpräsidentin Schwesig warf der Bundesregierung vor, sie habe den falschen Eindruck erweckt, jeder würde die 1.000 € Entlastungsprämie erhalten, anstatt deutlich zu machen, dass die Arbeitgeber die Prämie zahlen sollten. Die SPD-Politikerin verteidigte in der ARD-Sendung Mioska ihr Nein im Bundesrat und betonte, sie sei im Vorfeld nicht in die Pläne eingebunden gewesen. Auch Bayerns Ministerpräsident Söder hält die Prämie für erledigt. Im ARD-Bericht aus Berlin kritisierte er, dass es im Vorfeld keine Absprachen mit der Wirtschaft gab. Wie es jetzt weitergehen soll, auch mit Blick auf mögliche andere Entlastungen, wollen CDU, CSU und SPD am Dienstag bei einem Koalitionsausschuss klären.
1: Die Bundesnetzagentur rät vor dem Hintergrund des Iran-Kriegs dazu, sorgsam mit Gas umzugehen. Laut Behördenchef Müller könnten die Preise moderat steigen. Er sagte dem Redaktionsnetzwerk Deutschland, für die meisten privaten Haushalte würden zwar Preisgarantien für 12 Monate oder länger gelten, bei Anschlussverträgen könne es dann aber zu Preissteigerungen kommen. Diese seien aber nicht in der Dimension wie 2022 nach Beginn des Ukraine-Kriegs. Die Evakuierung des Kreuzfahrtschiffes MV Hondius auf Teneriffa läuft. Viele Passagiere sind inzwischen wieder in ihren Heimatländern angekommen. 4 deutsche Touristen wurden in der Nacht in die Uniklinik Frankfurt am Main gebracht. Aus der NDR-Nachrichtenredaktion Ulf Hilbert.
4: Dort sollen sie jetzt weiter untersucht werden. Bislang ist unklar, ob sie sich mit dem Hantavirus infiziert haben. Laut den spanischen Behörden zeigten sie auf dem Schiff zuletzt keine Symptome. Die Weltgesundheitsorganisation WHO hat mehrere Fälle auf dem Kreuzfahrtschiff bestätigt. Außerdem gibt es mehrere Verdachtsfälle. 3 Menschen starben an dem Virus. Die WHO stuft alle 150 Passagiere und die Crew der Hondius als Hochrisikopatienten ein. Gleichzeitig verweist die Behörde aber immer wieder darauf, dass das Hantavirus nicht mit Corona vergleichbar und das Risiko gering sei, sich anzustecken.
1: Jeder 9. Internetnutzer in Deutschland ist im vergangenen Jahr Opfer von Cyberkriminalität geworden. Das geht aus einer neuen Studie hervor, die das Bundesamt für Sicherheit in der Informationstechnik und die polizeiliche Kriminalprävention heute vorstellen. Aus der NDR-Nachrichtenredaktion Sören Harms.
5: Für den Cybersicherheitsmonitor 2026, kurz Simon, wurden rund 3000 Menschen ab 16 befragt. Besonders häufig schlagen Kriminelle beim Online-Shopping zu. Mehr als jeder und jede 5. wurde hier schon mal betrogen. Zum Beispiel, weil er oder sie Geld für Dinge überwiesen hat, von denen es zwar ein hübsches Bild im Internet gibt, aber auch nicht mehr. Jeder 7. beklagte, dass Fremde auf ihr Online-Konto zugegriffen haben. Fast alle Betroffenen erlitten einen Schaden, ein Drittel von ihnen verlor Geld, teilweise auch viel Geld. Was die Studie ebenfalls zeigt, viele Internetnutzer bewegen sich zu sorglos im digitalen Raum und schützen sich nur unzureichend. Mehr als die Hälfte der Befragten glaubt nicht, dass sie persönlich Opfer von Cyberkriminalität werden könnten.
1: Das waren die Nachrichten.
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6: Vom Südosten Niedersachsens über Hamburg bis hoch nach Vorpommern wird es heute weiter regnen. Westlich dieser Front erst noch wolkig, aber dann ziehen am Nachmittag weitere Schauer rein. Maximal 15 Grad heute. Morgen wechseln sich dann Sonne und Wolken ab. Es kann auch Gewitter geben, 14 Grad höchstens. Und auch Mittwoch und Donnerstag bleiben wechselhaft und eher kühl. In der Info der Verkehrsservice mit Stau oder stockendem Verkehr zusammengefasst ab 3 Kilometern. A1 Lübeck Richtung Hamburg. Zwischen Ahrensburg und dem Kreuz Hamburg-Ost 10 Kilometer stockender Verkehr. A1 Osnabrück Richtung Bremen. Zwischen Bremen-Brinkum und Arsten 3 Kilometer stockend. Die A2 Berlin Richtung Hannover. Zwischen dem Kreuz Hannover-Ost und dem Kreuz Hannover-Buchholz immer noch wegen Bergungsarbeiten gesperrt. 5 Kilometer stockender Verkehr im Moment ab Lehrte. Und dann die A31 Leer Richtung Emden, die ist zwischen Leer Nord und Feenhusen bis 14 Uhr heute wegen Bauarbeiten gesperrt. Was passiert eigentlich, wenn 84 Menschen aus ganz Deutschland, die sich vorher nicht kannten, ein Wochenende lang reden, nicht übereinander, sondern miteinander? Genau dafür schafft die ARD mit der Dialogaktion Was Deutschland verbindet einen neuen Raum. 84 Menschen aus ganz Deutschland wurden an 2 Tagen zusammengesetzt, um über 6 Themen insgesamt zu diskutieren, die die Menschen bewegen und die sie sich selbst ausgesucht hatten. Zu sehen das Ganze in den kommenden Wochen im Fernsehen, Social Media, im Radio, unter anderem auch in einer Dokumentation in der ARD am 1. Juni. Aber wir sehen Ausschnitte daraus auch im Vorabendprogramm im 1. heute um 19.45 Uhr für 3 Wochen insgesamt. Katharina Wilhelm hat sich diese Diskussionen angeschaut.
7: Können wir in Deutschland noch gut miteinander diskutieren? Andreas aus Berlin hat da erstmal Zweifel.
8: Toleranz in der anderen Meinung gibt es, glaube ich, gar nicht mehr. Oder ist sehr zurückgegangen und ich sehe auch nicht, dass es besser wird.
7: Karen aus Baden-Württemberg sagt,
9: es gibt irgendwo keine Mitte mehr. Es wird überall nur noch diskutiert, es wird nicht mehr miteinander gesprochen, es wird nur noch übereinander gesprochen.
7: Sie sind 2 von insgesamt 84 Teilnehmenden, die bei der ARD-Dialogaktion Was Deutschland verbindet mitgemacht haben. In den Fernsehstudios des MDR und SWR haben sie 2 Tage lang über Themen gesprochen, die sie gerade bewegen. Beispielsweise, wie es um die Demokratie steht.
10: Ich kenne so viele Leute, die die Demokratie verteidigen wollen, die sich dafür einsetzen, aber die einfach nicht angehört werden. Und natürlich werden wir gerade von großen Parteien repräsentiert. Aber was bringt mir eine große Partei, die von Demokratie spricht, aber nichts davon umsetzt?
7: Sagt Rebecca aus Thüringen. Diskussionen gab es auch um den Umgang mit der Partei AfD.
11: Ja, aber eine Demokratie muss auch aushalten, wenn die AfD gewählt wurde. Sie ist ja von Menschen gewählt, die in dieser Demokratie leben.
7: So Thorsten aus Sachsen. Ein anderes Thema, das Yahya aus Niedersachsen bewegt, der Umgang mit Migranten.
12: Wie sollen wir Migranten uns fühlen, egal welcher Herkunft, wenn der Bundeskanzler da vorne steht und sagt, Stadtbild. Wie sollen wir es dabei hier fühlen?
13: Aber fühlst du dich dabei angesprochen?
12: Er hat das ja verallgemeinert, also alle in einen Topf gesteckt.
7: Die 84 Teilnehmenden stehen symbolisch für knapp 84 Millionen Menschen in Deutschland. Sie kommen aus unterschiedlichen Hintergründen wie Alters- und Berufsgruppen, Bundesländern und Gemeindegrößen. Dass sich Menschen aus unterschiedlichsten Lebenswelten wirklich begegnen, werde immer seltener, sagt Jan-Henrik Schmidt, Medienforscher vom Hans-Bredow-Institut, der die Aktion wissenschaftlich begleitet.
14: Das klingt jetzt banal, hat was damit zu tun, dass es weniger Eckkneipen gibt, dass weniger Menschen vielleicht sich in Vereinen oder anderswo engagieren, dass es auch weniger Möglichkeiten gibt, tatsächlich einfach mehr so zufällig Leute zu treffen im öffentlichen Raum.
7: Bei der Dialogaktion Was Deutschland verbindet, soll Platz für Meinungen sein, die für manche vielleicht unverständlich sind. Das sei ein wichtiger Teil unserer Demokratie, sagt Florian Hager, ARD-Vorsitzender und Intendant des Hessischen Rundfunks.
15: Ist es auch für eine Gesellschaft wichtig, gerade für eine demokratische Gesellschaft wichtig, dass man miteinander diskutiert, dass man auch verschiedene Meinungen aushält und dass man Kompromisse findet. Und nur die bringen uns weiter und stärken auch den Zusammenhalt.
7: Gleichberechtigung, Dialog, Wandel, aber auch Gerechtigkeit waren Themen, über die diskutiert und gerungen wurde. Was kann so ein Dialog am Ende bewirken? Jasmin aus Schleswig-Holstein hat für sich eine eindeutige Antwort gefunden.
16: Heute und gestern wurde ich gesehen. Und deswegen habe ich jetzt für mich überlegt, ich setze mich mal zu Hause hin, weil ich bin noch eine junge Generation, und schaue mal, wo ich meine Energie, die ich habe, einbringen kann. Ich merke, dass ich eine Stimme habe und die auch äußern möchte.
7: Zu sehen und zu hören sind die Diskussionsrunden unter anderem in der ARD-Mediathek, im Vorabend vor der Tagesschau im 1., auf Social Media und in vielen ARD-Radioprogrammen.
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6: In Hamburg, Schleswig-Holstein und in Mecklenburg-Vorpommern sind die Beschäftigten der Telekom heute erneut zu Warnstreiks aufgerufen. Könnte Folgen für Kundinnen und Kunden haben. Nathalie Süß fasst zusammen, wo in Mecklenburg-Vorpommern überall gestreikt wird.
13: In Stralsund wollen sich laut Verdi etwa 130 Beschäftigte zu einem gemeinsamen Streik treffen. Beschäftigte aus Schwerin, Kritzmo bei Rostock und Burg Stargard bei Neubrandenburg fahren zur zentralen Demo nach Potsdam. Auch Servicetechniker und Mitarbeiter der Technik-Hotlines legen die Arbeit nieder. Deswegen kann es laut Gewerkschaft längere Wartezeiten bei den Hotlines und Verzögerungen im technischen Support geben. Auch vereinbarte Kundentermine könnten kurzfristig ausfallen. Verdi fordert für die Beschäftigten unter anderem 6,6% mehr Lohn. Der Gewerkschaft zufolge hat die Telekom auch nach 2 Verhandlungsrunden kein Angebot vorgelegt. Heute geht es in die 3. Runde.
6: In Niedersachsen im Kreis Oldenburg steht Deutschlands größte Suchtklinik für Kinder und Jugendliche vor dem Aus. Die Frist, in der ein neues Finanzierungsmodell für die Dietrich-Bonhoeffer-Klinik in Ahlhorn gefunden werden sollte, ist gestern abgelaufen. Heute soll es in der Klinik eine Pressekonferenz geben. Jan-Bastian Buck.
17: Da lassen sich die Beteiligten im Vorfeld überhaupt nicht in die Karten gucken. Laut einer Sprecherin des Klinikbetreibers Leiner Stift hat es zwar viele Gespräche gegeben, vor allem mit der Deutschen Rentenversicherung. Auch politische Vertreter waren dabei, unter anderem auch der Sucht- und Drogenbeauftragte der Bundesregierung Hendrik Streeck. Geeinigt habe man sich aber nicht. Die Dietrich-Bonhoeffer-Klinik behandelt suchtkranke Kinder und Jugendliche nach einem Entzug und braucht dafür nach Leiner Stift-Angaben 520 Euro pro Tag und Patient. Das sind 200 Euro mehr als der Tagessatz, den die Deutsche Rentenversicherung zahlt. Die Frist bis gestern hatten sich die Klinikbetreiber selbst gesetzt. Danach sei es unter den aktuellen Bedingungen nicht mehr möglich, die Therapieplätze zu erhalten. Dann würde die Klinik zum 30. Juni schließen. Aktuell gilt schon ein Aufnahmestopp. Nur noch 18 der 60 Plätze sind belegt, die Klinik läuft leer. Dadurch wächst das Defizit, weniger Einnahmen bei gleichbleibenden Kosten. Außerdem haben laut Leiner Stift schon mehrere Mitarbeiter die Klinik wegen der drohenden Schließung verlassen.
6: Bleiben wir noch in Niedersachsen. Dort soll ein neues Tourismuskonzept mehr Gäste ins Weserbergland locken. Das haben die Kommunen und die Landkreise beschlossen, die im Weserbergland Tourismus e.V. die Region gemeinsam vermarkten. Darunter etwa Hannover-Schmünden und Holzminden. Wolfgang Kurz.
18: Nicht alles neu erfinden, aber manches besser machen. So fasst es die Geschäftsführerin Weserbergland Tourismus Wegener zusammen. Denn vom Boom beim Deutschlandurlaub profitiert das Weserbergland weniger als andere Regionen Niedersachsens. Ein Grund: Anders als landesweit sei die Zahl der Hotels, Gasthäuser und Pensionen in den vergangenen Jahren hier deutlich zurückgegangen. Rund ein Fünftel der Betriebe hat zugemacht. Ein Riesenproblem, den Abbau zu stoppen und neue Hotels anzulocken, eine Aufgabe für die Wirtschaftsförderer. Außerdem wollen die Städte in der Region besser zusammenarbeiten.
6: In Hamburg gibt es Proteste gegen ein pro-palästinensisches Camp auf der Moorweide. Von dem Platz sind im Dritten Reich tausende Juden, Sinti und Roma von den Nationalsozialisten deportiert worden. Jetzt will die FDP dieses Protestcamp einschränken lassen. Jenny Witt.
19: Seit vergangener Woche wird das Camp debattiert. Die Versammlungsbehörde hatte es zunächst verboten. Dann wurde es doch noch vom Oberverwaltungsgericht erlaubt. Bis Sonnabend wollen die Aktivisten nun auf der Moorweide bleiben. Das kritisiert die jüdische Gemeinde aufs Schärfste. Das Camp würde Hass auf Juden und Jüdinnen verbreiten. Und angesichts ihrer Vergangenheit sei die Moorweide kein beliebiger öffentlicher Raum. So sieht es auch die Eimsbütteler FDP-Fraktion. Sie fordert den Senat auf, die Fläche als historischen Erinnerungsort anzuerkennen. Dahinter steckt die Absicht, Camps wie dieses künftig gesetzlich zu verhindern. Schon jetzt solle der Senat verbieten, dass die Moorweide nachts genutzt wird oder dort eine campartige Infrastruktur aufgebaut wird. Gestern haben laut Polizei rund 150 Menschen gegen das Camp protestiert. Es habe trotz der emotionsgeladenen Stimmung keine Vorfälle gegeben.
6: Soweit das Neueste aus dem Norden für diese Stunde. Gleich im Sport beschäftigen wir uns mit dem Hamburger Sportverein und dem Verbleib in der Fußball-Bundesliga und den großen Emotionen, die diese Tatsache in den letzten Tagen hervorgerufen hat. Aber erst einmal der schnelle Überblick jetzt um 11.15 Uhr.
1: Verteidigungsminister Pistorius ist zu Gesprächen über die militärische Zusammenarbeit in die Ukraine gereist. Ziel ist nach den Worten des SPD-Politikers, gemeinsam modernste, unbemannte Waffen in allen Reichweiten zu entwickeln. Dabei gehe es auch um Systeme, die Ziele weit im Hinterland eines gegnerischen Landes zerstören. Pistorius sagte, die europäischen NATO-Partner müssten ihre Lücken in diesem Rüstungsbereich schließen. Die Ukraine ist auch Thema bei Beratungen der EU-Außenminister heute in Brüssel. Dabei geht es unter anderem um militärische Hilfen für das Land. Außerdem nimmt der syrische Außenminister al-Shaibani an den Gesprächen teil. Mit ihm wollen die Teilnehmer über eine Unterstützung beim Wiederaufbau Syriens sprechen. Der Vorsitzende der IG Metall Benner hat sich erleichtert gezeigt, dass die von der Regierung geplante Entlastungsprämie vom Bundesrat gestoppt wurde. Das Vorhaben hätte eine Ungleichbehandlung zur Folge gehabt, sagte Benner im Morgenmagazin von ARD und ZDF. Nicht alle Betriebe könnten ihren Beschäftigten jeweils 1.000 Euro zahlen. Außerdem wäre erwartet worden, dass die Betriebsräte die Prämie aushandeln, aber das sei in vielen Unternehmen nicht möglich. Und das Wetter in Norddeutschland: zwischen Südost, Niedersachsen und Vorpommern Regen, sonst wechselhaft, maximal 9 bis 15 Grad. Das war der kurze Überblick und nun weiter mit Gerd Wolf.
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20: Das wird ein ziemlich dramatisches Abstiegsfinale am kommenden Wochenende in der Fußball-Bundesliga. FC Heidenheim, VfL Wolfsburg, FC St. Pauli, alle drei Clubs sind punktgleich. Einer wird sich in die Relegation retten, zwei müssen runter in die zweite Liga. Und Jan Müller aus der Sportredaktion: Die Clubs, die den Klassenerhalt schon geschafft haben, die sind natürlich froh, dass sie damit nichts mehr zu tun haben.
21: Ja, die beiden anderen Nordclubs, zum Beispiel Werder Bremen und der Hamburger SV. Die Bremer sind seit diesem Wochenende gerettet, dank der Wolfsburger Niederlage gegen den FC Bayern. Und der HSV, der hatte den Klassenerhalt schon eine Woche vorher klargemacht. Das letzte Heimspiel gestern gegen den Europa-League-Finalisten SC Freiburg konnten die Hamburger deshalb relativ entspannt angehen. Es sollte nochmal ein Feiertag mit den Fans werden und es wurde ein Feiertag mit einem 3:2-Erfolg und vielen Emotionen. Moritz Kühn war für uns dabei.
22: Es war ein Tag, der dem Hamburger SV gehörte. Und es war ein Tag der großen Emotionen, vor allem in der Nachspielzeit, als unter großem Applaus die beiden Leihgaben Luka Vuškovic und Fabio Vieira ausgewechselt wurden.
23: Nach dieser unfassbaren Saison haben sich die Jungs dann auch diese Auswechslung dann verdient gehabt,
22: sagte HSV-Trainer Merlin Polzin. Ja, ein verdienter Applaus zum Abschied. Wahrscheinlich. Beide werden ziemlich sicher zu ihren Vereinen zurückkehren. Vieira zum FC Arsenal und Vuškovic zu den Tottenham Hotspur. Dessen ist sich auch HSV-Trainer Merlin Polzin bewusst.
23: Wenn sich eine Möglichkeit auftut, dass wir da irgendwie noch reingrätschen können, dann werden wir es machen. Wir können das Ganze aber auch realistisch einschätzen und freuen uns dann, dass wir aber trotzdem in der nächsten Saison die 44 vergeben für seinen Bruder.
22: Für den noch dopinggesperrten Mario Vuškovic. Sein Bruder Luca zeigte in seinem wohl letzten Auftritt im Volksparkstadion im HSV-Trikot nochmal seine ganze Klasse. Hämmerte in der zweiten Hälfte einen Freistoß aus ca. 25 Metern ins Freiburger Tor.
24: Es macht Vuškovic, da kommt der Anlauf, der Ball kommt ins Tor!
22: Sein Freistoßtor zum zwischenzeitlichen 2:1, ein Abschiedsgeschenk für die Fans und seine Mitspieler wie Mittelfeld-Strippenzieher Nikolai Remberg.
25: Ich gönne ihm von Herzen alles, alles Gute, die beste Karriere, die es nur geht. Aber natürlich ein bisschen traurig bin ich, wenn er dann geht. Aber ich bin eher dankbar und stolz, dass ich mit so jemandem zusammenspielen durfte.
22: Ausnahmsweise nur eine Nebenrolle spielte Gegner und Europa-League-Finalist Freiburg. Matanovic traf zum zwischenzeitlichen 1:1 Ausgleich und stellte mit seinem Kopfballtor kurz vor Schluss den 2:3 Endstand her. Durch die Niederlage ist für Matanovic und Co. Conference League Rang 7 noch nicht sicher.
26: Natürlich sehr bitter, weil wir es, glaube ich, hätten auch schaffen können, aber es hat einfach nicht gereicht, weil heute alle nicht bei 100% waren. Also ehrlich müssen wir sein.
22: Ja, die Frische fehlte nach dem Einzug ins Europa-League-Finale. Aber noch ist alles drin vor dem Saisonfinale gegen Leipzig, weiß auch Trainer Julian Schuster.
27: Hätten wir vor der Saison darüber gesprochen, dass wir genau diese Möglichkeit haben, es selber in der Hand haben, auch darüber zu entscheiden, was dann in der kommenden Saison passiert. Das sind Dinge, die uns natürlich auch positiv für nächste Woche dann auch stimmen.
22: Und vielleicht spielt dann der Sportclub wieder die Hauptrolle. Denn der Tag gestern gehörte dem Hamburger SV und war geprägt von großen Emotionen.
21: Tja, und große Emotionen wird es dann auf jeden Fall auch nochmal am letzten Spieltag geben, dann eben vor allem im Abstiegskampf. Am Sonnabend alle 9 Bundesliga-Partien parallel ab 15.30 Uhr und die können Sie alle live hören in voller Länge oder auch in der Konferenz auf sportschau.de und in der Sportschau-App. Die Bundesliga-Saison ist bald vorbei, das DFB-Pokalfinale haben wir dann ja auch noch und dann fängt auch schon bald die Weltmeisterschaft an. In exakt einem Monat ist es soweit. Am 11. Juni das Eröffnungsspiel Mexiko gegen Südafrika im Aztekenstadion in Mexiko-Stadt. Es gibt aber 3 WM-Eröffnungsfeiern, denn die Weltmeisterschaft findet ja in 3 Ländern statt, in Mexiko, den USA und Kanada. Und bei diesen Shows werden auch internationale Topstars auftreten. Einzelheiten von Andreas Hein.
2: In Los Angeles wird unter anderem Popstar Katy Perry bei der Eröffnungsshow der Fußball-WM auf der Bühne stehen. Das hat die FIFA auf ihren Social-Media-Kanälen mitgeteilt und verspricht wörtlich Außergewöhnliches in der Entertainment-Hauptstadt der Welt. Mit 3 Shows in 3 Ländern gelten die Eröffnungsfeierlichkeiten tatsächlich als außergewöhnlich. Jeweils am Tag des Auftaktspiels findet eine Show im jeweiligen Land statt, mit Musikern von dort. In Toronto sind deshalb die kanadischen Superstars Michael Bublé und Alanis Morissette Teil der FIFA-Show. In Mexiko wird Popstar Belinda singen. Katy Perry teilte ihre Vorfreude schon mit und postete, dass sie schon jetzt ganz zappelig sei.
21: Es ist ja nicht mehr lange hin, aber sie muss sich noch 2 Tage länger gedulden. Die Party in Los Angeles findet nämlich erst am 13. Juni statt, als letzte der 3 Eröffnungsfeiern. Toronto ist am 12. Juni dran und Mexiko-Stadt eben zum Eröffnungsspiel am 11. Juni.
20: Soweit der Sport mit Jan Möller. Der Krieg in der Ukraine, bekommt die Diplomatie eine neue Chance? Das NDR-Info-Thema heute, Teil der Diplomatie, zwangsläufig das Leid der Menschen in der Ukraine, gezielt der Eltern, die ihre Töchter und ihre Söhne nach wie vor suchen. Denn mehr als 20.000 Kinder wurden, nach Angaben der Ukraine, gewaltsam von ihren Familien getrennt. Dazu gibt es heute ein Treffen in Brüssel. Es soll unter der Schirmherrschaft von Kommissionspräsidentin von der Leyen die internationale Zusammenarbeit weiter stärken helfen, um die betroffenen Kinder ausfindig zu machen, um ihre Rückkehr zu ermöglichen und um die Verantwortlichen zur Rechenschaft zu ziehen. Aber wie stehen die Chancen, diese Ziele zu erreichen? Aus Brüssel berichtet Thomas Spickhofen.
3: Das Schicksal der verschleppten ukrainischen Kinder liegt Kommissionschefin Ursula von der Leyen besonders am Herzen. Als sie im Sommer vergangenen Jahres gemeinsam mit den europäischen Staats- und Regierungschefs nach Washington flog, um US-Präsident Donald Trump vor seinem Treffen mit Wladimir Putin nochmal auf die europäischen Interessen einzuschwören, war es der Part von der Leyens, an das Schicksal dieser Kinder zu erinnern.
4: Every single child has to go back to its family.
5: Jedes einzelne Kind muss zurück zu seiner Familie. Das sollte eine unserer Prioritäten in diesen Verhandlungen sein. Sicherzustellen, dass die Kinder zurück zu ihren Familien in der Ukraine kommen.
3: Tausende Kinder wurden nach ukrainischen Angaben seit Kriegsbeginn im Februar 2022 verschleppt. Eine genaue Zahl lässt sich nicht ermitteln. Der deutsche FDP-Abgeordnete Jan-Christoph Oetchen gehört zu gut 90 Abgeordneten, die im vergangenen Jahr parteiübergreifend eine Entschließung zu diesem Thema ins Europäische Parlament eingebracht haben. Darin fordern sie von Russland unter anderem die bedingungslose Rückkehr der Kinder.
8: Im Europäischen Parlament gehen wir davon aus, dass mindestens 8.400 Kinder aus der Ukraine nach Russland gebracht wurden, rechnen aber eigentlich mit einer viel höheren Dunkelziffer, mindestens 20.000, wenn nicht deutlich mehr.
3: An den neuen Orten, bei der Kommission spricht man von mehr als 200 sogenannten Lokalitäten, sollen sie dann deukrainisiert, also ihrer Identität beraubt, mit russischen Pässen versehen und zum Beispiel zur Adoption freigegeben werden. Eine gezielte Politik der Zwangsassimilation nennt Jan-Christoph Oetchen das, in der die Kinder
8: in ein System von Waisenhäusern untergebracht werden, um dann an russische Familien vermittelt zu werden, um sie zu russischen Kindern zu machen.
3: Nur gerade einmal 2.200 Kinder konnten bislang in ihre Heimat zurückgebracht werden. Notwendig dafür sind neben der Betreuung der Kinder auch aufwendige diplomatische Bemühungen bei gleichzeitig äußerster Diskretion zum Schutz aller Beteiligten. Vor 2 Jahren haben die Ukraine und Kanada eine Initiative gegründet, um dabei zu helfen. Seit September vergangenen Jahres ist auch die EU Mitglied dieser Initiative. Vor dem Parlament kündigte von der Leyen das Treffen an.
5: Wir müssen alles tun, was in unserer Macht steht, um die ukrainischen Kinder zu unterstützen. Deshalb organisieren wir diesen Gipfel der internationalen Koalition für die Rückkehr dieser Kinder. Jedes entführte Kind muss zurückgebracht werden.
7: Must be returned.
3: Der liberalen Abgeordnete Oetjen fordert mehr Druck von der internationalen Gemeinschaft auf Russland. Bisher sei die Empörung zwar sehr groß, aber die Erfolge überschaubar.
8: Wenn dies im Rahmen eines solchen Gipfels passiert und dort konkrete Maßnahmen zur Rückholung der Kinder vorangetrieben werden können, dann ist es richtig.
3: Mit dem Gipfel wollen die Organisatoren das Thema im öffentlichen Bewusstsein halten. Es wird auch um weitere finanzielle und diplomatische Unterstützung gehen. Nicht zuletzt hat die EU inzwischen auch mehr als 100 Personen, die mit der Verschleppung der ukrainischen Kinder in Zusammenhang gebracht werden, auf ihre Sanktionslisten gesetzt.
20: Thomas Spickhofen über die aus der Ukraine verschleppten Kinder, die Hilfe brauchen. Hilfe brauchen auch die ukrainischen Soldaten. Wer lebend von der Front zurückkehrt, ist oft von den Kämpfen verletzt, traumatisiert, beides womöglich. Zur zermürbenden Kriegssituation kommt offenbar hinzu, dass Soldaten zu wenig zu essen und zu trinken haben. Davon war zuletzt häufiger zu hören, auch von unseren Korrespondenten. Ein ukrainischer Verein in Hamburg sammelt weiterhin Spenden, um die Soldaten an der Front mit Lebensmitteln und mit Medikamenten zu versorgen. Außerdem unterstützt dieser Verein die geflüchteten und verletzten Veteranen. Kim Nadine Schröder berichtet.
9: Ihor Horschuk hat als ukrainischer Soldat an der Front von Kramatorsk in Donetsk gekämpft. Eine Mine hat ihn schwer verletzt. Seitdem braucht er Krücken. Er wurde aus dem Armeedienst entlassen. Bis heute ist er im Kontakt mit seinen ehemaligen Kameraden und hört von ihren Versorgungsproblemen. Die Logistik sei extrem kompliziert.
10: Wenn man es genau zum Verteilzentrum liefert, damit es vom Verteilzentrum dann in die Kompanien und von den Kompanien auf die Stellungen gelangt, das ist eigentlich das Allerschwerste.
9: Die Folge? Die Soldaten bekommen nicht ausreichend zu trinken oder zu essen. Ihor Horschuk hat die Fotos von ukrainischen Soldaten in Medien und im Internet gesehen. Stark abgemagert, die Rippen deutlich sichtbar. Sie müssten jeden Tag die Kraft finden, sich weiter zu verteidigen.
10: Ich empfinde dann nur Wut.
9: Dem Veteran kommen die Tränen. Zentrale Ursache des Versorgungsproblems? Russische Drohnen haben sich technisch weiterentwickelt. Sie lassen sich kaum mehr durch Störsender ausschalten. Und sie dominieren den Himmel über den umkämpften Gebieten in der Ukraine. Davon erzählt auch Vlad, der seinen Nachnamen zu seinem Schutz nicht im Radio hören will. Vlads Kameraden würden durch die Drohnen immer mehr isoliert, erzählt er.
11: Sie lassen sich nicht stören. Sie fliegen schon 10 Kilometer vor unseren Stellungen ein. Das heißt, sie fliegen in das Hinterland unserer Positionen. Und wenn die Jungs versuchen, eine Rotation zu machen oder Essen und Wasser zu bringen, steigen diese Drohnen einfach auf und treffen das Ziel.
9: Weil russische Drohnen ukrainische Fahrzeuge immer häufiger zerstören, kommen Lebensmittel für die Soldaten mittlerweile per Transportdrohne. Doch die können deutlich weniger tragen. Florina Maiso setzt sich in Hamburg mit dem Verein Feine Ukraine dafür ein, die Versorgungslage an der Front zu verbessern.
12: Wir bekommen dann die Anfragen von ehrenamtlichen Strukturen und Vereinen aus der Ukraine, die dann halt besser als jemand weiß, wo was benötigt wird. Und da versuchen wir, diese Strukturen zu unterstützen, mit Spenden und mit Einkäufen.
9: Florina Maiso will weitersammeln und aus Deutschland unterstützen. Ihor Horschuk und Vlad versuchen, ihre Traumata aufzuarbeiten. Ihre ehemaligen Kameraden kämpfen unterdessen in der Ukraine weiter.

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1: Um 11.30 Uhr mit Milat Kupay. Bundesverteidigungsminister Pistorius ist zu einem Besuch in der Ukraine eingetroffen. Nach seinen Worten sind Gespräche geplant, um die strategische Zusammenarbeit beider Länder weiter zu stärken. Aus Kiew, Rebecca Barth.
2: Im Fokus stehe demnach die gemeinsame Entwicklung unbemannter Systeme. Man profitiere dabei von den Erfahrungen der Ukraine auf dem Gefechtsfeld, betonte Pistorius. Die Ukraine hat die Entwicklung unbemannter Systeme in der Luft, auf See und auf dem Boden massiv vorangetrieben und vor 2 Jahren eine entsprechende Truppengattung gegründet. Nach Schätzungen gehen 80% der Verluste auf dem Schlachtfeld mittlerweile auf Drohnen zurück. Und der Ukraine ist es gelungen, eigene Fähigkeiten bei sogenannten Deep Strikes zu entwickeln. Regelmäßig greift das Land beispielsweise Ölraffinerien tief in Russland an. Gerade im Bereich dieser Langstreckenfähigkeit wolle man gemeinsam moderne Systeme entwickeln, sagte Pistorius am Morgen in der ukrainischen Hauptstadt.
1: Die Evakuierungsaktion für die verbliebenen Passagiere auf dem Kreuzfahrtschiff Hondius soll heute abgeschlossen werden. Schon gestern war ein Teil der Reisenden und der Crew auf die Kanareninsel Teneriffa gebracht und dann ausgeflogen worden. Den Behörden zufolge wurden 2 weitere Passagiere positiv auf das Hantavirus getestet. Bei den 4 ausgeflogenen Deutschen wurde bisher nichts festgestellt. Sie waren mit anderen Mitreisenden zunächst in die Niederlande geflogen worden und befinden sich inzwischen in Frankfurt am Main. An der Uniklinik werden sie jetzt nochmal untersucht. Wenn sie in ihre Heimatorte zurückkehren dürfen, entscheiden die Behörden vor Ort über die Quarantäne. Die Ministerpräsidentin von Mecklenburg-Vorpommern-Schwesig hat ihre Entscheidung verteidigt, im Bundesrat gegen die von der Bundesregierung geplante Entlastungsprämie zu stimmen. Man könne nicht

0: fliegen. Selbst die öffentliche Hand, die Länder, die Kommunen sagen, wir können das nicht für unsere Leute. Das ist ja vielleicht gut gemeint. Und ich bin auch der Meinung, dass die Leute entlastet werden müssen. Aber wenn ich etwas vorschlage, wo mir alle vor Ort sagen, wir machen das aber nicht, dann kann ich dem nicht einfach zustimmen. Weil wenn das durchgegangen wäre am Freitag, dann wäre ab Samstag die Diskussion losgegangen in ganz Deutschland, wer es alles nicht bekommt.
1: Mecklenburg-Vorpommerns Ministerpräsidentin Schwesig, welche anderen Entlastungen statt der steuerfreien Prämie möglich wären, soll morgen im Koalitionsausschuss von Union und SPD besprochen werden. Yasmin Fahimi bleibt Vorsitzende des Deutschen Gewerkschaftsbundes. Der Bundeskongress des DGB wählte sie mit überwältigender Mehrheit von mehr als 96% der Stimmen erneut in das Amt. Fahimi steht seit 2022 an der Spitze des Gewerkschaftsbundes. Zu ihren Stellvertretern wurden Elke Hanak und Stefan Körzel gewählt. In ihrer Rede hatte Fahimi deutliche Kritik an der Bundesregierung geübt. Die anstehenden Sozialreformen sollten von den Beschäftigten bezahlt werden, durch schlechtere Arbeitsbedingungen und niedrige Löhne. Dagegen müssten die Gewerkschaften mobilisieren, so Fahimi. Der DGB-Kongress in Berlin dauert noch bis übermorgen. Heute Abend wird Vizekanzler und SPD-Chef Klingbeil erwartet. Die Einzelhändler in Deutschland blicken mit Pessimismus auf ihre aktuelle Situation. In einer Konjunkturumfrage des Münchner IFO-Instituts schätzten gut 17% ihre Lage als existenzbedrohend ein, so viele wie noch nie zuvor. Hauptursache sei, dass Kundinnen und Kunden derzeit bei ihren Einkäufen sehr zurückhaltend seien. Außerdem machten der Onlinehandel und die Konkurrenz durch Billiganbieter aus dem Ausland den Einzelhändlern zu schaffen. Auch andere Branchen sehen ihre Situation angesichts der anhaltenden Krisen eher pessimistisch. So fürchten jeweils rund 7% der Betriebe in Industrie, Bau, Dienstleistungen und Großhandel um ihre Existenz. In Istanbul beginnt heute ein weiterer Prozess gegen den inhaftierten Oberbürgermeister İmamoğlu. Ihm und seinen Mitangeklagten wird Spionage vorgeworfen. Aus Istanbul, Uwe Lüb.
2: Es geht um die angebliche Weitergabe von personenbezogenen Daten ins Ausland. Sie sollen von der App Dein Istanbul stammen. Mit der App können Bürgerinnen und Bürger verschiedene Dienstleistungen abrufen und bezahlen. Voraussetzung ist die Eingabe etlicher persönlicher Daten. Nach türkischen Medienberichten wirft die Anklage İmamoğlu und seinen Mitstreitern vor, auf Grundlage der Daten sei eine Wahlkampagne entstanden. Sie habe zum Wahlsieg İmamoğlus bei der Bürgermeisterwahl 2019 beigetragen. Die Anklageschrift ist allerdings nur teilweise öffentlich. İmamoğlus Partei CHP und Menschenrechtler halten die Vorwürfe für politisch motiviert. Es gehe darum, İmamoğlu länger in Haft zu halten und ihn als Spion zu brandmarken.
1: Das waren die Nachrichten.
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4: Regen sind die Aussichten für heute, maximal 15 Grad. Morgen wechseln sich dann zumindest teilweise Sonne und Wolken ab. Es kann auch noch Gewitter geben. Weitere Schauer werden durchziehen. Bei Werten um die 14 Grad und auch Mittwoch und Donnerstag bleiben eher wechselhaft und eher kühl. In der Info der Verkehrsservice auf der A1 Osnabrück Richtung Bremen. Zwischen Bremen-Brinkum und Himmelingen 3 Kilometer Stau. A2 Berlin Richtung Hannover. Zwischen dem Kreuz Hannover Ost und dem Kreuz Hannover Buchholz wegen Bergungsarbeiten gesperrt, 5 Kilometer stockend ab Lehrte. A2 Hannover Richtung Dortmund, zwischen Hannover Herrenhausen und der Raststätte Garbsen Nord 3 Kilometer stockend. Und dann noch die A31 Leer Richtung Emden, die ist zwischen Leer Nord und Feenhusen bis 14 Uhr heute wegen Bauarbeiten gesperrt. Hanno Berger. Dieser Name war in der Finanzbranche in den 2000er Jahren sehr, sehr bekannt. Berger galt als einer der profilierten Steuerrechtler Europas, Top-Adresse für viele ganz oben in der Finanzelite. Nun sitzt Hanno Berger bekanntlich im Gefängnis, seit 4 Jahren mittlerweile. Er ist in Deutschland inzwischen als rechtskräftig verurteilter Straftäter in Haft, wegen Cum-Ex-Geschäften zulasten der Steuerkasse in sehr großem Stil. Berger selbst hält sich für ein Bauernopfer der Justiz. Zum ersten Mal ist Berger nun zu hören im WDR-Podcast Inside Cum-Ex. In einem Exklusivinterview gibt er dabei Einblicke in die Industrie von Cum-Ex und er schildert seine eigene Sicht auf diesen Skandal. Paulina Milling.
5: Zum ersten Mal seit seiner Verhaftung spricht Hanno Berger vor einem Mikro. Mr. Cum-Ex oder Cum-Ex Mastermind, wie ihn die Medien nennen. Er sitzt in der JVA Schwalmstadt ein. Einst renommierter Steuerrechtler und Multimillionär, jetzt hinter

0: Gittern in der hessischen Provinz.
1: Lustig ist das natürlich nicht, ja, im Knast zu sitzen. Es sind halt auch wirklich viele, wie soll ich sagen, doch Menschen hier drin, die ein bisschen krumm sind, um das mal so zu sagen. Ja. Das ist ja mal alles, ja, Mörder, Räuber, alles. Ja.
0: Ein krasser Gegensatz zu dem, was Hanno Berger früher gewohnt war. Kanzlei in einem Wolkenkratzer im Herzen des Frankfurter Bankenviertels.
1: Ich war im 32. Stock, ja, und hab da, linke Hand war die Deutsche Bank. Und direkt vor mir, da war der alte Opa, ja, und war ein sehr schöner Platz, großes Büro, ja, und es war natürlich nicht ganz billig. Ja.
0: Von dort oben sehen die Passanten klein aus, wie Ameisen. Berger war dagegen nur für große Fische im Dienst.
1: Ich sag mal so, ich habe sehr einflussreiche, bekannte Leute auch beraten, natürlich, klar. Ja.
0: Superreiche, Namen nennt er nicht. 2004 entdeckt Hanno Berger ein Wertpapiergeschäft, das nach wenigen Monaten gut 20% Rendite verspricht. Sagenhaft. Und das Risiko? Ziemlich gering. Das Geld fließt nämlich direkt vom Staat. Mit Hilfe eines Aktienhandels ließen sich die beteiligten Akteure Steuern erstatten, die sie nie eingezahlt haben. Dieses Modell wird später Cum-Ex heißen. Es erweist sich für Berger und viele andere als eine Lizenz zum Gelddrucken. So werden mit Cum-Ex in Deutschland mindestens 10 Milliarden Euro aus der Staatskasse gestohlen.
2: Man ist wie im Rausch, man hat Erfolg und das gibt ungeheure Kräfte.
0: Zwischen 2006 und 2011 macht Berger das Modell Cum-Ex superreichen Privatinvestoren zugänglich. Laut der Gerichte bringt Cum-Ex ihm persönlich rund 15 Millionen Euro ein. Es entsteht ein Luxusanwesen mit Pool und einer privaten Autowaschanlage, nur für Bergers Fuhrpark.
1: Ich weiß nicht, was sie gekostet hat, 150.000 oder so, ja, habe ich halt eine Waschanlage da gebaut. Ja.
0: Seit 2012 wird gegen Cum-Ex-Akteure ermittelt. Es gibt rund 1.800 Beschuldigte. Nur 40 von ihnen wurden bislang angeklagt, 24 verurteilt, darunter auch Hanno Berger. Auch der Bundesgerichtshof, das höchste deutsche Strafgericht, hat geurteilt, Cum-Ex war immer illegal. Doch Berger bleibt uneinsichtig.
1: Kenne ich alles. Unsinn. Ja, ja. Phrasen. Wo ist das Gesetz? Dummes Zeug.
0: Hanno Berger pocht weiter darauf, es habe eine Gesetzeslücke für Cum-Ex gegeben und er hält sich deshalb weiterhin für unschuldig.
1: Ich sage mal, ja, ich fühle mich an das Baueropfer, das ist klar.
0: Cum-Ex sei weit verbreitet gewesen.
1: Das haben nahezu alle Banken schon seit Jahren gemacht.
0: Politik und Behörden hätten von der Cum-Ex-Industrie gewusst.
1: Die waren voll informiert. Ist doch klar.
0: Mit diesem Vorwurf hat Hanno Berger tatsächlich einen Punkt. Der Staat wurde gewarnt von gewissenhaften Mitarbeitern innerhalb der Aufsichtsbehörden, von Whistleblowern. 2002, 2007 und 2010. Damals landeten sogar 566 konkrete Cum-Ex-Verdachtsfälle beim Bundeszentralamt für Steuern. Die Liste wurde abgeheftet. Es passierte nichts. Der Staat hat lange weggeschaut. Berger, seit 4 Jahren im Gefängnis, kämpft von dort aus weiter für seinen Standpunkt und für seine Freilassung.
1: Ich will raus und ich werde mich wehren, solange ich kann. Ja.
0: Er wurde in 2 Prozessen wegen schwerer Steuerhinterziehung rechtskräftig verurteilt. Seit Sommer 2025 liegt sein Fall beim Europäischen Gerichtshof für Menschenrechte. In einem anderen Cum-Ex-Fall hat das Gericht eine Beschwerde abgelehnt.
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3: Die USA waren jahrelang eins der beliebtesten Reiseziele in der Welt. Aber seit Donald Trumps Rückkehr ins Weiße Haus brechen die Buchungszahlen aus Europa und aus Kanada dramatisch ein. Ob es nun Visa-Unsicherheiten sind, politische Spannungen oder das neue Auftreten der US-Grenzbeamten. Viele Urlauberinnen und Urlauber fragen sich, ob sie noch willkommen sind. Was das für die amerikanische Tourismusbranche bedeutet, Kerstin Klein hat recherchiert.
5: Im Hafen von Johns Pass an Floridas Golfküste. Die Sonne scheint, die Möwen kreischen. An Hubbards Marina legt eine Barkasse mit etwa 20 Touristen an Bord zur Delfintour ab.
6: All right, good morning. Welcome aboard the Sea Adventure. How's everybody doing?
5: Tatsächlich kamen im vergangenen Jahr weniger internationale Besucher in die USA als im Jahr zuvor. Ein Minus von rund 6%. Vor allem viele Kanadier blieben fern. Hier lag der Rückgang bei rund 20%. Aus Boykott, weil Trump Kanada im ersten Amtsjahr beschimpfte und einverleiben wollte? Fragt man Delfintour-Captain Dylan Hubbard, der das Unternehmen in 4. Generation betreibt, war der Einbruch gar nicht so schlimm. Und der schleppende Start ins Jahr 2025 hätte andere Gründe gehabt.
7: Anfang 2025 war etwas schleppend. Das lag an den Hurricanes 2024. Es war eine Herausforderung, klarzumachen, ja, wir sind von zwei massiven Hurricanes getroffen worden, aber wir haben den Wiederaufbau geschafft.
5: Hurricanes, nicht Trump. Durchaus eine mögliche Erklärung für weniger Besucher, zumindest hier an der Golfküste. Doch ein paar Stunden weiter südlich in Cape Cod treffen wir einen Mann, der klar eine andere Erfahrung gemacht hat.
8: Wir hatten keinen Umsatzrückgang während der Pandemie. Wir hatten keinen Umsatzrückgang während der schlimmen Hurricanes. Wir hatten den ersten Umsatzrückgang mit der zweiten Amtszeit von Donald Trump.
5: Marco Wischmeier kam vor 11 Jahren aus Deutschland nach Florida, betreut hier heute mehr als 40 Ferienhäuser. Er hat viele kanadische und europäische Kunden.
8: Bei uns war der Tourismus, die Buchungen wirklich down. Also ganz schlimm.
9: Und was sagen die dir, warum sie nicht mehr kommen?
8: Wegen Trump.
9: Die sagen das klar.
8: Wegen der politischen Situation. Da kann man nicht mehr hinfahren.
5: Sein Umsatz sei eingebrochen. Donald Trump rechnet er vor, habe ihn vergangenes Jahr $250.000 gekostet. Der wichtigste Antrieb für den Tourismus in Florida sind weder Delfine noch Ferienhäuser, sondern Disney World. Bootsbetreiber Hubbard sagt, viele seiner ausländischen Touristen kämen direkt vom Vergnügungspark zu seiner Marina oder dem benachbarten Strand. Doch der Disney-Motor stottert. Für das erste Quartal warnte der Konzern vor einem Rückgang bei internationalen Besuchern. Auch Chris French in Orlando sieht diesen Rückgang. Er vermittelt als Reiseagent ausschließlich Disney-Urlaube.
7: Es ist sehr klar, dass viele internationale Reisende, die normalerweise nach Disney World kommen, jetzt andere Ziele wählen. Ich habe viele kanadische Kunden, die mir sagen, dass sie sich dieses Jahr wohler fühlen, nach Disneyland Paris zu reisen.
5: Ein Strand in der Nähe von Hubbards Marina. Dutzende Urlauber ahlen sich in der Sonne, Kinder spielen im Sand. Leer ist es hier nicht. Und trotzdem gibt es sie, die Anzeichen dafür, dass die USA gerade ein Problem haben, genauso viele Besucher aus dem Ausland anzulocken wie früher. Und für einen Bundesstaat wie Florida, der vom Tourismus lebt, könnte das auf Dauer zum Problem werden.
3: Berichtet Kerstin Klein, unsere USA-Korrespondentin. Unser Abfall wird Erdgeschichte schreiben. So viel Müll liegt mittlerweile auf der Erde rum, dass er zwangsläufig in ein paar tausend Jahren zu fossilen Schichten werden wird, die dann irgendwann die künftige Geologie dieses Planeten prägen werden. Komische Aussichten irgendwie. Unser Thema gleich nach diesem Überblick um 11.45 Uhr.
10: Verteidigungsminister Pistorius berät heute mit der ukrainischen Regierung über eine stärkere militärische Zusammenarbeit. Nach seiner Ankunft in Kiew sagte der SPD-Politiker, die technologischen Sprünge in der Ukraine seien beachtlich. Deutschland und die NATO könnten davon profitieren. Deshalb gehe es in den Gesprächen darum, Waffensysteme gemeinsam zu entwickeln und zu produzieren, um die eigene Abschreckungsfähigkeit zu erhöhen. Die Vorsitzende des Deutschen Gewerkschaftsbundes Fahimi ist mit großer Mehrheit im Amt bestätigt worden. Die 58-Jährige wurde beim Bundeskongress des DGB in Berlin mit 96% der Stimmen der Delegierten wiedergewählt. Die ehemalige SPD-Bundestagsabgeordnete und Staatssekretärin ist seit 2022 DGB-Chefin. Der Bundeskongress war am Sonntag gestartet und ist für 4 Tage angesetzt. Heute Abend wird SPD-Chef und Bundesfinanzminister Klingbeil erwartet. Für morgen sind Reden von Bundeskanzler Merz und Bundesarbeitsministerin Baas geplant. Die Debatte über eine Entlastung von Arbeitnehmern geht weiter. Die Ministerpräsidentin von Mecklenburg-Vorpommern-Schwesig sagte in der ARD, statt der 1.000-Euro-Prämie sollte die Bundesregierung besser gleich eine umfassende Einkommensteuerreform angehen. Der parlamentarische Geschäftsführer der SPD-Fraktion Wiese betonte im Morgenmagazin von ARD und ZDF, der Koalitionsausschuss morgen werde das weitere Vorgehen beraten. Klar sei, dass im kommenden Jahr eine Steuerreform in Kraft treten solle, um gezielt kleine und mittlere Einkommen zu entlasten. Und das Wetter in Norddeutschland. Zwischen Südost-Niedersachsen und Vorpommern Regen, sonst wechselhaft, maximal 9 bis 15 Grad. Das war der kurze Überblick und nun weiter mit Gerd Wolf.
3: Deutschland hat gestern den sogenannten Erdüberlastungstag erreicht. Das heißt, wir haben die Menge an natürlichen Ressourcen, die wir eigentlich für das ganze Jahr haben, bereits verbraucht, hat jedenfalls das Global Footprint Network errichtet. Ein Think Tank mit Hauptsitz in Kalifornien, der in jedem Jahr die ökologischen Fußabdrücke der Länder vergleicht und der regelmäßig warnt, dass wir, so wie wir leben, eigentlich drei Erden bräuchten. Nirgendwo tritt uns diese Überbelastung, dieser Ressourcenverbrauch eindrücklicher vor Augen als bei den Müllbergen, die dabei entstehen. Der Müll der Menschheit nimmt inzwischen so gewaltige Ausmaße an, dass er aus Sicht von Forschenden sogar in die Erdgeschichte eingehen wird. Sebastian Kirschner berichtet aus der ARD-Wissenschaftsredaktion.
7: Textilienberge in der Wüste, Schiffswracks und kilometergroße Plastikmüllstrudel in den Weltmeeren, Schrott- und Abfalldeponien an Land, Schlackehalden und Atommüllendlager unter Tage. Müll ist allgegenwärtig. So sehr, dass er einmal das ultimative Erbe der Menschheit sein wird, sagt Sarah Gabbard von der Universität Leicester.
11: Viel davon wird Millionen Jahre und hunderte Millionen Jahre überdauern.
7: Aus Sicht der Paläobiologin und ihrem Kollegen Jan Salasiewicz werden viele unserer Abfälle zu Fossilien werden. In ihrer aktuellen Monographie Discarded, zu Deutsch weggeworfen, argumentieren die britischen Forscher, Müll ist die vielleicht dauerhafteste Form von Geschichte, die Menschen je geschaffen haben. Der Grund dafür?
12: Wir werfen es weg und denken, dass es damit verschwindet. Doch Geologie und Paläontologie zeigen uns, ein Großteil wird erhalten bleiben und nicht verschwinden. Die Trümmer unserer Städte, in Gesteinsschichten unsere Plastikflaschen und Blechdosen. Genau wie Paläontologen heute nach den Überresten, den Knochen und den Fußabdrücken von Dinosauriern suchen.
7: Technofossilien nennt Jan Salasiewicz das, was von uns einmal bleiben wird. Zum Teil kann man sie jetzt schon finden, erklärt der Paläontologe anhand von verwitterten Glasscherben, die er in der Hand hält.
12: Das ist die Art von Material, die man heutzutage an fast jedem Touristenstrand auf der ganzen Welt findet. Es ist eine neue Art von Gestein. Meerglas entsteht sehr leicht. Glasscherben verwandeln sich in kleine Kieselsteine. Und die werden einfach von den Wellen und Gezeiten zusammen mit anderen Kieseln im Strandsediment mitgerissen.
7: Das Rezept, um Jahrmillionen zu überdauern, ist immer das gleiche. Das Material muss widerstandsfähig sein und im Übermaß vorhanden, wie bei Mülldeponien.
12: Bei vielen Deponien kommt kein Sauerstoff an den Müll. Oft enthalten sie Chemikalien, die den Zerfall verlangsamen. Dadurch bleiben organische Stoffe eher erhalten. Deponien sind voll mit beständigem Material wie Kunststoff. Deswegen werden sie einmal riesige Fossilienlagerstätten sein.
7: Kugelschreiber, Wattestäbchen, Kleidung aus Polyesterfasern. All das besteht aus chemisch komplexem Material, das in der Natur so gut wie nicht vorkommt. Und auch andere Alltagsgegenstände werden bleiben, ergänzt Sarah Gabbard.
11: Eine Aludose auf einer Deponie oder im Sediment vergraben wird sehr, sehr lange halten. Sie wird irgendwann anfangen zu korrodieren. Irgendwann fällt sie wahrscheinlich zusammen. Und schließlich könnte sich das Aluminium so auflösen, dass ein Abdruck zurückbleibt. Aber ganz ehrlich, niemand weiß, wie lange das dauert. Dinge wie Aluminium oder Plastik existieren noch nicht lange genug, als dass wir wirklich verstehen, was mit ihnen passieren wird.
7: Deshalb hat Sarah Gabbard experimentiert. Mit Plastikrührstäbchen, die man vom Coffee-to-go kennt. Mit Hilfe von UV-Lampen hat sie jahrelanges starkes Sonnenlicht simuliert. In einer Art Wäschetrockner hat die Forscherin die Plastikstäbchen durchgeschüttelt, wie in einem Fluss mit Sand und Steinen. In einer Maschine, die eigentlich der Erdbebenforschung dient, hat sie die Stäbchen Druck ausgesetzt, wie er Kilometer tief in der Erde herrscht.
11: Trotz all der Torturen bleibt der Kunststoff chemisch weitgehend derselbe. Selbst als ich ihn auf 250 Grad erhitzt habe und mit dem Druck von 5 Kilometern Gestein gepresst, er kam raus und sah nur ein wenig verdreht aus. All die neuen Materialien und Gegenstände, von den kleinsten Dingen wie einem Siliziumchip bis hin zu gewaltigen Sachen wie Straßen oder einer ganzen Stadt, Sie werden zu Techno-Fossilien werden.
13: Ein ungewöhnlicher Blick auf unsere heutige Müllproduktion, den die britischen

0: Wissenschaftler mit ihrer Arbeit plausibel machen. Einer, der, so hoffen sie, helfen könnte, um endlich Strategien gegen die wachsenden Müllberge zu entwickeln.
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2: St. Pauli. Der Hamburger Kiez, für viele heute eine Vergnügungsmeile vielfältiger Möglichkeiten. In den 70ern und in den 80er Jahren, da ging es auf St. Pauli aber ziemlich rau zu, als verschiedene Banden und Größen der Unterwelt um die Macht kämpften. Genau, diese Jahre hat der Hamburger Tim Sohr nun zu einem Roman verarbeitet. Er heißt Kiez Blues und ist das neue NDR-Buch des Monats. Dani Marquez-Massalo hat es gelesen und hat mit Tim Sohr über dieses Buch gesprochen.
3: Katze ist Journalist auf dem Kiez. Es gibt kaum etwas, was ihn in den 80er Jahren noch überrascht. Er hat alles gesehen. Geht einer der Bosse ins Gefängnis, dreht sich die Spirale der Gewalt weiter.
4: Nur einen Tag später steht Katze in der Vulva in einer Toilettenkabine, die jetzt ein Tatort ist. Hier haben sie vor einer halben Stunde den Bordellteilhaber Bernd Pionka in einer Pfütze Blut gefunden. Kopfschuss. Eine Hinrichtung, die an die Nummer mit Mausepeter in der Rolle erinnert.
3: Die Namen sind leicht verändert, aber nah genug dran, dass man vieles wiedererkennt aus Dokus, aus Filmen und Serien. So ist auch Tim Sohr zum Thema gekommen.
5: Ich habe mir halt schon länger gedacht, dass gerade diese ganzen Geschichten aus den 70ern und 80ern, die ja schon tausendmal als Doku erzählt wurden, aber eben noch nicht als diese Art von Roman, wie ich das jetzt konzipiert habe, die so ein bisschen auch inspiriert ist von dieser Kartell-Trilogie von Don Winslow, dieses, man geht immer mal 40, 50 Seiten mit einem Charakter auf die Reise und dann geht's aber woanders wieder weiter und hat halt nur ein, zwei Figuren, die sich die ganze Zeit so ein bisschen durchziehen.
3: Kiez Blues ist in der Tat ein ebenso rauer wie schneller und extrem unterhaltender Thriller geworden, wie es auch die Romane des Amerikaners Don Winslow sind. Was sich Tim Sohr ebenfalls sehr gut abschaut bei seinem Vorbild, ist die Menschlichkeit und die Widersprüche der Figuren herauszuarbeiten. Da ist zum Beispiel Frankie.
4: Mir ist wichtig, dass er Respekt vor mir hat.
3: Er spricht über seinen Sohn.
4: Weil, was man seinem Kind vorlebt, das nimmt es auch an. Wenn das Kind sieht, dass der Vater sich gewalttätig verhält oder Geschäfte betreibt mit dementsprechenden Leuten, dann wird das auf den Jungen abfärben.
3: Frankie ist aber nicht nur besorgter Vater, sondern auch als Abteilung Stress seiner Zuhälterbande bekannt. Einen Streit mit der Mutter des Sohnes beendet er mit einem Bügeleisen im Gesicht der Mutter.
5: Das sind ja alles sehr konservative Strukturen. Das ist, kennt man ja auch aus Mafia-Filmen, da ist es genauso. Deswegen haben diese Typen auf ihre Art halt ihre Werte und ihre Haltung gegenüber vielen Sachen, die sie auch sehr stringent quasi verfolgen. Und die sie dann irgendwie für sich noch in Einklang bringen mit den schrecklichen Taten, die sie teilweise begehen.
3: Tim Sohrs Roman folgt nicht so sehr einer geradlinigen Geschichte, sondern schildert viel mehr, wie das Milieu durch Phasen ging. Figuren wie Reporter Katze oder Schläger Frankie helfen dabei, den Ereignissen einen Rahmen zu geben. So entsteht ein dichtes Bild St. Paulis.
5: Rotlichtviertel gibt es in vielen Städten. Theoretisch kann man solche Geschichten vielleicht auch in Frankfurt oder Amsterdam erzählen. St. Pauli hat halt nochmal ein ganz spezielles Flair und eine ganz spezielle Atmosphäre. Es hat dieses Hafenviertel-Ding, das heißt, es ist schon mal, du wirst halt sehr schnell aufgenommen, du bist sehr schnell drin in diesem Mikrokosmos oder im Milieu und es hat was sehr Familiäres. Das gibt's in dieser Form, glaube ich, nicht so oft auf der Welt.
3: Der Titel Kiez Blues verrät es schon, dieses Buch ist keine Romantisierung der Menschen und der Zeit. Viele sterben, andere geben auf, verlassen Hamburg. Dieses Leben zeichnet alle Figuren. Rasant erzählt Tim Sohr ihre Geschichten. Die Geschichte von St. Pauli.
2: Kiez Blues von Tim Sohr. Erschienen im Gmeiner Verlag, hat 432 Seiten, kostet 19 Euro.
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2: Eine mögliche Beendigung des Krieges in der Ukraine und eine Vermittlung durch den deutschen Altkanzler Schröder. Diese Äußerung des russischen Präsidenten Putin vom Wochenende bewertet die Neue Zürcher Zeitung aus der Schweiz so.
6: Sollte Putin ernsthaft zu Gesprächen bereit sein, muss man sie nicht an der Personalie Schröder scheitern lassen. Es kommt ohnehin auf andere Dinge an, auf eine tragfähige Lösung für die Ukraine und ihre europäischen Verbündeten etwa. Moskau sucht mit Schröder wohl keine deutsche Vermittlung, sondern deutsche Weichheit. Wenn Kanzler Merz nun eine Rolle spielen will, darf er nicht zu jener Russland-Politik zurückkehren, die den Kreml lange unterschätzt hat. Er muss eine neue Rolle finden. Als Vertreter einer europäischen Führungsmacht, die reden will, aber nicht bittet.
2: US-Präsident Trump wird in dieser Woche China besuchen auf Einladung von Staatschef Xi Jinping. Dazu schreibt das Wall Street Journal aus den USA.
6: Trump will keine Krise unter seiner Führung. Und Xi wird genau darauf achten, ob Trump signalisiert, dass er Taiwan im entscheidenden Moment nicht verteidigen würde. Trumps zweite Regierung strebt nach Entspannung. Und Trump selbst nimmt dabei die Rolle der obersten Friedenstaube ein. Hinter allen guten Willensbekundungen aus Peking hat sich aber eine Realität nicht geändert. Xi verfolgt eine langfristige Strategie, die darauf abzielt, die USA als führende Weltmacht abzulösen.
2: Zur Lage der britischen Labour-Partei nach ihrer schweren Niederlage bei den Regional- und Kommunalwahlen meint die Londoner Times.
6: Premierminister Starmer wird bestrebt sein, sich mit einer weiteren Neustartrede zu retten. Der 30. Versuch, seine Regierung wieder in Schwung zu bringen. Wenn es ihm ernst damit wäre, würde er die tiefsitzenden Probleme angehen, die zum Aufstieg von Reform UK und der Grünen geführt haben. Möglicherweise ist seine Zeit abgelaufen und die Labour-Partei wird in einen erbitterten Führungsstreit abgleiten. Das wäre das Letzte, was das Land jetzt braucht. Die meisten der möglichen Nachfolger wären noch schlimmer als Starmer, was viel über den Zustand der Labour-Partei aussagt.
2: Auf die schwachen Umfragewerte des deutschen Bundeskanzlers Merz wird auch aus dem Ausland geschaut. Rzeczpospolita aus Polen schreibt.
6: Wohl noch nie zuvor hat ein deutscher Regierungschef nach einem Jahr im Amt eine so geringe Zustimmung genossen. Diese Situation ist Ausdruck eines Trends, der in letzter Zeit bei unserem westlichen Nachbarn immer stärker zunimmt. Die Deutschen haben den Glauben an sich selbst verloren und versinken in Frustration und Schuldzuweisungen. Die unmittelbare politische Folge davon ist, dass immer mehr Wähler zur AfD wechseln, die selbst in den reichen westlichen Bundesländern laufend an Stärke gewinnt.
2: Soweit die Auszüge aus den Kommentaren der internationalen Presse. Martin Wilhelmi hat sie heute für Sie zusammengestellt.

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1: Um 12 Uhr mit Benjamin Kirsch. Bundesverteidigungsminister Pistorius besucht gerade die Ukraine. Im Mittelpunkt seiner Gespräche stehen neue Waffensysteme, die Deutschland gemeinsam mit der Ukraine entwickeln will. Ziel sei, die Zusammenarbeit beider Länder zu stärken, sagte Pistorius nach seiner Ankunft in Kiew.
2: Die technologischen Sprünge hier in der Ukraine sind beachtlich und wir können davon profitieren, im besten Sinne des Wortes, indem wir für unsere Bundeswehr, für die NATO-Streitkräfte lernen, Informationen mitnehmen und vor allen Dingen auch weitere Joint Ventures auf den Weg bringen, also gemeinsame Entwicklung und gemeinsame Produktion von Technologie, um unsere Abschreckungsfähigkeit deutlich zu erhöhen.
1: Bundesverteidigungsminister Pistorius von der SPD. Die Ukraine und der russische Angriffskrieg stehen heute auch im Mittelpunkt von Beratungen in Brüssel. Die EU-Außenminister tagen. Sie sprechen über weitere militärische Hilfen für Kiew und welche möglichen weiteren Schritte gegen Russland unternommen werden könnten. Ein Thema sind dabei auch die nach Russland verschleppten ukrainischen Kinder. Dazu findet heute eine internationale Konferenz in Brüssel statt. Daran nehmen Vertreter der EU, der Ukraine und Kanadas teil. Es geht darum, wie diese Kinder wieder in ihre Heimat gebracht werden können. Mehr als jeder 10. Internetnutzer in Deutschland ist im vergangenen Jahr Opfer von Cyberkriminalität geworden. Das hat eine neue Studie des Bundesamtes für Sicherheit in der Informationstechnik und der polizeilichen Kriminalprävention ergeben. Aus der NDR-Nachrichtenredaktion Sören Harms.
3: Für den Cybersicherheitsmonitor 2026, kurz Simon, wurden rund 3000 Menschen ab 16 befragt. Besonders häufig schlagen Kriminelle beim Online-Shopping zu. Mehr als jeder und jede Fünfte wurde hier schon mal betrogen. Zum Beispiel, weil er oder sie Geld für Dinge überwiesen hat, von denen es zwar ein hübsches Bild im Internet gibt, aber auch nicht mehr. Jeder Siebte beklagte, dass Fremde auf ihr Online-Konto zugegriffen haben. Fast alle Betroffenen erlitten einen Schaden, ein Drittel von ihnen verlor Geld, teilweise auch viel Geld. Was die Studie ebenfalls zeigt, viele Internetnutzer bewegen sich zu sorglos im digitalen Raum und schützen sich nur unzureichend. Mehr als die Hälfte der Befragten glaubt nicht, dass sie persönlich Opfer von Cyberkriminalität werden könnten.
1: In Deutschland wird es immer schwieriger, bezahlbaren Wohnraum zu finden. Fast 12% der Bevölkerung haben laut Statistischem Bundesamt im vergangenen Jahr in zu kleinen Wohnungen gelebt. Aus Wiesbaden, Ursula Mayer.
4: Innerhalb von 5 Jahren hat sich dieses Problem damit verschärft. Denn noch im Jahr 2020 waren nur rund 10% aller Menschen bundesweit davon betroffen. Mit wenig Wohnraum mussten vor allem Erwachsene mit ausländischen Wurzeln und von Armut bedrohte Menschen zurechtkommen. Ein Platzproblem hatten generell häufig Paare mit mindestens 3 Kindern sowie Alleinerziehende, insbesondere in Städten. Eine Wohnung gilt als zu klein, wenn zum Beispiel Paare mit Kindern kein eigenes Zimmer für sich haben oder wenn es kein gemeinsames Wohnzimmer gibt.
1: Die Evakuierung des Kreuzfahrtschiffes MV Hondius auf Teneriffa läuft. Viele Passagiere sind inzwischen wieder in ihren Heimatländern angekommen. 4 deutsche Touristen wurden in der Nacht in die Uniklinik Frankfurt am Main gebracht. Aus der NDR-Nachrichtenredaktion Ulf Hilbert.
5: Dort sollen sie jetzt weiter untersucht werden. Bislang ist unklar, ob sie sich mit dem Hantavirus infiziert haben. Laut den spanischen Behörden zeigten sie auf dem Schiff zuletzt keine Symptome. Die Weltgesundheitsorganisation WHO hat mehrere Fälle auf dem Kreuzfahrtschiff bestätigt. Außerdem gibt es mehrere Verdachtsfälle. 3 Menschen starben an dem Virus. Die WHO stuft alle 150 Passagiere und die Crew der Hondius als Hochrisikopatienten ein. Gleichzeitig verweist die Behörde aber immer wieder darauf, dass das Hantavirus nicht mit Corona vergleichbar und das Risiko gering sei, sich anzustecken.
1: Die Autobahn 2 aus Richtung Berlin ist zwischen dem Kreuz Hannover Ost und dem Kreuz Hannover Buchholz wegen Bergungsarbeiten voll gesperrt. Ab Lehrte stockt deshalb über mehrere Kilometer der Verkehr. Autofahrer werden gebeten, das Gebiet weiträumig zu umfahren. Laut Feuerwehr war dort heute früh ein LKW in Brand geraten. Der Polizei zufolge sind die Löscharbeiten schwierig, auch ein Kran sei im Einsatz. Wie lange es dauert, bis die Strecke wieder frei ist, ist noch unklar. Verletzt wurde bei dem Unfall niemand. Das waren die Nachrichten.
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6: Der Nachmittag wird regnerisch von der Südosthälfte Niedersachsens bis hoch nach Fehmarn auf jeden Fall. 9 bis maximal 15 Grad. Morgen ein bisschen besser. Auch Regen zieht noch durch, aber es kann auch vereinzelte Gewitter geben. Es gibt aber auch sonnige Abschnitte. 9 bis 14 Grad und Mittwoch und Donnerstag wechselhaft und immer noch kühl bei maximal 17 Grad. Der Info der Verkehrsservice. 5 Meldungen. Wir beginnen auf der A1 Lübeck Richtung Hamburg. Zwischen dem Kreuz Hamburg Ost und der Norderelbbrücke 7 Kilometer stockend. A1 Osnabrück Richtung Bremen. Zwischen Bremen-Brinkum und Hemelingen 3 Kilometer Stau. A2, wir haben es gerade gehört, Berlin Richtung Hannover. Zwischen dem Kreuz Hannover Ost und dem Kreuz Hannover Buchholz wegen Bergungsarbeiten gesperrt. 7 Kilometer stockend ab Lehrte Ost. Nochmal A2, Hannover Richtung Dortmund, zwischen Hannover-Herrenhausen und Wunstorf-Lute, 3 Kilometer stockend. Und die A31, Leer Richtung Emden, zwischen Leer Nord und Feenhusen bis 14 Uhr wegen Bauarbeiten gesperrt. Es war ja von einem Blutbad die Rede gewesen in den britischen Medien, einem Desaster, von einer historischen Niederlage. Die Labour-Partei in Großbritannien hat bei den Kommunalwahlen in der vergangenen Woche fast überall im Land massiv an Zustimmung verloren. So viel, dass es für den Premier, für Keir Starmer, immer enger wird politisch. Schon heute könnte sich entscheiden, wie es für die britische Regierung unter Starmer weitergeht. Franziska Hoppen berichtet aus London.
7: Die Luft wird dünner für Premierminister Keir Starmer. Nach der historischen Niederlage seiner Labour-Partei bei den Kommunal- und Regionalwahlen werden Rücktrittsforderungen aus den eigenen Reihen lauter. Labour-Abgeordnete Catherine West stellte ein Ultimatum. Wenn bis Montag niemand aus dem Kabinett den Premier herausgefordert hätte, täte sie es.
8: If you were a school, fail an inspection report.
7: Wenn eine Schule bei einer Inspektion durchfällt, würde man den Schulleiter entlassen. Ebenso bei einer Krankenhausinspektion oder in einem Unternehmen. Der Chef würde Verantwortung übernehmen und der Vorstand eine neue Führung einsetzen.
8: And the board would have to basically bring on new leadership.
7: Knapp 40 der 403 Labour-Abgeordneten haben den Premier zum Rücktritt aufgefordert. Nach Medienberichten soll Starmer ein Datum für seinen Rücktritt vorlegen. Doch die möglichen Anwärter halten sich bedeckt. Eine von ihnen, die Ex-Parteivorsitzende Angela Rayner, sprach sich für eine Rückkehr von Andy Burnham ins Parlament aus, der aktuell Bürgermeister von Greater Manchester ist. Auch er gilt als möglicher Anwärter. Einen Konsens darüber, wer das Potenzial zum Parteichef hätte, alle in der Partei hinter sich versammeln könnte, gibt es bislang nicht. Starmer selbst erklärte in einem Interview mit der Zeitung Observer am Wochenende, er wolle sogar noch eine zweite Legislatur dranhängen, also insgesamt 10 Jahre im Amt bleiben. Eine Aussage, die die Reform UK-Abgeordnete Nadine Dorries kaum glauben konnte.
9: He's reached a state now of delusional hubris. If what he's saying is he wants 10 more years, he shouldn't have 10 more minutes.
7: Starmer sei in einem Zustand wahnhafter Überheblichkeit. Statt 10 Jahren im Amt sollten ihm nicht einmal 10 Minuten gewährt werden. Doch es gibt auch Labour-Abgeordnete, die vor dem Chaos und Drama einer Führungskrise warnen, etwa Bildungsministerin Bridget Phillipson.
10: I just do not believe.
7: Ich glaube einfach nicht, dass die Botschaft dieser Wahlen lautet, dass wir uns als Partei streiten und uns gegenseitig bekämpfen sollten.
10: Arguing amongst ourselves, fighting amongst ourselves.
7: Denn mitten in der Regierungszeit haben die Abgeordneten anderes zu tun. Briten haben genug von dem teuren Wocheneinkauf, den teuren Tankfüllungen. Und auch außenpolitisch käme ein Machtvakuum ungelegen. Als wichtiger Unterstützer im Ukraine-Krieg, bei Verhandlungen zu den Spannungen im Nahen Osten oder bei Gesprächen mit dem Weißen Haus sind klare Linie und ruhige Hand gefordert. Doch alle Zeichen deuten auf eine volatile Woche für Starmer. Die Geduld bei den Briten für die Führungsfrage derweil schrumpft. Jeremy Vine, Moderator einer BBC-Call-In-Sendung, berichtet von zahlreichen Anrufern mit folgender Meinung.
11: Swapping out Starmer may not be the answer.
7: Starmer abzusetzen und mit einem der potenziellen Nachfolger zu ersetzen, ist nicht die Lösung. Das ist, als würde man sich in die Hose machen und dann den Hut wechseln. Am Montag will Starmer das Ruder rumreißen. Mit einer Rede und einer Vision für Labour. Es soll um engere Beziehungen zur EU gehen. Zahlreiche Stimmen hatte die Partei bei den Lokalwahlen an die Grünen verloren. Stimmen, die Labour mit progressiver, auch EU-freundlicher Politik noch eher zurückholen kann als Stimmen, die sie an die Rechtspopulisten von Reform UK verloren haben. Für Starmer ist es eine Rede, die über seine Zukunft entscheiden könnte.
6: Franziska Hoppen berichtete aus London.
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6: In Mecklenburg-Vorpommern gehen mehrere große Baustellen im Land in eine Endphase bei der Fertigung oder sind bereits abgeschlossen. Zum Beispiel fahren von heute an wieder Züge zwischen Neubrandenburg und Güstrow. Andreas Luski.
12: Eine Woche früher als geplant sind die Arbeiten an den Gleisen in Blankenhof zwischen Neubrandenburg und Stavenhagen abgeschlossen, sagte ein Bahnsprecher. Hier musste die Lage der Gleise korrigiert werden. Es gibt aber trotzdem noch Einschränkungen. 3 Tage lang werden keine Züge zwischen Ueckermünde über Pasewalk nach Straßburg fahren. Hier werden Busse eingesetzt. Bewegung kommt bald auch wieder auf die Strecke Hamburg-Berlin, von der ja auch der Bahnverkehr von und nach Schwerin betroffen ist. Ab Freitag fahren erstmal die Regionalzüge zwischen Hamburg und Schwerin und weiter nach Rostock und Stralsund wieder durchgehend. Viele der Ersatzbusse entfallen. In Richtung Berlin bleibt es aber noch bis Mitte Juni bei Umleitungen.
6: Der Kieler Marineschiffbauer TKMS profitiert von der hohen Nachfrage bei Rüstungsgütern. Die Bestellungen zum Beispiel für U-Boote haben einen neuen Höchststand erreicht. In der ersten Hälfte des Geschäftsjahres von Oktober vergangenen bis März dieses Jahres lag der Umsatz bei 20,6 Milliarden Euro. Unter anderem hat ja auch die norwegische Regierung insgesamt 6 U-Boote bestellt. Nach Angaben des Unternehmens könnten die Werften die Aufträge noch mit eigenen Mitteln abarbeiten. Für die Zukunft werden aber auch von TKMS internationale Kooperationen geprüft. Sojapflanzen sieht man auf hiesigen Feldern bislang noch relativ selten. Sie werden bis zu 1 Meter hoch, sind buschig, Blätter, Stängel bräunlich behaart. Sojabohnen eiweißreich, damit sehr wertvoll als Futterpflanze für Nutztiere. Bislang wurden die überwiegend importiert. Aber das ändert sich gerade. In Mecklenburg-Vorpommern haben einige Bauern Soja neu in der Fruchtfolge aufgenommen. Jürgen Drewes hat einen der Landwirte im Landkreis Rostock getroffen.
13: Eigentlich wollte Steven Hirschberg schon seit längerem Soja für seine Rinder produzieren. Aber irgendwie fehlte der letzte Anstoß. Der kam im Januar. Die Landesforschungsanstalt hatte im Zuge ihrer Eiweißstrategie zu einem Gedankenaustausch nach Dummersdorf geladen.
14: Es kam natürlich on top. Das hat mir natürlich gut gepasst, um so ein bisschen reinzuhören, was für Sorten, worauf kommt es an. Agrotechnisch natürlich auch Ablagetiefe und so weiter. Sozusagen gutes Fachwissen vermittelt, was man jetzt eigentlich auch umsetzen kann. Wir brauchen auch Alternativen im Anbau.
13: In diesen Tagen war es soweit. Der Chef der Agrargenossenschaft Papendorf bei Rostock konnte mit seiner fast 10 Meter langen Aussaatmaschine loslegen.
14: Genau, also vorne findet eine Spurlockerung statt, wo der Trecker sozusagen fährt, wo das Rad den Boden verdichtet. Dann kommt eine Planierschiene, um den Boden zu glätten. Dann wird er ein bisschen aufgelockert. Dann kommt das Fahrwerk, wo die Maschine selber drauf fährt. Und hinten sind die Seeaggregate. Das ist gut abgetrocknet, der Boden. Eigentlich ideale Bedingungen. Also wir starten jetzt die Maschine. Und dann geht's los.
13: Alles wird vorher im Bordcomputer eingestellt.
14: Das ist schon ziemlich modern. Man steuert auch die ganze Maschine nur mit dem iPad. Man will ja auch nicht zu viel bestellen, das kostet ja auch alles einen Haufen Geld. Das Saatgut ist ja hier oben auch nicht so gut verfügbar. Das kommt jetzt hier aus der Ecke von Bremen und wurde dann heute angeliefert.
13: Wenig später landet Korn für Korn punktgenau im Boden. Jetzt heißt es nur noch bis zur Ernte im September Daumen drücken für passendes Wetter. Wärme und ausreichend Regen sind wichtig. Die Rinder können sich schon mal im Vergleich zu vielen Importen auf gentechnisch unverändertes Futter freuen.
14: Sozusagen, dass wir uns da von Kraftfutterimporten unabhängig machen und das nicht teuer einkaufen müssen, sondern es selbst produzieren. Eine andere Wertschöpfungskette, ne? Also es bleibt im Land, es bleibt in der Region. Das braucht also wenig Transportwege und hat eigentlich einen sehr guten CO2-Fußabdruck. Und alles, was sozusagen übrig ist, haben meine Nachbarn, die auch noch Gott sei Dank Kühe haben schon Interesse angemeldet.
13: Und die können möglicherweise von seiner ersten Sojaernte profitieren. Der Landwirt Steven Hirschberg rechnet mit 35 Dezitonnen Soja pro Hektar, wenn Wachstum und Ernte optimal laufen.
6: In Hannover hat vor kurzem eine Beregnungsanlage vor einem Supermarkt für Aufsehen gesorgt, mit der womöglich Obdachlose vertrieben werden sollten. Die Stadt prüft den Fall jetzt. Birte Ohlig erklärt, was da geprüft werden muss.
15: Unter anderem, ob diese Beregnungsanlage zulässig ist oder nicht. Von der Stadt heißt es, dass sie erlaubt sein könnte, wenn sichergestellt ist, dass niemand unfreiwillig nass wird. Also wenn mit dem künstlichen Regen zum Beispiel nur der Fußweg sauber gemacht und niemand vertrieben werden soll. Das ist aber weiter unklar. Die Stadt hat den Hausbesitzer bis jetzt nämlich noch nicht erreicht. Mehrere Passanten und ein Sozialarbeiter hatten dem NDR erzählt, dass die Regenanlage gezielt angeschaut wird, wenn vor dem Supermarkt Obdachlose in ihren Schlafsäcken liegen.
6: Soweit das Neueste aus dem Norden für diese Stunde. Gerhard Schröder, der Putin-Kumpel als Vermittler im Ukraine-Krieg. Welche Chancen hat diese Idee des russischen Präsidenten in der realen Welt? Analysieren wir gleich mit dem SPD-Außenpolitiker Achmetovic im Interview nach diesem Überblick jetzt um 12.14 Uhr.
1: Mehr als jeder zehnte Deutsche war in den vergangenen 12 Monaten von einer Straftat im Internet betroffen. Das hat das Bundesamt für Sicherheit in der Informationstechnik bekannt gegeben. Die größte Gefahr ging demnach von Betrugsfällen beim Online-Shopping aus. Auch Fremdzugriffe auf einen Account sowie Betrug beim Online-Banking sind häufige Probleme. Gleichzeitig würden sich nur 14% der Befragten regelmäßig über Sicherheitsmaßnahmen im Netz informieren. Verteidigungsminister Pistorius ist zu Gesprächen über die militärische Zusammenarbeit in die Ukraine gereist. Ziel ist nach den Worten des SPD-Politikers, gemeinsam modernste unbemannte Waffen in allen Reichweiten zu entwickeln. Dabei gehe es auch um Systeme, die Ziele weit im Hinterland eines gegnerischen Landes zerstören. Pistorius sagte, die europäischen NATO-Partner müssten ihre Lücken in diesem Rüstungsbereich schließen. Die Vorsitzende der IG Metall, Benner, hat sich erleichtert gezeigt, dass die von der Regierung geplante Entlastungsprämie vom Bundesrat gestoppt wurde. Das Vorhaben hätte eine Ungleichbehandlung zufolge gehabt, sagte Benner im Morgenmagazin von ARD und ZDF. Nicht alle Betriebe könnten ihren Beschäftigten jeweils 1.000 Euro zahlen. Außerdem wäre erwartet worden, dass die Betriebsräte die Prämie aushandeln, aber das sei in vielen Unternehmen nicht möglich. Das Wetter in Norddeutschland. Heute Nachmittag vorwiegend regnerisch, sonst wolkig mit etwas Sonne bei Höchstwerten von 9 bis 15 Grad. Das war der kurze Überblick. Weiter mit Gerd Wolf.
16: Dankeschön.
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6: Tja, hierzulande denken ja alle Fußballfreunde noch an Abstiegskampf in den Fußball-Bundesligen. Aber Mexiko gegen Südafrika, das ist in einem Monat genau das Eröffnungsspiel. Das erste von insgesamt 104 Spielen bei der Fußball-Weltmeisterschaft. Und Jan Möller aus der Sportredaktion, tatsächlich 11. Juni ist es soweit.
17: Ja, dauert nicht mehr lange. In Mexiko-Stadt im Aztekenstadion steigt das Eröffnungsspiel. Mexiko ist ja nicht der einzige Gastgeber der WM. Die findet ja auch noch in den USA und Kanada statt. Es ist die größte aller Zeiten, aber trotz dieses Superlativs ist von Fußballfieber vielerorts noch nichts oder zumindest wenig zu spüren. Es gibt viel Kritik an den horrenden Ticketpreisen und auch an den strengen Einreisebestimmungen in die USA. Und eine Reise nach Mexiko schreckt viele Fans wegen der Kartellgewalt ab. Während allerdings außerhalb des Landes hinterfragt wird, ob Mexiko der WM gewachsen ist, wollen einige Mexikaner daran keinen Zweifel aufkommen lassen. Jenny Barke über die Stimmung in Mexiko.
18: In Mexiko-Stadt gibt es mehr Bolzplätze als Parks. Jedes Viertel hat einen. Alle spielen mit. Die Fußballbegeisterung in dem lateinamerikanischen Land ist auch ohne Weltmeisterschaft groß. Willkommen in Mexiko. Wir erwarten euch mit offenen Armen, sagt Edgar Uribe. Hobbyfußballer, der jeden Samstag ein kleines Turnier zwischen Maurern und Fliesenlegern organisiert. Typisch für Mexiko. Jede kleine Einheit spielt mit. Fußball verbindet. Sein Kollege und Fußballfreund Jonathan Macias hält Mexikaner für die besten Fans der Welt. Fußball ist alles hier. Wir atmen ihn, schwitzen ihn aus. Das werden die Ausländer lieben. In Mexikos Hauptstadt findet auch das Eröffnungsspiel am 11. Juni statt. Im berühmten Aztekenstadion, dessen Bau in den 1960er Jahren der heute 86-jährige Architekt Luis Martinez del Campo begleitete.
19: Es ist ein verdadero Orgullo, que habla de la vigencia.
18: Unser Stadion ist ein echter Grund für Stolz. Es ist Symbol für Beständigkeit. Das erfüllt mich mit Freude.
19: Es ist eine Emotion, muy padre que pueda participar nuevamente en su tercera Copa Mundial.
18: Das Aztekenstadion ist Rekordhalter, das einzige, das zum dritten Mal eine WM eröffnet. Und es ist historisch. Hier stemmte der brasilianische Fußballstar Pelé 1970 den Pokal. Hier schoss Maradona 1986, kurz nach Einsatz der Hand Gottes, sein berühmtes sogenanntes Tor des Jahrhunderts. Der Architekt glaubt, dass auch die gute Fankultur zu diesen Legenden geführt hat. Und nach zweijähriger Renovierungszeit entspricht das Stadion noch immer WM-Standards. Darauf ist er stolz. Doch nicht alle zeigen sich so begeistert. Gerade die lange Umbauzeit, der damit verbundene Wassermangel, die vielen Sperrungen, sie machen die Anwohner um das Stadion wütend. Edith protestiert dagegen auf einer Anti-WM-Demo. Es findet eine Touristifizierung der Gegend statt. Das bedeutet Enteignung und Vertreibung von den Menschen, die am prekärsten hier leben. Und Mexiko befindet sich in der Krise mit Entführungen und Morden. Kartellgewalt bestimmt vielerorts das Leben der Mexikaner. 120.000 Menschen gelten allein als vermisst. Als Ende Februar das mexikanische Militär einen Kartellboss tötete, schlug sein Kartell Jalisco Nueva Generación mit Straßenblockaden, Schießereien und Plünderungen zurück. Inzwischen hat sich die Lage beruhigt. Mexikos Präsidentin Claudia Sheinbaum betont immer wieder, dass alle Behörden koordiniert für die Sicherheit sorgen. Tatsächlich bleiben neue Gewaltwellen bisher aus. Vor 2 Wochen wurde erneut ein weiterer Anführer des Kartells von Spezialkräften festgenommen, ohne darauf folgende Eskalationen. Stadionarchitekt Martinez del Campo sorgt sich, dass Mexiko wegen der Kartellgewalt bei der WM gemieden wird. Das mexikanische Publikum ist liebevoll und leidenschaftlich, lässt ganz spontan heraus, was es fühlt. Es kann wild applaudieren und mit Lobeshymnen animieren, aber es kann bei Fehlern der Mannschaften auch aggressiv ausbuhen. Diese Emotionen, die gibt es nirgendwo sonst auf der Welt. Allerdings, international scheint die Lage doch abzuschrecken. Wie auch in den USA bleibt die Nachfrage nach Hotels und Flügen hinter dem Niveau des Vorjahres, wenn auch aus anderen Gründen. Die mexikanische Regierung rechnet während der WM mit 5,5 Millionen Touristen, doch die bisher registrierten Buchungen liegen noch weit davon entfernt. Von ausbleibenden WM-Fans wollen die Hobbyfußballer Edgar und Jonathan nichts wissen. Ihr Bolzplatz im Zentrum Mexiko-Stadts ist bereits feierlich geschmückt. Überall in der Hauptstadt wurden die kleinen Fußballoasen neu gestrichen. Stoffbänder in den mexikanischen Nationalfarben grün, weiß, rot zeigen: Wir Mexikaner, wir sind bereit.
17: Tja, wie gesagt, am 11. Juni das Eröffnungsspiel Mexiko gegen Südafrika mit der großen Eröffnungsfeier im Aztekenstadion. Einen Tag später gibt es dann auch eine Feier in Toronto in Kanada. Und die dritte Eröffnungsfeier, es gibt tatsächlich 3 diesmal, die steigt nochmal einen Tag später am 13. Juni in Los Angeles. In der Schweiz beginnt schon in dieser Woche am Freitag die Eishockey-Weltmeisterschaft und dafür ist nun auch der Kader des deutschen Teams komplett. Bundestrainer Harold Kreis muss ganz schön improvisieren. Superstar Leon Dreiseitel hat zum Beispiel abgesagt, auch Tim Stützle und John Jason Peterka. So sind aus der NHL, der stärksten Liga der Welt, nur 3 Profis angereist, nämlich Philipp Grubauer, Moritz Seider und Joshua Samanski. 6 Spieler vom Deutschen Meister sind dabei, von den Eisbären Berlin. Und auch ein Profi, der für einen norddeutschen Club spielt, steht im Kader, nämlich Stürmer Nico Kremmer von den Fishtown Pinguins aus Bremerhaven. Deutschland spielt in der Gruppe A in Zürich in der Vorrunde und bekommt es da mit Finnland zu tun. Außerdem mit dem Olympiasieger und Titelverteidiger USA, mit dem Gastgeber Schweiz und noch mit Lettland, Österreich, Ungarn und dem Aufsteiger Großbritannien.
16: Sport mit Jan Möller. Der Krieg in der Ukraine bekommt womöglich die Diplomatie eine neue Chance, das in der Info-Thema heute. Denn auf einmal kommt bei der Diplomatie Altkanzler Schröder ins Spiel wieder. Der russische Präsident Putin hatte Schröder ja als seinen bevorzugten Vermittler genannt. Der russische Botschafter in Deutschland, Sergei Nechayev, hat sich dazu bei einer politischen Veranstaltung in Berlin geäußert. Anlass eine Matinee unter dem Titel Frieden durch Dialog, zu der die BSW-Politikerin Sevim Dagdelen eingeladen hatte. Auf die Frage nach Schröder als Vermittler sagte der russische Botschafter:
20: Ich würde lieber nicht darüber spekulieren, aber Herr Bundeskanzler Schröder, der Altbundeskanzler, hat sehr viel gemacht für die deutsch-russischen Beziehungen und hat einen guten Ruf in der Weltgemeinschaft. Aber ob er zusagt, ob er die Reaktion von Bundeskanzler kenne ich noch nicht. Und wie soll seine Rolle aussehen, da können wir noch darüber diskutieren.
16: Sagt Sergei Nechayev, der russische Botschafter in Deutschland. Mein Kollege Stefan Schlag hat heute Morgen mit dem außenpolitischen Sprecher der SPD-Bundestagsfraktion, mit Adis Achmetowitsch, gesprochen und ihn gefragt: Schröder und Putin sind ja seit Jahren politisch und persönlich sehr eng miteinander verbunden. Würde Ihnen das stören, wenn Schröder vermittelte?
21: Na, es war eine gelungene Provokation auf jeden Fall des russischen Präsidenten, gestern genau, beziehungsweise vorgestern, diesen Namen zu nennen, weil viele in diese typische putinsche Falle getappt sind und gleich mit Dogmatismus und Empörung reagiert haben darauf. Wichtiges Ziel von uns als Europäer muss sein, dass die bisherigen Verhandlungen, so wie sie laufen in der Konstellation, dass wir klar benennen, dass das nicht in unserem Interesse verläuft. Wenn nur die USA und dafür ein Team bestehend aus 2 US-Immobilienmaklern zusammen mit Putin über territoriale Fragen der Ukraine verhandeln Und nicht nur das, über die europäische Sicherheitsarchitektur und wir als Europäer nicht mit am Tisch sitzen, dann kann uns das nicht zufriedenstellen. Mhm. Und wenn Putin vor 2 Tagen zum ersten Mal sich mehr oder weniger dazu äußert und meint, der Krieg neigt sich dem Ende zu und dann den Namen Schröder erwähnt, erwarte ich von allen Verantwortlichen, sei es im Bundestag oder auch in der Bundesregierung, darauf nicht so mit voller Emotion zu reagieren, sondern meine Antwort darauf war, wir prüfen diesen Vorschlag und am Ende ist es doch selbstverständlich, dass nicht eine Kriegspartei europäische Vermittler vorschlägt, sondern am Ende wir. Und deshalb hatte ich da ein bisschen in der Tonalität eine andere Reaktion als manche meiner Kolleginnen und Kollegen, zum Teil auch aus meiner eigenen Partei.
2: Gut, da gibt es unterschiedliche Auffassungen. Also Sie wollen das nicht grundsätzlich ausschließen. Schröder und Putin sind ja seit Jahren politisch und persönlich eng miteinander verbunden, vielleicht sogar befreundet. Würde Sie das nicht stören?
21: Also stören tut mich eher, dass die Europäer nicht mit am Tisch sitzen. Das ist das, wo ich eigentlich meine Kraft reinstecken will. Wir haben seit 5 Jahren in Folge diesen Krieg, diesen russischen Angriffskrieg, der völkerrechtswidrig ist, auf die Ukraine. Wir investieren gerade mehr Kraft darin, über Gerhard Schröder und die Rolle Schröders mit Putin zu diskutieren, als darüber zu diskutieren, was ist eigentlich unser eigener europäischer Plan, den Krieg in der Ukraine zu beenden. Wenn darunter möglicherweise ein Vorschlag ist, dass Teil einer Gruppe der Altbundeskanzler sein soll, dann muss man den doch erstmal einfach ganz nüchtern zur Kenntnis nehmen und prüfen. Ob es am Ende dazu kommt, ist etwas anderes. Denn der russische Präsident sagte ja nicht, und ich habe absolut keine Sympathien für diesen russischen Präsident, der Aggressor ist und Brecher von Völkerrecht, dass Gerhard Schröder ihm am liebsten wäre. Am liebsten heißt nicht, dass es die Grundbedingung dafür ist. Aber die Reaktion gestern war, wie gesagt, für mich wenig strategisch klug von vielen, sei es in der Regierung im Bundestag. Deshalb sich nicht davon provozieren lassen, aber den Punkt aufzunehmen und diese Glaubwürdigkeit der Aussage auch zu testen, dahingehend, indem man Putin auch bei Putin einfordert, die Waffenruhe, die sehr brüchig war die letzten 3 Tage, wenn er es ernst meint mit Gesprächen, dann soll diese Waffenruhe verlängert werden.
2: Sie haben die europäische Rolle angesprochen und da muss man nochmal konstatieren, dass Europa es seit über 4 Jahren einfach nicht geschafft hat, sich einzubringen in eine Form der Diplomatie, in eine Vermittlerrolle. Warum ist Europa das nicht gelungen?
21: Also ich würde mal gerne über die Situation sprechen, wo es geklappt hat. Und da möchte ich dem Bundeskanzler danken für sein Engagement. Im vergangenen Jahr, als über Truth Social, diesem Social Media, dieser Social Media Plattform von Donald Trump, über der er quasi Außen- Sicherheitspolitik verkündet, das, was er entscheidet, dieser sogenannte 28-Punkte-Plan, dieser pro-russische 28-Punkte-Plan geleakt worden ist, ist es dem Bundeskanzler Friedrich Merz gelungen, einen Bind von 48 Stunden die europäische Gemeinschaft zusammenzurufen und weitere internationale Partner. Von diesem 28-Punkte-Plan, der eigentlich gegen die Interessen der Ukraine quasi gerichtet war und gegen europäische Interessen, ist am Ende nichts mehr übrig geblieben. Worauf will ich hinaus? Wenn wir geschlossen sind und auch wissen, was eigentlich unser Plan ist, dann können wir auch Kraft entfalten. Das haben wir bei dieser Initiative zum 28-Punkte-Plan gesehen, aber auch bei der Initiative, als es darum ging, die Annexion Grönlands zu verhindern.
2: Aber es sitzt Herr Achmetowitsch, aber es sitzt doch niemand, ja. Es sitzt doch keiner am Tisch. Also es sitzt doch keiner am Tisch, sondern das sind doch dann eben Menschen aus Washington, die der US-Präsident dann schickt, wenn verhandelt werden soll. Europa hat da nur eine Zuschauerrolle.
21: Ja, und das ist genau das Problem. So, danke Ihnen für diese Frage, Herr Schlag. Das ist genau das entscheidende Problem. Wir verlassen uns eher, und es ist für uns mehr in Ordnung, wenn 2 US-Immobilienmakler, Sie können sie auch ruhig namentlich benennen, Kushner und Witkoff, keine Diplomaten, keine Politiker, Immobilienexperten, für die Ukraine oder angeblich im Sinne der Ukraine und der europäischen Sicherheitsarchitektur verhandeln und nicht wir. Und wenn dann möglicherweise eine Person da ist in Europa, ein deutscher Altbundeskanzler, der natürlich die letzten Monate und Jahre für einige seiner Dinge auch zu Recht hart kritisiert worden ist aufgrund seiner Nähe zu Putin oder wie Sie selbst sagten, zu seiner Freundschaft, erwähnt wird als möglicher Vermittler, dann rasten alle aus. Ich würde eher lieber ausrasten und mich nicht zufriedenstellen wollen, dass 2 US-Immobilienmakler, ein Völkerrechtsbrecher wie Putin, über die Ukraine und über Europa entscheidet. Deshalb erwarte ich von der Bundesregierung, Pläne auszuarbeiten mit den engsten europäischen Partnern. Wie können wir fest am Platz mitsitzen, wenn es darum geht, über die Ukraine, zusammen mit der Ukraine, aber vor allem auch über die europäische Sicherheitsarchitektur
2: zu verhandeln? Oder muss man da erst warten, bis sich die USA zurückziehen und sagen, wir machen da gar nichts mehr als Vermittler?
21: Das muss man gar nicht, sondern ich glaube, dass wir in den vergangenen Tagen und Wochen gezeigt haben, dass es möglich ist, wenn wir Geschlossenheit als Europa aufbringen, sei es in Frage von Grönland, sei es aber auch in Fragen von Nahen und Mittlerer Osten, wir können als Europa und als Europäer Kraft entfalten, wenn wir geeint darüber uns im Klaren sind, was das gemeinsame Ziel ist. Und dieses muss jetzt zügig definiert werden. Dieser Krieg in der Ukraine muss zum Ende kommen.
16: So sieht es Adis Achmetowitsch, der außenpolitische Sprecher der SPD-Bundestagsfraktion.

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1: Um 12.30 Uhr mit Benjamin Kirsch. Immer mehr Menschen in Deutschland werden Opfer von Internetkriminalität. Das ist das Ergebnis einer aktuellen Umfrage des Bundesamts für Sicherheit in der Informationstechnik, BSI. Demnach ist mehr als jeder 10. Internetnutzer im vergangenen Jahr im Netz betrogen worden. Marie Menke vom BSI hat auf NDR 2 erklärt, was die häufigsten Fälle sind.
2: Die häufigsten Fälle sind tatsächlich unterschiedliche Betrugsformen. Am allerhäufigsten Betrug beim Online-Shopping. Wir sehen im Cybersicherheitsmonitor zum Beispiel, dass so ungefähr jeder fünfte unter den im letzten Jahr Betroffenen das erlebt hat. Das ist dann zum Beispiel der Fake-Shop, der zwar kassiert, aber keine Ware liefert. Oder vielleicht auch ein betrügerischer Online-Shop, der sensible Daten, etwa Kreditkartendaten, weitergibt.
1: Marie Menke vom Bundesamt für Sicherheit in der Informationstechnik. Verteidigungsminister Pistorius hat sich in Kiew über den aktuellen Stand des Ukraine-Kriegs informiert. Nach einem Gespräch im ukrainischen Verteidigungsministerium sagte er, man spüre, dass etwas in Bewegung sei. Aus Kiew, Rebecca Barth.
3: Die rasante technologische Entwicklung ukrainischer Rüstungsproduzenten im Bereich unbemannter Systeme habe mittlerweile einen sichtbaren Effekt auf dem Schlachtfeld, betont der deutsche Verteidigungsminister. Daher wolle man mit der Ukraine eine strukturierte, langfristige Partnerschaft aufbauen. Das Ziel, den europäischen Kontinent sicherer machen. Auch der ukrainische Verteidigungsminister Mykhailo Fedorov betont jüngste Erfolge der ukrainischen Armee, die vor allem auf die Weiterentwicklung technologischer Fähigkeiten zurückzuführen seien. Russland fehle mittlerweile die Stärke, seine Angriffe fortzusetzen. Nach unterschiedlichen Schätzungen erleidet die russische Armee aktuell die größten Verluste seit Beginn der Vollinvasion vor mehr als 4 Jahren.
1: Die EU-Außenministerinnen und Minister haben mit Skepsis auf den neuen Gesprächsvorschlag des russischen Präsidenten Putin reagiert. In Brüssel ist der Ukraine-Krieg heute ein zentrales Thema des Ministertreffens. Aus Brüssel,

0: André Sipia ist ebenfalls in Brüssel. Er beschreibt eine neue Realität auf dem Schlachtfeld. Die Ukraine sei stärker geworden, auch dank der Unterstützung der europäischen Partner. In Brüssel wird heute auch über das Schicksal tausender ukrainischer Kinder beraten, die nach Russland verschleppt wurden. Die Außenminister wollen Personen, die dabei geholfen haben, mit Sanktionen bestrafen.
1: Jasmin Fahimi bleibt Vorsitzende des Deutschen Gewerkschaftsbundes. Der Bundeskongress des DGB wählte sie mit überwältigender Mehrheit von mehr als 96% der Stimmen erneut in das Amt. Fahimi steht seit 2022 an der Spitze des Gewerkschaftsbundes. Zu ihren Stellvertretern wurden Elke Hanak und Stefan Körzel gewählt. In ihrer Rede hatte Fahimi deutliche Kritik an der Bundesregierung geübt. Die anstehenden Sozialreformen sollten von den Beschäftigten bezahlt werden, durch schlechtere Arbeitsbedingungen und niedrige Löhne. Dagegen müssten die Gewerkschaften mobilisieren, so Fahimi. Der DGB-Kongress in Berlin dauert noch bis übermorgen. Heute Abend wird Vizekanzler und SPD-Chef Klingbeil erwartet. Im Bürgerkriegsland Sudan gefährden laut den Vereinten Nationen zunehmend Kampfdrohnen das Leben von Zivilisten. Der UN-Hochkommissar für Menschenrechte Türk erklärte, in den ersten 4 Monaten dieses Jahres seien dadurch mindestens 880 Menschen getötet worden. Drohnen seien in dem Krieg zur schlimmsten Gefahr für die Bevölkerung geworden. Die unbemannten Flugkörper erlaubten es den Konfliktparteien, auch in der anstehenden Regenzeit weiterzukämpfen. Im Sudan kämpfen die Armee und die paramilitärische RSF-Miliz seit 3 Jahren um die Macht. Mehr als 13 Millionen Menschen wurden laut UNO vertrieben. Frankreichs Präsident Macron nimmt zum ersten Mal an einem Afrika-Gipfel teil. Bei dem Treffen in Kenias Hauptstadt Nairobi geht es unter anderem um die Handelsbeziehungen der afrikanischen Länder zu Frankreich. Aus Paris, Kai Rienecker.
2: Zum ersten Mal findet der Frankreich-Afrika-Gipfel mit Kenia in einem englischsprachigen Umfeld statt. Unter dem Titel Africa Forward soll es vor allem um den Ausbau der gegenseitigen Wirtschaftsbeziehungen gehen. Der französische Präsident reist unter anderem mit den Vorstandschefs von Total Energie und Danone nach Nairobi an. Außerdem soll der unter französischer Präsidentschaft stattfindende G7-Gipfel Mitte Juni in Evian mit den afrikanischen Staaten vorbereitet werden. Der Afrika-Gipfel in Nairobi ist auf 2 Tage angesetzt.
1: Das waren die Nachrichten.
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4: Da kommt einiges an Regen noch runter im Laufe des Nachmittags. Es wird auch nicht unbedingt kuschelig warm, bis zu 15 Grad maximal. Morgen ein paar sonnige Abschnitte, aber im Wesentlichen auch regnerisch, bis zu 14 Grad. Der Mittwoch und der Donnerstag wechselhaft und kühl. In der Info der Verkehrsservice 5 Meldungen. Wir beginnen auf der A1 Lübeck Richtung Hamburg. Zwischen dem Kreuz Hamburg-Ost und der Norderelbbrücke 7 Kilometer stockend. A1 Osnabrück Richtung Bremen. Zwischen Bremen-Brinkum und Arsten 3 Kilometer stockend. Dann die A2, wir kennen es, Berlin Richtung Hannover. Zwischen dem Kreuz Hannover-Ost und dem Kreuz Hannover-Buchholz wegen Bergungsarbeiten immer noch gesperrt. Es gibt 5 Kilometer stockenden Verkehr ab Lehrte. A2 Hannover Richtung Dortmund. Zwischen Hannover-Herrenhausen und Wunstorf-Lute 3 Kilometer stockender Verkehr. Und dann noch die A31, Leer Richtung Emden, zwischen Leer Nord und Feenhusen bis 14 Uhr wegen Bauarbeiten gesperrt. In Berlin tagt heute Nachmittag der sogenannte Stabilitätsrat. In diesem Bund-Länder-Gremium werden wichtige Finanz- und Haushaltsthemen besprochen. Gabriele Intemann erklärt, wer da genau heute zusammensitzt, was auf der Tagesordnung des Finanzgremiums steht und was dieser Rat eigentlich genau bewirken kann.
5: Der Stabilitätsrat ist ein gemeinsames Gremium von Bund und Ländern. Ihm gehören der Bundesfinanzminister sowie die Finanzminister der Länder an. Außerdem gibt es einen unabhängigen Beirat, in dem zum Beispiel die Bundesbank und mehrere Wirtschaftswissenschaftler vertreten sind. Aufgabe des Stabilitätsrats ist es, die öffentlichen Finanzen im Blick zu behalten. Er prüft regelmäßig, ob Bund, Länder und Kommunen zu viele Schulden machen. Das Ziel, er soll frühzeitig warnen, wenn sich finanzielle Probleme abzeichnen. Wird eine Haushaltsnotlage festgestellt, können Bund und Länder Sanierungsprogramme vereinbaren. In der heutigen Sitzung geht es um neue EU-Regeln für die Haushaltsführung, genauer um den sogenannten Nettoausgabenpfad. Diese Vorgabe legt fest, wie stark der Staat seine Ausgaben von Jahr zu Jahr erhöhen darf. Dabei geht es um Ausgaben, die der Staat selbst beeinflussen kann. Ziel der EU-Vorgaben ist es, die Schulden langfristig zu begrenzen und die Staatsfinanzen der Mitgliedsländer stabil zu halten. Schon Ende letzten Jahres hatte der Stabilitätsrat Bund und Ländern die gelbe Karte in

0: diesem Bereich gezeigt. Die europäischen Vorgaben wurden damals gerade noch eingehalten. Die Warnung lautete, ohne zusätzliche Sparmaßnahmen und Reformen würden die EU-Regeln mittelfristig gerissen.
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2: Haben Sie schon die Einkommensteuererklärung fürs letzte Jahr fertig? Keine Panik, bis Ende Juli ist ja noch Zeit. Aber vielleicht muss man das künftig auch gar nicht mehr machen, denn rund 200.000 Menschen in Hessen, die nehmen teil an einem Pilotprojekt. Und bei diesem Projekt macht das Finanzamt selbstständig die Steuererklärung. Markus Plettendorf.
3: Hauptvordruck EST1A, Anlage N, eventuell noch die Anlagen AV, R oder KAP. Die jährliche Einkommensteuererklärung ist in Deutschland keineswegs in 5 Minuten gemacht. Und so verzichten laut Statistischem Bundesamt rund 12 Millionen Arbeitnehmer auf mögliche Rückzahlungen vom Finanzamt und geben ihre Einkommensteuererklärung gar nicht erst ab. In einem bundesweit einmaligen Pilotprojekt in Kassel bekamen im vergangenen Jahr 6.000 steuerpflichtige Arbeitnehmerinnen und Arbeitnehmer einen automatisierten Steuerbescheid. Diesem konnten sie einfach zustimmen und damit war das Thema für sie erledigt. Jetzt wurde dieses Projekt ausgeweitet. Daniela Karbe-Gessler ist Bundesgeschäftsführerin beim Bund der Steuerzahler Deutschland. Sie begrüßt die Steuererklärung vom Amt sehr. Ein Schritt in die richtige Richtung, sagt sie.
4: Aus unserer Sicht müsste das noch mehr ausgeweitet werden, auch auf andere Behörden, die halt eben alle über die Steuer-ID das in die Finanzverwaltung geben könnten, um so dem Steuerzahler zu ersparen, dass er immer mühselig bestimmte Daten zusammensucht.
3: Denn bislang funktioniert der automatisierte Steuerbescheid nur bei Lohnempfängern und Rentnern. Nur von denen liegen der Steuerverwaltung notwendige Daten ohnehin vor. Sobald Werbungskosten über die Pauschalen hinaus geltend gemacht werden, Einkünfte aus selbstständiger Tätigkeit erzielt werden, muss weiterhin eine eigene Steuererklärung erstellt werden. Die Deutsche Steuergewerkschaft vertritt das Personal der Finanzverwaltung. Auch sie begrüßt eine Vereinfachung der Steuererklärung für Bürgerinnen und Bürger. Der Bundesvorsitzende Florian Köbler würde die Steuererklärung für Arbeitnehmer am liebsten gleich ganz abschaffen und sich anderen Aufgaben widmen.
5: Umsatzsteuerbetrug in Deutschland kostet alleine 31,3 Milliarden jedes Jahr. Insgesamt um die 100 Milliarden, die hier jedes Jahr verloren gehen durch Steuerhinterziehung. Und die Beschäftigten spüren das und wollen in diesem Bereich tätig werden und nicht im reinen Arbeitnehmer- und Rentnerbereich. Da geht es um ein paar Euro rauf und runter. Und der Fokus der Steuerverwaltung muss dort liegen, wo Menschen, wo Firmen nicht im System mitspielen.
3: Das hessische Pilotprojekt sei aber ein richtiger Schritt, den andere Bundesländer, unter anderem Mecklenburg-Vorpommern, Schleswig-Holstein und Hamburg, auch gehen wollen. Sie haben ähnliche Projekte nach dem hessischen Vorbild gestartet. Doch ob die Steuererklärung vom Amt über eine Pilotphase hinauskommt, bleibt abzuwarten. Denn Bundesländer wie Bayern oder Nordrhein-Westfalen verfolgen einen anderen Ansatz.
4: Die fangen an, das zu machen über Elster und über die Elster-App. Das verlangt natürlich, dass derjenige, der den Vorschlag bekommt, da auch digitalisiert ist. Jetzt müssen wir uns unsere Struktur der deutschen Steuerzahler ja nur anschauen und sehen da, natürlich sind nicht alle digitalisiert. Also muss es natürlich auch irgendwie noch einen zweiten Weg geben. Und jetzt kommen die Hessen da ins Spiel, weil die machen das ja klassisch über Papierform. Ich glaube, nachher muss es darauf hinauslaufen, dass es um eine Mischung gibt, aber das muss nachher bundeseinheitlich gleichlaufen.
3: Sollte das irgendwann so sein, könnte die jährliche Steuererklärung wirklich zur 5-Minuten-Sache werden. Oder vielleicht sogar auf einen Bierdeckel passen.
2: Markus Plettendorf berichtete. Die vom Iran-Krieg ausgelöste Energiekrise bedroht nun längst auch Indiens Wirtschaft. Der Energiesektor von Indien ist abhängig von Rohölimporten. Und Regierungschef Modi fordert seine Landsleute auf, den Gürtel enger zu schnallen und hat dazu auch ein paar konkrete Vorschläge gemacht. Erstens weniger Urlaubsreisen und zweitens in der Küche weniger Speiseöl. Benedikt Schulz berichtet.
6: Zum Heiraten ins Ausland fahren. Unter jungen Paaren in Indien, die sich so etwas leisten können, ist es ein wachsender Trend. Doch Indiens Premier Narendra Modi fordert nun, wenigstens ein Jahr sollten diese Reisen bitte nicht unternommen werden. Angesichts einer Energiekrise, die die Wirtschaft des Landes vor große Herausforderungen stellt. Indien ist der weltweit drittgrößte Ölimporteur. Fast 90% seines Rohölbedarfs muss das Land importieren. Und seit Beginn des Irankrieges wird es immer teurer. Die Regierung plant aber bislang keine Erhöhung für Diesel und Benzin an den Tankstellen. Deswegen sollen die Inder nun mithelfen. Sollen weniger Auto fahren, mehr Homeoffice machen, weniger Urlaubsreisen unternehmen und lieber zu Hause heiraten, statt in der weiten Welt. Und sie sollen ihr Essen mit weniger Speiseöl zubereiten, denn auch das wird in großem Maßstab importiert. Wenn jeder Haushalt seinen Speiseölverbrauch einschränke, sei das eine patriotische Tat, erklärte Modi bei einer Ansprache in der südindischen Stadt Hyderabad. Der Premierminister forderte zudem, dass die Inder weniger Gold im Ausland kaufen, weil das die Dollarreserven des Landes belaste und die eigene Währung, die Rupie, langfristig unter Druck setzen könne. Viele Länder Südostasiens sind durch den Irankrieg von Energieknappheit und steigenden Preisen betroffen. So hat etwa die Regierung von Sri Lanka deutlich höhere Strompreise beschlossen, um die Bevölkerung zum Sparen zu bewegen.
2: Soweit der Wirtschaftsblock auf NDR Info für diese Stunde. Viele reden ja vom Darmmikrobiom und wie hilfreich und wie gesund es sein kann, wenn das tiptop in Ordnung ist. Oder sind wir hier gerade einem Social-Media-Hype aufgesessen? Mehr dazu noch vor eins hier auf NDR Info. Erst einmal der schnelle Überblick, 12.44 Uhr.
7: In Deutschland werden immer mehr Menschen Opfer von Kriminalität im Internet. Wie aus dem Cybersicherheitsmonitor des Bundesamtes für Sicherheit in der Informationstechnik hervorgeht, war in den vergangenen 12 Monaten jeder 10. Bürger Opfer von Cyberattacken. Die größte Gefahr ging demnach von Betrugsfällen beim Online-Shopping aus. Auch Fremdzugriffe auf einen Account sowie Betrug beim Online-Banking sind häufig Probleme. Gleichzeitig würden sich nur 14% der Befragten regelmäßig über Sicherheitsmaßnahmen im Netz informieren. Bundesverteidigungsminister Pistorius hat die jüngsten Äußerungen des russischen Präsidenten Putin über ein angeblich nahendes Ende des Ukraine-Kriegs als mögliches Täuschungsmanöver bezeichnet. Bei einem Besuch in Kiew sagte Pistorius, Putin könne den Krieg ganz einfach beenden, indem er seine Truppen abziehe oder zu Verhandlungen ohne Vorbedingungen einlade. Stattdessen stelle er jedoch wie immer Bedingungen. Putin hatte am Wochenende den ehemaligen Bundeskanzler Schröder als bevorzugten Vermittler für Gespräche ins Spiel gebracht. Die Bundesregierung hat die Beschäftigungssicherung für die PCK-Raffinerie in Schwedt um weitere 6 Monate verlängert. Bundeswirtschaftsministerin Reiche sagte kurz vor ihrem Besuch in Schwedt, dass die Verlängerung eine verlässlichere Perspektive verschaffen soll. Sie gilt damit bis Ende des Jahres. Seit Anfang Mai kommt kein Öl aus Kasachstan mehr bei der PCK an. Russland leitet nichts mehr durch die Druzhba-Pipeline. Derzeit wird nach alternativen Versorgungswegen beispielsweise über den Hafen in Danzig gesucht. Das Wetter in Norddeutschland, heute Nachmittag vorwiegend regnerisch, sonst wolkig mit etwas Sonne, 9 bis 15 Grad. Das war der kurze Überblick. Weiter mit Gerd Wolf.
2: Vielen Dank. Seit März breitet sich die Infektionskrankheit Masern in Bangladesch aus. Vor allem kleine Kinder sind betroffen. Mehr als 350 Menschen sind, Stand gestern, bereits gestorben. 55.000 weitere sollen infiziert sein. Dabei hatte Bangladesch die Masern lange Jahre im Griff. Also wie konnte es zu diesem Ausbruch kommen? Und wieso spielt dabei eine Rolle, dass die Bangladeschis vor gar nicht allzu langer Zeit ihre Regierung in die Wüste geschickt haben? Lena Bodewein berichtet.
8: Vor einem Krankenhaus in der Hauptstadt Dhaka hat das Militär ein Feldhospital errichtet. Die Fallzahlen steigen weiter. Auch die Zahlen der Kinder, die mit Masernsymptomen sterben, also mit Hautausschlag und hohem Fieber. Bis zu 17 an einem Tag. Ein trauriger Rekord. Die meisten sind zwischen einem halben und 5 Jahren alt. Das ganze Land ist in Panik. Darum habe ich meine beiden Kinder hierher gebracht, um sie impfen zu lassen, erzählt diese Mutter in einem Video des Kinderhilfswerks der Vereinten Nationen. UNICEF arbeitet mit der Regierung Bangladeschs in einer landesweiten Impfkampagne zusammen. UNICEF-Sprecher Miguel Mateos Munoz ist in Bangladesch und sieht den Grund für den Ausbruch in Impflücken, die sich mit der Zeit vergrößert haben. Masern brechen wieder aus, wenn die Impfabdeckung sinkt oder nicht erreicht wird. Sie gehören zu den ansteckendsten Krankheiten weltweit. Beispielsweise kann ein einziges infiziertes Kind 17 bis 20 andere Kinder anstecken. In den Städten Bangladeschs ist die Besiedelung sehr dicht. Das führt zu noch schnellerer Übertragung. Das Land hatte eigentlich seit 1979 ein starkes Programm, um Infektionskrankheiten entgegenzutreten. Noch 2020 gab es das Ziel, Masern offiziell auszurotten. Aber um eine Herdenimmunität zu erreichen, braucht es mindestens eine Impfabdeckung von 95%. In Bangladesch lag sie jetzt zeitweise bei unter 60. Vielen Kindern fehlt mindestens eine Dosis, wenn nicht sogar beide der Impfungen. Schuld waren zwei Faktoren, erklärt der Epidemiologe Anwarul Iqbal. Im Herbst 2024 stürzte das Land in blutiges Chaos, als Studenten gegen die langjährige Premierministerin protestierten und Tausende der Demonstranten getötet wurden. Als schließlich eine Übergangsregierung Bangladesch führte, da gab es zum einen keine Hierarchie in den Gesundheitsbehörden. Niemand wusste, was er zu tun hatte. Impfstoffe wurden nicht rechtzeitig bestellt. Und zum anderen wurden die Arbeiter in den Fabriken, die den Impfstoff produzierten, wegen der Unruhen nicht bezahlt und sie streikten. Darum gab es zu wenig Impfstoff. Zu wenig Impfstoff und zu spät. Bis dahin bekamen Kinder mit 9 und 11 Monaten ihre Routineimpfungen. Und alle 4 Jahre gab es eine große Kampagne zur Gesundheitserziehung. Die ist jetzt ausgefallen. Die Kampagnenmitarbeiter haben es nicht leicht, erzählt Anwarul Iqbal. Denn der Großteil der Bevölkerung lebt in ländlichen, teilweise sehr abgelegenen Gebieten. Wir senden unsere Leute sogar mit Hubschraubern und dann zu Fuß in die Bergregionen weiter, um dieses Programm umzusetzen. An diesen Punkt der Gesundheitsaufklärung möchte Bangladesch künftig wieder zurück, wenn der jetzige Masernausbruch bewältigt ist. Die Regierung hat Impfstoffe aus dem Ausland besorgt. Die erst nur als Notfalleinsatz gedachte Impfkampagne wird jetzt landesweit durchgezogen, bis die Abdeckung bei 100% liegt, meint der Gesundheitsminister. Das sind 18 Millionen Kinder. Aber für einige der 55.000, die sich jetzt angesteckt haben, könnte es zu spät sein. Viele werden auf Intensivstationen behandelt und kämpfen um ihr Leben. Miguel Mateos Munoz warnt:
9: We have to continue routine immunization. Vaccines save lives.
8: Wir dürfen nie auf Routineimmunisierungen verzichten. Impfungen retten Leben. Weltweit und regional haben sich die Impflücken aufgrund versäumter Routineimpfungen vergrößert. Während in Bangladesch politische Instabilität zu diesen Lücken geführt hat, sei es in vielen Ländern, auch im Westen, Impfskepsis, die das Leben von Kindern gefährdet.
2: Lena Bodewein berichtete aus unserem Studio in Neu-Delhi.
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2: Eine bessere Haut, tieferer Schlaf, ein unschlagbares Immunsystem. Wenn man dem Social-Media-Hype glaubt, dann ist das Darmmikrobiom der Schlüssel zu Gesamtglück. Damit man das eigene Mikrobiom, also die Gemeinschaft aller Bakterien, Viren und Pilze im Darm besser verstehen kann, bieten zahlreiche Anbieter im Netz Mikrobiom-Tests an für zu Hause. Die Idee dahinter, man gibt eine Probe ab, lässt sie dann im Labor analysieren und erfährt im Anschluss, welche Bakterien man braucht und welche Nahrungsergänzungsmittel man nehmen sollte. Aber was steckt dahinter? Was ist Wissenschaft und was ist eine bloße Modeerscheinung auf Instagram und Co.?
10: Wusstet ihr, dass ihr keinen Arzt braucht, um euren Darm zu checken? Ich habe im Internet echt viele Tests gefunden.
11: Stimmungsschwankungen, Heißhunger, Dauermüdigkeit, ein aufgeblähter Bauch, unreine Haut oder Infekte, all das kann im Darm seinen Ursprung haben. Und es ist wichtig, dass die guten und schlechten Darmbakterien in ihrer Balance sind.
12: Eine einfache Probe und du schickst ins Labor.
13: So klingt es, wenn auf Instagram sogenannte Mikrobiom-Tests oder Stuhlanalysen beworben werden. Angeboten werden die von verschiedenen Anbietern. Die günstigsten gibt's für 100 Euro, die teuersten für rund 270 Euro pro Stück. Erreicht die Stuhlprobe das Labor, wird dort die DNA sämtlicher Bakterien sequenziert. Im zweiten Schritt wird zum Beispiel der sogenannte Dysbiose-Index bestimmt, ein Wert, der Rückschlüsse auf ein Ungleichgewicht im Darm, also das Verhältnis von guten zu schlechten Darmbakterien, geben soll. Klingt erstmal wissenschaftlich. Allerdings?
14: Der Begriff Dysbiose ist sehr, sehr kritisiert, zu Recht, weil viele ihn benutzen, ohne spezifisch zu sagen, was er denn eigentlich für sie in diesem Moment bedeuten soll. Und ein generischer Begriff Dysbiose, der für jeden und jede Erkrankung zutrifft, gibt es nicht.
13: Dirk Haller ist Professor für Ernährung und Immunologie an der Technischen Universität München. Seit 25 Jahren erforscht er den Darm und was ihm nützt oder schadet.
14: Dysbiose im besten Fall erklärt, ist eben eine Veränderung des Mikrobioms, das kausal in das Erkrankungsgeschehen involviert ist. Und soweit sind wir in vielen Erkrankungen einfach noch nicht.
13: Noch lässt sich wissenschaftlich also noch gar nicht definieren, was genau ein gesundes Mikrobiom ist oder wie genau man Einfluss darauf nehmen müsste, damit man Krankheiten wie Darmkrebs vorbeugen könnte. Dennoch interpretieren die Anbieter der Tests ihre Analysen so, als gäbe es medizinische Richtlinien dafür. Denn aus den Analysen folgen konkrete Tipps. Zum Beispiel zur Ernährung. Dazu wird in der Regel noch ein zweiter Wert bestimmt, der sogenannte Enterotyp. Der soll Auskunft darüber geben, welche Nahrungsmittel jemand besonders gut verwerten kann. Ein Speiseplan perfekt abgestimmt auf das eigene Mikrobiom. Das ist allerdings eine Illusion, meint Dirk Haller.
14: Natürlich hat die Ernährung einen direkten, klaren Zusammenhang, weil natürlich die Funktionalität sich anpasst, dieses Ökosystems im Darm. Das ist überhaupt keine Frage. So, jetzt aber abzuleiten von der genetischen Signatur meines Mikrobioms, was ich essen soll, da sind wir noch Lichtjahre davon entfernt, ja. Und das wäre natürlich eine tolle Sache, dass ich quasi so eine Art Spiegel definiere. Ich kartiere genetisch mein Mikrobiom und versuche das dann in meinen Ess- oder meinen Lebensmittelauswahl zu integrieren. Das wäre fantastisch, ja. Soweit sind wir aber noch nicht.
13: Manche Anbieter liefern passende Rezepte mit, andere empfehlen bestimmte Lebensmittel oder direkt die Einnahme von Probiotika, also lebenden Bakterienstämmen. Die können allerdings zum Beispiel Menschen mit geschwächtem Immunsystem sogar schaden. Andreas Diefenbach ist Direktor des Instituts für Mikrobiologie und Infektionsimmunologie an der Charité in Berlin. Wie die meisten Wissenschaftler und Wissenschaftlerinnen ist auch er skeptisch, was den Nutzen von kommerziellen Stuhlanalysen angeht.
15: Die Frage ist, was kann man eigentlich dann daraus ableiten? Ja? Also selbst wenn man Veränderungen sieht, was jetzt mal erst so als nicht ganz normal bezeichnen würde, ist halt die Frage, hat das überhaupt einen pathologischen Stellenwert? Also deshalb gilt, glaube ich, immer noch so der klinische Satz, sozusagen Laborwert ohne Symptome, ja, und dazu zähle ich jetzt auch Abweichungen im Mikrobiom mal, wären mit Vorsicht zu genießen.
13: Dazu kommt, die Tests für zu Hause sind kaum reguliert und werden nicht als Medizin, sondern als Wellnessprodukte vermarktet. Heißt unter anderem, nicht jeder Anbieter von Mikrobiomtests ist auch in der Lage, eine Stuhlprobe technisch gut zu analysieren, erklärt Dirk Haller.
14: Gibt's im Moment sogar eine schöne Publikation dazu, die eher technischer Natur sind, wo die Autoren quasi den Stuhl an unterschiedliche Hersteller dieser Stuhltests geschickt haben, völlig unterschiedliche Ergebnisse gekriegt haben.
13: Und selbst wenn die Tests seriös durchgeführt werden, die Empfehlung in Sachen Ernährung lautet bei vielen ohnehin nur, viele Ballaststoffe essen, also Vollkornprodukte, Hülsenfrüchte, Nüsse und so weiter. Außerdem fermentierte Lebensmittel in den Speiseplan einbauen und viel trinken. Das deckt sich vollständig mit den allgemeinen Hinweisen für eine gesunde Ernährung. Und die gibt's ja bekanntlich, ohne dass man mindestens 100 Euro dafür ausgibt.
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2: Ein mögliches Ende des Krieges gegen die Ukraine und die Vermittlung durch den deutschen Altkanzler Schröder. Diese Äußerung des russischen Präsidenten Putin vom Wochenende bewertet die Neue Zürcher Zeitung aus der Schweiz so.
16: Sollte Putin ernsthaft zu Gesprächen bereit sein, muss man sie nicht an der Personalie Schröder scheitern lassen. Es kommt ohnehin auf andere Dinge an, auf eine tragfähige Lösung für die Ukraine und ihre europäischen Verbündeten etwa. Moskau sucht mit Schröder wohl keine deutsche Vermittlung, sondern deutsche Weichheit. Wenn Kanzler Merz nun eine Rolle spielen will, darf er nicht zu jener Russlandpolitik zurückkehren, die den Kreml lange unterschätzt hat. Er muss eine neue Rolle finden. Als Vertreter einer europäischen Führungsmacht, die reden will, aber nicht bittet.
2: US-Präsident Trump wird in dieser Woche China besuchen, auf Einladung von Staatschef Xi Jinping. Das Wall Street Journal aus den USA schreibt dazu.
16: Trump will keine Krise unter seiner Führung. Und Xi wird genau darauf achten, ob Trump signalisiert, dass er Taiwan im entscheidenden Moment nicht verteidigen würde. Trumps zweite Regierung strebt nach Entspannung. Und Trump selbst nimmt dabei die Rolle der obersten Friedenstaube ein. Hinter allen guten Willensbekundungen aus Peking hat sich aber eine Realität nicht geändert. Xi verfolgt eine langfristige Strategie, die darauf abzielt, die USA als führende Weltmacht abzulösen.
2: Zur Lage der britischen Labour Party nach ihrer schweren Niederlage bei den Regional- und Kommunalwahlen meint die Londoner Times.
16: Premierminister Starmer wird bestrebt sein, sich mit einer weiteren Neustartrede zu retten. Der 30. Versuch, seine Regierung wieder in Schwung zu bringen. Wenn es ihm ernst damit wäre, würde er die tiefsitzenden Probleme angehen, die zum Aufstieg von Reform UK und der Grünen geführt haben. Möglicherweise ist seine Zeit abgelaufen und die Labour-Partei wird in einen erbitterten Führungsstreit abgleiten. Das wäre das Letzte, was das Land jetzt braucht. Die meisten der möglichen Nachfolger wären noch schlimmer als Starmer, was viel über den Zustand der Labour-Partei aussagt.
2: Auf die schwachen Umfragewerte des deutschen Bundeskanzlers Merz wird auch aus dem Ausland geblickt. Szecz Pospolita aus Polen schreibt dazu.
16: Wohl noch nie zuvor hat ein deutscher Regierungschef nach einem Jahr im Amt eine so geringe Zustimmung genossen. Diese Situation ist Ausdruck eines Trends, der in letzter Zeit bei unserem westlichen Nachbarn immer stärker zunimmt. Die Deutschen haben den Glauben an sich selbst verloren und versinken in Frustration und Schuldzuweisungen. Die unmittelbare politische Folge davon ist, dass immer mehr Wähler zur AfD wechseln, die selbst in den reichen westlichen Bundesländern laufend an Stärke gewinnt.
2: Und das waren die Auszüge aus den Kommentaren der internationalen Presse. Martin Wilhelmi hat sie heute für Sie zusammengestellt. Soweit Ende Info mit Gerd Wolf. Mit den Nachrichten um 13 Uhr übernimmt hier die Kollegin Jessica Chmura. Ich wünsche Ihnen noch einen schönen Tag.

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1: Um 13 Uhr mit Benjamin Kirsch. Etwa jeder 10. Internetnutzer in Deutschland ist im vergangenen Jahr Opfer von Cyberattacken geworden. Das geht aus einer Studie des Bundesamtes für Sicherheit in der Informationstechnik hervor. Aus Bonn, Tobias Alschoma.
2: Am häufigsten agieren Kriminelle betrügerisch im Bereich Online-Shopping. Das ist wie bereits in den vergangenen Jahren das am weitesten verbreitete Delikt. Ein Drittel der Betroffenen hat dabei finanzielle Verluste erlitten. Trotz der vielen Fälle von Cyberkriminalität schätzt mehr als die Hälfte der Befragten das Risiko, selbst Opfer einer Straftat im Internet zu werden, als gering ein. 40% informierten sich nur selten über Cybersicherheit. Zudem zeigte nur knapp ein Drittel aller Betroffenen die Straftaten bei der Polizei an. Für den aktuellen repräsentativen Report sind Anfang Januar etwas mehr als 3000 Bundesbürger ab 16 Jahren befragt worden.
1: Deutschland will seine militärische Zusammenarbeit mit der Ukraine ausbauen. Das hat Verteidigungsminister Pistorius bei einem Besuch in der Hauptstadt Kiew deutlich gemacht. Nach einem Gespräch mit Verteidigungsminister Fedorow sagte der SPD-Politiker, die technologische Entwicklung ukrainischer Rüstungsproduzenten im Bereich unbemannter Systeme sei rasant. Daher strebe man eine strukturierte und langfristige Partnerschaft an, mit dem Ziel, Europa sicherer zu machen. Fedorow sprach von aktuellen Erfolgen im Abwehrkrieg gegen Russland und führte das auf die weiterentwickelten technischen Fähigkeiten des ukrainischen Militärs zurück. Nach dem Hantavirus-Ausbruch auf dem Kreuzfahrtschiff MV Hondius sind 4 Passagiere zurück nach Deutschland gebracht worden. Wie das Bundesgesundheitsministerium mitteilte, zeigen sie keine Symptome. Aus Berlin, Birte Sönnigsen.
3: Geplant ist, dass sie in ihre Heimat weiter transportiert werden. Nach Berlin, Baden-Württemberg, Bayern und Sachsen. Dort sollen sie vorsorglich in Quarantäne gehen. Wie lange und wie die Quarantäne konkret aussehen soll, darüber entscheiden die zuständigen Gesundheitsämter vor Ort. Das Bundesgesundheitsministerium geht allerdings davon aus, dass die Betroffenen in ihren Wohnorten in häusliche Quarantäne gehen können. Das Risiko für die Menschen in Deutschland schätzt die Bundesregierung weiter als sehr gering ein. So sieht es auch der Chef des Robert-Koch-Instituts. Im ZDF sagte Lars Schade, er sehe keine Pandemiegefahr. Das Hantavirus sei ein ganz anderer Erreger als etwa das Coronavirus. Die Gefahr sei nicht vergleichbar. Das Hantavirus ist seit mehr als 30 Jahren bekannt. Seitdem sei es immer gelungen, einen Ausbruch unter Kontrolle zu bringen, sagte der RKI-Chef.
1: Die Ölraffinerie Schwedt in Brandenburg hat eine zentrale Bedeutung für den Nordosten Deutschlands, auch für Mecklenburg-Vorpommern. Denn die Anlage versorgt die Region mit Sprit, Heizöl und Kerosin. Aber die Raffinerie steht unter Druck. Sie ist auf Öl aus Kasachstan angewiesen. Allerdings leitet Russland das Öl seit Anfang Mai nicht mehr weiter. Bundeswirtschaftsministerin Reiche hat die Anlage heute besucht und eine Beschäftigungsgarantie für Schwedt ausgesprochen. Sie gilt ab Juli und zunächst für ein halbes Jahr. In der Raffinerie in Schwedt arbeiten mehr als 1000 Menschen. Der hohe Repräsentant für Bosnien und Herzegowina Schmidt hat seinen Rückzug angekündigt. Nach fast 5 Jahren wird der CSU-Politiker aufhören, bleibt aber im Amt, bis ein Nachfolger gefunden ist. Aus Wien, Sarah Beham.
4: Christian Schmidt zieht in einer Pressemitteilung eine gemischte Bilanz seiner Amtszeit. Zwar seien wichtige Fortschritte erreicht worden, beispielsweise bei staatlichen Institutionen und Wahlen, dennoch stünden weiterhin zentrale Reformen aus. Das Büro des Hohen Repräsentanten bleibe deshalb unverzichtbar, wie es heißt. Stabilität auf dem Westbalkan sei entscheidend für die Region, aber auch für die Sicherheit und den Wohlstand in ganz Europa. Vor 30 Jahren wurde der Bosnienkrieg mit den USA als Vermittler mit dem Friedensabkommen von Dayton beendet. Der Hohe Repräsentant überwacht seit dem Abkommen die Umsetzung des Friedens in Bosnien und Herzegowina.
1: Die Autobahn 2 aus Richtung Berlin ist zwischen dem Kreuz Hannover Ost und dem Kreuz Hannover Buchholz wegen Bergungsarbeiten gesperrt. Ab Lehrte stockt deshalb über mehrere Kilometer der Verkehr. Autofahrer werden gebeten, das Gebiet weiträumig zu umfahren. Laut Feuerwehr war dort heute früh ein LKW in Brand geraten. Verletzt wurde bei dem Unfall niemand. Das waren die Nachrichten.
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5: Um 1:04 mit Jessica Chmura einen schönen guten Tag. Heute Nachmittag vorwiegend von der Südosthälfte Niedersachsens bis nach Fehmarn regnerisch, sonst wolkig mit etwas Sonne und erst später dann Schauer. Höchstens 9 bis 15 Grad erreichen wir. NDR Info, der Verkehrsservice A1 Lübeck Richtung Hamburg. Zwischen Hamburg-Billstedt und Norderelbbrücke 5 Kilometer stockender Verkehr. A1 Osnabrück Richtung Bremen. Zwischen Bremen-Brinkum und Arsten 3 Kilometer stockend. Die A2 Berlin Richtung Hannover ist zwischen dem Kreuz Hannover Ost und dem Kreuz Hannover Buchholz wegen Bergungsarbeiten gesperrt. Dadurch 5 Kilometer stockend ab Lehrte, wir haben es ja gehört in den Nachrichten. A2 Hannover Richtung Dortmund zwischen Hannover Herrenhausen und Wunstorf-Lute 3 Kilometer stockend. Und die A31 Leer Richtung Emden ist zwischen Leer Nord und Wenhusen bis 14 Uhr wegen Bauarbeiten gesperrt. Also noch eine knappe Stunde. Überall entspannte Nerven. Kommen Sie gut an Ihr Ziel mit uns, mit NDR Info. Der Krieg in der Ukraine, was folgt nach der brüchigen Waffenruhe vom Wochenende? Bekommt die Diplomatie nun eine neue Chance? Darauf schauen wir heute auf NDR Info besonders genau. Auch weil Russlands Präsident Wladimir Putin einen umstrittenen Vermittler ins Spiel bringt. Altkanzler Gerhard Schröder. Ein Vorschlag, den die Bundesregierung als Scheinangebot bezeichnet und nicht so richtig ernst nimmt. Trotzdem bleibt die Frage, wer könnte und wer sollte mit dem Kreml Kontakt aufnehmen, wenn der richtige Zeitpunkt gekommen ist? Wer könnte die europäischen Interessen vertreten? Christina Nagel fasst uns die Diskussion zusammen.
6: Für die Bundesregierung ist klar, Gespräche mit dem Kreml kann es erst geben, wenn Russland zu ernsthaften Verhandlungen bereit ist. Ein erster Test für die Glaubwürdigkeit wäre es, heißt es am Wochenende aus Kreisen der Bundesregierung, wenn Russland die Waffenruhe verlängere. Doch danach sieht es nicht aus. Ebenso wenig macht der Kreml Anstalten, seine Maximalforderungen gegenüber der Ukraine aufzugeben. Der Druck auf Moskau, davon ist man im Außenministerium überzeugt, müsse deshalb hochgehalten werden. Auch weil er zu wirken scheint. CSU-Chef Markus Söder jedenfalls konstatiert im ARD-Bericht aus Berlin.
7: Mein Eindruck ist, dass Russland im Moment schwächer ist, als wir es alle glauben.
6: Sollten sich daraus Gespräche ergeben, sollte man die Chance nutzen, findet er. Tatsächlich bringen sich die Europäer in Stellung. Ratspräsident Antonio Costa hat die Europäische Union unlängst aufgefordert, sich auf mögliche Gespräche vorzubereiten. Für den Fall, dass sich die USA aus den Verhandlungen zurückziehen oder Russland sich bewegt.
8: Ich rede mit den Staats- und Regierungschefs und suche nach dem besten Weg, wie wir uns organisieren können. Und ich kläre, was wir mit Russland besprechen müssen, wenn der richtige Moment gekommen ist.
6: Außenminister Johann Wadephul von der CDU hat inzwischen eine europäische Verhandlungsinitiative im Ukraine-Krieg angekündigt, im E3-Format, also Deutschland gemeinsam mit Frankreich und Großbritannien in Absprache mit den USA und der Ukraine. Das erklärte Ziel ist es, in die Verhandlungen reinzukommen, eine größere Rolle zu spielen. Schließlich, so hatte es Wadephul Ende April auf den Punkt gebracht, gehe es bei der Ukraine auch um europäische Sicherheitsinteressen.
9: Europa ist bereit, hier eine aktive Rolle zu spielen.
6: Ein Schritt, auf den der außenpolitische Sprecher der SPD-Fraktion im Bundestag, Adis Achmetovic, schon länger drängt. Auch weil die US-Unterhändler erkennbar eigene Geschäftsinteressen im Blick hätten und wenig von der Materie verstünden.
10: Ich habe Bauchschmerzen damit, wenn ich höre, dass zwei US-Immobilienmakler, Wittkopf auf der einen Seite und Kushner auf der anderen Seite, nicht nur über die Zukunft der Ukraine verhandeln, sondern bei diesen Gesprächen geht es ja vor allem auch um die gesamte europäische Sicherheitsarchitektur.
6: Für seine Forderungen nach direkten Gesprächen mit Russland ist der SPD-Politiker in der Vergangenheit oft scharf kritisiert worden. Er aber bleibt dabei. Wichtig sei, mit am Tisch zu sitzen, mitzureden. Achmetovic plädiert dafür, nichts und niemanden im Vorfeld sofort auszuschließen. Auch nicht Putins Wunschkandidaten Gerhard Schröder. Schon allein die Erwähnung seines Namens hat in der Bundespolitik am Wochenende ein vielstimmiges Echo ausgelöst. Dass Putin auf die Frage, mit wem er gern verhandeln würde, seinen alten Freund nennt, muss niemanden wundern. Auch nicht, dass er sich einen Gesprächspartner wünscht, der noch nie schlecht über Russland geredet hat. Sich daran abzuarbeiten, freut vielleicht den Kreml, lenkt aber von der eigentlichen Frage ab, auf die die Bundesregierung eine Antwort finden muss. Wer nämlich, wenn es soweit ist, willens und in der Lage wäre, bei den Verhandlungen zu vermitteln? Und dabei auch noch von allen Seiten, von der EU, Russland und der Ukraine, als Gesprächspartner akzeptiert wird.
5: Und was die EU-Außenminister zu Putins Vermittleridee sagen, das schildert uns unsere Korrespondentin aus Brüssel in gut 20 Minuten. Jetzt ist es 10 nach 1.
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5: Bei vielen Arbeitgebern ist es Standard, dass Mitarbeiter, die beruflich erreichbar sein müssen, ein Diensthandy bekommen. Das sind oft durchaus hochwertige Geräte. So auch bei der Stadt Hannover. Das soll ein Mitarbeiter ausgenutzt und zu seinem eigenen Geschäftsmodell gemacht haben. So soll er etwa 500.000 Euro abgezweigt haben. Die Staatsanwaltschaft ermittelt. Gino Eckbers erklärt, wie das abgelaufen sein soll.
11: Ein Verwaltungsmitarbeiter der Stadt soll rund 500 iPhones auf Kosten der Stadt gekauft und dann an Dritte weiterverkauft haben. Das bestätigte der Pressesprecher der Stadt. Demnach geht es um Fälle zwischen 2020 und 2025. Wie die Hannoversche Allgemeine Zeitung zuerst berichtet hatte, war der Verwaltungsmitarbeiter für die Telefonverträge der Stadt zuständig. Heimlich soll der 65-Jährige bei einem Telefonanbieter ein zweites Kundenkonto der Stadt angelegt haben, worüber er die 500 Handys kaufte. Aufgefallen sei das im Oktober 2025. Das bestätigt der Anwalt des 65-Jährigen. Sein Mandant sei im Anschluss sofort von der Stadt freigestellt worden. Die Staatsanwaltschaft bestätigte, gegen den Mann zu ermitteln, wegen möglicher Unterschlagung. Sollte es zu einem Prozess kommen und der 65-Jährige verurteilt werden, droht ihm eine Geldstrafe oder gar bis zu 5 Jahre Haft.
5: Die Stimmung in der deutschen Wirtschaft, die ist gedämpft. Eine Ausnahme bleiben die Rüstungsunternehmen. Der norddeutsche Marineschiffbauer TKMS meldet gute Zahlen für das erste Halbjahr. Umsatz und Betriebsgewinn haben erneut zugelegt. Jörn Strelapol.
12: Der Umsatz liegt inzwischen bei rund 1,2 Milliarden Euro. Das ist ein Plus von 10%. Der bereinigte operative Gewinn steigt auf 60 Millionen Euro. Das ist ein Plus von 14%. Besonders zufrieden ist der Marineschiffbauer mit dem Auftragsbestand. In seinen Büchern stehen inzwischen Aufträge im Wert von mehr als 20 Milliarden Euro. Größter Treiber bleibt das gemeinsame U-Boot-Programm von Deutschland und Norwegen. Mit der gleichen U-Boot-Klasse bewirbt sich das Unternehmen auch um einen Großauftrag aus Kanada. TKMS mit der Hauptwerft in Kiel gehört mehrheitlich zu ThyssenKrupp. Konkurrenz bekommt sie inzwischen auch von Rheinmetall. Der Düsseldorfer Rüstungskonzern ist ebenfalls in den Marineschiffbau eingestiegen. Zu ihm gehört seit einigen Monaten auch die Blohm- und Voss-Werft im Hamburger Hafen.
5: Und Positives gibt es auch aus Schleswig-Holstein zu berichten. Dort haben sich im vergangenen Jahr fast 100 Unternehmen neu angesiedelt. Das sei ein Drittel mehr als im Vorjahr, teilte die Wirtschaftsförderung WTSH heute in Kiel mit. Insgesamt sollen dadurch mehr als 1200 neue Arbeitsplätze entstehen. Jennifer Brun mit den Einzelheiten.
13: Besonders stark wächst der Bereich der erneuerbaren Energien. Dort sollen laut Wirtschaftsförderung über 300 Jobs entstehen. Auch die digitale Wirtschaft legt zu, vor allem durch Start-ups. Wirtschaftsminister Matzen bezeichnete die Entwicklung als ermutigendes Signal, trotz globaler Unsicherheiten und hoher Kosten. Schleswig-Holstein sei aufgrund verfügbarer Flächen und als Land der erneuerbaren Energien attraktiv. Auch internationale Firmen interessieren sich weiter für Schleswig-Holstein. 5 Unternehmen aus dem Ausland haben sich im vergangenen Jahr für Schleswig-Holstein entschieden, unter anderem aus Dänemark und Großbritannien. Zusätzlich unterstützen die Förderbanken des Landes im vergangenen Jahr fast 600 Unternehmen mit insgesamt 226 Millionen Euro durch Kredite oder Beteiligungen. Dadurch wurden nach Angaben des Landes mehr als 20.000 Arbeitsplätze geschaffen oder gesichert.
5: In Hamburg, Schleswig-Holstein und Mecklenburg-Vorpommern sind Beschäftigte der Telekom heute erneut zu Warnstreiks aufgerufen. Das könnte Folgen für Kundinnen und Kunden haben. Nathalie Süß fasst zusammen, wo in Mecklenburg-Vorpommern überall gestreikt wird.
14: In Stralsund wollen sich laut Verdi etwa 130 Beschäftigte zu einem gemeinsamen Streik treffen. Beschäftigte aus Schwerin, Kritzmo bei Rostock und Burg Stargard bei Neubrandenburg fahren zur zentralen Demo nach Potsdam. Auch Servicetechniker und Mitarbeiter der Technik-Hotlines legen die Arbeit nieder. Deswegen kann es laut Gewerkschaft längere Wartezeiten bei den Hotlines und Verzögerungen im technischen Support geben. Auch vereinbarte Kundentermine könnten kurzfristig ausfallen. Verdi fordert für die Beschäftigten unter anderem 6,6% mehr Lohn. Der Gewerkschaft zufolge hat die Telekom auch nach 2 Verhandlungsrunden kein Angebot vorgelegt. Heute geht es in die 3. Runde.
5: Und soweit Informationen aus Norddeutschland hier für Sie bei uns auf NDR Info. Ein Monat noch, dann wird wieder WM gefiebert, Fußball-Weltmeisterschaft. Und wir wollen heute schon so ein bisschen auf die Chancen schauen, ein bisschen auf die Stimmung schauen, ein wenig einfach einläuten. Einen Monat vor der Fußball-WM. Und was sonst noch wichtig ist, das fasst uns Benjamin Kirsch jetzt kurz zusammen. 13.15 Uhr.
1: Mehr als jeder zehnte Deutsche war in den vergangenen 12 Monaten von einer Straftat im Internet betroffen. Das hat das Bundesamt für Sicherheit in der Informationstechnik bekannt gegeben. Die größte Gefahr ging demnach von Betrugsfällen beim Online-Shopping aus. Auch Fremdzugriffe auf einen Account sowie Betrug beim Online-Banking sind häufige Probleme. Gleichzeitig würden sich nur 14% der Befragten regelmäßig über Sicherheitsmaßnahmen im Netz informieren. Verteidigungsminister Pistorius ist zu Gesprächen über die militärische Zusammenarbeit in die Ukraine gereist. Ziel ist nach den Worten des SPD-Politikers, gemeinsam modernste, unbemannte Waffen in allen Reichweiten zu entwickeln. Dabei gehe es auch um Systeme, die Ziele weit im Hinterland eines gegnerischen Landes zerstören. Pistorius sagte, die europäischen NATO-Partner müssten ihre Lücken in diesem Rüstungsbereich schließen. Die Vorsitzende der IG Metall, Benner, hat sich erleichtert gezeigt, dass die von der Regierung geplante Entlastungsprämie vom Bundesrat gestoppt wurde. Das Vorhaben hätte eine Ungleichbehandlung zur Folge gehabt, sagte Benner im Morgenmagazin von ARD und ZDF. Nicht alle Betriebe könnten ihren Beschäftigten jeweils 1.000 Euro zahlen. Außerdem wäre erwartet worden, dass die Betriebsräte die Prämie aushandeln, aber das sei in vielen Unternehmen nicht möglich. Das Wetter in Norddeutschland, heute Nachmittag vorwiegend regnerisch, sonst wolkig mit etwas Sonne, Höchstwerte 9 bis 15 Grad. Das war der kurze Überblick. Weiter mit Jessica Chmura.
14: Dankeschön.
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15: In genau einem Monat, am 11. Juni, beginnt die Fußball-Weltmeisterschaft. Der Weltverband FIFA hat eine WM der Superlative versprochen. Erstmals sind 48 Nationalteams dabei. Gespielt wird ja in 3 Ländern, in den USA, in Kanada und in Mexiko. Und Jan Möller aus der Sportredaktion, gleich 8 Spiele finden in New York statt.
16: Ja, damit ist New York quasi die inoffizielle Hauptstadt der WM, so kann man das sagen. Auch das Finale wird da ja ausgetragen. Wobei genau genommen findet es in New Jersey statt, in East Rutherford. Das ist aber nur eine halbe Stunde von Manhattan entfernt. Also das Herz der WM, das soll schon in New York schlagen. So stellen sich das jedenfalls die Veranstalter vor. Aber ausgerechnet da ist von Vorfreude noch wenig zu spüren. Aus New York, Martin Ganselmeier.
17: Die gute Nachricht, fast alle New Yorker, die man auf den World Cup anspricht, wissen, dass es um Soccer geht und die WM das wichtigste Sportereignis in diesem Jahr ist. Doch die extrem teuren Ticketpreise finden alle schockierend. Die 30-jährige Cynthia, deren Eltern aus Mexiko stammen, hätte sich gerne ein Spiel im Stadion angeschaut. Doch die günstigsten Tickets zum Preis von $200 sind längst vergriffen. Und Tickets zwischen $500 und $1.000 kann sich die Krankenpflegerin einfach nicht leisten.
18: So bad. I mean, it's unfortunate because a lot of us would
19: like to. Das ist echt blöd. Viele von uns würden die Spiele im Stadion gerne sehen, aber bei den Preisen unmöglich. Alles ist so teuer.
17: Hinzu kommen Wucherpreise für die 30-minütige Fahrt mit der Regionalbahn von New York ins MetLife-Stadion. Anstelle der sonst üblichen $12 sollen die WM-Fans für Hin- und Rückfahrt mehr als das Zehnfache zahlen, $150. Die demokratische Gouverneurin von New Jersey will damit die FIFA dazu bringen, die Transportkosten zu übernehmen. Doch der Weltfußballverband weigert sich. Vor wenigen Tagen sprangen Sponsoren ein, sodass die Zugtickets jetzt nur noch $105 kosten. Dieser World Cup ist nur was für die Superreichen, findet Nick. Das ist echt eine Schande. Das Ganze sollte demokratischer ablaufen.
20: It's a shame. It should be more of like a democratic process for sure.
17: Chris, der koreanische Wurzeln hat, hofft noch in den nächsten Wochen nicht verkaufte Tickets zu günstigeren Preisen zu bekommen. Wenn nicht, dann schaue ich mir die Spiele halt in einer Kneipe an.
21: If the price goes down, I might be interested. If not, I'll probably just go to a bar to watch.
17: Am meisten enttäuscht sind die Hotelbesitzer in New York. FIFA-Chef Gianni Infantino hatte die WM mit 104 Super Bowls verglichen, sodass sich die Hotels auf einen Ansturm von Fans aus aller Welt eingestellt hatten. Einen Monat vor dem WM-Start sind die Buchungszahlen jedoch verschwindend gering, beklagt der Präsident des New Yorker Hotelverbands Vijay Randampani im ARD-Interview.
2: Sie liegen vielleicht 5-10% über denen des Vorjahres. Das ist wirklich enttäuschend. Die FIFA hat uns 1,2 Millionen Besucher für New York und New Jersey versprochen. Davon sind wir weit entfernt. Um Last-Minute-Bucher anzulocken, wurden die Hotelpreise mittlerweile wieder auf Normalniveau gesenkt. Der Präsident des Hotelverbands gibt auch der Trump-Regierung eine Mitschuld am geringen Interesse ausländischer Besucher. Komplizierte Visa-Auflagen, scharfe Kontrollen bei der Einreise, die Angabe von Mail- und Social-Media-Konten, all das schrecke Fußballfans ab. Auch im Stadtbild von New York ist von der WM noch kaum was zu sehen. Leuchtreklame am Times Square, Fehlanzeige. Die Präsidentin des New Yorker Tourismusverbandes, Julie Coker, bleibt dennoch gelassen. Kommt alles noch, verspricht sie, schließlich sei dies New York.
19: Wir werden die Stadt noch mit WM-Werbung zupflastern, aber bei uns ist ständig was los. Da müssen wir zwischen den Events etwas Platz lassen.
2: Dem fußballbegeisterten New Yorker Bürgermeister Soran Mamdani ist zu verdanken, dass die Fans nicht auch noch für Public Viewing Events und Fanmeilen bezahlen müssen. Wer also keine Lust auf teure Stadiontickets hat, kann in jedem der 5 Stadtbezirke von New York eine Watchparty mit großem Bildschirm besuchen.
16: Tja, am 11. Juni geht sie los, die WM in Mexiko-Stadt, steigt das Eröffnungsspiel Mexiko gegen Südafrika. Schon am Freitag in dieser Woche, also in ein paar Tagen, beginnt die Eishockey-Weltmeisterschaft in der Schweiz und dafür ist nun auch der deutsche Kader komplett. Bundestrainer Harold Kreis hat nochmal etwas Verstärkung bekommen. Uli Schäfer berichtet.
3: Vom deutschen Meister Eisbären Berlin stoßen gleich 6 Spieler zur Nationalmannschaft. Torhüter Jonas Stettmer, die Verteidiger Kai Wissmann und Erik Mick sowie die Stürmer Andreas Eder, Freddy Tiffels und Manuel Widerer. Und auch NHL-Star Moritz Seider steht im Kader. Der Verteidiger hatte schon am Sonntag nach dem 2:5 im letzten Testspiel gegen die USA grünes Licht gegeben. Bei der WM in der Schweiz sind diesmal nur 3 deutsche NHL-Profis dabei. Neben Moritz Seider sind das Philipp Grubauer und Josh Samanski. Leon Dreiseitel, Tim Stützle und JJ Peterka hatten abgesagt. Die deutsche Mannschaft startet am Freitag gegen Finnland in das Turnier. Weitere Gegner in der Vorrunde sind Titelverteidiger USA, Gastgeber Schweiz, Lettland, Österreich, Ungarn und Aufsteiger Großbritannien. Das Ziel ist der Einzug ins Viertelfinale. Bei der vergangenen WM schied Deutschland bereits nach der Vorrunde aus.
16: Ja, und der Auftritt bei den Olympischen Winterspielen, der war ja auch alles andere als überzeugend. Mal gucken, wie es läuft. Von den norddeutschen Clubs ist ein Spieler dabei, Nico Kremmer von den Fishtown Pinguins aus Bremerhaven.
15: Und das war aus unserer Sportredaktion. Jan Möller, dank dir. Uhr haben wir es jetzt. 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Wer aufs Konto oder ins Portemonnaie schaut, weiß, das Geld wird gerade immer weniger, weil gefühlt alles mehr kostet. Die Bundesregierung wollte uns entlasten mit bis zu 1.000 Euro. Die hätten Arbeitgebende ihren Beschäftigten bis Ende Juni 2027 freiwillig steuerfrei zahlen können, abschreibbar als Betriebsausgaben. Im Bundesrat hatte Ende vergangener Woche aber niemand Juhu geschrien, also bleibt's wohl beim Projektstatus. Und es gibt Gegenvorschläge aus den Ländern. Morgen will der Koalitionsausschuss noch mal darüber reden. Und wir ordnen jetzt schon ein mit Georg Schwarte live aus dem ARD-Hauptstadtstudio. Hallo Georg.
22: Ja, hallo.
15: Wie wird denn diese Länderklatsche heute von der Bundesregierung mit einem Wochenende Abstand dazwischen bewertet?
22: Naja, die Pleite ist nicht schöner geworden, auch nach einem Wochenende. Das blaue Auge, das leuchtet jetzt so richtig in bunten Farben. Und alle in der Bundesregierung wissen, das war nicht gut. Markus Söder, der hat ja das Kunststück fertiggebracht, noch an diesem denkwürdigen Abend in der Villa Borsig, als diese Entlastungsprämie gegen Mitternacht beschlossen wurde, zu sagen, ja, lass uns machen, um dann im Bundesrat anschließend mit Nein zu stimmen. Und der hat das dann gestern auch nochmal erklärt, warum.
23: Wenn das dann schon so teuer ist, eine Prämie, die keiner will, dann nehmen wir lieber das Geld her und stecken es dahin, wo es notwendig ist, in eine echte große Einkommensteuerreform.
22: Sagt Markus Söder. Soll heißen, Kopf hoch, Krönchen richten und jetzt geht's weiter geradeaus Richtung Steuerreform. Trotzdem, der Eindruck bleibt, das war keine geniale Leistung. Die Signale aus den Bundesländern lauten übereinstimmend. Warum habt ihr nicht mit uns gesprochen? Manuela Schwesig, die Ministerpräsidentin aus Mecklenburg-Vorpommern, die saß gestern Abend bei Karin Mioska. Die hat das auch nochmal gesagt. Sie ist nicht gefragt worden. worden, sagt sie. Niemand hat mit ihr geredet und sie sagte dann das.
4: Als Politikerin habe ich einen Grundsatz, dass man nur Dinge versprechen sollte, die auch wirklich kommen.
22: Ja, das geht Richtung Bundesregierung und das soll übersetzt heißen 6 Sätzen.
7: Und deshalb will der Koalitionsausschuss morgen zusammenkommen. Er ist in seiner Bedeutung ja eine Regierendenrunde, in der Konflikte gelöst werden. Da horchen wir natürlich auf, weil auch schon Vizekanzler und Finanzminister Lars Klingbeil vor seinem Rückflug aus Kanada, wo er ja war, seine Gedanken zur Koalition und der durchgefallenen Entlastungsprämie äußerte. Und das klang dann so.
8: Ja, muss nicht drum herum reden, dass die letzten Wochen nicht gut waren. Ich kann nur von meiner Seite noch mal sagen, ich will, dass wir da rauskommen. Ich will, dass wir wieder zeigen, was wir gemeinsam hinkriegen. Das heißt, die großen Dinge auch angehen in diesem Land, in einem Miteinander. Dafür will ich jetzt werben und halte das auch für ganz wichtig, dass diese Koalition wieder in einen anderen Modus schaltet, nämlich das Miteinander, die großen Dinge in diesem Land hinzubekommen.
7: Reden wir da jetzt wieder zu schnell von Unstimmigkeiten in der Koalition? Lesen wir da zu viel hinein?
22: Nein, ich glaube nicht, denn das ist schon eine veritable Pleite, diese Sache mit der Entlastungsprämie. Das war handwerklich schlecht gemacht, wir haben darüber gesprochen, keine Koordination mit den Ländern. Das Echo unisono ablehnend, Industrie, Unternehmen, Wirtschaft insgesamt, selbst die Gewerkschaften sprachen von einem Rohrkrepierer. Die Wirtschaftsexperten haben gesagt, das ist das Prinzip Gießkanne, das ist schlecht, eine schlechte Idee, schlecht gemacht und auch noch schlecht umgesetzt. Mithin, wir übertreiben da vielleicht nicht, es geht jetzt nicht so sehr direkt um die Zukunft dieser Koalition. Das stimmt schon. Man darf sich durchaus streiten. Aber dass das handwerklich keine Meisterleistung war, da sind sich alle einig. Heute Morgen war übrigens Stefanie Hubig, das ist die Justizministerin, SPD, bei den Kollegen von RTL NTV. Die ist gefragt worden, ist das jetzt morgen so eine Art Showdown morgen Abend, auch über die Zukunft dieser Koalition? Sie hat da das gesagt.
9: Nein, das ist es nicht. Diese Koalition kann miteinander. Aber mir geht es auch darum, dass wir vielleicht ein bisschen leiser streiten.
22: Ja, leiser streiten, Dinge intern lösen. Das ist die Ansage. Das Problem dabei, das haben wir jetzt wieder und wieder und wieder gehört. Bislang jedes Mal erfolglos.
7: Ja, du sagst es. Wie kann dann da der Koalitionsausschuss morgen helfen? Sowohl für die Gemeinschaft, nennen wir es mal so, oder auch für den politischen Inhalt?
22: Naja, das Bemühen ist jetzt da, weil alle wissen, jetzt muss es tatsächlich klappen. Es stehen große Reformen an. Die eine ist schon auf dem Weg, die Gesundheitsreform, Pflegereform kommt dann, die Rentenreform und eine Steuerreform. Wir haben eben schon Markus Söder gehört, der gesagt hat, dann doch lieber eine Steuerreform. Aber auch da rasen gewissermaßen im Augenblick zwei Züge aufeinander zu. In dem einen Führerhäuschen sitzt Lars Klingbeil, SPD-Finanzminister, der arbeitet an einem Konzept und sagt, kleine und mittlere Einkommen entlasten, ja, das will ich, aber dafür müssen wir die Besserverdienenden stärker heranziehen bei den Steuern. Im anderen Führerhäuschen, im anderen Zug sitzt Friedrich Merz, der Kanzler, und sagt, mit mir nicht, Steuererhöhungen für Besserverdienende, für die angeblichen Reichen im Land, kommt nicht in Frage. Das kann man als Diskussionsgrundlage bezeichnen. Man streitet gewissermaßen. Das ist aber wieder ein offener Konflikt, der im Augenblick über Talkshows ausgetragen wird. Dass das alles nicht gut ist, das wissen Sie. Dirk Wiese, das ist der parlamentarische Geschäftsführer der SPD-Bundestagsfraktion. Der war heute Morgen im ARD-ZDF-Morgenmagazin. Der hat das sehr, sehr deutlich gesagt.
24: Das, was in den letzten Wochen geruckelt hat, das ist nicht gut. Und das muss zweifelsohne besser werden. Und das wird auch morgen Abend Thema werden beim Koalitionsausschuss, wenn die Spitzen unserer Koalition zusammenkommen.
22: Ja, Markus Söder ist dann auch dabei. Der hat ja dann schon gesagt, das muss alles emotional jetzt mal aufgearbeitet werden. Mal gucken, wie emotional es dann wird. 18 Uhr geht's los. Wir hören, anschließend wird es wohl keine Pressekonferenz geben. Und eigentlich war dieser Koalitionsausschuss ja auch mal erfunden worden, auch von dieser Bundesregierung, als ein Gremium, das ein Arbeitsausschuss sein sollte. Also nicht mit Trommelwirbel danach große Ergebnisse verkünden, sondern eher den Weg beschließen für die nächsten Wochen und Monate, geräuschlos und hinter den Kulissen. Mal gucken, wie das dann morgen Abend ausgeht.
7: Ich bin ganz sicher, wir werden mit dir und den Kolleginnen und Kollegen aus dem Hauptstadtstudio wieder darüber sprechen. Aber kommen wir nochmal zurück zu dieser sogenannten Entlastungsprämie. Ist die denn jetzt, wie wir viel lesen, hören, tatsächlich vom Tisch? Der Bundesrat, der hat ja noch nicht mal den Vermittlungsausschuss angerufen, sondern direkt abgelehnt.
22: Ja, das Votum war deutlich. Das war ein Misstrauensvotum, nicht nur gegenüber dieser Prämie, sondern auch gegenüber der Arbeit der Bundesregierung. Ich würde vermuten, dass das Ding tatsächlich jetzt vom Tisch genommen wird. Beerdigung erster Klasse, still und heimlich. Es gibt andere Ideen. Eine Erhöhung der Pendlerpauschale, darüber ist im Vorfeld geredet worden. Die Stromsteuer für alle senken beispielsweise. Eine Anhebung des Arbeitnehmerpauschbetrages. All das wabert gerade durch Berlin. Aber Dirk Wiese, ich habe ihn eben schon zitiert, der parlamentarische Geschäftsführer, der hat auch gesagt, das klären wir jetzt alles intern, Betonung auf intern, da stecken wir morgen Abend die Köpfe zusammen. Vielleicht kriegen wir dann noch eine Botschaft am nächsten Tag von dieser Koalition. Denn natürlich ist die Erwartungshaltung auch bei den Menschen in Deutschland raus. Naja, Entlastungsprämie sollte kommen, kommt jetzt nicht. Was kommt denn dann? Also da ist ein gewisser Druck selbst produziert von dieser Bundesregierung.
5: Und wie gesagt, ich bin ganz sicher, wir werden Georg Schwarte oder die Kolleginnen und Kollegen aus dem Hauptstadtstudio dazu noch einmal hören. Vielen Dank bis hierhin auf jeden Fall nach Berlin. Die Entlastungsprämie also, wie schon gesagt, sehr wahrscheinlich vom Tisch. Aber was noch kommen wird, wir bleiben auf jeden Fall dran, wenn der Koalitionsausschuss sich morgen trifft.
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1: Um 13.30 Uhr mit Benjamin Kirsch. Immer mehr Menschen in Deutschland werden Opfer von Internetkriminalität. Das ist das Ergebnis einer aktuellen Umfrage des Bundesamtes für Sicherheit in der Informationstechnik BSI. Demnach ist mehr als jeder 10. Internetnutzer im vergangenen Jahr im Netz betrogen worden. Marie Menke vom BSI hat auf NDR 2 erklärt, was die häufigsten Fälle sind.
6: Am allerhäufigsten Betrug beim Online-Shopping. Ungefähr jeder 5. unter den im letzten Jahr Betroffenen das erlebt hat. Das ist dann zum Beispiel der Fake-Shop, der zwar kassiert, aber keine Ware liefert. Oder vielleicht auch ein betrügerischer Online-Shop, der sensible Daten, etwa Kreditkartendaten, weitergibt.
1: Marie Menke vom Bundesamt für Sicherheit in der Informationstechnik. Verteidigungsminister Pistorius hat sich in Kiew über den aktuellen Stand des Ukraine-Kriegs informiert. Nach einem Gespräch im ukrainischen Verteidigungsministerium sagte er, man spüre, dass etwas in Bewegung sei. Aus Kiew, Rebecca Barth.
10: Die rasante technologische Entwicklung ukrainischer Rüstungsproduzenten im Bereich unbemannter Systeme habe mittlerweile einen sichtbaren Effekt auf dem Schlachtfeld, betont der deutsche Verteidigungsminister. Daher wolle man mit der Ukraine eine strukturierte, langfristige Partnerschaft aufbauen. Das Ziel, den europäischen Kontinent sicherer machen. Auch der ukrainische Verteidigungsminister Mykhailo Fedorov betont jüngste Erfolge der ukrainischen Armee, die vor allem auf die Weiterentwicklung technologischer Fähigkeiten zurückzuführen seien. Russland fehle mittlerweile die Stärke, seine Angriffe fortzusetzen. Nach unterschiedlichen Schätzungen erleidet die russische Armee aktuell die größten Verluste seit Beginn der Vollinvasion vor mehr als 4 Jahren.
1: Die EU-Ministerinnen und Minister haben mit Skepsis auf den neuen Gesprächsvorschlag des russischen Präsidenten Putin reagiert. In Brüssel ist der Ukraine-Krieg heute ein zentrales Thema des Ministertreffens. Aus Brüssel, Sabrina Fritz.
11: Der russische Präsident Putin hat Friedensgespräche in Moskau angeboten und als Vermittler Ex-Kanzler Schröder ins Spiel gebracht. Schröder sei ein Lobbyist russischer Staatskonzerne gewesen, so die Außenbeauftragte der EU, Kaja Kallas. Damit würde er auf beiden Seiten des Tisches sitzen. Und auch der deutsche Staatssekretär Kriechbaum sieht Schröder nicht in der Rolle eines neutralen Vermittlers. Er hätte sich zu sehr von Putin vereinnahmen lassen. Der ukrainische Außenminister Andriy Sybja ist ebenfalls in Brüssel. Er beschreibt eine neue Realität auf dem Schlachtfeld. Die Ukraine sei stärker geworden, auch dank der Unterstützung der europäischen Partner. In Brüssel wird heute auch über das Schicksal tausender ukrainischer Kinder beraten, die nach Russland verschleppt wurden. Die Außenminister wollen Personen, die dabei geholfen haben, mit Sanktionen bestrafen.

0: Temperaturumfrage des Münchner IFO-Instituts schätzen gut 17% von ihnen ihre Lage als existenzbedrohend ein, so viele wie noch nie zuvor. Hauptursache sei die derzeitige Kaufzurückhaltung der Kundinnen und Kunden. Außerdem machten der Onlinehandel und die Konkurrenz durch Billiganbieter aus dem Ausland den Einzelhändlern zu schaffen. Auch andere Branchen sehen ihre Situation angesichts der anhaltenden Krisen eher pessimistisch. So fürchten jeweils rund 7% der Betriebe in Industrie, Bau, Dienstleistungen und Großhandel um ihre Existenz. Als Gründe werden unter anderem fehlende Aufträge und eine schwache Nachfrage sowie die steigenden Energiekosten genannt. Im Bürgerkriegsland Sudan gefährden laut den Vereinten Nationen zunehmend Kampfdrohnen das Leben von Zivilisten. Der UN-Hochkommissar für Menschenrechte Türk erklärte, in den ersten 4 Monaten dieses Jahres seien dadurch mindestens 880 Menschen getötet worden. Drohnen seien in dem Krieg zur schlimmsten Gefahr für die Bevölkerung geworden. Die unbemannten Flugkörper erlaubten es den Konfliktparteien, auch in der anstehenden Regenzeit weiterzukämpfen. Im Sudan kämpfen die Armee und die paramilitärische RSF-Miliz seit 3 Jahren um die Macht. Mehr als 13 Millionen Menschen wurden laut UNO vertrieben. In Istanbul hat ein weiterer Prozess gegen den inhaftierten Oberbürgermeister İmam Oğlu begonnen. Ihm und seinen Mitangeklagten wird Spionage vorgeworfen. Aus Istanbul, Uwe Lüb.
1: Es geht um die angebliche Weitergabe von personenbezogenen Daten ins Ausland. Sie sollen von der App Dein Istanbul stammen. Mit der App können Bürgerinnen und Bürger verschiedene Dienstleistungen abrufen und bezahlen. Voraussetzung ist die Eingabe etlicher persönlicher Daten. Nach türkischen Medienberichten wirft die Anklage İmamoğlu und seinen Mitstreitern vor, auf Grundlage der Daten sei eine Wahlkampagne entstanden. Sie habe zum Wahlsieg İmamoğlu's bei der Bürgermeisterwahl 2019 beigetragen.
0: Das waren die Nachrichten.
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3: Wir schauen auf heute Nachmittag. Vorwiegend von der Südosthälfte Niedersachsens bis nach Fehmarn ist es dann regnerisch. Ansonsten wolkig mit etwas Sonne mit dabei und erst später dann Schauer. Höchstens 9 bis 15 Grad. Und morgen am Dienstag neben sonnigen Abschnitten auch gelegentlich Regenschauer, vereinzelt gewittrig, Höchstwerte 9 bis 14 Grad. NDR Info, der Verkehrsservice um 13.36 Uhr mit Stau oder stockendem Verkehr ab 3 Kilometern Länge. A1 Lübeck Richtung Hamburg, zwischen Hamburg-Billstedt und Norderelbbrücke 5 Kilometer stockend. A1 Osnabrück Richtung Bremen, zwischen Bremen-Brinkum und Arsten 3 Kilometer stockend. Die A2 Berlin Richtung Hannover ist zwischen dem Kreuz Hannover Ost und dem Kreuz Hannover Buchholz wegen Bergungsarbeiten weiterhin gesperrt, dadurch 5 Kilometer stockend ab Lehrte. A2 Hannover Richtung Dortmund zwischen Hannover Herrenhausen und Wunstorf Lute 3 Kilometer stockender Verkehr. Und A7 Flensburg Richtung Hamburg zwischen Dreieck Hamburg Nordwest und dem Elbtunnel 5 Kilometer stockend für Lkw. Kommen Sie gut an Ihr Ziel mit NDR Info. Ich bin Jessica Chmura, hallo. Zu besprechen gibt es heute für die EU-Außenminister bei ihrem Treffen in Brüssel eine Menge. Der Krieg im Nahen Osten, das Verhältnis zum Vereinigten Königreich nach dem Wahlerfolg der Rechtspopulisten. Und am Wochenende neu dazugekommen, bekommt die Diplomatie im Krieg gegen die Ukraine eine neue Chance? Jetzt, wo Wladimir Putin seinen Freund, Altkanzler Gerhard Schröder, als Vermittler vorschlägt? Doch da sind die EU-Außenminister eher skeptisch. Sabrina Fritz aus Brüssel über das Ministertreffen.
4: Er gehört schon fast wie selbstverständlich dazu. Der ukrainische Außenminister Andriy Sybja ist ein regelmäßiger Gast bei den EU-Außenministertreffen. Doch dieses Mal tritt er mit neuem Selbstbewusstsein auf.
5: We have new reality on the battlefield.
6: Wir haben eine neue Realität auf dem Schlachtfeld. Die Ukraine wird stärker. Wir haben diesen schweren Winter überwunden und die Front stabilisiert.
4: Kriegsbeobachter wie das Institut für Kriegsstudien berichten, dass ukrainische Truppen Gebiete verteidigen oder befreien konnten. Vor diesem Hintergrund bewerten die EU-Außenministerinnen und Minister das Angebot des russischen Präsidenten Putin skeptisch. Putin hatte am Wochenende Friedensverhandlungen in Moskau angeboten und den deutschen Ex-Kanzler Schröder als Vermittler ins Spiel gebracht. Die Außenbeauftragte der EU, Kaya Kallas, hält von diesem Vorschlag wenig.
7: I think Gerhard Schröder has been the lobby high level.
4: Ich denke, Gerhard Schröder war der Top-Lobbyist

0: für russische Staatskonzerne. Deshalb ist klar, warum Putin ihn will. Er würde auf beiden Seiten des Tisches sitzen. Ähnlich äußerte sich auch der deutsche Staatssekretär Gunter Kriechbaum. Er vertritt Außenminister Wadephul in Brüssel.
1: Altkanzler Schröder hat eben in der Vergangenheit nicht unbedingt alles gezeigt, um hier als neutraler Vermittler, als Honest Broker gewissermaßen auftreten zu können. Er ist und hat sich auch sicherlich sehr vereinnahmen lassen durch Herrn Putin.
0: Die Außenminister beschäftigt auch das Schicksal tausender ukrainischer Kinder, die nach Russland verschleppt wurden. Personen, die dabei geholfen haben, sollen mit EU-Sanktionen bestraft werden. Wie die europäische Gemeinschaft helfen kann, dass diese Kinder wieder zu ihren Familien zurückkehren können, darüber wird heute parallel in Brüssel auf einer internationalen Konferenz beraten. Ein weiteres Thema, das für Diskussionsstoff in Brüssel sorgt, ist der drohende Abzug von 5000 US-Soldaten aus Deutschland. Die finnische Außenministerin Elina Valtonen sieht die Ankündigung von US-Präsident Trump gelassen.
2: If we talk about 5000 troops, it doesn't make a huge difference in overall US posture in Europe, neither in Germany.
0: Die 5000 Soldaten machen keinen großen Unterschied, weder in Deutschland noch in Europa. Erst wenn die USA mehr US-Soldaten abziehen würden, wäre das eine andere Geschichte. Sie habe aber bei ihren Gesprächen mit dem amerikanischen Außenminister Rubio keine Hinweise auf einen weiteren Truppenabzug bekommen. Der slowenische Außenminister sieht das etwas kritischer. Wir brauchen US-Truppen in Europa, das ist klar, und sie müssen dort sein, wo sie den größten Nutzen haben.
3: Our interest is to have US-Truppen in Europe. That's absolutely clear. When we are talking about it, of course, they have to be in those places where they can deliver the largest added value being there.
0: In der Nähe der Front hätten sie das größte Abschreckungspotenzial. US-Präsident Trump hat angedeutet, die US-Truppen von Deutschland nach Polen zu verlegen. Das zweite große Thema beim Treffen der Außenminister ist die Lage im Nahen Osten. Gewaltbereite jüdische Siedler sollen mit Sanktionen belegt werden. Damit könnten diese zum Beispiel nicht mehr in die EU einreisen. Dieser Vorschlag war bislang von Ungarn blockiert worden, doch nach dem Regierungswechsel in Ungarn sieht die Außenbeauftragte der EU Kallas neue Chancen für diese Initiative.
4: Soweit zum EU-Außenministertreffen und der Bewertung des Vorschlags aus Moskau, Sabrina Fritz.
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4: Um 13.41 Uhr. Bezahlbaren Wohnraum zu finden, das wird in Deutschland immer schwieriger. Nach Angaben des Statistischen Bundesamtes haben im vergangenen Jahr knapp 12% der Bevölkerung in zu kleinen Wohnungen gelebt. Ursula Mayer dazu.
6: Innerhalb von 5 Jahren hat sich dieses Problem damit verschärft. Denn noch im Jahr 2020 waren nur rund 10% aller Menschen bundesweit davon betroffen. Mit wenig Wohnraum mussten vor allem Erwachsene mit ausländischen Wurzeln und von Armut bedrohte Menschen zurechtkommen. Ein Platzproblem hatten generell häufig Paare mit mindestens 3 Kindern sowie Alleinerziehende, insbesondere in Städten. Ältere Menschen ab 65 Jahren hatten dagegen häufig genug Wohnraum. Eine Wohnung gilt als zu klein, wenn zum Beispiel Paare mit Kindern kein eigenes Zimmer für sich haben oder wenn es kein gemeinsames Wohnzimmer gibt.
4: In vielen Großstädten in Deutschland soll künftig weniger mit Erdgas geheizt werden. Das zeigt eine Auswertung von 38 Wärmeplänen, die der Bund für Umwelt- und Naturschutz Deutschland, der Bund BUND, jetzt vorgelegt hat. Margarete Holzreiter.
7: Aktuell ist Gas noch die dominante Wärmequelle in deutschen Großstädten. Doch in ihren Wärmeplänen visieren die Städte eine Abkehr von Gasheizungen an. Das zeigt die Auswertung des BUND auf Basis von Daten des IFOI-Instituts. Die meisten Städte setzen langfristig auf Wärmenetze, also Wärme, die an einem Ort zentral erzeugt und dann an mehrere Gebäude verteilt wird. Sie sollen in Zukunft fast die Hälfte der Wärme liefern. An zweiter Stelle stehen Wärmepumpen. Die Auswertung zeigt allerdings, dass viele Pläne noch nicht bis ins Detail gehen, etwa hinsichtlich der Finanzierung. Der BUND kritisiert vor allem Städte, die viele Prüfgebiete markiert haben, also Stadtteile, bei denen noch unklar ist, welche Heizungen dort zukünftig möglich sind. Damit fehle Planungssicherheit. Außerdem warnt der BUND davor, dass das geplante Gebäudemodernisierungsgesetz der Bundesregierung den Fortschritt der Wärmewende in den Städten gefährden könnte. Es soll den Einbau neuer Gasheizungen weiterhin erlauben. In die Auswertung eingeflossen sind 38 Wärmepläne. Bis zum 30. Juni 2026 müssen alle Städte mit mehr als 100.000 Einwohnern ihre Pläne präsentieren.
4: Jede 12. Firma sorgt sich um ihr Überleben. Je nach Branche sind es sogar mehr. Aber Unternehmensberater sagen auch, viele Insolvenzen in Deutschland könnten vermieden werden. Claudia Werle.
8: Die weltweiten Krisen und politischen Spannungen setzen vielen Unternehmen in Deutschland immer stärker zu. Das geht aus einer aktuellen Umfrage des Münchner IFO-Instituts hervor. Demnach sieht inzwischen rund jedes 12. Unternehmen seine Existenz ernsthaft gefährdet. Das entspricht etwa 8% der befragten Firmen. Besonders kritisch ist die Situation im Gastgewerbe. Dort liegt der Wert bei fast 20%. Auch in der Werbebranche und im Bereich Marktforschung ist der Anteil überdurchschnittlich hoch. Bei den Einzelhändlern machen sich 17% der befragten Unternehmen Sorgen, ob sie überhaupt noch weitermachen können. Die Kaufzurückhaltung vieler Verbraucher sei eines der Hauptprobleme, sagen die Münchner Forscher, aber auch der wachsende Onlinehandel und die zunehmende Konkurrenz von Billiganbietern aus dem Ausland. Wenn man den Blick etwas weitet, branchenübergreifend sind es fehlende Aufträge, die vielen Unternehmen zu schaffen machen, aber auch steigende Betriebs- und Energiekosten und zunehmende bürokratische Anforderungen. Viele Betriebe berichten auch deshalb von zunehmenden Liquiditätsengpässen, weil ihre Kunden sparen oder weil sie insolvent werden. Unternehmensberater warnen, viele Betriebe würden viel zu spät reagieren. Dabei könnten Insolvenzen häufig vermieden werden, wenn sich die Verantwortlichen frühzeitiger und konsequenter mit diesen Themen befasst hätten.
4: Claudia Werle war das. Und wir wollen in der kommenden Viertelstunde schauen, was uns eigentlich dazu bringt, uns vielleicht doch mal einig zu werden oder in einer Diskussion nicht auszuarten. Wir kennen das vielleicht alle beim Grillabend, beim Familien- oder Nachbarschaftsfest. Da unterhält man sich erst ganz locker und plötzlich kommt man auf irgendein Thema zu sprechen, sei es politisch, sei es über die Stadt, wo man merkt, oh, da gehen wir aber doch ganz schön weit auseinander und irgendwie gucken dann alle verlegen weg. Wie kann man miteinander reden? Was verbindet uns? Dazu gibt es eine ARD-Programmaktion und die schauen wir uns gleich ganz ausführlich an. Nach dem kurzen Überblick mit Benjamin Kirsch.
9: In Deutschland werden immer mehr Menschen Opfer von Kriminalität im Internet. Wie aus dem Cybersicherheitsmonitor des Bundesamts für Sicherheit in der Informationstechnik hervorgeht, war in den vergangenen 12 Monaten jeder 10. Bürger Opfer von Cyberattacken. Die größte Gefahr ging demnach von Betrugsfällen beim Online-Shopping aus. Auch Fremdzugriffe auf einen Account sowie Betrug beim Online-Banking sind häufige Probleme. Gleichzeitig würden sich nur 14% der Befragten regelmäßig über Sicherheitsmaßnahmen im Netz informieren. Bundesverteidigungsminister Pistorius hat die jüngsten Äußerungen des russischen Präsidenten Putin über ein angeblich nahendes Ende des Ukraine-Krieges als mögliches Täuschungsmanöver bezeichnet. Bei einem Besuch in Kiew sagte Pistorius, Putin könne den Krieg ganz einfach beenden, indem er seine Truppen abziehe oder zu Verhandlungen ohne Vorbedingungen einlade. Stattdessen stelle er jedoch wie immer Bedingungen. Putin hatte am Wochenende den ehemaligen Bundeskanzler Schröder als bevorzugten Vermittler für Gespräche ins Spiel gebracht. Der Dieselpreis in Deutschland ist zum ersten Mal seit Anfang März wieder bundesweit unter die Marke von 2 Euro gefallen. Wie der ADAC mitteilte, kostete am Wochenende 1 Liter im bundesweiten Tagesdurchschnitt rund 1,98 Euro. Auch Super, der Sorte E10, wurde über das Wochenende etwas günstiger. Der Preis fiel auf 1,96 Euro pro Liter. Der Verkehrsclub dämpfte jedoch die Erwartungen auf sinkende Preise, da Öl derzeit wieder teurer wird. Das Wetter in Norddeutschland. Heute Nachmittag vorwiegend regnerisch, sonst wolkig, mit etwas Sonne, Höchstwerte 9 bis 15 Grad. Das war der kurze Überblick. Weiter mit Jessica Chmura.
4: Besten Dank. Kennen Sie das? Eigentlich ist es ja ganz nett bei der Familienfeier. Aber dann schneidet einer ein Thema an, zu dem es gleich zig unterschiedliche Standpunkte gibt, die auch jeder lautstark einbringen will. Wie soll es dann erst werden, wenn 84 Menschen aus der ganzen Bundesrepublik zusammenkommen, die sich nicht kennen und miteinander reden sollen über dies und über das? Willkommen bei der ARD-Aktion Was verbindet Deutschland? Katharina Wilhelm nimmt uns mit rein in die Diskussion und stellt uns die Aktion vor.
10: Können wir in Deutschland noch gut miteinander diskutieren? Andreas aus Berlin hat da erstmal Zweifel.
11: Toleranz in der anderen Meinung gibt es, glaube ich, gar nicht mehr. Oder ist sehr zurückgegangen und ich sehe auch nicht, dass es besser wird.
10: Karen aus Baden-Württemberg sagt,
12: es gibt irgendwo keine Mitte mehr. Es wird überall nur noch diskutiert, es wird nicht mehr miteinander gesprochen, es wird nur noch übereinander gesprochen.
13: Sie sind zwei von insgesamt 84 Teilnehmenden, die bei der ARD-Dialogaktion Was Deutschland verbindet mitgemacht haben. In den Fernsehstudios des MDR und SWR haben sie zwei Tage lang über Themen gesprochen, die sie gerade bewegen. Beispielsweise, wie es um die Demokratie steht.
14: Ich kenne so viele Leute, die die Demokratie verteidigen wollen, die sich dafür einsetzen, aber die einfach nicht angehört werden. Und natürlich werden wir gerade von großen Parteien repräsentiert. Aber was bringt mir eine große Partei, die von Demokratie spricht, aber nichts davon umsetzt?
13: Sagt Rebecca aus Thüringen. Diskussionen gab es auch um den Umgang mit der Partei AfD.
15: Ja, aber eine Demokratie muss auch aushalten, wenn die AfD gewählt wurde. Sie ist ja von Menschen gewählt, die in dieser Demokratie leben.
13: So Thorsten aus Sachsen. Ein anderes Thema, das Yahya aus Niedersachsen bewegt, der Umgang mit Migranten.
16: Wie sollen wir Migranten uns fühlen, egal welcher Herkunft, wenn der Bundeskanzler da vorne steht und sagt, Stadtbild. Wie sollen wir es dabei hier fühlen?
17: Aber fühlst du dich dabei angesprochen?
16: Er hat das ja verallgemeinert, also alle in einen Topf gesteckt.
13: Die 84 Teilnehmenden stehen symbolisch für knapp 84 Millionen Menschen in Deutschland. Sie kommen aus unterschiedlichen Hintergründen wie Alters- und Berufsgruppen, Bundesländern und Gemeindegrößen. Dass sich Menschen aus unterschiedlichsten Lebenswelten wirklich begegnen, werde immer seltener, sagt Jan-Henrik Schmidt, Medienforscher vom Hans-Bredow-Institut, der die Aktion wissenschaftlich begleitet.
18: Das klingt jetzt banal, hat was damit zu tun, dass es weniger Eckkneipen gibt, dass weniger Menschen vielleicht sich in Vereinen oder anderswo engagieren, dass es auch weniger Möglichkeiten gibt, tatsächlich einfach mehr so zufällig Leute zu treffen im öffentlichen Raum.
13: Bei der Dialogaktion Was Deutschland verbindet, soll Platz für Meinungen sein, die für manche vielleicht unverständlich sind. Das sei ein wichtiger Teil unserer Demokratie, sagt Florian Hager, ARD-Vorsitzender und Intendant des Hessischen Rundfunks.
19: Ist es auch für eine Gesellschaft wichtig, gerade für eine demokratische Gesellschaft wichtig, dass man miteinander diskutiert, dass man auch verschiedene Meinungen aushält und dass man Kompromisse findet. Und nur die bringen uns weiter und stärken auch den Zusammenhalt.
13: Gleichberechtigung, Dialog, Wandel, aber auch Gerechtigkeit waren Themen, über die diskutiert und gerungen wurde. Was kann so ein Dialog am Ende bewirken? Jasmin aus Schleswig-Holstein hat für sich eine eindeutige Antwort gefunden.
20: Heute und gestern wurde ich gesehen. Und deswegen habe ich jetzt für mich überlegt, ich setze mich mal zu Hause hin, weil ich bin noch eine junge Generation, und schaue mal, wo ich meine Energie, die ich habe, einbringen kann. Ich merke, dass ich eine Stimme habe und die auch äußern möchte.
13: Zu sehen und zu hören sind die Diskussionsrunden unter anderem in der ARD-Mediathek, im Vorabend vor der Tagesschau im Ersten, auf Social Media und in vielen ARD-Radioprogrammen.
21: Viele Tipps hatte Katharina Wilhelm da schon und ich habe auch noch einen ganz wichtigen Programmhinweis für Sie. 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Jetzt haben wir es 2:09.
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21: Die Hamburger Reeperbahn, sie feiert ihren 400. Geburtstag. Darum finden zurzeit auch ganz schön viele Veranstaltungen rund um die Reeperbahn statt. Dieser Boulevard, diese Promenade, diese dunkle Gasse oder Schicksalspassage, je nach Betrachtung, hat auch viele kulturelle Spuren hinterlassen. In Büchern, Filmen und in der Musik.

0: Udo Lindenberg und Jan Delay haben der Reeperbahn eines der jüngsten musikalischen Denkmäler gesetzt. Der Klassiker, 1912 komponiert und von Hans Albers 1954 zum Hit gesungen, gilt als älteste musikalische Huldigung. Im gleichnamigen Filmklassiker von 1954 bekommt man illustre Einblicke in die Welt auf der Reeperbahn zur damaligen Zeit. Die Reeperbahn und Hans Albers und Heinz Rühmann wurden mit diesem Film übrigens fast gleichzeitig berühmt. Diese erste Verfilmung ist eine mehr oder minder harmlose Komödie, wenn auch Attraktionen die berühmte Meile schmückten, die man heute kaum mehr findet oder auch nicht mehr finden will. Vom Hippodrom, also Pferdezirkus im Nachtlokal, über einen gläsernen Swimmingpool bis zum sogenannten Damenringen. Heute würde man es Schlammcatchen nennen.
1: Als Erste, Paula, der blonde Tiger von Blankenese. Der Stier von Österreich.
2: Na, sowas hat zu meiner Seite gegeben.
3: Tja, aber das ist jetzt modern.
0: 1969 erscheint der Gangster-Krimi Die Engel von St. Pauli. Weniger aufgesetzt, weniger bemüht, vermutlich etwas realer. Aber schon das Intro beschönigt auch hier nicht, dass Lust und Leben und Tod und Verderben auf der Reeperbahn oftmals nur eine Straßenseite entfernt waren.
4: 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Und hier noch ein Verkehrshinweis der Polizei. In Hamburg-St. Pauli wird heute Morgen ein Trauerzug in der Zeit von 9 Uhr bis 9.30 Uhr den Kraftfahrzeugverkehr auf der Reeperbahn in Richtung Millantor behindern.
5: Wie ich den Laden hier kenne, haben wir in 24 Stunden eine Sonderkommission Prostituiertenmord. Die machen die ganze Reeperbahn links. Die räumen auf.
0: Rund 45 Jahre später zeigt 2015 Tim Roses Film Reeperbahn eine ganz andere, deutlich düsterere Seite, die Abgründe hinter den Kulissen der vermeintlichen Hauptstraße des Vergnügens.
6: Und wie ist das gelaufen, Digga? Digga, ganz im Ernst, das ist dieselbe Scheiße wie immer. Wir machen die ganze Scheißarbeit und die kassieren.
7: Du gehörst mir und du tust das, was ich dir sage. Und genau dann, wann ich es dir sage.
0: Diese Parameter, Lebenslust und Gewalt, zwischen denen der Mythos dieser berühmten Straße bis heute unsterblich erscheint, ist auch Kulisse für unzählige Romane. Einer der bekanntesten aus jüngster Zeit ist sicherlich der goldene Handschuh von Heinz Strunk. Der große Erfolg ist möglicherweise auch der authentischen Faszination des Autors für das echte Leben in dieser Kneipe am Rande der Reeperbahn geschuldet. Viele Jahre, bevor er überhaupt darüber schreiben wollte.
8: Fand ich dieses Soziotop außerordentlich faszinierend und auch unterhaltsam. Es gibt also Trinkerkneipen, Alkoholikerkneipen gibt es ja überall in jeder Stadt. Aber ich würde mal behaupten, dass der goldene Handschuh einzigartig ist. Und im wahrsten Sinne des Wortes nämlich auch sehr unterhaltsam. Also es können da Abende mit einer Dynamik sich vollziehen. Man kann das gar nicht beschreiben, da muss man selber mal hingehen.
0: Auf die Reeperbahn, diesen Sündenpfuhl für manche. Diese Straße, die so umstritten ist, so geliebt und gehasst wird seit 400 Jahren.

0: Mythos Reeperbahn, dargestellt in der Musik, in Büchern, in Filmen. Severin Neve hat sich der Faszination dieser Meile hingegeben.
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0: Auf NDR Info um 13.56 Uhr. Ein mögliches Ende des Krieges gegen die Ukraine und eine Vermittlung durch den deutschen Altkanzler Schröder. Diese Äußerung des russischen Präsidenten Putin vom Wochenende bewertet die Neue Züricher Zeitung aus der Schweiz so.
2: Sollte Putin ernsthaft zu Gesprächen bereit sein, muss man sie nicht an der Personalie Schröder scheitern lassen. Es kommt ohnehin auf andere Dinge an, auf eine tragfähige Lösung für die Ukraine und ihre europäischen Verbündeten etwa. Moskau sucht mit Schröder wohl keine deutsche Vermittlung, sondern deutsche Weichheit. Wenn Kanzler Merz nun eine Rolle spielen will, darf er nicht zu jener Russland-Politik zurückkehren, die den Kreml lange unterschätzt hat. Er muss eine neue Rolle finden. Als Vertreter einer europäischen Führungsmacht, die reden will, aber nicht bittet.
0: US-Präsident Trump wird diese Woche China besuchen, auf Einladung von Staatschef Xi Jinping. Dazu schreibt das Wall Street Journal aus den USA.
2: Trump will keine Krise unter seiner Führung. Und Xi wird genau darauf achten, ob Trump signalisiert, dass er Taiwan im entscheidenden Moment nicht verteidigen würde. Trumps zweite Regierung strebt nach Entspannung. Und Trump selbst nimmt dabei die Rolle der obersten Friedenstaube ein. Hinter allen guten Willensbekundungen aus Peking hat sich aber eine Realität nicht geändert. Xi verfolgt eine langfristige Strategie, die darauf abzielt, die USA als führende Weltmacht abzulösen.
0: Zur Lage der britischen Labour-Partei nach ihrer schweren Niederlage bei den Regional- und Kommunalwahlen, meint die Londoner Times.
2: Premierminister Starmer wird bestrebt sein, sich mit einer weiteren Neustartrede zu retten. Der 30. Versuch, seine Regierung wieder in Schwung zu bringen. Wenn es ihm ernst damit wäre, würde er die tiefsitzenden Probleme angehen, die zum Aufstieg von Reform UK und der Grünen geführt haben. Möglicherweise ist seine Zeit abgelaufen und die Labour-Partei wird in einen erbitterten Führungsstreit abgleiten. Das wäre das Letzte, was das Land jetzt braucht. Die meisten der möglichen Nachfolger wären noch schlimmer als Starmer, was viel über den Zustand der Labour-Partei aussagt.
0: Und auf die schwachen Umfragewerte des deutschen Bundeskanzlers Merz wird auch aus dem Ausland geschaut. Rzeczpospolita aus Polen schreibt,
2: wohl noch nie zuvor hat ein deutscher Regierungschef nach einem Jahr im Amt eine so geringe Zustimmung genossen. Diese Situation ist Ausdruck eines Trends, der in letzter Zeit bei unserem westlichen Nachbarn immer stärker zunimmt. Die Deutschen haben den Glauben an sich selbst verloren und versinken in Frustration und Schuldzuweisungen. Die unmittelbare politische Folge davon ist, dass immer mehr Wähler zur AfD wechseln, die selbst in den reichen westlichen Bundesländern laufend an Stärke gewinnt.
0: Und das waren Auszüge aus Kommentaren der internationalen Presse. Martin Wilhelmi hat sie heute für uns zusammengestellt.

Und gleich nach den ausführlichen Nachrichten um 14 Uhr schauen wir hier in 11KM, dem Tagesschau-Podcast, uns die deutschen Geheimdienste etwas näher an und fragen, werden sie bald gefährlicher und auch größer?

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1: 14 Uhr ist es. Ich bin Sandra Wahle. Im Moment sorgen Bilder für Aufsehen, die an die Corona-Pandemie erinnern. Rettungskräfte in Schutzanzügen mit Masken und Atemschutzgeräten. Sie haben gestern die Passagiere von dem Kreuzfahrtschiff geholt, auf dem das Hunter-Virus ausgebrochen ist. Ein Update dazu gibt's jetzt von Tim Esselmann.
2: 4 Deutsche sind mittlerweile in Frankfurt und sollen jetzt in die Nähe ihrer Heimatorte. Zu Hause oder in der Klinik sollen sie dann rund 6 Wochen in Quarantäne bleiben. Laut Gesundheitsministerium haben sie keine Symptome. Die Evakuierungsaktion war extrem aufwendig. Unter anderem die Feuerwehr Essen hat geholfen, mit einem Rettungswagen so groß wie ein LKW, mit einer speziellen Filteranlage, die dafür sorgt, dass kein Virus rausdringen kann. Auch wenn der Fall rund um das Hunter-Virus bei vielen Pandemie-Flashbacks auslöst, Sorgen machen sollte man sich laut Weltgesundheitsorganisation nicht. Das Virus sei bekannt und nicht so ansteckend, es drohe keine Pandemie.
1: In der Ukraine laufen heute Gespräche zwischen Regierungsvertretern und Verteidigungsminister Pistorius. Beide Seiten haben sich darauf geeinigt, zusammen Drohnen zu entwickeln mit bis zu 1500 Kilometern Reichweite. Außerdem sollen in Deutschland weiter ukrainische Soldaten ausgebildet werden, auch nach einem möglichen Waffenstillstand. Bisher waren es rund 27.000 ukrainische Soldaten. Jeder 9. Mensch in Deutschland lebt in einer Wohnung, die für ihn eigentlich zu klein ist. Laut Statistischem Bundesamt trifft das zum Beispiel dann zu, wenn es in einem Single-Haushalt nur ein Zimmer gibt. Menschen mit ausländischer Staatsangehörigkeit leben überdurchschnittlich oft in zu kleinen Wohnungen, genau wie Familien mit mehreren Kindern. An der Technischen Uni Berlin räumen einige Mitarbeiter gerade ihre Büros aus. Seit Freitag ist klar, dass das Hauptgebäude an der Straße des 17. Juni erstmal zubleiben muss. Grund dafür sind unter anderem Wasserschäden. Die TU Berlin will jetzt gleich sagen, wie es für Studenten und Mitarbeiter weitergeht. Und wir bleiben bei Unis. In NRW laufen an manchen nämlich ab jetzt Castings. Es geht um Dortmund, Bochum und Köln und um die Frage, ob die sogenannte Exzellenz-Unis werden. Das sind die besten in Deutschland mit extrem guter Forschung und guten Bedingungen für die Studierenden. Das bringt vor allem viel Geld, bis zu 28 Millionen Euro. Und das Wetter. In NRW ist es am Nachmittag auch mal länger trocken. In Bremen ziehen viele Wolken durch, die zwischendurch Regen bringen. In Berlin sieht es ähnlich aus. Da können die Schauer heute auch mal kräftiger ausfallen und es kann Gewitter dazukommen. Dazu diese Temperaturen. In Bonn 9 Grad, in Bremen 12 und in Berlin bis 18. Morgen dann Sonne und Wolken im Wechsel mit ein paar Schauern. Dazu höchstens 13 Grad. Am Mittwoch geht es dann ähnlich weiter.
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3: Wir haben es geschafft. Wir haben es einfach geschafft. Ich weiß, wie viele Menschen hier sind. Es ist crazy. Mama, ich glaube, es wird Zeit fürs Eis, oder?
4: Na, ihr Muttersöhnchen, habt ihr auch gestern Mama zum Eisessen eingeladen? Ja, Ardas Mama, die musste ja ein bisschen warten. Der Ultraläufer Ardas Hace hat einen kleinen Umweg von 600 Kilometern genommen, bis er Mama zum Muttertag gratulieren konnte. Und gefühlt hat die ganze Welt zugeschaut. Ich bin heute auch mal ausnahmsweise später am Start. Salam zusammen.

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1: Ja, das ist versprochen.
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1: Der Grammy ist für die Musikwelt das, was der Oscar für den Film ist. Und an diesem Wochenende wurden wieder einige Artists in die Grammy Hall of Fame aufgenommen. Unter anderem US-Pop-Ikone Janet Jackson.

0: Das ist der Titeltrack ihres Albums Rhythm Nation aus dem Jahr 89. Das Album ist jetzt Teil der Grammy Hall of Fame und dazu hat Janet auch eine bewegende Rede gehalten. Vincent Lindig aus der Cosmo Musikredaktion, warum gab es diese Ehrung gerade jetzt für Sie?
1: Also man kann es mal so aufdröseln, die Grammy Hall of Fame, das ist eine historische Würdigung. Also hier geht es um Musik, die mindestens 25 Jahre alt sein muss. Es geht um langfristigen Einfluss auf die Kultur, quasi so ein Musikarchiv der wichtigsten Alben und Künstlerinnen. Dazu gehört eben dieses Jahr Janet Jackson mit ihrem Album Rhythm Nation. Die Grammy Hall of Fame, die unterscheidet sich da also von den regulären Grammys, weil die werden ja für aktuelle Musik verliehen. Da wird immer die beste Musik aus dem vergangenen Jahr geehrt. Das ist also auch dann ein Wettbewerb um das Album des Jahres, Artist des Jahres und so weiter.
0: Janet Jackson hat ja auch am Wochenende einen ihrer wenigen Auftritte, um sich für diese Ehrung zu bedanken. Was hat sie dazu gesagt? Vincent? Ist auf einmal weg? Weiß ich auch nicht, wo der gelandet ist. Macht ja nichts. Vielleicht versuchen wir es später nochmal. Was ihr gehört habt, waren auf jeden Fall die
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0: The Weeknd, The Hills, ja, die Beverly Hills hat er überwunden, Arthur Sace, um dann seine Mama in die Arme zu schließen. Ihr hört Cosmo einen Tag nach Muttertag. Ich hoffe, ihr habt eure Mamas reich beschenkt, sie vielleicht auch euch, mit ihren alten Klamotten. Das ist wohl ein Ding. Auch Alice aus Berlin hat sich bei Mama den Look abgeguckt.
1: Meine Mutter hatte Marlene Dietrich-Looks an. Also sehr, sehr schlanke, große Frau mit hohen Bundhosen und sehr androgyn, aber trotzdem weiblich. Und das war immer und wird auch immer meine Style-Inspiration sein.
0: Also meine Mama hatte früher immer so passenderweise verwaschene Mom-Jeans und XXL-Lederjacke an. Heute ist sie sehr bunt unterwegs. Wir feiern heute die Iconic Looks unserer Mütter. Cosmo-Style-Reporterin Nora Wilker. Dazu schlagen wir jetzt mal die alten Fotoalben auf. Und was sehen wir da?
2: Ja, also manche Mütter waren so Ende der 90er, Anfang der 2000er wohl richtige Trendsetterinnen, wie zum Beispiel die von Jan aus Berlin, meinte er.
3: Meine Mutter hatte immer so eine schnelle Brille von Oakley angehabt und die sind ja jetzt wieder cool. Und damals war das ja so richtig Ding, diese verspiegelten, blau verspiegeltes Oakley-Brille.
2: Diesen sportlichen Brillenlook findet Jan bei seiner Mutter mega. Dazu hat sie auch gerne so bauchfreie Tops getragen. Andere Mütter fallen auf Familienfotos eher mit so Styles auf, die heute aus der Zeit gefallen wirken, wie die von Yara aus Berlin.
1: Meine Mama hatte früher so eine krasse Dauerwelle und das war gerade, wo ich kleines Baby war und da gibt es viele Fotos von uns mit ihrer Dauerwelle, was man heutzutage ja irgendwie auch gar nicht mehr so sieht, aber da schon irgendwie mega stylisch aussah.
2: Ja, gefällt das bei ihrer Mama zu sehen mit diesen schwarzen, dicken Locken. Heute trägt sie ihre Haare ungefärbt grau in so einem Kurzhaarschnitt.
0: Wie meine Mama. Was für Pieces ihr
2: meine
0: von...
2: Auch.
0: Oh, ja, bitte, okay. Was für Pieces ihr von euren Mamas weitergegeben bekommen habt und heute auch am liebsten tragt und wie deren Styles eure Looks bis heute prägen, das hört ihr gleich bei uns hier in Cosmo.

0: Auch immer stylisch unterwegs, diese Lady. Missy Elliott in Cosmo. Sie haben uns aber geprägt wie kein anderer Star oder Topmodel. Unsere Mamas haben wir gestern gefeiert und heute feiern wir ihren Look. So wie Alice aus Berlin.
1: Sie hatte so ganz tolle Miu Miu spitze Pumps. Und die hat sie dann abiniert mit einer gestreiften Hochbundhose, wo sie dann halt einfach ein enges Top reingesetzt hat und dann aber eine Weste draufgesetzt hat. Also sie war da immer schon sehr frei, hat Dinge zusammengesetzt, die auf den ersten Blick nicht zusammenpassen, aber geil aussehen.
0: Ja, absolute Stilikonen unsere Mamas. Nora Wilka aus dem Cosmo Style Team. Das macht doch schon was mit einem, ne? Wenn die Mama so viel Wert auf ihr Aussehen legt, oder?
2: Ja, also bei Alice aus Berlin, die wir gerade gehört haben, auf jeden Fall. Diese Marlene Dietrich inspirierten Looks ihrer Mama, die prägen ihren Stil bis heute.
1: Der Mix ist mir wichtig. Also nicht in einer Epoche festzusetzen, nicht in einem Stil festzusetzen, sondern jeden Tag mich so anzuziehen, wie ich mich fühle. Und das ist mein Ausdruck und das bringe ich in die Welt rein. Insofern, grazie Mama!
2: Ja, Alices Mama ist Italienerin. Manche meinten zu mir aber auch, sie tragen bis heute bestimmte Pieces, die sie mal von ihrer Mama weitergegeben bekommen haben, gerne.
0: Ah, also bei meiner Mama sind das alte Silberschmuckteile aus der Türkei, die trage ich gerne. Nora, hast du auch mal was von Mama weitergetragen?
2: Ja, bei mir gibt's so ein L.O.G.G.-Pulli, also so ganz altes H&M, den meine Mama schon auf Fotos vor meiner Geburt anhatte. Und ich trage den heute noch manchmal.
0: Wow.
2: Also der ist wirklich, ja, einfach so beige gestrickt, irgendwie geht einfach nicht kaputt anscheinend. Yara aus Berlin, die überlegt jetzt im Frühling auch wieder, sowas von ihrer Mama rauszuholen.
1: Es gibt eine so eine runde rote Sonnenbrille, die habe ich von ihr bekommen und eine Lederjacke.
2: Die Lederjacke mit so krassen Fransen im Bund ist für Yara schon besonders, auch solche Teile zu tragen.
1: Vielleicht schon noch ein Gefühl irgendwie von so ein Stück Mama bei sich haben, also so ein Stück Geborgenheit auch irgendwie.
2: Ja, sowas in die Richtung meinten einige bei meiner Umfrage. Sehr cute, fand ich.
0: Sehr cute. Kann man eigentlich wissenschaftlich erklären, wie die Looks unserer Mütter uns prägen, also was unseren Stil oder auch unser Kaufverhalten angeht?
2: Ja, Studien zeigen, dass unsere Familien uns früh darin beeinflussen, aus welchem Segment wir unsere Kleidung überhaupt auswählen, ne? Also wenn deine Eltern jetzt zum Beispiel Secondhand gut finden oder bestimmte Marken oder immer Fast Fashion kaufen, dann gehst du erstmal auch eher in diese Läden. Soziales Lernen nennt sich das, dass du solche Entscheidungen einfach erstmal übernimmst, weil du das als normal ansiehst. Und bei Mutter-Töchter-Beziehungen fand ich spannend, dass sich das da dann irgendwann umkehrt. Also die Mütter legen sozusagen den Grundstein und irgendwann sind dann die Töchter für die Mütter eher die Trendberaterinnen und inspirieren deren Look dann wieder. Das zeigt eine Studie aus vergangenem Jahr.
0: Die Mamas in Cosmoland. Neben der ganzen Care-Arbeit zeigen sie uns auch noch, was modetechnisch geht. Mashallah. Nora, meine Mama hat mir tatsächlich gerade geschrieben und meinte, ja, wir Mamas, wir sind echte Graysetter.
2: Oh, cute.

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0: ein bisschen wie Dancing with a Stranger hört sich das für euch gerade wahrscheinlich auch an. Ne? Ihr kennt mich ja eher vom Morgen, aber Sumeda ist jetzt auch mal heute nachmittags am Start. Schön, dass ihr zuhört. Links und rechts gibt's Cosmo auf die Ohren. Wer oder was links oder konservativ ist, das kann man ja nicht immer auf den ersten Blick erkennen. Dass Wendy oft das Label links aufgedrückt wird, das nervt sie. Nur weil sie nigerianische Roots hat, da muss man sie ja nicht gleich als links bezeichnen, stellt sie klar. Konservative Werte und trotzdem gegen Rassismus sein, für sie ist das kein Widerspruch.
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2: Dadurch, dass man davon ausgeht, dass wir einer politischen Richtung angehören, finde ich, wird einfach ein Label schon auf uns gesetzt. Ich hatte mal ja eine Zeit lang politische Aufklärungsvideos gepostet und es wurde einfach davon ausgegangen, dass ich links bin. Ich frage mich dann immer so, okay, an was liegt es denn so? Jetzt, wenn meine Hautfarbe ausgenommen, wenn jetzt jemand sitzen würde mit demselben Namen, mit demselben Nachnamen, würde man ja auch nicht davon ausgehen, so hey, so du bist links. Ich meine, ich bin mir dessen bewusst, dass Deutschland aktuell ein Rassismusproblem hat oder dass wir uns in einem Rechtsruck befinden. Und das befürworte ich überhaupt nicht. Aber ich bin nun mal christlich erzogen worden, katholisch, glaube vielleicht an die ein oder anderen für manche veralteten Rollenbilder. Und das macht mich ja per Definition konservativ. Meine Hautfarbe macht ja da im ersten Moment quasi keinen Unterschied oder meine Herkunft oder die Herkunft meiner Eltern.
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1: Es ist 15 Uhr. Ich bin Sandra Wahle. In welchen Regionen lässt es sich in Zukunft gut leben? Mit der Frage beschäftigt sich eine Studie vom Institut der Deutschen Wirtschaft. Das arbeitgebernahe Institut hat wieder untersucht, wie verschiedene Regionen für die Zukunft aufgestellt sind. Mehr dazu von Tim Esselmann.
2: Gemessen werden vor allem wirtschaftliche Aspekte, also zum Beispiel wie viele Arbeitsplätze es gibt, aber etwa auch Zahlen zu Kriminalität. Und da gibt es in NRW mehrere Städte, in denen es schlecht aussieht. Gelsenkirchen, Oberhausen und Duisburg, wo viel Industrie weggebrochen ist, aber auch Wuppertal und Hagen. Andere Regionen in NRW kommen zwar im Moment nicht so gut weg, aber haben laut den Forschern Potenzial. Zum Beispiel das rheinische Braunkohlerevier. Da brechen zwar auch Arbeitsplätze weg, weil bald nicht mehr nach Kohle gebaggert werden soll, aber es gibt Pläne für danach. Das Land NRW will dafür sorgen, dass sich digitale Unternehmen dort ansiedeln, die zum Beispiel an KI forschen. Die Studienmacher glauben, das könnte klappen.
1: Auf Platz 1 in dem Ranking ist München. Das größte Plus gab es bei einer Stadt in Brandenburg, nämlich Cottbus, unter anderem wegen der Technischen Universität. Seit einem Jahr darf die Bundespolizei an den Grenzen Asylbewerber zurückweisen. Zahlen vom Bundesinnenministerium zeigen jetzt, in 35.000 Fällen ist das seitdem passiert. Innenminister Dobrindt hat vor kurzem klargestellt, dass die Zurückweisung auch weiter möglich sein soll. An den Grenzen sind außerdem fast 9.000 Menschen festgenommen worden, die mit Haftbefehlen gesucht wurden, und rund 1.400 Schleuser. Zwischen Bremen und Frankfurt gibt es bald eine Flugverbindung weniger. Die Lufthansa will auf der Kurzstrecke ab Juli nicht mehr fliegen. Der Konzern sagt, dass sich das finanziell nicht mehr lohnt. Kritik an der Entscheidung kommt unter anderem vom Senat. Die direkte Verbindung nach Frankfurt sei wichtig für Wirtschaft und Wissenschaft in Bremen. Zum ersten Mal seit Anfang März kostet Diesel an der Tankstelle wieder unter 2 Euro. Gestern lag der Durchschnittspreis bei 1,98 Euro. Auch Super E10 ist günstiger geworden und liegt heute bei 1,97 Euro. Der ADAC geht aber davon aus, dass das nur eine kurze Erholung ist. Weil der Ölpreis gerade wieder steigt, könnte Sprit also wieder teurer werden. Und das Wetter. In NRW bleibt es erstmal länger trocken. In Bremen und Berlin ist es dagegen mal bewölkt, mal regnerisch. In Berlin können die Schauer auch stärker und mit Gewitter ausfallen. Dazu in Münster 10 Grad, in Bremen 12 und in Berlin bis 18 Grad. Morgen wird es öfter trocken als heute und etwas sonniger. In Berlin ziehen im Laufe des Tages aber neue Schauer auf. Dazu gibt es maximal 13 Grad. Der Mittwoch sieht dann ganz ähnlich aus.
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3: Trump, Putin, Netanyahu, toxische Männlichkeit regiert die Welt. Höchste Zeit, was dagegen zu tun, oder? Unser heutiger Gast macht das in Schulen und Unternehmen. Da klärt er auf, wie genau, das hört ihr in dieser Stunde. Salam zusammen.

0: Powerfrauen. Eigentlich drei, wenn ich mich dazu zähle. Eve, Gwen Stefani und Sumeda. Moin und Merhaba, ihr
1: kleinen Paschas.
0: Ihr kleinen Paschas. Maskuline Männer leben in der sogenannten Manosphere. Die ist vor allem für Jungs ein Problem, weil sie da zum Beispiel durch Social Media reingezogen werden. Darüber spreche ich mit meinem heutigen Gast, Fabian Zeska. Schön, dass du da bist.
2: Hallo, danke, dass ich da sein darf.
0: Fabian, du bist Teil der Gruppe Detox Identity, also Identität entgiften. Kanzler Merz kritisiert ja immer mal gerne Migra-Boys besonders, aber du sagst, die sind eigentlich die besseren Feministen. Wie meinst du das?
2: Danke für die Frage. Also ich bin gerade mit dem Fahrrad angekommen und ich habe gerade ein Lied über Merz gehört. Das kann ich jetzt nicht sagen, aber von Vita, für alle, die es nachhören wollen. Super Lied. Deswegen fand ich die Frage jetzt witzig. Wie ich es meine, Migra-Boys sind die besseren Feministen, ist ein bisschen provokant gemeint, aber schon auch ehrlich. Ich mache Workshop-Seminare und meistens sind die Migra-Boys die, die am meisten bereit sind, auch wirklich Empathie mit Frauen und Queers zu haben, weil sie es selbst kennen, diskriminiert zu werden. Und da können sie ansetzen mit dieser Empathie bei sich selbst, um Empathie für andere zu empfinden.
0: Ah, das ist spannend. Du sprichst da ja auch ein bisschen aus eigener Erfahrung. Du hast eine indisch-vietnamesische Mutter und einen österreichisch-ungarischen Vater. Wie sehr hat denn dein Aussehen auch schon mal dafür gesorgt, dass man dich ja falsch verurteilt hat?
2: Ich habe das Glück und Pech gehabt, eben identitätsmäßig nicht weiß zu sein, dementsprechend oft angesprochen zu werden auf Englisch, auch wenn ich auf Deutsch geantwortet habe oder noch immer tue, kommen die Fragen dann trotzdem weiterhin auf Englisch. Seitdem ich 5, 6 bin, habe ich, wenn ich österreichische oder deutsche Prüfungen geschrieben habe, haben meine LehrerInnen es meistens nicht geglaubt, dass ich die Texte geschrieben habe und haben sie mir zurückgegeben mit einer 5 oder 6 und meint, das hast nicht du geschrieben, das kann gar nicht sein. Im Nachhinein empfinde ich stolz dafür. Ich habe mich aber früher sehr geschämt, weil ich gemerkt habe, die glauben mir nicht, dass ich diese Texte geschrieben habe, obwohl ich eigentlich auf diese Texte stolz war.
0: Unglaublich. Ja, du versuchst ja da auch so ein bisschen zu empowern durch deine Workshops zu dem Thema auch. Wie kommt das aber denn jetzt an, wenn du an so einer Schule jungen Migra-Boys sagst, ihr seid Feministen?
2: Also das sage ich nicht genau so. Ich arbeite eher mit trojanischen Pferden, aber lass mir dir ein Beispiel geben. Ich war letzte Woche 3 Tage in Jena an einer sogenannten Brennpunktschule und da waren relativ ziemlich viele Migra-Boys. Und an dieser Schule starten wir nicht so und sagen, hey, übrigens, wir machen jetzt Feminismus und hier sind wir. Das sind, wie gesagt, eher trojanische Pferde, sondern wir arbeiten damit, dass sie die Möglichkeit haben, über ihre eigenen Diskriminierungserfahrungen zu reden, dass sie am Anfang eigentlich lachen, Spaß haben und selbst gesehen werden in den Ohnmachtsgefühlen, die sie selbst haben und dann merken, oh, wie schön es eigentlich ist, auch unter Jungs, auch unter Migra-Boys, eigentlich über Ohnmachtsgefühle zu reden. Im zweiten Step gibt es dann die Verbindungen. Was gibt es eigentlich für Ähnlichkeiten mit zum Beispiel meiner, mit einer nicht weißen Hautfarbe angeguckt zu werden oder als Typ, der ein Kleid trägt, und es gibt super viele Parallelen, schwieriges Moment, weil viele Migra-Boys dann merken, oh, ich bin viel ähnlicher den Leuten, die ich selbst diskriminiere, als den Leuten, denen ich eigentlich gefallen will.
0: Ach so, also steckt hinter Macho-Gehabe eigentlich nur ein unausgesprochenes Trauma? Also versucht man, die eigenen Diskriminierungserfahrungen an Frauen rauszulassen?
2: Das ist jetzt unterkomplex gesagt, aber es gibt einen Punkt, der in die Richtung geht. Ganz wichtig ist dann nicht beim zweiten Punkt aufzuhören, sondern dass sie dann für eigenes, sorry, aber schlechtes Verhalten auch ernst genommen werden. Das heißt, dass wir dann auch schauen, was tut ihr eigentlich, warum, wie diskriminiert ihr die Leute? Uns ernst nehmen heißt, in den Diskriminierungserfahrungen ernst zu nehmen, aber auch in dem eigenen toxischen Verhalten ernst zu nehmen. Das heißt, die darauf anzusprechen, dann Rollenspiele zu machen, damit sie eben nicht mehr frauen- und queerfeindlich sind.
0: Und du coachst nicht nur junge Leute, sondern auch Leute in Unternehmen. Warum es was ganz anderes ist, wenn Fabian mit Managern über Männlichkeit spricht, das hört ihr gleich bei uns.

0: Zacki, zacki, zacki, zacki. Wir tanzen uns hier Richtung Nachmittag, Richtung Primetime. Ihr Muttersöhnchen, gestern noch Mama gefeiert, ne? Und heute wieder auf Social Media Frauenhass verbreitet, oder was? Toxische Männlichkeit ist ja ein Problem, wogegen aber inzwischen auch Männer anarbeiten. Einer davon ist mein heutiger Gast, Fabian Zeska. Fabian, du und deine Kollegen, ihr gebt Workshops, vermittelt nicht nur in Schulen, sondern auch in Unternehmen, was gesunde Männlichkeit bedeutet. Wie geht ihr das Ganze bei jetzt so hohen Tieren an, also die sonst gewohnt sind zu sagen, eigentlich wo es lang geht?
1: Also ich kann dir ein Bild geben von hohen Tieren. Da waren wir, ich darf das Unternehmen nicht nennen, mit einem großen Unternehmen und da waren 11 Führungskräfte, eine weibliche Person, sonst nur Cis-Männer. Und dann haben alle in der Anfangsrunde eine Minute reden dürfen, um sich vorzustellen. Und ehrlich, also ganz viele der Chefs, der Männerchefs, haben nicht geglaubt, dass sie gerade nur eine Minute geredet haben, weil sie gewohnt sind, immer mehr zu reden. Und wenn sie gleich viel reden, haben sie das Gefühl, dass sie diskriminiert werden. Das nennt man Anspruchsdenken. Und das muss man ernst nehmen, aber ist auch irgendwie lustig.
0: Krasse Selbstwahrnehmung. Aber ich nehme an, die Chefs hatten dann auch oft keinen Migrationshintergrund?
1: Ich war bisher in allen Organisationen, Unternehmen, wo ich war, der Einzige, der Migrationsgeschäftsführungsposition hatte.
0: Das heißt, diese toxische Männlichkeit, die vor allem ja oft der muslimischen Community zugeschrieben wird, die ist eigentlich oder auch ein Allmann-Problem?
1: Ich würde sagen, es ist ein Männlichkeitsproblem, die alle Männer betrifft, egal welche Herkunft. Wir wurden alle so sozialisiert, wenn man männlich sozialisiert wird, und wir dürfen das gemeinsam verlernen.
0: Das ist spannend, aber wie verlernt man denn jetzt sowas?
1: Erwachsen oder jugendlich oder beides?
0: Egal, vor allen Dingen jetzt, wenn wir mal bleiben bei den etwas betagteren Herren. Ist da überhaupt noch was möglich?
1: Also, ich versuche dir jetzt Hoffnung zu geben, auch wenn meine Hoffnung bei den Erwachsenen etwas geringer ist. Was hilft, ist, wie bei allen, sie zu sehen in ihren eigenen Problemen, Leiddruckerfahrungen. Und eine Sache, die meisten Unternehmensführungen haben Probleme, weil viele junge Flinterpersonen oder Frauen und Queers Probleme in Unternehmen haben und kündigen. Das heißt, Personalfluktuation ist hoch und deswegen werden wir rangeholt, weil viele Frauen sagen, wir haben keinen Bock mehr. Und dann viele Unternehmensführungen ermöglichen dann so Safety-Prozesse, wo auch Empowerment-Räume sind, und dann denkt sich, ach, ich habe Empowerment-Räume gemacht für Frauen, ich bin der beste Geschäftsführer überhaupt. Aber in diesen Räumen ist genau das, was passiert, dass die Frauen und Queers, ja, die über die Probleme sprechen und sich beschweren, und dann sind diese Geschäftsführungen oft sehr frustriert, und das ist der Moment, wo wir meistens kommen.
0: Also hast du aber dann das Gefühl, dass ihr dann gerufen werdet und die eigentlich gar nicht so Bock drauf haben, die Bosse, aber irgendwie keine andere Wahl?
1: Wir werden gerufen eigentlich nur, wenn schon total eskaliert ist, ja. Also wir kommen dann zum Feuerlöschen und das funktioniert aber meistens sehr gut, weil dann der Druck so hoch ist, dass sie sich unsere Sachen anhören müssen, aber wirklich aktiv rangehen, und mit der Art und Weise, wie wir arbeiten, gehen sie auch meistens mit und merken, dass sie sich selbst auch ein bisschen bearbeiten dürfen. Das sind eigentlich schöne Prozesse, wo auch dann Geschäftsführungen ein bisschen weicher werden, zumindest für einen Tag.
0: Aber gehen wir mal kurz einen Schritt zurück. Gehört nicht zur Wahrheit dazu, dass am Ende doch auch immer solche Bad Boys die Frauen kriegen? Also zumindest wird das ja immer so im Trash-TV suggeriert. Da sagen die Ladies oft, ja, ich will einen Provider, einen Boss, einen harten Kerl.
1: Also wenn wir alle Statistiken, die wir uns angucken, alle Interviews, die geführt werden, zeugen eigentlich davon vom Gegenteil. Also es gibt vielleicht ein paar Prozent, wo auch traditionelle männliche Rollenbilder noch immer gewollt werden. Aber schlussendlich interessiert sich niemand für einen wirklich gewaltvollen Typen, egal ob in Hetero-Beziehungen oder in Freundschaften. Es geht eigentlich darum, dass Personen, die emotionale Kompetenz haben, auf dem Heiratsmarkt beziehungsweise auf dem Datingmarkt total begehrt sind, aber ganz wenig zu finden sind. Das heißt, das erklären wir auch immer den Jugendlichen, mit denen wir arbeiten. Niemand will eigentlich einen Fuckboy. Aber wenn sich alle nur verhalten wie Fuckboys, dann gibt es nicht so viele andere Möglichkeiten.
0: Ja, warum trotzdem viele Jungs glauben, sie müssten einen auf Andrew Tate machen und Frauen beherrschen, das gucken wir uns gleich nochmal näher an und tauchen ab in die digitale Manosphere zusammen mit Fabian Zeska.

0: Winter comes spring oder ist es dann auch wieder schlechtes Wetter? Who knows? Aber das ist halt Deutschland. Falls ihr ein Gen Z-Mann seid, dann wurde euch bestimmt mal sowas hier in die Timeline gespült.
1: Ich schlag dir gleich deine hässliche Fresse ein, wenn du deiner Ex weiter hinterherheulst.
2: Bin ich deine Pussy oder bin ich dein Mann?
0: Clips mit frauenfeindlichen oder queerfeindlichen Inhalten aus der sogenannten Manosphere verunsichern ja viele Dudes. Bei mir ist Fabian Czeska, der in Workshops erklärt, dass es keine so gute Idee ist, auf solche Sprüche zu hören. Fabian, ihr zeigt aber trotzdem selbst diese problematischen Videos. Wie sind da die Reaktionen drauf?
3: Also wir gehen noch einen Schritt weiter. Die Jugendlichen selbst, die sind ja ExpertInnen zu den Themen und zeigen uns ihre Videos, die auf ihrer For You-Page sind. Und was wir da merken ist, also wenn wir nur mit Jungs arbeiten, fragen wir immer nach Vorbildvideos, also Leute, die sie richtig cool finden. Und zu 100% bisher haben wir immer nur Männer bekommen, also Videos von Male-Fluencers bei den Jungs, meistens Sportler oder frauenfeindliche Inhalte. Und wenn sie uns ihre Hate-Persons zeigen, und das ist ohne Witz seit den letzten Jahren, wo wir das machen, haben wir 100% immer nur Frauen und Queers bekommen, die sie uns zeigen. Und die reagieren darauf, indem sie zeigen uns die Videos, wir schauen sie gemeinsam, so ein bisschen im Kinoformat. Und während wir die Videos gucken, reagieren die automatisiert, wie in den Kommentarspalten kommen dann die Beleidigungen, die frauenfeindlichen und queerfeindlichen Beleidigungen automatisch aus ihnen raus. Und das ist irgendwie frustrierend, traurig, aber irgendwie auch super, weil wir können dann aktiv direkt damit arbeiten.
0: Ja, ihr habt ja da irgendwie zwei Teile in den Workshops, ne, dass ihr erstmal mit Mädels und Jungs zusammen sprecht, aber dann eben auch mit den Jungs allein. Reden die dann anders?
3: Ja, die reden auf jeden Fall erstmal anders und aber nicht nur schlimm anders, sondern die freuen sich auch oft, dass sie ehrlich reden können und nicht Angst haben müssen, dass sie direkt eine Reaktion bekommen. Und meistens unser Ziel, dass sie die Möglichkeit haben, vulnerabel miteinander zu reden. Auch das machen wir spielerisch. Das ist mit dem Spiel eine Lüge, eine Wahrheit, dass sie eigentlich dann überlegen können, was wollen sie erzählen, eine Geschichte, die ihnen peinlich ist. Und da teilen sie auch Sachen, die ihnen wirklich peinlich sind, Dating-Situationen, wo sie abgelehnt wurden. Und danach gehen wir tiefer in die Gespräche und da öffnen sie sich, werden vulnerabel und teilen die Sachen. Und dann schauen wir aber auch, was für toxisches Verhalten sie aber selbst an den Tag legen.
0: Also toxisches Verhalten ist eigentlich verletztes Verhalten sozusagen. Am Mittwoch sprecht ihr auch bei einer Fachtagung in Köln zu dem Thema Jungs in Krisenzeiten und warum wir noch Hoffnung haben, habt ihr das Ganze genannt. Warum ist es denn gerade jetzt eigentlich für Jungs so schwierig?
3: Es ist gerade jetzt für Jungs so schwierig, weil Jungs sind Problemscheinwerfer für ein gesellschaftliches Problem, das größer ist als nur die Jungs. Aber die Jungs haben am wenigsten Möglichkeiten, mit diesen Problemen umzugehen, weil sie nicht gelernt haben, was kann man machen in der Krise. Meistens geht es dann um Konsum, also Drogenkonsum, Alkoholkonsum oder eben auch Gewalt gegen andere oder gegen sich selbst. Das sind so die Möglichkeiten, die sie haben. Aber emotionale Kompetenz haben sie oft nicht erlernt. Deswegen haben sie es so schwierig, weil sie sich in einer Spirale immer weiter nach unten bewegen, wenn sie versuchen, mit Krisen umzugehen und sich meistens isolieren. Das größte Prinzip momentan ist Sigma Male. Das ist der Typ, der niemand anderen braucht und nur alleine alles schaffen will. Aber wer nur alleine bleibt, holt sich keine Hilfe und geht in die Downwards Spiral nach unten.
0: Aber Hilfe gibt's eben bei euch. Fabian Czeska steht für pro-feministische, migrantische Männlichkeit gemeinsam mit seinem Social Startup Detox Identity. Ich danke dir, Fabian, dass du heute bei uns warst.
3: Vielen Dank.
0: Ich kann nur sagen,
4: Oleg, du hast geredet wie ein Löwe, wallah.

0: kalorienfreie Energy geliefert von Latto um 10 vor 4. Na, seid ihr alle satt? Aber jetzt ist das Portemonnaie hungrig. Ja, weil ihr wieder schön auswärts gesnackt habt und die Lunchtime ganz schön ins Geld gegangen ist. In Frankreich kennen zumindest Studis das Problem nicht mehr. Ja, dann bon appétit.
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2: Französische Unis bieten Mensaessen für 1 Euro an.
1: Die Details.
2: Eine komplette Mahlzeit für nur 1 Euro, das bieten jetzt die Unikantinen in Frankreich an. Mittags und in manchen Mensen auch abends bekommen Studierende für 1 Euro ein Hauptgericht mit bis zu 2 Beilagen. Und das sind jetzt nicht die Reste von gestern. Eigentlich müsste so eine Portion 8 bis 9 Euro kosten, sagen die Mensen. Dabei sind alle offiziellen Unimensen, Crous heißen die, und auch noch einige andere Hochschulcafeterias und Cafés. Studierendenverbände haben das schon länger gefordert und dabei auch Support von der französischen Sozialistischen Partei bekommen. Als der französische Premier Sébastien Lecornu für sein Finanzgesetz auf die Stimmen der Sozialisten angewiesen war, gab er im Gegenzug seine Zustimmung für das 1-Euro-Menü. Allein dieses Jahr sind dafür 50 Millionen Euro eingeplant und über 200 neue Stellen bei den Kantinen.
1: Die Bedeutung.
2: Der 1-Euro-Tarif ist nichts komplett Neues. Frankreich hat das Angebot schon mal während der Corona-Pandemie eingeführt. Damals war es aber nur für Studierende mit geringem Einkommen gedacht. Jetzt profitieren alle davon, unabhängig von ihrer Uni, ihrem Studiengang oder ihrem Einkommen. Eine aktuelle Befragung einer französischen Studierendengewerkschaft zeigt nämlich, fast die Hälfte aller französischen Studierenden hat schon mal aus finanziellen Gründen auf Essen verzichtet. Das 1-Euro-Menü gilt auch für Promovierende, Zivildienstleistende und Berufsschülerinnen und Schüler. Voraussetzung ist, dass man die Uni-App Isly benutzt, mit der man auch bezahlen kann.
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1: Es ist 16 Uhr. Ich bin Sandra Walle. Wir sprechen oft über das Thema bezahlbare Wohnungen und jetzt geht's um eine Folge davon, dass viele keine neue Wohnung finden, die sie sich leisten können. Denn EU-Daten zeigen, dass mehr als jeder Zehnte in Deutschland zu wenig Platz zum Leben hat, also in einer Wohnung lebt, die zu klein ist. Mehr dazu von Tim Esselmann.
2: Was als zu klein gilt, kommt darauf an, wie viele Personen in einer Wohnung leben. Bei Single-Haushalten ist alles unter zwei Zimmern zu klein, bei Familien zum Beispiel, wenn größere Kinder kein eigenes Zimmer haben. In den vergangenen Jahren ist das Problem größer geworden und vor allem Menschen mit ausländischen Wurzeln und Ärmere sind betroffen. Wohnraum ist in Deutschland sehr unterschiedlich verteilt, denn eigentlich gibt es inzwischen mehr Wohnraum als früher. Eine Person wohnt im Schnitt auf 49 Quadratmetern. Das heißt, auf der einen Seite gibt es mehr Leute, die in zu kleinen Wohnungen leben. Andere haben immer mehr Platz zum Leben.
1: 4 deutsche Passagiere vom Kreuzfahrtschiff Hondius sind jetzt wieder in Deutschland. Sie alle haben keine Symptome, die auf das Hunter-Virus hindeuten könnten. 2 von ihnen kommen vorsichtshalber in eine Klinik. Zum ersten Mal hat sich jetzt auch der Kapitän von dem Schiff gemeldet.
3: Als Kapitän der Hondius wünsche ich allen eine gesunde und sichere Heimkehr. Ich erbitte Privatsphäre und Respekt für die Passagiere und Crew in dieser schwierigen Zeit.
1: 3 Passagiere der Hondius sind durch das Hunter-Virus gestorben, 3 weitere haben sich angesteckt. In der Ukraine laufen heute Gespräche zwischen Regierungsvertretern und Verteidigungsminister Pistorius. Beide Seiten haben sich darauf geeinigt, zusammen Drohnen zu entwickeln mit bis zu 1500 Kilometern Reichweite. Außerdem sollen in Deutschland auch weiter ukrainische Soldaten ausgebildet werden, auch nach einem möglichen Waffenstillstand. Bisher waren es rund 27.000. Der Boykott vom Eurovision Song Contest wird größer. 3 Länder haben gesagt, dass der ESC dann nicht mal übertragen wird. Spanien, Irland und Slowenien protestieren, weil Israel beim Wettbewerb dabei ist. Auch Island und die Niederlande boykottieren den ESC, der in dieser Woche stattfindet. Das Institut der deutschen Wirtschaft hat sich wieder angeguckt, in welchen Regionen es sich in Deutschland besonders gut leben lässt. Das größte Plus gibt es in dem Ranking bei einer Stadt in Brandenburg, nämlich Cottbus. Laut den Forschenden liegt das unter anderem an der Technischen Uni. Außerdem würden sich Unternehmen stark mit Themen wie Wasserstoff und erneuerbare Energien beschäftigen. Und das Wetter. In Bremen und in NRW kommen Richtung Abend immer mal wieder Regenschauer runter. In Berlin bleibt es heute weiter trocken, dazu noch 6 bis 16 Grad. Morgen dann Sonne und Wolken im Wechsel mit etwas Regen und dazu diese Temperaturen. In Berlin und Bremen bis 11 Grad, Duisburg kommt auf 13. Am Mittwoch dann etwas milder, ansonsten sieht's ähnlich aus.
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4: Na, seid ihr noch fleißig am Arbeiten?
5: Das ist ja wohl lächerlich. Also das ist ja wohl nun wirklich lächerlich. Arbeit.
4: Also ich arbeite gerne noch weiter an eurer guten Laune. Salam zusammen.

0: Ihr hört die Stimme von Sumeira, ausnahmsweise mal am Nachmittag. Und er ist gerade eine der wichtigsten Stimmen der Afrobeat-Szene from Nigeria. Asake ist 1995 in der Hauptstadt in Lagos zur Welt gekommen. 2022 hatte er seinen großen Durchbruch weltweit. Asake hat mit Stars wie Travis Scott oder auch Wizkid zusammengearbeitet und vor 3 Jahren einfach mal die O2 Arena in London vollgemacht. Da hat er dann so richtig aber dick aufgetragen und sich James Bond-mäßig von einem Helikopter auf die Bühne bringen lassen. Also richtig Superstar-Alarm, wenn Asake irgendwo auftaucht. Jetzt ist sein 4. Album Money draußen und das ist unser Album der Woche. Mitreißende Chöre, lockere Amapiano-Grooves und Gesang auf Englisch, Pidgin und Yoruba. Asake aus Nigeria ist ein Ausnahmetalent mit einem eigenen Sound und einem gesunden Selbstbewusstsein. In einem Interview mit der YouTuberin Corti sagt er, dass seine Berühmtheit ihn nicht überrascht.
1: Sowas erlebe ich nicht zum ersten Mal. Es ist schon passiert, als ich in Lagos Island geboren wurde. Alle kannten mich da. Danach ging ich nach Ile Ife. Und auch da kannten mich alle. Jetzt kennt mich ganz Nigeria. Von hier aus bin ich nach Kalifornien. Und da kennen mich auch alle. Ich danke einfach Gott, denn viele sind berufen, aber wenige auserwählt. Und Gott hat mich ausgewählt, als einen der wenigen.
0: Vier Erfolgsalben, eine Grammy-Nominierung, ein Kollabo-Projekt mit Afrobeat-Star Wizkid und ausverkaufte Stadionshows. Bei Asake läuft es richtig gut. Zum Jet-Set-Leben passt auch der Albumtitel Money. Der ist eine Reminiszenz an sein gefeiertes Debüt Mr. Money with the Vibe. Das wirkt auf den ersten Blick oberflächlich, doch Asake ist in schwierigen Verhältnissen in der Metropole Lagos aufgewachsen. Daher freut er sich, dass er nun seiner Familie helfen kann.
1: Ich mag die Freiheit, die mir das Geld gibt. Geld gibt mir nicht alles, was ich im Leben brauche. Aber immerhin löst Geld 80% der Probleme, die ich lösen muss. Mit den restlichen 20% muss ich mich auseinandersetzen. Denn das Leben ist nicht immer ausgewogen.
2: Life no balance.
3: Making money is my job.
0: Trotz des Titels ist Money kein stumpfes Album über Geld und Fame. In Liedern wie Forgiveness, Worship oder Amen geht es um Asakes Glauben, der ihm geholfen hat, dieses Money zu verdienen. Asake ist der Spagat zwischen Afropop und Tiefgang gelungen. Money ist ein spirituelles Partyalbum von einer der wichtigsten Stimmen Nigerias.
1: Gott hat mich dahin gebracht, wo er mich hinbringen wollte. Und wenn Gott dich weiterzieht, dann kannst du nicht zurückschauen, auch wenn du gerne zurückschaust. Gott wird dich immer weiterziehen. Und das Wort Gottes muss in Erfüllung gehen.
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0: Weekend Sounds am Montag von Chencho Corleone und Ro Alejandro gehört bei uns in Cosmo. Bei mir war es beim Tierarzt. Wo habt ihr euer Praktikum gemacht? Vielleicht irgendwo in einem Laden oder in einer Werkstatt? Nee, ist euch zu öde. Wie wär's mal mit einem Praktikum bei den Taliban? Kein Witz, das geht. Und zwar hier in Deutschland. Das afghanische Konsulat in Bonn, das inzwischen ja von den Taliban geführt wird, wirbt für Praktikumsstellen mit der Überschrift Arbeit in einem mehrsprachigen und interkulturellen Umfeld. Cosmo-Reporterin Arezzo Naibi, du hast dir das mal genauer angeschaut. Wer kann sich denn da bewerben?
1: EU-Bürger und auch Afghaner im Exil können sich für dieses Praktikum bewerben. Dazu noch steht männlich, weiblich und sogar divers. Es ist aber sehr überraschend, vor allem wenn man bedenkt, wie Frauen und Minderheiten in Afghanistan behandelt werden. Trotzdem klingt es hier wie ein ganz normales Praktikumangebot. Gesucht werden Leute für Konsulararbeit, Verwaltung, Passdienste oder Öffentlichkeitsarbeit. Und nicht nur in Bonn, auch die Botschaft in Berlin und das Konsulat in München suchen offenbar Praktikanten.
0: Ah ja, gab es da schon Reaktionen drauf?
1: Oh ja, übers Wochenende ging das Thema auf Social Media ziemlich rum. Ein User schreibt zum Beispiel auf Instagram, unglaublich, da fehlen mir echte Worte. Und eine Frau kommentiert, wie wär's mit einer Gleichstellungsbeauftragten? Auch weitere Kommentare, wie interessant ist eigentlich nur, dass Deutschland sowas erlaubt.
0: Ja, also ist sowas überhaupt hier möglich? Warum?
1: Also die Bundesregierung hat letztes Jahr 2 Taliban-Vertreter offiziell akkreditiert und nach Deutschland einreisen lassen. Sie haben inzwischen die Leitung der afghanischen Botschaft in Berlin, auch die Konsulat in Bonn übernommen. Die Bundesregierung wollte damit wohl die Abschiebungen nach Afghanistan ermöglichen.
0: Ja klar, für die Taliban ist das natürlich jetzt ein großer Erfolg, ne?
1: Ja, international sind sie nämlich seit Jahren isoliert. Bislang hat nur Russland die Taliban offiziell als Regierung des Afghanistans anerkannt. Und Deutschland ist das einzige europäische Land, in dem Taliban-Vertreter aktiv sind. Und die Taliban versuchen sich in Deutschland natürlich immer stärker zu etablieren. Sogar, dass sie jetzt öffentlich Praktikumsstellen anbieten.
0: Also, falls ihr mal Mäuschen spielen und Kaffee kochen wollt im afghanischen Konsulat, ist jetzt möglich. Nur sind eure Chefs dann eben Taliban.
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0: Sonnige Afrobeats von P-Square. Aber heute ist irgendwie nicht so geiles Wetter, ne? Aber wir haben was anderes, um eure Laune zu pushen.
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0: Konzerte für Umme bekommt ihr jeden Tag von uns. Heute setze ich euch plus eins auf unsere Gästeliste für dieses ausverkaufte Konzert.

Lisa, die Durchstarterin aus Frankreich. Ihre Stimme, die klingt ja schon nach Sonne. Deshalb wahrscheinlich ist auch ihr Hit Soleil Bleu so durch die Decke gegangen. Spiele ich euch gleich. Vorher spielt ihr um Tickets. Die Regeln sind ganz easy. Ihr ruft so schnell wie möglich an. Und wer es zu mir ins Studio schafft, der oder die geht zu Luisa. Am nächsten Montag ist sie im Zack in Düsseldorf. Unsere Lieblingslocation direkt am Rheinufer. Ja, ich würde sagen, wenn das mal kein Mega-Sundowner wird. Die Nummer zu den Luisa-Freikarten ist die 0800 567 4x die 8. Bonne Chance!

0: ist am kommenden Montag im Zack in Düsseldorf live on stage. Und dahin lade ich jetzt ein Nora aus Duisburg. Hallo.
1: Hallo.
0: Nicht so hallo. Schüchtern. Hallo.
1: Oh, Salü, habe ich gesagt.
0: Salü, ach so, ich habe dich gar nicht richtig gehört. Salü, ça va?
1: Okay, salü. Bien sûr, et toi?
0: Ja, mehr kann ich auch nicht. Französisch. Okay. Du offenbar mehr oder was gefällt dir an Luisa so besonders gut?
1: Ach, ich finde die einfach klasse und vor allem... wo die überall gelebt hat und dass sie so ganz viele Kulturen auch miteinander kombiniert, ne? Ja, finde ich einfach mega.
0: Und dass sie Sprachen
1: auch,
0: so...
1: Sie singt in erfundenen...
0: Ja.
1: Genau, und sie singt auch in erfundenen Sprachen, habe ich gehört.
0: Ja.
1: Genau, und damit konnte ich mich auch identifizieren, weil ich spreche 5 offizielle Sprachen, normale.
0: What?
1: Aber
0: what?
1: Als Kind habe ich auch immer ganz gern... Ja, Sprachen erfunden. Das heißt 5,5.
0: Welche sind das denn?
1: Mit der erfundenen. Deutsch, Englisch, Spanisch, Arabisch und Französisch.
0: Mashallah, wirklich. Also, Nora.
1: Shukran.
0: Ja, gerne. Also, wenn du da jetzt nicht hin musst und mit Luisa gemeinsam in ihren Sprachen singen darfst, sollst, tust, dann weiß ich auch nicht. Wünsche dir ganz, ganz viel Spaß dabei.
1: Danke.
0: Mach's gut.
1: Dankeschön. Ciao.
0: Und ihr wisst ja, ne? Jeden Tag, jeden Morgen, jeden Nachmittag gibt es bei uns die Möglichkeit, auf die Cosmo-Gästeliste zu gelangen. Und dann geht ihr einfach zu zweit auf ein besonderes Cosmo-Konzert.

0: Musik für eure Drive Time aus Thailand von Ellie Black Cobra. Süpersin Arda.
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0: Spätestens seit gestern Abend kennt ihn die ganze Welt. Der Berliner Arda Sace hat einfach über 600 Kilometer in 5 Tagen abgerissen. Quer durch die Wüste bis nach L.A. ist er gelaufen. Er wollte es ja eigentlich in 96 Stunden schaffen. Hat nicht geklappt, aber er hat sich nur selbst enttäuscht.
2: Ich hätte jetzt eigentlich auf Santa Monica Pier sein sollen. Meine Mama wartet schon da. Morgen ist Muttertag. Ich habe ihr versprochen, dass wir morgen auf jeden Fall ein Eis essen gehen. Und das Versprechen werde ich auch halten.
0: Das Eis mit Anne gab es dann ein bisschen verspätet am Pier von Santa Monica. Nach 123 Stunden ist er dann durchs Ziel. Am Ende haben einfach mal 2 Millionen Menschen weltweit zugeguckt live. Also falls ihr gestern den Muttertag vercheckt haben solltet, ich glaube, eure Mama verzeiht euch, dass ihr diesen Jahrhundertlauf gucken musstet. Zur Wiedergutmachung gibt's aber dann Minimum 3 Kugeln für die Mama heute, ne? Mit Sahne obendrauf.
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1: Es ist 17 Uhr, ich bin Sandra Wahle. Es geht zuerst um eine Festnahme in Hamburg, durch die möglicherweise ein Anschlag verhindert werden konnte. Die Polizei hat schon am Donnerstag einen 17-jährigen Syrer festgenommen. Mehr dazu von Finn Kessler.
2: Der Jugendliche soll laut Generalstaatsanwaltschaft Hamburg geplant haben, eine unbestimmte Anzahl von Menschen in einem Einkaufszentrum, einer Bar oder einer Polizeiwache in Hamburg zu töten. Und zwar durch eine Sprengstoffexplosion, Molotow-Cocktails oder ein Messer. Bei der Durchsuchung seiner Wohnräume fanden die Ermittler unter anderem Universaldünger, flüssigen Grillanzünder, eine Sturmhaube und ein Messer. Gegenstände, die sich der 17-Jährige für seine Tat beschafft haben soll.
1: Der 17-Jährige war den Behörden bekannt. Gegen ihn wurde schon ermittelt, weil er Symbole der Terrorgruppe IS benutzt haben soll. Die Außenminister der EU-Länder haben sich auf Strafen geeinigt gegen israelische Siedler und Organisationen dahinter. In den letzten Jahren hat die Gewalt von radikalen Siedlern gegen Palästinenser im Westjordanland deutlich zugenommen. Die EU macht die Angriffe und den Siedlungsbau mit dafür verantwortlich, dass im Nahostkonflikt keine Lösung in Sicht ist. Jeder 9. Mensch in Deutschland lebt in einer Wohnung, die für ihn eigentlich zu klein ist. Laut Statistischem Bundesamt trifft das zum Beispiel dann zu, wenn es in einem Single-Haushalt nur ein Zimmer gibt. Menschen mit ausländischer Staatsangehörigkeit leben überdurchschnittlich oft in zu kleinen Wohnungen, genau wie Familien mit mehreren Kindern. Zum ersten Mal seit Anfang März kostet Diesel an der Tankstelle gerade wieder unter 2 Euro. Gestern lag der Durchschnittspreis bei 1,98 Euro. Auch Super E10 ist günstiger geworden und liegt bei 1,97 Euro. Der ADAC geht aber davon aus, dass das nur eine kurze Erholung ist. Weil der Ölpreis wieder steigt, könnte Sprit wieder teurer werden. Manche fragen sich vielleicht, was der Chef oder die Chefin den ganzen Tag so macht. Und einige finden laut einer Umfrage, dass man deren Job von einer KI machen lassen könnte. Der Digitalverband Bitkom sagt, dass das fast jeder Dritte so sieht. Nur ungefähr jeder Vierte findet aber, dass der eigene Job von einer KI übernommen werden könnte. Und das Wetter. In Bremen und in Nordrhein-Westfalen gibt's am Abend mal mehr, mal weniger Wolken und ganz selten kommt auch noch mal Regen runter. In Berlin bleibt es den Abend über trocken, bei noch höchstens 16 Grad. Morgen geht's dann wechselhaft weiter. In NRW und Bremen neben etwas Sonne wird's immer wieder nass. Auch in Berlin ziehen später Schauer durch. Dazu um die 12 Grad. Am Mittwoch ändert sich daran nicht viel.
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3: Ja, ihr habt's gehört. Die möchte gern Wetterexperten und Bauernregel-Lover haben dieses Jahr mal ausnahmsweise recht. Die sogenannten Eisheiligen sind echt eisig kalt. Wir brauchen dringend Sonne auf die Ohren. Burn

0: Seid ihr Team True Crime? Podcasts dazu gibt's ja inzwischen irre viele. Allein bei ARD Sounds heißen die dann Melody of Crime, Queer Crimes, Tatort Kunst, True Crime Hamburg, Kaff Crimes. Offenbar lieben es viele, in die Abgründe von Tätern reinzugucken. Jetzt gibt's in Köln sogar eine ganze Ausstellung zu dem Thema. Cosmo-Reporterin Amy Sayed, was erwartet uns da?
1: Also du gehst erstmal da rein und wirst empfangen von angeblichen Zitaten von Serienmördern. Zum Beispiel, ich habe aus Vergnügen getötet, nicht weil ich das Bedürfnis hatte. Oder auch, ich wollte die glatte 50 daraus machen. Also eine Sache hat mir gefallen, das ist so ein Ermittlerbüro des FBI, wo man so Ermittlungstechniken, Taktiken herausfinden kann aus den 90ern bis heute. So, da konnte man sich dann an so einen Stuhl setzen. Hey, ich bin Special Agent Amy Sayed. Es gibt dann aber auch so nachgestellte Tatorte mit blutigen Badewannen oder Skelettteilen von diversen bekannten Serienmördern, meistens aus den USA, selten aus Deutschland oder Österreich, ein paar aus Großbritannien. Man kann an diesen echt wirkenden Tatorten oder auch Wohnungen von Serienmördern Selfies machen. Das fand ich schon so ein bisschen grenzwertig, auch wenn die Taten in den meisten Fällen schon sehr lange her sind und die Täter fast in allen Fällen nicht aus Deutschland. Aber ich halte es schon so weird. Also wenn ich Opfer oder Angehörige wäre, würde ich mich schon irgendwie unwohl dabei fühlen, würde ich sagen.
0: Also ich kann den ganzen Voyeurismus ehrlich gesagt auch nicht so nachvollziehen, aber okay.
1: Also mich hat ein pensionierter Profiler durch die Ausstellung geführt, Carsten Schütte, einer der 4 sogenannten Crime Coaches, die dort Vorträge während der Ausstellung halten, um Menschen zum Thema True Crime oder Kriminalität aufzuklären, und habe ihn gefragt, ob er das ethisch vertreten kann.
2: Der Mehrwert der Teilnahme an der Ausstellung ist, dass man sich Zeit nimmt und bereit ist, hinter die Kulissen zu gucken und nicht nur konsumiert, oh, wir haben hier irgendwelche Leichenteile, wir haben eine blutige Badewanne und das reicht mir, ich mache ein Selfie für Social Media und gehe weiter. Die Information wird geboten, nur ich muss es einfach nutzen. Bei uns ist es ja so, wir müssen Täter und Taten verstehen, um auch ermittlungstechnisch, taktisch besser auch vorbereitet zu sein.
0: Okay, das ist also der Sinn, aber wie kommt die Ausstellung denn beim Publikum an?
1: Was ich krass fand, es war proppenvoll und die Leute fanden super.
3: Mir gefällt das hier auf jeden Fall ganz gut. Das zeigt auf jeden Fall, wie manche Menschen sich entwickeln können, je nachdem, was sie für Vorgeschichten haben und so.
4: Es ist sehr spannend hier, die ganzen Einblicke zu sehen, auch mal realitätsnahe Bilder zu sehen. Ja, gefällt mir sehr, ist sehr spannend.
0: Spannend, Serienkiller, die True Crime Ausstellung ab jetzt in Köln. Wir sprechen gleich mal drüber, was der ganze True Crime Hype aber auch für negative Folgen haben kann.

0: Feierabend mit Don Omar um 20 nach 5. Ja, und dann ab auf die Couch, Krimis gucken. Krimis gucken ist ja das eine, echte Fälle von Serienmorden abfeiern das andere. True Crime ist voll im Trend, in Köln gibt's gerade sogar eine ganze Ausstellung dazu. Cosmo-Reporterin Amy Said hat die Ausstellung Serienkiller für uns mal besucht. Amy, was glaubst du, woher kommt eigentlich dieser Hype?
1: Ja, ich habe mir die Frage selbst gestellt und alle Experten, die ich gefragt habe, haben gesagt, der Hype ist ungefähr so alt wie das Verbrechen selbst. Diese Podcasts etc. sind einfach nur nochmal eine Möglichkeit, näher dran zu sein oder zumindest die Vorstellung zu haben, näher dran zu sein. Nicole Bögelein arbeitet am Institut für Kriminologie in Köln und sie beschäftigt sich unter anderem damit, wie Gesellschaft auf Verbrechen reagiert. Und sie hat mir das folgendermaßen erklärt.
2: Weil man halt auch relativ günstig an die Sachen rankommt. Also ein True-Crime-Format zu produzieren ist, man hat vorher schon unterschiedliche Artikel und unterschiedliche Materialien aus älteren Jahren zusammen, muss die nur noch mal sichten, vielleicht ein paar Interviews mit KollegInnen führen und schon hat man was noch mal aufbereitet. Und das ist eben Fluch und Segen. Also Segen insofern, als es durchaus finanziell ganz lukrativ ist, aber eben auch ein Fluch, weil man da teilweise über Dinge, die aus ethischer Sicht zu fragen wären, hinweggeht.
0: Mhm. Aber was für ethische Punkte meint sie da?
1: Ja, es werden ja wirklich tatsächlich bei diesen Taten Menschen wirklich verletzt oder getötet und die werden traumatisiert und wollen nicht unbedingt das Objekt von einer voyeuristischen Show sein. Und das ist auch einer der Gründe, warum Nicole Bögelein diese Art von True-Crime-Ausstellung nicht so gut findet. Aber es gibt noch einen anderen Grund, sagt sie.
2: Der zweite Aspekt ist der Ikonisierung. Das führt aber immer dazu, dass wir alle, wenn Sie jetzt mal selber nachdenken, Sie können wahrscheinlich relativ schnell 3, 4, 5 Namen von SerienmörderInnen nennen. Können Sie Namen von Menschen nennen, die dadurch ihr Leben verloren haben? Vermutlich nicht. Und das ist ein Problem. Man komplett das Ganze entmenschlicht und man eben die zwei andere Seite, die ja zwingend dazugehört, nämlich die von Leid, von Verlust, komplett übersieht.
0: Ja, aber man muss natürlich auch sagen, wenn es den Hype um True Crime Podcasts und Serien nicht gäbe, gäbe es wahrscheinlich auch diese Ausstellung in Köln nicht. Also es gibt Leute, die da irgendwie Interesse dran haben, aber es finden eben nicht alle gut.
1: Ja, und der Weiße Ring zum Beispiel, das ist eine Hilfsorganisation für Opfer von Verbrechen, die hat schon oft solche Podcasts gerügt und auch Deutsche Presserat, der Jahresbericht des Deutschen Presserates hat so eine Art freiwillige Selbstkontrolle der Journalistenverbände und Presseverlage. Der rügt nämlich jährlich immer mehr Medienberichte und die also Sensationslust über Aufklärung stellen. Aber am Ende kann der eben keine richtigen Sanktionen oder sowas aussprechen. Und Nicole Bögelein ist der festen Überzeugung, dass man vor allem durch die richtige Aufklärung und die richtige Art von Podcast eben diese Aufklärung schaffen kann, die Leute, gerade für Leute, die an True Crime interessiert sind, abzuholen. Und deshalb hat sie selbst einen Podcast gestartet, zusammen mit ihrer Kollegin Gina Wollinger. Der heißt True Criminology. Dazu gibt's auch von ihr mittlerweile ein Buch. Und in dem Podcast gehen sie mit Kriminalität wirklich wissenschaftlich um.
0: Ja. Und falls ihr noch was anderes hören wollt zu Hate-Crime-Fällen, bei denen es auch so eine politische Komponente gibt, Schwarz-Rot-Blut wollen wir euch da empfehlen. Den Cosmo-Podcast gibt's bei ARD Sounds und da spielt auch die Sicht der Opfer eine Rolle.
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0: wird gerne auch Chanel genannt. Ich einfach nur Sumeda. Schön, dass ihr zuhört. In Frankreich gibt's in den Unimensen ab jetzt für 1 Euro eine warme Mahlzeit. Unser Koster, der kriegt die immer umsonst.
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0: Ja, weil sich dieser schlaue Mann immer selbst einlädt bei den besten Hobbyköchen. Heute ist er zu Gast bei Benny Tonka. In dessen Buch Good Lime gibt's zu jeder Geschichte ein Rezept.
2: Benny, du bist zwischen Deutschland, ehemaligen Jugoslawien und der USA aufgewachsen. Mit 27 bist du nach Trinidad und Tobago gegangen. Was hat dich da an der Küche überrascht und beeindruckt?
3: Die Mengen haben mich so richtig krass überrascht, als ich da ankam. Jeden Tag habe ich immer was Neues bekommen. Meine Auntie Eileen, die im Nebenhaus gewohnt hat, sie hat mir irgendwann mal so eine Platte voll Coconut Bake, Guava Jam. Das ist so ein Pink-Guava-Marmelade, habe ich niemals gehabt. So Tamarinden.
2: Das ist sauer, ne?
3: Ja, die findet man einfach auf dem Baum, lutscht man. Aber wenn man so eine Soße daraus macht, ja, diese ganze Kombination waren für mich so richtig berührend.
2: Dein Buch heißt Good Lime, eine gute Limette. Hat das eine besondere Bedeutung auf Trinidad und Tobago? Was bedeutet Lime?
3: Zusammenfinden, Zeit vergessen, im Moment.

0: und man dreht das Kokosnuss gleichzeitig und irgendwann gibt es dann Risse und dann...
1: Und wie verwendest du jetzt diese Kokosmilch, außer zum Trinken natürlich?
0: Was ich mache, ab und zu koche ich so Curries damit oder man macht so Smoothies, kann man für vieles verwenden und auch Kakao.
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0: wollt ihr sein? Falls ihr ein Gen Z Boy seid, dann wurde euch bestimmt auch schon mal sowas hier in die Timeline gespült.
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2: Bin ich deine Pussy oder bin ich dein Mann?
0: Clips mit frauenfeindlichen oder queerfeindlichen Inhalten aus der sogenannten Manosphere verunsichern viele Dudes. Bei mir im Kosmos-Studio war heute Fabian Czeska, der in Workshops erklärt, dass es keine so gute Idee ist, auf solche Sprüche zu hören. Und er und sein Team, die gucken sich mit den Jugendlichen auch solche problematischen Videos zusammen an.
3: Also wir gehen noch einen Schritt weiter. Die Jugendlichen selbst, die sind ja ExpertInnen zu den Themen und zeigen uns ihre Videos, die auf ihrer For You-Page sind. Und was wir da merken ist, also wenn wir nur mit Jungs arbeiten, fragen wir immer nach Vorbildvideos, also Leute, die sie richtig cool finden. Und zu 100% bisher haben wir immer nur Männer bekommen, also Videos von Malefluencers bei den Jungs, meistens Sportler oder frauenfeindliche Inhalte. Und wenn sie uns ihre Hate-Persons zeigen, und das ist ohne Witz seit den letzten Jahren, wo wir das machen, haben wir 100% immer nur Frauen und Queers bekommen, die sie uns zeigen. Und die reagieren darauf, indem sie zeigen uns die Videos, wir schauen sie gemeinsam, so ein bisschen im Kinoformat. Und während wir die Videos gucken, reagieren die automatisiert, wie in den Kommentarspalten, kommen dann die Beleidigungen, die frauenfeindlichen und queerfeindlichen Beleidigungen automatisch aus ihnen raus. Und das ist irgendwie frustrierend, traurig, aber irgendwie auch super, weil wir können dann aktiv direkt damit arbeiten.
0: Ja, ihr habt ja da irgendwie zwei Teile in den Workshops, ne, dass ihr erstmal mit Mädels und Jungs zusammen sprecht, aber dann eben auch mit den Jungs allein. Reden die dann anders?
3: Ja, die reden auf jeden Fall erstmal anders, und aber nicht nur schlimm anders, sondern die freuen sich auch oft, dass sie ehrlich reden können und nicht Angst haben müssen, dass sie direkt eine Reaktion bekommen. Und meistens unser Ziel, dass sie die Möglichkeit haben, vulnerabel miteinander zu reden. Auch das machen wir spielerisch. Das ist mit dem Spiel eine Lüge, eine Wahrheit, dass sie eigentlich dann überlegen können, was wollen sie erzählen, eine Geschichte, die ihnen peinlich ist. Und da teilen sie auch Sachen, die ihnen wirklich peinlich sind, Dating-Situationen, wo sie abgelehnt wurden. Und danach gehen wir tiefer in die Gespräche und da öffnen sie sich, werden vulnerabel und teilen die Sachen. Und dann schauen wir aber auch, was für toxisches Verhalten sie aber selbst an den Tag legen.
0: Also toxisches Verhalten ist eigentlich verletztes Verhalten sozusagen. Am Mittwoch sprecht ihr auch bei einer Fachtagung in Köln zu dem Thema Jungs in Krisenzeiten und warum wir noch Hoffnung haben, habt ihr das Ganze genannt. Warum ist es denn gerade jetzt eigentlich für Jungs so schwierig?
3: Es ist gerade jetzt für Jungs so schwierig, weil Jungs sind Problemscheinwerfer für ein gesellschaftliches Problem, das größer ist als nur die Jungs. Aber die Jungs haben am wenigsten Möglichkeiten, mit diesen Problemen umzugehen, weil sie nicht gelernt haben, was kann man machen in der Krise. Meistens geht es dann um Konsum, also Drogenkonsum, Alkoholkonsum oder eben auch Gewalt gegen andere oder gegen sich selbst. Das sind so die Möglichkeiten, die sie haben. Aber emotionale Kompetenz haben sie oft nicht erlernt. Deswegen haben sie es so schwierig, weil sie sich in der Spirale immer weiter nach unten bewegen, wenn sie versuchen, mit Krisen umzugehen und sich meistens isolieren. Das größte Prinzip momentan ist Sigma-Male. Das ist der Typ, der niemand anderen braucht und nur alleine alles schaffen will. Aber wer nur alleine bleibt, holt sich keine Hilfe und geht in die Downwards Spiral nach unten.
0: Aber Hilfe gibt's eben bei euch. Fabian Czeska steht für pro-feministische, migrantische Männlichkeit gemeinsam mit seinem Social Startup Detox Identity. Ich danke dir, Fabian, dass du heute bei uns warst.
3: Vielen Dank.
0: Ich kann nur sagen,
4: du hast geredet wie ein Löwe, Wallah.
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1: Um 18 Uhr, ich bin Sandra Wahle. Bei dem Wetter gerade bekommt man vielleicht Lust, den nächsten Urlaub in der Sonne zu planen. Aber an einigen Urlaubsorten hat man inzwischen genug von Touristen. Jetzt will auch Griechenland den Massentourismus bremsen. Mehr dazu von Tim Esselmann.
2: Grundsätzlich leben einige Regionen in dem Land zwar fast nur vom Tourismus, aber vor allem Inseln wie Santorini, Mykonos oder Rhodos sind im Hochsommer überfüllt. Letztes Jahr kamen laut offiziellen Angaben 38 Millionen Touris nach Griechenland, so viele wie noch nie. Die Tourismusministerin will jetzt unter anderem strengere Regeln für die Hotspots, insbesondere beim Bauen. Neue Hotels sollen nur noch höchstens 100 Betten haben. Außerdem gibt's neue Abstandsregeln an den Küsten, um die Natur zu schützen. Massentourismus ist nicht nur in Griechenland ein Problem. Zum Beispiel auf den spanischen Kanaren gibt's immer wieder Protest. Der Massentourismus sorge für Wohnraummangel und Umweltprobleme.
1: In Hamburg ist ein 17-Jähriger festgenommen worden, der mutmaßlich einen Anschlag geplant hat. In seiner Wohnung haben Ermittler Gegenstände gefunden, mit denen man einen Sprengsatz bauen könnte. Gegen den Syrer lief schon ein anderes Verfahren, weil er Symbole der Terrorgruppe IS benutzt haben soll. 4 deutsche Passagiere vom Kreuzfahrtschiff Hondius sind jetzt wieder in Deutschland. Sie alle haben keine Symptome, die auf das Hunter-Virus hindeuten könnten. Zum ersten Mal hat sich jetzt auch der Kapitän von dem Schiff gemeldet.
3: Als Kapitän der Hondius wünsche ich allen eine gesunde und sichere Heimkehr. Ich erbitte Privatsphäre und Respekt für die Passagiere und Crew in dieser schwierigen Zeit.
1: 3 Passagiere der Hondius sind durch das Hunter-Virus gestorben, 3 weitere haben sich angesteckt. Zwischen Bremen und Frankfurt gibt es bald eine Flugverbindung weniger. Die Lufthansa will auf der Kurzstrecke ab Juli nicht mehr fliegen. Der Konzern sagt, dass sich das finanziell nicht mehr lohnt. Kritik an der Entscheidung kommt unter anderem vom Senat. Die direkte Verbindung nach Frankfurt sei wichtig für Wirtschaft und Wissenschaft in Bremen. Das Institut der deutschen Wirtschaft hat sich wieder angeguckt, in welchen Regionen es sich in Deutschland besonders gut leben lässt. Das größte Plus gibt es dabei einer Stadt in Brandenburg, nämlich Cottbus. Laut den Forschenden liegt das unter anderem an der Technischen Uni. Außerdem würden sich Unternehmen stark mit Themen wie Wasserstoff und erneuerbare Energien beschäftigen. Und das Wetter. In Bremen und in NRW kommen Richtung Abend immer mal wieder Regenschauer runter. In Berlin bleibt es weiter trocken. Dazu am Abend noch 6 bis maximal 16 Grad. Morgen dann Sonne und Wolken im Wechsel, wieder mit etwas Regen. In Berlin und Bremen dazu maximal 11 Grad. In Köln wird es mit 14 Grad etwas milder. Der Mittwoch sieht dann ganz ähnlich aus.
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0: Neu in Cosmo. Aus Jamaika. Talk to Mina. 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

0: Ich hoffe, ihr steht nirgendwo im Stau und werdet loco. Ich lenke euch jetzt ein bisschen ab.
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0: Die Grammys sind für die Musikwelt das, was der Oscar für den Film ist. Und an diesem Wochenende wurden wieder einige Artists in die Grammy Hall of Fame aufgenommen. Unter anderem US-Pop-Ikone Janet Jackson. Das ist der Titeltrack ihres Albums Rhythm Nation aus dem Jahr 89. Das Album ist jetzt Teil der Grammy Hall of Fame und dazu hat Janet auch eine bewegende Rede gehalten. Vincent Lindig aus der Cosmo Musikredaktion, warum gab es diese Ehrung gerade jetzt für Sie?
2: Also man kann es mal so aufdröseln, die Grammy Hall of Fame, das ist eine historische Würdigung. Also hier geht es um Musik, die mindestens 25 Jahre alt sein muss. Es geht um langfristigen Einfluss auf die Kultur, quasi so ein Musikarchiv der wichtigsten Alben und Künstlerinnen. Dazu gehört eben dieses Jahr Janet Jackson mit ihrem Album Rhythm Nation. Die Grammy Hall of Fame, die unterscheidet sich da also von den regulären Grammys, weil die werden ja für aktuelle Musik verliehen. Da wird immer die beste Musik aus dem vergangenen Jahr geehrt. Das ist also auch dann ein Wettbewerb um das Album des Jahres, Artist des Jahres und so weiter.
0: Janet Jackson hat ja auch am Wochenende einen ihrer wenigen Auftritte, um sich für diese Ehrung zu bedanken. Was hat sie dazu gesagt?
2: Das Album, das mit vollem Titel eben Rhythm Nation 1814 heißt, das war damals ihr Durchbruch als Solokünstlerin. Sie hat eine ziemlich schöne Rede dazu gehalten, wie ich finde, und da vor allem auf die Intention hinter dem Album gesprochen, nämlich Frieden und Zusammenhalt.
3: More than ever. My hope is that we might live in the world.
4: Mehr denn je hoffe ich, dass wir eines Tages in einer Welt leben, die frei von Angst ist und von Verzweiflung. Das Album ist ein Gebet, das immer noch dasselbe ist. Möge der Frieden siegen, auf der Erde, zwischen den Nationen, Friede in unseren Nachbarschaften und in unseren Häusern.
3: Peace in our homes.
0: Aber es ging an dem Abend ja nicht nur um Janet. Wer wurde noch ausgezeichnet?
2: Auch das Tupac-Album All Eyes on Me wurde in die Grammy Hall of Fame eingeführt, genau wie zum Beispiel Paid in Full von den Rap-Allstars Eric B. und Rakim. Oder im Indie-Genre OK Computer von Radiohead. Da gab es natürlich auch Performances. Erykah Badu zusammen mit George Clinton, das war schon eine Nummer. Funk-Legende George Clinton trifft auf Neo-Soul-Queen Erykah Badu. Richtig großartige Performance. Eine andere sehr gelungene Kombi war auch Norah Jones, stand auf der Bühne, hat einen Song von Ray Charles gesungen. Sie hat nämlich einen nach ihm benannten Preis bekommen dafür, dass sie Genregrenzen überschritten hat und musikalische Innovationen vorangebracht.
0: Die Grammy Hall of Fame ist größer geworden. Eine der größten Ehrungen, die man als Artist in der Musikwelt überhaupt bekommen kann.
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0: Leute, ihr braucht euch nicht zu schämen. Das ist auch anderen schon passiert. Habt ihr mal so dubiose Nachrichten von DHL bekommen, dass ihr noch irgendwie Geld bezahlen sollt, damit euer Paket ankommt? Und da dachtet ihr erstmal, ja, sieht ganz echt aus, die Mail. Nee, warte mal, habe ich überhaupt was bestellt? Eben solche Betrugsmaschen, die werden immer professioneller und manchen passiert dann echt sowas wie der TikTokerin Kate Fully.
1: Mir ist einfach eine hohe Summe, eine für mich wirklich richtig hohe Summe von meinem Bankkonto über meine Kreditkarte abgehoben worden.
0: Aua, das tut weh. Aber sie ist damit nicht alleine. Heute kam eine Studie raus, die zeigt, dass jede 9. Person in Deutschland im vergangenen Jahr auf Online-Betrug reingefallen ist. Und das waren jetzt nicht nur die gutgläubigen Omas und Opas. Cosmo-Reporterin Lilian Schmidt, was sind denn so Warnsignale, bei denen wir misstrauisch werden sollten?
2: Vor allem Zeitdruck ist es ganz wichtig, sehr kritisch zu werden, wenn Zeitstress im Spiel ist. Das sagt auch Marie Menke. Sie ist Expertin für digitalen Verbraucherschutz beim Bundesamt für Sicherheit in der Informationstechnik, also beim BSI.
3: Also so alle Situationen, wo man irgendwie beim Lesen von einer Chatnachricht, einer E-Mail etc. merkt, oh, mir steigt der Puls. Das ist schon so etwas, wo man einmal nachdenken sollte, kann das jetzt wirklich sein?
2: Ja, und vom BSI stammt auch eben diese Studie.
0: Kann ich mich denn jetzt schon davor schützen, dass ich gar nicht erst solche Mails bekomme?
2: Ja, was helfen kann, ist, die eigenen Accounts besser abzusichern. Das BSI empfiehlt zum Beispiel, die Zwei-Faktor-Authentifizierung zu aktivieren, also vor allem bei Mail-Accounts, wo sensible Daten liegen. Und noch sicherer sind sogenannte Passkeys. Da gibt es dann kein klassisches Passwort mehr, das geleakt werden kann. Die Anmeldung geht dann via Face-ID oder Fingerabdruck. Und wenn man dann mal so eine Nachricht bekommt, dann hilft es immer, kurz zu stoppen und sich zu überlegen, ist das überhaupt ein realistisches Szenario? Würde der Zoll wirklich mir per SMS schreiben, dass ich jetzt sofort Geld überweisen muss, damit ich mein Paket bekomme? Und oft hilft auch eine schnelle Google-Suche und dann kann man gucken, ob andere dieselbe Nachricht bekommen haben.
0: Ja, aber trotzdem, ne, immer wieder, auch vielleicht im Stress, macht man dann doch einen Fehler und dann reden dann viele gar nicht drüber, wenn ihnen sowas passiert. Da gibt es auch schon ein ziemliches Schamgefühl, oder?
2: Ja, total. Gerade jüngere Menschen denken da schnell, wie konnte mir das passieren? Aber deshalb ist es eben wichtig, darüber zu sprechen und den Fall auch zu melden. Laut Studie sind 11% der Befragten im vergangenen Jahr Opfer von Online-Betrug geworden und die Dunkelziffer ist noch viel höher. Marie Menke vom BSI sagt auch, je mehr wir darüber sprechen, desto eher erkennen andere solche Maschen vielleicht dann beim nächsten Mal.
3: Gerade wenn ich vielleicht jung bin und viel zum Beispiel Online-Shopping, Social Media etc. nutze, umso mehr ich davon nutze, desto höher ist natürlich auch die Wahrscheinlichkeit, dass ich eben mal einen Phishing-Angriff zum Beispiel begegne.
0: Und wenn ich dann schon mal drauf reingefallen bin, also wie kann ich den Schaden dann noch schnell begrenzen?
2: Ja, wenn es um Abbuchungen geht, dann ist es ganz wichtig, direkt die Bank zu kontaktieren und zu schauen, ob sich Zahlungen noch stoppen oder zurückholen lassen. Außerdem direkt bei der Polizei Anzeige erstatten, Beweise sichern, also Screenshots von Rechnungen und Chatverläufen und auch noch die Plattform informieren, wenn das Ganze zum Beispiel über Kleinanzeigen, Vinted oder Social Media gelaufen ist.
0: Also lieber zweimal lesen, als einmal das Konto leergeräumt zu bekommen.
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0: Oliver Twist. Der arme Oliver Twist hat seine Mama nie kennengelernt. Ihr hört Cosmo einen Tag nach Muttertag. Ich hoffe, ihr habt eure Mama noch und sie reich beschenkt. Sie vielleicht euch auch mit ihren alten Klamotten. Das ist wohl ein Ding. Auch Alice aus Berlin hat sich bei Mama den Look abgeguckt.
1: Meine Mutter hatte Marlene Dietrich-Looks an. Also sehr, sehr schlanke, große Frau mit hohen Bundhosen und sehr androgyn, aber trotzdem weiblich. Und das war immer und wird auch immer meine Style-Inspiration sein.
0: Also meine Mama hatte früher immer passenderweise verwaschene Mom-Jeans an, schon damals. Und XXL-Lederjacke natürlich. Heute ist sie irgendwie besonders bunt unterwegs. Weiß auch nicht, aber schön. Wir feiern heute die Iconic Looks unserer Mütter. Cosmo-Style-Reporterin Nora Wilka. Dazu schlagen wir mal die alten Fotoalben auf. Und was sehen wir da?
2: Ja, also manche Mütter waren so Ende der 90er, Anfang der 2000er wohl richtige Trendsetterinnen, wie zum Beispiel die von Jan aus Berlin, meinte er.
3: Meine Mutter hat immer so eine schnelle Brille von Oakley angehabt und die sind ja jetzt wieder cool. Und damals war das ja so richtig Ding, diese verspiegelten, blau verspiegeltes Oakley-Brille.
2: Diesen sportlichen Brillenlook findet Jan bei seiner Mutter mega. Dazu hat sie auch gerne so bauchfreie Tops getragen. Andere Mütter fallen auf Familienfotos eher mit so Styles auf, die heute aus der Zeit gefallen wirken, wie die von Yara aus Berlin.
1: Meine Mama hatte früher so eine krasse Dauerwelle und das war gerade, wo ich kleines Baby war und da gibt es viele Fotos von uns mit ihrer Dauerwelle, was man heutzutage ja irgendwie auch gar nicht mehr so sieht, aber da schon irgendwie mega stylisch aussah.
2: Ja, gefällt das bei ihrer Mama zu sehen mit diesen schwarzen, dicken Locken. Heute trägt sie ihre Haare ungefärbt grau in so einem Kurzhaarschnitt.
0: Wie meine Mama. Was für Pieces ihr
2: meine
0: von...
2: Auch.
0: Oh, ja, bitte, okay. Was für Pieces ihr von euren Mamas weitergegeben bekommen habt und heute auch am liebsten tragt und wie deren Styles eure Looks bis heute prägen, das hört ihr gleich bei uns hier in Cosmo.

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1: Immer noch stylisch unterwegs und jetzt auch in der Grammy Hall of Fame, Janet Jackson. Sie haben uns aber geprägt wie kein anderer Star. Unsere Mamas haben wir gestern gefeiert und heute feiern wir ihren Look, so wie Alica aus Berlin den frühen Kleidungsstil ihrer Mama.
2: Sie hatte so ganz tolle Miu Miu spitze Pumps und die hat sie dann abiniert mit einer gestreiften Hochbundhose, wo sie dann halt einfach ein enges Top reingesetzt hat und dann aber eine Weste draufgesetzt hat. Also sie war da immer schon sehr frei, hat Dinge zusammengesetzt, die auf den ersten Blick nicht zusammenpassen, aber geil aussehen.
1: Absolute Stilikonen, unsere Mamas. Nora Wilke aus dem Cosmos Style Team, das macht schon was mit einem, wenn die Mama so viel Wert auf ihr Aussehen legt, oder?
3: Ja, also bei Alica aus Berlin, die wir gerade gehört haben, auf jeden Fall diese Marlene Dietrich inspirierten Looks ihrer Mama, die prägen ihren Stil bis heute.
2: Mix ist mir wichtig, also nicht in einer Epoche festzusetzen, nicht in einem Stil festzusetzen, sondern jeden Tag mich so anzuziehen, wie ich mich fühle. Und das ist mein Ausdruck und das bringe ich in die Welt rein. Insofern, grazie Mama!
3: Ja, Alices Mama ist Italienerin. Manche meinten zu mir aber auch, sie tragen bis heute bestimmte Pieces, die sie mal von ihrer Mama weitergegeben bekommen haben, gerne.
1: Ah, also bei meiner Mama sind das alte Silberschmuckteile aus der Türkei, die trage ich gerne. Nora, hast du auch mal was von Mama weitergetragen?
3: Ja, bei mir gibt es so ein L-O-G-G-Pulli, also so ganz altes H&M, den meine Mama schon auf Fotos vor meiner Geburt anhatte. Und ich trage den heute noch manchmal.
1: Wow.
3: Aber der ist wirklich ja einfach so beige gestrickt, irgendwie geht einfach nicht kaputt anscheinend. Yara aus Berlin, die überlegt jetzt im Frühling auch wieder, sowas von ihrer Mama rauszuholen.
2: Es gibt eine so eine runde, rote Sonnenbrille, die habe ich von ihr bekommen und eine Lederjacke.
3: Die Lederjacke mit so krassen Fransen in Bunt ist für Yara schon besonders, auch solche Teile zu tragen.
2: Vielleicht schon auch ein Gefühl irgendwie von so ein Stück Mama bei sich haben, also so ein Stück Geborgenheit auch irgendwie.
3: Ja, sowas in die Richtung meinten einige bei meiner Umfrage. Sehr cute, fand ich.
1: Sehr cute. Kann man eigentlich wissenschaftlich erklären, wie die Looks unserer Mütter uns prägen, also was unseren Stil oder auch unser Kaufverhalten angeht?
3: Ja, Studien zeigen, dass unsere Familien uns früh darin beeinflussen, aus welchem Segment wir unsere Kleidung überhaupt auswählen. Ne? Also wenn deine Eltern jetzt zum Beispiel Secondhand gut finden oder bestimmte Marken oder immer Fast Fashion kaufen, dann gehst du erstmal auch eher in diese Läden. Soziales Lernen nennt sich das, dass du solche Entscheidungen einfach erstmal übernimmst, weil du das als normal ansiehst. Und bei Mutter-Töchter-Beziehungen fand ich spannend, dass sich das da dann irgendwann umkehrt. Also die Mütter legen sozusagen den Grundstein und irgendwann sind dann die Töchter für die Mütter eher die Trendberaterinnen und inspirieren deren Look dann wieder. Das zeigt eine Studie aus vergangenem Jahr.
1: Die Mamas in Cosmoland. Neben der ganzen Care-Arbeit zeigen sie uns auch noch, was modetechnisch geht. Mashallah. Nora, meine Mama hat mir tatsächlich gerade geschrieben und meinte, ja, wir Mamas, wir sind echte Graysetter.
3: Cute.

0: Also mir musste man auch helfen. Das ist wohl die Titelmusik von Doctor Who, Kultserie über einen mysteriösen Typen, der durch die Zeit reist. Anfang der 60er Jahre ist diese Musik rausgekommen und hat Standards gesetzt.
1: Das Besondere an dem Soundtrack ist eigentlich, dass er als einer der ersten Soundtracks elektronisch erzeugt ist, weitestgehend. Also vor einer Zeit, wo es eigentlich Synthesizer gab. Weil der Soundtrack ist in den frühen 60ern entstanden und es gab erst später den Moog-Synthesizer. Also sie haben bei der BBC da experimentiert mit elektronischen Klängen, bevor das überhaupt eine breite Masse erreicht hat. Und deshalb klingt der für uns auch sehr abgespaced, sag ich mal, sehr experimentell und sehr mysteriös.
0: Der Filmmusikexperte Malte Hemmerich schwärmt hier von der Macherin Delia Derbyshire. Das ist die Frau, die diesen Kult-Soundtrack von Doctor Who zusammengefrickelt hat. Wie sie das gemacht hat, das hört ihr bei ARD Sounds, bei den Lost Sheroes, unser Cosmo-Podcast über Frauen, die in den Geschichtsbüchern fehlen. Oder ihr bleibt einfach dran. Nach den Nachrichten spielen wir den Podcast nämlich auch hier live on air ab. Viel Spaß dabei. Mein Name ist Zümeyda Kaya. Danke fürs Dranbleiben.
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1: Um 19 Uhr mit Timo Rudolph. Es geht zuerst um eine Festnahme in Hamburg, durch die möglicherweise ein Anschlag verhindert werden konnte. Die Polizei hat schon am Donnerstag einen 17-jährigen Syrer festgenommen. Mehr von Finn Kessler.
2: Der Jugendliche soll laut Generalstaatsanwaltschaft Hamburg geplant haben, eine unbestimmte Anzahl von Menschen in einem Einkaufszentrum, einer Bar oder einer Polizeiwache in Hamburg zu töten. Und zwar durch eine Sprengstoffexplosion, Molotow-Cocktails oder ein Messer. Bei der Durchsuchung seiner Wohnräume fanden die Ermittler unter anderem Universaldünger, flüssigen Grillanzünder, eine Sturmhaube und ein Messer. Gegenstände, die sich der 17-Jährige für seine Tat beschafft haben soll.
1: Der 17-Jährige war den Behörden bekannt. Gegen ihn wurde schon ermittelt, weil er Symbole der Terrorgruppe IS benutzt haben soll. Jetzt sprechen wir ja über ein Problem, das einige beliebte Urlaubsorte haben, nämlich Massentourismus. Griechenland will das unter Kontrolle bringen. Inseln wie Santorini, Mykonos oder Rhodos sind im Hochsommer überfüllt. Die Tourismusministerin will unter anderem strengere Regeln für die Hotspots, insbesondere beim Bauen. Neue Hotels sollen nur noch höchstens 100 Betten haben und es gibt neue Abstandsregeln an den Küsten, um die Natur zu schützen. Seit einem Jahr darf die Bundespolizei an den Grenzen Asylbewerber zurückweisen. Zahlen vom Bundesinnenministerium zeigen jetzt, in 35.000 Fällen ist das seitdem passiert. Innenminister Dobrindt hat vor kurzem klargestellt, dass die Zurückweisung auch weiter möglich sein soll. An den Grenzen sind außerdem fast 9.000 Menschen festgenommen worden, die mit Haftbefehlen gesucht wurden, und rund 1.400 Schleuser. Und jetzt geht's noch um einen Böllerwurf im Amateurfußball, durch den ein Club jetzt vielleicht nicht aufsteigt. Passiert ist das in der Oberliga Westfalen beim Spiel zwischen Schermbeck und Wattenscheid. Wattenscheid war 3:2 in Führung, dann flog aus dem eigenen Block ein Böller aufs Feld. Das Spiel wurde abgebrochen. Ob es gegen die SG Wattenscheid gewertet wird, ist noch unklar.
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3: Mit Marcel Klär, schönen guten Abend. In der kommenden Nacht bleibt es in Berlin meist trocken. In Bremen und Nordrhein-Westfalen ziehen Schauer durch, die im Hochsauerland Schneeregen oder Schnee mitbringen. Dazu liegen die Temperaturen bei +5 bis -1 Grad auf dem kahlen Asten. Morgen geht es dann wechselhaft weiter. In NRW und Bremen wird es neben etwas Sonne immer wieder mal nass. In Berlin zieht dann erst zum Abend der Regen auf. Dazu kommen wir morgen. In Berlin und Bremen bis auf 11 und in Köln bis auf 14 Grad.
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4: Ach, Techno. Ich bin aus Berlin. Für mich ist Techno Teil meiner DNA und ja, irgendwie auch ein Safe Space, in dem ich als Teenie Freiheit testen konnte. Und bevor ich und viele andere auch in diesem Safe Space aufwachsen durften, musste den aber jemand erstmal bauen. Und das hatte weniger mit Ekstase und Liebe zu tun, aber immerhin mit nächtelangem Durchmachen, mit akribischer Bastelei. Es sind Nerds und Freaks, die nächtelang tüfteln, um zu verstehen, wie funktioniert das hier überhaupt alles? Wie kreieren wir einen neuen Sound? Und wie wird daraus dann Musik? Und ganz vorne mit dabei, als eine der ersten, ist unsere heutige Shiro. Willkommen in Staffel 4. Lost Sheroes. Frauen, die in den Geschichtsbüchern fehlen. 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

0: So, die TARDIS ist gelandet. Ich, Milena und das ganze Lost Cheeros-Team sind zurück von unserer Recherchereise durch Raum und Zeit. Mit vielen neuen Lost Cheeros für euch. Alle 2 Wochen kommt eine neue Episode. Und es sind alles Frauen, die zu Unrecht in den Geschichtsbüchern fehlen. Es geht also wieder auf Reisen in alle möglichen Epochen auf der ganzen Welt. Ein bisschen Doctor Who, aber bei Cosmo bestellt. Und meine BegleiterInnen, das seid ihr. Denn ihr schickt mir immer wieder ganz viele spannende Shiro-Tipps. Der hier kommt von Simone.
1: Liebes Lost Cheeros-Team, mir ist neulich eine Shiro begegnet, die perfekt in eure Show passt. Delia Derbyshire, die schon vor Kraftwerk mit elektronischer Musik gearbeitet hat und Pionierin auf dem Gebiet ist. Von ihr ist auch der Soundtrack zur berühmten Serie Doctor Who mit den Spooky-Effekten. Liebe Grüße, eure Simone.
0: Vielen Dank, Simone. Das klingt total spannend. Und bevor rauskommt, dass ich gar nicht alle Doctor Who-DarstellerInnen in chronologischer Reihenfolge aufzählen kann und Daleks für eine litauische Teigspezialität halte, reisen wir lieber schnell los ins erste Kapitel vom Leben von Delia Derbyshire.
2: Also ich heiße Annika Forkert und ich bin also ursprünglich aus München und habe dann an der HU und in Heidelberg Musikwissenschaft und Philosophie studiert, dann einen PhD gemacht am Royal Holloway College of the University of London und arbeite jetzt am Royal Northern College of Music in Manchester. Ich bin Musikwissenschaftlerin und forsche in erster Linie zu Komponistinnen und Musikerinnen im 20. Jahrhundert.
0: Und damit ist Annika die perfekte Begleitung für diese Folge mit magischem Schraubenzieherpotenzial. Los geht's, kleiner Zeitsprung. Coventry, England, 1937. Eine Industriestadt kurz vor dem Zweiten Weltkrieg. Hier wird Delia Derbyshire geboren, in eine katholische Arbeiterfamilie. Der Vater ist einer der vielen Metallarbeiter in einer der Fabriken von Coventry. Sonntags, da geht's in die katholische Messe. Und ab 1940 ist die Stadt dann Ziel von deutschen Fliegerangriffen. Das ist die Welt, in der Delia aufwächst. Sounds, die ihr Leben prägen werden. Sie ist ein kreatives Kind. Sie malt kleine Doodles und Formen in ihre Schulbücher. Und sie verliebt sich sehr früh. In das Radio. Zu Hause gibt es zwar wenig Bücher, aber diesen mysteriösen Apparat. Ganz neue Technik, ein bisschen Science-Fiction. Wenn man an den Rädchen dreht, kommen da spannende Reden und Geschichten raus. Und auch Musik. Die mag Delia besonders. Bach, Beethoven, Mozart gefallen ihr und so schicken ihre Eltern sie mit 8 Jahren zum Klavierunterricht. Und später kommen noch die Violine dazu. Die Schule läuft auch ganz gut. Musik und Mathe sind ihre Lieblingsfächer. Darin ist sie so gut, dass sie sogar ein Cambridge-Stipendium bekommt. Aber da wollen ihre Professoren, dass sie sich entscheidet. Mathe oder Musik. In einem einzigen Studiengang lässt sich das nicht kombinieren.
2: Ich glaube, Derbyshire scheint jemand gewesen zu sein, die sehr, also synästhetisch gedacht hat und die oft gewisse Parameter von Musik einfach sozusagen in ihrem Kopf gesehen hat und gewisse Parameter von Schwingungen, Frequenzen gehört hat, wenn sie die gesehen hat. Aber generell haben natürlich Mathe und Musik einiges miteinander zu tun, also natürlich schon seit der Antike eigentlich, seit Pythagoras, da ging es immer um Schwingungen von Saiten und um Relationen von Schwingungen, die dann eben auch auf Instrumenten dann tatsächlich eben abgebildet werden können und das machen wir ja heute teilweise auch noch, also wenn wir irgendwie ein Flageolett auf dem Cello spielen, dann machen wir immer noch genau das Gleiche, wir halbieren eine Saite und haben dann eben eine Schwingung, die dann eben so und so viel, also Obertöne weiter oben ist etc.
0: Wären die hohen Herren mal etwas flexibler gewesen, denn der Zusammenhang zwischen Musik und Mathe ist ja offensichtlich. Aber nun gut, Delia muss sich entscheiden. Und es wird die Musik. Reisen wir mal ein paar Jahre weiter. 1960. Delia ist 23 Jahre alt. Ihr Musikstudium war erfolgreich, die Bewerbung bei einem Tonstudio nicht. Der Boss will sie nicht mal kennenlernen, er lässt ausrichten, sie nehmen keine Frauen. Und trotzdem hat sie einen Traumjob gefunden. Bei ihrer großen Liebe, dem Radio. 247. Delia arbeitet bei der BBC als Studiomanagerin. Ein technischer Job. Sie ist gut darin. Delia kann auf Schallplatten zum Beispiel draufschauen und genau sagen, wo die Bläser einsetzen. Alle sind begeistert von ihr. Aber trotzdem ist es das für sie noch nicht. Sie will doch Musik machen. Zum Glück gibt es einen Ort, an dem das klappen könnte. Der BBC Radiophonic Workshop, der 2 Jahre zuvor gegründet wurde.
2: Übrigens von einer Frau auch, Daphne Oram.
0: Kleine Bonus-Shiro in dieser Geschichte. Der Radiophonic Workshop ist eine riesige Spielwiese.
2: Der Radiophonic Workshop sollte eigentlich für die BBC Geräusche liefern. Also für so frühe Science-Fiction, also unheimliche Geräusche, die eben die oft visuellen, nicht so ganz überzeugenden Effekte einfach überzeugender machen sollten. Und es ging aber für die Leute, die da gearbeitet haben, eben auch darum, Barrieren zu durchbrechen und einfach mit Geräuschen wild experimentieren zu können. Aber damals war es eben so, dass, und das ging eben für Männer wie auch Frauen, dass Leute, die im Radiophonic Workshop gearbeitet haben, waren auch nicht als Komponisten oder Komponistinnen angestellt, sondern eben als Techniker. Und saßen da eben in diesem Raum in Maida Vale, in London, in einem ehemaligen Skating Rink.
0: Das ist ein umfunktionierter Eislaufpalast. Hier basteln Techniker und Technikerinnen an Effekten, Klängen und Musik für die Radio- und Fernsehproduktionen. Maximal 3 Monate am Stück dürfen die hier

0: Ja, sie arbeitet viel, perfektionistisch und am liebsten alleine. Da quatschen ihr keine Vorgesetzten rein. Um so zu arbeiten, wie sie will, macht sie auch gerne mal Nachtschichten.
1: Teilweise, weil man dann die Tonbänder im Ganzen in den 5 Meter langen Gang ausbreiten konnte und einem keiner drüber gestiefelt ist. Teilweise aber eben auch, weil man so spät dran war. Das musste aber schon teilweise dann relativ schnell gehen. Also wir reden jetzt nicht von Monaten im Studio, wir reden von Wochen oder sogar auch Tagen.
0: Und wenn man wie Delia Perfektionistin ist, dann müssen es halt Nachtschichten richten. Bei so einer Schicht soll sie übrigens mal das längste Tape gespielt haben, das jemals im Workshop hergestellt wurde. Nachdem sie sich 3 Jahre lang bewiesen hat als experimentierfreudige musikalische Technikerin, kommt eines Tages dann der Moment, auf den ihr ganzes Leben oft reduziert wird. 1963 kommt Ron Grainer in den Workshop. Ron ist Komponist und er hat ein Intro komponiert für eine neue BBC-Serie. Doctor Who soll die heißen. Irgendwas mit Sci-Fi, Zeitreisen, Robotern und Aliens. Also für die Zeit schon was Besonderes. Da darf der Soundtrack nicht 0815 sein. Wie das alles am Ende genau klingen soll, weiß Ron selbst nicht so recht. Er hat ein paar Melodien und Wörter aufgeschrieben. Wind, Blase, Wolken, alles sehr vage. Aber das reicht für Delia. Sie macht sich an die Arbeit. Eine Arbeit, die ich ehrlicherweise überhaupt nicht verstehe. Darum habe ich Malte Hemmerich vom Podcast Scoresnacks gefragt, was genau Delia da gemacht hat. Dazu müsst ihr wissen, Malte kennt sich super gut aus. Er ist Musikjournalist und in seinem Podcast geht's um bekannte Filmmusik. Um die Scores eben. Aber zurück zu Delia.
2: Sie hatte sehr viel Freiheiten und hat zum Beispiel mit einer Stahlseite dieses Bass-Pattern, was man hört am Anfang des Scores, das hat sie da gemacht. Dann hat sie das schneller und langsamer abgespielt, um die Tonhöhe zu verändern. Und dann hat sie diesen Synthi-Sound, der dann die Melodie macht im Hauptthema, das hat sie mit Oszillatoren erstellt oder mit so Testgeräten, die die Sinuswelle machen. Also die Techniker beim Radio einfach nutzen, um die Leitung zu testen. Das hat sie dann entfremdet und hat es auch schneller und langsamer abgespielt und damit die Tonhöhe verändert. Sie hat sozusagen Sachen benutzt, die gar nicht für Musik gedacht waren und hat daraus dann so Klänge erzeugt, die für uns dann ganz kurios klingen und trotzdem ins Ohr gehen mit dieser Melodie.
0: Ein paar Tage später präsentiert Delia Ron ihre Arbeit.

0: Okay, für uns klingt das gewohnt, vielleicht schon nostalgisch. Aber wie muss das auf Menschen gewirkt haben, die noch nicht jedes Wochenende auf einen Rave gehen konnten, die bisher nur Schlager und Beethoven kannten?
1: Das Besondere an dem Soundtrack ist eigentlich, dass er als einer der ersten Soundtracks elektronisch erzeugt ist, weitestgehend. Also vor einer Zeit, wo es eigentlich Synthesizer gab. Weil der Soundtrack ist in den frühen 60ern entstanden und es gab erst später den Moog-Synthesizer. Also sie haben bei der BBC da experimentiert mit elektronischen Klängen, bevor das überhaupt eine breite Masse erreicht hat. Und deshalb klingt der für uns auch sehr abgespaced, sage ich mal.
2: Genau. Also ich glaube, in England, also in Großbritannien hatte man sowas definitiv noch nicht gehört.
0: Gut, okay, also nochmal komplett den Kopf leer machen. Vergesst alles, was seitdem passiert ist. Kein Kraftwerk, kein Daft Punk, kein Skrillex, nur Marlene Dietrich. Und jetzt nochmal.

0: Ron ist begeistert. So begeistert, dass er Delia als Co-Komponistin nennen will. Er gibt zu, sie hat den Sound kreiert. Aber so sehr lässt sich das System dann doch nicht austricksen. Die BBC sagt, sorry, rules are rules. Die Angestellten des BBC Radiophonic Workshops werden nicht beim Namen genannt. Und Delia bleibt anonym. Das heißt auch, sie kriegt nichts von den Lizenzgebühren des Intros. Ist das fair?
1: Ja, das ist eine schwierige Frage, die auch ja heute noch aktuell ist. Zum Beispiel bei Hans Zimmer, der hat ja auch ein riesiges Team hinter sich, was sozusagen die richtige Arbeit macht. Er hat die Idee und es wird dann umgesetzt. Und genauso war es

0: Da ja auch. Der Grainer hat die Idee, hat das skizziert auf einem DIN A4-Blatt, wie gesagt nur, und schreibt da dann sowas hin wie Wolken und Wind. Und sie ist eigentlich die, die das umsetzt. Also sie nutzt dann den White Noise, dieses Störgeräusch, was wir kennen in einem TV-Röhrenbildschirm. Das nutzt sie irgendwie, um diese Wolken und Wind dem gerecht zu werden. Und eigentlich ist sie die, die sozusagen das Kreative reinbringt. Auch wenn natürlich die Melodieidee von ihm stammt. Aber ich glaube, das ist auf jeden Fall was kompositorisch, künstlerisch Wertvolles, was da geschaffen wurde. Und er selber wollte sie ja auch nennen als Komponistin.
1: Ich finde das auch eine ganz spannende Frage. Und für die Kunst im Allgemeinen. Wir haben ja diese Fixierung auf die eine Person. Es kann nur dieses eine Genie geben, diese eine schöpferische Kraft. Und in Wahrheit ist das ja meistens eine Teamarbeit gewesen. Wer kann denn am Ende noch sagen, wer wie wen hier inspiriert hat? Ich wünsche mir zum Beispiel für die Kunstwelt, dass Teams als Ganzes hervorgehoben werden. Ich glaube, damit würde ein Riesenschritt Richtung Inklusion und Geschlechtergerechtigkeit gemacht werden. Und Delias Fall hier ist auch interessant, denn wir haben mit Grainer ja fast einen Ally. Er wollte sie honorieren. Ein System hat ihn aber daran gehindert. Das Gute ist, ihr Name ist aber trotzdem in der Branche bekannt. So bekannt, dass Delia später sogar genervt sein wird, dass sie ihr ganzes berufliches Leben nur auf diesen Soundtrack reduziert wird. Falls ihr richtige Whovians seid und wirklich alles drüber wissen wollt, Malte hat noch viel mehr recherchiert.
0: Wenn euch das interessiert, könnt ihr das natürlich auch in meiner Folge zum Doctor Who-Theme nachhören bei Scoresnacks.
1: Den Link zur Folge haben wir euch in die Shownotes gepackt. Obwohl Delia ihren Credit als Komponistin also offiziell nicht bekommt, spricht sich Delias Name in der Branche rum. Und sie kommt auch rum. In den Nächten, die sie nicht im Workshop verbringt, ist sie im Nachtleben unterwegs. Sie trinkt, sie schnupft Tabak, sie trägt immer die latest Fashion und sie hat viele wechselnde PartnerInnen, sexuell und künstlerisch. Als Freelancerin ist sie nebenbei auch noch unterwegs. Für Leute wie Pink Floyd, die Beatles und Yoko Ono. Vielleicht habt ihr von denen ja schon mal gehört. Und weil die BBC sie immer noch nicht offiziell als Komponistin arbeiten lässt, gründet sie 1968 ihre eigene Band, zusammen mit David Warhouse. Der Name der Band? White Noise. Genau, so nennt man dieses konstante Rauschen, wie bei alten Fernsehern, wenn nur eine Bildstörung, Schnee zu sehen ist, also ein technisches Geräusch.
2: Das waren jetzt eben nicht Leute, die gesagt haben, okay, wir sind Musiker und wir haben Synthesizer. Das waren Leute, die waren Physiker, die waren Techniker, die waren Mathematiker und aber eben auch brillante Musiker und Klangerzeuger und Klangerzeugerinnen eben. Und die sich dann eben zusammengesetzt haben und dann eben in diesen privaten Studios, die natürlich damals auch eben einfach noch unglaubliche Mengen von Raum einfach eingenommen haben, dann eben angefangen haben, Sachen zu produzieren, die eben nicht nur Geräusche und Effekte dann waren für spezifische Serien, zu denen sie keinen Input hatten. Das ging dann bei White Noise eben auch darum, wirklich ein Album zu machen. Also einfach die Idee, dass das jetzt Musik ist.
1: Die Nerds starten den Techno und jetzt geht's richtig los.

0: Delia greift dabei zurück auf die Sounds, die ihre Kindheit geprägt haben.
1: The air raid siren. An abstract sound. Because you don't know the source of it, as a young child. That's electronic music. In those days.
0: Mit White Noise macht sie genau ein Album. Es heißt An Electric Storm. Zwar fegt es nicht wie ein elektrischer Sturm in die Charts, der kommerzielle Erfolg bleibt erstmal aus. Die Band wird aber als Geheimtipp gehandelt und verkauft über die Jahre etliche Alben.
2: Es war natürlich relativ spezifisch und da, also das war natürlich jetzt nicht so Mainstream wie Dr. Who, das haben nicht Millionen von Leuten im Fernsehen gesehen. Das war natürlich dann eine kleine Gruppe, das waren natürlich auch alles Leute, die sich eben für diese Sachen spezifisch interessiert haben und wahrscheinlich auch mit Geräten irgendwie in ihrem Schlafzimmer irgendwie rumgespielt haben oder in ihrem Gästezimmer. Das war dann natürlich auch die Zeit, wo das dann richtig losging, auch mit Synthesizern. Also White Noise, ich denke mal, es war eine relativ kleine Gruppe, die jetzt wirklich genau wusste, was das ist. Aber es war natürlich unglaublich cool und underground und hat natürlich immer einen Kultstatus gehabt.
0: In den 10 Jahren, die Delia noch im Radiophonic Workshop arbeitet, nachdem sie das ikonische Intro, ich sag's jetzt einfach mal, komponiert hat, entwickelt sich die Musik und die Technik weiter. Der Synthesizer kommt auf den Markt. Und der macht die Arbeit, für die Delia sich früher die Nächte um die Ohren schlagen musste, auf einmal sehr leicht. Die Limitationen, die sie so kreativ gemacht haben, sind aufgehoben. Das Motto im BBC-Workshop heißt ab jetzt: effektiver, effizienter, weniger chaotisch. Aber das ist nichts für Delia. Sie bekommt das Gefühl, dass alles nur noch uniform klingen soll. Delia stört es, dass sie ständig in ihrer Kreativität eingeschränkt wird. Immer kommt einer und verlangt, dass sie ihre Komposition vereinfacht. Außerdem fühlt sie, dass ihr Nachtschichtenrhythmus auf Dauer nicht gesund für sie ist.
1: The world went out of tune with itself. The BBC was out of tune with itself. London went wrong. To me, everything was out of tune in the world.
0: Delias Welt ist aus dem Gleichgewicht. Sie hat manische Phasen, in denen sie sich einschließt und Musik schreibt. Sie leidet an Depressionen und sie wird alkoholkrank. Aber vor allem leidet sie darunter, dass ihr Talent nicht anerkannt wird. Immer steht sie in der zweiten Reihe. Die BBC wird gleichzeitig mehr und mehr zu einem starren bürokratischen Massenproduktionsapparat. Die Welt ist out of tune. Delia muss raus. 1973 verlässt sie den Workshop.
2: Ich glaube, dass sie das einfach nicht so interessiert hat. Auch Derbyshire war immer jemand, die sehr, sehr individualisiert gearbeitet hat und sich auch immer sehr, sehr selber als Individualistin beschrieben hat. Und deswegen wahrscheinlich auch es immer klar war, dass sie nicht für ewig in diesem Radiophonic Workshop arbeiten würde.
0: Was Delia nach der BBC-Zeit macht, ist nicht so gut dokumentiert. Sie zieht aus London raus in ein kleines Dorf namens Gilsland. Dort arbeitet sie in einem kleinen Buchladen, versucht in den örtlichen Darts-Club zu kommen und heiratet. Die Ehe ist aber nicht von Dauer. Sie wird zwar nie geschieden, aber Delia zieht schnell weiter. Eine Weile lebt sie bei dem Künstler Li Yuanxia, der ein Bauernhaus zu einer Galerie umgebaut hat, die Kunst zu den Leuten bringen will. Sie kümmert sich um die Ausstellungen, um die KünstlerInnen und arbeitet an Kurzfilmen und Installationen mit. Sie hat kaum Geld, aber die Arbeit macht ihr Spaß. Wahrscheinlich skizziert sie immer noch Musik, aber es gibt keine Aufnahmen oder Publikationen aus dieser Zeit. Die elektronische Musik, die sie mitbegründet hat, erobert währenddessen die Welt.
2: Und dann, bevor man sich's versieht, hat man irgendwie dann Kate Bush, die das benutzt und das dann eben super, super populär macht. Und bis zu dem Grad, dass man dann eben in den 80ern irgendwie also eigentlich überhaupt keine Popmusik mehr ohne, oder fast keine Popmusik mehr ohne Synthi irgendwie hat. Weil es einfach dann natürlich auch der Klang einer ganzen Generation eigentlich fast dann wird. Und jemand wie Derbyshire, die dann eben in ganz anderen Jobs irgendwie währenddessen irgendwo sitzt, irgendwo in England und was ganz anderes macht. In dem Sinne ist es eigentlich wirklich, also fatal fast, oder wirklich, also ganz, ganz furchtbar schade und ganz, ganz furchtbar seltsam eigentlich auch, dass Derbyshire dann wirklich gesagt hat, okay, nee, ich bin dann mal weg.

0: Schließlich lernt Delia Clive Blackburn kennen, mit dem sie bis zu ihrem Tod zusammenbleibt. Sie zieht mit ihm nach Northampton, näher an London und an Coventry, wo ihre inzwischen kranke Mutter lebt. Aber Delia geht es auch nicht gut. Sie passt nicht auf sich auf, sie arbeitet manisch, verliert das Zeitgefühl. Überall stapeln sich alte Zeitungen, auf die sie Noten gekritzelt hat. Sie laden niemanden mehr in ihr Haus ein, so chaotisch ist es.
1: Ich meine, sie hat ja alles aufgehoben. So ist es ja nun nicht. Also sie hatte ja, es ist jetzt nicht so, als hätte sie irgendwie ihre Tonbänder verbrannt oder irgendwas. Es gibt ja auch Leute, die dann irgendwie sagen, okay, das ist es jetzt alles überhaupt nicht mehr und ich verbrenne mein frühes Zeug und so. Das hat sie ja nicht gemacht. Also sie hat es ja schon alles aufgehoben und auch gut aufgehoben, sodass es eben jetzt noch eben auch archiviert ist und auch alles spielbar und hörbar ist. Aber sie hat sich eben zurückgezogen.
0: Und das liegt vielleicht daran, dass Delia anderen Menschen gegenüber immer misstrauischer wird. Sie fühlt sich verraten von der Musikindustrie, übergangen, ausgenutzt. Es dauert fast 20 Jahre, bis in die späten 1990er. Da werden ihr Name und ihr Talent endlich richtig gewürdigt. In Interviews, aber auch von aktuellen KünstlerInnen. Und einer nimmt Kontakt zu ihr auf, zur Pionierin. Dafür hat er im Telefonbuch nach ihrem Namen geblättert.
1: Ja, das war dann Peter Kember eigentlich, oder also unter dem Namen eben Sonic Boom. Es sind ja immer Leute, die sich einfach wahnsinnig gut auskennen und eben ihre Vorreiter und ihre Einflüsse und sozusagen die Leute, die dann auch vergessen sein mögen, einfach kennen. Und der eben einfach sich in Verbindung gesetzt hat und mit ihr ganz, ganz viel telefoniert hat. Und natürlich ist dann jemand wie Delia Derbyshire selbst, die natürlich dann eben einfach, ja, eben sich rausgezogen hatte aus der Szene. Aber jemand, der eben natürlich so begabt ist, so kreativ ist, kann dann natürlich die Finger dann natürlich doch nicht ganz davon lassen. Das ist auch klar.
0: Langsam vertraut sie der Musikszene wieder. Und es wird klar, Delia ist in all der Zeit nicht untätig geblieben. Aber ihren späten Ruhm, etwa die Aufnahmen mit Sonic Boom, kann Delia leider nicht mehr lange genießen. 2001 stirbt sie nach kurzer Krankheit an Nierenversagen. Aber zum Glück gibt es ja Nerds und Enthusiasten, denn die bewahren ihr Erbe. Online gibt es ein Delia-Wiki mit all ihren Sounds. Es gibt eine Website, auf der man mehr über ihre Arbeit und die Schwierigkeiten als Techno-Pionierin erfahren kann. Und auf der man auch all ihre Arbeiten hören kann. Und ihr Leben wird erzählt, in einem Hörspiel und einem Theaterstück zum Beispiel. Nur die akademische Forschung hat sich bisher wenig mit ihr beschäftigt. Dabei wird es doch langsam Zeit, dass Delia in ihre musikalischen Vorbilder eingereiht wird. Bach, Mozart, Derbyshire. Klingt gut.
1: Ja, der Radiophonic Workshop der BBC hat heute einen totalen Kultstatus. Also zumindest in Großbritannien. Viele, viele Leute wissen davon. Natürlich fast jeder kennt das Doctor Who-Theme. Doctor Who läuft ja auch immer noch. Heutzutage spielen die das Doctor Who-Thema in den Proms. Dann spielen die also mit BBC Symphony Orchestra. Den Doctor Who Soundtrack. Und es ist natürlich ganz, ganz weit weg von Derbyshire, die da mal eben schnell irgendwie aufgrund von einer Melodie irgendwas zusammenschnipseln sollte. Und wo die Leute gesagt haben, ja, mach mal da unten in deinem Tonbandstudio. Wir wissen jetzt auch nicht genau, wie das alles bei euch funktioniert, aber mach mal eben schnell irgendwie. Und jetzt heutzutage haben wir eben dieses 100-Mann-Orchester, was dann eben schnell, also diese Melodie dann eben wieder aufnimmt.
2: Written by Ron Grainer back in 1963 and brought to life so unforgettably by Delia Derbyshire in the BBC's legendary Radiophonic Workshop. We are going to hear it now. Enjoy!

0: Und da ist sie dann doch wieder, die berühmte Doctor Who-Melodie, die Delias Leben bestimmen soll. Und für die sie nicht mal einen Credit gekriegt hat. Andererseits, ohne diese Melodie wäre Delia Derbyshire vielleicht immer eine namenlose Technikerin im Radiophonic Workshop geblieben.
1: Und ich glaube, Delia Derbyshire ist tatsächlich vielen Leuten hier ein Begriff, die sonst jetzt vielleicht jetzt auch mit dieser frühen Szene sonst nicht so wahnsinnig viel Mut haben. Und ich denke mal, von den Leuten, die damals im Radiophonic Workshop gearbeitet haben, da waren ja auch männliche Kollegen noch dabei. Delia Derbyshire ist jetzt heutzutage bekannter als ihre Kollegen von damals. Was ja irgendwie auch ein ganz, ganz netter, also sozusagen Twist in der Geschichte eigentlich ist.
0: Ich sehe das genauso wie Annika. Ich finde das wirklich ein sehr, sehr netter Twist der Geschichte. Auch, dass sie gerade diese Sci-Fi-Serienwelt geprägt hat, die ja auch eine wirklich sehr männlich geprägte Welt ist. Mich hat die Recherche an dieser Folge, aber auch aus künstlerischer Sicht, wahnsinnig interessiert. Delia ist eine sehr reiche, eine sehr produktive künstlerische Persönlichkeit. Sie ist in ihrem Schaffen eine Einzelgängerin und lebt nach ihrem eigenen Rhythmus. Sie lässt sich nicht in ein 9-to-5-Modell zwängen und geht offensiv mit ihrer Eigenart um. Sie versucht nicht, sich einfach und leicht und verdaulich zu machen für die anderen. Auch, dass sie immer wieder ihre eigene künstlerische Vision durchsetzen will, finde ich bemerkenswert. Sie kuscht nicht vor ihrem Arbeitgeber. Delia liebt aber auch gleichzeitig die Gruppenarbeit und das interdisziplinäre Arbeiten. Für mich fühlt sie sich so offen und neugierig an. Also in Interviews hört man richtig, dass sie voller Leidenschaft ist für ihre Umwelt. Ich bewundere auch ihre Ehrlichkeit. Sie weiß, dass sie gut ist. Sie sagt das auch ohne falsche Scheu. Und gleichzeitig leidet sie unter dem Mangel an Anerkennung. In unserem Starsystem und Geniekult ist nur Platz für wenige. Und das ist ein Gefühl, das sie mit vielen Kunstschaffenden teilt. Wenige trauen sich aber, diese Verletzung öffentlich zu machen. Ich hoffe, dass wir ihr mit dieser Folge posthum ein bisschen Fame-Gefühl geben konnten.
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0: Vielen Dank an meine ExpertInnen Annika Forkert und Malte Hemmerich. Links zu Arbeiten von Annika und zu dem Podcast Score Snacks packe ich euch wie immer in die Shownotes. 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
1: Guten Abend, ich begrüße Sie zur Tagesschau. Wie stellt sich Deutschland mit Blick auf einen möglichen Kriegsfall auf? Ja, das war heute ein Thema beim Besuch von Bundesverteidigungsminister Pistorius in Kiew. Militärexperten sind sich einig, künftig wird es darauf ankommen, Angriffsziele weit im Hinterland eines Gegners zerstören zu können. Deutschland hat dabei Nachholbedarf und will deshalb solche Waffensysteme mit der Ukraine gemeinsam entwickeln.
2: Es sind solche ukrainische Drohnen, die Russland Probleme machen. Denn sie schlagen in russische Städte ein, die zum Teil 1200 Kilometer von der Ukraine entfernt liegen. Angriffe tief in Russland. Bei solchen Systemen haben Deutschland und die NATO Nachholbedarf. Ukrainische und deutsche Unternehmen sollen gemeinsam neue Drohnen entwickeln und an der Front testen. Verteidigungsminister Pistorius und sein ukrainischer Kollege Fedorov heute in Kiew. Wir müssen Militärschläge mittlerer Reichweite finanzieren, denn die Ukraine hat in diesem Bereich die Initiative übernommen und wir haben jede Möglichkeit, den Feind dort weiter zu bekämpfen. Die Informationen und Erfahrungen, die die Ukraine dabei sammelt, seien auch für Deutschland interessant, sagt der Bundesverteidigungsminister.
3: Die Entwicklungszyklen hier sind inzwischen bei einigen Wochen angekommen. Immer wieder verändert sich etwas. Und gleichzeitig ist die Bandbreite dessen, was hier eingesetzt werden kann, für unterschiedliche Ziele mit unterschiedlichen Aufgaben inzwischen so enorm, dass die Drohnen tatsächlich ganz überwiegend das Kampfgeschehen bestimmen.
2: Auf See sind ferngesteuerte Boote unterwegs, an der ukrainischen Front an Land solche unbemannten Fahrzeuge. Sie hätten der Ukraine einen Vorteil verschafft, sagt ein dem Militär nahestehender Experte. Diese erlauben uns, eine Position ohne Einsatz von Soldaten tiefer Richtung Feind zu verlegen. Das Hauptziel dieses Krieges ist Verbesserung und Automatisierung. Und genau darauf will Verteidigungsminister Pistorius auch die Bundeswehr vorbereiten.
4: Denn die Zeiten, in denen Deutschland die Ukraine ohne direkten eigenen Nutzen unterstützt, sind vorbei. Die Ukrainer sammeln derzeit wertvolle Erfahrungen im Drohnenkrieg und ziehen Rückschlüsse auf die Kriegsführung von morgen. Der deutsche Verteidigungsminister will sich dieses Wissen zunutze machen.
1: Die PCK-Raffinerie in Schwedt, sie ist wichtig für die Energieversorgung im Nordosten Deutschlands. Weite Teile Brandenburgs und Berlins erhalten von dort Heizöl und Kraftstoffe. Seit Monatsbeginn aber lässt Russland durch eine Pipeline kein Rohöl aus Kasachstan mehr nach Schwedt durch. Heute hat Bundeswirtschaftsministerin Reiche die Raffinerie besucht.
5: Katharina Reiche schaut heute ganz genau hin. Im brandenburgischen Schwedt besucht die Wirtschaftsministerin eine der größten Raffinerien des Landes. 11,5 Millionen Tonnen Rohöl können hier jedes Jahr verarbeitet werden, unter anderem zu Kerosin. Berichte über einen möglichen Versorgungsmangel weist die Ministerin vor Ort deutlich zurück.
6: Mir erscheint manche öffentliche Diskussion doch weit überzogen.
5: Mehrfach macht Reiche deutlich, einen Engpass an Flugbenzin durch den Irankrieg sehe sie derzeit nicht. Allerdings könnten Flüge bald deutlich teurer werden.
6: Ja, der Markt zeigt zurzeit durch hohe Preise ein Verhalten, was für den individuellen Urlaubsreisenden eine Belastung werden kann.
5: Für die Flugbranche ist das ein großes Problem. Vor allem in den Sommermonaten könnten die Airlines nun touristische Ziele aus ihren Flugplänen streichen.
7: Genug Kerosin werden wir haben, aber die Preise steigen für ein knappes Gut. Und das führt dazu, dass die Airlines ihre Flugpläne genau sich angucken und sich überlegen, welche Strecken sind jetzt rentabel.
5: Während die Tanklager in Deutschland offenbar gut gefüllt sind, sieht die Lage im Ausland teilweise deutlich schlechter aus. Erst vor wenigen Wochen ging an mehreren Flughäfen in Norditalien das Kerosin aus. Und auch in Teilen Südostasiens ist die Situation angespannt.
8: Selbst wenn wir in Deutschland noch Kerosin haben, hilft das ja wenig, wenn jetzt so ein Transkontinentalflug nach Malaysia geht und sie dann vielleicht dort kein Kerosin mehr haben, dann kommen sie nicht mehr zurück.
5: Die Wirtschaftsministerin will die Situation weiterhin genau beobachten und dazu mit den Ölkonzernen in einem engen Austausch bleiben.
1: Morgen treffen sich Union und SPD zum Koalitionsausschuss, um über mögliche Entlastungen für die Bürgerinnen und Bürger zu sprechen. Matthias Deiß in Berlin, hat die schwarz-rote Koalition denn neue Ideen, wie sie die gestiegenen Energiekosten abfedern will?
9: Also zunächst einmal die Entlastungsprämie, die am Freitag ja im Bundesrat scheiterte, die ist definitiv tot. Das hat Markus Söder am Sonntag endgültig klargemacht und das hat man auf der SPD-Seite auch genauso verstanden und jetzt auch akzeptiert. Es geht also um Alternativen. Alle sind sich aber einig, einen zweiten unausgegorenen Schnellschuss, also eine Entlastungsprämie 2.0 kann man sich jetzt nicht mehr leisten. Ob morgen deshalb schon etwas Konkretes in Sachen Entlastung gelingt, das ist offen. Aber auch darüber hinaus ist die Tagesordnung pickepacke voll. Man will über den Haushalt und die nötigen Einsparungen reden, in die Debatte um eine gemeinsame Steuerreform einsteigen und sich von der Wirtschaftsministerin in Sachen Energiesicherheit und Kerosinversorgung unterrichten lassen.
1: Ist denn morgen ein Durchbruch bei strittigen Themen zu erwarten?
9: Also da dämpfen alle Seiten gerade die Erwartungen. Es gehe nach den Kontroversen beim letzten Ausschuss in der Villa Borsig vielmehr darum, wieder Vertrauen wachsen zu lassen und ein geregeltes Verfahren für den weiteren Reformplan aufzusetzen. Kanzler Merz, so ist zu hören, möchte die einzelnen Reformpakete wie etwa Rente, Haushaltskürzung, Steuern oder Arbeitsmarkt nacheinander abarbeiten. Vizekanzler Klingbeil dagegen favorisiert eher einen großen Koalitionsgipfel, um beiden Seiten Kompromisse innerhalb eines Paketdeals zu erleichtern und am Ende vielleicht doch noch einen größeren gemeinsamen Wurf zu schaffen.
1: Vielen Dank, Matthias Deiß in Berlin. In diesem farbenfrohen Konferenzsaal in Brüssel wurde es vielen EU-Außenministern zuletzt oft sprichwörtlich zu bunt. Oft dann, wenn Ungarn eine Entscheidung blockierte. Unter Ministerpräsident Orbán war das Programm. Doch die neu gewählte Regierung in Budapest zeigt sich kooperativer. So konnten die EU-Außenminister heute neue Sanktionen vereinbaren gegen gewalttätige israelische Siedler im Westjordanland. Ein Schritt, der bislang am Veto aus Ungarn gescheitert war.
10: Die erste Ratssitzung nach den Wahlen in Ungarn. Die Außenbeauftragte sagt, jetzt könne man endlich Teile der gemeinsamen Israel-Politik neu angehen. Wir haben ein politisches Übereinkommen getroffen, jetzt israelische extremistische Siedler und Organisationen zu sanktionieren. Es wird auch neue Sanktionen gegen die Hamas geben. Wir sind aus der politischen Blockade durch Ungarn raus. Seit Jahren greifen gewalttätige Siedler systematisch palästinensische Bauern und Kooperativen wie hier in Al-Junaidi an. Nun hat die EU 4 Siedlerorganisationen und 3 Siedler persönlich sanktioniert. Auch Deutschland trägt den Beschluss mit.
11: Wir sind auch der Überzeugung als Bundesregierung, dass nur das der Stabilität auch letztlich für die Region langfristig dienlich ist. Deswegen können wir selbstverständlich erstmal nicht gutheißen, alles, was zur Instabilität beiträgt.
10: Viele Mitgliedsländer wie Irland wollten sogar das EU-Israel-Abkommen in Frage stellen. Diese Entscheidung ist aber erst einmal aufgeschoben. Zum ersten Mal, glaube ich, würden jetzt viele Mitgliedstaaten sogar noch weitergehen. Wir müssen auf diese wachsende Gewalt im Westjordanland reagieren. Die israelische Regierung protestiert heftig gegen den heutigen Beschluss. Die EU setze israelische Staatsbürger mit Terroristen gleich, heißt es heute aus Jerusalem.
1: Yasmin Fahimi bleibt Vorsitzende des Deutschen Gewerkschaftsbundes. Auf dem Bundeskongress in Berlin stimmten 96% der Delegierten für eine weitere Amtszeit der 58-Jährigen. Fahimi hat den Posten seit 2022 inne. Auch die weitere Führungsspitze wurde wiedergewählt. Die frühere SPD-Generalsekretärin verteidigte auf dem Kongress das im Grundgesetz verankerte Sozialstaatsprinzip. Sie kündigte entschiedenen Widerstand gegen den Abbau von Arbeitnehmerrechten an. In Deutschland lebt etwa jeder Neunte in einer zu kleinen Wohnung. Entsprechende Zahlen des Statistischen Bundesamtes wurden heute veröffentlicht. Insgesamt 11,7% müssen mit beengtem Wohnraum zurechtkommen. Das sind fast 10 Millionen Menschen. Bei erwachsenen Ausländern ist der Anteil mit 30,8% besonders hoch. Von den Haushalten mit Kindern sind 17,6% betroffen. Wohnraum gilt zum Beispiel dann als überbelegt, wenn das Wohnzimmer und auch das Schlafzimmer ist oder wenn Bruder und Schwester im Teenageralter sich ein Zimmer teilen müssen. 9 Tage ist es her, dass auf dem Kreuzfahrtschiff Hondius zum ersten Mal das Hantavirus nachgewiesen wurde. Jetzt sind fast alle Menschen von Bord und zurück in ihren Heimatländern. Eine Frau aus Frankreich wurde inzwischen positiv getestet. Bei einem US-Amerikaner ist das Testergebnis nicht eindeutig. Die 4 deutschen Passagiere zeigen keine Symptome. Das haben Untersuchungen in Frankfurt am Main ergeben.
12: Kurz nach Mitternacht kommen die 4 Personen an der Uniklinik in Frankfurt am Main an. Dort werden sie auf eine gesonderte Isolierstation gebracht, untersucht und beobachtet. Am Nachmittag tritt der Leiter der Station vor die Kameras.
13: Wir haben sie jetzt dann tatsächlich hier in Frankfurt im Groben bis zu den Mittagsstunden versorgt. Das ist jetzt auch so ein bisschen ein gestaffelter Ablauf und die sind jetzt irgendwie tatsächlich auf dem Weg in ihre Heimatbundesländer. Es ist jetzt weder in Holland noch bei uns zwingend notwendig gewesen, sämtliche Laborergebnisse abzuwarten. Die Patienten waren halt immerhin auch alle asymptomatisch.
12: Bei vielen Menschen dürften beim Anblick dieser Bilder aus Teneriffa Erinnerungen an die Corona-Pandemie hochkommen. Doch laut Experten ist die Ansteckungsgefahr bei diesem Hantavirus deutlich geringer.
14: Wir reden hier über ein extrem seltenes Ereignis mit der Andes-Variante. Das kommt in der Regel in dieser Form nicht vor. Also wir müssen uns jetzt in der Allgemeinbevölkerung überhaupt keine Sorgen machen. Also weder auf Teneriffa noch hier in Frankfurt oder sonst wohin, wo die Patienten verlegt werden, dass da irgendeine Gefahr besteht, dass sich diese Infektionen weiter ausbreiten. Das ist eine sehr, sehr gut kontrollierbare Infektion.
12: Laut Bundesgesundheitsministerium ist davon auszugehen, dass die 4 Deutschen an ihren Wohnorten unter häusliche Quarantäne gestellt werden, bis eine Infektion endgültig ausgeschlossen werden kann.
1: Erstmals trägt ein Grünen-Politiker die goldene Amtskette der Stadt München. Dominik Krause hat heute offiziell die Amtsgeschäfte als Oberbürgermeister von seinem SPD-Vorgänger Dieter Reiter übernommen. In seiner Antrittsrede betonte Krause die großen Herausforderungen der nächsten Jahre für die bayerische Landeshauptstadt, allen voran der Wohnungsbau, bezahlbare Mieten sowie die Konsolidierung des Haushalts. Hier im Aztekenstadion in Mexiko-Stadt geht sie los, die bisher größte Fußball-Weltmeisterschaft, ausgerichtet von Mexiko, Kanada und den USA. Heute in einem Monat ist Anpfiff für das Eröffnungsspiel. Aber wie sieht es aus mit der Vorfreude auf 5 Wochen Fußballsommer?
15: Noch laufen hier Bundesligaspiele. Die WM ist bei vielen in der Altstadt von Düsseldorf bislang kein Thema. Die Vorfreude eher verhalten.
16: Ich könnte mir vorstellen, wenn so alles andere gelaufen ist, ja, dann kommt vielleicht noch so ein bisschen die Stimmung.
17: Mit den Anschlusszeiten natürlich sehr schwierig, aber trotzdem hoffe ich, dass ich für die Spiele frei bekomme und da gucken kann und mitfiebern kann.
15: Viele der WM-Spiele starten zu deutscher Zeit spät abends oder sogar nachts. Das ist auch für Gastwirte eine Herausforderung.
18: In der Regel haben wir ja 12 Uhr Schicht, dann ist die Terrasse zu. Und alles, was sich so im Rahmen bewegt, werden wir sicherlich mitverfolgen, übertragen. Wenn die mitten in der Nacht stattfinden, ist leider nicht unser Konzept.
15: Vor Ort im Stadion die WM gucken ist nur für wenige eine Option. Die Ticketpreise sind hoch, die Flüge teuer, Hotels auch, vor allem in den USA. Das merkt auch Andreas Engels. Er bietet Sportreisen an. Auch die WM hat er im Programm, aber Nachfrage sei kaum vorhanden.
19: Ich glaube, es hängt viel mit den Preisen zusammen, es hängt mit den Distanzen zusammen, geopolitische Lage, die politische Lage in den USA auch selber. Verschärfte Einreiseregeln und alles, was es da gab.
15: Und es gibt Kritik. Bei Europa- oder Weltmeisterschaften gehe es kaum noch um Sport, meinen Experten. Vielmehr seien sie ein riesiges kommerzielles Event.
1: Und nun die Wettervorhersage für morgen Dienstag, den 12. Mai.
20: Heute am ersten Tag der Eisheiligen und auch in den Tagen danach strömt sehr kühle Luft zu uns. In der Nacht regnet es im Süden noch, an den Alpen auch kräftiger und länger. Im Nordwesten neue Schauer. Die Schneefallgrenze sinkt auf etwa 800 bis 600 Meter. Am Tag verlagern sich die Schauer Richtung Osten und Südosten auf den Bergen Schneeschauer. Am Nachmittag örtlich Gewitter, sonst einzelne Schauer. In der Nacht plus 8 bis minus 1 Grad. Am Tag 7 Grad in Oberfranken, 15 Grad am Oberrhein. Am Mittwoch zeitweise Regen oder Schauer, vereinzelt mit Gewittern. Im Süden ist es häufiger trocken. Am Donnerstag teilweise kräftige Schauer und einzelne Gewitter, ähnliches Wetter am Freitag. Am letzten Tag der Eisheiligen, wobei es auch Lichtblicke gibt.
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21: Tja, und damit hallo und herzlich willkommen hier zu Mitreden Deutschland diskutiert. Unsere Gemeinschaftsproduktion von NDR Info, dem RBB 24 Inforadio, RBB R24 und dem Mitteldeutschen Rundfunk, MDR Aktuell aus den Studios hier in der Kantstraße senden wir heute auch unter einem Arbeitstitel, den ich sehr nett finde. Deutschland einig, Meckerland, wie gut können wir noch miteinander? Und zuvorderst sei eigentlich mal gesagt, Mitreden Deutschland diskutiert. Das ist eigentlich das prägnante Thema. Das ist unsere Aufgabe, den Dialog zu fördern. Und ich glaube, da ist heute tatsächlich einfach mal der Name richtig Programm. Denn wir wollen gerne bis 22 Uhr heute Abend mit Ihnen diskutieren. Und zwar übers Diskutieren. Wir können uns wahrscheinlich darauf einigen, dass Deutschland tatsächlich schon ein Land der Meckerer und Nörgler ist. Die Frage ist aber natürlich, muss das was Schlechtes sein? Beziehungsweise, was kann man Gutes draus machen? Wann wird aus Meckern tatsächlich Frust? Und bezogen auf unsere Gesellschaft, was könnte sich denn tun lassen, dass daraus auch was Positives erwächst? Ich freue mich sehr auf unsere Gäste heute Abend. Andrea Schandor ist bei uns, Wirtschaftspsychologin, Coach mit Schwerpunkt Konfliktcoaching und Moderatorin von Gruppen und Teams, war sozusagen auch Gesprächsleiterin und Anker bei einem Projekt, über das wir heute sicher auch noch das ein oder andere Mal sprechen werden, die gemeinsame ARD-Aktion Was Deutschland verbindet. Frau Schandor, schön, dass Sie da sind.
22: Ja, danke schön für die Einladung. Ich freue mich sehr.
21: Und bei mir im Studio ist Frank Richter, Theologe, früherer Bürgerrechtler in der DDR, später auch Direktor der Sächsischen Landeszentrale für politische Bildung und von 2014 bis 2024 Abgeordneter im Sächsischen Landtag. Also der Dialog auf vielen verschiedenen Ebenen sozusagen bei Ihnen präsent. Schönen guten Abend.
23: Guten Abend.
21: Also erstmal danke fürs Dabeisein und auch Ihnen am Radio und am Bildschirm einen schönen guten Abend. Sie wissen, diese Sendung funktioniert ja gewissermaßen ohne Sie nicht mal halb so gut. Deshalb wie immer an dieser Stelle auch die Einladung, gerne mitzumachen, sich zu beteiligen. Die Nummer zum Mitreden ist die 08000 441777, 08000 441777. Sie können uns eine Mail schreiben. Das geht am einfachsten unter mitreden.ard.de oder Sie schauen uns zu im Livestream auf dem YouTube-Kanal von ARD Mitreden. Dort können Sie uns also die ganze Zeit live sehen und auch live kommentieren. Und zu Beginn, um mal so ein bisschen einzusteigen, ganz fluffig hier in unsere Runde, haben wir unseren Reporter Robin Hartmann mal losgeschickt, um den Menschen in Dresden das Mikrofon hinzuhalten und mal zu erfahren, was verbindet und was vertrennt uns? Was trennt uns denn jetzt eigentlich?
24: Uns verbinden, glaube ich, oft so kulturelle Großveranstaltungen. Das ist was, da sind wir alle zusammen und gucken gemeinsam Fußball oder den ESC oder sowas.
25: Das gemeinsame Unzufriedensein. Es wird ständig über so ziemlich alles gemeckert. Ja, ich glaube, das verbindet uns sehr.
26: Die Liebe zum Auto.
27: Fällt bloß Fußball ein.
28: Das Hass aufs Finanzamt vielleicht.
29: Ich denke mal, die Ordnung zum Teil, dass alles so sein soll, wie es sein soll halt. Vorschriften. Auch wenn viele es gerne nicht zugeben, einen gewissen Stolz, so einen gewissen Stolz auf die Kultur.
30: Muss eindeutig, dass wir im Sommer alle grillen.
25: Uns trennt ein fehlendes Verständnis füreinander. Es heißt ja immer Ost gegen West oder Stadt gegen Land.
31: Die Politik und immer noch Corona.
32: Es trennt uns die immer größer werdende Schere zwischen denen, die immer mehr kriegen und denen, die ja weniger haben, also das Arm und Reich.
33: Naja, manche mögen Ausländer und manche nicht.
34: Ich würde sagen, die Politik allgemein. Das ist so das, was viele so einen Keil in die Mitte treibt. Jeder hat seine eigene Meinung, links, rechts.
24: Uns trennt der Populismus, uns trennen soziale Medien, uns trennt das ganze Zeit am Handy rumgescrolle, das trennt uns.
21: Schöne Stimmen aus Dresden. War was für Sie dabei, Herr Richter?
23: Ja, da war vieles dabei. Vor allen Dingen hätte ich an vielen Stellen auch ein wenig ergänzen oder widersprechen wollen.
21: Frau Schandor, was sagen Sie zu diesem Stimmungsbild?
22: Ja, es war auch Thema in den letzten zwei Tagen, wo wir das Format und Projekt der ARD aufgezeichnet haben. War ja auch ein Thema, ein großes Thema, Meckerkultur. Und da sind ähnliche Stimmen laut geworden im Teilnehmerkreis.
2: Das Verbindende, ich hatte es gerade angekündigt, versucht ja tatsächlich auch ein neues Dialogformat der ARD in den Vordergrund zu stellen, was Deutschland verbindet. Also was passiert, wenn man 84 Menschen aus ganz Deutschland, die einen Querschnitt der Republik bilden, einfach 2 Tage lang mal in einen Raum steckt und sie reden lässt. Menschen unterschiedlichen Geschlechts, unterschiedlicher Hautfarbe, Religion, die sich auch noch nie gesehen haben vorher, aber eben alle Teil unserer Gesellschaft sind. Um den Dialog zu fördern, um so einen Raum zu bieten, auch für unterschiedliche Meinungen, Ansichten, möglicherweise auch Denkanstöße und Perspektiven, die einem sonst kaum begegnen. Stichwort die eigene Bubble, das kennen wir wahrscheinlich auch alle. Und am vergangenen Wochenende haben genau diese 84 Menschen das eben einfach mal ausprobiert. Frau Schandor, Sie waren Teil dieses Projekts. Ich hätte jetzt fast gesagt, Sie haben den Dialog moderiert, aber das stimmt nicht. Also moderieren ist nicht das richtige Wort. Sie haben quasi in Ihrer Funktion als Mediatorin gewirkt. Was haben Sie gedacht, als Sie das erste Mal von diesem Projekt gehört haben?
3: Ich habe mich tief berührt, die Idee und auch die Überschriften des Projektes, die ich zuerst gehört haben, wirklich ein Format zu kreieren, was Menschen wieder in Austausch bringt und eine andere Art von Verbindung und auch Kommunikation und Dialog einfach ermöglicht. Und das ist etwas, was mich in meinem Berufsleben oft als Aufträge auch erreicht. Also wie kann man konfliktäre Teams, Organisationen wieder in einem guten Modus miteinander bekommen? Von daher war ich tief berührt. Zu einem aus der beruflichen Perspektive, zum anderen natürlich als Mensch, die natürlich auch die Spaltungen und auch die Differenzen in der Gesellschaft auch in meinem Umfeld wahrnimmt. Und von daher war ich relativ schnell angezündet, obwohl ich natürlich riesen Respekt hatte, erstmalig bei so einer Produktion dabei zu sein.
2: Wir müssen unsere Hörer mal noch ganz kurz abholen, wie man so schön sagt. Also Sie brauchen keine Angst haben, dass Sie irgendwas verpasst haben. Wir haben die Aufzeichnung jetzt am Wochenende gehabt und am 1.6. läuft im 1. dann eine Doku. Da kann man sich das dann quasi auch nochmal angucken und dann gibt's das ganze Projekt auch noch in der ARD Mediathek zu sehen. Erzählen Sie mal so ein bisschen, ohne zu spoilern, weil Sie dabei waren, was waren so Ihre Eindrücke?
3: Dass es gar nicht viel braucht, um Menschen, die sich im realen Leben mit einer sehr großen Wahrscheinlichkeit nie begegnet werden, eine Verbindung zu bekommen, die eine ganz neue Form des Austausches und Miteinanders möglich macht. Das kann ich schon mal sagen. Das, glaube ich, hat nicht nur die Teilnehmenden überrascht, sondern uns alle, auch im Hintergrund oder auch mich, wie schnell das möglich ist, wenn ein Format da ist, ein Rahmen gesetzt wird, der von mir, und ich fand das Bild des Ankers von Ihnen sehr, sehr schön, Herr Rank, ich habe mich gar nicht als Mediatorin gesehen, sondern eher als Gesprächsbegleiterin und die den Rahmen fest verankert, sodass diese Gruppe und diese Art der Verbindung entstehen kann. Und dann ist natürlich nochmal ein ganz anderer Austausch passiert als ein Schlagabtausch und eine Kontroverse. Die gab es natürlich auch zu bestimmten Themen. Aber was wirklich zu beobachten war und was das Feedback war, das kann ich, glaube ich, spoilern, ist, dass da eine Verbindung entstanden ist, die so weit ging, dass Teilnehmende, die sich vorher noch nie gesehen haben, auch über dieses Format hinaus in Verbindung bleiben wollen und da tatsächlich gerührt waren, selber diese Erfahrung gemacht zu haben.
2: Herr Richter, wenn Sie sozusagen von diesem Projekt hören, Sie sind kein Teilnehmender, sind nicht Teil dieses Projekts, wie realitätsnah ist das Ihnen?
23: Also ich habe ein bisschen reingeschaut. Ich hatte das Privileg, heute schon mal reinschauen zu können. Und das Erste, was mir aufgefallen ist, und so habe ich jetzt Frau Schandor auch verstanden, ohne dass sie es direkt gesagt hat, das Format, das man organisiert und vor allen Dingen entscheidend, so banal wie das klingt, ist die Sitzordnung. In dem Moment, wo man eben nicht in der üblichen Kinobestuhlung organisiert ist, wie das oft bei Podiumsdiskussionen oder bei Bürgerversammlungen ist, die ja automatisch etwas Konfrontatives hat, auch wenn man es gar nicht will, sondern eben in kreisrunden Sitzordnungen sich versammelt, passiert nämlich Folgendes. Jeder, der spricht, schaut anderen ins Gesicht und sein Gesicht wird gesehen. Und dieses Face-to-Face scheint mir, ich mache mich da angreifbar, es ist vielleicht auch etwas übertrieben, aber es hat eine humanisierende Wirkung des Dialogs. Ja, dort, wo ich selber rede oder nach vorne brülle, was ich oft bei Bürgerversammlungen erlebt habe und niemand sieht mir ins Gesicht, ja, da fällt mir es viel leichter. Nicht? Natürlich ist eine gute Moderation, ein gutes Format auch entscheidend. Also ich glaube nicht, dass ich habe den Eindruck, dass sollte Frau Schandor sich jetzt nicht sozusagen so zu sehr bescheiden äußern. Da ist schon vieles im Vorfeld passiert. Letzter Gedanke vielleicht noch meinerseits, die Sendung heißt Mitreden. sie könnte auch mithören heißen. Ich habe den starken Eindruck, mit dem Reden haben wir gar kein Problem. Wir reden viel, ja, und wir reden gern, ja. Ob wir es genauso gerne tun, einander zuhören, aufmerksam sein, achtsam sein, verstehen wollen, da setze ich Fragezeichen dahinter und da scheint mir eher eine Ethik des Hörens aufgebaut werden zu müssen als eine Ethik des Redens. Nichts gegen die Sendung, aber das wollte ich doch unbedingt loswerden.
2: Nein, um Himmels Willen, aber vielleicht kommen wir da im Laufe der Sendung auch nochmal drauf zu sprechen, weil sich das ja vermutlich auch vielleicht im Laufe der Jahre, Jahrzehnte geändert hat. So, jetzt ganz kurz noch, wer das jetzt hier gerade so ein bisschen hat rascheln hören, der hat richtig gehört, denn wir haben jetzt tatsächlich noch einen zweiten Studiogast zu uns bekommen, die Rebecca, Studentin aus Sachsen-Anhalt und Protagonistin bzw. Teilnehmerin von Was verbindet Deutschland. Dir erstmal einen schönen Abend.
4: Hallo.
2: Und ich freue mich wirklich wahnsinnig, dass das geklappt hat. Frau Schandor war ja schon Teil des Projektes, du jetzt auch. Und du kannst sozusagen auch mal aus einer anderen Perspektive uns mal ganz kurz reinholen. Was ist da jetzt eigentlich am Wochenende passiert?
4: Ja, vielen Dank erstmal, dass ich hier dabei sein kann. Entschuldigung für die Verspätung. Die S-Bahn hat nicht ganz mitgemacht. also ich finde, diese zwei Tage waren wirklich ein ganz buntes Konglomerat von neuen Verbindungen schaffen, von Austausch, ganz viel Dialog natürlich und ja, neuen Personen, denen Gott sei Dank endlich mal der Raum geboten wurde, über ihre Anliegen zu sprechen.
2: So, jetzt klingelt hier bei mir quasi auf dem Ohr und wir haben schon viele, viele Hörer bei uns in der Leitung. Deshalb will ich dich mal die erste mit reinholen. Nadine Kleinen aus Recklinghausen. Schönen guten Abend.
5: Ja, guten Abend. Ja, ich glaube, ich habe so das Gefühl, was viele verlernt haben, ist eine vernünftig zu diskutieren, nämlich sachlich und ja objektiv und ja sich auch richtig zu informieren. Das ist auch wichtig. Wenn man diskutiert über irgendein Thema, muss man sich meiner Meinung nach oder muss man sich vernünftig informieren. Nicht was hat der Influencer XY auf Facebook dazu gesagt, sondern vielleicht auch mal die Zeitung lesen oder Nachrichten gucken. Da, das wäre zum Beispiel auch so eine Sache, die wichtig wäre, in meinen Augen.
2: Das würden Sie sich wünschen. Frau Schandor, Sie sind ja sozusagen, ich gebe das jetzt mal direkt weiter, diesen Gedanken, und lassen Sie uns mal darüber diskutieren. Ist das tatsächlich auch möglich oder geht es denn auch eigentlich ohne die harten Fakten?
6: Tatsächlich hatten wir Vereinbarungen in der Gruppe. Rebecca, du kannst das ja auch nochmal bestätigen, dass wir gesagt haben, wir wollen wirklich nur über Fakten sprechen, die für alle nachvollziehbar sind im Raum. Wir wollen auch nur Meinungen hören, nicht von Dritten oder stellvertretend für Gruppierungen zum Beispiel, sondern persönliche Meinungen und persönliche Geschichten. Und das, denke ich, hat nochmal der Gruppe wirklich gut getan, da wirklich informiert, also gleich informiert, eine gleiche Basis zu haben und gleiche Spielregeln auch in einen guten Austausch zu gehen.
4: Ja, auf jeden Fall.
6: Waren einige der Vereinbarungen, die wir getroffen haben.
4: Ja, kann ich nur bestätigen.
2: Und ist es da hitzig geworden an manchen Stellen vielleicht?
4: Also natürlich gab es Meinungsverschiedenheiten. Ich glaube, das ist klar, wenn man so eine heterogene Masse ist, sage ich mal. Aber ich glaube, wir haben das auf eine sehr wohlwollende Art geregelt. Mhm. Ja. Und zu der Zuhörerin kann ich nur sagen, ich stimme da komplett zu. Natürlich ist es wichtig, seine Fakten auch zu überprüfen. Und ich glaube, was manchmal so ein bisschen vergessen wird, ist halt die Informationen, die wir bekommen, auch zu hinterfragen. Weil vor allem jetzt in Zeiten von Social Media, man liest sich so schnell irgendwelche Informationen durch oder man weiß halt gar nicht mehr, ist das jetzt wirklich Fakten gecheckt oder nicht. Und ich glaube, da ist es auch wichtig, vor allem für uns junge Generation, doch irgendwie kritisch zu hinterfragen und das aber auch beigebracht zu bekommen.
2: Ja. Dann haben sich ja vermutlich auch Kommunikationsräume aufgemacht, die es einfach vor 30, 40 Jahren so nicht gab, Herr Richter.
23: Ja, richtig. Also die modernen Kommunikations- und Informationsinstrumentarien, die uns allen zur Verfügung stehen, verändern natürlich das Diskussionsklima und die Diskussionskultur, manchmal auch Unkultur in unserem Land erheblich. Aber die Grundprinzipien sind davon ja nicht beeinträchtigt. Wissen Sie, über Fakten kann man eigentlich nicht diskutieren. Also Fakten muss man identifizieren, man kann sie akzeptieren oder auch nicht. Man muss sich über bestimmte Fakten verständigen und dann beginnt eigentlich die Diskussion, was bedeuten sie uns, wie ordnen wir sie ein, wie priorisieren wir sie und so weiter und welche Schlussfolgerungen ziehen wir. Also die Diskussion in einem vielleicht etwas anspruchsvollen Maß, wie ich das schon mir wünsche, beginnt eigentlich erst, nachdem man sich über bestimmte Fakten verständigt hat. Und das findet leider Gottes, ja, ich kann das beklagen, nützt mir aber nichts, findet halt oft nicht statt, weil viele eben einfach sich die Meinungen um die Ohren hauen. Das kann in den sogenannten sozialen Medien passieren, das kann auch im realen Leben passieren. Und das ist unproduktiv und das vergiftet natürlich auch insgesamt ein bisschen unseres Klima, unser gesellschaftliche Klima.
2: Frau Klein, darf ich Sie noch mal ganz kurz nachfragen, bei Ihnen noch mal nachfragen, wie ist das bei Ihnen? Wo stellen Sie fest, dass Diskurs eigentlich oder Dialog wenigstens nicht mehr funktioniert?
5: Ja, man braucht ja schon nur manchmal in die Chats zu gucken, bei großen Social-Media-Plattformen, sei es jetzt Video in der Videoplattform oder auch die anderen sozialen Medien, da fliegen manchmal schon Sachen durch die Gegend, wo ich so denke, oh mein Gott, ernsthaft, also auch wirklich böse Sachen. Mhm. Von Sachen, die noch relativ harmlos sind, wie die Erde ist flach oder so, oder es war noch keiner auf dem Mond oder solche, naja, harmlosen, was auch ja. Quatsch ist, aber ist nichts Beleidigendes bis hin zu zensiert. Aber ist er nicht zensiert, sondern ich zensiere es jetzt einfach mal.
2: Ja.
5: Weil da kommen dann schon Sachen bei raus, die werde ich jetzt hier nicht ausbrechen, sonst liege ich aus der Leitung.
2: Ja, nee, müssen wir auch nicht machen. Aber Frau Klein, ich danke Ihnen erstmal für Ihren Anruf. Ja. Das war ein schöner Punkt, den Sie quasi gleich zu Beginn der Debatte aufgemacht haben. Und daran anschließend will ich gleich mal noch einen Chatverlauf hier sozusagen aus unserem YouTube-Kanal mit auf die Ohren geben. Da fragt Markus, und zwar in die Expertenrunde, wo sehen Sie eigentlich Ansatzpunkte in puncto Kommunikation, um einem weiteren Auseinanderdriften der Gesellschaft zu begegnen? Stichwort Verantwortung, Politik, Medien, Schule. Frau Schandor vielleicht.
6: Ich kann da dem Herrn Richter nur beipflichten. Also auch in meiner Praxis, wenn ich Unternehmen begleite, hin zu einem anderen Miteinander, das in Co-Kreation und Kollaboration münden kann. Also in einer guten Zusammenarbeit ist das Thema Zuhören tatsächlich etwas, was schnell abgenickt wird, kann ich gut. Mhm. Ja, die einen, die im Kommunikationstraining waren, die sagen auch noch, aktives Zuhören kann ich auch. Das ist so die Paraphrase, die man vielleicht kennt. Ich habe verstanden das, habe ich dich richtig verstanden? Mhm. Ich unterscheide da immer noch eine andere Form des Zuhörens und das ist empathisches, transformatives Zuhören. Das ist das, was Herr Richter gesagt hat. Also wirklich verstehen wollen, wie geht's meinem Gegenüber gerade und was bewegt ihn und lässt ihn zu einer bestimmten Meinung kommen. Das ist eine Praxis, die ich kaum noch vorfinde. Und das andere, was, ich glaube, ich spoiler jetzt auch nicht zu viel, was unser Format angeht, ist tatsächlich auch die Präsenz. Also da sein und wirklich sich die Zeit nehmen für ein Gespräch und nicht zwischen Tür und Angel kurz Infos austauschen, ist etwas, was auch die Mehrheit der Teilnehmenden als eine große Qualität dieser zwei Tage zurückgemeldet hat. Also wirklich handyfrei zu sein. Und sich wirklich wieder aufeinander einlassen zu müssen. Also das sind sicher nochmal wichtige Aspekte Richtung, was könnte hilfreich sein, um wieder einen guten Austausch zu kommen. Nochmal mit dem Mix natürlich gute Räume, sichere Räume zu schaffen. Ob das jetzt ein Circlen ist, also ein Kreiseln, im Kreis zu sitzen oder eben auch Menschen, die solche Runden oder Formate gut halten können, ankern können, Herr Rank, wie Sie gesagt haben. Es sind so zwei, drei Themen, die mir sofort einfallen, wenn ich auch auf die letzten zwei Tage schaue.
2: Wir können ja mal eine kleine nüchterne Bestandsaufnahme machen. Also dieses Gefühl gesellschaftlicher Verhärtung, das ist ja tatsächlich real. Gibt es ein paar Studien. Ich glaube, die aktuelle Allensbach-Auswertung zeigt da 80% halten sich, so wie Sie es gerade gesagt haben, Frau Schandor, für wirklich gute Zuhörer. Sie halten Zuhören für einen Teil des respektvollen Umgangs, klar, als einfach Umgangsform. 69% sagen, sie sind gute Zuhörer und gleichzeitig, und das finde ich dann schon wieder paradox fast, sagen 57%, dass es Menschen gibt, mit denen politische Gespräche keinen Sinn machen. So, wie kommt sowas zustande?
23: Ich weiß das nicht, wie das zustande kommt. Ich will zwei Stichworte in die Runde werfen. Das eine ist auch mittlerweile schon etwas abgenutzt, aber es sind richtig. Empathie und Perspektivwechsel sind Basics. bin ich in der Lage und willens, mich in den anderen hineinzudenken. Mir wirklich mal vorzustellen, dass der in dem Moment jetzt ganz anders über die Dinge denkt als ich. Und dass er dasselbe Recht hat, über die Dinge anders zu denken, genau dasselbe Recht, wie ich das Recht habe, über die Dinge zu denken. Und zweitens, weil wir ja doch alle Gefühlswesen sind, manchmal sind die Gefühle wichtiger als die Rationalität. Der andere fühlt jetzt ganz anders, der empfindet anders und das ist okay so, das darf der so. Und die Fähigkeit, und die muss man erlernen. Das, ich glaube, wir haben sie vielleicht von Natur aus erstmal mitgegeben bekommen, aber wir müssen sie entwickeln und kultivieren. Diese Fähigkeit und die Bereitschaft mit Zeit, mit Respekt, das hat nichts mit Anbiederung zu tun. Sich in den anderen hineinzudenken und hineinzufühlen. Lassen Sie mich das vielleicht noch sagen, Herr Rank, das macht Spaß. Das ist anstrengend, aber das macht Spaß. Wir meinen immer oder öfter, irgendetwas verteidigen zu müssen, was verloren geht. Nein, ich mag mal gerne an der Stelle sozusagen umswitchen und sagen, nee, lass uns doch Freude dran haben, ja, mich in den anderen hineinzudenken und zu fühlen. Da wäre ich reicher davon. Und auch wenn es mir anstrengend ist und es verunsichert mich, ich mache mich angreifbar. Möglicherweise ist dort auch gerade eine der Wurzel unserer Problematik, dass wir in dieser komplizierten Welt uns so ungerne verunsichern lassen wollen von der anderen Art und Weise zu denken und zu fühlen, weil damit müssten wir uns selber auch verändern. Wollen wir nicht, ist eh schon kompliziert genug, das Leben. Ja? Und dann verhärtet sich das. Also hier sind wir wirklich an den Basics, die mit Demokratie und unserer Staatsform erstmal noch gar nichts zu tun haben. Das ist ein zwischenmenschliches Problem oder ein menschliches Problem, war immer schon in der Welt wahrscheinlich so. Bloß durch die Komplexität unserer Gesellschaft, durch die Vielfältigkeit der Krisen, wird das natürlich besonders herausgefordert.
2: Und dann kommt ja auch immer noch so ein Generationenkonflikt dazu, weil Sie gerade eben die sozialen Netzwerke erwähnt haben. Da gibt es eine Generation, die hat das quasi einfach mit der Muttermilch aufgesogen sozusagen. Und dann gibt es die 40er, die irgendwie alles so hybrid mitgemacht haben, ne? Und dann die Älteren. Ich will bloß damit sagen, ich glaube tatsächlich auch, dass es schon auch eine Generationenfrage ist, wie man

0: Das ist ganz klar. Bloß ich will ja nur sagen, wir müssen unsere Zeit, die kompliziert genug ist, auch nicht schlechter reden, als sie ist. Die Menschen heute haben andere Herausforderungen zu bewältigen als in den beispielsweise vor 100 Jahren in diesem Land oder vor 80, 90 Jahren in diesem Land. Fast würde ich sagen, wir schaffen das. wir werden es bestimmt nicht schaffen, wenn wir unsere Situation nur ganz schlecht reden und uns nur noch zurückziehen, dann ganz bestimmt nicht.
1: Rebecca, du bist Studentin, dann ist die Schulzeit noch nicht allzu lange her. Das heißt, du hast ja vor allem Umgang quasi mit Menschen in deiner Altersgruppe, in deiner Bubble. Hast du das Gefühl, dass Dialog unter Gleichgesinnten und Gleichaltrigen einfacher ist als generationenübergreifend?
2: Ich glaube an sich schon. Ich kann mir vorstellen, dass wenn man sozusagen unter Gleichaltrigen ist, die Bereitschaft nochmal größer ist, sich wirklich auf der gleichen Augenhöhe zu unterhalten, weil viele ja auch das Gefühl haben, irgendwie entweder von oben herab etwas gesagt zu bekommen, was manchmal in dem Altersgefälle, sage ich mal, entstehen kann. Deswegen, ich glaube, in der Hinsicht ist es manchmal schon einfacher mit Gleichaltrigen. Andererseits stoßen da auch viele verschiedene Meinungen aufeinander, wenn man mal aus seiner Bubble herauskommt. Und manchmal finde ich es sogar erschreckend, irgendwie zu sehen, dass Gleichaltrige so anders denken können. Aber natürlich auch in meinem Alter wurden Leute anders sozialisiert, anders geprägt. Deswegen, ich glaube, das Alter spielt da manchmal gar nicht so eine große Rolle. Und ich wollte auch noch mal zu Ihrem Beitrag sagen, ich kann das nur unterstreichen, wenn ich irgendwie ein persönliches Beispiel bieten darf. Wenn ich auf Station bin und mit älteren PatientInnen arbeite, merke ich immer wieder, dass es besteht natürlich irgendwo ein Machtgefälle zwischen den pflegenden Personen, zwischen der Ärzteschaft und dem Patienten, der jetzt auf Station liegt und der ist krank und dem geht's schlecht. Und was ich oft gehört habe, ist, dass dieses sich empathisch hereinfühlen in jemanden einfach total verloren geht, weil die Zeit fehlt, die Ressourcen fehlen. Und ich habe oft das Privileg, als Praktikantin etwas mehr Zeit zu haben und nicht so ganz im Stress zu sein. Und habe da so viele schöne Erfahrungen gemacht mit Patientinnen, die sich einfach nur wünschen, dass man wirklich sich kurz hinsetzt und 5 Minuten die Hand hält oder zuhört. Deswegen ist es wirklich eine zwischenmenschliche Frage und wirklich sich angreifbar machen, weil ich weiß, wenn ich mich angreifbar mache und ehrlich bin, ist mein Gegenüber mir auch ehrlich. Deswegen, ja.
1: Wir wollen mal den nächsten Hörer mit ins Programm nehmen. Gerhard Geier ruft an aus Neuhaus am Inn. Ich grüße Sie und wünsche einen schönen guten Abend.
3: Hallo, Herr Rank. Guten Abend.
1: Sie haben jetzt schon eine ganze Weile gewartet hier, ja, aber wir wollten sozusagen diese Diskussion mal abbinden.
3: Ich bin ja froh, dass ich überhaupt drankomme. Und ich möchte auch gar nicht die großen Themen der Weltpolitik oder der Gesellschaftspolitik ansprechen, sondern mir geht es eher um eine ganz banale alltägliche Geschichte. Ich hatte mir jetzt ein paar Stichpunkte aufgeschrieben und den ersten kann ich leider schon streichen, weil der ja schon angesprochen wurde. Da geht es wirklich darum, wie sieht eine konstruktive Diskussionskultur aus? Ich glaube, das ist eigentlich schon deutlich geworden, dass man einander zuhören muss, dass man auch die Gegenseite gewichen muss. Also brauche ich dazu nichts mehr sagen, beziehungsweise da haben Sie ja Ihre Experten, die da weiß Gott wesentlich besser Bescheid wissen, fundiert Bescheid wissen, als ich es kann.
1: Aber trotzdem da an dem Punkt nochmal die Nachfrage, Sie haben aber ja doch das Gefühl, dass das nicht mehr klappt. Oder dass es nicht klappt.
3: Dann sprechen Sie natürlich gleich mein konkretes Thema an. Also, ich bin mittlerweile seit einigen Jahren Rentner und bin sehr viel mit dem Rad unterwegs. Und damit bin ich natürlich auch mit dem Straßenverkehr konfrontiert. Und was ich da Tag für Tag erlebe, es ist schrecklich. Also sprich, Autofahrer verhalten sich einfach gefährlich für den Radfahrer, aber auch genauso Radfahrer. Ja, also sprich, man nimmt keine Rücksicht mehr und da bin ich eigentlich, vielleicht kann man diesen Straßenverkehr als Synonym eigentlich für unsere Gesellschaft nehmen. Der Egoismus nimmt immer mehr zu, die Gleichgültigkeit nimmt immer mehr zu und es ist, ich bin in der Zeit auch aufgewachsen oder auch bin so sozialisiert worden, dass man seine Meinung sagt und dass man Kritik, wo man glaubt, dass sie gerechtfertigt ist, die dann auch zum Ausdruck bringt.

0: aber ich stelle eben immer wieder fest, um auf Ihre Frage zurückzukommen, mit manchen Leuten ist eine offene Diskussion nicht möglich. Entweder scheitert es an meiner Unfähigkeit, mit diesen Leuten umzugehen, oder es ist einfach nicht möglich. Und schlimmstenfalls, und das ist mir auch schon passiert, dass man wirklich körperlich angegangen wird, ja. Also da bleibt es nicht nur bei Beschimpfungen. Ich will jetzt nicht konkret darauf eingehen, was mir da schon passiert ist. Ich hatte Angst. Und ich weiß nicht, was der in seiner Hosentasche hatte, ja. Aber ich bin dann, nachdem ich kein Held bin, bin ich dann weggegangen, weil ich mir nicht mehr sicher war, was dort passiert. Und ich rede mit vielen Leuten, hat man ja Zeit als Rentner, und die erzählen mir Ähnliches, ja. Man muss sich ja schon immer fragen, ist man mit seiner Meinung oder mit seinem Denken, ist das eine Einzelmeinung oder teilen das nicht auch viele andere? Und ich erlebe, ja, sie teilen es. Und was ich vermisse eigentlich, und da bin ich wieder beim Straßenverkehr, warum greift da die Politik beziehungsweise die Ordnungsorgane nicht stärker ein? Also ich könnte Ihnen hier Straßen nennen in der Gegend, da wird nicht 30 gefahren wie vorgeschrieben, sondern 50, obwohl es offensichtlich gefährlich ist, ja. Mhm.
1: Herr Geier, ja. Machen wir an der Stelle ganz kurz mal einen Punkt, weil diesen einen Themenkomplex, den würde ich jetzt gerne mal an Frau Schandor abgeben, sozusagen, wie kann man dieses Gefühl, was Herr Geier gerade beschrieben hat, oder diese tatsächliche, das tatsächliche Erleben, wie kann man das aufbrechen? Was muss da gesellschaftlich eigentlich passieren, dass da alle irgendwie, die auf der Straße laufen, das Gefühl haben, jetzt irgendwie geht's besser?
2: Ich finde das Bild vom Herrn Geier tatsächlich ganz wunderbar, den Straßenverkehr, vielleicht sogar in der Großstadt, vielleicht sogar Berlin, synonym zu verstehen als, was passiert denn gerade in unserem Leben und was beeinflusst Kommunikation? Also Geschwindigkeit und Chaos ist sicher etwas, was keine Gesprächsräume für Einzelne möglich macht und dass Stimmen gehört werden. Das zum einen. Von daher und das Chaos nochmal mehr, also mehr Struktur, Tempo raus, also auch das war etwas, was wir gespürt haben in den letzten Tagen oder auch ich aus meiner Berufspraxis kenne, das Thema wirklich Zeit zu nehmen, Gesprächsräume klar auch zeitlich zu begrenzen und vorzugeben, ist etwas, was definitiv hilft, Kommunikation zu verbessern, um im Bild vom Herrn Geier zu bleiben, Tempolimit, mehr Regeln, die von allen befolgt werden und vielleicht auch das Verständnis, dass am Ende man am schnellsten durchkommt, wenn man tatsächlich sich als ein Teil von vielen versteht. Ne? Also nur dann kann Verkehr fließen. Aber ich habe schon gesehen, der Herr Friedrich hat auch genickt. Oder Herr Richter, Entschuldigung.
1: Das Schöne ist, da können wir ja gleich noch viele Debatten aufmachen. Aber Herr Richter, Sie haben ja gerade eben tatsächlich hier zustimmend genickt. Kommen wir doch mal zurück zur Frage. Ja.
3: Also Friedrich ist ein sehr schöner Name. Ich habe mich allerdings an meinen Namen auch ganz gut gewöhnt. Nehme ich gerne mit, Frau Schandor. Ich mag mal die Beobachtung, die der Zuhörer beschrieben hat, einordnen oder einzuordnen versuchen. Wir haben seit ungefähr 30, 40 Jahren so einen neoliberalistischen Individualisierungsschub weltweit. Ja, nach dem Ende des sozialistischen Weltsystems, wo der Kollektivismus, der ja gar nicht erfolgreich, aber gezielt sozusagen auf das Gemeinschaftliche hin orientiert hat, nicht, quasi niedergegangen ist und sich als erfolglos dargestellt hat, Stichwort Zusammenbruch des sowjetischen Imperiums, hat der Neoliberalismus mit seinem Individualisierungsschub die Welt irgendwo erobert. Ja, also Stichwort, ich spitze zu, nicht, wenn jeder an sich selber denkt, ist ja auch an alle gedacht, nicht so ungefähr. Nicht, ich denke an das Zitat von Margaret Thatcher, die Gesellschaft gibt's gar nicht, ich kenne nur Einzelne. So. Und dieser Individualismus hat sich zunehmend, in aller Kürze gesagt, eben auch zu einem Egoismus entwickelt. Nicht? Und der findet auf den Straßen statt, der findet wirtschaftlich statt. Es ist von den sehr viel Superreichen schon gesprochen worden und den sehr vergleichsweise sehr viel Armen auch in unserem Land. Das heißt, hier driftet tatsächlich etwas auseinander und das wirkt sich auf die ganze Gesellschaft aus. Wer hat hier eine Aufgabe? Der Staat hat natürlich eine Aufgabe. Der Staat hat die Aufgabe, die Gesellschaft zusammenzuhalten und Solidarität zu organisieren, Gerechtigkeit zu organisieren. Aber nicht nur der Staat, auch wir als Gesellschaft. Jeder Einzelne hat die Aufgabe, Solidarität zu organisieren, kommunikativ oder auch wirtschaftlich. Also Frau Schandor hat es wahrscheinlich kommunikativ organisiert und schon funktioniert. Also die Menschen sind ja per se nicht schlecht und per se nicht Egoisten. Sie sind immer auch auf Gemeinschaft orientiert, aber es geht nicht von allein. Und hier stehen wir vor einer sehr großen Aufgabe. Wahrscheinlich müssen wir noch über die Verantwortlichen noch mal länger reden. Keiner von uns kann sich da rausnehmen aus dieser Verantwortung. Aber ich adressiere sie durchaus auch an diesen Staat und habe da viele Fragen, die mir auch große Sorgen machen.
1: Frau Schandor, lassen Sie uns mal noch einen zweiten Punkt aufnehmen, den der Herr Geier gerade genannt hat, nämlich dieses, was ich vorhin auch sagte aus dieser Allensbach-Studie, es gibt offensichtlich Menschen, mit denen kann ich nicht mehr reden. Dieses Gefühl, wie werde ich das wieder los?
2: Also im Organisationskontext, wenn ich ein Unternehmen bin, gibt es auch Untersuchungen dazu, dass man sagt, von 100 Leuten sind da 4 oder 5 dabei, wo man wirklich gar keine Chance hat, mehr einen Zugang zu finden. Bei den anderen ist es tatsächlich die Frage, mit welcher Intention nähert man sich da an und hört man wirklich zu, ohne zu korrigieren. Also das ist diese andere Art des Zuhörens. Und akzeptiert man und erkennt man an, dass da jemand auch eine andere Meinung ist, auch gerade vielleicht was anderes fühlt und vielleicht sogar, und Achtung, ist da jemand wütend und verärgert oder vielleicht sogar jemand auch traurig? Das fand ich ganz wichtig, was ich vorhin gehört habe, auch nochmal zu sagen. Also sich selber der eigenen Subjektivität bewusst zu sein und den anderen so sein zu lassen, ohne es zu bagatellisieren, zu intellektualisieren, zu relativieren, ist für mich ein erster Schritt, dass überhaupt wieder Verbindung und letztendlich auch eine andere Art von Kommunikation möglich ist, nämlich den anderen auch sein zu lassen in der Empfindung und Wahrnehmung, um dann auch, sage ich mal, mit der Heilung, sage ich immer wieder, in der Verzeihung, in eine gute Verbindung zu kommen und kommunizieren zu können. Also von daher sage ich, von 100 Leuten sind für mich 96 nicht verloren, sondern es braucht eine andere Art der Zuwendung und auch eine andere Art des Gespräches.
1: Herr Geier, dann sage ich jetzt an der Stelle erstmal schönen guten Abend.
0: Darf ich noch mal kurz was sagen?
1: Ja, bitte. Aber selbstverständlich.
0: Vielen Dank für Ihre Gäste und auch für Sie. Ich fühle mich voll verstanden. Schön. Und ich weiß, also ich bin nicht auf dem falschen Weg oder ich beurteile die Situation nicht falsch. Was ich noch hinzufügen möchte, und das ist mir fast noch wichtiger als das, was ich bisher gesagt habe. Im Kleinen wie im Großen. Was ich hier auf der Straße erlebe, erlebe ich doch in der großen Weltpolitik. Und das beste Beispiel für diesen Egoismus, diese Gleichgültigkeit, diese Egozentriertheit ist doch dieser Herr in Amerika. Es ist schrecklich. Das wollte ich noch sagen.
1: Da machen wir an der Stelle einfach mal einen Punkt. Ganz, ganz lieben Dank für Ihren Anruf.
0: Vielen Dank, Herr Lang.
1: Genau zu dem Punkt wolltest du, Rebecca, auch noch was sagen. Ne?
4: Ja, genau. Also ich hätte es auch gerne dem Herrn Geier mitgegeben, aber nicht schlimm.
1: Er hört ja noch zu.
4: Genau, und zwar, ich kann total diesen Frust nachvollziehen von, ich werde gerade nicht verstanden, ich versuche jemanden meinen Standpunkt irgendwie klarer zu machen, aber derjenige möchte mich einfach gar nicht verstehen. Und als kleinen Vorschlag oder als kleine Idee wollte ich irgendwie mit einbringen, vielleicht hilft es in solchen Situationen auch mehr nachzufragen. Wenn ich jemanden mir gegenüberstehen habe, der mich einfach per se gar nicht hören möchte, dann würde ich vielleicht fragen, okay, warum hast du diese Meinung? Warum möchtest du meine nicht hören, können wir uns irgendwie vielleicht nicht unbedingt in der Mitte treffen, aber irgendwo treffen. Also ich glaube, in solchen sehr frustranten Situationen kann wirklich auch mehr Fragen irgendwie helfen, weil ich glaube, jeder hat irgendwie dieses Bedürfnis verstanden und gehört zu werden und im Endeffekt möchte der niemand so gerne von seinem Weltbild irgendwie weichen. Und wenn ich die ganze Zeit versuche, mit Argumenten gegenzuhalten, aber es ist nicht so und es ist nicht so, dann natürlich kommt dann eher so ein Widerstand. Aber ich glaube, wenn man versucht, irgendwie offen in den Diskurs zu gehen und zu fragen, hey, warum? Warum siehst du das wirklich so? Kann ich mir vorstellen, dass man vielleicht noch so eine ganz andere Tür aufmacht. Also war jetzt nur so meine Idee.
1: Ich finde es ja tatsächlich wirklich spannend, einfach zuzuhören, um einfach mal zu erkennen, woher der Gesprächspartner eigentlich kommt, gedanklich.
4: Genau.
1: So, das ist ja einfach das tatsächlich Spannende zu sehen. Was kann ich denn Neues erfahren? Und ich finde auch diesen Spruch einfach ganz schön. Stell dir mal vor, der andere hat recht. So,
4: ja.
1: Also einfach so reinzugehen in jede Diskussion ist, glaube ich, ein ganz guter Ansatz. Wir wollen mal weitermachen. Herr Geier, den habe ich schon verabschiedet. Jetzt kommt Annette Dressel aus Darmstadt dran. Ich grüße Sie.
5: Guten Abend.
1: Schnell zum Telefon gesprintet.
5: Ja.
1: Nein, alles gut, alles gut. Was liegt Ihnen auf dem Herzen?
5: Ja, also jetzt schließe ich mich spontan noch Herrn Geier an mit dem Straßenbeispiel. Also ich bin sowohl Fahrradfahrerin als auch Autofahrerin und ärgere mich immer über dieses Ich zuerst, obwohl mir eigentlich ein Hindernis entgegensteht oder wie auch immer. Also da kann ich voll nachfühlen. Mein Punkt war allerdings, und der dockt eigentlich an verschiedene Punkte schon an, ich denke, dass das Problem daran oder ein großes Problem daran liegt, ich bin 53 Jahre, das heißt, ich bin auch noch vor Internet und sonst sowas sozialisiert gewesen und habe mich ausgetauscht. Aber heutzutage merke ich immer mehr, die Kommunikation läuft einseitig. Man postet was über sein WhatsApp oder schickt Nachrichten, aber die direkte Face-to-Face-Auseinandersetzung geschieht viel weniger, wo ich mich direkt mit dem Konterargument oder mit der Reaktion einfach nur, es muss ja gar kein Konterargument sein, es kann einfach nur die Reaktion sein, auseinandersetzen muss. Und ein schönes Beispiel ist tatsächlich Ihr Podcast über Pam Reich am Wochenende. Jetzt habe ich den zufällig beim Aufräumen gehört, weil ich es nicht rechtzeitig abgeschaltet habe. Und ich fand es ganz interessant, dass diese Dame Millionärin ist und eine Reichweite hat, aber in dem Interview nicht bereit war, sondern ihren Geschäftspartner hat reden lassen. Also der direkte Austausch, mir ist Pam Reich jetzt völlig egal, aber der direkte Austausch und die direkte Auseinandersetzung, analog. Und ich hatte heute Morgen im Unterricht, ich bin Deutschlehrerin für Ausländer im Hochschulbereich tätig für ausländische Studierende. Und da hatten wir heute das Thema Hassrede. Und da kam es auch auf den Punkt, das geht so einfach. Man kann so schnell irgendwas Böses sagen, wenn man ja gar nicht die Gegenreaktion aushalten muss. So, das war mein Hauptpunkt.
1: Frau Dressel, ganz lieben Dank. Das war tatsächlich, Herr Richter, auch der Punkt, den ich vorhin aufgemacht hatte, den Frau Dressel hier gerade nochmal sozusagen vorgetragen hat. Also dieses, was macht die eine Generation, die sozusagen instinktiv immer nur auf, also nicht immer nur, ne, aber sozusagen wirklich diese sozialen Medien, dieses egozentrische mitmacht, und das muss doch theoretisch in den älteren Bevölkerungsgruppen da eigentlich ein Umdenken geben, dass man, also die eine Gruppe, die sagt, okay, ich habe jetzt beides mitgemacht, ne, und wir haben ja auch noch die Rentner und Rentnerinnen und Rentner, die im Netz quasi nicht unterwegs sind, was, ich meine nicht Sie.
3: Ich bin Rentner, ich bekenne mich dazu und bin auch gelegentlich im Netz, ja.
1: Genau, aber ne, also das heißt, dass, ja, es gibt doch drei verschiedene, ich sag mal, nennen wir sie mal Generationen, die sich einfach unterschiedlich in dieser Welt bewegen.
3: Vielleicht halten wir zunächst mal Folgendes fest. Technischer Fortschritt ist nicht gesellschaftlicher Fortschritt. Das wird von vielen völlig falsch wahrgenommen, und das wird auch manchmal in der Politik völlig falsch kommuniziert. Ja, müssten wir also unbedingt jeden technischen Fortschritt so schnell wie möglich mitmachen.
1: Und gutheißen.
3: Damit wir dann die Gesellschaft. Das ist halt nicht so. Andererseits können wir uns von technischen Entwicklungen auch nicht einfach abkoppeln. Das funktioniert auch nicht. Das heißt, die Gesellschaft muss in ihrer moralischen Substanz Substanz, auch in einer humanitären Substanz, muss mit dem technischen Fortschritt mithalten. Und das ist eine schwierige Aufgabe. Also ich, damit das vielleicht einmal gesagt wird, auch von meiner Seite, ich habe die anderen Gesprächspartner auch so verstanden, leicht ist es nicht. Aber es ist auch nicht unmöglich. Und wir haben Formate, die geeignet sind, halt über die Generation hinaus, generationsübergreifend, aber auch zwischen den Generationen, sozusagen diese Freude an der Face-to-Face-Kommunikation, am wechselseitigen Verständnis wieder zu entwickeln. Diese Möglichkeiten haben wir. Ich habe hier eine ganz große Kritik anzubringen an unserem Bildungssystem, was da offenbar wirklich weit hinterher hinkt. Also viele Formate, die möglich sind, werden dort nicht praktiziert. Dort sollten wir unbedingt da sollten wir unbedingt ran. Also das ist eine Adresse an die Kultusministerien oder an die Schulen.
1: Was sagt die Studentin?
4: Ja, ich kann mich da nur anschließen. Also ich habe auch das Gefühl, dass viel in der Zwischenmenschlichkeit verloren geht, wenn alles nur noch übers Telefon läuft oder über Social Media. Ich muss sagen, ich versuche mich da gerade selber ein bisschen auszuklinken, weil ich auch merke, dass es ein riesengroßer Stressfaktor ist, der, glaube ich, vor allem in meiner Generation auch sehr präsent ist, weil man die ganze Zeit im Hinterkopf hat, man will sich irgendwie zeigen und präsentieren und vergleichen, und das tut uns ja als Menschen eigentlich gar nicht gut. Ich habe aber gerade so einen Gedanken, dass es ja eigentlich nicht nur meine Generation betrifft, wenn ich so an meine Eltern denke, die dann in ihren WhatsApp-Stories so süße Bilder von irgendwelchen Blumen posten. Also es ist auch da schon angekommen, aber es hat natürlich viele Hürden, weil die ältere Generation, also wieder am Beispiel meiner Eltern, wurde nicht so mitgenommen. Also da merkt man auch viel Frust, dass sozusagen dieser Austausch face-to-face verloren gegangen ist und man nicht hinterherkommt mit der Technik, was ich absolut nachvollziehen kann, weil ihnen hat es ja genauso wenig jemand beigebracht, wie uns die Schule nicht das beigebracht hat, was vielleicht in der Zwischenmenschlichkeit wichtig wäre. Ja, also ich kann der Zuhörerin da eigentlich nur recht geben.
1: Das ist auch tatsächlich genau das, worauf ich hinaus wollte, weil wir sehen ja offensichtlich, dass die jüngere Generation quasi jetzt wieder die Ersten sind, die sagen, lass vielleicht doch mal wieder zurück zum Dialog, zum analogen Dialog gehen.
3: Ich wollte gerade ich habe Ihren Namen jetzt leider vergessen. Rebecca, fragen, ja. Sie gehören erkennbar einer jüngeren Generation an als ich. Wie heißt dieses englische Wort, was ich jetzt immer mal wieder gehört habe, sozusagen, wo junge Menschen einfach Stopp sagen, ich schalte das Handy jetzt aus. Da gibt es so jetzt eine neue Bewegung, habe ich gehört.
4: Ist das so?
3: Ja, sorry.
1: Ich mache einen Vorschlag. Das passt nämlich zeitlich einfach fantastisch. Wir machen jetzt einfach Nachrichten. Okay. In 3 Minuten. Und in diesen 3 Minuten googeln wir das mal. Oder suchen es mit einer anderen vergleichbaren Suchmaschine. Und dann diskutieren wir hier einfach weiter bei Mitreden Deutschland diskutiert. Rufen Sie gerne an 08000 441777. Deutschland einig Meckerland ist unser Thema am heutigen Abend. Und ich würde mich freuen, wenn wir uns gleich nochmal hören.
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7: Um 21 Uhr mit Katja Kindermann. In Hamburg hat die Polizei einen Terrorverdächtigen festgenommen. Laut Generalstaatsanwaltschaft handelt es sich um einen Jugendlichen aus Syrien. Er sitzt inzwischen in Untersuchungshaft. Aus Hamburg Finn Kessler.
8: Der 17-jährige Syrer soll einen Terroranschlag in Hamburg geplant haben. Und zwar in einem Einkaufszentrum, einer Bar oder einer Polizeiwache in der Stadt, so sagt es die Generalstaatsanwaltschaft Hamburg. Demnach soll sein Plan gewesen sein, so viele Menschen wie möglich zu töten. Verüben wollte er die Tat durch eine Explosion, Molotow-Cocktails oder ein Messer. Aktuell geht die Generalstaatsanwaltschaft davon aus, dass der Jugendliche alleine gehandelt hat, und inspiriert worden sein soll er durch die Terrororganisation Islamischer Staat.
7: Mehr als jeder 10. Internetnutzer in Deutschland ist im vergangenen Jahr Opfer von Cyberkriminalität geworden. Das ist das Ergebnis einer Studie des Bundesamts für Sicherheit in der Informationstechnik. Am häufigsten sind Betrüger bei Online-Shopping aktiv. Wie man einen seriösen Shop erkennt, fasst Jutta Kaiser aus der ARD-Verbraucherredaktion zusammen.
9: Also zuerst mal gilt immer, was zu gut ist, um wahr zu sein, ist in der Regel auch ein Fake. Also hochwertige Wanderschuhe für 15 Euro, die kriegt man einfach eher nicht. Da sollte man direkt misstrauisch werden. Eine wichtige Sache ist auch, dass der Shop ein Impressum hat. Die Adresse kann man dann auch googeln und schauen, gibt es diese Firma überhaupt an der Adresse, und dann auch Bewertungen lesen. Dann kriegt man schon mal ganz gute Hinweise, ob dieser Shop seriös ist oder nicht.
7: Vier deutsche Passagiere vom Kreuzfahrtschiff Hondius sind zurück in ihren Heimatorten. Auf dem Schiff war das Hunter-Virus ausgebrochen. Die vier hatten die Hondius gestern auf Teneriffa verlassen. Sie wurden in die Uniklinik nach Frankfurt am Main gebracht und untersucht. Alle vier haben keine Symptome. Tests auf das Hunter-Virus waren bislang negativ. Sie sind in ihren Heimatorten in Berlin, Sachsen, Baden-Württemberg und Bayern angekommen und müssen dort in Quarantäne. Griechenlands Regierung will den Tourismus in stark belasteten Feriengebieten eindämmen. Die zuständige Ministerin hat mehrere Beschlüsse vorgestellt. Auf vielbesuchten Inseln wie Rhodos, Kos, Santorini oder Mykonos dürfen in den Hotspots nur noch Hotels gebaut werden, die höchstens 100 Betten haben. Um die Küsten besser zu schützen, dürfen in einem 25 Meter breiten Streifen am Meer keine neuen Gebäude mehr errichtet werden. Griechenland ist bei Urlaubern sehr beliebt. Im vergangenen Jahr kamen fast 38 Millionen Touristen in das Land. Bewohner klagen über Wassermangel, steigende Mieten und überlastete Infrastruktur. Das waren die Nachrichten. Das Wetter in Deutschland. In der Nacht bewölkt, gebietsweise Schauer, zur Nordsee hin vereinzelt gewittrig. Abkühlung auf 7 bis 1 Grad. Morgen wechselhaft und gelegentlich Regenschauer, vereinzelt gewittrig. Höchstwerte 9 bis 14 Grad. Und am Mittwoch viele Wolken, hin und wieder Schauer, die Temperaturen 12 bis 15 Grad. Die Zeit, es ist jetzt 21.03 Uhr.
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1: So, und damit herzlich willkommen zurück hier bei Mitreden. Deutschland diskutiert heute zum Thema Deutschland eigentlich Meckerland. Wie gut können wir eigentlich noch miteinander? Telefonnummer ist die 08000, wie gewohnt 441777, 08000 441777. Ich würde mich sehr freuen, wenn Sie sich zahlreich beteiligen. Sie können das auch per E-Mail tun unter mitreden.ard.de oder Sie schauen uns auf unserem YouTube-Kanal ARD Mitreden. Dort können Sie auch live kommentieren. Wir waren gerade stehen geblieben beim analogen Dialog und wir haben es rausgefunden. Das Zauberwort heißt Digital Detox und das scheint ja offensichtlich auch eine ganz gute Möglichkeit zu sein. Frau Schandor, um Sie jetzt mal mit reinzuholen wieder, sozusagen den Dialog zu fördern, das Miteinander auch wieder anzugehen.
2: Ja, ganz sicher. Und spannenderweise ist es ja von der Generation, der das abgesprochen wird. Genau. Also ich würde da gerne noch mal was sagen, weil ich tatsächlich ein bisschen mit dieser Generationsdebatte eine gegenteilige Position einnehme, weil ich das jetzt auch wieder diese zwei Tage erlebt habe, dieser Generation, der ein Stück weit auch die Dialogfähigkeit abgesprochen wird mit der technologischen Nutzung, erlebe ich ganz anders. Also natürlich nicht repräsentativ, sondern sehr, sehr differenziert, mehrdimensional denkend, sehr, sehr selbstreflektiert und absolut zugehend. Gell? Also das kann ich gar nicht teilen. Es ist eher andersrum, dass ich sogar manchmal die ältere Generation, die immer so kommunikativ weise dargestellt wird, sehr, sehr egozentrisch, rigide erlebe, schwer zu überzeugen und gar nicht gut im Zuhören. Also das wollte ich mal nochmal in die Runde geben, bevor wir das Digital Detox nochmal besprechen, was sicher eine tolle Möglichkeit war. Und zumindest haben wir es auch erlebt, so in den letzten zwei Tagen, dass es tatsächlich nochmal der Game Changer war auf Neudeutsch.
1: Also es ist auf jeden Fall auch nicht nur in der Gruppe, sondern tatsächlich auch bei uns auf dem YouTube-Kanal. Da empfehlen sehr viele, sich einfach mal von den sozialen Netzwerken, den sogenannten, zu entfernen, einfach mehr im Analogen zu sein. Eine coole Kombination sind tatsächlich Gerechtigkeit und Verhältnismäßigkeit, sagt hier Synergy World Podcast. Behandle andere fein, sonst kommt Karma zurück wie ein Bumerang aus Stein. Puh, reimt sich. Aber ja, ne, also so, da passiert tatsächlich ganz viel bei uns im Netz und bei uns an der Telefonleitung passiert auch ganz viel. Winfried Schmidt ist zugeschaltet aus Graal-Müritz. Einen wunderschönen guten Abend.
10: Ja, guten Abend. Und noch eine Bemerkung kurz zum Internet. Vor ungefähr 12 Jahren hatten wir eine Diskussion im Deutschlandfunk und da ging es um den Peak-Internet, den Nutzen und der Schaden für das Internet. Und da war ungefähr der Zeitpunkt, wo sich das gleich war und danach ist dann der Schaden größer für die Menschheit als der Nutzen. So ungefähr war damals die Diskussion und vielleicht spitzt sich das jetzt langsam zu, dass das immer mehr Leute erkennen, dass das wirklich da ein Fünkchen Wahrheit drin ist. Ne?
1: Wie ist denn Ihre Erfahrung, weil das Frau Schandor gerade gemeint hat, die sozusagen der jüngeren Generation da also wirklich zuversichtlich ist, dass die jüngere Generation sozusagen uns alle rettet am Ende. Wie nehmen Sie das wahr? Sind es die Jungen, die besser miteinander reden können? Wie ist das bei Ihnen im Alltag?
10: Oh, das ist auch recht schwierig. Also die in kleinen Gruppen und sind dann auch sehr, sehr kontrovers und teilweise sehr, sehr aggressiv gegeneinander. Also das ist ja, kann ich bald so einschätzen, dass eine ewige Pubertät ist. Eine früh einsetzende und lange anhaltende Pubertät. Ne? So ähnlich ist das hier im Moment. Und man kann bloß hoffen, dass die Menschen wirklich mehr miteinander sprechen und nicht nur da sitzen und ihr Handy in der Hand haben und dann sich an der Bushaltestelle dann auf in 3 Meter Entfernung dann die übers Internet kommunizieren. Also das ist schon, ja.
1: Wie nehmen Sie denn das wahr? Wie hat sich Kommunikation, gesellschaftliche Kommunikation verändert im Laufe der Jahre?
10: Ist es wirklich... Der Konsens ist eigentlich nicht mehr da. Ne? Also das ist eigentlich die deutsche Wiedervereinigung, die wurde eigentlich auch nur dadurch möglich, dass wir wirklich einen Konsens hatten und dass wir uns auch zugehört haben. Und das war ja auch der Grund meines Anrufs, dass ist der Wunsch nach Frieden, ne, das war das, was das deutsche Volk geeint hat. Ne? Der Wunsch nach Frieden eint das ganze Volk. Und Willy Brandt kennen wir das, ohne Frieden ist alles nichts und von deutschem Boden darf nie mehr ein Krieg ausgehen. Ne? Und das ist genauso, wenn die Menschen jetzt miteinander nicht mehr sprechen und sich gegeneinander praktisch richtig gegenüber hochmutig geworden sind, mehr Schein als Sein, Überheblichkeit ist aufgekommen und dieses ganze Konkurrenztum, ne, und das haben wir ja von klein auf angefangen in den Familien, in den kleinsten Kindergruppen, bis in die Völker jetzt, ne, Führungsrolle und Ober, andere Völker werden herabgewürdigt. Und das ist ja eigentlich ungefähr nach der Wiedervereinigung ist das denn so aufgekommen in diese Richtung. Ne? Und das ist das, wo ich fast den Eindruck habe, dass es immer mehr in diese Richtung geht. Frieden ist nicht mehr alles. Jetzt ist Frieden auf jeden Friedhof. Und stärkste Armee wollen wir haben aus Europa. Europa geht bekanntlich bis zum Ural. Ob dann wirklich das so ist, dass vom deutschen Boden nie wieder ein Krieg ausgeht, das weiß man nicht. Andere können das so auffassen, als wenn das denn doch von uns ausgegangen ist. Ne? Durch die vielen Fehler, die damals gemacht wurden. Ich erinnere an Bärbel Bohler. Wir wollten Gerechtigkeit und bekamen den Rechtsstaat. Und da wurde so viel Ungerechtigkeit erzeugt. Und die ist immer weitergegangen. Da gab es keinen Aufschrei. Und das hat sich so richtig entwickelt. Mhm. Und das haben wir jetzt und das erleben wir jetzt mit dem Internet ganz, ganz kommen. Also es geht ums Geld eigentlich dabei, nur ums Geld zu verdienen und so funktioniert das Internet ja. Und jetzt haben wir das in Amerika, Herrn Trump, und das ist unser Feindbild und Herr Putin ist unser Feindbild oder wer sonst noch alles auf dieser Welt und das
1: Herr Schmidt,
10: wir denn alles so
1: lassen Sie uns mal an der Stelle ganz kurz einen Punkt machen. Ich habe mir schon ganz viele Punkte aufgeschrieben, aber vor allem hat Herr Richter sozusagen immer mal gesagt, ja, das da kann er was mit anfangen, mit den Gedanken.
3: Also ich konnte dem Zuhörer einerseits gut zuhören, bilde ich mir zumindest ein, es sprudelte ja richtig aus ihm heraus sozusagen die Sorge um die Zukunft oder schon um die Gegenwart unserer Gesellschaft. Andererseits habe ich doch einen inneren Widerspruch empfunden, vor allen Dingen auch im Blick auf die Debatte, die wir vorher hatten, nämlich die Generationen sozusagen zu vergleichen oder die Generationen miteinander quasi so ja ins Gespräch zu bringen und das sei das angeblich schwierig. Ich möchte Folgendes feststellen. Wir Älteren, und da muss ich mich ja doch hinzuzählen, hinterlassen perspektivisch der jüngeren Generation eine Welt in Unordnung. in große Unordnung. Und wir belasten sie sozusagen mit vielen Problemen, die wir schon seit Jahren, Jahrzehnten wissen, wir es lösen müssten und wir kriegen es nicht hin. Das ist einerseits die mangelnde Friedensfähigkeit. Da knüpfe ich an das an, was der Herr sagte. Ich bin ein großer Fan der Friedenspolitik von Willy Brandt und Egon Bahr. Die haben ganz genau gewusst, dass man Frieden nur herstellen kann, auch mit den Gegnern, mit den potenziellen Feinden, wenn man sich empathisch und verhält und Perspektivwechsel vornimmt. Ich denke aber auch an die Situation des Klimas. Und junge Leute wissen sehr ganz genau, was wird mit unserer Zukunft werden. Die vorhergehende Generation kriegt es einfach nicht hin, hier Ordnung zu schaffen. Ja. Und wenn wir jetzt noch damit da anfangen, dieser jüngeren Generation eine mangelnde Kommunikationsfähigkeit zu unterstellen, na, das finde ich dann besonders arrogant. Ja. Also da mache ich nicht mit. Ja. Also dass die Welt an vielen Stellen friedenspolitisch, klimapolitisch, gerechtigkeitspolitisch in Unordnung ist, das stelle ich fest, das kann keiner bestreiten. Und in dieser Unordnung jetzt noch friedensorientierte Kommunikation zu organisieren, Gerechtigkeit zu organisieren, ist eine Mega-Aufgabe. Ich wiederhole mich, wir müssen sie angehen und wir können sie angehen. Wir sind nicht die erste Gesellschaft in der Menschheitsgeschichte, die mal vor riesengroßen Krisen steht. Ja, also ich bin keiner, der etwas schlecht reden will, aber ich halte fest, es ist gerade schwierig und die Generationen brauchen einander. Und wenn die Jüngeren uns Älteren kritisieren, habe ich größtes Verständnis.
1: Bitte,
4: Rebecca. Ja, ich möchte da gerne an was anknüpfen, was Sie gesagt haben, Herr Richter, und zwar, dass sozusagen die ältere Generation ein Chaos hinterlässt. Ich meine, ich glaube, das Chaos war immer da und ich glaube, jede Generation oder jedes Individuum hat da sozusagen seine Verpflichtung auch aufzuräumen, wenn man das so sagen darf. Ich glaube, was man vielleicht, wenn ich jetzt für die junge Generation sprechen kann, man sollte uns vielleicht auch mit aufräumen lassen. Weil ich habe manchmal so den Eindruck, dass unsere Generation ja versucht, sozusagen Ordnung zu schaffen, was ja total schwierig ist und schon fast unmöglich scheint. Und wenn es beispielsweise ums Klima geht und es irgendwie Personen gibt, die sich natürlich dafür einsetzen und auch für andere Bereiche in der Gesellschaft, die vor allem von den Jüngeren halt nochmal lauter sozusagen ausgesprochen werden, dann sollte man, glaube ich, diese Personen auch meistens zumindest reden lassen. Ich glaube, darum geht es. Da geht es wieder um das Zuhören. Und wenn man der jungen Generation schon zuspricht, ihr seid auch mitverantwortlich, dann lasst uns diese Verantwortung doch auch tragen.
1: Ich glaube, da ist eine ganz schöne politische Debatte gar nicht allzu lange her, die um die quasi Wiedereinführung der Wehrpflicht, ne, wo auch die Jugendverbände einfach getrommelt haben und gesagt haben, ihr könnt hier nicht über unsere Köpfe hinweg. Und das schließt nochmal so ein bisschen an das, was Herr Schmidt gesagt hat, diese Ungerechtigkeiten, gerade in der Kommunikation. Also wie entgegne ich denen denn? Wenn ich merke, dass ich mich gerade ungerecht behandelt fühle, da, Frau Schandor, muss es doch irgendwelche, weiß ich nicht, muss da irgendwelche Sachen geben, die ich lernen kann, um damit besser umzugehen?
2: Mhm. Herr Richter hat ja zu Beginn einen ganz wunderbaren Trick gesagt und der ist wirklich simpel. Ja, also dieses asymmetrische, diese Überunterstellung, die Älteren haben den Jüngeren was zu sagen, die kann man einfach aufheben, indem man sich mal anschaut, wie gestaltet man Sitzordnung? Mhm. Ist das ein wirklich auf Augenhöhe gegenüber sitzen oder ist es ein irgendwie erzählen über euch? Gell? Und auch das ist was ich immer wieder beobachte. Es wird übereinander geredet, aber nicht miteinander. Es werden keine Fragen gestellt, es werden keine Räume geöffnet für auch Ideen, ne, die vielleicht im Sinne der Co-Kreation vielleicht unsere größeren Themen auch gesellschaftlich lösen können. Also das wäre so die erste Idee, die ich habe, also wirklich Räume zu schaffen. Und vielleicht ist dieses Dialogformat der ARD tatsächlich eine Blaupause, obwohl es dafür schon Formate gibt, die aber nicht bekannt sind. Also Blaupause, wie diese Räume aussehen können, ne, wo wirklich Perspektiven gleichrangig eine Chance haben, gehört zu werden und dann gemeinschaftlich tatsächlich an größeren Fragestellungen gearbeitet wird.
1: Tatsächlich hat uns eine Mail erreicht von Hans-Dietrich Lübcke aus Rheinbeck, der so ein bisschen in die Richtung geht. Er sagt, auf der einen Seite, uns geht's sehr gut. Tatsächlich scheint es für viele inzwischen fast zum guten Ton zu gehören, über alles und jeden zu klagen. Dabei geht's einem großen Teil der Menschen in unserem Land objektiv betrachtet gut, vielen sogar sehr gut. Und doch entsteht oft der Eindruck, dass persönliche Verantwortung zunehmend an den Staat delegiert wird. Da hatten Sie ja vorhin auch schon was zu gesagt, Herr Richter. Die Haltung also eher so, ich zahle Steuern, also muss der Staat alles regeln. Regeln. Ob wirtschaftliche Unsicherheit, gesellschaftliche Veränderung oder internationale Krisen, stets wird erwartet, dass der Staat sämtliche Probleme löst und möglichst jedes Lebensrisiko absichert. Das geht jetzt kommunikativ so ein bisschen in die andere Richtung. Ich wollte es trotzdem einfach mal einbringen, weil wir tatsächlich ganz, ganz viele Mails bekommen haben. Was sagen Sie denn dazu?
3: Der Staat kann nicht alle Lebensrisiken absichern und der Staat kann nicht alle Probleme lösen. Aber der Staat hat natürlich eine Pflicht. Also da kommt er auch nicht raus. Nicht? Und wenn wir aktuelle Nachrichten hören von heute oder von gestern, da stellen wir fest, dass oft Regierungskunst zu wünschen übrig lässt. Mhm. Also ich habe auch Verständnis dafür, dass mancher Wähler, manche Wählerin sagt, also das kann doch wohl nicht wahr sein. Ja? Also aus diesem Spannungsverhältnis kommen wir aber nicht raus. Also wir können den Staat nicht rauslassen aus der Verantwortung. Wir können den Staat aber auch nicht alles aufbürden. Ja? Und das auszuhandeln, im Streit ist überhaupt nichts Schlimmes. Das ist eines der Basics unserer demokratischen Gesellschaft. Also ich sage immer gerne, es gibt 3 S, die uns zusammenhalten, die Gesellschaft. Das erste ist der Staat. Der hat Ordnung zu schaffen, was er oft nicht genug tut. Stichwort Straßenverkehr oder andere Dinge. Zweitens der Streit, der konstruktive Streit. Gott sei Dank streiten wir uns. Stellen wir uns doch mal eine Welt vor, in der wir uns alle egal wären und aneinander vorbeileben würden und uns nicht mehr streiten würden. Das kann es ja auch nicht sein. Natürlich hoffentlich mit einem konstruktiven Ergebnis. Eine Kompromissfähigkeit muss her. Und drittens die Solidarität. Diese 3 S, die halten uns zusammen. An allen 3 haben wir gerade aktuell zu baggern. Mhm. Ja, aber auch das ist nicht neu. Wir müssen uns der großen Herausforderung nur bewusst sein.
1: Ich glaube, Marc König, das ist unser nächster Anrufer, kommt aus Schwerin. Der schlägt da ganz genau in die gleiche Kerbe.
11: Einen schönen guten Abend.
1: Schönen guten Abend. Ja, was sind Ihre Gedanken? Also Sie haben ja gerade eben Herrn Richter gehört.
11: Ja, im Grunde genommen, sagen wir mal, bei all dem, was diskutiert wird, kann man ja auch einfach mal sagen, es gibt eine unfassbar gute Nachricht, weil jeder von uns kann das ändern. Und zwar in jeder Sekunde. Also letzten Endes gibt es ja ganz viele Möglichkeiten, auch mal in seinem eigenen Hirn vielleicht mal ein bisschen zurückzutreten, dem anderen auch mal ein bisschen Raum zu geben. Und sagen wir mal, diese einfache Möglichkeit, glaube ich, entfällt manchmal einigen Menschen und ich will mich da auch gar nicht ausnehmen. Also ich bin vielleicht auch nicht mehr das beste Beispiel. Oder um auf den Punkt zu kommen, ich meine, der eine oder andere König hat auch gesagt, also nicht ich, aber zumindest in der Vergangenheit, der Staat bin ich. Und das Schöne an der Demokratie ist auch, der Staat bin ich, beziehungsweise wir alle. Und das ist eine Sache, glaube ich, wir müssen uns viel mehr bewusst machen, dass wir das alles gestalten können. Keiner von uns hat im Vergleich zu anderen Ländern auch dieses Thema Argumentieren gelernt. Ja, oder dass wir uns auch vorher einfach mal den Zweck einer Unterhaltung vergegenwärtigen. Also sprich, möchten wir jetzt gegenseitig argumentieren, um den anderen zu überzeugen? Möchte ich etwas von dem anderen erfahren und höre deswegen vor allem zu? All das sind Dinge, die können wir sofort ändern. Und das liegt alles in uns.
1: Schöne Worte. Vielen Dank, Herr König. Und ich würde mich da mal tatsächlich interessieren, wir haben ja sozusagen als Sendungstitel Deutschland einig Meckerland. Sind Sie auch ein Meckerer manchmal?
11: Ja, nie. Natürlich nie. Also, nein, also, natürlich kommt das auch mal vor. Aber ich glaube, dass wir uns einfach selber manchmal als Land auch das Potenzial nehmen. Und das ist ungeheuer schade, weil es steckt so viel Potenzial in diesem Land. Und das ist natürlich auch ein Teil unserer Sache, die wir uns vergegenwärtigen sollten im Kopf. Andere haben Rohstoffe ohne Ende, ja. Und eigentlich der Rohstoff, den wir haben, das sind wir selbst, das sind unsere Hirne, das ist das Miteinanderarbeiten, das ist das Erfinden von Dingen. Und ich glaube, dass wir da einfach miteinander ganz viel mehr erreichen können, im Einzelnen und auch im Team.
1: Ich frage deshalb, weil wir haben im Chat mal so eine kleine Umfrage gemacht unter allen, die gerade zuschauen und haben gefragt, meckern wir eigentlich nur noch oder ist ein sachlicher Austausch noch möglich? Und ich würde mal sagen, pari pari, also ein sachlicher Austausch ist da, sagen 56%, 44 sagen, es wird nur noch gemeckert. Deshalb fragte ich die Frage, vielen Dank, Herr König, für Ihren Anruf.
11: Gerne, schönen Abend.
1: Und dann machen wir doch direkt mal weiter mit Helga Huphoff aus Berlin. Einen schönen guten Abend.
12: Einen schönen guten Abend, ich grüße Sie und die Überschrift meines Themas ist Fragen. Ich bin grundsätzlich neugierig auf Menschen und komme zurück auf das Thema analoger Dialog. Und wenn Sie Menschen treffen auf der Straße, gibt es immer irgendwelche Anhaltspunkte, wo Sie Fragen stellen können. Wenn Sie zum Beispiel den Sound Ihres Heimatdialekts hören oder irgendetwas sehen, was Ihnen bekannt vorkommt. Und dann kommen Sie ganz schnell ins Gespräch. Und wenn Sie bei den Fragen bleiben, dann gibt es auch keinen Streit. Und wenn das jemand ist mit einer absolut diametral gegenüberstehenden Position, dann können Sie am Ende des Gesprächs vielleicht noch vorsichtig den Gegenpart etwas bloßstellen, indem Sie die richtigen Fragen stellen.
1: Verstanden. Ich muss mein Mikro anmachen, damit Sie mich hören. Frau Huphoff, verstanden. Das Schöne ist, was der Herr König ja gerade eben auch aufgemacht hat, ging auch so ein bisschen in die Richtung, zum einen geht mal auf Menschen los und rede einfach mit denen, aber dann handle vorher aus sozusagen in welcher Disziplin, die du dich übst, ne? Ist es sozusagen ein Miteinander? Ist es eine Kontroverse? Oder, das ist ja das, was Herr König so ein bisschen angesprochen hat. Die Frage, die sich uns stellt, ist ja, aus psychologischer Sicht, ist es dann tatsächlich eine Unversöhnlichkeit oder, also wenn da zwei Welten aufeinandertreffen, oder ist es eher eine Überforderung, wenn man plötzlich eigentlich nicht mehr so richtig miteinander reden kann?
3: Ich fühle mich jetzt von Ihrer Frage ein bisschen überfordert, weil ja. Ich noch an dem gerade hängen geblieben bin, was die Hörerin gerade gesagt hat. Auf den Punkt gebracht, wer fragt, der führt.
1: Richtig.
3: Es ist ganz wichtig, was sie gesagt hat. Wenn ich immer wieder nachfrage, sozusagen, dann bleibe ich ja sozusagen in einer ziemlich starken Position, nämlich in der Position dessen, der Interesse an dem anderen hat oder wenigstens signalisiert, und gebe dem anderen den Raum, die Möglichkeit, sich selbst sozusagen zu äußern und zu entwickeln. Also das kluge, intelligente, empathische Nachfragen ist die beste Möglichkeit, sozusagen dem anderen Raum zu schaffen und ihn damit auch ein Stückchen zu führen an einen Ort, an den er selber vielleicht von alleine gar nicht gekommen wäre. Ja, und dieses Prinzip ist natürlich dann verloren gegangen, wenn jemand vor allen Dingen gerne sich selber hört, ja, und vor allen Dingen meint, er könnte andere damit beeinflussen, wenn er ihnen dauernd die eigene Meinung um die Ohren schlägt. Ja, das spricht eigentlich mehr gegen ihn. Ja, wenn wir über andere reden und wenn wir andere anmeckern, sagt das mehr über uns selber als über die anderen. Ja, und wer das einmal für sich selber realisiert hat, und der wird das nicht vergessen. Ich glaube, der bleibt dann dabei. Ja, und er wird dann vielleicht auch feststellen können, wie peinlich das Verhalten anderer manchmal ist.
1: Frau Schandor, wer fragt, der führt. Das ist doch ja. Tatsächlich Technik Nummer 1, oder?
2: Tatsächlich. Und mir fällt auch ein persisches Sprichwort ein, was ich immer wieder in meinen Kommunikationstrainings sage. Und zwar, klug zu fragen ist schwieriger als klug zu antworten. Ja? Also es hört sich banal an, aber eine gute, offene Frage zu stellen, die tatsächlich einlädt und Raum öffnet, hört sich erstmal simpel an, aber wenn es mal hitziger wird und eigene Perspektiven im Hinterkopf sind, ist es tatsächlich etwas, was man üben kann, eine Gesprächspraxis, die wirklich hilft. Tatsächlich mal auch eigene Redeanteile zu überprüfen. Ne? Wer spricht jetzt eigentlich wie viel in so einem Gespräch? Also habe ich wirklich gleichmäßig Raum verteilt? Das sind so einfache Tricks, die tatsächlich helfen. Und was das Lästern angeht oder das Meckern, als Psychologen sagen wir, das ist so ein bisschen Psychohygiene auch. Also hin und wieder ist das absolut menschlich. Und auch hier ein kleiner Trick, den ich gerne im Organisationskontext anwende, ist, für jedes Problem, was man beschreibt, bemeckert, sollte gleichzeitig ein Lösungsvorschlag kommen als Vereinbarung in Teams. Sie können sich gar nicht vorstellen, welche Wirkung das erzielt. Sie können ja mal raten, wenn Teams vereinbaren, zu sagen, gemeckert werden dann, wenn man gleichzeitig Lösungsvorschläge bringt.
1: Krass.
2: Was soll denn anders sein?
1: Ja, ja, klar.
2: Was wünsche ich mir besser?
1: Ja.
2: Das hat einen Einfluss.
1: Geht so ein bisschen übrigens in die Richtung von Erika Marx aus Osnabrück. Die hat uns eine E-Mail geschrieben, die tatsächlich sagt, jeder, der meckert, sollte zu seinem Thema eine Lösung anbieten. Beim Meckern Ost gegen West sollte einen Tag mal mit einem Ossi mit einem Wessi verbringen. So. Oder andersrum. Warum nicht? Es war wenigstens ein konstruktiver Vorschlag. Machen Sie gerne mit. Schicken Sie uns gerne E-Mails an mitreden.ard.de oder rufen Sie an 08000 441777. 08000 441777. Das ist die Nummer zu uns ins Studio. Sie können uns auch zuschauen auf dem YouTube-Kanal ARD Mitreden. Da ist auch relativ viel los. Wir waren gerade eben noch beim Thema Staat. Das will ich nicht unterschlagen. Roman Schreiber schreibt hier, der Staat wird nicht nur verantwortlich gemacht, er betrachtet sich andersherum in manchen Belangen auch als Monopolproblemlöser. Da gibt es so ein, naja, von Herrn Richter.
3: Mir ist der eine oder andere Politiker, die eine oder andere Politikerin schon begegnet, die sich tatsächlich als Monopollöserin verstanden hat. Ja, das ist eine Berufskrankheit und die wird man spätestens dann los, wenn man nicht wieder gewählt wird.
1: So, und Michael Kiekhöfel, das will ich auch nicht unterschlagen, schreibt, die Politiker sind zurzeit ein gutes Beispiel für, also kein gutes Beispiel für Kommunikation. Machen wir an der Stelle mal einen Punkt oder würden Sie da sagen, das stimmt nicht, weil man sie nicht alle über einen Kamm scheren kann?
3: Man kann nicht alle über einen Kamm scheren und Politikerschelte ist in Deutschland leider Gottes, das mag andernorts ähnlich sein oder auch anders sein, das ist auch ein Problem. Ja? Mhm. Also wir leben in einem Land, in einem Staat, ich weiß, wovon ich rede, in der Politiker oft pauschal als korrupt, als falsch, als verlogen, als nicht kommunikativ bezeichnet werden. Politikerinnen und Politiker fallen nicht vom Himmel, die werden in Deutschland gewählt. Ja, wenn sie es besser machen können, können sie sich selber wählen lassen. Das geht nämlich nicht. Und sie sind in Gänze natürlich ein Spiegel der Gesellschaft. Also Politikerschelte fällt immer auf Wählerschelte zurück. Nicht? Also da, jetzt spreche ich als ehemaliger Landtagsabgeordneter, so viel Verteidigung gestatten Sie mir. Ja? Anderen, wenn ich das noch hinzufügen darf, andererseits sind Sie natürlich, wie viele andere in der Gesellschaft, auch Autoritäten. Ja? Auf Sie schaut man. Nicht? Die sind jeden Abend im Fernsehen. Die sollen schon darauf achten, wie sie über andere reden. Mhm. Die sollen schon auf ihre Begrifflichkeiten achten. Sie sollen auch auf ihre Umgangsform im Parlament achten, denn die Gesellschaft schaut auf sie mehr als auf andere. Mhm. Nicht? Und da haben wir tatsächlich, das betrifft keineswegs nur Politiker, das betrifft Künstler, das betrifft Wissenschaftler, das betrifft auch Medienleute. Das heißt, diejenigen, die Autorität, Öffentlichkeit besitzen, haben eine größere Verantwortung als diejenigen, die es nicht haben. Ich spreche auch gern von den VIPs im Dorf. Die gibt es nämlich auch. Also ein ehemaliger Lehrer oder der Apotheker oder ein Landwirt, die etwas gelten in den kleinen Orten. Auf die wird geschaut und wenn die sich dann sozusagen so negativ verhalten, wie wir heute Abend manchmal so angesprochen haben, hat das eine größere Wirkung, als wenn es andere tun.
1: Kann man natürlich dann auch die Frage aufmachen, was sagt das über die Gesellschaft, ne? Sozusagen, wenn der gewählte Politiker sich dann den Normen entzieht.
3: Es gibt einen ganz bösen Satz, ich traue mir den heute Abend mal zitieren, der ist mir bayerisch vorgetragen worden, ich will das Bayerische aber jetzt nicht nachäffen, weil ich es nicht kann. Eine ältere Frau aus Bayern soll gesagt haben, angesichts großer Probleme, ach, es wäre doch ganz gut, wenn es mal wieder einen Krieg gäbe, damit die Leute vernünftig werden. Der hat mich getroffen, dieser Satz. Mhm. Ja, es geht uns schon seit Jahrzehnten in diesem Land relativ gut. Wir haben seit Jahrzehnten, 80 Jahre fast, keinen Bürgerkrieg mehr in Deutschland gehabt. Ja, wir brauchen keinen Krieg, um wieder vernünftig zu werden. Wir haben es aber offenbar schwerer als Generationen vorher vernünftig zu bleiben oder wieder vernünftig zu werden, weil wir die Härte der Auseinandersetzung nie persönlich erlebt haben. Nicht? Also insofern ist der moralische Anspruch in einer Gesellschaft, die so lange in Friedenszeiten lebte, vielleicht sogar besonders hoch, um dieses Vernunftlevel immer wieder zu erreichen.
1: Nun kommen Sie ja aus Ostdeutschland, haben viele Jahre politische Bildung mitgestaltet. Dieser Ost-West-Konflikt, der ja gerade auch beim Thema Kommunikation immer wieder zu hören ist. Wir haben Konfliktlinien zwischen Mann-Frau, wir haben Konfliktlinien zwischen Arm-Reich, wir haben aber auch immer noch 36 Jahre nach der Wiedervereinigung die Konfliktlinie Ost-West. Was meinen Sie, wo liegt der Unterschied, sozusagen da reinzugehen? Oder wird das eigentlich meistens nur symbolisch aufgerufen heutzutage nur noch, wenn es dann mal wieder kracht? Oder ist der tatsächlich da und einfach nicht zu überwinden?
3: Der Konflikt ist da, der hat objektive Gründe. Ja, da könnten wir jetzt die ganze Palette durchgehen von Einkommensverhältnissen, von Besitzverhältnissen, von Verletzungen, die im Zusammenhang der Transformation nach 1990 passiert sind. Die Konfliktlinien sind da. Ja, und die wegzureden bringt überhaupt nichts. Ich denke an das Buch von Dirk Oschmann, was in einer Wut geschrieben worden ist, aber die Fakten, die da drin sind, sind ja nachweisbar. Ja. Andererseits hilft uns aus dieser Lage eben nicht nur eine neue Mauer zu bauen, die hilft nicht, sondern die Konflikte anzusprechen und sie konstruktiv zu lösen. Da haben auch wieder alle eine Verantwortung, der Staat für mehr Ausgleich zu sorgen. Vieles ist ja auch passiert, wenn wir die Rentensituation betrachten. Die Gesellschaft, die Wirtschaft, die einfach darauf achten muss, dass der Osten nicht abgehängt wird, auch die hat eine Verantwortung. Und die Menschen hier im Osten, die sich ewig und drei Tage immer nur als die beleidigten Ossis zurückziehen, also für die habe ich auch kein Verständnis. Die haben auch eine Verantwortung, um festzustellen, also wir leben eigentlich in einem Land, das im Großen und Ganzen ganz gut organisiert ist.
1: Wir wollen mal die nächste Hörerin mit reinholen. Clarissa Smith, wenn ich es richtig ausgesprochen habe, aus Berlin. Schönen guten Abend.
13: Ja, korrekt. Schönen guten Abend.
1: Was liegt dir auf dem Herzen? Womit willst du dich beteiligen?
13: Ja, ich finde, dieses Reden gegen digital gehört auch zu den Gemecker dazu.
1: Ja.
13: Weil ich habe auch mal gelernt, Radiobeiträge auf den Schnürsenkel zu schneiden und wollte das nicht mehr. Ich habe heute so einen Handy-Recorder, kennen Sie vielleicht?
1: Mhm.
13: Und ich finde über den Sound, den ich damit hinkriege, also die Aufnahmen, davon habe ich in den 90ern noch nicht mal geträumt. Und genauso auch die Videoqualität. Also wir hatten damals beim offenen Kanal SVHS, das war im Amateurbereich so das Beste, besser als VHS immerhin. Aber heute eine Full HD digital, ist ja auch digital. Weiß ich, hat man mir damals gesagt, also Video kriegst du nicht auf eine CD, das geht nicht. Das ist viel zu viel Datenaufwand. Damals gab es noch keine DVD und erst recht keinen MP4.
1: Mhm.
13: Und ich bin ein totaler Fan von Digital.
1: Ich glaube, man muss an der Stelle zwei Sachen mal noch klären. Also ich glaube, das Digitale hat sich dann explizit an die sogenannten sozialen Medien gerichtet und das, was da sozusagen für Diskussionsräume aufgemacht werden. Und das andere ist tatsächlich, war ein schöner Begriff, nämlich der Schnürsenkel. Das vielleicht noch mal ganz kurz zur Erklärung für alle, die jetzt nicht Tontechniker gelernt haben.
13: Genau,
1: das ist die analoge Bandmaschine, genau.
13: Ja.
1: Sehr gut. Das heißt also, wir können ja noch mal so ein bisschen ganz kurz in das Thema Digitalität reingehen, denn das ist auch das, was uns jetzt, wenn ich es richtig lese, die Hörer bzw. Zuschauer bei uns im YouTube-Kanal noch am meisten interessiert, die sehen dann die unsozialen Netzwerke, so werden sie hier genannt, als Hauptursache der Zersplitterung. Ne?
13: Asoziale Netzwerke, genau. Da gehe ich auch nicht hin. Aber ich habe das mal beim Deutschlandfunk in einer Musiksendung gehört und da wurde geredet von CD oder digital. Moment, die CD ist ein digitales Medium.
1: Das ist absolut richtig. Also Sie sind sozusagen nicht in den sozialen Netzwerken unterwegs und demzufolge ist Kommunikation bei Ihnen quasi grundsätzlich analog.
13: Ich war früher auf Twitter,
1: ja.
13: In American Politics als Hard-Hitting Liberal. Also ich war berüchtigt, also Clarissa Smith war berüchtigt. Ich habe verbal ziemlich hart zugeschlagen. Ich war nicht beleidigend, aber ich konnte, die von mir hatten, die Right-Wing Nutjobs, wie sie sie nannten, die hatten Angst. Das war aber zur Zeit von Obama. Wir haben auch für Gun Control gekämpft und so. Und das, ja.
1: Also
13: das
1: quasi, der politische Diskurs hat dann bei Ihnen ja doch digital stattgefunden. Aber also Sie sind jetzt ja offensichtlich da nicht mehr unterwegs. Das muss ja auch Gründe haben.
13: Nö, ja, das war damals schon wie die vier Fäuste für ein Halleluja, ne? Also da wurde richtig gehauen. Und die Republicans kamen nicht gegen uns an damals. Und da war Twitter noch liberal, ne? Pro-demokratisch. Und heute ist alles ganz anders. Ja, heute, also auf einem Medium, das X heißt. Ich finde auch den Namen übrigens einfallslos. Und wo dieser komische Musk verkehrt, also der ist mir total suspekt. Da halte ich fern. Also das, das mache ich nicht mit. Aber es stimmt. Also ich denke, wenn ich jetzt auch an, ich denke auch zum Beispiel an Bandprojekte und offener Kanal Und das geht heute gar nicht mehr so. Ich wundere mich darüber, ich habe früher also Anzeigen aufgegeben. Ich habe auch an schwarzen Brettern in irgendwelchen Supermärkten. Und dann melden sich immer Leute, heute meldet sich kein Mensch mehr. Ich habe das Gefühl, die Leute machen nichts mehr. Das stimmt.
1: Also sind tatsächlich nur noch sozusagen irgendwo im Netz unterwegs, aber eigentlich in der Zivilgesellschaft nicht mehr aktiv.
13: Das Gefühl habe ich. Man kriegt keine Leute mehr zusammen. Und übrigens das Smartphone, wollte ich mal sagen, ich habe ein Smartphone und da habe ich immer so pro Woche so eine halbe Stunde, unter eine Stunde Nutzungszeit, weil ich das Smartphone, gut, ich kann das Wetter nachgucken, nicht im Supermarkt, an der Kasse, und ich kann auch mal was bei Wikipedia nachgucken, ich kann auch mal E-Mails nachgucken, aber viel mehr geht ja damit nicht. Also ich finde, das Smartphone ist dann kein Arbeitsmittel, sondern eigentlich mehr so ein Daddel-Instrument.
1: Dann machen wir noch an der Stelle mal ganz kurz einen Punkt, Frau Smith, weil ich finde das ganz schön, dass hier auch im Netz, wie gesagt, heiter diskutiert wird und heiter kommentiert wird. Das ist jetzt so ein bisschen Lob auf unserer Seite. Durch unsere Sendung kommen Menschen ins Gespräch und bei guter Social-Media-Nutzung, und deshalb lese ich es gerade vor, kann das ebenso gelingen. Bei bestimmten Facebook-Gruppen zum Beispiel gibt es analoge Treffen durch eben Social Media. Also es gibt natürlich auch Gruppen, die sich sozusagen erst im Netz überhaupt gegründet haben, um sich dann aber wieder zurückzuziehen in den analogen Raum.
4: Ja, sehe ich genauso. Also das wäre jetzt auch mein kleiner Konter dazu gewesen, dass sozusagen ich von mir aus behaupten kann, dass ich von vielen Kampagnen oder Projekten gar nicht erst mitbekommen hätte, wenn ich nicht auf Social Media unterwegs wäre oder irgendwie auf irgendwelchen Netzwerken im Internet, einfach

0: dass die sogenannten sozialen Netzwerke bezeichnen, sondern dass eines der Probleme, die ich identifiziere, ist die Anonymität, die sich in diesen Netzwerken tummelt oder auch auf eine ganz schreckliche Weise äußert. Ja, dort, wo jemand mit seinem Namen, manchmal auch sogar mit seinem Gesicht, das kann man ja auch jetzt mittlerweile einblenden und so weiter, zeigt und wo er kommuniziert, dann kann das auch bei WhatsApp und sonst wo gut gelingen. Ja. Ja, also lassen Sie uns bitte nicht die technischen Instrumente als solche beschimpfen. Die haben besondere Eigenheiten, wie alles technische Eigenheiten hat, sondern die Art und Weise, wie wir mit diesen Instrumenten umgehen. Das ist das Entscheidende.
1: Natürlich immer der verantwortungsvolle Umgang.
0: Ja, ne? Ja.
1: Der nächste Hörer ist Michael Heret aus Krefeld, den ich schön begrüße und einen schönen Abend wünsche. Hallo.
2: Hallo.
1: Hören Sie uns.
2: Ich habe schon zugehört, was da jetzt alles verkündet wird. Es ist so, dass auch bei den Netzwerken, also Facebook und so weiter, da meint man, man redet miteinander und macht das. Und dann hatten wir mal 5 Leute, die mitreden. Aber irgendwo sitzt einer, der schaltet einen ab und da kommt dann keiner mehr hin. Der wird einfach gekillt. Das heißt, diese Netzwerke sind ein ganz problematisches Unternehmen. In Facebook, wenn Sie einmal die schwarze Karte oder wie man böse alles sagen kann, die Arschkarte gezogen hat, dann kommt man nicht mehr ran. Dann sagen die, ja, das ist einer, der hat eine Meinung, die mögen wir nicht. Wir mögen es lieber ein bisschen konservativer. Das ist ja der neue Stil in Facebook. Und da wird natürlich auch sichtbar, dass diese ganzen Organisationen mit über die elektronischen Medien nicht irgendwelchen demokratischen Dialog herstellen können, sondern die geraten am Schluss in die Hände von solchen Vögeln wie diesem Herrn Musk. Und die machen damit, was sie wollen. Und das ist nicht gerade ein demokratischer Diskurs. Also muss man sehen. Man darf sich da nicht auf zu viel einlassen. Ich finde aber, was man sich sowieso klar machen muss, in der ganzen Debatte mit der Teilnahme der Menschen, die meisten Menschen wollen nur ihren Vorteil, Punkt, und mehr wollen sie nicht. Und nur wenige sind an der gemeinsamen Sache interessiert. Und das kann man, fürchte ich, im Facebook oder in den anderen Gewebe dann, die da funktionieren, nicht herstellen. Man kann nicht dafür. Und die Republik lebt davon, dass es eine Gruppe oder eine Schicht von Menschen gibt, die sich für das Gemeinwohl interessieren. Und die sind die Wichtigen. Und wenn man die nicht ausfiltert, sondern nur die Popels, die Autoreifen billiger haben wollen oder die nach der Fragestellung wählen, ist es Benzin teurer oder billiger? Wobei das zu teuer ist, das gebe ich ja zu. Aber das ist kein Wahlgrund. Ja, damit wollen Politiker Wahlen beeinflussen, aber man muss sich darüber klar sein, die machen das ja, weil sie demoskopische Umfragen hinten haben. Die Leute richten sich zu 3/4 danach. Und wenn einer verspricht im Wahlkampf und am nächsten Tag was anderes macht, dann sagen sie, wenn es gut ist, ist es gut. Das haben wir erlebt.
1: Also ich fasse zusammen, Sie plädieren sozusagen so ein bisschen für ein Verständnis für Politiker, weil das eben auch Menschen sind und die auch Fehler machen und das gehört zur Kommunikation einfach dazu.
2: Noch ein Punkt mehr. Ich plädiere dafür, dass man die Politiker nicht unter dem Gesichtspunkt aussucht, sie sind wie ich, sondern sie sind besser. Eigentlich ist ja eine richtige Demokratie dann gut, wenn sie fast eine Aristokratie ist. Wenn der lauter Aristokratie im wahren Sinne des Wortes, nämlich Aristoi heißt die Besten. Ja? Aber das ist kein Kriterium für die Wahl. Sonst wären viele von denen, die man so im Fernsehen manchmal beobachtet, nicht im Amt.
1: Herr Kehret, herzlichen Dank für Ihren Anruf. Ich sehe da ein wenig hochgezogene Augenbrauen. Also kann man natürlich diskutieren, oder Herr Richter?
0: Ja, natürlich, das muss man diskutieren, wie die ganze Demokratie immer wieder diskutiert und diskutiert werden muss, das ist klar. Es ist eine unfertige, ziemlich anstrengende Angelegenheit, die darauf baut, dass die Menschen mitmachen. Da bin ich ganz bei dem Hörer. Also Rückzug ist keine Basis für die Demokratie. Ich würde gerne einen Gedanken reinbringen. Das Ergebnis demokratischer Verständigungsprozesse ist nicht die Wahrheit. Wer die Wahrheit besitzt, wer ganz genau weiß, dass er Recht hat und die anderen alle Unrecht haben, der muss diese Wahrheit gegen andere durchsetzen. Anders geht's nicht. Und dann sind wir in der Diktatur oder in noch ja in ganz schrecklichen Systemen, die wir auch in dieser Welt haben. Das Ergebnis demokratischer Verständigungsprozesse ist der innere Frieden. Sozusagen das ständige Kompromisse suchen, damit alle Seiten irgendwo zu ihrem Recht kommen. Und das

0: will jetzt vielleicht fast ein bisschen pathetisch, aber das ist mir wichtig. Wir haben in Deutschland seit 80 Jahren einen inneren Frieden. Und das hängt damit zusammen, also der ist immer wieder brüchig und da gibt es viele Ungerechtigkeiten, über die diskutiert werden muss. Aber das ist nicht wenig. Das ist in der deutschen Geschichte sozusagen eine ziemlich einmalige Geschichte, dass wir so eine lange Zeit haben, ohne dass Bürgerkrieg stattfindet, weil die jeweiligen Parteien alle meinen, sie hätten Recht und müssen ihr Recht auch gegen andere durchsetzen. Ja, deswegen plädiere ich bei allen Problemen, wir haben ja viele heute Abend angesprochen, dafür diese demokratische Ordnung nicht schlecht zu reden. Das ist das Beste, was wir in Deutschland in der ganzen Geschichte jemals hatten.
1: Frau Janek ruft an aus Darmstadt hier an der 08000441777. 08000441777. Machen Sie es Frau Janek nach, aber jetzt hören wir Sie doch erstmal. Schönen guten Abend.
2: Ja, schönen guten Abend. Ich rufe an, weil vorhin wurde gesagt von zwei verschiedenen Personen, glaube ich sogar, dass man also ihrer Meinung nach nur noch meckern dürfte, wenn man auch einen Lösungsvorschlag hat. Aber das finde ich jetzt zum Beispiel nicht, weil wenn ich jetzt meinetwegen, mir ist nichts Besseres eingefallen, als jetzt mal einen Kapitalismus kritisieren will, ich bin ja durchaus in der Lage zu sehen, dass da einiges schiefläuft und dass es schlecht ist. Aber ich muss doch deshalb noch nicht so, also ich kann gar nicht irgendwie ein anderes System erfinden oder ja. Aber trotzdem finde ich, ich habe das Recht zu sagen, dass es schlecht läuft. Das sehen ja auch andere, dass es schlecht läuft. Und warum soll man das nicht kritisieren dürfen? Oder zum Beispiel, was mir noch eingefallen ist als Beispiel, die Umwelt. Ich sehe, dass mit der Umwelt einiges, also dass da einiges im Argen liegt und dass da ja halt schlecht gehandelt wurde, das kann ich doch sagen, ohne dass ich dann die perfekte Lösung weiß. Und zu dem, was der Herr eben gesagt hat, einer, der die Wahrheit weiß und 100% weiß, dass er die Wahrheit begriffen hat und also das finde ich, gibt's gar nicht. Kann kein Mensch sagen, er hat die Wahrheit, die einzige Wahrheit, weil jeder hat seine eigene Wahrheit. Jeder sieht die Welt anders, jeder hat eine andere Erfahrung. Also ich meine, es gibt, kann man sich streiten, aber es gibt so viele Wahrheiten, wie es Menschen gibt, weil jeder wirklich einen anderen Blick und auf
1: klar,
2: die
1: eine
2: Welt
1: andere Perspektive
2: hat.
1: Einnimmt, ne?
2: Ja, ja. Mhm.
1: Frau Janek, herzlichen Dank für den Anruf. Da waren jetzt auch wieder ganz, ganz viele Sachen dabei. Unter anderem zum Beispiel, also erstmal die Frage nach der Praktikabilität des Meckerns. Vielleicht nehme ich Sie nochmal mit rein, Frau Schandor, weil Sie hatten das ja vorhin so ein bisschen angebracht. Das ist natürlich übertragen gemeint, das geht ja auch nicht in allen Fällen. Und doch ist Meckern doch was zutiefst Menschliches.
3: Selbstverständlich, und ich glaube, hier zu unterscheiden zwischen Meckern des Meckerwegens im Moment oder wirklich sachbegründete Kritik sind für mich zwei unterschiedliche Themen. Also ich wollte damit mit meinem kleinen, sagen wir mal, Lebenshack auf keinen Fall irgendwie sagen, Meckern darf nicht sein oder Kritik sollte nicht passieren. Ich finde es total wichtig. Also ich finde es wichtig, den Status quo zu hinterfragen. Und solange das konstruktiv und sachbegründet ist, finde ich das sogar etwas, was Wachstum bedeuten kann für Gesellschaften oder auch Unternehmen oder wegen mir auch in Beziehungen.
1: Ja, meckern
3: daher,
1: ist ja sozusagen erstmal eine Feststellung.
3: Kritik ja.
1: Entschuldigung, meckern ist ja sozusagen erstmal eine Feststellung dessen, dass irgendwas nicht richtig läuft, ne?
3: Genau. Und Unzufriedenheit kann immer auch Motor für Wachstum sein. Es kommt immer drauf auf das Warum drauf an. Warum meckere ich jetzt? Des Meckern wegen oder weil ich tatsächlich ein Thema habe, was mich in meiner aktuellen Situation tatsächlich unzufrieden stimmt. Und ich sage immer, wenn du ein Problem sehr, sehr gut und differenziert beschrieben hast, hast du in der Regel die Lösung schon quasi parat. Also das ist was man dann zusammen erarbeiten kann. Also von daher weiter kritisch bleiben, unzufrieden bleiben, wenn der Sinn ist, etwas zu verbessern. Und dann, wenn man dann sogar noch selber Ideen hat und in die Verantwortung mitgeht, dann sollten wir alle, glaube ich, auch ruhig schlafen können. Dann haben wir viel geschafft.
1: Und meinen Sie, steckt im Meckern sozusagen auch manchmal einfach so ein wahrscheinlich sogar legitimes Bedürfnis, einfach nach wahrgenommen werden und vielleicht auch so ein bisschen Einfluss zu bekommen wieder?
3: Möglich, möglich. Das kann eine Form sein. von Stimmen, die vielleicht sonst keinen Raum gewinnen, also lautstark gesehen zu werden. Es können viele Bedürfnisse dahinter stehen. Tatsächlich gibt es Menschen, die wirklich sehr, sehr eher problemorientierter sind und gar nicht so Lust auf Veränderungen haben. Das zeigt die Persönlichkeitspsychologie, da unterscheiden wir uns Menschen. Es gibt Menschen, die sind offener für Veränderungen, haben Lust, aus einer Unzufriedenheit tatsächlich etwas zum Guten zu gestalten. Es gibt Menschen, die gerne am Status quo festhalten und eher rigider sind und sagen, ich hätte es gern weiter so wie die letzten 30 Jahre. Und das mag ich jetzt nicht zu beurteilen, wer da warum meckert. Bedürfnisse dahinter können unterschiedlich sein und Absichten.
0: Ich mache einen Vorschlag. Erstens, da bin ich ganz bei Frau Schandor, meckern ist nichts Verbotenes. Manchmal muss das sein, das hat was Entlastendes und manchmal tue ich das auch und dann ist gut so. Aber mein Vorschlag, gerade dann, wenn ich über andere rede oder gegen andere anmeckere, bevor ich das einmal tue, überlege ich mir erst 4 oder 5 Punkte, weswegen ich dem anderen Anerkennung und Lob zollen sollte. Also zunächst mal das Gute sehen. Und sich vielleicht auch selber dazu verpflichten, das Gute zu sehen und dann im Kontext des Guten dann eben auch die negativen Dinge anzusprechen. Das hilft ein bisschen einordnen und vielleicht auch die Emotionen ein bisschen zu zähmen.
1: Frau Stand, ich will den Ball trotzdem nochmal zurückspielen. Also gerade wenn es so um die Konstruktivität zu lernen oder vielleicht auch so eine Gesprächsfähigkeit zu lernen, kann man das trainieren oder ist das so eine Persönlichkeitsfrage?
3: Es gibt tatsächlich Persönlichkeitsmerkmale, wo es viel Training braucht, sagen wir es mal so. Ich bin natürlich maximal davon überzeugt, dass jeder lernfähig ist. Aber tatsächlich wird es einigen Persönlichkeiten leichter fallen als anderen. Es gibt Menschen, die lieben einfach die Problemperspektive. Es gibt Menschen, die einfach wirklich sehr, sehr gerne Lösungen denken und dann auch mit in die Verantwortung gehen. Und von daher mag ich mich nicht festlegen, weil ich immer wieder sage, du kannst mit guten Strukturen, Verhältnissen, Vereinbarungen, aber auch gute Fragetechnik oder was wir an Kommunikationstechniken gerade auch schon besprochen hatten, also ein wirklich ehrliches Hinhören, Raum halten für andere, natürlich auch andere zwingen durch Fragetechniken, nicht nur Probleme zu beschreiben, Unzufriedenheitszustände, sondern auch zu sagen, und was könnte denn jetzt aus deiner Sicht ein nächster guter Schritt sein, wie wir es angehen können. Was könnte ein Schritt sein, der dir weiterhilft, morgen vielleicht ein bisschen weniger unzufrieden zu sein? Also das nennen wir in der Systemik tatsächlich so Skalierungs- oder systemische Fragetechniken, wo wir bewusst Lösungen im Denken auch anregen. Da tun sich Menschen schwer, die gewohnt sind, Probleme im Detail auch zu verstehen und in der Tiefe auch noch auszuschmücken. Aber es ist möglich, ne? Also konsequenter auch ein neues Denken anzuregen, indem man einfach Fragen anders stellt oder andere Fragen nutzt.
1: Unsere Nutzerin Chanel DS schreibt bei uns auf dem YouTube-Kanal ARD Mitreden, meckern und schimpfen befreit. Wichtig ist nur, auch beim Meckern konstruktiv zu bleiben und sich nicht zu verschließen. Das können wir also dann an der Stelle hier auch nochmal sozusagen abschließen, dieses Thema. Was mich jetzt tatsächlich so ein bisschen zum Ende dieser Runde noch interessiert, wir waren ja vorhin, haben ganz kurz dieses ARD-Dialogprojekt, was Deutschland verbindet, beschrieben, vorgestellt. Da gibt es dann sozusagen Ende des Monats, Anfang Juni, die Ergebnisse in der ARD-Mediathek zu sehen. Und wir haben ja eine Protagonistin hier am Tisch, Rebecca, Studentin aus Sachsen-Anhalt. Würdest du dir wünschen, also wenn da jetzt 84, es waren 42 in Baden-Baden und 42 Menschen in Leipzig, die sich quasi das erste Mal begegnet sind, ich will ganz kurz das Projekt nochmal erklären, die sich das erste Mal begegnet sind, sollen einen Querschnitt der Gesellschaft darstellen. Du bist Teil davon, hast jetzt hier in Leipzig mitgemacht. Wie würdest du dir wünschen, dass es jetzt weitergeht?
4: Für das Projekt oder für uns als Gesellschaft?
1: Für dich in der Kommunikation. Also hast du Kontakte geknüpft? Kannst du sagen, ach Mensch, da waren so coole Leute dabei, habe ich mir Telefonnummern geben lassen? Oder meinetwegen, ich habe mich mit denen bei Facebook vernetzt. Jetzt kann sozusagen das einfach nur als Basis gelten, um dann den Austausch weiter zu vertiefen.
4: Also ich glaube, jeder von uns aus unserer Gruppe war total positiv überrascht von diesem Austausch, von dem Dialog. Und ja, die meisten von uns haben sich tatsächlich schon vernetzt über die sozialen Medien, über Instagram. Ich war auch in Austausch mit einigen Personen, wo ich weiß, es gab Meinungsverschiedenheiten. Und da war mir wichtig, im Nachgang nochmal zu schauen, hey, es war nichts Persönliches. Ich hoffe, wir verstehen uns trotzdem. Ich weiß, du hast das Herz am rechten Fleck. Und in der Hinsicht hat man sich auch nochmal ausgetauscht. Aber ja, ich konnte auf jeden Fall sehr wertvolle Gespräche aus dem Wochenende mitnehmen. Und um vielleicht nochmal auf die Meckerkultur kurz zurückzukommen, weil das ja auch Thema des Dialoges war. Ich glaube, man muss auch immer unterscheiden zwischen Meckern und wirklich konstruktiver Kritik, weil Kritik ist total valide und wichtig. Und ich selber möchte auch konstruktive Kritik erfahren, weil nur so weiß ich ja, was ich besser machen kann. Aber ja, ich finde, Meckern ist, wenn man es so sagen kann, ein bisschen wie für viele das Rauchen. Es verbindet ja auch. Es verbindet, ja. Ich finde, das tut es.
1: True story.
4: Etwas objektiv Negatives vielleicht, aber es verbindet uns ja auch als Gesellschaft. Und wenn man das so sehen mag, vielleicht gerade als, ja, deutsche Gesellschaft, dass man sich eben gerne über Dinge beschwert und das eben auch irgendwie als Katalysator sieht, vielleicht Bindungen zu knüpfen, was ja an sich etwas total Menschliches ist.
1: Es gibt nichts Einfaches, als mit jemandem, den man nicht kennt, übers Wetter zu meckern.
4: Das ist richtig.
1: Es ist einfach, das ist wirklich sehr, sehr schön. Schöner, wirklich ein der verbindende Moment schlechthin. Ja. Und eigentlich schon ein schöner Abschluss für unsere Runde hier bei Mitreden Deutschland diskutiert. Wir können ja mal so langsam sozusagen in die Schlussrunde gehen und mal so überlegen, wo das jetzt eigentlich hinführt. Also was wäre denn so ein realistisches Zeichen? Ich fange mal bei Ihnen an, Herr Richter. Dafür, dass, wenn wir sagen, Deutschland will wieder besser miteinander reden können, wo müssten wir da hin?
0: Also wir brauchen Vorbilder, die uns tatsächlich zeigen, wie es gut geht. Da ist gerade Mangelware, wenn ich in die große Politik schaue. Das ist, die hat Vorbildcharakter und da wird oft nicht konstruktiv diskutiert, sondern da werden viele auch versucht, klein zu machen. Das Zweite, wir brauchen solche Schutzräume. Ich nenne es bewusst mal so Schutzräume, wie ich es gesehen habe bei dem Format, wo sie waren. Ja? Also ich weiß, hier sitzen wir mit Zeit beieinander. Wir meinen es gut miteinander, das hat die Moderatorin oder die Mediatorin nämlich vorher so angesagt. Ja, wir schauen uns gegenseitig ins Gesicht. Wenn ich jetzt etwas sage, werde ich respektiert, ich werde nicht unterbrochen, ich werde nicht klein gemacht. Das heißt, der Appell, wir mögen doch wieder etwas friedlich, konstruktiver miteinander reden, den Appell, den brauchen wir nicht mehr, den Hammer. Wir müssen die Methodik, die Technik, die Räume schaffen, offenbar. Die können auch in den digitalen Netzwerken stattfinden. Also das ist nicht das Thema. Das hatten wir heute, glaube ich, gut rausgearbeitet. Aber es braucht sozusagen die Methodik, die Technik, wie es gut funktionieren kann. Und ich will vielleicht noch ein letztes Stichwort auf Ihre Frage hin herangehen, in die Runde geben. Das habe ich gelernt in Gödelitz. Das ist so ein Ort, Bildungsort in der Nähe von Döbeln. Narrativ vor diskursiv. Also dem anderen die Gelegenheit geben, wirklich zunächst mal zu erzählen, sich zu entwickeln, den roten Faden zu finden. Und er weiß, ich werde nicht unterbrochen, ich werde nicht klein gemacht. Und danach natürlich auch Diskussion.
1: Und Nachfragen.
0: Natürlich. Und Nachfragen.
1: Ja,
0: ja. Ja, genau. Aber in dieser Reihenfolge. Mhm. Nicht umgekehrt, nicht sofort diskutieren. Diskutieren heißt auf Deutsch übersetzt auseinanderhacken. Wir hacken die Dinge auseinander und wundern uns danach, dass wir sie nicht wieder zusammenkriegen. Nein, erst entwickeln und danach diskutieren. Das wäre so eine Methodik, die ich empfehlen kann.
1: Unsere Hörerin und Zuschauerin im Netz, Anne Ohren, 496R3, sagt, wenn alle mehr zuhören und 3 Sekunden warten, bevor man antwortet, dann wird die Kommunikation wieder besser werden. So, Frau Schandor, vielleicht an Sie auch einfach nochmal die gleiche Frage tatsächlich. Also was wäre so ein realistisches Zeichen dafür, dass Deutschland wieder besser miteinander reden kann? Und zwar, ich meine jetzt im Alltag, nicht in Sonntagsreden, ne?
3: Genau, und deswegen würde ich jetzt auch mal die ganz große gesellschaftliche Perspektive außen vor lassen, sondern wirklich die Einladung auszusprechen, seid doch mal neugierig aufeinander und seid nicht überrascht, dass sich da vielleicht auch was ganz Interessantes mitteilen will, wenn ihr eine gute Frage stellt und zuhört. Kann ich mich nur anschließen, was ich gerade gehört habe, um dann im Miteinander auch zu schauen, wo liegt man beieinander und wo liegt man auch vielleicht tatsächlich ein bisschen weiter auseinander. Aber dieses Thema Stell eine gute Frage, sei neugierig, was dir da erzählt wird, halte den Raum für den anderen, unterbrich nicht und hör gut zu und hör auch mit dem Herzen zu. Das ist tatsächlich was, wo ich meine, da passiert Verbindung im Kleinen und die kann sich natürlich auch erwachsen in der Verbindung auch im Großen. Mit all den Aufgaben, die zu Recht dann noch auf anderer Ebene noch zu tun sind.
1: Mhm. Rebecca, was wünschst du dir?
4: Ich glaube, auch mehr Geduld miteinander. Das war jetzt so der O-Ton von dem, was auch davor schon gesagt wurde. Aber ich glaube wirklich auch Geduld miteinander. Ich auf jeden Fall mehr Fragen, Fragen, Fragen, Fragen. Weil ich glaube, auch durch das Fragen löst man bei dem anderen auch so eine Selbstreflexion aus. Wenn ich etwas frage, dann hinterfragt diese Person vielleicht zum ersten Mal, warum denke ich denn überhaupt so? Und alleine damit öffne ich schon einen neuen Raum für Diskurs. Weil ich kann da nur zustimmen, dieses Dialogprojekt, was geschaffen wurde, ist super und wertvoll, aber es ist immer noch eine konstruierte Situation, wo wir alle wissen, wir werden gehört. Aber es ist vielleicht nicht ganz so realitätsnah, wie man doch meinen mag. Trotzdem braucht es diese Räume. Es braucht diesen Raum für Austausch. Und manchmal muss er eben ein bisschen erzwungen sein. Aber ich glaube, das zeigt uns, es ist möglich.
1: Wunderbar, dann danke ich hier allen Beteiligten in der Runde, vor allem Ihnen am Telefon 08000 441777. Das ist die Telefonnummer, können Sie sich schon mal merken für nächsten Donnerstag, dann gibt es das nächste Mal Mitreden. Ich bedanke mich bei Frank Richter, bei Andrea Schandor und bei Rebecca aus Sachsen-Anhalt. Mehr wollen wir nicht sagen. 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Ich bin Stefan Rank, wünsche Ihnen jetzt noch einen schönen Abend.
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6: Um 22 Uhr mit Katja Kindermann. Bundesfinanzminister Klingbeil pocht auf eine Steuerreform, bei der Spitzenverdiener mehr bezahlen müssen. Entlastungen seien bei Menschen nötig, die zwischen 2.500 und 4.000 Euro im Monat verdienten, sagte der SPD-Co-Chef auf dem DGB-Bundeskongress. Dies werde nur funktionieren, wenn oben die Menschen bereit seien, mehr Verantwortung zu übernehmen. Klingbeil sprach sich auch für eine moderate Erhöhung der Erbschaftssteuer aus.
7: Wenn ihr seht, dass jedes Jahr zwischen 300 und 400 Milliarden vererbt werden und der Staat davon 13 Milliarden als Erbschaftssteuer kommt, dann kann mir keiner erzählen, dass dieses Land zugrunde geht, wenn man die Erbschaftssteuer moderat erhöht. Das ist eine Frage der Gerechtigkeit, liebe Kolleginnen und Kollegen. Und das wollen wir auch durchsetzen und dafür kämpfen wir.
6: Bundesfinanzminister Klingbeil. Die Evakuierung des Kreuzfahrtschiffs Hondius im Hafen von Teneriffa ist abgeschlossen. Die letzten 27 Menschen, die das Schiff verlassen sollten, sind von Bord. Auch sie werden ausgeflogen. In ihren Heimatländern wird dann entschieden, wie lange sie in Quarantäne müssen. Auf dem Schiff war das Hunter-Virus ausgebrochen. 3 Menschen sind gestorben. Das unter niederländischer Flagge fahrende Kreuzfahrtschiff ist jetzt mit knapp 30 Besatzungsmitgliedern auf dem Weg nach Rotterdam. Dort soll es am Samstag ankommen und gründlich desinfiziert werden. Mehr als jeder 10. Internetnutzer in Deutschland ist im vergangenen Jahr Opfer von Cyberkriminalität geworden. Laut einer Studie des Bundesamts für Sicherheit in der Informationstechnik waren die Betrüger am häufigsten beim Online-Shopping aktiv. Wie man einen seriösen Shop erkennt, fasst Jutta Kaiser aus der ARD-Verbraucherredaktion zusammen.
8: Also zuerst mal gilt immer, was zu gut ist, um wahr zu sein, ist in der Regel auch ein Fake. Also hochwertige Wanderschuhe für 15 Euro, die kriegt man einfach eher nicht. Da sollte man direkt misstrauisch werden. Eine wichtige Sache ist auch, dass der Shop ein Impressum hat. Die Adresse kann man dann auch googeln und schauen, gibt es diese Firma überhaupt an der Adresse und dann auch Bewertungen lesen. Dann kriegt man schon mal ganz gute Hinweise, ob dieser Shop seriös ist oder nicht.
6: Die bundesweit größte Jugendsuchtklinik steht aus wirtschaftlichen Gründen vor dem Aus. Wie der Betreiber mitteilte, könne die Dietrich-Bonhoeffer-Klinik in Ahlhorn bei Oldenburg in ihrer jetzigen Form nicht fortgeführt werden. Es solle aber weiterhin ein therapeutisches Angebot geben, in stark veränderter Form. Der Bundesdrogenbeauftragte Streeck kritisierte, bundesweit gäbe es nur 85 Therapieplätze für Kinder und Jugendliche. Davon würden nun 60 wegfallen. Das waren die Nachrichten. Das Wetter in Deutschland. In der Nacht in der Nordhälfte zunächst nachlassende Schauer, im Süden länger gebietsweise Regen. Tiefstwerte +7 bis -2 Grad. Morgen ein Wechsel aus dichten Wolken mit Schauern, örtlich kurze Gewitter. Am freundlichsten später im Westen und Südwesten. Höchstwerte 8 Grad im Erzgebirge bis 15 Grad am Oberrhein. Am Mittwoch wolkig, zeitweise Schauer, teils gewittrig bei 10 bis 18 Grad. Es ist jetzt 22.03 Uhr.
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9: Wir starten mit einer Entwarnung für die B172A AS Pirna Richtung Dresden. Da ist kein Falschfahrer mehr unterwegs auf der A17 Pirna und Pirna-Koppitz. Dann die A8 Luxemburg Richtung Saarlouis zwischen Perlborg und Merzig-Wellingen bis 5 Uhr gesperrt. Die Autobahn 28 Oldenburg Richtung Leer ist zwischen Westerstede West und Apen-Riemels wegen Bergungsarbeiten ebenfalls gesperrt. Es staut sich gerade und da sind auch die Umleitungsstrecken überlastet. Deswegen die Bitte, das Gebiet weiträumig zu umfahren. Die Autobahn 60 Mainz Richtung Rüsselsheim ist zwischen Hechtsheim West und Hechtsheim Ost nach einem Unfall ebenfalls gesperrt. Eine Sperrung auch auf der A70 Schweinfurt-Werneck Richtung Bamberg zwischen Bamberghafen und Bamberg wegen Bauarbeiten bis 6 Uhr. Und die A81 Singen-Stuttgart ist zwischen Herrenberg und Grätingen wegen Wartungsarbeiten im Schönbruchtunnel bis 5 Uhr in beiden Richtungen ebenfalls gesperrt. Es gibt eine Umleitungsempfehlung über die U36 und die U45. Das war's. Ich wünsche da, wo es geht, eine gute Fahrt.
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9: Mit Nikolaus Golsch am Mikrofon. Herzlich willkommen aus Hamburg. Wir senden aus den Studios des Norddeutschen Rundfunks. Es ist eine interessante Entwicklung. Wenn es in den vergangenen 4 Jahren um die Ukraine ging, dann haben wir meist von einem angegriffenen Land gesprochen. Der ukrainische Präsident hat um Unterstützung gebeten. Auf internationalen Konferenzen ging es um Hilfen für sein Land. Mittlerweile hat sich das Narrativ gewandelt und es geht auch um die Frage, was wir als Deutsche und als Europäer von der Ukraine lernen oder beziehen können. Denn der Krieg hat das Land bei allen Verlusten und Härten in der Verteidigungsindustrie deutlich vorangebracht. Bei der Produktion von Drohnen etwa ist die Ukraine mittlerweile ein gefragter Partner in Europa. Deutschland und die Ukraine hatten bei ihren Regierungskonsultationen Mitte April ja eine engere Zusammenarbeit im Verteidigungsbereich vereinbart. Und heute ist das Ganze konkreter geworden, als Bundesverteidigungsminister Boris Pistorius nach Kiew gereist war, um genau diese strategische Partnerschaft mit der Ukraine aufzubauen. Rebecca Barth berichtet.
10: Das Verhältnis zur Ukraine, es hat sich merklich verändert. Zunehmend selbstbewusst tritt das überfallene Land mittlerweile international auf. Ein zentraler Grund dafür, die schnelle Entwicklung der ukrainischen Rüstungsindustrie. Davon könnten nun auch die Partner der Ukraine profitieren. Dieser Ansicht zumindest ist Boris Pistorius. Der deutsche Verteidigungsminister will mit seinem Besuch in der Ukraine die strategische Partnerschaft zwischen beiden Ländern vorantreiben.
11: Und da geht es natürlich um Rüstungskooperation. Da geht es darum, davon zu lernen, was die Ukrainer jetzt im 5. Jahr auf dem Gefechtsfeld erleben, bei der Drohnenkriegsführung, bei der elektronischen Kriegsführung. Aber auch in allen anderen Bereichen. Davon können wir lernen als Bundeswehr, als Bundesrepublik Deutschland, aber auch wir als NATO-Streitkräfte. Und deswegen ist diese enge Kooperation für uns sehr wichtig. Und deswegen heben wir die jetzt quasi monatlich auf ein neues Level.
10: Man wolle nicht mehr nur unterstützen, betont Pistorius im Interview mit der ARD. Es gehe auch darum, Europa als Kontinent sicherer zu machen. Dafür bräuchte man die Erfahrung der Ukraine. Das Land sei gerade bei der Entwicklung unbemannter Systeme wie Drohnen hoch innovativ.
11: Die Entwicklungszyklen hier sind inzwischen bei einigen Wochen angekommen. Immer wieder verändert sich etwas. Und gleichzeitig ist die Bandbreite dessen, was hier eingesetzt werden kann, für unterschiedliche Ziele mit unterschiedlichen Aufgaben inzwischen so enorm, dass die Drohnen tatsächlich ganz überwiegend das Kampfgeschehen bestimmen und eben auch dazu führen, dass die Verluste auf russischer Seite immer höher werden. Und zurzeit jedenfalls kaum ausgeglichen werden können durch neue Rekrutierung.
10: Der Ukraine gelingt es, im 5. Jahr des russischen Angriffskriegs zunehmend Russland unter Druck zu setzen. Beobachter schätzen die russischen Verluste aktuell so hoch wie noch nie seit dem Überfall im Februar 2022. Mit Angriffen auf Ölraffinerien weit im russischen Hinterland versucht die Ukraine zudem, Russland die Finanzierungsmöglichkeiten für seinen Krieg zu nehmen. Und so strahlt auch der 35 Jahre alte ukrainische Verteidigungsminister Selbstbewusstsein aus. Gerade bei den Deep Strikes, also Angriffen im russischen Hinterland, habe man die Initiative übernommen, sagt Mikhailo Fedorov vor der Presse in Kiew. Deshalb sind wir der Ansicht, dass die Ukraine derzeit in jedem Bereich, in der Luft, am Boden, bei Langstreckenangriffen sowie im Hinblick auf Russlands Wirtschaft eine gewisse Initiative besitzt. Mit weiterer qualitativ hochwertiger Unterstützung unserer Partner werden wir alle Ziele, die wir uns gesetzt haben, erreichen und einen gerechten Frieden näher bringen, an dem unser Präsident und sein Team arbeiten. Ausdrücklich bedankt sich Fedorov für die qualitativ hochwertige Hilfe aus Deutschland. Doch ein gerechter und stabiler Frieden scheint nach Einschätzungen vieler in der Ukraine nach wie vor in weiter Ferne zu liegen. Daran ändere weder die zuletzt brüchige Feuerpause rund um die Feierlichkeiten zum 9. Mai etwas, noch Putins Behauptung, der Krieg nähere sich dem Ende. Unglaubwürdig findet diese Aussage auch Verteidigungsminister Pistorius.
11: Von daher ist das immer so ein bisschen wie die Sphinx, wenn er so daherkommt. Er kann den Krieg beenden durch den Rückzug der Truppen, er kann zu Friedensgesprächen einladen. Bei allen Friedensgesprächen, an denen er bisher hat teilnehmen lassen oder selber teilgenommen hat, hat er letztlich keinen Beitrag geleistet, eher im Gegenteil, dazu, dass tatsächlich Frieden kommt.
9: Bundesverteidigungsminister Boris Pistorius haben wir da gerade gehört im Bericht von Rebecca Barth. Er war in Kiew heute, um dort unter anderem die deutsch-ukrainische Partnerschaft in Bezug auf Drohnen zu stärken. Und genau das Thema wollen wir noch vertiefen, die Drohnen. Denn die werden natürlich in der Ukraine selbst produziert zum einen, aber in der Ukraine werden auch schon länger Drohnen aus Polen und Rumänien eingesetzt, die in der Türkei entwickelt wurden. Das ist interessant, denn die Türkei pflegt ja eigentlich enge Beziehungen zu Russland. Was hat es damit auf sich? Darüber hat Simone von der Frost vom Hessischen Rundfunk mit Jascha Aydin gesprochen. Er ist Soziologe und forscht am Zentrum für angewandte Türkeistudien der Stiftung Wissenschaft und Politik. Und zunächst ging es um die Frage, welche militärischen Möglichkeiten die Türkei hat, die Deutschland fehlen, um der Ukraine weiterzuhelfen.
12: Die Türkei hat mehrere Möglichkeiten. Zum einen die dynamische Rüstungsindustrie mit erheblichen Produktionskapazitäten, würde ich nennen. Sie produziert ein breites Spektrum an Militärausrüstung, von Munition und Artillerie bis hin zu Drohnen und Raketen. Hinzu kommt auch, dass die türkischen Streitkräfte als zweitgrößte Armee der NATO sehr kampferfahren sind. Die Türkei hat nach dem Kalten Krieg nie abgerüstet. Sie hat weiterhin eine starke Armee beibehalten. Und es gibt im Land eine ausgeprägte sicherheitspolitische Kultur. Die ist auch von Vorteil. Und zudem, und das ist sozusagen ein Pluspunkt für die Türkei, ist das Land ein Schwarzmeer-Anrainerstaat mit einer starken Kriegsmarine und kontrolliert mit dem Bosporus und Dardanellen den Zugang zum Schwarzen Meer. Das macht die Türkei im Ukraine-Konflikt ein starkes Land.
13: Die Türkei pflegt ja auch gute Beziehungen zu Russland. Könnte das nicht irgendwann schwierig werden?
12: Das ist bereits schwierig. Man muss dazu sagen, dass die Beziehungen zwischen Ankara und Moskau, die haben sich in den vergangenen Jahren abgekühlt. Mhm. Gründe dafür sind viele, unter anderem die türkische Rolle beim Sturz des Assad-Regimes in Syrien, die Übergabe ukrainischer Kommandeure an Kiew, trotz vorheriger Vereinbarungen mit Russland, sowie der wachsende militärische, wirtschaftliche Einfluss im Südkaukasus, insbesondere durch den geplanten Korridor, der die Türkei über die Republik Nachitschewan mit Aserbaidschan verbinden soll. Das zeugt in Moskau Zorn, aber gleichzeitig vermeidet Ankara eine offene Konfrontation mit Russland. Da ist Ankara sehr vorsichtig, weil die Türkei weiterhin in wichtigen Bereichen von Russland abhängig ist, etwa von russischen Energielieferungen, den Tourismuseinnahmen, aber auch wirtschaftlichen Aktivitäten türkischer Bauunternehmen in Russland.
13: Kommen wir nochmal auf die Verteidigung zurück. Der türkische Präsident Erdogan hat ja gesagt, unsere Verteidigungsstrategie ist der Stolz unseres Landes. Sie schreibt Geschichte. Welche Bedeutung hat die Rüstungsindustrie ganz besonders für Erdogan?
12: Zunächst einmal, die Rüstungsindustrie ist für die Türkei, für das Land sowohl wirtschaftlich als auch politisch von großer Bedeutung. Auch für Erdogan, weil sie Arbeitsplätze schafft, Exporterlöse generiert, die technologische und militärische Eigenständigkeit des Landes stärkt. Aber für Präsident Erdogan ist sie zudem ein zentrales, wichtiges Symbol nationaler Stärke und Modernisierung. Und das passt auch sehr gut in das von Erdogan gepflegte politische Narrativ einer starken Türkei unter einer starken Führung. Und er versucht auch damit insbesondere nationalistische Wählerschichten zu mobilisieren.
13: Wird die Türkei in dieser Gemengelage für Europas Sicherheit möglicherweise jetzt immer wichtiger? Bringt sie sich damit auch wieder mehr als Partner für Europa ins Gespräch?
12: Ja, auf jeden Fall. Die Türkei gewinnt geopolitisch, militärisch und rüstungsindustriell an Bedeutung und wird auch, wie Sie auch gesagt haben, für Europa als Sicherheitspartner immer wichtiger. Gleichzeitig muss man aber auch sagen, dass außen- und sicherheitspolitische Differenzen sowie autoritäre innenpolitische Kurs die Beziehungen zur EU belasten, sodass das in Europa die Skepsis gegenüber einer engeren institutionellen Einbindung der Türkei in die europäische Sicherheitsarchitektur stärkt.
9: Welche Rolle spielt also die Türkei in diesem Fall? Das war Jascha Aydin vom Zentrum für angewandte Türkei-Studien der Stiftung Wissenschaft und Politik hier im Gespräch mit Simone von der Frost.

0: Der Blick auf die Zeit, es ist 22.15 Uhr.
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0: Den Namen Christian Schmidt haben Sie womöglich noch aus seiner Zeit als Bundeslandwirtschaftsminister in Erinnerung, als er in einer Hauruck-Aktion die Zulassung des umstrittenen Unkrautvernichters Glyphosat verlängerte und damit eine Regierungskrise in Berlin ausgelöst hat. In den vergangenen 5 Jahren war der CSU-Politiker auf ganz anderem Gebiet unterwegs, und zwar als hoher Repräsentant für Bosnien und Herzegowina. Als solcher hat er vor allem die Umsetzung des Friedensvertrages überwacht, der vor rund 30 Jahren nach dem Bosnienkrieg geschlossen wurde. Jetzt allerdings hat Christian Schmidt überraschend seinen Rücktritt bekannt gegeben. Das könnte Folgen haben, und zwar für Europa und auch für die Vereinigten Staaten. Sahar Beham mit den Einzelheiten.
2: Christian Schmidt geht und mit ihm eine der zentralen Figuren der internationalen Bosnienpolitik. Der hohe Repräsentant, eine Art oberster Hüter des Friedens in Bosnien, tritt nach 5 Jahren im Amt zurück. Er habe viel erreicht, wie er sagt, aber
3: ich sehe, dass nach wie vor eine Reihe von Aufgaben noch nicht erfüllt sind. Dies bleibt der weiteren Arbeit vorbehalten und sollte vor allem im Rahmen der EU-Beitrittsverhandlungen eine wichtige Rolle spielen.
2: Im Herbst stehen Wahlen in Bosnien an. Als Vertreter der Vereinten Nationen habe er Fortschritte in Sachen Transparenz erzielt, viel gegen Wahlbetrug vorangebracht.
3: Somit gehe ich mit einem lachenden und einem weinenden Auge aus den fordernden, schwierigen 5 Jahren von Sarajevo, Tuzla, Banja Luka und Mostar weg. Allerdings nicht mein Herz im wunderschönen Bosnien-Herzegowina und vor allem bei den Menschen zu lassen. Die Politik ist schwierig. Die Menschen sind Europäer par excellence.
2: Die nächsten Wochen will Schmidt nutzen, um alles für seine Nachfolge vorzubereiten. Doch wer auf den CSU-Politiker folgt, ist noch völlig unklar. Überraschend kommt sein Rücktritt zwar nicht, doch der Zeitpunkt sorgt für Unruhe, auch mit Blick auf Europa. Vedran Cic vom Österreichischen Institut für internationale Politik meint,
4: Bosnien ist ein Nebenschauplatz globaler Entwicklungen, aber doch im europäischen Kontext ein sehr wichtiger und wesentlicher Nebenschauplatz, von dem eine mögliche Instabilität auch droht.
2: Beobachter wie Cic, der selbst aus Bosnien stammt, vermuten hinter dem Rücktritt Schmidts auch politischen Druck aus Washington.
4: Weil er offensichtlich als ein Stolperstein hier gesehen wurde.
2: Konkret gehe es um wirtschaftliche Interessen im Westbalkan. Investoren, die dem US-Präsidenten Donald Trump nahestehen, planen offenbar Energieprojekte in Bosnien und Herzegowina, darunter eine Gaspipeline aus Kroatien.
4: Auf einmal stehen eben im Mittelpunkt die Geschäftsinteressen, nicht vielleicht direkt von Donald Trump, aber von engen Kreisen rund um Donald Trump im Vordergrund. Und für diese sind die USA offensichtlich bereit, all die Prinzipien über Bord zu werfen.
2: Unterstützt werden die Pipeline-Pläne auch von Milorad Dodik. Der Nationalist aus dem serbisch dominierten Landesteil Republika Srpska gilt als Sympathisant von US-Präsident Donald Trump. Gleichzeitig ist er ein Verbündeter von Wladimir Putin. Dem bosnisch-serbischen Politiker Dodik wird Korruption vorgeworfen. Seine Separatismusziele hat er erst Anfang Februar so formuliert.
5: Mein Hauptziel ist die unabhängige Republika Srpska, und das ist nicht verschwunden. Es ist nicht verschwunden.
2: Dodik gilt als schärfster Kritiker von Christian Schmidt. Beobachter haben jetzt die Sorge, mit dem Rücktritt von Schmidt könnte das internationale Kontrollsystem in Bosnien geschwächt werden. Entscheidend wird deshalb die Nachfolge. Politikwissenschaftler Cic erwartet,
4: dass die US-Amerikaner gerne eine andere Person an der Spitze des OHR hätten, die kooperationsbereiter wäre, unter Anführungsstrichen, und bereiter wäre, die US-amerikanischen Interessen hier umzusetzen.
2: Doch nicht nur die USA stehen in der Kritik. Der bosnische Analyst Srećko Latal wirft vor allem Europa-Versäumnisse auf dem Balkan vor. Die Idee sei es ja gewesen, dass sich die USA schrittweise aus dem aktiven politischen Engagement auf dem Balkan zurückziehen und die Europäische Union diese Rolle übernehmen sollte. Dazu ist es nie wirklich gekommen. Ich meine, die Europäische Union hat, wie ich sagen würde, kläglich versagt und versagt weiterhin kläglich auf dem Balkan. Der Rücktritt von Christian Schmidt als UN-Vertreter in Bosnien könnte weit mehr sein als nur ein Personalwechsel. Ein neuer Belastungstest für Europas Einfluss und Stabilität auf dem Balkan.
0: Informationen und Einschätzungen von Sarah Beham. Ein Schreck heute in Hamburg, eine Nachricht, die dort für sehr viel Schreck gesorgt hat. Die Polizei hat dort einen Terrorverdächtigen festgenommen, einen Jugendlichen. Es geht konkret um einen 17-jährigen Syrer. Laut Generalstaatsanwaltschaft soll er einen Anschlag geplant haben, Finn Kessler.
6: Der 17-jährige Syrer soll einen Terroranschlag in Hamburg geplant haben. Und zwar in einem Einkaufszentrum, einer Bar oder einer Polizeiwache in der Stadt, so sagt es die Generalstaatsanwaltschaft Hamburg. Demnach soll sein Plan gewesen sein, so viele Menschen wie möglich zu töten. Verüben wollte er die Tat durch eine Explosion, Molotow-Cocktails oder ein Messer. Aktuell geht die Generalstaatsanwaltschaft davon aus, dass der Jugendliche alleine gehandelt hat und inspiriert worden sein soll er durch die Terrororganisation Islamischer Staat. Entscheidend war ein Hinweis des Bundesnachrichtendienstes. Den Geheimdienstlern war der 17-Jährige durch seine Äußerungen im Messenger-Dienst Telegram aufgefallen. Daraus ergaben sich offenbar Hinweise auf einen geplanten Anschlag und die leitete der BND dann an die Hamburger Behörden weiter. Das war Anfang vergangener Woche. Die Hamburger Behörden ermittelten bereits wegen eines anderen Vorfalls gegen den Jugendlichen und so konnten sie auch schnell zuschlagen. In derselben Woche, am vergangenen Donnerstag, wurde er von Spezialkräften festgenommen und sitzt jetzt in U-Haft. Offenbar hatte der Tatverdächtige noch nicht entschieden, wie genau und wo er den Anschlag verüben möchte. Bei der Durchsuchung seiner Wohnräume fanden die Ermittler aber unter anderem Universaldünger, daraus kann Sprengstoff hergestellt werden, flüssigen Grillanzünder, eine Sturmhaube und ein Messer. Offenbar liefen die Vorbereitungen für den Anschlag also schon.
0: Details von Finn Kessler. Weitere Nachricht dieses Tages. Die vier deutschen Passagiere vom Kreuzfahrtschiff Hondius, die sich dort mutmaßlich mit dem Hunter-Virus infiziert haben, sind jetzt in ihren Heimatregionen angekommen. Einerseits in Baden-Württemberg, Bayern, Sachsen und Berlin. Ricardo Mastrocola erklärt, wie gefährlich dieses Hunter-Virus ist und wie viel Sorgen sich die Menschen in Deutschland machen müssen.
7: Das Virus sorgt für Schlagzeilen, aber die Menschen auf der Frankfurter Einkaufsmeile Zeil sind größtenteils entspannt.
8: Soweit ich das mitbekommen habe, muss man es ernst nehmen, aber die Übertragung scheint ziemlich unwahrscheinlich zu sein, sodass ich jetzt nicht wirklich Angst habe.
9: Also es ist schon ein bisschen beängstlich, aber trotzdem muss man keine Angst haben.
10: Ich habe das mitbekommen und habe einfach auch nochmal recherchiert. Das kann ja überhaupt nicht übertragen werden oder nur in bestimmten Situationen von Mensch zu Mensch. Deshalb finde ich, brauchen wir keine Panik.
7: Was gebraucht wird, sind gute und sachliche Informationen. Zum Beispiel die Einschätzung des Virologen Jonas Schmidt-Chanasit vom Tropeninstitut in Hamburg, den der HR heute befragt hat.
11: Sie müssen kein ungutes Gefühl haben. Die Experten kümmern sich darum. Es sind ja viele Institutionen dort involviert, unter anderem auch die WHO, aber auch das Robert-Koch-Institut. Insofern muss sich jetzt der Bürger keine Sorge machen, weil das ja ein sehr lokales Geschehen auf diesem Kreuzfahrtschiff gewesen ist.
7: Ein sehr lokales Geschehen auf dem Kreuzfahrtschiff mit vielen Menschen auf engem Raum. Diese Einschätzung bestätigt auch nochmal der Frankfurter Virologe Martin Stürmer, auch wenn das Andes-Virus selbst sehr gefährlich ist.
12: Problem ist bei dem Andes-Virus, dass es auch von der klinischen Seite her doch eher eine relativ hohe Fallsterblichkeit hat, mit 30-40%. Insofern ist es natürlich gut, wenn wir diese Infektion unter Kontrolle behalten. Aber anders als mit Covid ist das kein Virus, was in Form einer Pandemie uns jetzt bedrohen wird.
7: Es gibt auch die europäische Variante des Hunter-Virus, so Martin Stürmer. Aber die meisten Menschen würden von so einer Infektion gar nichts bemerken.
12: Wir haben im Jahr 2024 etwas über 400 Fälle mit Hunter-Virus-Infektionen ans Robert-Koch-Institut gemeldet bekommen. Die Dunkelziffer wird wahrscheinlich um das mindestens 10-fache höher sein, weil die meisten merken es nicht. Die es merken, da ist die Niere sehr stark beteiligt und die klassischen Symptome, die wir kennen, plötzlich auftretendes hohes Fieber, Kopfschmerzen, Schwindelgefühl, Schwächegefühl und so weiter.
7: So äußert sich die europäische Variante wohlgemerkt. Dass sich das südamerikanische Hunter-Virus, also das Andes-Virus, nach Europa verbreitet, das schließt der Hamburger Virologe Schmidt-Chanasit komplett aus.
11: Weil es von einer Reisratte übertragen wird, die nur in Argentinien, Chile vorkommt. Also das Virus würde sich gar nicht bei uns wohlfühlen, weil es keinen Wirt hätte.
7: Und zur Erinnerung, die vier Personen sind nur zur Sicherheit und zur Beobachtung in die Frankfurter Uniklinik gebracht worden. Eigentlich wollte man dort noch Laboruntersuchungen abwarten, im Idealfall mit negativem Testergebnis. Darauf wartet die Uniklinik noch, so Timo Wolf, Leiter der Isolierstation in Frankfurt.
13: Was man sagen muss, dass bereits in Eindhoven Laborproben entnommen wurden und auch die entsprechenden Kontaktpersonen, nicht nur die Deutschen, dort auch schon eine entsprechende Versorgung inklusive Untersuchung erhalten haben. Wir können jetzt aber zu diesem Zeitpunkt noch keine Aussage treffen, wie das Ergebnis der Proben ist.
7: Trotzdem sind die vier Personen dann schon weitergebracht worden in ihr jeweiliges heimatliches Bundesland. Nach Berlin, Baden-Württemberg, Bayern und Sachsen, wo dann die örtlichen Gesundheitsämter zuständig sind und über Ort und Dauer der weiteren Quarantäne entscheiden.
0: Also die Gefahr ist gering. Das waren Informationen von Riccardo Mastrocola. 22.25 Uhr.
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0: In einem Finale der Fußball-Champions League dabei zu sein, auf dem Platz, das schaffen nicht sehr viele. Aber Hendrik Lückhoff, auch wenn dieses Jahr kein deutsches Team im Endspiel der Königsklasse ist, ein Deutscher wird auf jeden Fall auflaufen, oder?
14: Ja, das ist Daniel Siebert, der Schiedsrichter aus Berlin, wird das Endspiel zwischen dem Titelverteidiger Paris Saint-Germain und dem FC Arsenal leiten. Das hat die UEFA jetzt bekannt gegeben. Das Finale am 30. Mai in Budapest. Es wird dann Sieberts 10. Spiel in dieser Champions-League-Saison sein. Kein anderer Schiedsrichter hat mehr. Einzelheiten von Jakob Rüger.
15: Für den 42-jährigen Daniel Siebert und sein Team ist es das erste Europapokalfinale. Überhaupt haben erst vier deutsche Unparteiische ein Endspiel der Champions League geleitet. Zuletzt Felix Brüch im Jahr 2017. In dieser Saison pfiff Siebert bereits 9 Champions League-Partien. Das Endspiel zwischen Arsenal und Paris Saint-Germain in Budapest dürfte für den Berliner das bislang größte Highlight seiner Karriere sein. Mit seinen konstant starken Leistungen auf der internationalen Bühne haben Siebert und sein Team sich dieses Highlight verdient, so der deutsche Schiedsrichterchef Knut Kircher in einer ersten Reaktion. Er sehe die Wahl der UEFA auch als Auszeichnung für die Qualität der deutschen Spitzenschiedsrichter. Für die Weltmeisterschaft ist dennoch nur ein deutscher Unparteiischer nominiert. Die FIFA entschied sich für einen Berliner. Der heißt allerdings nicht Daniel Siebert, sondern Felix Zweier.
14: Und bevor es im Sport weitergeht, einmal kurz in Sachen Verkehrsservice.
0: Genau, es gibt einen Falschfahrer auf der A44 Eisenach-Kassel. Zwischen Eschwege und Waldkappel kommt Ihnen ein Fahrzeug entgegen. Fahren Sie bitte rechts, überholen Sie nicht. Auf der A44 Eisenach-Kassel zwischen Eschwege und Waldkappel ein Falschfahrer. Vorsicht bitte in beiden Richtungen. Wir melden natürlich, wenn die Gefahr vorüber ist. Weiter mit dir, Hendrik.
14: Ja, wir waren bei den Schiedsrichtern und wir bleiben auch noch bei den Schiedsrichtern, denn der Schiedsrichter für das DFB-Pokalfinale steht jetzt auch fest. Sven Jablonski aus Bremen wird das Endspiel zwischen dem FC Bayern und dem VfB Stuttgart nächste Woche Samstag leiten.
16: Ja, das ist ein absolutes Highlight, also für die Mannschaften, aber auch für uns als gesamtes Team, auch mit Sascha und Eduard, meine Assistenten. Wir sind seit Jahren raus und ja, ich glaube, das ist auch für die Mannschaften eines der größten Titel, die man überhaupt in Deutschland gewinnen kann. Und wenn wir als Team dort einlaufen können und diese Atmosphäre, wenn das Flutlicht angeht, ausverkauften Olympiastadion, ja, das ist eine große Verantwortung, aber wir freuen uns riesig drauf.
14: Ja, Jablonski hat sich in den vergangenen Jahren zu einem Top-Schiedsrichter entwickelt. Keiner hat in dieser Saison mehr Bundesligaspiele gepfiffen als er. In der Fußball-Bundesliga der Frauen hat Bayer Leverkusen das Montagabendspiel am vorletzten Spieltag bei RB Leipzig gewonnen mit 3:1. Mehr von Moritz Kühn.
17: Die Partie begann nicht nach dem Geschmack von Leverkusen, nach nur 4 Minuten der Rückstand. Lisa Baum traf für die Leipzigerinnen mit einem Schuss von der Strafraumkante ins linke untere Eck. Doch die Gäste zeigten danach, warum sie ein Spitzenteam sind. Kramer und Piljic drehten die Partie noch vor der Halbzeit und sorgten für die 2:1-Führung für Bayer Leverkusen. Nach dem Seitenwechsel kaum noch gefährliche Torraumszenen. Erst in der Schlussphase ging es wieder ab. Rund 10 Minuten vor Schluss machte die eingewechselte englische U23-Nationalspielerin Ruby Grant mit dem 3:1 den Deckel drauf. Die Leverkusenerinnen haben durch den Sieg noch eine kleine Chance auf Champions League Rang 3, den aktuell Frankfurt innehat. Leipzig rangiert auf Platz 10 und hatte schon vor Wochen den Klassenhalt klargemacht.
14: Und dann haben wir noch eine Meldung vom Parasport. Schwimm-Paralympics-Sieger Taliso Engel hat einen neuen Weltrekord aufgestellt. Und zwar bei den internationalen deutschen Meisterschaften in Berlin über die 200 Meter Brust. Die nicht-paralympische Strecke schwamm er in der Klasse der Sehbehinderten in einer Zeit von 2 Minuten 20:78. Und damit verbesserte Engel seinen eigenen bisherigen Weltrekord um fast 3 Sekunden.
0: Informationen aus dem Sport von Hendrik Lückhoff in der ARD-Infonacht.

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1: Um 22.30 Uhr mit Katja Kindermann. Bundesfinanzminister Klingbeil hat sich erneut dafür ausgesprochen, dass Spitzenverdiener mehr Steuern zahlen sollten, um kleine und mittlere Einkommen zu entlasten. In einer Rede auf dem DGB-Bundeskongress sagte Klingbeil am Abend, eine Gesellschaft, in der Ungleichheiten zunehmen, sei keine produktive Gesellschaft. Notwendig sei eine Entlastung von Menschen, die zwischen 2.500 und 4.000 Euro pro Monat verdienen. Bundeskanzler Merz hatte kürzlich eine zusätzliche Belastung höherer Einkommen abgelehnt. Die Waffenruhe im Krieg mit dem Iran hängt nach den Worten von US-Präsident Trump am seidenen Faden. In Washington erneuerte er seine Kritik an der iranischen Antwort auf einen US-Vorschlag. Der Iran sei von seiner Zusage abgerückt, das angereicherte Uran außer Landes zu bringen, so Trump. Die iranische Nachrichtenagentur Tasnim widersprach der Darstellung, das Verhandlungsteam aus Teheran habe zu keinem Zeitpunkt eine solche Zusage gemacht. Die bundesweit größte Jugendsuchtklinik in Ahlhorn in Niedersachsen steht aus wirtschaftlichen Gründen vor dem Aus. Wie der Betreiber mitteilte, könne die Dietrich-Bonhoeffer-Klinik nicht fortgeführt werden. Es solle aber weiterhin ein therapeutisches Angebot geben, in stark veränderter Form. Aus der Nachrichtenredaktion Michael Nenzer.
2: Auch einem neuen Betreiber gelang es nicht, das bundesweit einmalige Angebot auf finanziell tragbare Füße zu stellen. Am Wochenende lief eine letzte Frist der Betreiber aus. Der Kostenträger, die Deutsche Rentenversicherung, zeigte sich nicht bereit, die Tagessätze zu erhöhen. Der Beauftragte der Bundesregierung für Sucht- und Drogenfragen, Hendrik Streeck, kritisierte die aus seiner Sicht kompromisslose Haltung der Rentenversicherung scharf. Durch das Aus für die Klinik fallen 60 der bundesweit nur 85 Reha-Plätze für suchterkrankte Kinder und Jugendliche weg.
1: Griechenlands Regierung will den Tourismus in stark belasteten Feriengebieten eindämmen. Die zuständige Ministerin hat mehrere Beschlüsse vorgestellt. Auf vielbesuchten Inseln wie Rhodos, Kos, Santorini oder Mykonos dürfen in den Hotspots nur noch Hotels gebaut werden, die höchstens 100 Betten haben. Um die Küsten besser zu schützen, dürfen in einem 25 Meter breiten Streifen am Meer keine neuen Gebäude mehr errichtet werden. Griechenland ist bei Urlaubern sehr beliebt. Im vergangenen Jahr kamen fast 38 Millionen Touristen in das Land. Bewohner klagen über Wassermangel, steigende Mieten und überlastete Infrastruktur. Das Wetter in Deutschland. In der Nacht in der Nordhälfte zunächst nachlassende Schauer, im Süden länger gebietsweise Regen. Tiefstwerte +7 bis -2 Grad. Morgen ein Wechsel aus dichten Wolken mit Schauern, örtlich kurze Gewitter. Am freundlichsten später im Westen und Südwesten. Höchstwerte 8 Grad im Erzgebirge bis 15 Grad am Oberrhein. Am Mittwoch wolkig, zeitweise Schauer, teils gewittrig, 10 bis 18 Grad. Und am Donnerstag wechselnd bewölkt mit Schauern, 9 bis 17 Grad. Das waren die Nachrichten.
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3: 22.33 Uhr. Mittlerweile gibt es 2 Falschfahrer. Wir starten mit dem aktuellsten. Vorsicht bitte einmal B55, Warstein Olpe. Zwischen der A44, Erwitte Anröchte und Warstein kommt Ihnen ein Falschfahrer entgegen. Fahren Sie bitte rechts, überholen Sie nicht. Wir melden natürlich, wenn die Gefahr vorüber ist. Auf der B55, Warstein Olpe. Zwischen der A44, Erwitte Anröchte und Warstein ein Falschfahrer. Dort in beiden Richtungen bitte Vorsicht. Und immer noch aktuell der Falschfahrer. Auf der A44, Eisenach Kassel, zwischen Eschwege und Waldkappel, auch dort ein Falschfahrer unterwegs. Bitte Vorsicht in beiden Richtungen. Dann Autobahn 8, Luxemburg Richtung Saarlouis. Diese Autobahn ist zwischen Perlborg und Merzig-Wellingen bis 5 Uhr in der Früh gesperrt. Die Autobahn 28, Oldenburg Richtung Leer, ist zwischen Westerstede West und Appenriemels wegen Bergungsarbeiten ebenfalls gesperrt. Es staut sich weiterhin und auch die Umleitungsstrecken sind weiterhin überlastet. Bitte umfahren Sie das Gebiet deswegen weiträumig. Gesperrt nach einem Unfall ist auch die A60 Mainz Richtung Rüsselsheim zwischen Hechtsheim West und Hechtsheim Ost. Die A70 Schweinfurt-Werneck Richtung Bamberg ist zwischen Bamberghafen und Bamberg wegen Bauarbeiten bis 6 Uhr gesperrt. Und die A81 Singen-Stuttgart ist zwischen Herrenberg und Gärtringen wegen Wartungsarbeiten im Schönbruchtunnel bis 5 Uhr früh in beiden Richtungen gesperrt. Die Umleitungen führen über die U36 und die U45.
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3: Mit Nikolaus Goltsch am Mikrofon. Guten Abend. Wir haben wochenlang über die geplante Entlastungsprämie in Höhe von bis zu 1.000 Euro diskutiert. Mittlerweile wissen wir, dass wir uns das alles hätten sparen können, denn diese Prämie scheint mittlerweile ad acta gelegt zu sein. Am Freitag hatte sie der Bundesrat, also die Länderkammer, ja vorerst gestoppt und mittlerweile deutet sehr vieles darauf hin, dass es auch zu einem Vermittlungsverfahren mit dem Bundestag gar nicht erst kommen wird, denn auch immer mehr Bundespolitiker, die sie eigentlich mal erdacht hatten, rücken von dieser eigenen Idee einer Entlastungsprämie wieder ab. Nicole Markwald.
4: Viele Bilder werden an diesem Tag im politischen Berlin gebraucht. Da ist die Rede von verschütteter Milch, von Geruckel und von mentalen Aufräumarbeiten. Dabei war das Ziel so klar gesteckt. Eine steuer- und abgabenfreie Entlastungsprämie von 1.000 Euro sollte schnelle finanzielle Hilfe liefern, angesichts hoher Energiepreise. Eine Idee der schwarz-roten Bundesregierung, allerdings zu zahlen durch die Arbeitgeber. Wirtschaftsverbände äußerten sofort Kritik. Die Bundesländer verlangten einen Ausgleich für die erwarteten Steuerausfälle. Und als die Bundesregierung ihnen nicht entgegenkam, zeigten die Länder am Freitag im Bundesrat der Entlastungsprämie die rote Karte. Abgelehnt. Und die Regierung?
5: Sie hält natürlich an dem Plan fest, angesichts der gestiegenen Energiepreise eine Entlastung für Bürgerinnen und Bürger zu erzielen,
4: sagt Regierungssprecher Stefan Cornelius. Entlastung ja, nur wie? Bayerns Ministerpräsident Markus Söder.
6: Mit Verstand, anstatt jetzt mit Hektik oder Panik und vor allen Dingen nicht mit Streit.
4: Jener Söder, der als CSU-Chef zuerst die Entlastungsprämie im Koalitionsausschuss mitverhandelt hat, nur um dann im Bundesrat als Ministerpräsident dagegen zu stimmen. Hü und hott. Jetzt müsse die Leistungsfähigkeit der Regierung erhöht werden, schiebt Söder noch hinterher.
6: Deswegen ist für uns wichtig, dass wir auch mit Blick auf den morgigen Koalitionsausschuss auch mal mit mentalen Aufräumarbeiten beginnen.
4: Derlei Wortakrobatik bedient sich Dirk Wiese, parlamentarischer Geschäftsführer der SPD, nicht. Er gibt sich im Morgenmagazin von ARD und ZDF eher handfest.
7: Aber das, was in den letzten Wochen geruckelt hat, das ist nicht gut und das muss zweifelsohne besser werden.
4: Beide Seiten betonen, es sei möglich, gemeinsam etwas zu stemmen. Bundeskanzler Merz, CDU, beschrieb das in der vergangenen Woche so.
8: Die Koalition ist entscheidungswillig und sie ist entscheidungsfähig. Wir können Kompromisse, auch wenn es manchmal dabei etwas rumpelt.
4: Währenddessen beklagt die Linkspartei, dass die Regierung die Sorgen der Bürger nicht ernst nimmt. Parteivorsitzende Ines Schwertner.
9: Ich verstehe deshalb jeden, der wütend ist und verzweifelt ist und auch apathisch ist, weil er sagt, diese Regierung macht keine Politik für mich.
4: Die Grünen drängen nun auf eine Senkung der Stromsteuer für alle. So ließen sich Unternehmen und Bürger entlasten. Ein weiterer grüner Vorschlag, den Preis vom Deutschlandticket senken. Andere bringen eine Anhebung des Arbeitnehmerpauschbetrags oder eine nochmalige Erhöhung der Pendlerpauschale ins Gespräch. Ohnehin vereinbart ist eine Einkommensteuerreform. An dem Konzept wird gearbeitet, heißt es aus dem Finanzministerium. Die CSU hat schon angekündigt, was sie alles nicht will. Keine Änderungen beim Spitzensteuersatz, bei der

0: Reiche heute zu beruhigen. Zumindest in Deutschland sei die Versorgung mit Kerosin noch immer stabil. Anne-Kathrin Mellmann berichtet.
1: Kerosinknappheit, ein Reizwort, so kurz vor der Urlaubszeit. Manche öffentliche Diskussion darüber hält Bundeswirtschaftsministerin Katharina Reiche für überzogen. Im brandenburgischen Schwedt sagt sie in der dortigen Raffinerie PCK.
2: Ja, der Markt zeigt zurzeit durch hohe Preise ein Verhalten, was für den individuellen Urlaubsreisenden eine Belastung werden kann. Unsere Situation hier ist nach wie vor so, dass sie stabil sind zu höheren Preisen, aber sie ist stabil.
1: In Südostasien sei das anders. Dort müsse man mit Knappheiten arbeiten, sagt Katharina Reiche. Die Raffinerie Schwedt, die Reiche besucht, stellt Kerosin her. Im Moment hat sie ihre Produktion jedoch leicht gedrosselt, weil seit Anfang Mai kein Öl aus Kasachstan mehr ankommt. Russland verhindert die Lieferungen. Auch das kein Grund zur Sorge für die Ministerin.
2: Der Wegfall von Lieferungen aus Kasachstan heißt ja nicht, dass nicht produziert wird.
1: Der Anteil kasachischen Öls macht etwa ein Fünftel der Lieferungen aus. Die PCK Schwedt ist eine von 8 Raffinerien in Deutschland, die Kerosin produzieren. Und alle brauchen dafür Rohöl, für das die Preise weiter steigen. Die Versorgung mit Kerosin hänge ab vom weiteren Kriegsverlauf am Persischen Golf, sagt Nina Scheer, energiepolitische Sprecherin der SPD-Bundestagsfraktion.
3: Es ist wichtig, den Menschen die Klarheit darzulegen, dass es auch tatsächlich zu einer Verknappung kommen kann, auch zu einer physikalischen Verknappung kommen kann. Und dann muss natürlich dort die Ressource landen, wo man sie überlebenswichtig zuerst braucht. Und das ist auch Aufgabe der Bundesregierung, hierfür Notfallpläne vorzuhalten, dass dann eben tatsächlich die Versorgung in den überlebenswichtigen Bereichen an allererster Stelle gesichert ist. Und dazu gehören dann nicht die Urlaubsflüge.
1: Reiner Wein statt Beruhigungspille. Michael Kellner, der energiepolitische Sprecher der Grünen im Bundestag, teilt den Optimismus von Wirtschaftsministerin Reiche nicht.
4: Selbst wenn wir in Deutschland noch Kerosin haben, hilft das ja wenig, wenn jetzt so ein Transkontinentalflug nach Malaysia geht und sie dann vielleicht dort kein Kerosin mehr haben, dann kommen sie nicht mehr zurück. Und das sind die Schwierigkeiten. Wir reden hier von einem globalen, von einem weltweiten Problem. Und ich finde schon, da sind Sorgen angebracht und das Gebot der Stunde ist, Kerosin zu sparen.
1: An deutschen Flughäfen werden pro Jahr 9 Millionen Liter Kerosin getankt. Die Kerosinkosten machen in Deutschland etwa ein Drittel der Betriebskosten einer Airline aus, sagt Ralf Beisel vom Flughafenverband.
5: Das, was wir möchten, ist, dass dort, wo staatliches Handeln heute den Luftverkehrsstandort, die Flughäfen in Deutschland benachteiligt, nämlich die rekordhohen Steuern und Gebühren, dass die gesenkt werden. Das heißt, hier ist staatliches Handeln vonnöten. Das hilft dem Luftverkehr, das freut die Reisenden.
1: Und es sei wichtig für die Wirtschaftskraft Deutschlands, so Beisel. Eine Steuersenkung für den Luftverkehr hat die schwarz-rote Koalition bereits vor dem Iran-Krieg auf den Weg gebracht. Ob noch mehr drin ist, vielleicht Thema im Koalitionsausschuss am Dienstag.
0: Also morgen, Anne-Kathrin Mellmann hat berichtet. Etwas ganz anderes. Ein Halbmarathon in voller Feuerwehrmontur. Das klingt nach einer etwas verrückten Idee, aber genau das haben gestern am Sonntag 2 Feuerwehrmänner aus Wiesbaden durchgezogen. Henrik Brill und sein Kollege Tom Lukas haben sich diese Herausforderung gestellt, den Mainzer Gutenberg-Marathon, also die 21,1 Kilometer mit schwerer Ausrüstung zu laufen. Wie das für die beiden war, berichtet Tanja Hochkötter vom Südwestrundfunk. 3, 2, 1!
6: Bei strahlendem Sonnenschein setzt sich die erste Gruppe an Läuferinnen und Läufern beim Mainzer Halbmarathon in Bewegung. Und mittendrin 2 Männer in kompletter Feuerwehrmontur. Dicke Jacken, Atemschutzmaske und Sauerstoffflasche. Nur die dicken Stiefel wurden gegen Laufschuhe getauscht. Und so einen Halbmarathon zu laufen, war für Feuerwehrmann Henrik Brill eher eine spontane Idee.
7: Das ist aus einem kleinen Scherz heraus entstanden. Mein großer Bruder hat vorgeschlagen, dass wir uns zu viert beim Gutenberg-Halbmarathon anmelden, aber da wir ja sehr unterschiedliche Fitnessniveaus haben, habe ich aus Spaß gesagt, dann ziehe ich mir meine Uniform an, dann kommen wir wenigstens zusammen ins Ziel.
6: Ein Scherz, der allerdings schnell zur echten Herausforderung wurde. Mit rund 12 Kilogramm zusätzlichem Gewicht auf den Schultern ist jeder Schritt spürbar schwerer. Aber Henrik Brill ist nicht allein. Sein Kollege Tom Lukas läuft an seiner Seite ganz nach dem Motto, geteiltes Leid ist halbes Leid.
8: Es geht ums Ankommen, dass die Leute mal mitbekommen, was wir denn auch sportlich leisten oder leisten können. Und für die Feuerwehr Wiesbaden oder für die Feuerwehr im Allgemeinen ein bisschen Werbung zu machen.
6: Die Kilometer ziehen sich, der Schweiß tropft. Aber die Stimmung entlang der Strecke trägt die beiden über die kilometerlangen Straßen mitten durch Mainz. Und dann, nach etwa 3 Stunden, ist es geschafft.

0: Die Sieger der Herzen sind im Ziel. Die beiden Feuerwehrmänner sind völlig geschafft, durchgeschwitzt, aber glücklich. Und für Henrik Brill steht schon direkt das nächste große Ziel fest.
1: Ich bin sehr, sehr stolz auf mich. Jetzt kann man darauf aufbauen. Längerfristiges Ziel ist in ein paar Jahren Ironman. Und ich denke, das ist doch jetzt schon mal eine sehr gute Grundlage dafür.
0: Bis dahin wird weiter fleißig trainiert, aber jetzt erstmal ordentlich gefeiert.
2: Also mit Feuerwehrmontur beim Gutenberg-Marathon. Eindrücke waren das vom Marathon in Mainz.

0: Der Blick auf die Zeit, es ist 22.45 Uhr.
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0: Es gibt sie, diese Fälle, die die deutschen Gerichte jahrelang beschäftigen. Der Rechtsstreit um die sogenannten Kohl-Protokolle ist einer davon. Es geht um den Streit zwischen Altbundeskanzler Helmut Kohl und dessen Biograf Heribert Schwan, um lange Interviewgespräche und um ziemlich viel Geld. Alena Lackmöller aus der ARD-Rechtsredaktion zeigt in unserer Reihe ARD-Radio-Report Recht, wie es zu dem Bruch zwischen dem Kanzler und seinem Ghostwriter kam und warum auch der Streit auch lange nach Kohls Tod noch nicht vorbei ist.
2: Wer 16 Jahre lang Bundeskanzler war, in Zeiten von Mauerfall, Wiedervereinigung und Euro-Einführung, hat eine Menge zu erzählen. Wen ich meine? Hier ein kleiner Tipp.
3: Ich habe eine ganz unglückliche Natur. Alles, was ich gerne esse, macht dick. Und alles, was nicht dick macht, esse ich nicht so gerne.
2: Die Rede ist natürlich von Helmut Kohl. Der wollte nach Ende seiner Amtszeit seine Memoiren schreiben. Hilfe bekommt er dabei von dem Journalisten Heribert Schwan. Doch am Ende kommt alles ganz anders. Die Rechtsstreitigkeiten von Kohl und seiner Witwe Maike Kohl-Richter gegen den Autor Heribert Schwan und dessen Verlag beschäftigt bis heute die deutschen Gerichte. Aber der Reihe nach. Tobias Hinderks war Referendar in der ARD-Rechtsredaktion und kennt sich mit dem Streit um die Kohl-Protokolle besonders gut aus.
4: Die Arbeiten, die begannen damals im März 2001. Schwan, der hat dann ab diesem Tag Kohl regelmäßig besucht in seinem Zuhause in Ludwigshafen-Oggersheim, also in der Pfalz. Und dort haben die beiden Interviews geführt. Und zwar ziemlich lang, muss man sagen. Die beiden haben 630 Stunden miteinander geredet. Und dieses Gespräch, das haben sie festgehalten auf 200 Tonbändern. Es sind 26 volle Tage Audiomaterial, die da entstanden sind.
2: Aus diesem Material entstehen dann auch 3 der 4 geplanten Bände der Kohl-Biografie. Heribert Schwan fungiert als Ghostwriter, heißt, sein Name steht nicht auf dem Cover. Bevor der letzte Band erscheint, kommt es zum Bruch zwischen Helmut Kohl und Heribert Schwan. Letzterer hat aber einen Trumpf in der Hand.
4: Die Tonbänder, die hat Heribert Schwan auch mal als seinen Schatz bezeichnet, die bleiben bei ihm. Und deshalb kündigt er auch an, diesen Schatz zu heben und daraus ein neues Buch zu schreiben, und zwar ohne Absprache mit Kohl.
2: Natürlich möchte Helmut Kohl nicht, dass Heribert Schwan die Tonbänder für seine Zwecke benutzt. Deshalb klagt er und verlangt, dass Schwan ihm die Tonbänder herausgibt. Nur, wem gehören die eigentlich?
4: Das Oberlandesgericht hat entschieden, man erwirbt das Eigentum an besprochenen Tonbändern, wenn man sie bespricht. Denn man ändert ja dadurch die physische Beschaffenheit an den Tonbändern. Und damit werde das Tonband, sagt das OLG, eine neue Sache. Und wer eine neue Sache herstellt, dem gehört sie dann auch. So will es das Gesetz.
2: Die Tonbänder sollen also Kohl gehören. Als Journalistin lässt mich diese Entscheidung natürlich aufhorchen. Wer auf ein Tonband spricht, erwirbt Eigentum daran. Gilt das auch für andere Speichermedien, wie die Speicherkarte in meinem Aufnahmegerät? Ich hätte wohl ein Problem. Aber der Streit endet nicht am Oberlandesgericht Köln. Die Kohl-Protokolle landen das erste Mal am Bundesgerichtshof. Und der sieht das ganz anders.
4: Der hat nämlich gesagt, die Herstellung einer Tonbandaufnahme, die genügt nicht für den Eigentumserwerb. Denn so ein Tonband, das ist ja von Anfang an dafür da, besprochen zu werden. Sonst wäre es jetzt ziemlich nutzlos. Allerdings muss Schwan trotzdem die Aufnahmen rausrücken. Der BGH hat dafür eine andere Stütze im Gesetz gefunden.
2: An dieser Stelle muss man wissen, Heribert Schwan und Helmut Kohl hatten jeweils einen Vertrag mit dem Verlag geschlossen, der Kohls Biografie veröffentlicht hat. Aber untereinander hatten sie keinen Vertrag.
4: Zwischen Kohl und Schwan, da bestand ein Auftragsverhältnis. Einen schriftlichen Vertrag haben die beiden nicht unterschrieben. Aber dennoch soll so eine Art stillschweigendes Auftragsverhältnis zustande gekommen sein. Das sagt, dass Schwan dem verbindlichen Auftrag angenommen hat, an Kohls Biografie zu arbeiten.
2: Und im Gesetz steht, der Auftragnehmer, also Schwan, muss alles an den Auftraggeber, also Kohl, herausgeben, was er wegen des Auftrags bekommen hat.
4: Also Kohl sollte, so hat das Gericht es gesehen, nach dieser stillschweigenden Vereinbarung zwischen ihm und seinem Ghostwriter der Herr der Aufnahmen bleiben. Schwan sei danach nicht etwa irgendein gleichberechtigter Mitautor. Er habe lediglich, so schreibt das Gericht, eine dienende Rolle übernommen. Und er musste dann an seinen Herren, an seinen Auftraggeber, das herausgeben. Denn die Tonbänder, die waren nur für die Arbeit an seiner Biografie vorgesehen.
2: Heribert Schwan gibt die Tonbänder heraus. Aber Niederschriften von den Gesprächen will er nach eigenen Angaben breit gestreut haben. Bei Bekannten und Freunden im nicht-europäischen Ausland, sogar bei einem Notar. Auch darüber gibt es Streit, um den es hier aber nicht gehen soll. 2014 erscheint dann Heribert Schwans eigenes Buch Vermächtnis, die Kohl-Protokolle. Und damit geht der Streit so richtig los. Denn Helmut Kohl ist überhaupt nicht einverstanden damit, wie er in diesem Buch wiedergegeben wird. Er wirft Schwan vor, ihn falsch zitiert und aus dem Kontext gerissen zu haben. Kohl möchte deshalb, dass Heribert Schwan und dem Verlag des Buches eine Menge Zitate und Passagen untersagt werden. Und er möchte Geld. Viel Geld. Vor dem Landgericht Köln hat er damit Erfolg.
4: Es hat gesagt, Teil dieses Auftragsverhältnisses, das enthält auch eine Verschwiegenheitsvereinbarung. Bedeutet, Kohl und Schwan, die haben zwar nie ausdrücklich einen Vertrag miteinander unterschrieben, aber aus der Natur ihrer Zusammenarbeit, aus der Natur des Verhältnisses hat sich ergeben, dass Schwan Stillschweigen behalten muss über diese Zusammenarbeit und über das, was Kohl dort gesagt hat.
2: Mit anderen Worten, ist doch klar, dass man als Ghostwriter nicht auspacken darf. Deshalb hat auch Helmut Kohls Forderung nach einer Geldentschädigung Erfolg. 1 Million Euro müssen Autor Schwan und der Verlag an Kohl zahlen. Das ist angeblich die höchste Geldentschädigung, die ein deutsches Gericht jemals wegen einer Persönlichkeitsrechtsverletzung zugesprochen hat. Autor und Verlag legen Berufung ein. Das Verfahren liegt gerade auf irgendeinem Schreibtisch am Oberlandesgericht Köln. Da stirbt Kohl im Alter von 87 Jahren. Und das ändert einiges.
4: Erben kann man viel, aber man kann nicht alles erben. Man kann keine Grundrechte von einer anderen Person erben und dementsprechend auch kein allgemeines Persönlichkeitsrecht erben.
2: Nach dem Tod sind nur noch ganz enge Kernbereiche des allgemeinen Persönlichkeitsrechts geschützt. Das ist das sogenannte postmortale Persönlichkeitsrecht. Das schützt nur vor besonders schweren Verletzungen des Achtungsanspruchs und des sozialen Geltungsanspruchs. An diesem Maßstab hat der BGH die Kohl-Protokolle gemessen.
4: Der BGH, der ist die ganzen Zitate durchgegangen, hat immer geprüft, ist das ein Falschzitat, ist das in einem anderen Kontext gefallen und so weiter. Und handelt es sich deshalb um einen rechtswidrigen Eingriff in das postmortale Persönlichkeitsrecht von Helmut Kohl. Einige Stellen werden dem Verlag deshalb wieder erlaubt, die keine relevanten Falschzitate mehr seien. Das sagt der BGH dann, also wo im Buch Kontext und Wiedergabe der Zitate richtig gewesen ist.
2: Das Buch Vermächtnis, die Kohl-Protokolle, fällt in der nächsten Auflage also dünner aus. Aber was wird aus der sagenhaften Geldentschädigung von 1 Million Euro, die das Landgericht Köln dem lebenden Helmut Kohl zugesprochen hat?
4: Kohl Richter, die das Verfahren nach Kohls Tod weitergeführt hat, die konnte nicht die 1 Million Euro verlangen. Der Grund ist der Zweck der Geldentschädigung. Denn so eine Geldentschädigung, die bekommt man nach einer Persönlichkeitsrechtsverletzung, um sich eine Genugtuung zu verschaffen. Wer verstorben ist, der kann keine Genugtuung mehr empfinden. Bedeutet, diese Geldentschädigung, die würde den Zweck verfehlen, weil Kohl durch diese Geldentschädigung nicht mehr entschädigt werden kann und Kohl Richter nicht verletzt ist in ihrem Persönlichkeitsrecht.
2: Der Anspruch auf 1 Million Euro, der ist sozusagen mit Helmut Kohl gestorben. So bestätigte es dann auch das Bundesverfassungsgericht. Die Witwe Maike Kohl-Richter hatte dann aber noch eine andere Idee, wie sie Geld von Autor und Verlag bekommen könnte. Und zwar Schadensersatz in Form von Herausgabe des Verletzergewinns. Wie bitte?
4: Grob gesagt heißt das, wer dadurch Gewinn macht, dass er immaterielle Rechtsgüter einer anderen Person verletzt, zum Beispiel eben das allgemeine Persönlichkeitsrecht, der soll diesen Gewinn an die verletzte Person oder eben an ihre Erben herausgeben. Also, ich verletze ein immaterielles Rechtsgut, mache dadurch Geld. Dieses Geld gehört demjenigen, dem das Rechtsgut gehört. Ein Rechtsbruch soll sich eben nicht lohnen.
2: Deshalb möchte sie erstmal von Schwan und von dem Verlag wissen, wie viel Gewinn sie mit dem Buch eigentlich gemacht haben, um dann in einem zweiten Schritt den Gewinn herauszuverlangen. Und zwar mit folgender Argumentation.
4: Schwan und der Verlag, die hätten mit den Kohl-Zitaten Gewinne erzielt, indem sie nämlich aus den Kohl-Zitaten dieses Buch, das Vermächtnis, geschrieben haben. Das haben sie verkauft und damit Gewinne erwirtschaftet und das sei ihnen nur möglich gewesen, weil sie das Persönlichkeitsrecht von Helmut Kohl verletzt hätten.
2: Der Knackpunkt ist, bisher war dieser Anspruch nur anerkannt, wenn es um die sogenannten vermögensrechtlichen Bestandteile des allgemeinen Persönlichkeitsrechts geht. Klingt kompliziert, es steckt aber ein einfacher Gedanke dahinter, sagt Tobias Hinderks.
4: Da gehört letztendlich das rein, was eine Person kennzeichnet, was man auch kommerzialisieren kann, was man also vielleicht zum Beispiel im Rahmen von Werbung auch an Dritte verkaufen kann, untechnisch gesprochen. Das heißt zum Beispiel das eigene Bild einer Person, der Name, die Stimme einer Person.
2: Konkret, wer sich das Bild, den Namen oder die Stimme einer bekannten Person zunutze macht und dabei nur deshalb Gewinn macht, weil Persönlichkeitsrechte verletzt werden, muss den Gewinn herausgeben. Nur ein Hörbuch hat Heribert Schwan aus den Tonbändern mit Kohls Stimme ja nicht gemacht. Er hat vielmehr die Gedanken und die Lebenserinnerungen von Helmut Kohl ausgewertet und ihn zitiert, verbotenerweise. Der Bundesgerichtshof sagt, verschriftlichte Äußerungen sind eben nicht dasselbe wie die Stimme eines Menschen. Einen Anspruch auf Herausgabe des Verletzergewinns hat Maike Kohl-Richter deshalb nicht. Der Rechtsstreit ist damit aber noch nicht vorbei. Denn über einige weitere Zitate, die Maike Kohl-Richter verbieten lassen möchte, muss nochmal das Oberlandesgericht Köln entscheiden. Der Streit um die Kohl-Protokolle, er ist noch lange nicht vorbei.
0: Alena Langmüller war das mit dem ARD-Radio-Report Recht. 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Der Verkehrsservice aktuell mit zwei Entwarnungen. Es sind keine Falschfahrer mehr unterwegs auf der A44 und auf der B55. Mittlerweile ist es 22.56 Uhr.
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0: St. Pauli, der Hamburger Kiez, ist heute für viele eine Vergnügungsmeile. Aber das war mal ganz anders. In den 70ern und 80ern ging es dort sehr rau zu, als verschiedene Banden und Größen regelrechte Machtkämpfe ausgefochten haben. Genau diese Jahre hat nun der Autor Tim Sohr zu einem Roman verarbeitet. Er heißt Kiez Blues und Daniel Marques Machalo hat ihn gelesen und mit Tim Sohr darüber gesprochen.
5: Katze ist Journalist auf dem Kiez. Es gibt kaum etwas, was ihn in den 80er Jahren noch überrascht. Er hat alles gesehen. Geht einer der Bosse ins Gefängnis, dreht sich die Spirale der Gewalt weiter.
6: Nur einen Tag später steht Katze in der Vulva in einer Toilettenkabine, die jetzt ein Tatort ist. Hier haben sie vor einer halben Stunde den Bordellteilhaber Bernd Pionka in einer Pfütze Blut gefunden. Kopfschuss. Eine Hinrichtung, die an die Nummer mit Mausepeter in der Rolle erinnert.
5: Die Namen sind leicht verändert, aber nah genug dran, dass man vieles wiedererkennt aus Dokus, aus Filmen und Serien. So ist auch Tim Sohr zum Thema gekommen.
7: Ich habe mir halt schon länger gedacht, dass gerade diese ganzen Geschichten aus den 70ern und 80ern, die ja schon tausendmal als Doku erzählt wurden, aber eben noch nicht als diese Art von Roman, wie ich das jetzt konzipiert habe, die so ein bisschen auch inspiriert ist von dieser Kartell-Trilogie von Don Winslow, dieses, man geht immer mal 40, 50 Seiten mit einem Charakter auf die Reise und dann geht's aber woanders wieder weiter und hat halt nur ein, zwei Figuren, die sich die ganze Zeit so ein bisschen durchziehen.
5: Kiez Blues ist in der Tat ein ebenso rauer wie schneller und extrem unterhaltender Thriller geworden, wie es auch die Romane des Amerikaners Don Winslow sind. Was sich Tim Sohr ebenfalls sehr gut abschaut bei seinem Vorbild, ist die Menschlichkeit und die Widersprüche der Figuren herauszuarbeiten. Da ist zum Beispiel Frankie.
6: Mir ist wichtig, dass er Respekt vor mir hat.
5: Er spricht über seinen Sohn.
6: Weil, was man seinem Kind vorlebt, das nimmt es auch an. Wenn das Kind sieht, dass der Vater sich gewalttätig verhält oder Geschäfte betreibt, mit dementsprechenden Leuten, dann wird das auf den Jungen abfärben.
5: Frankie ist aber nicht nur besorgter Vater, sondern auch als Abteilung Stress seiner Zuhälterbande bekannt. Einen Streit mit der Mutter des Sohnes beendet er mit einem Bügeleisen im Gesicht der Mutter.
7: Das sind ja alles sehr konservative Strukturen. Das kennt man ja auch aus Mafia-Filmen, da ist es genauso. Deswegen haben diese Typen auf ihre Art halt ihre Werte und ihre Haltung gegenüber vielen Sachen, die sie auch sehr stringent quasi verfolgen. Und die sie dann irgendwie für sich noch in Einklang bringen mit den schrecklichen Taten, die sie teilweise begehen.
5: Tim Sohrs Roman folgt nicht so sehr einer geradlinigen Geschichte, sondern schildert viel mehr, wie das Milieu durch Phasen ging. Figuren wie Reporter Katze oder Schläger Frankie helfen dabei, den Ereignissen einen Rahmen zu geben. So entsteht ein dichtes Bild St. Paulis.
7: Rotlichtviertel gibt's in vielen Städten. Theoretisch kann man solche Geschichten vielleicht auch in Frankfurt oder Amsterdam erzählen. St. Pauli hat halt nochmal ein ganz spezielles Flair und eine ganz spezielle Atmosphäre. Es hat dieses Hafenviertel-Ding, das heißt, es ist schon mal, du wirst halt sehr schnell aufgenommen, du bist sehr schnell drin in diesem Mikrokosmos oder im Milieu und es hat was sehr Familiäres. Das gibt's in dieser Form, glaube ich, nicht so oft auf der Welt.
5: Der Titel Kiez Blues verrät es schon, dieses Buch ist keine Romantisierung der Menschen und der Zeit. Viele sterben, andere geben auf, verlassen Hamburg. Dieses Leben zeichnet alle Figuren. Rasant erzählt Tim Sohr ihre Geschichten. Die Geschichte von St. Pauli.

0: 132 Seiten kosten 19 Euro. Dani Marques Machado hat es gerade vorgestellt. Thema nach den Nachrichten unter anderem der Ukraine-Krieg und die Frage, ob sich das Blatt nun wendet nach den Äußerungen aus Moskau vom Wochenende.
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2: Um 23 Uhr mit Katja Kindermann. Bundesfinanzminister Klingbeil pocht auf eine Steuerreform, bei der Spitzenverdiener mehr bezahlen müssen. Entlastungen seien bei Menschen nötig, die zwischen 2.500 und 4.000 Euro im Monat verdienten, sagte der SPD-Co-Chef auf dem DGB-Bundeskongress. Dies werde nur funktionieren, wenn oben die Menschen bereit seien, mehr Verantwortung zu übernehmen. Klingbeil sprach sich auch für eine moderate Erhöhung der Erbschaftssteuer aus.
3: Wenn ihr seht, dass jedes Jahr zwischen 300 und 400 Milliarden vererbt werden und der Staat davon 13 Milliarden als Erbschaftssteuer kommt, dann kann mir keiner erzählen, dass dieses Land zugrunde geht, wenn man die Erbschaftssteuer moderat erhöht. Das ist eine Frage der Gerechtigkeit, liebe Kolleginnen und Kollegen. Und das wollen wir auch durchsetzen und dafür kämpfen wir.
2: Bundesfinanzminister Klingbeil. Die dreitägige Waffenruhe zwischen Russland und der Ukraine ist offiziell beendet. Beide Länder hatten immer wieder Drohnenangriffe und Gefechte gemeldet. Unabhängig überprüfen lassen sich die Angaben der beiden Kriegsparteien nicht. Auch bei allen bisherigen Waffenruhen in dem seit mehr als 4 Jahre andauernden russischen Angriffskrieg gegen die Ukraine haben sich Kiew und Moskau immer wieder massenhafte Verstöße vorgeworfen. Die EU hat unterdessen den Vorschlag von Russlands Präsident Putin abgelehnt, seinen langjährigen Freund und Ex-Kanzler Schröder als Vermittler in dem Krieg einzusetzen. EU-Chefdiplomatin Kallas sagte, Schröder sei hochrangiger Lobbyist für russische Staatsunternehmen gewesen. Daher sei klar, warum Putin ihn haben wolle. Das Kreuzfahrtschiff Hondius ist evakuiert. Die letzten 27 Menschen, die das Schiff verlassen sollten, sind von Bord. Auch sie werden in Sondermaschinen nach Hause geflogen. Aus der Nachrichtenredaktion Caroline Wöhlert.
4: In ihren Heimatländern werden die Menschen weiter untersucht und es wird entschieden, wie lange sie in Quarantäne müssen. Auf dem Schiff war das Hunter-Virus ausgebrochen, 3 Menschen sind gestorben. Das unter niederländischer Flagge fahrende Kreuzfahrtschiff lag bis zum Abend im Hafen von Teneriffa. Jetzt ist es mit knapp 30 Besatzungsmitgliedern auf dem Weg nach Rotterdam. Dort soll es am Samstag ankommen und gründlich desinfiziert werden. Die deutschen Passagiere wurden inzwischen in ihre Heimatorte in Berlin, Sachsen, Baden-Württemberg und Bayern gebracht. Bislang haben sie keine Symptome.
2: Mehr als jeder 10. Internetnutzer in Deutschland ist im vergangenen Jahr Opfer von Cyberkriminalität geworden. Das geht aus einem Bericht des Bundesamts für Sicherheit in der Informationstechnik hervor. Demnach ging es in etwa jedem 5. Fall um Betrug beim Online-Shopping. Das waren die Nachrichten. Das Wetter in Deutschland. In der Nacht in der Nordhälfte zunächst nachlassende Schauer, im Süden länger gebietsweise Regen. Tiefstwerte +7 bis -2 Grad. Morgen ein Wechsel aus dichten Wolken mit Schauern, örtlich kurze Gewitter. Am freundlichsten später im Westen und Südwesten, Höchstwerte 8 Grad im Erzgebirge bis 15 Grad am Oberrhein. Die Zeit, es ist jetzt 23.03 Uhr.
5: Und hier ist NDR Info-Spezial mit dem Seewetterbericht und den Seewarnnachrichten. Der Seewetterbericht wird herausgegeben vom Seewetterdienst in Hamburg. Hören Sie die Meldungen von heute Montag, 11. Mai. Stand ist 19 Uhr. Wir starten mit dem Überblick über die Wetterlage. Ein Tief 994 südliche Ostsee zieht zur zentralen Ostsee. Ein kleinräumiges Sturmtief 1002 über der Deutschen Bucht zieht über die Deutsche Bucht nach Niedersachsen und füllt sich dort auf. Ein umfangreiches Hoch 1034 weit westlich von Irland verstärkt sich leicht. Ein Keil zu den Shetlandinseln schwenkt zum Alpenraum. Nachfolgend zieht ein Tief 996 von den Färöern in die westliche Nordsee. Die Vorhersagen für morgen Dienstag. Deutsche Bucht, Nord bis Nordwest um 6, abnehmend um 5 und westdrehend. Strichweise Schauer oder Gewitter mit schlechter Sicht. See anfangs 4 Meter. Südwestliche Nordsee. Nordwest um 6, abnehmend 4 bis 5. West bis Südwest drehend, strichweise Schauer mit schlechter Sicht.

See anfangs 3 Meter. Fischer, Nord bis Nordwest 5 bis 6, abnehmend 4, vorübergehend südwestdrehend, Schauer mit schlechter Sicht, See anfangs 3 Meter, Skagerrak, Nord um 5, zeitweise abnehmend 3 bis 4, west-südwestdrehend. Später Schauer mit schlechter Sicht, See 1,5 Meter. Kattegat, Nord bis Nordwest um 5, langsam abnehmend 3, später südwestdrehend, strichweise Schauer mit schlechter Sicht, See 1,5 Meter. Belte und Sund, Nordwest 4 bis 5, später südwestdrehend, strichweise Schauer mit schlechter Sicht, See 1 Meter, westliche Ostsee. Nordwest 4 bis 5, vorübergehend strichweise 6, westdrehend. Strichweise Schauer oder Gewitter mit schlechter Sicht, See 1 Meter, südliche Ostsee. Westliche Winde um 5, zeitweise Regen mit schlechter Sicht, gebietsweise Nebel, See 1,5 Meter. Und südöstliche Ostsee, südliche Winde 4 bis 5, westdrehend, gebietsweise Nebel, strichweise Gewitter, See 1,5 Meter.

0: Nun die Vorhersagen für übermorgen Mittwoch. Deutsche Bucht, Nordwest um 5, später wechselnde Richtungen 3 bis 5, strichweise Schauer oder Gewitter mit teils schlechter Sicht, See anfangs 1,5 Meter. Südwestliche Nordsee, West um 5, später Nordwest drehend, Schauer oder Gewitter mit teils schlechter Sicht, See 1,5 Meter, Fischer. West bis Nordwest um 4, strichweise Schauer oder Gewitter, mit schlechter Sicht, See 1,5 Meter, Skagerrak. Westliche Winde um 4, vorübergehend wechselnde Richtungen 3 bis 5, strichweise Schauer oder Gewitter mit teils schlechter Sicht, See 1,5 Meter, Kattegat. Westliche Winde um 3, strichweise Schauer oder Gewitter mit teils schlechter Sicht, See 1,5 Meter. Belte und Sund, westliche Winde um 4, abnehmend um 3. Strichweise Schauer oder Gewitter mit teils schlechter Sicht, See 1,5 Meter. Westliche Ostsee, West 4 bis 5, Südost drehend und abnehmend um 3. Schauer und Gewitter mit schlechter Sicht, See 1 Meter, südliche Ostsee, Nordwest bis West um 4, Südwest drehend, strichweise Schauer mit mittlerer Sicht, See 1 Meter, südöstliche Ostsee, West um 4, Südwest drehend, Regen mit schlechter Sicht, See 1 Meter. Hören Sie nun den Trend für die gesamte Nordsee. Für Donnerstag nördliche Winde um 4, Nordteile zunehmend um 6. Für Freitag nördliche Winde um 5. Und der Nordseetrend für Sonnabend nördliche Winde um 5, rückdrehend auf südliche Richtungen um 4. Der Trend für die Ostsee einschließlich der Vorhersagegebiete Skagerrak und Kattegat für Donnerstag, südliche Winde um 4. Für Freitag schwachwindig, zeitweise wechselnde Richtungen 2 bis 4. Und der Ostseetrend für Sonnabend wechselnde Richtungen 2 bis 4. Nun die Wettermeldungen von heute Montag, 11. Mai. Hier ist der Stand 20 Uhr. Svinö, keine Meldung. Stavanger, Nord-Nordwest 4, 9 Grad, 1005. Aberdeen, Nord 2, 9 Grad, 1014. Tynemouth, Nord-Nordost 3, 8 Grad, 1015. Den Helder, Nordwest 5, Regen 8 Grad 1007. Norderney, West 5, Regen 7 Grad 1000. Cuxhaven, West-Südwest 4, Regen 8 Grad 1001. Helgoland, West-Südwest 4, 8 Grad 1000. List, Sylt, Ost-Nordost 3, 9 Grad 1000. Tyborön, keine Meldung. Skagen, Nord 3, 10 Grad, 1002. Resnes, Nord-Nordost 5, Sprühregen, 9 Grad, 999. Kaines, West 3, 10 Grad, 1000. Kiel-Holtenau, West-Südwest 3, 10 Grad, 1000. Leuchtturm Kiel, West 4. Fehmarn, West-Nordwest 3, 10 Grad, 1000. Arkona, Nordwest 4, 9 Grad, 998. Bornholm, Nord-Nordost 1, Diesig, 8 Grad, 994. Visby, Ost 4, 11 Grad, 1000. Hehl, Süd 3, Regenschauer, 13 Grad, 996. Belmallet, West, Nordwest 2, 12 Grad, 1018. Stornoway, Südwest 3, Regen, 7 Grad, 1013. Bis hierhin der Seewetterbericht. Nun folgen die Seewarnnachrichten, herausgegeben vom Seewarndienst in Emden für heute Montag, 11. Mai. Hier ist der Stand 21 Uhr. Zunächst die Meldungen für das Gebiet der Nordsee. Deutsche Bucht, nördlich Weiße Bank, gelbe Spirentonne Odas mit gelbem Kreuz als Topzeichen ausgelegt. Auf 54 Grad 8,8 Minuten Nord, 6 Grad 11,6 Minuten Ost, ausreichender Abstand erforderlich. Nordöstlich Weiße Bank, Vermessungsarbeiten durch Kommando Orca. Im Bereich um 55 Grad 10 Minuten Nord, 6 Grad 11 Minuten Ost. Das Schiff ist eingeschränkt manövrierfähig, ein Abstand von einer Seemeile erforderlich. Weiße Bank, unter Wasserarbeiten durch Orion im Bereich um Position 54 Grad 56,1 Minuten Nord, 6 Grad 5,3 Minuten Ost. Hier einen Abstand von 500 Metern einhalten. Westlich Sylt, Messgeräte wurden auf folgenden zwei Positionen ausgebracht. Erstens auf 54 Grad 56,04 Minuten Nord, 7 Grad 33,36 Minuten Ost und zweitens auf 55 Grad 2,23 Minuten Nord, 7 Grad 37,21 Minuten Ost. Ausreichenden Abstand einhalten. Verkehrstrennungsgebiet German Bight, Western Approach. Das Feuerschiff Golf Whiskey Ems ist zeitweilig eingezogen. Das Feuerschiff German Bight ist zeitweilig eingezogen. Verkehrstrennungsgebiet nördlich Godewind 1, Unterwasserarbeiten und dabei das Fahrwasser querend durch VOS Gorges im Bereich zwischen den Positionen 54 Grad 7,5 Minuten Nord, 6 Grad 32,7 Minuten Ost und 54 Grad 12,5 Minuten Nord, 6 Grad 27 Minuten Ost, 500 Meter Abstand erforderlich. Offshore-Windpark Godewind, Unterwasserarbeiten durch Scotia im Gebiet um 54 Grad 0,5 Minuten Nord, 6 Grad 48,2 Minuten Ost, eingeschränkt manövrierfähig während der Arbeiten, hier einen Abstand von einer halben Seemeile einhalten. Eidermündung, die Leuchttonne Eider ist zeitweilig durch eine unbeleuchtete Tonne ersetzt. Ostfriesische Inseln Spiekeroog, die Leuchttonne Ozumabalje ist verlöscht. Langeoog, die Leuchttonne Akuma E wurde nach 53 Grad 46,7 Minuten Nord, 7 Grad 24,8 Minuten Ost verlegt. Norderney, der Leuchtturm Norderney hat die Kennung geändert in Blitzfeuer mit Gruppen von 3 Blitzen mit Wiederkehr 15 Sekunden. Jüst, die Leuchttonne Jüst Riff Nord ist eingezogen. Ich wiederhole, Jüst, die Leuchttonne Jüst Riff Nord ist eingezogen. Die Seewarnnachrichten für das Gebiet der Ostsee, westliche Ostsee, Flensburger Förde, das Leuchtfeuer Kalkgrund ist verlöscht. Nördlich Darßer Ort, Vermessungsarbeiten durch Fugro Pioneer im Gebiet um 54 Grad 36,9 Minuten Nord, 12 Grad 35,9 Minuten Ost. Hier ist ein Sicherheitsabstand von 2000 Metern erforderlich. Liebe Hörerinnen, liebe Hörer, das waren der Seewetterbericht und die Seewarnnachrichten hier auf NDR Info Spezial. Beides senden wir täglich für Sie um 23.03 Uhr, wochentags auch morgens um 8.30 Uhr. 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Und jetzt blenden wir uns wieder ein in die ARD-Infonacht.
1: Ankündigungen blieben dann allerdings aus. Zwar verkündete Starmer, dass er den britischen Stahlkonzern British Steel vollständig verstaatlichen wolle, das war aber im Kern schon vorher bekannt. Außerdem sagte er, er wolle Großbritannien wieder ins Herz von Europa rücken. Der Brexit habe das Land ärmer und schwächer gemacht. Wie genau die Annäherung aussehen soll, blieb aber offen.
2: This really needed to be a speech which had a much bigger offer to change the political weather.
1: Die Rede hätte viel mehr bieten müssen, um das politische Klima wirklich zu ändern, sagt George Eaton, Chefredakteur des Politikmagazins New Statesman. So sei es keine Frage mehr, ob Keir Starmer ersetzt werden würde, sondern nur noch wann.
2: I'm afraid it's still a question of when rather than if he will be replaced.
1: Von 403 Labour-Abgeordneten haben sich mittlerweile mehr als 50 offen gegen ihren Vorsitzenden ausgesprochen. Unter anderem Chris Curtis.
3: I don't think we saw a plan.
1: Der Premierminister hat nicht den Plan des Wandels vorgelegt, den dieses Land braucht. Deshalb ist es an der Zeit, dass wir uns nach einer neuen Führung umsehen. Allerdings herrscht wohl keine Einigkeit darüber, wer Starmer nachfolgen sollte. Als potenzielle Herausforderer werden die ehemalige Vize-Premierministerin Angela Rayner, der Gesundheitsminister Wes Streeting sowie der Bürgermeister von Manchester Andy Burnham gehandelt. Öffentlich hat sich noch keiner von ihnen gegen Starmer positioniert.
4: What we're starting to see today is a shift away from the idea of an immediate leadership challenge to Keir Starmer.
1: Es sehe so aus, als würde Keir Starmer nicht unmittelbar herausgefordert werden, sagt der Financial Times Journalist George Parker.
4: Towards the idea of an orderly transition sometime in the autumn.
1: Stattdessen könnte es ein geordnetes Verfahren im Herbst geben. Dafür plädiert die Labour-Abgeordnete Catherine West. Sie hat angekündigt, Unterschriften von Parteikollegen zu sammeln, um Keir Starmer zu einem Rücktritt im September zu bringen. Starmer selbst hat einen Rücktritt noch einmal deutlich ausgeschlossen. Er nannte unter anderem die Gefahr, die von der Rechtsaußenpartei Reform UK ausgehe, als Grund dafür, das Land nicht mit einer Führungskrise ins Chaos stürzen zu wollen. Reform unter dem Vorsitz des Brexit-Populisten Nigel Farage hatte bei den Kommunal- und Regionalwahlen enorme Zugewinne gemacht und ist auf dem Weg, sich auch auf Landesebene als stärkste Konkurrenz für die etablierten Parteien Labour und Tories zu etablieren.
5: Aus London, Valerie Krall. Von der großen Politik zum Wetter in unseren Gefilden. Also Tomaten auf dem Balkon, Geranien auf der Terrasse. Nach den warmen Tagen in den vergangenen Wochen wirkt der Frühling Mitte Mai ziemlich stabil. Und trotzdem heißt es ja immer, warten Sie mal mit den Pflanzen noch bis nach den Eisheiligen. Was hat es mit diesem legendären Spätfrost auf sich? Und stimmt diese Bauernregel überhaupt noch in Zeiten des Klimawandels? Damit hat sich Annette Kolb aus der ARD-Wissenschaftsredaktion beschäftigt.
6: Die Eisheiligen. Bei vielen Hobbygärtnern und in der Landwirtschaft sind sie eine feste Marke. Empfindliche Pflanzen bleiben bis dahin nachts besser vor Kälte geschützt. Die Aussaat im Freiland sollte erst nach den Eisheiligen beginnen. Denn sie bringen im Mai noch einmal späten Nachtfrost. So viel ist den meisten bekannt. Aber woher kommt das traditionelle Wissen? Lothar Bock, Klimatologe am regionalen Klimabüro München des Deutschen Wetterdienstes, erklärt:
7: Bei den Eisheiligen geht man davon aus, kommen aus dem Mittelalter. Und es war halt zu dieser Zeit, wo die Regel entstand, gerade zu dieser Periode war es oft mal kalt oder gab es Spätfröste. Und da ja damals der kirchliche Kalender das wichtigste Ordnungssystem war für die Bevölkerung, hat man diese ganzen Daten anhand dieser Heiligen, dieser Lostage festgemacht.
6: Etwa ab Mitte des 13. Jahrhunderts kühlte Mitteleuropa merklich ab. Bis ins 19. Jahrhundert gab es häufig kalte, lang andauernde Winter. Bauern registrierten, wann Spätfröste gehäuft auftraten und leiteten daraus Handlungsregeln für Ackerbau und Viehwirtschaft ab. Denn das war entscheidend für ihr Überleben. Die Eisheiligen namens Mamertus, Pankratius, Servatius, Bonifatius und Sophia haben also eigentlich nichts mit Kälte oder Frost zu tun. Aber die Gedenktage dieser Heiligen fallen im kirchlichen Kalender auf die Tage 11. bis 15. Mai. Ob es an diesen Tagen wirklich, wie laut Überlieferung, noch einmal besonders kalt war, konkret belegen lässt sich das ohne Messdaten nicht. Aber so Lothar Bock.
7: Wenn man sich allein die letzten 100 Jahre anschaut, wo wir durchgängige Messdaten haben, dann sieht man schon, okay, Spätfröste gibt's im Mai immer wieder mal, Allerdings sind die zufällig verteilt. Also die tauchen manchmal wirklich zu den Eisheiligen auf. Manchmal sind sie eher am Monatsanfang. Manchmal, zwar seltener, auch am Monatsende.
6: Tatsächlich gab es 1582 eine Kalenderreform vom julianischen auf den gregorianischen Kalender. Die Datumszählung wurde um zunächst 10, später 11 Tage vorgezogen, um die Abweichung zum Sonnenjahr zu korrigieren. Übertragen auf heute heißt das, die frostigen Tage lägen sogar eher Ende Mai. Die Eisheiligen sind also kein Ereignis, das sich an Kalendertagen festmachen lässt, sondern es ist eine typische Konstellation der Großwetterlage im späten Frühjahr. Was sich durch den Klimawandel verändert hat? Winter und Frühjahr sind wärmer geworden. Die Vegetation startet 2 bis 3 Wochen eher. Gerade Obstbäume blühen früher.
7: Und entsprechend ist natürlich das Frostrisiko dann sogar höher.
6: Es lohnt sich also immer noch, empfindliche Pflanzen bis Mitte, Ende Mai zu schützen. Denn Spätfröste können immer wieder auftreten. Auch wenn es in diesem Frühjahr nicht danach aussieht, dass die Eisheiligen ihrem Namen gerecht werden.
5: Annette Kolb aus der ARD-Wissenschaftsredaktion. Frauen in der Politik, sie sind noch immer unterrepräsentiert, vor allem in Führungspositionen. Daran ändern beispielsweise auch die jüngsten bayerischen Kommunalwahlen nichts. Denn Landrätinnen gibt es in dieser Legislaturperiode nur 6. Demgegenüber stehen 65 männliche Landräte. Das ist eine Landrätin weniger als nach der letzten Kommunalwahl, denn eine hatte dieses Mal gar nicht mehr kandidiert. Tanja Gronde berichtet über eine Landrätin in Oberbayern nach der ersten Arbeitswoche und über eine andere, die ihr Büro geräumt hat.
8: Andrea Jochner-Weiß ist gerührt bei der Verabschiedung im Landratsamt. Ihre Mitarbeiterinnen und Mitarbeiter stehen Spalier bei ihrem Abschied. Nach 2 Amtszeiten ist die CSUlerin nicht mehr angetreten zur Wahl.
9: Als Frau habe ich persönlich immer das Gefühl gehabt, ich muss mich mehr beweisen.
8: 12 Jahre lang war sie Landrätin. Doch Frauen wie sie sind an der politischen Spitze immer noch selten. Woher kommt das Ihrer Meinung nach?
9: Ich glaube, weil sie sich sehr hinterfragen und weil die männliche Domäne schon noch ein bisschen anders ist und die hohen Ämter eher für sich beansprucht.
8: Die Landrätin von Weilheim-Schongau musste viel einstecken. Einmal wurde sie sogar in einem Bierzelt ausgepfiffen. Manchmal waren es auch wüste Beleidigungen gegen sie als Frau. Die Frauenquote bei den Landrätinnen ist niedrig. Aktuell treffen auf 6 Frauen 65 Männer in Bayern. Seit 1972 gibt es Zahlen zu der Verteilung und das Statistische Landesamt hat in dieser Zeit 14 Landrätinnen und 294 Landräte gezählt. Das liegt natürlich auch daran, dass sich Frauen nicht immer aufstellen lassen.
9: Ich habe so ein bisschen im Verdacht, Frauen wählen keine Frauen.
8: Dabei ist die weibliche Perspektive wichtig für Gemeinden, ob Sicherheitsgefühle oder Gesundheit oder Bildung. Frauen haben andere Perspektiven und führen empathischer, sagen Studien. Gleichzeitig seien sie immer noch in alten Rollenbildern gefangen, meint Daniela Groß von den Grünen.
10: Es ist ja immer noch die Regel, dass die Frauen zuständig sind für die Kinderbetreuung. Damals, als ich meine erste Tochter bekommen habe, habe ich nach 8 Monaten wieder angefangen, in Vollzeit zu arbeiten. Und das ist bei uns etwas in der Gesellschaft, das nicht üblich ist.
8: Die 37-jährige Mutter von 2 Kindern gewann im Landkreis Landsberg am Lech gegen den ehemaligen Amtsinhaber. Nun heißt es für sie auch, trotz Familie am Wochenende arbeiten und Abendtermine wahrnehmen, wie beispielsweise den Talentwettbewerb einer Schule besuchen.
10: Wenn jetzt ein Mann Landrat ist, darf dir keiner, wie funktioniert das mit der Kinderbetreuung, weil jedem klar ist, die Frau macht das. Und ich verstehe ehrlich gesagt nicht, warum wir dieses Selbstverständnis nicht auch auf die Väter haben, weil dass wir diese Verantwortung immer noch zum Großteil bei den Frauen sehen.
8: Daniela Groß beginnt als eine von 3 neuen bayerischen Landrätinnen die Reise, die Andrea Jochner-Weiß nun abschließt. Was sie dabei gelernt hat?
9: Wir brauchen Frauenpower. Frauen wählt Frauen und Frauen lasst euch wählen. Habt keine Angst, hinterfragt euch nichts. Wir gingen einen Weg ein bisschen anders, aber wir Frauen, wir bringen genauso viel weiter wie die Männerwelt.
5: Das ist also eine Aussage einer Landrätin aus Bayern. 2 von ihnen hat Tanja Grode getroffen und porträtiert.
11: Sport.
12: Mit Moritz Kühn und zunächst einem aktuellen Ergebnis aus der Bundesliga der Fußballerinnen. Bayer Leverkusen hat zum Abschluss des vorletzten Spieltags mit 3:1 in Leipzig gewonnen und damit noch eine kleine Chance auf die Champions League Qualifikation. Der Rückstand auf den begehrten 3. Platz, den aktuell Eintracht Frankfurt innehat, beträgt 2 Punkte. Die Leipzigerinnen rangieren dagegen auf Rang 10 und hatten schon vor Wochen den Klassenerhalt klargemacht. Von den Fußballerinnen zu den Fußballern und ab zur deutschen Nationalmannschaft, da sollte eigentlich morgen der Kader für die anstehende WM bekannt gegeben werden. Doch die Nominierung wurde vor rund 2 Wochen auf den 21. Mai verschoben. Trotzdem wollen wir ja jetzt schon unseren Nationalmannschaftsreporter Martin Roschitz fragen, welcher Spieler denn am meisten um die WM-Teilnahme zittern muss.
11: Ein großer Teil des Aufgebots steht natürlich fest. Das größte Fragezeichen steht vielleicht hinter Stürmer Maximilian Bayer vom BVB. Er stand zuletzt im vergangenen Herbst im DFB-Kader, aber wenn man sich die Statistiken mal ansieht, dann kommt Nagelsmann eigentlich gar nicht an Bayer vorbei. 20 direkte Torbeteiligungen in dieser Saison, 10 Tore, 10 Vorlagen. Bayer ist damit besser als seine Konkurrenten Sané, Führig, Elmala und Adeyemi, sein Vereinskamerad beim BVB. Ja, und trotzdem steht der Bundestrainer nicht so sehr auf Bayer. Ich persönlich glaube, dass er eher auf Chris Führig vom VfB Stuttgart setzt, der jetzt im Saisonendspurt auch nochmal deutlich zulegen konnte.
12: Und alle, die dann nominiert und bei der WM dabei sind, könnten auch ein bisschen Geld mit nach Hause nehmen. Stichwort Prämie. Wie ist denn da der aktuelle Stand?
11: Es gibt Gespräche, aber noch keine Einigung. Kapitän Joshua Kimmich und Co. verhandeln da derzeit mit DFB-Geschäftsführer Andreas Rettig. Ich kann ja mal Zahlen aus der Vergangenheit nennen. Die höchste Prämie kassierten bislang die letzten deutschen Weltmeister 2014 in Brasilien mit 300.000 Euro pro Spieler. Für den Titelgewinn bei der Heim-EM 2024 hätte es sogar 400.000 Euro gegeben. Nach dem Viertelfinalaus gegen Spanien waren es dann nur noch 100.000. Ja, und bei den letzten beiden Weltmeisterschaften gab es ja gar nichts, weil man da jeweils nach 3 Spielen schon die Heimreise antreten musste. Die Gefahr ist jetzt bei der aufgeblähten WM in den USA, Kanada und Mexiko relativ gering.
12: Auftaktgegner der deutschen Mannschaft bei der WM ist am 14. Juni Curaçao und beim Gegner ist nun Trainer Fred Rütten zurückgetreten. Dies soll eine Reaktion auf Proteste von Spielern und Sponsoren sein, die sich wohl Rüttens Vorgänger Dick Advokat zurückgewünscht hatten. Und dieser Dick Advokat könnte nun auch wieder den Trainerjob des Karibikstaats übernehmen. Eine Pressekonferenz wurde schon angekündigt. Advokat hatte Curaçao im Vorjahr erstmals zu einer WM geführt. Im Februar war er jedoch zurückgetreten, um sich um seine schwer erkrankte Tochter zu kümmern. Mittlerweile soll es dieser wieder besser gehen. Die Fußball-WM steht in den Startlöchern, die Eishockey-WM auch. Am Freitag geht's los. Die deutsche Mannschaft, die 2023 WM Silber geholt hatte, ist auch wieder dabei. Und nun steht fest, wer im Kader ist. Uli Schäfer erzählt mehr.
13: Vom deutschen Meister Eisbären Berlin stoßen gleich 6 Spieler zur Nationalmannschaft. Torhüter Jonas Stettmer, die Verteidiger Kai Wissmann und Erik Mick sowie die Stürmer Andreas Eder, Freddy Tiffels und Manuel Widerer. Und auch NHL-Star Moritz Seider steht im Kader. Der Verteidiger hatte schon am Sonntag nach dem 2:5 im letzten Testspiel gegen die USA grünes Licht gegeben. Bei der WM in der Schweiz sind diesmal nur 3 deutsche NHL-Profis dabei. Neben Moritz Seider sind das Philipp Grubauer und Josh Samanski. Leon Dreiseitel, Tim Stützle und JJ Peterka hatten abgesagt. Die deutsche Mannschaft startet am Freitag gegen Finnland in das Turnier. Weitere Gegner in der Vorrunde sind Titelverteidiger USA, Gastgeber Schweiz, Lettland, Österreich, Ungarn und Aufsteiger Großbritannien.
12: Ja, und das Ziel ist das Viertelfinale. Bei der WM im vergangenen Jahr war aber schon nach der Vorrunde Schluss.
5: Das waren die Sportinformationen von Moritz Kühn. Thema gleich, unter anderem der Kongress des Deutschen Gewerkschaftsbundes, der in den kommenden 4 Tagen läuft.
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0: Um 23.30 Uhr mit Olaf Knapp. Bundesfinanzminister Klingbeil hat sich erneut dafür ausgesprochen, dass Spitzenverdiener mehr Steuern zahlen sollten, um kleine und mittlere Einkommen zu entlasten. In einer Rede auf dem DGB-Bundeskongress sagte Klingbeil am Abend, eine Gesellschaft, in der Ungleichheiten zunehmen, sei keine produktive Gesellschaft. Notwendig sei eine Entlastung von Menschen, die zwischen 2.500 und 4.000 Euro pro Monat verdienen. Bundeskanzler Merz hatte kürzlich eine zusätzliche Belastung höherer Einkommen abgelehnt. Die Waffenruhe im Krieg mit dem Iran hängt nach den Worten von US-Präsident Trump am seidenen Faden. In Washington erneuerte er seine Kritik an der iranischen Antwort auf einen US-Vorschlag. Der Iran sei von seiner Zusage abgerückt, das angereicherte Uran außer Landes zu bringen, so Trump. Die iranische Nachrichtenagentur Tasnim widersprach der Darstellung, das Verhandlungsteam aus Teheran habe zu keinem Zeitpunkt eine solche Zusage gemacht. Die Evakuierung des Kreuzfahrtschiffs Hondius im Hafen von Teneriffa ist abgeschlossen. Die letzten 27 Menschen, die das Schiff verlassen sollten, sind von Bord. Auch sie werden ausgeflogen. In ihren Heimatländern wird dann entschieden, wie lange sie in Quarantäne müssen. Auf dem Schiff war das Hanta-Virus ausgebrochen. 3 Menschen sind gestorben. Das unter niederländischer Flagge fahrende Kreuzfahrtschiff ist jetzt mit knapp 30 Besatzungsmitgliedern auf dem Weg nach Rotterdam. Dort soll es am Sonnabend ankommen und gründlich desinfiziert werden. Immer mehr Internetnutzer werden Opfer von Cyberkriminalität. Laut einer Studie des Bundesamts für Sicherheit in der Informationstechnik war im vergangenen Jahr mehr als jeder 10. Deutsche betroffen. Katrin Schirwagen aus der Nachrichtenredaktion erklärt, wo die häufigsten Probleme auftraten.
15: Am häufigsten passieren die Straftaten beim Online-Shopping. Laut der Umfrage wurde hier schon mehr als jeder 5. betrogen. Immerhin jeder 7. Internetnutzer meldet, dass Fremde auf das eigene Konto zugegriffen haben. Im Widerspruch zu den Zahlen steht die anhaltende Sorglosigkeit. Mehr als die Hälfte der Menschen rechnet nicht damit, selber Opfer von Internetbetrug zu werden. Und nur knapp ein Drittel der Betroffenen zeigt die Straftaten bei der Polizei dann auch an.
0: Das Wetter in Deutschland. In der Nacht in der Nordhälfte zunächst nachlassende Schauer. Im Süden länger gebietsweise Regen. Tiefstwerte plus 7 bis minus 2 Grad. Morgen dann ein Wechsel aus dichten Wolken mit Schauern, örtlich kurze Gewitter. Am freundlichsten später im Westen und Südwesten. Höchstwerte 8 Grad im Erzgebirge bis 15 Grad am Oberrhein. Am Mittwoch dann wolkig, zeitweise Schauer, teils gewittrig bei 10 bis 18 Grad. Das waren die Nachrichten.
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5: Um genau 23.33 Uhr. Autobahn 1 Lübeck-Hamburg zwischen dem Dreieck Hamburg-Südost und dem Dreieck Norderelbe. Stau in beiden Richtungen wegen eines Schwertransports. Die A8 Luxemburg Richtung Saarlouis ist zwischen Perlborg und Merzig-Wellingen noch bis 5 Uhr in der Früh gesperrt. Gesperrt weiterhin auch die Autobahn 28 Oldenburg Richtung Leer zwischen Westerstede-West und Appenriemels wegen Bergungsarbeiten. Die Umleitungsstrecken sind überlastet, deswegen das Gebiet doch bitte weiträumig umfahren. Gesperrt nach einem Unfall ist die Autobahn 60 Mainz Richtung Rüsselsheim zwischen Hechtsheim-West und Hechtsheim-Ost. Die A70 Schweinfurt-Werneck Richtung Bamberg ist zwischen Bamberg-Hafen und Bamberg wegen Bauarbeiten bis 6 Uhr gesperrt. Und die A81 Singen-Stuttgart ist ebenfalls gesperrt zwischen Herrenberg und Gärtringen wegen Wartungsarbeiten im Schönbruchtunnel bis 5 Uhr in beiden Richtungen. Es gibt eine Umleitung über die U36 und die U45. Gute Fahrt.
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5: Mit Nikolas Goldscher Mikrofon. Guten Abend.
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5: Die deutschen Gewerkschaften verlieren mehr und mehr Mitglieder. Dementsprechend schwindet auch ihre politische Macht. Waren das im gesamten DGB, also dem Gewerkschaftsbund, mal fast 10 Millionen Menschen, ist es heute gerade noch die Hälfte. Der DGB tut bei seinem 4-tägigen Bundeskongress trotzdem sehr viel dafür, gehört zu werden. Und die neue wie alte Vorsitzende Jasmin Fahimi fällt vor allem durch scharfe Attacken in Richtung Bundesregierung auf. Wir haben es vorhin auch gehört in den Nachrichten. Anja Dobrodinsky mit Eindrücken.
16: Mit 96% der Stimmen wurde Jasmin Fahimi auf dem DGB-Bundeskongress zur Vorsitzenden wiedergewählt. Ihre 3 Vorstandskollegen bekamen zwischen 87% und 97%. Jasmin Fahimi nannte das ein erfreuliches Ergebnis. Die Herausforderungen für die Gewerkschaften sind groß. Die Politik diffamiere Beschäftigte als bequem und teuer und werfe besonders der Gen Z einen Hang zur Lifestyle-Teilzeit vor, hieß es auf dem Kongress. Das gehe an der Lebenswirklichkeit der Menschen vorbei, kritisiert Jasmin Fahimi in ihrer Antrittsrede.
17: Auszubildende zahlen im Schnitt 40% ihres Einkommens für Miete, Studierende sogar noch mehr als die Hälfte. Und über 5 Millionen Menschen konnten zuletzt ihre Wohnung nicht mehr richtig heizen, weil das Geld fehlte.
16: Die finanziellen Belastungen der schlechten Konjunktur und der Spannungen und Kriege mit ihren Konsequenzen würden vor allem die Beschäftigten tragen. Das sei ungerecht. Die Gewerkschaften haben sich deshalb rote Linien gesetzt, die von der Politik nicht überschritten werden dürften. Dazu zählt Jasmin Fahimi Rente, Gesundheit und Arbeitnehmerrechte. Ein geplantes Gesetz soll es zum Beispiel ermöglichen, Arbeitnehmer mehr als 12 Stunden am Stück arbeiten zu lassen.
18: Das Arbeitszeitgesetz darf nicht angefasst werden. Es hat bereits eine Reihe von Ausnahmen und wir werden nicht zulassen, dass weiter Druck auf unsere Tarifverträge und die Beschäftigten gemacht werden. Wir werden uns gegen jeglichen Angriff auf unsere gesetzliche Rente wehren.
16: Der DGB lehnt außerdem Leistungskürzungen und höhere Zuzahlungen in der Krankenversicherung ab, wie zum Beispiel Pläne, die Kosten für das Hautkrebs-Screening nicht mehr bei allen Versicherten zu übernehmen. Die Vorsitzende fordert eine Bürgerversicherung, in die alle einzahlen. Werde der Sozialstaat wie geplant abgebaut, schwäche das auch den Glauben an die Demokratie und ebne rechten und populistischen Kräften weiter den Weg. Würden die genannten roten Linien überschritten, könnte es zu einem Großkonflikt in der Gesellschaft kommen, warnt Yasmin Fahimi.
18: Wenn Sie jetzt nicht die Reißleine ziehen und konstruktiv mit uns und den Arbeitgebern nach Lösungen suchen, wenn Sie weiterhin meinen, einseitige Reformpolitik betreiben zu müssen, dann wird der Druck immer größer.
16: Statt die Sozialabgaben zu kürzen, damit die deutsche Wirtschaft wettbewerbsfähig bleibt, schlagen die Gewerkschaften der Politik vor, lieber den europäischen Binnenmarkt zu stärken. Zum Beispiel, indem bei öffentlichen Ausschreibungen europäische Unternehmen Vorrang haben. Der DGB fordert auch mehr Schutz für Gewerkschafter.
18: Jede 5. Betriebsratswahl wird inzwischen schwer verhindert, behindert oder verhindert. Das ist nichts anderes als ein Verbrechen an unserer Demokratie.
16: In immer mehr jungen Firmen werden gar keine Betriebsräte mehr gegründet. Die Gewerkschaften führen das in vielen Fällen darauf zurück, dass Beschäftigte von den Unternehmensleitungen eingeschüchtert werden. Die Zahl der Gewerkschaftsmitglieder geht unterdessen weiter zurück. Im Jahr 2019 gehörten noch knapp 6 Millionen Beschäftigte einer der 8 DGB-Gewerkschaften an. 2025 waren es nur noch 5.400.000.
5: Eindrücke und Informationen von Anja Dobrodinsky. Sie hat gerade die großen Fragen zusammengefasst, die ja auch Yasmin Fahimi nochmal skizziert hatte in ihrer Rede, die neue wie alte DGB-Vorsitzende. Es geht also um Positionen, um die künftige Ausrichtung in wirtschaftlich schwierigen Zeiten. Wer muss wo den Gürtel enger schnallen? Welche Antworten haben die Gewerkschafter und welche fordern sie? Darüber hat Uwe Schulz vom Westdeutschen Rundfunk auch mit Torben Albrecht gesprochen, Vorsitzender des DGB in NRW. Er nimmt natürlich auch teil am Bundeskongress, der noch bis Donnerstag in Berlin läuft. Und Frage an ihn, macht er sich denn dort auch Gedanken um die Zukunft?
19: Genau, da sind wir unterwegs und erarbeiten Konzepte und stellen uns auf für die Auseinandersetzung, die wir gerade in vielen Fällen vor uns haben.
20: Und da geht's schon los. Kann wirklich heutzutage jemand ernsthaft behaupten, wir haben ein Konzept in Zeiten,

0: Arbeitnehmer und ihre Vertretung, die Gewerkschaften. Und da sind auch die Arbeitgeber und vernünftig etwas entwickeln. Gemeinsam, wenn es geht und im Konflikt, wo nötig. Aber man kann da keine und sollte da keine Schnellschüsse machen.
1: Sie heben ab mit diesem halben Zitat auf das, was Friedrich Merz jetzt schon seit Monaten sagt, nämlich wir werden mehr arbeiten müssen. Und weil er dann immer wieder auf Teilzeit abgehoben hat zum Beispiel, haben das viele als Geringschätzung verstanden für ihr Engagement. Er versucht immer wieder klarzumachen, nein, ich meine das, was wir auch in der letzten Koalition schon gehört haben als Botschaft. Ich meine das Gesamtarbeitsvolumen in Deutschland. So sagt es Friedrich Merz immer wieder. Können Sie damit auch nichts anfangen?
0: Dann müsste er jedenfalls mal konkret sagen, wo er da ansetzen will und wie er das erreichen will. Es gibt tatsächlich natürlich Möglichkeiten. Es gibt immer noch viele Frauen, die, meistens Frauen, Menschen mit familiären Verpflichtungen, die in Teilzeit arbeiten, gerne länger arbeiten würden, wenn die Kinderbetreuung stimmen würde, wenn es auch im Einzelhandel nicht nur Teilzeitverträge gäbe, sondern Vollzeitverträge gäbe. Es gibt viele junge Leute, die, wenn sie eine Ausbildung hätten, größere Chancen auf dem Arbeitsmarkt hätten. Es gibt viele Zugewanderte, die unter ihren Qualifikationen arbeiten. Ja, es gäbe Möglichkeiten, die Erwerbszeit sozusagen auszudehnen, aber nicht, indem man sagt, es müssen alle nur mal mehr in die Hände spucken, weil so einfach ist es dann nicht.
1: Wie wird eine realistische Botschaft des DGB aussehen können für diese Zeiten des großen Wandels? Müssen Sie nicht auch Ihren 5,4 Millionen Mitgliedern sagen, ja, wir müssen den Gürtel enger schnallen, was immer das bedeutet?
0: Also wir spüren auf dem Kongress sehr viel Empörung über die Vorschläge, die es gibt. Wir spüren gleichzeitig ein Selbstbewusstsein, weil sich viele Menschen wieder den Gewerkschaften zuwenden. Das haben wir auch im Zulauf zum 1. Mai gesehen, weil sie das Gefühl haben, da werden Interessen von Arbeitnehmerinnen und Arbeitnehmern vertreten. Und dementsprechend kämpferisch ist die Stimmung. Denn es geht ja die Frage, wer zahlt und wer schnallt den Gürtel enger. Und solange wir nicht darüber reden, dass auch Vermögende, reiche Erben ihren Gürtel etwas enger schnallen müssen, und da reden wir über sehr weite Gürtel, dann kann man auch nicht von Menschen mit einem geringen Einkommen, mit einem normalen Einkommen verlangen, dass sie alle Lasten tragen müssen.
1: Wollen wir es noch festmachen an einem der vielen Reformthemen dieses Jahres, Rente. Normalerweise gehört Karl-Josef Laumann als Arbeitsministerin und Vertreter des eher arbeitennahen Flügels in der Union zu jemandem, mit dem Sie, glaube ich, einen ganz guten Draht haben. Aber auch er sagt zur Rente:
2: Ich würde schon den Satz wagen, dass wenn die Lebenserwartung von uns Menschen sich verlängert, dann kann diese längere Lebenserwartung nicht alleine durch die Solidargemeinschaft finanziert werden. Da muss auch sicherlich ein gewisser Zeitanteil davon in Arbeit und in Beiträgen verwandelt werden. Und deswegen bin ich in der Frage des Renteneintrittsalters persönlich sehr offen. Aber wo ich sehr für werben werde: Wer sehr früh angefangen ist, muss auch etwas eher in Rente gehen können wie derjenige, der sehr spät angefangen ist.
1: Können Sie damit?
0: Also es ist ja leider nicht so, dass in den letzten Jahren das Lebenseintrittsalter gestiegen ist. Wir haben ja eher das Problem, dass wir sozusagen eine Generation haben, die jetzt eine starke Generation der Boomer, die jetzt in Rente geht. Allerdings, das hat übrigens auf dem DGB-Kongress Frau Rossmann, die Chefin der Rentenversicherung, auch nochmal deutlich gemacht, das passiert über einen längeren Zeitrahmen. Und deswegen hat sie auch von hektischen Lösungsvorschlägen und hektischen Veränderungen gewarnt. Und eine Verlängerung der Lebensarbeitszeit pauschal für alle, und Karl-Josef Laumann hat das ja richtig angesprochen, es sind nicht alle gleich, weil wenn es dazu kommt, wie gesund geht man in Rente, eine generelle Verlängerung des Lebens der Lebensarbeitszeit wird mit den Gewerkschaften nicht zu machen sein, da brauchen wir intelligentere Lösungen.
3: Sagt Tom Albrecht, Vorsitzender des Deutschen Gewerkschaftsbundes in Nordrhein-Westfalen. Also auch da Kritik, wir haben gehört, an der CDU. Die Partei, die CDU, muss in letzter Zeit ganz schön was einstecken, wenn ich jetzt mal den großen Bogen spanne, auch wenn man sich die Umfragen anschaut. Nehmen wir mal den Deutschland-Trend von Infratest DIMAP für die ARD, also mit bundesweitem Fokus. Da liegt die Union jetzt erstmals hinter der AfD. Und in Sachsen-Anhalt sieht es noch düsterer aus. 26% für die CDU in Sachsen-Anhalt, 41% für die AfD. Bevor wir darüber weitersprechen, kurz der Verkehrsservice aktuell. Es gibt einen Falschfahrer auf der A70 Schweinfurt-Werneck, Bamberg. Zwischen Vierert-Trunstadt und dem Kreuz Bamberg ein Falschfahrer. Vorsicht dort bitte, fahren Sie äußerst rechts, überholen Sie nicht. Auf der Autobahn 70 Schweinfurt-Werneck, Bamberg. Zwischen Vierert-Trunstadt und dem Kreuz Bamberg kommt Ihnen ein Falschfahrer entgegen. Vorsicht dort bitte in beiden Richtungen. Zurück zur CDU. Ich hatte gerade die Zahlen genannt. Also Sachsen-Anhalt, dort in der Umfrage 26% für die CDU im Sachsen-Anhalt.

0: Trend 41% für die AfD. In Sachsen-Anhalt steht nun bald eine Landtagswahl an, Anfang September. Was kann die CDU der AfD bis dahin entgegensetzen? Das war die große Frage am Wochenende beim Landestreffen der Jungen Union in Sachsen-Anhalt. Und die Stimmung war gar nicht so trübe. André Seifert.
1: Liebe Freunde, dieser Landestag steht.
2: Die Keramikscheune Spickendorf bei Halle.
3: Wir wollen gestalten. Wir wollen Verantwortung übernehmen.
2: Rund 60 Teenager und jung Erwachsene sitzen an schweren Holztischen in Anzügen und Kostüm. Sie arbeiten sich hastig durch Tagesordnungspunkte. Über ihren Köpfen hängen Wolken von etwas zu viel Parfüm und Aftershave, aber auch von Selbstbewusstsein. Wie Groupies zücken sie die Handys, suchen nach den besten Kameramotiven zwischen Holzvertäfelung und Scheunenbalken. Als die Prominenz ans Rednerpult schreitet, erst Ex-Ministerpräsident Rainer Haseloff, dann Sven Schulze, der Spitzenkandidat der CDU. Es ist ein Wohlfühltermin für Schulze, der selbst lang JU-Chef in Sachsen-Anhalt war. Ein Ort ohne Grübeleien oder Zweifel. Nach einer harten Woche mit für ihn und seine Partei niederschmetternden Umfrageergebnissen kann sich der Ministerpräsident in der Spickendorfer Scheune die Seele streicheln lassen.
4: Es wird ein ganz harter Wahlkampf werden für Sachsen-Anhalt. Ich bin zu 1000%, wirklich zu 1000% überzeugt, wir werden den am Ende gewinnen. Und wir werden einen Wahlkampf verlieren, der möglicherweise auch schmutzig werden wird. Man sieht es ja, wie die AfD angeht.
2: Pause. Motiviert strömen die jungen Delegierten raus vor die Scheunenidylle, um Selfies mit der Prominenz zu machen. Sie haben sich einschwören lassen auf den Ernst der Lage, auf den rechten Gegner, auf einen Wahlkampf vielleicht auch mit Schmutz.
5: Ja, es könnte auch ein schmutziger Wahlkampf werden.
6: Wir müssen vor allen Dingen gucken, dass wir inhaltlich sagen, wir sind besser.
7: Es wird nicht einfach sein, 15 Prozentpunkte. Da wird jedes Mittel genutzt werden und das kann auch ins Dreckige rein.
8: Das, was nötig ist, sollte man machen, aber alles natürlich im richtigen Rahmen.
9: Wir sollten auch nicht vollumfänglich das Bloßstellen der AfD bei uns in den Mittelpunkt stellen. Wir müssen versuchen, mit eigenen Inhalten zu punkten.
2: Punkten? Fragt man die JU-Delegierten, womit, kommen Antworten wie Wirtschaft oder Landwirtschaft und dann doch das große Grübeln. Kann so ein sachlich-inhaltlicher Wahlkampf gegen die AfD wirklich reichen? Zum Abschied schenken sie Schulze und Haseloff Fußballtrikots mit deren Namen drauf. Die beiden müssen schon wieder weg zu Interviews fürs ZDF und den MDR. Was verstehen Sie denn unter einem schmutzigen Wahlkampf?
10: Ja gut, es wird einer der härtesten Wahlkämpfe geben, wahrscheinlich der härteste, weil es um eine Systemfrage geht.
11: Naja, man merkt ja gerade bei Social Media, wie groß auch die Anfeindungen da sind, die wir bekommen, die auch ich bekomme als Ministerpräsident. Und das ist dann auch das, was man scheinbar erwarten muss in Teilen für diesen Wahlkampf. Das wird nicht von mir kommen.
2: Sagen Haseloff und Schulze und steigen in ihre Limousinen. Die jungen CDU-Mitglieder schlurfen zurück in die Scheune mit sichtbar weniger Elan. Es warten noch einige Tagesordnungspunkte. Immerhin, mittags gibt es Pizza.
0: Eindrücke vom Landeskongress der Jungen Union in Sachsen-Anhalt waren das von André Seifert. Der Blick auf die Zeit, es ist 23.47 Uhr.
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0: Japan, das war außenpolitisch jahrzehntelang eine Botschaft. Wir müssen es friedlich lösen, so könnte man diese Botschaft zusammenfassen. Japans Konsequenz aus der Weltkriegsniederlage und den Atombombenabwürfen der Amerikaner über Hiroshima und Nagasaki. Die aktuelle Premierministerin lässt nun die gegenteilige Richtung verkünden. Japan verkauft längst nicht nur Elektronik und Autos in alle Welt, sondern eben auch Rüstung. Und mittelfristig, so will es jedenfalls die neue Regierung, soll sogar eine Verfassungsänderung möglich sein, die weggehen soll vom pazifistischen Grundtenor. Doch der Pazifismus hat viele Japanerinnen und Japaner sehr lange geprägt. Und nun erlebt das Land Untypisches, nämlich Demonstrationen gegen Regierungsvorhaben. Aus Tokio, Thorsten Iffland.
13: Makoto Fujiwaki hält ein selbstgebasteltes digitales Spruchband hoch. In bunten Schriftzeichen läuft immer wieder derselbe Satz durch. Das ist der wichtigste Satz in der Präambel von Artikel 9 der japanischen Verfassung, in dem festgehalten wird, dass der Staat auf Militär und Streitkräfte für immer verzichtet. Genau das treibt an diesem Tag nicht nur die junge Angestellte auf die Straße, sondern auch noch 50.000 andere. Manche halten silberne Ballons in Form der Zahl 9 in die Luft. Andere Transparente, auf denen steht No War. Eine Demonstration in der Größenordnung in Japan eine absolute Seltenheit. Ausgelöst durch eine Entscheidung von Ministerpräsidentin Sanae Takaichi und ihrem Kabinett. Japan hat ein seit dem Zweiten Weltkrieg geltendes Exportverbot für tödliche Waffen aufgehoben. Angesichts der sich verschärfenden Sicherheitslage wird es für jedes Land immer schwieriger, seinen Frieden und seine Sicherheit allein zu gewährleisten. Takaichi sieht Japan ein Stück weit zur Aufrüstung gezwungen, weil Nachbarn wie China, Russland und Nordkorea zunehmend bedrohlicher auftreten. Auch auf die Sicherheitsgarantien der USA will sich die Regierungschefin nicht mehr blind verlassen. Viele, wie Rechtswissenschaftlerin Miho Aoi, sprechen von einer historischen Entscheidung und vom Anfang vom Ende des Pazifismus. Denn bisher galt immer, Japans Ausgangspunkt ist ethisch-moralisch. Konflikte werden nicht mit Gewalt gelöst und durch japanische Produkte sollen keine Menschen sterben. Sicherheitsinteressen oder diplomatische Vorteile werden in dieser Logik gar nicht erst als Argumente zugelassen. Das mittelfristige Ziel der Regierung Takaichi ist eine Reform oder gar Abschaffung von Artikel 9, glaubt die Verfassungsexpertin. Die Stimmung wird derzeit so angeheizt, als sei die Zeit nun reif für eine Reform. Auf der anderen Seite gibt es in der öffentlichen Meinung eine gewisse Skepsis. Die Leute hören zwar, dass eine Reform nötig sei, fragen sich aber, ist das wirklich notwendig? Takaichi begründet die erteilte Ausfuhrerlaubnis für Raketen, Panzer und Co. auch ökonomisch. Die heimische Rüstungsindustrie soll gestärkt werden, hatte sie doch bisher nur einen einzigen Kunden, die eigene Armee, Japans Selbstverteidigungskräfte. Erste Deals sind auch schon perfekt. Japan liefert Australien 11 Kriegsschiffe in den kommenden Jahren. An die Philippinen wurden 6 gebrauchte Zerstörer geliefert. Zusammen mit Großbritannien und Italien wird ein Kampfjet entwickelt. Der jüngste Kurswechsel wird befreundeten Nationen dabei helfen, ihre Verteidigungsfähigkeit zu stärken und Konflikte zu verhindern. Dies wird letztlich auch Japan helfen, seine nationale Sicherheit zu gewährleisten. Dafür hat Sanae Takaichi auch die Gründung eines Geheimdienstes beschlossen. Im Südwesten Japans wurden kürzlich Mittelstreckenraketen stationiert, die theoretisch auch die chinesische Küste oder Nordkorea treffen könnten. Das macht den Demonstranten in Tokio Sorgen. Auffällig viele Frauen sind unterwegs. Yoko Kamibayashi hat ihren Sohn mit dabei. Ich habe deutlich gespürt, dass die Vorbereitungen für einen Krieg voranschreiten. Und da wollte ich tun, was ich kann. Deshalb habe ich an dieser Demo teilgenommen. Von einer Verfassungsänderung ist Japan allerdings noch weit entfernt. Takaichi und ihre liberaldemokratische Partei LDP bräuchten eine Zweidrittelmehrheit in beiden Kammern des Parlaments und eine einfache Mehrheit bei einer Volksabstimmung. Dass alle drei Voraussetzungen erfüllt werden, ist aktuell nicht in Sicht.
0: Japan und das mögliche Ende des Pazifismus, das zumindest viele befürchten oder beklagen. Thorsten Iffland war das mit Eindrücken aus Tokio.
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0: Ein friedliches Miteinander zwischen Israelis und Palästinensern. Seit dem Terrorangriff der Hamas auf israelische Zivilisten und dem verheerenden Gaza-Krieg, der folgte, scheint das noch unmöglicher zu sein als sowieso schon. Vielleicht hilft es deswegen zu verstehen, woher dieser gegenseitige Hass kommt im Nahen Osten. Und da sind wir bei den Wurzeln dieses Konfliktes. Das Jahr 1936 ist dafür ein Schlüsseljahr, weil der arabische Aufstand gegen die britische Kolonialmacht begann. Und genau darum geht es nun im Historiendrama Palästina 36. Das erzählt ab Donnerstag im Kino davon. Wally Müller hat den Film gesehen und stellt ihn uns vor.
14: Gleich vorweg, der Film erzählt nur die halbe Wahrheit, weil es für die ganze auch die israelische Perspektive bräuchte und die wird ausgeklammert. Regisseurin Anne-Marie Jassir, geboren und aufgewachsen in Palästina, will ausdrücklich die schmerzhafte Geschichte ihres Volks erzählen, aus der Sicht verschiedener Figuren, die 1936 unter britischer Vorherrschaft leben. Die Stimmung auf dem Land zunehmend angespannt, denn täglich sehen die Bauern mehr jüdische Siedler ankommen, die sich in ihrer ihrer Nachbarschaft niederlassen. Die Briten haben ihnen aufgrund der zunehmenden Verfolgung, vor allem in Deutschland, eine sichere Heimat in Palästina versprochen, weisen ihnen Land zu, das bisher von den einheimischen Bauern gemeinschaftlich bewirtschaftet wurde. Dass ihre Tradition kein Grundbuch kennt, wird den Palästinensern nun zum Verhängnis.
15: Das sind Stufen hinterlassen. Das ist die Arbeit von Tausenden von Jahren. Haben die Briten als Besatzungsmacht das Recht, das Land nach Belieben zu verteilen?
16: Das Grundbuchsystem wird sie schützen. Es beinhaltet eine detaillierte, präzise Beschreibung jeder Parzelle und ihrer Grenzen. Ohne dieses Dokument lässt sich nicht belegen, wem das Land wirklich gehört.
14: Dieser eine Regierungsbeamte behandelt die Einheimischen fair und auf Augenhöhe. Mehrheitlich aber werden die Besatzer als personifiziertes Böses erlebt und im Film auch plakativ so dargestellt. Als einige Bewohner des Dorfs Al-Basma mit den jüdischen Nachbarn nebenan sprechen wollen, werden sie von diesen beschossen. In Jaffa rufen die Hafenarbeiter unterdessen zum Generalstreik auf und sammeln Kämpfer für den bewaffneten Widerstand gegen die Kolonialmacht, der nun ausbricht.
17: Unser Land gehört uns!
18: Steht nicht zum Verkauf.
14: Der britische Hochkommissar Sir Wardship aber verweist auf die Kommission von Lord Peel, die er nun tagen würde, sicher segensreich.
19: Seien Sie hoffnungsvoll. Alle gemeinsam mit Ihrer Hilfe schaffen wir ein vereintes und friedliches, heiliges Land.
14: In Wahrheit beschließt die Peel-Kommission im Juli 1937 die Teilung des Landes, wobei die Hälfte mal ebenso den jüdischen Siedlern abgetreten wird. Die Gewalt auf allen Seiten eskaliert und bringt eine fürchterliche Tragödie über das Dorf Al-Basma. Bilder, die zeigen, wie als Kollektivstrafe für ein Attentat ein ganzes Dorf dem Erdboden gleichgemacht wird, sind schwer zu ertragen, wecken berechtigte Empörung über das Leid der Palästinenser. Andererseits kann man es schon ein sträfliches Versäumnis nennen, wenn in einem Historiendrama wesentliche Akteure der Geschichte, jüdische Siedler, arabische Politiker, einfach ausgeblendet werden. Regisseurin Jassir geht es nicht darum, allen Seiten gerecht zu werden, sondern um ein politisches Statement. In Palästina 36 feiert sie den Widerstandsgeist der Palästinenser und ihren Mut zur Rebellion. Viele Figuren und Perspektiven sind dabei berührend. Und es schadet auch nicht, die Nahostgeschichte aus palästinensischer Sicht zu kennen. Ein paar Bauchschmerzen aber verursacht diese radikale Einseitigkeit doch.
0: Das Fazit unserer Rezensentin Wally Müller über Palästina 36, den Film, der ab Donnerstag in den Kinos zu sehen ist. 23.56 Uhr.
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0: Deutschland und die Ukraine wollen militärisch enger zusammenarbeiten. Unter anderem sollen gemeinsam Drohnen mit bis zu 1500 Kilometern Reichweite entwickelt werden. So hat es Bundesverteidigungsminister Pistorius gesagt bei seinem Besuch heute in Kiew. Unser Gastkommentator ist Mike Koltermann, Chefredakteur der Hamburger Morgenpost. Und der sieht darin eine große Chance.
20: Zur Erinnerung, als Trump die Ukraine fallen ließ, war die Angst groß, dass deren Abwehrschlacht gegen die Russen ohne die Unterstützung der USA kollabieren würde. Tat sie nicht. Auch weil Deutschland seit Kriegsbeginn insgesamt etwa 55 Milliarden Euro militärische Unterstützung geleistet oder für die kommenden Jahre bereitgestellt hat. Ein gewaltiger politischer Kraftakt. Aber die Ukraine entwickelt unter dem Druck der russischen Attacken inzwischen eben auch in einem geradezu atemberaubenden Tempo technisches Gerät und Know-how, das Standards in moderner Kriegsführung setzt. Der einstige Bittsteller ist heute in den entscheidenden militärischen Bereichen Lehrmeister. Agilität und Effizienz. Pistorius hat in Kiew den Ausbau der Rüstungskooperation mit der Ukraine angekündigt. Und das geschieht heute ein ganzes Stück mehr auf Augenhöhe als noch vor kurzer Zeit. Wenn Deutschland seine wirtschaftliche Macht mit einbringt und dabei seinen traditionellen Hang zur Schwerfälligkeit heilen könnte, das klingt doch nach einer Kombination mit viel Potenzial. Und zwar für beide Länder.
0: Die Meinung von Mike Koltermann, Chefredakteur der Hamburger Morgenpost. Die Neue Osnabrücker Zeitung sieht einen pragmatischen Schritt hin zu größerer europäischer Handlungsfähigkeit.
21: Kooperationen mit der Ukraine können helfen, neue Impulse zu setzen, Lieferketten zu diversifizieren und zugleich die europäische Verteidigungsindustrie enger zu verzahnen. Die Bundesregierung steht damit vor einem schwierigen Prozess. Sie muss den politischen Willen zur sicherheitspolitischen Emanzipation glaubwürdig unterfüttern und die strukturellen Hürden in Beschaffung und Kooperation abbauen. Pistorius' Vorstoß weist in die richtige Richtung. Entscheidend wird sein, ob aus dieser Initiative ein nachhaltiger Kurs entsteht.
0: Eine weitere Stimme kommt von der Frankfurter Allgemeinen Zeitung. Ihr geht es bei der Zusammenarbeit mit der Ukraine darum, Deutschland auf den Ernstfall vorzubereiten.
21: Die Ukrainer führen mit ihren Eigenentwicklungen vor, wie man die russische Kriegsmaschine mit Schlägen gegen Ziele im Hinterland ins Stottern bringt. Über solche militärischen Fähigkeiten müssen auch die europäischen NATO-Staaten verfügen, um Putin von einer Aggression gegen das Bündnisgebiet abzuschrecken und um ihn am Vormarsch zu stoppen, wenn er dennoch eine Aggression wagen sollte. Der Kreml hat schon seit vielen Jahren konventionell wie nuklear bestückbare Raketen in Königsberg stationiert, die Berlin und Warschau in Minuten erreichen können. Das darf nicht länger mit einer Vogelstrauß-Politik beantwortet werden.
0: Das war die Stimme der Frankfurter Allgemeinen Zeitung und das waren auch unsere Standpunkte.
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1: Um 0 Uhr Mitternacht mit Olaf Knapp. Die SPD stellt Bedingungen für eine große Steuerreform in Deutschland. Laut Vizekanzler Klingbeil wird seine Partei dabei nur mitmachen, wenn Spitzenverdiener künftig mehr bezahlen und kleine und mittlere Einkommen entlastet werden. Aus Berlin Tim Aßmann.
18: Es könne keine Reform geben, bei der nicht auch die Spitzenverdiener mehr bezahlen müssten, bekräftigte der Finanzminister und Vizekanzler beim Bundeskongress des Deutschen Gewerkschaftsbundes. Entlasten will Klingbeil dagegen Arbeitnehmer, die zwischen 2.500 und 4.000 Euro monatlich verdienen. Er sprach sich auch erneut für eine Erhöhung der Erbschaftssteuer aus und er betonte, die SPD werde dafür sorgen, dass angekündigte Reformen bei der Rente und im Gesundheitsbereich gerecht verlaufen würden. Die DGB-Vorsitzende Jasmin Fahimi wiederholte die Kritik der Gewerkschaften an der geplanten Krankenkassenreform und möglichen Änderungen beim Thema Arbeitszeit.
1: In Hamburg ist ein 17-Jähriger festgenommen worden, der einen Terroranschlag geplant haben soll. Er sitzt jetzt in Untersuchungshaft, wie die Generalstaatsanwaltschaft mitteilte. Polizisten stellten bei der Durchsuchung seiner Wohnung Gegenstände sicher, die für einen Sprengstoffanschlag benutzt werden könnten. Die Ermittler vermuten, dass der junge Syrer in einem Einkaufszentrum oder einer Bar möglichst viele Menschen töten wollte. Die bundesweit größte Jugendsuchtklinik steht aus wirtschaftlichen Gründen vor dem Aus. Wie der Betreiber mitteilte, könne die Dietrich-Bonhoeffer-Klinik in Ahlhorn bei Oldenburg in ihrer jetzigen Form nicht fortgeführt werden. Kritik kam vom Bundesdrogenbeauftragten Streeck. Bundesweit gäbe es nur 85 Therapieplätze für Kinder und Jugendliche. Davon würden nun 60 in Ahlhorn wegfallen, so Streeck. Das Kreuzfahrtschiff Hondius ist evakuiert. Die letzten 27 Menschen, die das Schiff verlassen sollten, sind von Bord. Auch sie werden in Sondermaschinen nach Hause geflogen. Aus der Nachrichtenredaktion Caroline Wöhlert.
22: In ihren Heimatländern werden die Menschen weiter untersucht und es wird entschieden, wie lange sie in Quarantäne müssen. Auf dem Schiff war das Hunter-Virus ausgebrochen. 3 Menschen sind gestorben. Das unter niederländischer Flagge fahrende Kreuzfahrtschiff lag bis zum Abend im Hafen von Teneriffa. Jetzt ist es mit knapp 30 Besatzungsmitgliedern auf dem Weg nach Rotterdam. Dort soll es am Samstag ankommen und gründlich desinfiziert werden. Die deutschen Passagiere wurden inzwischen in ihre Heimatorte in Berlin, Sachsen, Baden-Württemberg und Bayern gebracht. Bislang haben sie keine Symptome.
1: Das Wetter in Deutschland. Nachts vom Norden bis zur Mitte Schauer, im Süden Regen bei Tiefstwerten von +7 bis -2 Grad. Am Tage dann bewölkt und regnerisch, im Westen freundlicher, maximal 8 Grad im Erzgebirge bis 15 Grad am Oberrhein. Und am Mittwoch dann zeitweise Schauer bei 10 bis maximal 18 Grad. Es ist 0:03 Uhr.
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0: Nochmal der Falschfahrer auf der A70 Scheinfurt-Werneck Richtung Bamberg. Zwischen Vierer-Thronstadt und dem Kreuz Bamberg kommt Ihnen weiterhin ein Falschfahrer entgegen. Fahren Sie bitte äußerst rechts, überholen Sie nicht. Wir melden natürlich, wenn die Gefahr vorbei ist. Dann A1 Lübeck-Hamburg zwischen Norderelbbrücke und dem Dreieck Norderelbe. Stau in beiden Richtungen wegen eines Schwertransports. Die A2 Berlin Richtung Hannover ist zwischen Irxleben und Bornstedt nach einem Unfall derzeit gesperrt. Die A3 Frankfurt Richtung Würzburg ist zwischen Würzburg-Kist und Würzburg-Heidingsfeld nach einem Lkw-Unfall ebenfalls gesperrt. Noch eine Sperrung, Autobahn 8 Luxemburg Richtung Saarlouis zwischen Perlborg und Merzig-Wellingen bis 5 Uhr in beiden Richtungen. Die Autobahn 28 Oldenburg Richtung Leer ist zwischen Westerstede West und Appenremels weiter gesperrt wegen Bergungsarbeiten noch ungefähr 2 Stunden bis 2 Uhr. Die A70 Schweinfurt-Werneck Richtung Bamberg ist zwischen Bamberg-Hafen und Bamberg wegen Bauarbeiten bis 6 Uhr gesperrt. Und die A81 singen Stuttgart zwischen Herrenberg und Grätringen wegen Wartungsarbeiten im Schönbruchtunnel bis 5 Uhr in beiden Richtungen. Umleitung über die U36 und die U45. Das war's. Ich wünsche da, wo es geht, eine gute Fahrt.
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0: Mit Nicolas Golscher Mikrofon. Herzlich willkommen aus Hamburg. Es ist eine interessante Entwicklung. Wenn es in den vergangenen 4 Jahren um die Ukraine ging, dann haben wir meist von einem angegriffenen Land gesprochen. Der ukrainische Präsident hat um Unterstützung gebeten und auf internationalen Konferenzen ging es um Hilfen für sein Land. Mittlerweile hat sich das Narrativ gewandelt und es geht auch um die Frage, was wir als Deutsche und Europäer von der Ukraine lernen oder beziehen können. Denn der Krieg hat das Land bei allen Verlusten und Härten in der Verteidigungsindustrie deutlich vorangebracht. Bei der Produktion von Drohnen etwa ist die Ukraine mittlerweile ein gefragter Partner. Deutschland und die Ukraine hatten bei ihren Regierungskonsultationen Mitte April ja eine engere Zusammenarbeit im Verteidigungsbereich vereinbart. Und das Ganze ist nun konkreter geworden, als Verteidigungsminister Boris Pistorius in Kiew zu Gast war, um genau diese strategische Partnerschaft mit der Ukraine aufzubauen. Einzelheiten von Rebecca Barth.
3: Das Verhältnis zur Ukraine, es hat sich merklich verändert. Zunehmend selbstbewusst tritt das überfallene Land mittlerweile international auf. Ein zentraler Grund dafür, die schnelle Entwicklung der ukrainischen Rüstungsindustrie. Davon könnten nun auch die Partner der Ukraine profitieren. Dieser Ansicht zumindest ist Boris Pistorius. Der deutsche Verteidigungsminister will mit seinem Besuch in der Ukraine die strategische Partnerschaft zwischen beiden Ländern vorantreiben.
4: Und da geht es natürlich um Rüstungskooperation. Da geht es darum, davon zu lernen, was die Ukrainer jetzt im 5. Jahr auf dem Gefechtsfeld erleben, bei der Drohnenkriegsführung, bei der elektronischen Kriegsführung, aber auch in allen anderen Bereichen. Davon können wir lernen als Bundeswehr, als Bundesrepublik Deutschland, aber auch wir als NATO-Streitkräfte. Und deswegen ist diese enge Kooperation für uns sehr wichtig. Und deswegen heben wir die jetzt quasi monatlich auf ein neues Level.
3: Man wolle nicht mehr nur unterstützen, betont Pistorius im Interview mit der ARD. Es gehe auch darum, Europa als Kontinent sicherer zu machen. Dafür bräuchte man die Erfahrung der Ukraine. Das Land sei gerade bei der Entwicklung unbemannter Systeme wie Drohnen hoch innovativ.
4: Die Entwicklungszyklen hier sind inzwischen bei einigen Wochen angekommen. Immer wieder verändert sich etwas. Und gleichzeitig ist die Bandbreite dessen, was hier eingesetzt werden kann, für unterschiedliche Ziele mit unterschiedlichen Aufgaben inzwischen so enorm, dass die Drohnen tatsächlich ganz überwiegend das Kampfgeschehen bestimmen und eben auch dazu führen, dass die Verluste auf russischer Seite immer höher werden und zurzeit jedenfalls kaum ausgeglichen werden können durch neue Rekrutierungen.
3: Der Ukraine gelingt es, im 5. Jahr des russischen Angriffskriegs zunehmend Russland unter Druck zu setzen. Beobachter schätzen die russischen Verluste aktuell so hoch wie noch nie seit dem Überfall im Februar 2022. Mit Angriffen auf Ölraffinerien weit im russischen Hinterland versucht die Ukraine zudem, Russland die Finanzierungsmöglichkeiten für seinen Krieg zu nehmen. Und so strahlt auch der 35 Jahre alte ukrainische Verteidigungsminister Selbstbewusstsein aus. Gerade bei den Deep Strikes, also Angriffen im russischen Hinterland, habe man die Initiative übernommen, sagt Michailo Fedorov vor der Presse in Kiew. Deshalb sind wir der Ansicht, dass die Ukraine derzeit in jedem Bereich, in der Luft, am Boden, bei Langstreckenangriffen sowie im Hinblick auf Russlands Wirtschaft eine gewisse Initiative besitzt. Mit weiterer qualitativ hochwertiger Unterstützung unserer Partner werden wir alle Ziele, die wir uns gesetzt haben, erreichen und einen gerechten Frieden näher bringen, an dem unser Präsident und sein Team arbeiten. Ausdrücklich bedankt sich Fedorov für die qualitativ hochwertige Hilfe aus Deutschland. Doch ein gerechter und stabiler Frieden scheint nach Einschätzungen vieler in der Ukraine nach wie vor in weiter Ferne zu liegen. Daran ändere weder die zuletzt brüchige Feuerpause rund um die Feierlichkeiten zum 9. Mai etwas, noch Putins Behauptung, der Krieg nähere sich dem Ende. Unglaubwürdig findet diese Aussage auch Verteidigungsminister Pistorius.
4: Von daher ist das immer so ein bisschen wie die Sphinx, wenn er so daherkommt. Er kann den Krieg beenden durch den Rückzug der Truppen, er kann zu Friedensgesprächen einladen. An allen Friedensgesprächen, an denen er bisher hat teilnehmen lassen oder selber teilgenommen hat, hat er letztlich keinen Beitrag geleistet. Eher im Gegenteil, dazu, dass tatsächlich Frieden kommt.
0: So hat es also Bundesverteidigungsminister Pistorius gestern in Kiew gesagt. Er war dort, um die deutsch-ukrainische Partnerschaft in Bezug auf Drohnen zu stärken. Das Thema wollen wir vertiefen, denn Drohnen, das ist ja tatsächlich eine spannende Thematik. Sie werden natürlich in der Ukraine selbst produziert, aber in der Ukraine sind auch schon länger Drohnen aus Polen und Rumänien im Einsatz, die in der Türkei entwickelt wurden. Die Türkei hat ja eigentlich enge Beziehungen zu Russland. Was es damit auf sich hat, hat Simone von der Frost vom Hessischen Rundfunk Jascha Aydin gefragt, Soziologe, der am Zentrum für angewandte Türkei-Studien der Stiftung Wissenschaft und Politik forscht. Zunächst ging es um die Frage, welche militärischen Möglichkeiten die Türkei hat, die Deutschland fehlen, um der Ukraine weiterzuhelfen.
5: Die Türkei hat mehrere Möglichkeiten. Zum einen die dynamische Rüstungsindustrie mit erheblichen Produktionskapazitäten, würde ich nennen. Sie produziert ein breites Spektrum an Militärausrüstung, von Munition und Artillerie bis hin zu Drohnen und Raketen. Hinzu kommt auch, dass die türkischen Streitkräfte als zweitgrößte Armee der NATO sehr kampferfahren sind. Die Türkei hat nach dem Kalten Krieg nie abgerüstet. Sie hat weiterhin eine starke Armee beibehalten. Und es gibt im Land eine ausgeprägte sicherheitspolitische Kultur, die ist auch von Vorteil. Und zudem, und das ist sozusagen ein Pluspunkt für die Türkei, ist das Land ein Schwarzmeer-Anrainerstaat mit einer starken Kriegsmarine und kontrolliert mit dem Bosporus und Dardanellen den Zugang zum Schwarzen Meer. Das macht die Türkei im Ukraine-Konflikt ein starkes Land.
14: Die Türkei pflegt ja auch gute Beziehungen zu Russland. Könnte das nicht irgendwann schwierig werden?
5: Das ist bereits schwierig. Man muss dazu sagen, dass die Beziehungen zwischen Ankara und Moskau, die haben sich in den vergangenen Jahren abgekühlt. Mhm. Gründe dafür sind viele, unter anderem die türkische Rolle beim Sturz des Assad-Regimes in Syrien, die Übergabe ukrainischer Kommandeure an Kiew, trotz vorheriger Vereinbarungen mit Russland, sowie der wachsender militärische, wirtschaftlicher Einfluss im Südkaukasus, insbesondere durch den geplanten Korridor, der die Türkei über die Republik Nachitschewan mit Aserbaidschan verbinden soll. Das zeugt in Moskau Zorn, aber gleichzeitig vermeidet Ankara eine offene Konfrontation mit Russland. Da ist Ankara sehr vorsichtig, weil die Türkei weiterhin in wichtigen Bereichen von Russland abhängig ist, etwa von russischen Energielieferungen, den Tourismuseinnahmen, aber auch wirtschaftlichen Aktivitäten türkischer Bauunternehmen in Russland.
14: Kommen wir noch mal auf die Verteidigung zurück. Der türkische Präsident Erdogan hat ja gesagt, unsere Verteidigungsstrategie ist der Stolz unseres Landes. Sie schreibt Geschichte. Welche Bedeutung hat die Rüstungsindustrie ganz besonders für Erdogan?
5: Zunächst einmal, die Rüstungsindustrie ist für die Türkei, für das Land, sowohl wirtschaftlich als auch politisch von großer Bedeutung. Auch für Erdogan, weil sie Arbeitsplätze schafft, Exporterlöse generiert, die technologische und militärische Eigenständigkeit des Landes stärkt. Aber für Präsident Erdogan ist sie zudem ein zentrales, wichtiges Symbol nationaler Stärke und Modernisierung. Und das passt auch sehr gut in das von Erdogan gepflegte politische Narrativ einer starken Türkei unter einer starken Führung. Und er versucht auch damit insbesondere nationalistische Wählerschichten zu mobilisieren.
14: Wird die Türkei in dieser Gemengelage für Europas Sicherheit möglicherweise jetzt immer wichtiger? Bringt sie sich damit auch wieder mehr als Partner für Europa ins Gespräch?
5: Ja, auf jeden Fall. Die Türkei gewinnt geopolitisch, militärisch und rüstungsindustriell an Bedeutung und wird auch, wie Sie auch gesagt haben, für Europa als Sicherheitspartner immer wichtiger. Gleichzeitig muss man aber auch sagen, dass außen- und sicherheitspolitische Differenzen sowie autoritäre innenpolitische Kurs die Beziehungen zur EU belasten, sodass das in Europa die Skepsis gegenüber einer engeren institutionellen Einbindung der Türkei in die europäische Sicherheitsarchitektur stärkt.
0: Welche Rolle kann also die Türkei spielen im Ukraine-Krieg? Dazu die Einschätzung von Jascha Aydin. Er forscht am Zentrum für angewandte Türkei-Studien der Stiftung Wissenschaft und Politik. Simone von der Frost vom Hessischen Rundfunk hat mit ihm gesprochen. Kurzer Blick auf die Straßen. Der Verkehrsservice aktuell. Es gibt Entwarnungen für die Autobahn 70, Schweinfurt-Werneck-Bamberg. Dort ist kein Falschfahrer mehr unterwegs zwischen Vierert-Trunstadt und dem Kreuz Bamberg. Entwarnung also für die A70. Der Blick auf die Zeit, es ist 0.14 Uhr.
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0: Der Ausbruch des tödlichen Hunter-Virus auf dem Kreuzfahrtschiff Hondius hat für hohe Wellen gesorgt und für sehr viele Schlagzeilen. Natürlich sind damit auch gewisse Ängste verbunden. Die vier deutschen Passagiere, die betroffen sind oder waren, sind mittlerweile von Frankfurt am Main aus in ihrer Heimatregion gebracht worden. Das ist einmal Baden-Württemberg, Bayern, Sachsen und es ist Berlin. Ricardo Mastrocola erklärt, wie gefährlich dieses Virus ist und was das nun für die Bundesrepublik bedeutet.
6: Das Virus sorgt für Schlagzeilen, aber die Menschen auf der Frankfurter Einkaufsmeile Zeil sind größtenteils entspannt.
7: Soweit ich das mitbekommen habe, muss man es ernst nehmen, aber die Übertragung scheint ziemlich unwahrscheinlich zu sein, sodass ich jetzt nicht wirklich Angst habe.
8: Also es ist schon ein bisschen beängstlich, aber trotzdem muss man keine Angst haben.
23: Ich habe das mitbekommen und habe einfach auch nochmal recherchiert. Das kann ja überhaupt nicht übertragen werden oder nur in bestimmten Situationen von Mensch zu Mensch. Deshalb finde ich, brauchen wir keine Panik.
6: Was gebraucht wird, sind gute und sachliche Informationen. Zum Beispiel die Einschätzung des Virologen Jonas Schmidt-Chanasit vom Tropeninstitut in Hamburg, den der HR heute befragt hat.
24: Sie müssen kein ungutes Gefühl haben. Die Experten kümmern sich darum. Es sind ja viele Institutionen dort involviert, unter anderem auch die WHO, aber auch das Robert-Koch-Institut. Insofern muss sich jetzt der Bürger keine Sorge machen, weil das ja ein sehr lokales Geschehen auf diesem Kreuzfahrtschiff gewesen ist.
6: Ein sehr lokales Geschehen auf dem Kreuzfahrtschiff mit vielen Menschen auf engem Raum. Diese Einschätzung bestätigt auch nochmal der Frankfurter Virologe Martin Stürmer, auch wenn das Andes-Virus selbst sehr gefährlich ist.
25: Problem ist bei dem Andes-Virus, dass es auch von der klinischen Seite her doch eher eine relativ hohe Fallsterblichkeit hat, mit 30-40%. Insofern ist es natürlich gut, wenn wir diese Infektion unter Kontrolle behalten. Aber anders als mit Covid ist das kein Virus, was in Form einer Pandemie uns jetzt bedrohen wird.
6: Es gibt auch die europäische Variante des Hunter-Virus, so Martin Stürmer. Aber die meisten Menschen würden von so einer Infektion gar nichts bemerken.
25: Wir haben im Jahr 2024 etwas über 400 Fälle mit Hunter-Virus-Infektionen ans Robert-Koch-Institut gemeldet bekommen. Die Dunkelziffer wird wahrscheinlich um das mindestens 10-fache höher sein, weil die meisten merken es nicht. Die es merken, da ist die Niere sehr stark beteiligt und die klassischen Symptome, die wir kennen, plötzlich auftretendes hohes Fieber, Kopfschmerzen, Schwindelgefühl, Schwächegefühl und so weiter.
6: So äußert sich die europäische Variante wohlgemerkt. Dass sich das südamerikanische Hunter-Virus, also das Andes-Virus, nach Europa verbreitet, das schließt der Hamburger Virologe Schmidt-Chanasit komplett aus.
24: Weil es von einer Reisratte übertragen wird, die nur in Argentinien, Chile vorkommt. Also das Virus würde sich gar nicht bei uns wohlfühlen, weil es keinen Wirt hätte.
6: Und zur Erinnerung, die vier Personen sind nur zur Sicherheit unter Beobachtung. Es gibt keinen Hinweis auf eine Übertragung bisher.
0: Informationen waren das von Ricardo Mastrocola. Die Technische Universität Berlin hat schon seit langem ein großes Problem, und zwar eins mit der Infrastruktur. Die Gebäude sind an sehr vielen Stellen nicht ganz dicht, es regnet hinein durch kaputte Dächer und im Hauptgebäude ist der Zustand jetzt offenbar so schlimm, dass dieses wichtige Lehr- und Verwaltungshaus ganz geschlossen werden musste. Das heißt für die Studenten, dass sie mit groben Verschlechterungen fürs Lernen leben müssen. Und das haben sie meinem Kollegen Nico Hecht vom Rundfunk Berlin-Brandenburg auf einer spontanen Demo gesagt.
26: Werden wir das hinnehmen?
27: Nein!
26: Werden wir das hinnehmen?
27: Nein!
2: Laut und wütend fällt die Reaktion der TU-Studierenden auf die Schließung des Hauptgebäudes aus. Bisher die folgenschwerste Auswirkung von etlichen Gebäudeschäden der Uni, sagt Student Friedrich Lauenstein vom Bündnis Campus Sanieren. Schimmel überall, sagt er, im Physikgebäude funktioniere kaum eine Steckdose. Und am augenfälligsten seien die Dachschäden. Eimer und Mauertuppen, die Wasser auffangen, sehe man überall.
9: Die sieht man in der Mensa, die sieht man im Mathegebäude, die sieht man im Physikgebäude. Und die stehen einfach rum, weil wenn es regnet, weiß man, da wird ein Wasserfall runterkommen. Es gibt einen Instagram-Account, der das dokumentiert, wie es in den Fluren schwimmt. Also 22 Gebäude hatten schon Wasserschäden.
2: Nach einer Begehung mit der Feuerwehr sind die Eingänge zum Hauptgebäude nun mit rot-weißen Flatterbändern seit dem Wochenende abgesperrt. Erklärung: Brandschutzprobleme. Damit fehlen den Studierenden wichtige Vorlesungssäle. Viele mussten heute erst einmal klären, wo ihre Lehrveranstaltungen nun stattfinden. Charlie Maas wollte eine Informatik-Erstsemester Vorlesung besuchen. Die sollen nun online stattfinden, via Zoom oder als aufgenommene Videovorlesung. Eine schlechte Alternative, so Charlie.
10: Weil nicht alle haben die Möglichkeit, so einen leiseren Raum zu finden, wo die diese Vorlesung schauen können. Und so die Qualität der Bildung ist nicht die gleiche, wenn man nicht die ProfessorInnen Fragen stellen kann.
2: Betroffen wären etliche Studienanfänger, sagt Friedrich Lauenstein von der studentischen Studienberatung. Die Studierenden aller Ingenieurstudiengänge alleine würden im Hauptgebäude, im Audimax oder im drittgrößten Saal mit insgesamt fast 2000 Plätzen eigentlich die grundlegenden Mathevorlesungen hören. Ausweichräume mit so viel Platz gäbe es nicht, heißt für viele also Online-Unterricht. Was nicht zu dem passe, wie die Ingenieurstudiengänge hier eigentlich ausgerichtet seien.
9: Da sind Sachen, da braucht man Gemeinschaft. Da muss man mit den Leuten in Gruppenarbeit Sachen lösen. Da kann man nicht sich online zusammenschalten und jeder macht sein eigenes Ding, sondern man sitzt hier bis abends spät und löst die Aufgaben. Und wenn das nicht möglich ist, weil Lernräume gestrichen werden, weil die Gebäude einfach dicht sind, dann findet dieser Austausch nicht statt.
2: Das Hauptgebäude sei dabei nur die Spitze des Eisberges. Die Liste der Gebäudeschäden sei lang. Der Sanierungsstau liegt laut TU insgesamt bei 2,4 Milliarden Euro. Nun diskutiert man im politischen Raum, wer welche Verantwortung dafür trägt und wie man weiter damit umgeht.
0: Die Technische Universität Berlin ist also marode und wird immer maroder. Wie geht es weiter? Dazu Informationen von Nico Hecht. 0.20 Uhr.
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13: Mit Hendrik Lückhoff. In einem Finale der Fußball-Champions League dabei sein, auf dem Platz, das schaffen nicht viele. Aber auch wenn dieses Jahr kein deutsches Team im Endspiel der Königsklasse steht, ein Deutscher wird auf jeden Fall auflaufen und das ist Daniel Siebert, der Schiedsrichter aus Berlin. Er wird das Endspiel zwischen Titelverteidiger Paris Saint-Germain und dem FC Arsenal leiten. Das hat die UEFA jetzt bekannt gegeben. Das Finale am 30. Mai in Budapest wird dann Sieberts 10. Spiel in dieser Champions-League-Saison sein. Kein anderer Schiedsrichter hat mehr. Einzelheiten von Jakob Rüger.
15: Für den 42-jährigen Daniel Siebert und sein Team ist es das erste Europapokalfinale. Überhaupt haben erst 4 deutsche Unparteiische ein Endspiel der Champions League geleitet. Zuletzt Felix Brüch im Jahr 2017. In dieser Saison pfiff Siebert bereits 9 Champions League-Partien. Das Endspiel zwischen Arsenal und Paris Saint-Germain in Budapest dürfte für den Berliner das bislang größte Highlight seiner Karriere sein. Mit seinen konstant starken Leistungen auf der internationalen Bühne haben Siebert und sein Team sich dieses Highlight verdient, so der deutsche Schiedsrichterchef Knut Kircher in einer ersten Reaktion. Er sehe die Wahl der UEFA auch als Auszeichnung für die Qualität der deutschen Spitzenschiedsrichter. Für die Weltmeisterschaft ist dennoch nur ein deutscher Unparteiischer nominiert. Die FIFA entschied sich für einen Berliner. Der heißt allerdings nicht Daniel Siebert, sondern Felix Zweier.
13: Und der Schiedsrichter fürs DFB-Pokalfinale steht jetzt übrigens auch fest. Sven Jablonski aus Bremen wird das Endspiel zwischen dem FC Bayern und dem VfB Stuttgart nächste Woche leiten.
26: Ja, das ist ein absolutes Highlight. Also für die Mannschaften, aber auch für uns als gesamtes Team, auch mit Sascha und Eduard, meine Assistenten. Ja, ich glaube, das ist auch für die Mannschaften eines der größten Titel, die man überhaupt in Deutschland gewinnen kann. Und wenn wir als Team dort einlaufen können und diese Atmosphäre, wenn das Flutlicht angeht, ausverkauften Olympiastadion. Ja, das ist eine große Verantwortung, aber wir freuen uns riesig drauf.
13: Jablonski hat sich in den vergangenen Jahren zu einem Top-Schiedsrichter entwickelt. Keiner hat in dieser Saison mehr Bundesligaspiele gepfiffen. Und da waren auch die ganz Großen dabei, wie zum Beispiel Dortmund gegen Bayern. In der Fußball-Bundesliga der Frauen hat Bayer Leverkusen das Montagabendspiel am vorletzten Spieltag bei RB Leipzig gewonnen mit 3:1. Mehr von Moritz Kühn.
11: Die Partie begann nicht nach dem Geschmack von Leverkusen, nach nur 4 Minuten der Rückstand. Lisa Baum traf für die Leipzigerinnen mit einem Schuss von der Strafraumkante ins linke untere Eck. Doch die Gäste zeigten danach, warum sie ein Spitzenteam sind. Kramer und Piljic drehten die Partie noch vor der Halbzeit und sorgten für die 2:1-Führung für Bayer Leverkusen. Nach dem Seitenwechsel kaum noch gefährliche Torraumszenen. Erst in der Schlussphase ging es wieder ab. Rund 10 Minuten vor Schluss machte die eingewechselte englische U23-Nationalspielerin Ruby Grant mit dem 3:1 den Deckel drauf. Die Leverkusenerinnen haben durch den Sieg noch eine kleine Chance auf Champions League Rang 3, den aktuell Frankfurt innehat. Leipzig rangiert auf Platz 10 und hatte schon vor Wochen den Klassenhalt klargemacht.
13: Und dann haben wir noch eine Meldung vom Parasport. Schwimm-Paralympics-Sieger Taliso Engel hat einen neuen Weltrekord aufgestellt. Und zwar bei den internationalen deutschen Meisterschaften in Berlin über die 200 Meter Brust. Die nicht-paralympische Strecke schwamm er in der Klasse der Sehbehinderten in einer Zeit von 2 Minuten 20:78. Damit verbesserte Engel seinen eigenen bisherigen Weltrekord um fast 3 Sekunden.
0: Informationen aus dem Sport waren das von Hendrik Lückhoff. Und wir bleiben noch beim Sport, beim Fußball. Da schauen deutsche Fans zwar vor allem gerade auf den Abstiegskampf in den Fußball-Bundesligen, aber in einem Monat beginnt ja auch schon die Weltmeisterschaft in den Vereinigten Staaten, Kanada und Mexiko. Der Weltverband FIFA hat eine WM der Superlative versprochen. Erstmals sind 48 Nationalteams dabei, gleich 8 Spiele. Einschließlich des Finales finden in New York statt. Doch ausgerechnet dort, wo das Herz dieser WM schlagen soll, ist die Vorfreude noch nicht ganz zu spüren. Aus New York Martin Ganselmeier.
16: Die gute Nachricht, fast alle New Yorker, die man auf den World Cup anspricht, wissen, dass es um Soccer geht und die WM das wichtigste Sportereignis in diesem Jahr ist. Doch die extrem teuren Ticketpreise finden alle schockierend. Die 30-jährige Cynthia, deren Eltern aus Mexiko stammen, hätte sich gerne ein Spiel im Stadion angeschaut. Doch die günstigsten Tickets zum Preis von $200 sind längst vergriffen. Und Tickets zwischen $500 und $1,000 kann sich die Krankenpflegerin einfach nicht leisten.
17: So bad. I mean, it's unfortunate because a lot of us would like to.
18: Das ist echt blöd. Viele von uns würden die Spiele im Stadion gerne sehen, aber bei den Preisen unmöglich. Alles ist so teuer.
16: Hinzu kommen Wucherpreise für die 30-minütige Fahrt mit der Regionalbahn von New York ins MetLife-Stadion. Anstelle der sonst üblichen $12 sollen die WM-Fans für Hin- und Rückfahrt mehr als das Zehnfache zahlen, $150. Die demokratische Gouverneurin von New Jersey will damit die FIFA dazu bringen, die Transportkosten zu übernehmen. Doch der Weltfußballverband weigert sich. Vor wenigen Tagen sprangen Sponsoren ein, sodass die Zugtickets jetzt nur noch $105 kosten. Dieser World Cup ist nur was für die Superreichen, findet Nick. Das ist echt eine Schande. Das Ganze sollte demokratischer ablaufen.
19: It's a shame. It should be more of like a democratic process for sure.
16: Chris, der koreanische Wurzeln hat, hofft noch in den nächsten Wochen nicht verkaufte Tickets zu günstigeren Preisen zu bekommen. Wenn nicht, dann schaue ich mir die Spiele halt in einer Kneipe an.
20: If the price goes down, I might be interested. If not, I'll probably just go to a bar to watch.
16: Am meisten enttäuscht sind die Hotelbesitzer in New York. FIFA-Chef Gianni Infantino hatte die WM mit 104 Super Bowls verglichen, sodass sich die Hotels auf einen Ansturm von Fans aus aller Welt eingestellt hatten. Einen Monat vor dem WM-Start sind die Buchungszahlen jedoch verschwindend gering, beklagt der Präsident des New Yorker Hotelverbands Vijay Randampani im ARD-Interview.
21: They are vanishingly thin, if at all.
16: Sie liegen vielleicht 5-10% über denen des Vorjahres. Das ist wirklich enttäuschend. Die FIFA hatte uns 1,2 Millionen Besucher für New York und New Jersey versprochen. Davon sind wir weit entfernt. Um Last-Minute-Bucher anzulocken, wurden die Hotelpreise mittlerweile wieder auf Normalniveau gesenkt. Der Präsident des Hotelverbands gibt auch der Trump-Regierung eine Mitschuld am geringen Interesse ausländischer Besucher. Komplizierte Visa-Auflagen, scharfe Kontrollen bei der Einreise, die Angabe von Mail- und Social-Media-Konten, all das schrecke Fußballfans ab. Auch im Stadtbild von New York ist von der WM noch kaum was zu sehen. Leuchtreklame am Times Square, Fehlanzeige. Die Präsidentin des New Yorker Tourismusverbandes, Julie Coker, bleibt dennoch gelassen. Kommt alles noch, verspricht sie, schließlich sei dies New York.
18: Wir werden die Stadt noch mit WM-Werbung zupflastern, aber bei uns ist ständig was los. Da müssen wir zwischen den Events etwas Platz lassen.
16: Dem fußballbegeisterten New Yorker Bürgermeister Soran Mamdani ist zu verdanken, dass die Fans nicht auch noch für Public Viewing Events und Fanmeilen bezahlen müssen. Wer also keine Lust auf teure Stadiontickets hat, kann in jedem der 5 Stadtbezirke von New York eine Watchparty mit großem Bildschirm besuchen.
0: Tja, was nicht ist, das kann ja noch werden. Zumindest besteht noch die Möglichkeit, wir haben es gehört. Derzeit allerdings gibt es wenig Vorfreude auf die WM in New York. Martin Ganselmeier hat uns gerade Eindrücke geliefert. Nach den Nachrichten ist unter anderem die Entlastungsprämie Thema. Darüber haben wir sehr lange berichtet und diskutiert. Jetzt sieht es so aus, als wäre sie erstmal wieder vom Tableau verschwunden. Informationen dazu gleich in ungefähr 4 Minuten.

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1: Um 0.30 Uhr mit Olaf Knapp. Bundesfinanzminister Klingbeil pocht auf eine Steuerreform, bei der Spitzenverdiener mehr bezahlen müssen. Entlastet werden müssten Menschen, die 2.500 bis 4.000 Euro im Monat verdienten. Auf dem DGB-Bundeskongress in Berlin hat sich Klingbeil auch wieder dafür ausgesprochen, sehr hohe Erbschaften höher zu besteuern.
2: Wenn ihr seht, dass jedes Jahr zwischen 300 und 400 Milliarden vererbt werden und der Staat davon 13 Milliarden als Erbschaftssteuer kommt, dann kann mir keiner erzählen, dass dieses Land zugrunde geht, wenn man die Erbschaftssteuer moderat erhöht. Das ist eine Frage der Gerechtigkeit, liebe Kolleginnen und Kollegen. Und das wollen wir auch durchsetzen und dafür kämpfen wir.
1: Bundesfinanzminister Klingbeil. Immer mehr Menschen auf der Welt sind Vertriebene im eigenen Land. Das sind Zahlen der Nichtregierungsorganisation IDMC mit Sitz in Genf. Auch 2025 sind demnach die meisten vor Krieg und Gewalt auf der Flucht. Aus Genf, Marie-Christine Werner.
3: Insgesamt zählte das IDMC mehr als 82 Millionen Binnenvertriebene weltweit. In den letzten 10 Jahren habe sich die Zahl mehr als verdoppelt. Aufkommende, eskalierende oder festgefahrene Konflikte hätten die Menschen dazu gezwungen, wiederholt innerhalb ihrer Länder umzuziehen. Aber auch Stürme, Überschwemmungen und andere Gefahren lösten knapp 30 Millionen Binnenvertreibungen aus. Sudan, Kolumbien, Syrien, Jemen und Afghanistan sind die Länder mit den meisten Binnenvertriebenen.
1: Die Waffenruhe im Krieg mit dem Iran hängt nach den Worten von US-Präsident Trump am seidenen Faden. In Washington erneuerte er seine Kritik an der iranischen Antwort auf einen US-Vorschlag. Der Iran sei von seiner Zusage abgerückt, das angereicherte Uran außer Landes zu bringen, so Trump. Die iranische Nachrichtenagentur Tasnim widersprach der Darstellung. Das Verhandlungsteam aus Teheran habe zu keinem Zeitpunkt eine solche Zusage gemacht. Die Evakuierung des Kreuzfahrtschiffs Hondius im Hafen von Teneriffa ist abgeschlossen. Die letzten 27 Menschen, die das Schiff verlassen sollten, sind von Bord. Auch sie werden ausgeflogen. In ihren Heimatländern wird dann entschieden, wie lange sie in Quarantäne müssen. Auf dem Schiff war das Hunter-Virus ausgebrochen. 3 Menschen sind gestorben. Das unter niederländischer Flagge fahrende Kreuzfahrtschiff ist jetzt mit knapp 30 Besatzungsmitgliedern auf dem Weg nach Rotterdam. Dort soll es am Sonnabend ankommen und gründlich desinfiziert werden. Das Wetter in Deutschland. Nachts vom Norden bis zur Mitte Schauer. Im Süden Regen, Tiefstwerte plus 7 bis minus 2 Grad. Am Tage dann bewölkt und regnerisch, im Westen freundlicher, maximal 8 Grad im Erzgebirge bis 15 Grad am Oberrhein und morgen am Mittwoch zeitweise Schauer bei 10 bis maximal 18 Grad. Das waren die Nachrichten.
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4: Es ist 0.33 Uhr. A1 Lübeck Richtung Hamburg. Zwischen Norderelbbrücke und dem Dreieck Norderelbe Stau in beiden Richtungen. Grund ist ein Schwertransport. Die A2 Berlin Richtung Hannover ist zwischen Irxleben und Bornstedt nach einem Unfall derzeit gesperrt. Genauso auch die A3 Frankfurt-Würzburg zwischen Würzburg-Kist und Würzburg-Heidingsfeld nach einem Lkw-Unfall. Dann die A8 Luxemburg Richtung Saarlouis zwischen Perlbock und Merzig-Wellingen eine Sperrung bis 5 Uhr in der Früh. Die A28 Oldenburg Richtung Leer ist zwischen Westerstede-West und Atem-Remels wegen Bergungsarbeiten noch bis 2 Uhr gesperrt. Die A70 Schweinfurt-Werneck Richtung Bamberg zwischen Bamberg-Hafen und Bamberg wegen Bauarbeiten bis 6 Uhr. Und die A31 Singen-Stuttgart zwischen Herrenberg und Gärtingen wegen Wartungsarbeiten im Schönbruchtunnel bis 5 Uhr in beiden Richtungen. Umleitung hier über die U36 und die U45. Das war's. Ich wünsche eine gute Fahrt.
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4: Herzlich willkommen, sagt Nicolas Golsch am Mikrofon. Wochenlang haben wir gesprochen über die geplante Entlastungsprämie in Höhe von bis zu 1.000 Euro. Mittlerweile wissen wir, dass wir uns das eigentlich alles hätten sparen können, denn diese Prämie scheint mittlerweile ad acta gelegt zu sein. Am Freitag hatte sie der Bundesrat, also die Länderkammer, ja vorerst gestoppt. Und mittlerweile deutet vieles darauf hin, dass es zu einem Vermittlungsverfahren mit dem Bundestag, der sie beschlossen hatte, gar nicht kommen wird. Denn auch immer mehr Bundespolitiker rücken von ihrer eigenen Idee wieder ab. Nicole Markwald berichtet.
5: Viele Bilder werden an diesem Tag im politischen Berlin gebraucht. Da ist die Rede von verschütteter Milch, von Geruckel und von mentalen Aufräumarbeiten. Dabei war das Ziel so klar gesteckt. Eine steuer- und abgabenfreie Entlastungsprämie von 1.000 Euro sollte schnelle finanzielle Hilfe liefern angesichts hoher Energiepreise. Eine Idee der schwarz-roten Bundesregierung, allerdings zu zahlen durch die Arbeitgeber. Wirtschaftsverbände äußerten sofort Kritik. Die Bundesländer verlangten einen Ausgleich für die erwarteten Steuerausfälle. Und als die Bundesregierung ihnen nicht entgegenkam, zeigten die Länder am Freitag im Bundesrat der Entlastungsprämie die rote Karte. Abgelehnt. Und die Regierung?
6: Sie hält natürlich an dem Plan fest, angesichts der gestiegenen Energiepreise eine Entlastung für Bürgerinnen und Bürger zu erzielen,
5: sagt Regierungssprecher Stefan Cornelius. Entlastung ja, nur wie? Bayerns Ministerpräsident Markus Söder.
7: Mit Verstand, anstatt jetzt mit Hektik oder Panik und vor allen Dingen nicht mit Streit.
5: Jener Söder, der als CSU-Chef zuerst die Entlastungsprämie im Koalitionsausschuss mitverhandelt hat, nur um dann im Bundesrat als Ministerpräsident dagegen zu stimmen. Hü und hott. Jetzt müsse die Leistungsfähigkeit der Regierung erhöht werden, schiebt Söder noch hinterher.
7: Deswegen ist für uns wichtig, dass wir auch mittel auf den morgigen Koalitionsausschuss auch mal mit mentalen Aufräumarbeiten beginnen.
5: Derlei Wortakrobatik bedient sich Dirk Wiese, parlamentarischer Geschäftsführer der SPD, nicht. Er gibt sich im Morgenmagazin von ARD und ZDF eher handfest.
8: Aber das, was in den letzten Wochen geruckelt hat, das ist nicht gut und das muss zweifelsohne besser werden.
5: Beide Seiten betonen, es sei möglich, gemeinsam etwas zu stemmen. Bundeskanzler Merz, CDU, beschrieb das in der vergangenen Woche so.
9: Die Koalition ist entscheidungswillig und sie ist entscheidungsfähig. Wir können Kompromisse, auch wenn es manchmal dabei etwas rumpelt.
5: Währenddessen beklagt die Linkspartei, dass die Regierung die Sorgen der Bürger nicht ernst nimmt. Parteivorsitzende Ines Schwertner.
10: Ich verstehe deshalb jeden, der wütend ist und verzweifelt ist und auch apathisch ist, weil er sagt, diese Regierung macht keine Politik für mich.
5: Die Grünen drängen nun auf eine Senkung der Stromsteuer für alle. So ließen sich Unternehmen und Bürger entlasten. Ein weiterer grüner Vorschlag, den Preis vom Deutschlandticket senken. Andere bringen eine Anhebung des Arbeitnehmerpauschbetrags oder eine nochmalige Erhöhung der Pendlerpauschale ins Gespräch. Ohnehin vereinbart ist eine Einkommensteuerreform. An dem Konzept wird gearbeitet, heißt es aus dem Finanzministerium. Die CSU hat schon angekündigt, was sie alles nicht will. Keine Änderungen beim Spitzensteuersatz, bei der Erbschaftssteuer und beim Ehegattensplitting. Die Frage bleibt, Entlastung ja, aber wie?
4: Nico Markwald über die Ideen, die gerade kursieren in Berlin. Morgen dann der Koalitionsausschuss. Und das heißt, wir berichten natürlich auch wieder hier in der ARD-Infonacht.
0: Wirtschaft.
4: Jede 12. Firma in Deutschland sorgt sich um ihr Überleben. Je nach Branche sind es sogar mehr. Doch Unternehmensberater sagen auch, dass viele Insolvenzen vermieden werden könnten. Dazu Claudia Werle.
11: Die weltweiten Krisen und politischen Spannungen setzen vielen Unternehmen in Deutschland immer stärker zu. Das geht aus einer aktuellen Umfrage des Münchner IFO-Instituts hervor. Demnach sieht inzwischen rund jedes 12. Unternehmen seine Existenz ernsthaft gefährdet. Das entspricht etwa 8% der befragten Firmen. Besonders kritisch ist die Situation im Gastgewerbe. Dort liegt der Wert bei fast 20%. Auch in der Werbebranche und im Bereich Marktforschung ist der Anteil überdurchschnittlich hoch. Bei den Einzelhändlern machen sich 17% der befragten Unternehmen Sorgen, ob sie überhaupt noch weitermachen können. Die Kaufzurückhaltung vieler Verbraucher sei eines der Hauptprobleme, sagen die Münchner Forscher, aber auch der wachsende Onlinehandel und die zunehmende Konkurrenz von Billiganbietern aus dem Ausland. Wenn man den Blick etwas weitet, branchenübergreifend sind es fehlende Aufträge, die vielen Unternehmen zu schaffen machen, aber auch steigende Betriebs- und Energiekosten und zunehmende bürokratische Anforderungen. Viele Betriebe berichten auch deshalb von zunehmenden Liquiditätsengpässen, weil ihre Kunden sparen

0: Ein Fokus ist das Reisen. Er wünscht sich weniger Reisen. Benedikt Schulz.
1: Zum Heiraten ins Ausland fahren. Unter jungen Paaren in Indien, die sich so etwas leisten können, ist es ein wachsender Trend. Doch Indiens Premier Narendra Modi fordert nun, wenigstens ein Jahr sollten diese Reisen bitte nicht unternommen werden. Angesichts einer Energiekrise, die die Wirtschaft des Landes vor große Herausforderungen stellt. Indien ist der weltweit drittgrößte Ölimporteur. Fast 90% seines Rohölbedarfs muss das Land importieren. Und seit Beginn des Iran-Krieges wird es immer teurer. Die Regierung plant aber bislang keine Erhöhung für Diesel und Benzin an den Tankstellen. Deswegen sollen die Inder nun mithelfen. Sollen weniger Auto fahren, mehr Homeoffice machen, weniger Urlaubsreisen unternehmen und lieber zu Hause heiraten, statt in der weiten Welt. Und sie sollen ihr Essen mit weniger Speiseöl zubereiten. Denn auch das wird in großem Maßstab importiert. Wenn jeder Haushalt seinen Speiseölverbrauch einschränke, sei das eine patriotische Tat, erklärte Modi bei einer Ansprache in der südindischen Stadt Hyderabad. Der Premierminister forderte zudem, dass die Inder weniger Gold im Ausland kaufen, weil das die Dollarreserven des Landes belaste und die eigene Währung, die Rupie, langfristig unter Druck setzen könne. Viele Länder Südostasiens sind durch den Iran-Krieg von Energieknappheit und steigenden Preisen betroffen. So hat etwa die Regierung von Sri Lanka deutlich höhere Strompreise beschlossen, um die Bevölkerung zum Sparen zu bewegen.
0: Die Auswirkungen des Iran-Krieges in Indien und die Konsequenzen, die Regierungschef Modi daraus ableitet, zusammengefasst von Benedikt Schulz. Ein Halbmarathon in voller Feuerwehrmontur, das klingt anstrengend, vielleicht auch ein bisschen verrückt, aber genau das haben am Sonntag zwei Feuerwehrmänner aus Wiesbaden durchgezogen. Henrik Brill und sein Kollege Tom Lukas haben sich der Herausforderung gestellt, den Mainzer Gutenberg-Marathon, also 21,1 Kilometer mit schwerer Ausrüstung zu laufen. Und wie das für die beiden gelaufen ist, das weiß Tjada Huchtkötter vom Südwestrundfunk. Die hat sie nämlich gefragt.
2: 3, 2, 1!
3: Bei strahlendem Sonnenschein setzt sich die erste Gruppe an Läuferinnen und Läufern beim Mainzer Halbmarathon in Bewegung. Und mittendrin zwei Männer in kompletter Feuerwehrmontur. Dicke Jacken, Atemschutzmaske und Sauerstoffflasche. Nur die dicken Stiefel wurden gegen Laufschuhe getauscht. Und so einen Halbmarathon zu laufen, war für Feuerwehrmann Henrik Brill eher eine spontane Idee.
4: Das ist aus einem kleinen Scherz heraus entstanden. Mein großer Bruder hat vorgeschlagen, dass wir uns zu viert beim Gutenberg-Halbmarathon anmelden, aber da wir ja sehr unterschiedliche Fitnessniveaus haben, habe ich aus Spaß gesagt, dann ziehe ich mir meine Uniform an, dann kommen wir wenigstens zusammen ins Ziel.
3: Ein Scherz, der allerdings schnell zur echten Herausforderung wurde. Mit rund 12 Kilogramm zusätzlichem Gewicht auf den Schultern ist jeder Schritt spürbar schwerer. Aber Henrik Brill ist nicht allein. Sein Kollege Tom Lukas läuft an seiner Seite ganz nach dem Motto, geteiltes Leid ist halbes Leid.
5: Es geht ums Ankommen, dass die Leute mal mitbekommen, was wir denn auch sportlich leisten oder leisten können. Und für die Feuerwehr Wiesbaden oder für die Feuerwehr im Allgemeinen ein bisschen Werbung zu machen.
3: Die Kilometer ziehen sich, der Schweiß tropft. Aber die Stimmung entlang der Strecke trägt die beiden über die kilometerlangen Straßen mitten durch Mainz. Und dann, nach etwa 3 Stunden, ist es geschafft.
6: Und ihr Lieben, einen riesengroßen Applaus. Da kommen sie, die Feuerwehrleute in voller Montur.
3: Die Sieger der Herzen sind im Ziel. Die beiden Feuerwehrmänner sind völlig geschafft, durchgeschwitzt, aber glücklich. Und für Henrik Brill steht schon direkt das nächste große Ziel fest.
4: Ich bin sehr, sehr stolz auf mich. Jetzt kann man darauf aufbauen. Längerfristiges Ziel ist in ein paar Jahren Ironman. Und ich denke, das ist doch jetzt schon mal eine sehr gute Grundlage dafür.
3: Bis dahin wird weiter fleißig trainiert, aber jetzt erstmal ordentlich gefeiert.
0: Eindrücke aus Mainz vom Gutenberg-Marathon waren das von Tjada Huchtkötter. Blick auf die Zeit, es ist gleich 0.44 Uhr.
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0: Kleinere und größere Tricksereien bei der Steuer, das gibt es fast überall. Den Handwerker mal was schwarz machen lassen oder das private Essen im Restaurant von der Steuer absetzen. Bei Cum-Ex ist das aber ein ganz anderes Ausmaß. Da reden wir über den größten Steuerskandal der deutschen Geschichte. Es wurden Milliarden an Euro erbeutet und die fehlen natürlich irgendwo bei Schulen, bei Kitas oder beim Ausbau von Bus und Bahn. Der WDR-Kollege Johannes Döbbelt hat darüber mit Massimo Boniani gesprochen, der seit sehr vielen Jahren zu Cum-Ex recherchiert und nun Host eines neuen Investigativ-Podcasts ist. Inside Cum-Ex heißt der. Und Massimo Boniani hat es unter anderem geschafft, eine der Schlüsselfiguren in diesem

0: Skandal zu sprechen, der aktuell im Knast sitzt. Zuerst ging es um die Frage, wie der Betrüger vorgegangen ist.
1: Ja, vielleicht hilft ein Vergleich, das ein bisschen besser zu verstehen. Also stell dir vor, du gehst in den Supermarkt an den Pfandautomaten, schiebst da Flasche für Flasche rein und bekommst einen Pfandbon. Mit dem Pfandbon gehst du dann zur Kasse und bekommst deinen Pfand erstattet. Das ist der normale Ablauf. Wenn aber jetzt jemand hergeht und der kopiert sich diesen Pfandbon, ohne jemals eine Flasche eingeworfen zu haben, und geht dann damit zur Kasse und lässt sich Geld erstatten für eine Flasche, die er nie hatte, dann ist das im Grunde genommen dieses Cum-Ex-Prinzip. Nur, dass bei Cum-Ex natürlich kein Supermarkt der Schauplatz war, sondern die Finanzmärkte und die Kasse, das war unsere Staatskasse. Und es ging auch nicht nur um 3,50 Euro, sondern um insgesamt 10 Milliarden Euro, die der Staatskasse und damit uns allen gestohlen wurden.
2: Eine der Schlüsselfiguren in diesem Skandal, das ist Hanno Berger, wird auch als Mr. Cum-Ex bezeichnet. Erklär mal, wer ist das, was hat er mit all dem zu tun?
1: Ja, Hanno Berger hat eine ziemlich interessante Vita hinter sich. Der war nämlich erstmal Beamter im Finanzamt, und zwar in Frankfurt, und war lange Zeit der wichtigste Bankenprüfer Deutschlands, also auf Seiten des Staates. Und irgendwann hat er sich aber überlegt, dass ihm das alles zu eng ist im Beamtentum, er mit dem Kopf an die Decke stößt, und dann ist er zu einem der renommiertesten Steueranwälte Europas aufgestiegen, hat da Milliardäre, einflussreiche Menschen beraten, wie sie ihre Steuern möglichst Richtung Null senken können. Und da hat er dann halt auch Anfang der 2000er Jahre ist er zufällig auf dieses Cum-Ex-Modell gestoßen, das es da schon gab. Und er hat das superreichen Menschen zugänglich gemacht und ist damit in Deutschland so eine ziemliche Schlüsselfigur für diese Cum-Ex-Geschäfte, die dann immer größer und immer mehr wurden.
2: Er wurde dann ja auch verurteilt, sitzt inzwischen im Gefängnis. Wie hast du das denn geschafft, an den überhaupt ranzukommen und ihn für so ein Interview zu gewinnen?
1: Ja, ist immer blöd, ne? Man kann nicht einfach im Gefängnis anrufen und sagen, ich hätte gern mal den Herrn Berger, sondern ich habe erstmal einen handgeschriebenen Brief geschickt, dann hat sich so ein Kontakt aufgebaut, dann hat er immer mal wieder aus dem Gefängnis angerufen, immer unter Aufsicht sozusagen in den Besucherraum, und irgendwann nach vielen Verhandlungen und vielen langen Telefonaten konnten wir ihn dann für unseren Podcast endlich besuchen vor Ort, und ja, das war dann auch für mich nach 8 Jahren Recherche doch irgendwie ein besonderer Moment.
2: Und wie hat er auf dich gewirkt? Also bereut er zum Beispiel das, was er getan hat?
1: Also Hanno Berger ist schon eine Erscheinung. Ja, der ist Mitte 70, irgendwie ein Mann wie ein Bär, sag ich mal, von der Statur, hellwach im Kopf. Und ja, wir haben ihn in so einem kleinen, kahlen Besprechungszimmer getroffen. Und ich war natürlich auch gespannt, ob so diese 4 Jahre, die er mittlerweile im Gefängnis sitzt, irgendwie in ihm etwas ausgelöst haben, sowas wie Reue oder Reflexion oder Einsicht, aber davon war keine Spur. Er argumentiert nach wie vor, obwohl es er rechtskräftig verurteilt ist, dass in seinen Augen Cum-Ex legal gewesen ist und er nur eine Gesetzeslücke genutzt habe.
2: Du recherchierst schon seit sehr, sehr langer Zeit, seit 8 Jahren zu dem Thema. Wie hast du diese Zeit erlebt, wenn man sich so intensiv mit so einem komplizierten Thema beschäftigt? Bist du da manchmal irgendwie auch überdrüssig dem geworden oder wie war das für dich?
1: Ja, also erstmal ist es so, ich bin ausgebildeter Wirtschaftsjournalist, habe für eine große Wirtschaftszeitung gearbeitet und bin zum WDR gekommen im Investigativteam, um Teil der Recherchekooperation auch zu werden vom WDR, NDR und Süddeutscher Zeitung, weil die hatten damals all die spannenden Leaks, Panama Papers, und ich dachte, jetzt arbeite ich hier an einem Leak nach dem anderen. Aber am Ende ist irgendwie, ja, war ein bisschen Pech, waren nicht so viele Leaks angekommen. Dafür hatte ich aber quasi Cum-Ex auf dem Schreibtisch. Und da schreit man auch nicht als erstes hier, so auch nicht aus journalistischer Sicht. Ich habe mich dann aber da ein bisschen reingedacht, erste Person getroffen und schnell gemerkt, da geht es einfach um viel mehr als irgendwelche Steuermodelle. Das ist am Ende des Tages eine ganz große Frage, eine Gerechtigkeitsfrage. Die Frage, ob reiche, einflussreiche, mächtige Täter, ob die mit so einer monströsen Tat wie irgendwie 10 Milliarden Euro stehlen, ob die davonkommen, während irgendwelche kleinen Drogendealer zum Beispiel schnell mal in U-Haft kommen. Und auf dieser Ebene hat mich das gepackt, und die Person und diese Welt, die man dann da entdeckt, diese Finanzwelt, die ist auch höchst spannend.
2: Du hast für die Recherche, für den Podcast auch mit der ehemaligen Cum-Ex-Chefermittlerin gesprochen. Brohilker heißt die. Die hat aber irgendwann hingeschmissen, also hat nicht mehr weitergemacht. Wie hast du sie erlebt?
1: Also ich habe das Gefühl, dass gerade der Cum-Ex-Skandal, einerseits könnte man sagen, okay, der zeigt, der Staat ist maßlos überfordert, der braucht viele, viele Jahre, um ein paar Täter irgendwie zu bekommen, wie den Hanno Berger, und aber die anderen kommen alle frei und das Geld kriegt er auch nicht zurück. Ich sehe es ein bisschen anders, weil Cum-Ex hat schon gezeigt, dass wenn die richtigen Menschen an den richtigen Stellen sind, auch auf Seiten des Staates, dass dann auch so ein riesiges, komplexes, grenzüberschreitendes Verbrechen aufzuklären ist. Und lange Zeit habe ich Frau Brohlke als Oberstaatsanwältin da sehr engagiert erlebt, genauso wie auch einige andere Akteure, auch in der Politik. Und umso fataler war es aus meiner Sicht, als sie dann hingeschmissen hat. Und sie hat damals ja auch ein Exklusivinterview gegeben und hat das mit dem Satz auch kommentiert: Die Kleinen fängt man, die Großen lässt man laufen. Und das hat mich schon nachdenklich gestimmt.
2: Der ganze Cum-Ex-Skandal, Steuerthemen generell sind ja jetzt nicht so einfach zu verstehen. Könnte viele potenzielle Podcast-Hörerinnen und Hörer auch abschrecken, schon thematisch, könnte ich mir vorstellen. Wie seid ihr damit umgegangen? Wie habt ihr trotzdem versucht, das jetzt in eurem Podcast auch spannend zu verpacken?
1: Ja, also das hat zwei Ebenen. Die eine Ebene ist einfach, es ist ja ein Krimi und da handeln ja Menschen. Da verselbstständigen sich ja keine Steuerparagraphen, sondern da gibt es Menschen wie Hanno Berger, die eine Geschichte zu erzählen haben, die Ermittlerin Anne Brohlker, die Chefermittlerin, die ihn jahrelang jagt. Und dieser Krimi, wie sie gegeneinander arbeiten, aber auch was sie gemein haben, auch im Staatsdienst erlebt haben, das fand ich höchst spannend. Und dann gibt es darüber hinaus aber eben auch noch diese Gerechtigkeitsfrage und die Frage, wie eigentlich der Staat in all den Jahren in dieser Sache umgegangen ist mit Informationen, die er hatte. Also hat der Staat an der Stelle richtig gehandelt und was könnte er besser machen? Das ist so noch die übergeordnete Ebene, die ich auch sehr spannend finde, weil wir da auch mit echt spannenden Menschen wie zum Beispiel Insidern gesprochen haben, die zum ersten Mal in einem Mikrofon erzählt haben, was sie erlebt haben, als sie den Staat informieren wollten.
0: Das war der WDR-Journalist Massimo Bognani, der Autor eines neuen investigativen Podcasts ist. 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
0: Die Kultur führt uns heute nach St. Pauli auf den Hamburger Kiez, der natürlich für viele eine Vergnügungsmeile ist, aber das war auch alles mal anders. In den 70er und 80er Jahren ging es da sehr rau zu, als verschiedene Banden und Größen Machtkämpfe ausgefochten haben. Genau diese Jahre hat der Autor Tim Sohn nun zu einem Roman verarbeitet. Kiez Blues heißt der und Daniel Marquez Machado hat ihn gelesen und mit dem Autor darüber gesprochen.
4: Katze ist Journalist auf dem Kiez. Es gibt kaum etwas, was ihn in den 80er Jahren noch überrascht. Er hat alles gesehen. Geht einer der Bosse ins Gefängnis, dreht sich die Spirale der Gewalt weiter.
5: Nur einen Tag später steht Katze in der Vulva in einer Toilettenkabine, die jetzt ein Tatort ist. Hier haben sie vor einer halben Stunde den Bordellteilhaber Bernd Pionka in einer Pfütze Blut gefunden. Kopfschuss. Eine Hinrichtung, die an die Nummer mit Mausepeter in der Rolle erinnert.
4: Die Namen sind leicht verändert, aber nah genug dran, dass man vieles wiedererkennt aus Dokus, aus Filmen und Serien. So ist auch Tim Sohr zum Thema gekommen.
6: Ich habe mir halt schon länger gedacht, dass gerade diese ganzen Geschichten aus den 70ern und 80ern, die ja schon tausendmal als Doku erzählt wurden, aber eben noch nicht als diese Art von Roman, wie ich das jetzt konzipiert habe, die so ein bisschen auch inspiriert ist von dieser Kartell-Trilogie von Don Winslow, dieses, man geht immer mal 40, 50 Seiten mit einem Charakter auf die Reise und dann geht's aber woanders wieder weiter und hat halt nur ein, zwei Figuren, die sich die ganze Zeit so ein bisschen durchziehen.
4: Kiez Blues ist in der Tat ein ebenso rauer wie schneller und extrem unterhaltender Thriller geworden, wie es auch die Romane des Amerikaners Don Winslow sind. Was sich Tim Sohr ebenfalls sehr gut abschaut bei seinem Vorbild, ist die Menschlichkeit und die Widersprüche der Figuren herauszuarbeiten. Da ist zum Beispiel Frankie.
5: Mir ist wichtig, dass er Respekt vor mir hat.
4: Er spricht über seinen Sohn.
5: Weil was man seinem Kind vorlebt, das nimmt es auch an. Wenn das Kind sieht, dass der Vater sich gewalttätig verhält oder Geschäfte betreibt mit dementsprechenden Leuten, dann wird das auf den Jungen abfärben.
4: Frankie ist aber nicht nur besorgter Vater, sondern auch als Abteilung Stress seiner Zuhälterbande bekannt. Einen Streit mit der Mutter des Sohnes beendet er mit einem Bügeleisen im Gesicht der Mutter.
6: Das sind ja alles sehr konservative Strukturen. Das kennt man ja auch aus Mafia-Filmen, da ist es genauso. Deswegen haben diese Typen auf ihre Art halt ihre Werte und ihre Haltung gegenüber vielen Sachen, die sie auch sehr stringent quasi verfolgen und die sie dann irgendwie für sich noch in Einklang bringen mit den schrecklichen Taten, die sie teilweise begehen.
4: Tim Sors Roman folgt nicht so sehr einer geradlinigen Geschichte, sondern schildert vielmehr, wie das Milieu durch Phasen ging. Figuren wie Reporter Katze oder Schläger Frankie helfen dabei, den Ereignissen einen Rahmen zu geben. So entsteht ein dichtes Bild St. Paulis.
6: Rotlichtviertel gibt's in vielen Städten. Theoretisch kann man solche Geschichten vielleicht auch in Frankfurt oder Amsterdam erzählen. St. Pauli hat halt nochmal ein ganz spezielles Flair und eine ganz spezielle Atmosphäre. Es hat dieses Hafenviertel-Ding, das heißt, es ist schon mal, du wirst halt sehr schnell aufgenommen, du bist sehr schnell drin in diesem Mikrokosmos oder im Milieu und es hat was sehr Familiäres. Das gibt's in dieser Form, glaube ich, nicht so oft auf der Welt.
4: Der Titel Keats Blues verrät es schon, dieses Buch ist keine Romantisierung der Menschen und der Zeit. Viele sterben, andere geben auf, verlassen Hamburg. Dieses Leben zeichnet alle Figuren. Rasant erzählt Tim Sohr ihre Geschichten. Die Geschichte von St. Pauli.
0: Im Roman Keats Blues, der im Gemeiner Verlag erscheint. Er hat 432 Seiten und kostet 19 Euro. Dani Marquez hat ihn gerade vorgestellt.
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0: Deutschland und die Ukraine wollen militärisch enger zusammenarbeiten. Unter anderem sollen gemeinsam Drohnen mit bis zu 1500 Kilometern Reichweite entwickelt werden. So hat es Verteidigungsminister Pistorius angekündigt, gestern bei seinem Besuch in Kiew. Unser Gastkommentator ist heute Mike Koltermann, Chefredakteur der Hamburger Morgenpost. Und er sieht darin eine große Chance.
7: Zur Erinnerung, als Trump die Ukraine fallen ließ, war die Angst groß, dass deren Abwehrschlacht gegen die Russen ohne die Unterstützung der USA kollabieren würde. Tat sie nicht. Auch weil Deutschland seit Kriegsbeginn insgesamt etwa 55 Milliarden Euro militärische Unterstützung geleistet oder für die kommenden Jahre bereitgestellt hat. Ein gewaltiger politischer Kraftakt. Aber die Ukraine entwickelt unter dem Druck der russischen Attacken inzwischen eben auch in einem geradezu atemberaubenden Tempo technisches Gerät und Know-how, das Standards in moderner Kriegsführung setzt. Der einstige Bittsteller ist heute in den entscheidenden militärischen Bereichen Lehrmeister. Agilität und Effizienz. Pistorius hat in Kiew den Ausbau der Rüstungskooperation mit der Ukraine angekündigt. Und das geschieht heute ein ganzes Stück mehr auf Augenhöhe als noch vor kurzer Zeit. Wenn Deutschland seine wirtschaftliche Macht mit einbringt und dabei seinen traditionellen Hang zur Schwerfälligkeit heilen könnte, das klingt doch nach einer Kombination mit viel Potenzial. Und zwar für beide Länder.
0: Die Meinung unseres Gastkommentators Mike Koltermann. Er ist Chefredakteur der Hamburger Morgenpost. Ähnlich wie er argumentiert auch der Münchner Merkur.
8: Wenn ihr schon der Weg in die NATO versperrt bleibt, dann soll sich die Ukraine zumindest in ein Stachelschwein verwandeln und so wehrhaft werden, dass sogar die zweitstärkste Armee der Welt sich daran die Zähne ausbeißt. Wenn nicht alles täuscht, dann haben die Europäer, voran der Kanzler, mit ihrer entschlossenen Unterstützung für die aufopferungsvoll kämpfenden Ukrainer dieses Ziel erreicht. Putin sinniert plötzlich laut über ein nahendes Kriegsende. Und Verteidigungsminister aus aller Welt geben sich in Kiew die Klinke in die Hand, um dort Nachhilfe in moderner Drohnenkriegsführung zu erhalten. Für Europa ist die Ukraine, anders als von der AfD behauptet, längst kein Bittsteller mehr, sondern ein unverzichtbarer strategischer Partner.
0: Der Münchner Merkur. In der Partnerschaft zwischen Deutschland und der Ukraine sieht die Neue Osnabrücker Zeitung einen pragmatischen Schritt hin zu größerer europäischer Handlungsfähigkeit.
8: Kooperationen mit der Ukraine können helfen, neue Impulse zu setzen, Lieferketten zu diversifizieren und zugleich die europäische Verteidigungsindustrie enger zu verzahnen. Die Bundesregierung steht damit vor einem schwierigen Prozess. Sie muss den politischen Willen zur sicherheitspolitischen Emanzipation glaubwürdig unterfüttern und die strukturellen Hürden in Beschaffung und Kooperation abbauen. Pistorius' Vorstoß weist in die richtige Richtung. Entscheidend wird sein, ob aus dieser Initiative ein nachhaltiger Kurs entsteht.
0: Für die Frankfurter Allgemeine Zeitung geht es bei der Zusammenarbeit mit der Ukraine vor allem darum, Deutschland auf den Ernstfall vorzubereiten.
8: Die Ukrainer führen mit ihren Eigenentwicklungen vor, wie man die russische Kriegsmaschine mit Schlägen gegen Ziele im Hinterland ins Stottern bringt. Über solche militärischen Fähigkeiten müssen auch die europäischen NATO-Staaten verfügen, um Putin von einer Aggression gegen das Bündnisgebiet abzuschrecken. Und um ihn am Vormarsch zu stoppen, wenn er dennoch eine Aggression wagen sollte. Der Kreml hat schon seit vielen Jahren konventionell wie nuklear bestückbare Raketen in Königsberg stationiert, die Berlin und Warschau in Minuten erreichen können. Das darf nicht länger mit einer Vogelstrauß-Politik beantwortet werden.
0: Das war die Stimme aus der FAZ und mit dieser Meinung enden unsere Standpunkte.
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9: Um 1 Uhr mit Olaf Knapp. Die SPD stellt Bedingungen für eine große Steuerreform in Deutschland. Laut Vizekanzler Klingbeil wird seine Partei dabei nur mitmachen, wenn Spitzenverdiener künftig mehr bezahlen und kleine und mittlere Einkommen entlastet werden. Aus Berlin Tim Aßmann.
10: Es könne keine Reform geben, bei der nicht auch die Spitzenverdiener mehr bezahlen müssten, bekräftigte der Finanzminister und Vizekanzler beim Bundeskongress des Deutschen Gewerkschaftsbundes. Entlasten will Klingbeil dagegen Arbeitnehmer, die zwischen 2.500 und 4.000 Euro monatlich verdienen. Er sprach sich auch erneut für eine Erhöhung der Erbschaftssteuer aus und er betonte, die SPD werde dafür sorgen, dass angekündigte Reformen bei der Rente und im Gesundheitsbereich gerecht verlaufen würden. Die DGB-Vorsitzende Jasmin Fahimi wiederholte die Kritik der Gewerkschaften an der geplanten Krankenkassenreform und möglichen Änderungen beim Thema Arbeitszeit.
9: Immer mehr Menschen auf der Welt sind Vertriebene im eigenen Land. Das zeigen Zahlen der Nichtregierungsorganisation IDMC mit Sitz in Genf. Auch 2025 sind demnach die meisten vor Krieg und Gewalt auf der Flucht. Aus Genf, Marie-Christine Werner.
11: Insgesamt zählte das IDMC mehr als 82 Millionen Binnenvertriebene weltweit. In den letzten 10 Jahren habe sich die Zahl mehr als verdoppelt. Aufkommende, eskalierende oder festgefahrene Konflikte hätten die Menschen dazu gezwungen, wiederholt innerhalb ihrer Länder umzuziehen. Aber auch Stürme, Überschwemmungen und andere Gefahren lösten knapp 30 Millionen Binnenvertreibungen aus. Sudan, Kolumbien, Syrien, Jemen und Afghanistan sind die Länder mit den meisten Binnenvertriebenen.
9: Die bundesweit größte Jugendsuchtklinik steht aus wirtschaftlichen Gründen vor dem Aus. Wie der Betreiber mitteilte, könne die Dietrich-Bonhoeffer-Klinik in Ahlhorn bei Oldenburg in ihrer jetzigen Form nicht fortgeführt werden. Kritik kam vom Bundesdrogenbeauftragten Streeck. Bundesweit gäbe es nur 85 Therapieplätze für Kinder und Jugendliche. Davon würden nun 60 in Ahlhorn wegfallen, so Streeck. Griechenlands Regierung will den Tourismus in stark belasteten Feriengebieten eindämmen. Auf vielbesuchten Inseln wie Rhodos, Kos, Santorini oder Mykonos dürfen in den Hotspots nur noch Hotels gebaut werden, die höchstens 100 Betten haben. Griechenland ist bei Urlaubern sehr beliebt. Im vergangenen Jahr kamen fast 38 Millionen Touristen. Bewohner klagen über Wassermangel, steigende Mieten und überlastete Infrastruktur. Das Wetter in Deutschland. In der Nacht vom Norden bis zur Mitte Schauer, im Süden Regen bei Tiefstwerten von +7 bis minimal -2 Grad. Am Tage dann bewölkt und regnerisch, im Westen freundlicher, maximal 8 Grad im Erzgebirge bis 15 Grad am Oberrhein. Es ist 1.03 Uhr.
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0: Da starten wir mit einer Meldung für die Autobahn 2 Berlin Richtung Hannover zwischen Irxleben und Bornstedt nach einem Unfall weiter eine Sperrung. Dann die A3 Frankfurt Richtung Würzburg. Die ist zwischen Würzburg-Kist und Würzburg-Heidingsfeld nach einem LKW-Unfall ebenfalls gesperrt. Genauso auch die Autobahn 8 Luxemburg Richtung Saarlouis zwischen Perlborg und Menzig-Wellingen bis 5 Uhr in der Früh. Die A28 Oldenburg Richtung Leer ist zwischen Westerstede West und Abendremels wegen Bergungsarbeiten noch bis 2 Uhr gesperrt, also noch ungefähr eine Stunde. Die A70 Schweinsfurt-Werneck Richtung Bamberg ist zwischen Bamberghafen und Bamberg wegen Bauarbeiten bis 6 Uhr gesperrt. Und die A81 Singen-Stuttgart zwischen Herrenberg und Gärtringen wegen Wartungsarbeiten im Schönbruchtunnel bis 5 Uhr in beiden Richtungen. Die Umleitungen führen über die U36 und die U45. Gute Fahrt da, wo es geht.
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0: Ihr kommt aus Hamburg vom Norddeutschen Rundfunk. Am Mikrofon ist Nikolas Golsch. Wir glauben ihm nicht, gehen davon aus, dass es einmal mehr eine Finte ist. So lassen sich die Reaktionen aus Deutschland und Europa sinngemäß zusammenfassen, nachdem der russische Präsident am Wochenende ja davon gesprochen hatte, dass sich der Ukraine-Krieg dem Ende zuneige. Gerhard Schröder, den Altkanzler, könne er sich als Vermittler vorstellen, so Putin. Das hat zwar in der SPD eine Diskussion ausgelöst, aber in der Bundesregierung hält man davon sehr wenig. Uwe Schulz vom Westdeutschen Rundfunk hat darüber mit dem Diplomaten Christoph Heusgen gesprochen. Der beschäftigt sich seit Jahrzehnten mit dem Gebiet der Sicherheitspolitik, war unter anderem außenpolitischer Berater von Bundeskanzlerin Angela Merkel und Leiter der Münchner Sicherheitskonferenz. Er ist Mitglied der CDU. Frage an ihn, wie hat er dieses Signal von Wladimir Putin verstanden? Eine Reihe von Scheinangeboten nennt es ja die Bundesregierung. Was sagt also Christoph Heusgen?
12: Ja, also das Ganze passt so ein bisschen in ein Bild eines Russlands, was derzeit einige Niederlagen, Rückschläge einstecken muss. Und ich sehe es in gewissem Sinne als ein Zeichen der Schwäche. Aber es ist wie so oft auch ein Versuch der Russen, jetzt ein bisschen Unfrieden zu säen und dass man so spekuliert und so weiter. Aber wir dürfen nicht übersehen, dass Russland derzeit große Schwierigkeiten hat, was Partner anbelangt in anderen Staaten, wo sie aktiv sind, wo sie zum Teil rausgeschmissen worden sind, aber auch die Zustimmung der eigenen Bevölkerung ist nicht mehr da. Sie haben Gelände verloren. Also es steht nicht gut um Putins Russland derzeit.
13: Das meinen Sie mit Schwäche. Nun gibt es zwei Auswege für Menschen wie Wladimir Putin, soweit wir ihn kennen als öffentliche Person. Entweder noch umso härter weitermachen auf dem vertrauten Weg, das wäre typisch für Autokraten, oder tatsächlich einen anderen versuchen. Was trauen Sie ihm zu?
12: Ich glaube, er ist wie immer opportunistisch. Also er führt natürlich den Krieg fort und er versucht auch dort militärisch weiter voranzukommen. Wenn Sie die Ukrainer fragen, sie sind sehr skeptisch, was russische Ambitionen anbelangt. Auf der anderen Seite sieht er, dass ihm ein bisschen die Fälle schwimmen gehen. Auch die Amerikaner sind nicht mehr so aktiv und auch nicht mehr so Russland unterstützend, weil Russland seinerseits die Iraner unterstützt. Und da lässt er mal so einen Versuchsballon steigen und guckt mal, was daraus wird. Morgen kann er wieder sagen, war alles Quatsch. Er ist einfach so.
13: Das scheint mir als Nebenwirkung noch eine Betrachtung wert. Im Grunde ist das doch auch das Signal Richtung Washington. Von euch erwarte ich zumindest keine neuen diplomatischen Initiativen. Warum sonst sollte Wladimir Putin den Verhandlungsort wieder deutlich Richtung Europa verlegen und auch die Akteure dort herrufen?
12: Ja, genau. Also wenn ich jetzt Berater des amerikanischen Präsidenten werden, würde ich sagen, guck mal hier, Putin streckt jetzt die Hände wieder Richtung Europa aus. Und wir kennen ja auch Trumps Missachtung Europas. Also so hundertprozentig wird ihm das nicht gefallen. Das haben Sie absolut recht, ja.
13: Bleiben wir in Deutschland. Wir kennen nicht nur aus dem BSW zum Beispiel oder aus Reihen der AfD, sondern auch aus vielen Umfragen eine Einlassung. Und wir haben auch Ralf Stegner aus der SPD-Fraktion im Bundestag ähnlich gehört. Jede diplomatische Chance ist es wert, zumindest intensiver betrachtet zu werden. Hören wir jetzt auch wieder von Ralf Stegner zum Beispiel. Ist das eine für Sie denkbare Antwort auf das, was wir von Wladimir Putin im Moment hören? Oder würden Sie es auch wegbügeln, wie wir es gerade von Europa und Berlin hören?
12: Also grundsätzlich ich bin ja gelernter Diplomat, diplomatische Lösungen muss man immer anstreben. Man muss alles tun, um Blutvergießen, Kriege zu verhindern. Aber es müssen natürlich die Voraussetzungen gegeben sein. Also den ersten Schritt, den ich machen würde, wenn ich mir überlegte, jetzt einen Europäer ins Rennen zu schicken, ist ihn nach Kiew zu schicken und zu fragen, seid ihr mit dem einverstanden? Denn wir dürfen nicht den Fehler machen, über die Köpfe der Ukrainer hinweg verhandelt. Ich war ja selbst außenpolitischer Berater von Angela Merkel zur Zeit der Minsk-Verhandlungen. Und da ist jeder Schritt natürlich mit dem seinerzeitigen Präsidenten Poroschenko abgestimmt worden. Das ist das A und O. Und ich sehe nicht, dass ein Altkanzler Schröder jetzt nach Kiew reist, um dort Herrn Zelensky zu fragen, wie denn seine Verhandlungsposition ist. Aber dass man versucht, Diplomatie voranzubringen, dass man versucht, auch als Europäer am Tisch zu sitzen, absolut legitim und richtig.
0: Die Einschätzung von Christoph Heusgen, dem Diplomaten und ehemaligen Chef der Münchner Sicherheitskonferenz, hier im Gespräch mit Uwe Schulz vom WDR. Die Aussagen Putins über ein angeblich nahendes Ende des Ukraine-Krieges, die waren natürlich gestern auch Thema beim Treffen der EU-Außenminister in Brüssel. Sabrina Fritz berichtet.
14: Er gehört schon fast wie selbstverständlich dazu. Der ukrainische Außenminister Andriy Sybja ist ein regelmäßiger Gast bei den EU-Außenministertreffen. Doch dieses Mal tritt er mit neuem Selbstbewusstsein auf.
15: We have a new reality on the battlefield. Wir haben eine neue Realität auf dem Schlachtfeld. Die Ukraine wird stärker. Wir haben diesen schweren Winter überwunden und die Front stabilisiert.
14: Kriegsbeobachter wie das Institut für Kriegsstudien berichten, dass ukrainische Truppen Gebiete verteidigen oder befreien konnten. Vor diesem Hintergrund bewerten die EU-Außenministerinnen und Minister das Angebot des russischen Präsidenten Putin skeptisch. Putin hatte am Wochenende Friedensverhandlungen in Moskau angeboten und den deutschen Ex-Kanzler Schröder als Vermittler ins Spiel gebracht. Die Außenbeauftragte der EU, Kaya Kallas, hält von diesem Vorschlag wenig.
16: I think Gerhard Schröder has been the lobby high-level.
14: Ich denke, Gerhard Schröder war der Top-Lobbyist für russische Staatskonzerne. Deshalb ist klar, warum Putin ihn will. Er würde auf beiden Seiten des Tisches sitzen. Ähnlich äußerte sich auch der deutsche Staatssekretär Gunter Kriechbaum. Er vertritt Außenminister Wadephul in Brüssel.
17: Altkanzler Schröder hat eben in der Vergangenheit nicht unbedingt alles gezeigt, um hier als neutraler Vermittler, als Honest Broker gewissermaßen auftreten zu können. Er ist und hat sich auch sicherlich sehr vereinnahmen lassen durch Herrn Putin.
14: Die Außenminister beschäftigt auch das Schicksal tausender ukrainischer Kinder, die nach Russland verschleppt wurden. Personen, die dabei geholfen haben, sollen mit EU-Sanktionen bestraft werden. Ein weiteres Thema, das für Diskussionsstoff in Brüssel sorgt, ist der drohende Abzug von 5000 US-Soldaten aus Deutschland. Die finnische Außenministerin Elina Valtonen sieht die Ankündigung von US-Präsident Trump gelassen.
18: If we talk about 5000 troops, it doesn't make a huge difference in overall US posture in Europe, neither in Germany.
14: Die 5000 Soldaten machen keinen großen Unterschied, weder in Deutschland noch in Europa. Erst wenn die USA mehr US-Soldaten abziehen würden, wäre das eine andere Geschichte. Sie habe aber bei ihren Gesprächen mit dem amerikanischen Außenminister Rubio keine Hinweise auf einen weiteren Truppenabzug bekommen. Der slowenische Außenminister sieht das etwas kritischer. Wir brauchen US-Truppen in Europa, das ist klar, und sie müssen dort sein, wo sie den größten Nutzen haben.
19: Our interest is to have US-Truppen in Europe. That's absolutely clear. When we are talking about it, of course, they have to be in those places where they can deliver the largest added value being there.
14: In der Nähe der Front hätten sie das größte Abschreckungspotenzial. US-Präsident Trump hat angedeutet, die US-Truppen von Deutschland nach Polen zu verlegen.
0: Der Bericht aus Brüssel vom Treffen der EU-Außenminister dort gestern von Sabrina Fritz war das. Nachrichten aus Namibia sorgen derzeit für Schlagzeilen. Dort sind offenbar drei Deutsche bei einer Reise verunglückt in einem kleinen Flugzeug. Auch der Pilot soll unter den Opfern sein, Stefan Überbach.
20: Beim Absturz einer kleinen Propellermaschine in Namibia sind drei deutsche Touristen ums Leben gekommen. Leider gab es bei dem Unglück keine Überlebenden, heißt es in einer Mitteilung der Fluggesellschaft Desert Air. Bei den Urlaubern handelt es sich um ein deutsches Unternehmerpaar und dessen Sohn aus der Region Heilbronn. Auch der Pilot ist nach Angaben des Auswärtigen Amtes deutscher Staatsbürger. Das Kleinflugzeug vom Typ Cessna 210 war auf dem Weg von Namibias Hauptstadt Windhoek in die abgelegene Region Sossusvlei. Die Wüstengegend ist für ihre roten Sanddünen weltbekannt und ein beliebtes Reiseziel. Kurz nach dem Start am Sonntag brach der Kontakt zu der Maschine ab. Erst am Morgen danach konnte das Wrack in der Wüste lokalisiert werden, in einem schwer zugänglichen Gebiet. Die Airline sprach den Angehörigen der Todesopfer ihr Beileid aus. Die Ursache des Unglücks sei derzeit noch völlig unklar. Die namibische Luftfahrtbehörde hat eine Untersuchung eingeleitet. Kleinflugzeuge spielen im Tourismus Namibias eine wichtige Rolle, da viele Urlaubsregionen sowie Lodges und Nationalparks nur schwer mit dem Auto erreichbar sind. Jedes Jahr reisen mehr als 100.000 deutsche Urlauber nach Namibia. Sie sind damit die größte Besuchergruppe des Landes.
0: Informationen waren das von Stefan Überbach. Der Blick auf die Zeit, es ist 1.13 Uhr.
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0: Er kämpft einmal mehr um sein politisches Überleben. Der britische Premierminister Keir Starmer. Nach den großen Verlusten seiner Partei bei den Kommunal- und Regionalwahlen vergangene Woche steht die Labour Party und eben auch der Premier selbst unter enormen Druck. Und nun hat er gestern eine groß angekündigte Rede gehalten. Mit der wollte er versuchen, vor allem die Kritiker in der eigenen Partei davon zu überzeugen, dass er nach wie vor der Richtige im Amt ist. Ob das geklappt hat, dazu Valerie Krall aus London.
2: I know that people are frustrated by the state of Britain, frustrated by politics, and some people frustrated with me.
21: Es war eine düstere, aber wohl ehrliche Einschätzung eines Premierministers unter Druck. Er wisse, dass die Briten frustriert seien mit dem Zustand ihres Landes, sagte Keir Starmer in einer Krisenansprache am Morgen. Frustriert mit der Politik und auch frustriert mit ihm. Wenige Tage nachdem seine Labour-Partei hohe Verluste bei den Kommunal- und Regionalwahlen in Großbritannien einstecken musste, kämpft Keir Starmer ums politische Überleben.
2: I take responsibility.
21: Ich übernehme die Verantwortung.
2: But it's not just about taking responsibility for the result.
21: Aber es geht nicht nur darum, die Verantwortung für die Wahlergebnisse zu übernehmen, sondern auch dafür zu erklären, wie wir es als politische Kraft in den kommenden Monaten und Jahren besser machen werden.
2: And do better in the months and years ahead.
21: Große politische Ankündigungen blieben dann allerdings aus. Zwar verkündete Starmer, dass er den britischen Stahlkonzern British Steel vollständig verstaatlichen wolle, das war aber im Kern schon vorher bekannt. Außerdem sagte er, er wolle Großbritannien wieder ins Herz von Europa rücken. Der Brexit habe das Land ärmer und schwächer gemacht. Wie genau die Annäherung aussehen soll, blieb aber offen.
22: This really needed to be a speech which had a much bigger offer to change the political weather.
21: Die Rede hätte viel mehr bieten müssen, um das politische Klima wirklich zu ändern, sagt George Eaton, Chefredakteur des Politikmagazins New Statesman. So sei es keine Frage mehr, ob Keir Starmer ersetzt werden würde, sondern nur noch wann.
22: I'm afraid it's still a question of when rather than if he will be replaced.
21: Von 403 Labour-Abgeordneten haben sich mittlerweile mehr als 50 offen gegen ihren Vorsitzenden ausgesprochen. Unter anderem Chris Curtis.
23: I don't think we saw a plan.
21: Der Premierminister hat nicht den Plan des Wandels vorgelegt, den dieses Land braucht. Deshalb ist es an der Zeit, dass wir uns nach einer neuen Führung umsehen.
23: To look for new leadership.
21: Allerdings herrscht wohl keine Einigkeit darüber, wer Starmer nachfolgen sollte. Als potenzielle Herausforderer werden die ehemalige Vizepremierministerin Angela Rayner, der Gesundheitsminister Wes Streeting sowie der Bürgermeister von Manchester Andy Burnham gehandelt. Öffentlich hat sich noch keiner von ihnen gegen Starmer positioniert.
24: What we're starting to see today is a shift away from the idea of an immediate leadership challenge to Keir Starmer.
21: Es sehe so aus, als würde Keir Starmer nicht unmittelbar herausgefordert werden, sagt der Financial Times Journalist George Parker.
24: Towards the idea of an orderly transition sometime in the autumn.
21: Stattdessen könnte es ein geordnetes Verfahren im Herbst geben. Dafür plädiert die Labour-Abgeordnete Catherine West. Sie hat angekündigt, Unterschriften von Parteikollegen zu sammeln, um Keir Starmer zu einem Rücktritt im September zu bringen. Starmer selbst hat einen Rücktritt noch einmal deutlich ausgeschlossen. Er nannte unter anderem die Gefahr, die von der Rechtsaußenpartei Reform UK ausgehe, als Grund dafür, das Land nicht mit einer Führungskrise ins Chaos stürzen zu wollen. Reform unter dem Vorsitz des Brexit-Populisten Nigel Farage hatte bei den Kommunal- und Regionalwahlen enorme Zugewinne gemacht und ist auf dem Weg, sich auch auf Landesebene als stärkste Konkurrenz für die etablierten Parteien Labour und Tories zu etablieren.
0: Keir Starmer und sein Kampf um das politische Überleben. Der Bericht aus London war das von Valerie Krall. 4 Milliarden Euro, so viel Geld will die Bundeswehr bis 2035 in Mitteldeutschland investieren. Es geht um viel, es geht um Bataillone, aber auch um die Reaktivierung alter Standorte. Und in den Ländern und Kommunen Ostdeutschlands freut man sich natürlich. Till Ganswind hat Reaktionen eingeholt und erklärt, wohin das ganze Geld genau gehen soll.
25: Eine Zahl mit 8 Nullen kommt einem auch als Landrat nicht so häufig unter die Augen. Im Fall vom Bautzener Landrat Udo Witschers sind es 700 Millionen Euro, die die Bundeswehr bis 2031 investieren will.
26: Ja, das ist natürlich ein Segen für den Landkreis Bautzen. Das ist das erste Bataillon, was seit der politischen Wende neu gegründet wurde. Es ist ein Logistikbataillon und die Ansiedlung erfolgt bei uns im Landkreis Bautzen in der Nähe der Stadt Bernsdorf.
25: Wenn dort gebaut wird, dann werden heimische Unternehmen das machen, ist Witschers überzeugt. Für Ostsachsen bedeutet das einen ganz erheblichen Umsatz. Die Region profitiere auch langfristig, so Witschers.
26: Wenn ich da auch nach vorn denke, dann bedeutet das natürlich, dass solch ein Bataillon mit mittlerweile über 900 Dienstposten natürlich auch täglich eine Nachfrage und einen Bedarf letztendlich gedeckt haben möchte. Und das bedeutet, dass wir dann dauerhaft durch dieses Bataillon mit Dienstleistungen und sonstigen Leistungen der Region rechnen, die ungefähr zusätzlich neu 2000 dauerhafte Arbeitsplätze schaffen werden.
25: Der Landkreis Bautzen ist damit einer der großen Profiteure im Freistaat, der selbst im mitteldeutschen Vergleich die meisten Investitionen erhalten soll. Das Verteidigungsministerium geht derzeit von gut 1,6 Milliarden Euro aus. Sehr zur Freude des Landeskommandos Sachsen. Kommandeur Margot Kotz erklärt gegenüber MDR aktuell schriftlich:
1: Die geplanten Investitionen der Bundeswehr bedeuten ein klares Bekenntnis zu Sachsen als sicherheitspolitischer Schlüsselstandort. Der Freistaat spielt aufgrund seiner geografischen Lage eine zentrale Rolle bei der Landes- und Bündnisverteidigung.
25: Ebenfalls schriftlich meldet sich Michael Richter, Finanzminister in Sachsen-Anhalt. Das Land soll rund 1,4 Milliarden Euro erhalten. Richter dazu:
4: Wir begrüßen die Investition. Von Seiten der Bauverwaltung schaffen wir die Voraussetzungen zur Umsetzung geplanter Maßnahmen so schnell wie möglich.
25: Und auch Thüringen soll profitieren. Die Pläne des Verteidigungsministeriums sehen rund 1 Milliarde Euro für den Freistaat vor. Geld, das unter anderem in das neue Musterungszentrum in Jena fließt. Er freue sich über die Investitionen, sagt Christian Herrgott, Präsident des Thüringischen Landkreistages. Bundeswehrinfrastruktur sei wichtig, so Herrgott.
5: Einmal natürlich für die Verteidigung unseres Landes, aber vor Ort auch konkret für eine wirkliche Wirtschaftsförderung. Denn Soldaten, Standorte heißen auch konkretes Geld, was in der Region, im ländlichen Raum ausgegeben wird.
25: Welche weiteren Standorte konkret mit Investitionen der Bundeswehr bedacht werden sollen, ist derweil noch unklar. Aus Gründen der operativen und militärischen Sicherheit wollte sich das Verteidigungsministerium dazu nicht äußern.
0: Milliarden also für die Bundeswehr in Mitteldeutschland. Till Ganswind hat gerade berichtet.
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0: Es ist Dienstag, 12. Mai 2026 und es geht um einen, der Musikgeschichte geschrieben hat in diesem Land. Er schrieb unter anderem die Titelmusik für den Tatort und zum Kinofilm Das Boot. Heute vor 90 Jahren wurde Klaus Doldinger geboren, Jazzmusiker, Saxophonist und eben einer der bedeutendsten deutschen Filmkomponisten. Lutz Hanka erinnert an ihn.
6: Sein Saxophon hat er immer dabei. Auch 2016 in Köln bei den Dreharbeiten für eine bekannte Krimiserie. Da steht ein Straßenmusiker und improvisiert.
7: Sag mal, war das nicht? Nein.
6: Doch, er war's. Aber jetzt erst mal an einen anderen Tatort. Schrobenhausen in Oberbayern. Dort hört der kleine Klaus 1945 seinen ersten Jazz.
7: In dem Dorfgasthof nebenan probte eine US-Kombo und ich habe sowas nie gehört und war fasziniert.
6: In den 50ern spielt Doldinger Dixieland und in den 60ern Tanzmusik. Sein eigenes Quartett hat er natürlich auch. So klingt Jazz made in Germany.
7: Mein Vater pflegt zu sagen, du wirst noch im Tingeltangel enden.
6: Mit Klaus Doldinger kleben wir uns Anfang der 70er bunte Blumen ins Badezimmer und kauen bis heute an den Fingernägeln, wenn am Sonntagabend unser Lieblingskrimi losgeht.
7: Total lustig, dass das immer noch läuft und ich am Schlagzeug.
6: Apropos Udo Lindenberg, der heuert 1971 als neuer Schlagzeuger bei Doldinger an.
7: Ich war ein kleiner Trommler im Jazzhaus in Hamburg. Und er kam rein, sprach mich dann an. Lass uns mal ein bisschen genauer kennenlernen, vielleicht kommst du mal nach München.
8: Der Udo kam dann mit einem verbeulten R4, hat mir vorgetrommelt und daraus entwickelte sich dann dieses Projekt Passport.
6: Mit Passport schlägt Klaus Doldinger die Brücke zwischen Krautrock, Jazz und Funk. Ein revolutionärer Sound, der auch Größen wie Miles Davis oder Dizzy Gillespie begeistert. Trotzdem bleibt er bodenständig und immer auf der Suche nach Neuem. 1981 entwirft er für Wolfgang Petersens Das Boot elektronische Pulsflächen mit Saxophonmotiven. Ein ikonischer Soundtrack. Auch auf der Mattscheibe ist Doldinger mit seinen Titelmelodien allgegenwärtig. Der Mittelpunkt seines Lebens bleibt stets die Familie im Isartal, wo er 2025 stirbt. Geboren wurde Klaus Doldinger am 12. Mai 1936, heute vor 90 Jahren.
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9: Mit Moritz Kühn und zunächst einem aktuellen Ergebnis aus der Bundesliga der Fußballerinnen. Bayer Leverkusen hat zum Abschluss des vorletzten Spieltags mit 3:1 in Leipzig gewonnen und damit noch eine kleine Chance auf die Champions League Qualifikation. Der Rückstand auf den begehrten dritten Platz, den aktuell Eintracht Frankfurt innehat, beträgt 2 Punkte. Die Leipzigerinnen rangieren dagegen auf Rang 10 und hatten schon vor Wochen den Klassenerhalt klargemacht. Von den Fußballerinnen zu den Fußballern und ab zur deutschen Nationalmannschaft, da sollte eigentlich heute der Kader für die anstehende Weltmeisterschaft bekannt gegeben werden. Doch die Nominierung wurde vor rund 2 Wochen auf den 21. Mai verschoben. Trotzdem wollen wir jetzt schon unseren Nationalmannschaftsreporter Martin Roschitz fragen, welcher Spieler denn am meisten um die WM-Teilnahme zittern muss.
10: Ein großer Teil des Aufgebots steht natürlich fest. Das größte Fragezeichen steht vielleicht hinter Stürmer Maximilian Bayer vom BVB. Er stand zuletzt im vergangenen Herbst im DFB-Kader, aber wenn man sich die Statistiken mal ansieht, dann kommt Nagelsmann eigentlich gar nicht an Bayer vorbei. 20 direkte Torbeteiligungen in dieser Saison, 10 Tore, 10 Vorlagen. Bayer ist damit besser als seine Konkurrenten Sané, Führig, El Mala und Adeyemi, sein Vereinskamerad beim BVB. Ja, und trotzdem steht der Bundestrainer nicht so sehr auf Bayer. Ich persönlich glaube, dass er eher auf Chris Führig vom VfB Stuttgart setzt, der jetzt im Saisonendspurt auch nochmal deutlich zulegen konnte.
9: Und alle, die dann nominiert und bei der WM dabei sind, könnten auch ein bisschen Geld mit nach Hause nehmen. Stichwort Prämie. Wie ist denn da der aktuelle Stand?
10: Es gibt Gespräche, aber noch keine Einigung. Kapitän Joshua Kimmich und Co. verhandeln da derzeit mit DFB-Geschäftsführer Andreas Rettig. Ich kann ja mal Zahlen aus der Vergangenheit nennen. Die höchste Prämie kassierten bislang die letzten deutschen Weltmeister 2014 in Brasilien mit 300.000 Euro pro Spieler. Für den Titelgewinn bei der Heim-EM 2024 hätte es sogar 400.000 Euro gegeben. Nach dem Viertelfinalaus gegen Spanien waren es dann nur noch 100.000. Ja, und bei den letzten beiden Weltmeisterschaften gab es ja gar nichts, weil man da jeweils nach 3 Spielen schon die Heimreise antreten musste. Die Gefahr ist jetzt bei der aufgeblähten WM in den USA, Kanada und Mexiko relativ gering.
9: Auftaktgegner der deutschen Mannschaft bei der WM ist am 14. Juni Curaçao und beim Gegner ist nun Trainer Fred Rütten zurückgetreten. Dies soll eine Reaktion auf Proteste von Spielern und Sponsoren sein, die sich wohl Rüttens Vorgänger Dick Advokat zurückgewünscht hatten. Und dieser Dick Advokat könnte nun auch wieder den Trainerjob des Karibikstaats übernehmen. Eine Pressekonferenz wurde schon angekündigt. Advokat hatte Curaçao im Vorjahr erstmals zu einer WM geführt. Im Februar war er jedoch zurückgetreten, um sich um seine schwer erkrankte Tochter zu kümmern. Mittlerweile soll es dieser wieder besser gehen. Die Fußball-WM steht in den Startlöchern, die Eishockey-WM auch. Am Freitag geht's los. Die deutsche Mannschaft, die 2023 WM Silber geholt hatte, ist auch wieder dabei. Und nun steht fest, wer im Kader ist. Uli Schäfer erzählt mehr.
11: Vom deutschen Meister Eisbären Berlin stoßen gleich 6 Spieler zur Nationalmannschaft. Torhüter Jonas Stettmer, die Verteidiger Kai Wissmann und Erik Mick sowie die Stürmer Andreas Eder, Freddy Tiffels und Manuel Widerer. Und auch NHL-Star Moritz Seider steht im Kader. Der Verteidiger hatte schon am Sonntag nach dem 2:5 im letzten Testspiel gegen die USA grünes Licht gegeben. Bei der WM in der Schweiz sind diesmal nur 3 deutsche NHL-Profis dabei. Neben Moritz Seider sind das Philipp Grubauer und Josh Samanski. Leon Dreiseitel, Tim Stützle und JJ Peterka hatten abgesagt. Die deutsche Mannschaft startet am Freitag gegen Finnland in das Turnier. Weitere Gegner in der Vorrunde sind Titelverteidiger USA, Gastgeber Schweiz, Lettland, Österreich, Ungarn und Aufsteiger Großbritannien.
9: Ja, und das Ziel ist das Viertelfinale. Bei der WM im vergangenen Jahr war aber schon nach der Vorrunde Schluss.
0: Sportinformationen in der ARD-Infonacht waren das, zusammengestellt von Moritz Kühn. Ein paar Tage der Musik, danach die Nachrichten und dann berichten wir über die Junge Union in Sachsen-Anhalt. Dort steht ja der Landtagswahlkampf an. Am Wochenende gab es dort einen Kongress der Jungen Union und mit welcher Stimmung dort die jungen Unionisten sozusagen debattiert haben. Darüber berichten wir gleich in wenigen Minuten.

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1: Um 1.30 Uhr mit Olaf Knapp. Bundesfinanzminister Klingbeil pocht auf eine Steuerreform, bei der Spitzenverdiener mehr bezahlen müssen. Entlastet werden müssten Menschen, die 2.500 bis 4.000 Euro im Monat verdienten. Auf dem DGB-Bundeskongress in Berlin hat sich Klingbeil auch wieder dafür ausgesprochen, sehr hohe Erbschaften höher zu besteuern.
2: Wenn ihr seht, dass jedes Jahr zwischen 300 und 400 Milliarden vererbt werden und der Staat davon 13 Milliarden als Erbschaftssteuer kommt, dann kann mir keiner erzählen, dass dieses Land zugrunde geht, wenn man die Erbschaftssteuer moderat erhöht. Das ist eine Frage der Gerechtigkeit, liebe Kolleginnen und Kollegen. Und das wollen wir auch durchsetzen und dafür kämpfen wir.
1: Bundesfinanzminister Klingbeil. Israel hat die neuen EU-Sanktionen gegen gewalttätige israelische Siedler im Westjordanland scharf kritisiert. Regierungschef Netanyahu sprach von moralischem Bankrott. Die EU stelle eine falsche Symmetrie zwischen israelischen Bürgern und Hamas-Terroristen her. Israels rechtsextremer Sicherheitsminister Kwir warf der Europäischen Union zudem Antisemitismus vor. Die EU-Außenminister hatten sich darauf verständigt, neben Hamas-Vertretern auch 7 Siedler oder Siedlerorganisationen auf die Sanktionsliste zu setzen. Seit Beginn des Irankriegs ist die Zahl der Gewalttaten durch radikale Siedler im Westjordanland nochmals gestiegen. Die bundesweit größte Jugendsuchtklinik in Ahlhorn in Niedersachsen steht vor dem Aus. Die Dietrich-Bonhoeffer-Klinik könne aus wirtschaftlichen Gründen nicht weitergeführt werden, hieß es vom Betreiber. Aus der Nachrichtenredaktion Michael Netzer.
3: Auch einem neuen Betreiber gelang es nicht, das bundesweit einmalige Angebot auf finanziell tragbare Füße zu stellen. Am Wochenende lief eine letzte Frist der Betreiber aus. Der Kostenträger, die Deutsche Rentenversicherung, zeigte sich nicht bereit, die Tagessätze zu erhöhen. Der Beauftragte der Bundesregierung für Sucht- und Drogenfragen, Hendrik Streeck, kritisierte die aus seiner Sicht kompromisslose Haltung der Rentenversicherung scharf. Durch das Aus für die Klinik fallen 60 der bundesweit nur 85 Reha-Plätze für suchterkrankte Kinder und Jugendliche weg.
1: Die Evakuierung des Kreuzfahrtschiffs Hondius im Hafen von Teneriffa ist abgeschlossen. Die letzten 27 Menschen, die das Schiff verlassen sollten, sind von Bord. Auch sie werden ausgeflogen. In ihren Heimatländern wird dann entschieden, wie lange sie in Quarantäne müssen. Auf dem Schiff war das Hunter-Virus ausgebrochen. 3 Menschen sind gestorben. Das unter niederländischer Flagge fahrende Kreuzfahrtschiff ist jetzt mit knapp 30 Besatzungsmitgliedern auf dem Weg nach Rotterdam. Dort soll es am Sonnabend ankommen und gründlich desinfiziert werden. Das Wetter in Deutschland vom Norden bis zur Mitte Schauer in der Nacht, im Süden Regen, Tiefstwerte plus 7 bis minus 2 Grad. Das waren die Nachrichten.
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4: Es ist 1.33 Uhr. Die A2 Berlin Richtung Hannover ist weiter zwischen Irxleben und Bornstedt nach einem Unfall gesperrt. Die A3 Frankfurt Richtung Würzburg ist zwischen Würzburg-Kist und Würzburg-Heidingsfels nach einem LKW-Unfall ebenfalls gesperrt. Genauso die Autobahn 8 Luxemburg Richtung Saarlouis zwischen Perlborg und Merzig-Wellingen bis 5 Uhr in beiden Richtungen. Die A28 Oldenburg Richtung Leer ist zwischen Westerstede-West und Appenremils wegen Bergungsarbeiten noch bis 2 Uhr gesperrt. Die A70 Schweinfurt-Werneck Richtung Bamberg ist zwischen Bamberghafen und Bamberg wegen Bauarbeiten bis 6 Uhr gesperrt. Und die Autobahn 81 Singen-Stuttgart zwischen Herrenberg und Gertingen wegen Wartungsarbeiten im Schönbruchtunnel bis 5 Uhr in beiden Richtungen. Umleitung über die U36 und die U45. Gute Fahrt da, wo es geht.
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4: Mit Nikolaus Golsch am Mikrofon. Herzlich willkommen. Die CDU musste in letzter Zeit ganz schön was einstecken, wenn man sich mal so die Umfragen anschaut. Nehmen wir mal den Deutschland-Trend von Infratest DIMAP für die ARD, also den bundesweiten Fokus. Da liegt die Union jetzt erstmals hinter der AfD. Und in Sachsen-Anhalt sieht es noch ein bisschen düsterer aus. 26% für die CDU im Sachsen-Anhalt-Trend, 41% für die AfD. Jetzt steht dort eine Landtagswahl an Anfang September. Deswegen die Frage, was die CDU der AfD bis dahin noch entgegensetzen kann. Darum ging es am Wochenende beim Landestreffen der Jungen Union. Und die Stimmung dort war gar nicht so trübe. André Seifert berichtet.
5: Liebe Freunde, dieser Landestag.
6: Die Keramikscheune Spickendorf bei Halle.
5: Wir wollen gestalten. Wir wollen Verantwortung übernehmen.
6: Rund 60 Teenager und junge Erwachsene sitzen an schweren Holztischen in Anzügen und Kostüm. Sie arbeiten sich hastig durch Tagesordnungspunkte. Über ihren Köpfen hängen Wolken von etwas zu viel Parfüm und Aftershave, aber auch von Selbstbewusstsein. Wie Groupies zücken sie die Handys, suchen nach den besten Kameramotiven zwischen Holzvertäfelung und Scheunenbalken. Als die Prominenz ans Rednerpult schreitet, erst Ex-Ministerpräsident Rainer Haseloff, dann Sven Schulze, der Spitzenkandidat der CDU. Es ist ein Wohlfühltermin für Schulze, der selbst lang JU-Chef in Sachsen-Anhalt war. Ein Ort ohne Grübeleien oder Zweifel. Nach einer harten Woche mit für ihn und seine Partei niederschmetternden Umfrageergebnissen kann sich der Ministerpräsident in der Spickendorfer Scheune die Seele streicheln lassen.
7: Es wird ein ganz harter Wahlkampf werden für Sachsen-Anhalt. Ich bin zu 1000%, wirklich zu 1000% überzeugt, wir werden den am Ende gewinnen. Und wir werden einen Wahlkampf verlieren, der möglicherweise auch schmutzig werden wird. Man sieht es ja, wie die AfD angeht.
6: Pause. Motiviert strömen die jungen Delegierten raus vor die Scheunenidylle, um Selfies mit der Prominenz zu machen. Sie haben sich einschwören lassen auf den Ernst der Lage, auf den rechten Gegner, auf einen Wahlkampf vielleicht auch mit Schmutz.
8: Ja, es könnte auch ein schmutziger Wahlkampf werden. Wir müssen vor allen Dingen gucken, dass wir inhaltlich sagen, wir sind besser.
9: Es wird nicht einfach sein, 15 Prozentpunkte. Da wird jedes Mittel genutzt werden und das kann auch ins Dreckige reingehen.
10: Das, was nötig ist, sollte man machen, aber alles natürlich im richtigen Rahmen.
11: Wir sollten auch nicht vollumfänglich das Bloßstellen der AfD bei uns in den Mittelpunkt stellen. Wir müssen versuchen, mit eigenen Inhalten zu punkten.
6: Punkten? Fragt man die JU-Delegierten, womit, kommen Antworten wie Wirtschaft oder Landwirtschaft und dann doch das große Grübeln. Kann so ein sachlich-inhaltlicher Wahlkampf gegen die AfD wirklich reichen? Zum Abschied schenken sie Schulze und Haseloff Fußballtrikots mit deren Namen drauf. Die beiden müssen schon wieder weg zu Interviews fürs ZDF und den MDR. Was verstehen sie denn unter einem schmutzigen Wahlkampf?
12: Ja gut, es wird einer der härtesten Wahlkämpfe geben, wahrscheinlich der härteste, weil es um eine Systemfrage geht.
13: Naja, man merkt ja gerade bei Social Media, wie groß auch die Anfeindungen da sind, die wir bekommen, die auch ich bekomme als Ministerpräsident. Und das ist dann auch das, was man scheinbar erwarten muss in Teilen für diesen Wahlkampf. Das wird nicht von mir kommen.
6: Sagen Haseloff und Schulze und steigen in ihre Limousinen. Die jungen CDU-Mitglieder schlurfen zurück in die Scheune mit sichtbar weniger Elan. Es warten noch einige Tagesordnungspunkte. Immerhin mittags gibt es Pizza.
4: Landeskongress der Jungen Union in Sachsen-Anhalt und der Bericht von André Seifert.
0: Wirtschaft.
4: Durch den Krieg im Iran gelangt deutlich weniger Rohöl auf den Weltmarkt. Jetzt ist Öl der Grundstoff für Kerosin, also das Flugbenzin. Und deswegen gibt es natürlich die Sorge, dass dieser Rohstoff knapp werden könnte. Bei einem Besuch in der Raffinerie Schwedt in Brandenburg hat die Bundeswirtschaftsministerin Katharina Reiche allerdings versucht zu beruhigen. Zumindest in Deutschland sei die Versorgung mit Kerosin immer noch stabil, so Reiche gestern. Anne-Kathrin Mellmann.
14: Kerosinknappheit, ein Reizwort, so kurz vor der Urlaubszeit. Manche öffentliche Diskussion darüber hält Bundeswirtschaftsministerin Katharina Reiche für überzogen. Im brandenburgischen Schwedt sagt sie in der dortigen Raffinerie PCK.
15: Ja, der Markt zeigt zurzeit durch hohe Preise ein Verhalten, was für den individuellen Urlaubsreisenden eine Belastung werden kann. Unsere Situation hier ist nach wie vor so, dass sie stabil sind zu höheren Preisen, aber sie ist stabil.
14: In Südostasien sei das anders. Dort müsse man mit Knappheiten arbeiten, sagt Katharina Reiche. Die Raffinerie Schwedt, die Reiche besucht, stellt Kerosin her. Im Moment hat sie ihre Produktion jedoch leicht gedrosselt, weil seit Anfang Mai kein Öl aus Kasachstan mehr ankommt. Russland verhindert die Lieferungen. Auch das kein Grund zur Sorge für die Ministerin.
15: Der Wegfall von Lieferungen aus Kasachstan heißt ja nicht, dass nicht produziert wird.
14: Der Anteil kasachischen Öls macht etwa ein Fünftel der Lieferungen aus. Die PCK Schwedt ist eine von 8 Raffinerien in Deutschland, die Kerosin produzieren. Und alle brauchen dafür Rohöl, für das die Preise weiter steigen. Die Versorgung mit Kerosin hänge ab vom weiteren Kriegsverlauf am Persischen Golf, sagt Nina Scheer, energiepolitische Sprecherin der SPD-Bundestagsfraktion.

0: noch Kerosin haben, hilft das ja wenig, wenn jetzt so ein Transkontinentalflug nach Malaysia geht und sie dann vielleicht dort kein Kerosin mehr haben, dann kommen sie nicht mehr zurück. Und das sind die Schwierigkeiten. Wir reden hier von einem globalen, von einem weltweiten Problem. Und ich finde schon, da sind Sorgen angebracht und das Gebot der Stunde ist, Kerosin zu sparen.
1: An deutschen Flughäfen werden pro Jahr 9 Millionen Liter Kerosin getankt. Die Kerosinkosten machen in Deutschland etwa ein Drittel der Betriebskosten einer Airline aus, sagt Ralf Beisel vom Flughafenverband.
2: Das, was wir möchten, ist, dass dort, wo staatliches Handeln heute den Luftverkehrsstandort, die Flughäfen in Deutschland benachteiligt, nämlich die rekordhohen Steuern und Gebühren, dass die gesenkt werden. Das heißt, hier ist staatliches Handeln vonnöten. Das hilft dem Luftverkehr, das freut die Reisenden.
1: Und es sei wichtig für die Wirtschaftskraft Deutschlands, so Beisel. Eine Steuersenkung für den Luftverkehr hat die schwarz-rote Koalition bereits vor dem Iran-Krieg auf den Weg gebracht. Ob noch mehr drin ist, vielleicht Thema im Koalitionsausschuss am Dienstag.
3: Der Bericht von Anne-Kathrin Mellmann und wir werden dann natürlich später auch berichten über die Ergebnisse des Koalitionsausschusses hier in der ARD-Infonacht, wenn es denn solche geben sollte. Von der Wirtschaft zur Landwirtschaft. Sojapflanzen sieht man auf hiesigen Feldern bislang noch selten. Die kommen natürlich vor allem aus Südamerika. Aber in Mecklenburg-Vorpommern haben einige Bauern Soja nun in ihre Fruchtfolge aufgenommen. Jürgen Drewes hat einen Landwirt im Landkreis Rostock getroffen, der genau das gemacht hat.
4: Eigentlich wollte Steven Hirschberg schon seit längerem Soja für seine Rinder produzieren. Aber irgendwie fehlte der letzte Anstoß. Der kam im Januar. Die Landesforschungsanstalt hatte im Zuge ihrer Eiweißstrategie zu einem Gedankenaustausch nach Dummersdorf geladen.
5: Es kam natürlich on top. Das hat mir natürlich gut gepasst, um so ein bisschen reinzuhören, was für Sorten, worauf kommt es an. Agrotechnisch natürlich auch Ablagetiefe und so weiter. Sozusagen gutes Fachwissen vermittelt, was man jetzt eigentlich auch umsetzen kann. Wir brauchen auch Alternativen im Anbau.
4: In diesen Tagen war es soweit. Der Chef der Agrargenossenschaft Papendorf bei Rostock konnte mit seiner fast 10 Meter langen Aussaatmaschine loslegen.
5: Genau, also vorne findet eine Spurlockerung statt, wo der Trecker sozusagen fährt, wo das Rad den Boden verdichtet. Dann kommt eine Planierschiene, um den Boden zu glätten. Dann wird er ein bisschen aufgelockert. Dann kommt das Fahrwerk, wo die Maschine selber drauf fährt. Und hinten sind die Seeaggregate. Das ist gut abgetrocknet, der Boden. Eigentlich ideale Bedingung. Also wir starten jetzt die Maschine und dann geht's los.
4: Alles wird vorher im Bordcomputer eingestellt.
5: Das ist schon ziemlich modern. Man steuert auch die ganze Maschine nur mit dem iPad. Man will ja auch nicht zu viel bestellen, das kostet ja auch alles einen Haufen Geld. Das Saatgut ist ja hier oben auch nicht so gut verfügbar. Das kommt jetzt hier aus der Ecke von Bremen und wurde dann heute angeliefert.
4: Wenig später landet Korn für Korn punktgenau im Boden. Jetzt heißt es nur noch bis zur Ernte im September Daumen drücken für passendes Wetter. Wärme und ausreichend Regen sind wichtig. Die Rinder können sich schon mal im Vergleich zu vielen Importen auf gentechnisch unverändertes Futter freuen.
5: Sozusagen, dass wir uns da von Kraftfutterimporten unabhängig machen und das nicht teuer einkaufen müssen, sondern es selbst produzieren. Eine andere Wertschöpfungskette, ne? Also es bleibt im Land, es bleibt in der Region. Das braucht also wenig Transportwege und hat eigentlich einen sehr guten CO2-Fußabdruck. Und alles, was sozusagen übrig ist, haben meine Nachbarn, die auch noch Gott sei Dank Kühe haben schon Interesse angemeldet.
4: Und die können möglicherweise von seiner ersten Sojaernte profitieren. Der Landwirt Steven Hirschberg rechnet mit 35 Dezitonnen Soja pro Hektar, wenn Wachstum und Ernte optimal laufen.
3: Jürgen Drewes über einen Landwirt aus Mecklenburg-Vorpommern, der nun Soja anbaut. Es ist Mitte Mai und das ist eigentlich eine ideale Zeit für Bergsteiger, um wandern zu gehen. Aber nicht jeder, der gern in die Berge möchte, hat es da so einfach. Wenn wir mal an Menschen denken, die zum Beispiel auf einen Rollstuhl angewiesen sind. Für sie gibt es aber einen Verein, der geländesichere Rollstühle zur Verfügung stellt, damit eben auch diese Menschen in die Berge gehen können. Simon Berninger war bei einem solchen Ausflug mit dabei.
6: Norbert und Irene Schilling sind gerne in den Bergen unterwegs. Ihre Tochter Franzi mitzunehmen, ist da allerdings gar nicht so selbstverständlich. Die 24-Jährige hatte als Kind nämlich eine Herzoperation, ist seither spastisch gelähmt und auf den Rollstuhl angewiesen. Vater Norbert sagt,
7: dass sie mal eine andere Perspektive auch hat, dass sie einfach mal was anderes sieht. Und es soll ja auch irgendwo jeder mal die Möglichkeit haben.
3: Der Blick auf die Zeit, es ist 1.45 Uhr.
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3: Eine Nachricht heute aus Hamburg. Die Polizei hat dort einen terrorverdächtigen Jugendlichen festgenommen. Konkret soll es um einen 17-jährigen Syrer gehen. Laut Generalstaatsanwaltschaft hat er wohl einen Anschlag geplant.

0: Finn Kessler zum Stand der Ermittlungen.
1: Der 17-jährige Syrer soll einen Terroranschlag in Hamburg geplant haben. Und zwar in einem Einkaufszentrum, einer Bar oder einer Polizeiwache in der Stadt, so sagt es die Generalstaatsanwaltschaft Hamburg. Demnach soll sein Plan gewesen sein, so viele Menschen wie möglich zu töten. Verüben wollte er die Tat durch eine Explosion, Molotow-Cocktails oder ein Messer. Aktuell geht die Generalstaatsanwaltschaft davon aus, dass der Jugendliche alleine gehandelt hat und inspiriert worden sein soll er durch die Terrororganisation Islamischer Staat. Entscheidend war ein Hinweis des Bundesnachrichtendienstes. Den Geheimdienstlern war der 17-Jährige durch seine Äußerungen im Messenger-Dienst Telegram aufgefallen. Daraus ergaben sich offenbar Hinweise auf einen geplanten Anschlag und die leitete der BND dann an die Hamburger Behörden weiter. Das war Anfang vergangener Woche. Die Hamburger Behörden ermittelten bereits wegen eines anderen Vorfalls gegen den Jugendlichen und so konnten sie auch schnell zuschlagen. In derselben Woche, am vergangenen Donnerstag, wurde er von Spezialkräften festgenommen und sitzt jetzt in U-Haft. Offenbar hatte der Tatverdächtige noch nicht entschieden, wie genau und wo er den Anschlag verüben möchte. Bei der Durchsuchung seiner Wohnräume fanden die Ermittler aber unter anderem Universaldünger, daraus kann Sprengstoff hergestellt werden, flüssigen Grillanzünder, eine Sturmhaube und ein Messer. Offenbar liefen die Vorbereitungen für den Anschlag also schon.
0: Informationen aus Hamburg waren das von Finn Kessler. Wenn wir über Elektromobilität und grünen Strom sprechen, dann schauen wir oft nach Skandinavien. Das gilt als Musterbeispiel der Nachhaltigkeit. Unsere Reporterin Katja Evers lebt in Norwegen und weiß aus eigener Erfahrung, dass nicht alles, was wir da im hohen Norden für vorbildlich halten, auch tatsächlich dem Alltagstest standhält. Wie grün ist das Gras also im Norden und was macht dieser idealisierte Blick dorthin mit unserer eigenen Bereitschaft, etwas zu verändern? Katja Evers.
2: Fjorde, Polarlichter, saubere Luft und natürlich nachhaltiges Leben. Es ist leicht, Skandinavien zu romantisieren. Was aber macht das mit uns?
3: Wir brauchen soziale Vergleiche, um zu verstehen, wer wir eigentlich sind, wo wir stehen.
2: Erklärt Immo Fritsche, Professor für Sozialpsychologie an der Universität Leipzig. Das gilt auch für Gruppen, also wir Deutsche. Die Abgrenzung zu anderen Gruppen, also hier die Skandinavier, sorgt dabei für eine soziale Norm.
3: Wenn wir den Eindruck haben, boah, da sind Länder, die sind viel, viel weiter oben im Umweltschutz, die finden Umweltschutz viel, viel wichtiger als wir, dann ist es eben ein Hinweis darauf, dass das Umweltschutz für uns eben nicht wichtig ist, ja, also wir eher so die Umweltmuffel sind.
2: So gesehen tut uns der idealisierte Vergleich mit den Skandinaviern nicht gut. Was aber, wenn wir etwas finden, wo die Skandinavier schlechter sind? Dass das Gras dort nicht immer grüner ist, weiß Christian Klöckner, Umweltpsychologe an der norwegischen Universität Trondheim. Elektromobilität, regenerative Energien. Norwegen ist hier unbestritten Vorbild.
4: Gleichzeitig habe ich allerdings Norwegen auch, als ich da hingezogen bin vor 18 Jahren, als ein Land erlebt, was sich viele Nachhaltigkeitsfragen gar nicht so stellt. Also wo das im Alltag eigentlich wenig vorkam und auch immer noch wenig vorkommt.
2: Auch das Forschungsinstitut Noregio, das dem nordischen Ministerrat zuarbeitet, sieht eine Diskrepanz zwischen grüner Vorreiterrolle und Alltagsverhalten und benennt vier zentrale Stellschrauben. Hier im Schnelldurchlauf. Erstens, Transport. In Sachen Klima vor allem das Fliegen. Hier sind die Norweger ganz weit oben. Wortwörtlich, die begeben sich nämlich gerne mal in die Luft und verursachen dabei doppelt so viel CO2 wie Menschen in Deutschland. Zweitens, Ernährung. Hier stechen die Dänen heraus. Bei denen landete 2023 pro Person über 20 Kilo mehr Fleisch auf dem Teller als bei uns. Drittens, Konsum. Durchschnittlich 1.100 Kilo Kunststoff haben die Bewohner der nordischen Länder und damit nicht ausschließlich Skandinavien in Gebrauchsgütern um sich. Ein weltweiter Spitzenwert, vor allem in Autos, Elektrogeräten und Baumaterialien. Letztere sind wortwörtlich eine Baustelle für sich, meint Christian Klöckner.
4: Womit alle nordischen Länder ein Problem haben, ist, dass der Energiestandard von Gebäuden relativ niedrig ist.
2: Und damit viertens Energieverbrauch im Haushalt. Das sei historisch gesehen dadurch zu erklären, dass es immer ausreichend preiswerte Energie gab, sagt Klöckner, gerade in Norwegen.
4: Wir heizen mit Strom in sehr stark ineffizienten Gebäuden war eigentlich nie ein Problem, weil das nicht viel kostete. Das hat sich ja nun geändert und ist inzwischen auch in Mittelnorwegen, wo ich wohne, angekommen. Und das ändert die Diskussion gewaltig.
2: Es ist also da, das Unkraut im sonst grünen skandinavischen Garten. Bei den einen mehr, bei den anderen weniger. Vielleicht geht es aber weniger darum, wessen Rasen am grünsten ist, sondern darum, den Blick vom Nachbarn zu lösen und sich zu fragen, wo können wir konkret wirksam sein und was ist genau unsere Sache? Denn am Ende wächst auch das grünste Gras, nicht von allein.
0: Eindrücke aus Skandinavien waren das von Katja Evers. Der Blick auf die Zeit, es ist 1.50 Uhr.
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0: Ein friedliches Miteinander zwischen Israelis und Palästinensern. Seit dem Terrorangriff der Hamas auf israelische Zivilisten und dem verheerenden Gazakrieg, der folgte, scheint das noch unmöglicher geworden zu sein. Aber vielleicht hilft es zumindest zu verstehen, woher dieser gegenseitige Hass im Nahen Osten kommt. Damit muss man sich mit den Wurzeln des Nahostkonfliktes beschäftigen. Und das Jahr 1936 ist dafür ein Schlüsseljahr, weil dort der arabische Aufstand gegen die britische Kolonialmacht begann. Das Historiendrama Palästina 36 erzählt ab Donnerstag im Kino genau davon. Und Walli Müller hat diesen Film gesehen.
6: Gleich vorweg, der Film erzählt nur die halbe Wahrheit, weil es für die ganze auch die israelische Perspektive bräuchte und die wird ausgeklammert. Regisseurin Anne-Marie Jassir, geboren und aufgewachsen in Palästina, will ausdrücklich die schmerzhafte Geschichte ihres Volks erzählen, aus der Sicht verschiedener Figuren, die 1936 unter britischer Vorherrschaft leben. Die Stimmung auf dem Land zunehmend angespannt, denn täglich sehen die Bauern mehr jüdische Siedler ankommen, die sich in ihrer Nachbarschaft niederlassen. Die Briten haben ihnen aufgrund der zunehmenden Verfolgung, vor allem in Deutschland, eine sichere Heimat in Palästina versprochen, weisen ihnen Land zu, das bisher von den einheimischen Bauern gemeinschaftlich bewirtschaftet wurde. Dass ihre Tradition kein Grundbuch kennt, wird den Palästinensern nun zum Verhängnis.
7: Das sind Stufenterrassen. Das ist die Arbeit von Tausenden von Jahren. Haben die Briten als Besatzungsmacht das Recht, das Land nach Belieben zu verteilen?
8: Das Grundbuchsystem wird sie schützen. Es beinhaltet eine detaillierte, präzise Beschreibung jeder Parzelle und ihrer Grenzen. Ohne dieses Dokument lässt sich nicht belegen, wem das Land wirklich gehört.
6: Dieser eine Regierungsbeamte behandelt die Einheimischen fair und auf Augenhöhe. Mehrheitlich aber werden die Besatzer als personifiziertes Böses erlebt und im Film auch plakativ so dargestellt. Als einige Bewohner des Dorfs Al-Basma mit den jüdischen Nachbarn nebenan sprechen wollen, werden sie von diesen beschossen. In Jaffa rufen die Hafenarbeiter unterdessen zum Generalstreik auf und sammeln Kämpfer für den bewaffneten Widerstand gegen die Kolonialmacht, der nun ausbricht.
9: Unser Land gehört uns!
10: Palästina steht nicht zum Verkauf!
6: Der britische Hochkommissar Sir Wardship aber verweist auf die Kommission von Lord Peel, die er nun tagen würde, sicher segensreich.
11: Seien Sie hoffnungsvoll. Alle gemeinsam, mit Ihrer Hilfe, schaffen wir ein vereintes und friedliches, heiliges Land.
6: In Wahrheit beschließt die Peel-Kommission im Juli 1937 die Teilung des Landes, wobei die Hälfte mal ebenso den jüdischen Siedlern abgetreten wird. Die Gewalt auf allen Seiten eskaliert und bringt eine fürchterliche Tragödie über das Dorf Al-Basma. Bilder, die zeigen, wie als Kollektivstrafe für ein Attentat ein ganzes Dorf dem Erdboden gleichgemacht wird, sind schwer zu ertragen, wecken berechtigte Empörung über das Leid der Palästinenser. Andererseits kann man es schon ein sträfliches Versäumnis nennen, wenn in einem Historiendrama wesentliche Akteure der Geschichte, jüdische Siedler, arabische Politiker, einfach ausgeblendet werden. Regisseurin Jassir geht es nicht darum, allen Seiten gerecht zu werden, sondern um ein politisches Statement. In Palästina 36 feiert sie den Widerstandsgeist der Palästinenser und ihren Mut zur Rebellion. Viele Figuren und Perspektiven sind dabei berührend. Und es schadet auch nicht, die Nahostgeschichte aus palästinensischer Sicht zu kennen. Ein paar Bauchschmerzen aber verursacht diese radikale Einseitigkeit doch.
0: Das Fazit unserer Rezensentin Walli Müller über Palästina 36, den Film, der am Donnerstag in den Kinos anlaufen wird.
5: Standpunkte.
0: Deutschland und die Ukraine wollen militärisch enger zusammenarbeiten. Unter anderem sollen gemeinsam Drohnen mit bis zu 1500 Kilometern Reichweite entwickelt werden. So hat es der Bundesverteidigungsminister Boris Pistorius gestern bei seinem Besuch in Kiew angekündigt. Unser Gastkommentator ist heute Mike Koltermann, Chefredakteur der Hamburger Morgenpost. Und er sieht darin eine große Chance.
5: Zur Erinnerung, als Trump die Ukraine fallen ließ, war die Angst groß, dass deren Abwehrschlacht gegen die Russen ohne die Unterstützung der USA kollabieren würde. Tat sie nicht. Auch weil Deutschland seit Kriegsbeginn insgesamt etwa 55 Milliarden Euro militärische Unterstützung geleistet oder für die kommenden Jahre bereitgestellt hat. Ein gewaltiger politischer Kraftakt. Aber die Ukraine entwickelt unter dem Druck der russischen Attacken inzwischen eben auch in einem geradezu atemberaubenden Tempo technisches Gerät und Know-how, das Standards in moderner Kriegsführung setzt. Der einstige Bittsteller ist heute in den entscheidenden militärischen Bereichen Lehrmeister. Agilität und Effizienz. Pistorius hat in Kiew den Ausbau der Rüstungskooperation mit der Ukraine angekündigt. Und das geschieht heute ein ganzes Stück mehr auf Augenhöhe als noch vor kurzer Zeit. Wenn Deutschland seine wirtschaftliche Macht mit einbringt und dabei seinen traditionellen Hang zur Schwerfälligkeit heilen könnte, das klingt doch nach einer Kombination mit viel Potenzial. Und zwar für beide Länder.
0: Die Meinung unseres Gastkommentators Mike Holtermann, Chefredakteur der Hamburger Morgenpost. Ähnlich wie er argumentiert auch der Münchner Merkur.
6: Wenn ihr schon der Weg in die NATO versperrt bleibt, dann soll sich die Ukraine zumindest in ein Stachelschwein verwandeln und so wehrhaft werden, dass sogar die zweitstärkste Armee der Welt sich daran die Zähne ausbeißt. Wenn nicht alles täuscht, dann haben die Europäer, voran der Kanzler, mit ihrer entschlossenen Unterstützung für die aufopferungsvoll kämpfenden Ukrainer dieses Ziel erreicht. Putin sinniert plötzlich laut über ein nahendes Kriegsende. Und Verteidigungsminister aus aller Welt geben sich in Kiew die Klinke in die Hand, um dort Nachhilfe in moderner Drohnenkriegsführung zu erhalten. Für Europa ist die Ukraine, anders als von der AfD behauptet, längst kein Bittsteller mehr, sondern ein unverzichtbarer strategischer Partner.
0: Eine Stimme aus dem Münchner Merkur. In der Partnerschaft zwischen Deutschland und der Ukraine sieht die Neue Osnabrücker Zeitung einen pragmatischen Schritt hin zu größerer europäischer Handlungsfähigkeit.
6: Kooperationen mit der Ukraine können helfen, neue Impulse zu setzen, Lieferketten zu diversifizieren und zugleich die europäische Verteidigungsindustrie enger zu verzahnen. Die Bundesregierung steht damit vor einem schwierigen Prozess. Sie muss den politischen Willen zur sicherheitspolitischen Emanzipation glaubwürdig unterfüttern und die strukturellen Hürden in Beschaffung und Kooperation abbauen. Pistorius' Vorstoß weist in die richtige Richtung. Entscheidend wird sein, ob aus dieser Initiative ein nachhaltiger Kurs entsteht.
0: Für die Frankfurter Allgemeine Zeitung geht es bei der Zusammenarbeit mit der Ukraine vor allem darum, Deutschland auf den Ernstfall vorzubereiten.
6: Die Ukrainer führen mit ihren Eigenentwicklungen vor, wie man die russische Kriegsmaschine mit Schlägen gegen Ziele im Hinterland ins Stottern bringt. Über solche militärischen Fähigkeiten müssen auch die europäischen NATO-Staaten verfügen, um Putin von einer Aggression gegen das Bündnisgebiet abzuschrecken. Und um ihn am Vormarsch zu stoppen, wenn er dennoch eine Aggression wagen sollte. Der Kreml hat schon seit vielen Jahren konventionell wie nuklear bestückbare Raketen in Königsberg stationiert, die Berlin und Warschau in Minuten erreichen können. Das darf nicht länger mit einer Vogelstrauß-Politik beantwortet werden.
0: Die Meinung der FAZ. Damit enden unsere Standpunkte. Zusammengestellt hat sie heute der Kollege Johannes Zuber. Das war der erste Teil der ARD-Infonacht. Am Mikrofon verabschiedet sich für heute Nikolas Golsch. Sven Hasenclever macht weiter nach den Nachrichten um 2 Uhr. Erstes Thema bei ihm dann unter anderem der Blick in die Ukraine und der Besuch des deutschen Verteidigungsministers Boris Pistorius gestern in Kiew. Thema da vor allem die Zusammenarbeit mit der Ukraine. Wir haben es gerade ja auch in den Standpunkten gehört. Es ging unter anderem um Drohnen aus der Ukraine. Und die Frage, wie auch wir in Europa und Deutschland von diesen Drohnen profitieren können. Mehr dazu gleich nach den Nachrichten in wenigen Minuten und ein paar Tagen.

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1: Um 2 Uhr mit Olaf Knapp. Die SPD stellt Bedingungen für eine große Steuerreform in Deutschland. Laut Vizekanzler Klingbeil wird seine Partei dabei nur mitmachen, wenn Spitzenverdiener künftig mehr bezahlen und kleine und mittlere Einkommen entlastet werden. Aus Berlin Tim Aßmann.
2: Es könne keine Reform geben, bei der nicht auch die Spitzenverdiener mehr bezahlen müssten, bekräftigte der Finanzminister und Vizekanzler